0: ist das Feuer, das brennt in euren Seelen. Wo ist eure Leidenschaft? Ihr sollt ihn fühlen, den Rhythmus. Er ist dir. Du sollst dich aufmachen. Lass das Gefühl aufkommen.
1: Aber ich kann noch nicht mal alle Tanzschritte.
0: Lass es zu. Ihr müsst es hier fühlen. Macht nur, was ihr fühlt. Und jetzt, keine Schritte. Nur den Rhythmus aus dem Bauch. Bam, bam, bam, bam, bam, bam, bam, bam, bam, bam, bam, bam, bam, bam, bam.
2: Das sieht doch schon ganz anständig aus.
3: Anständig. Die fressen sich doch jeden Moment auf.
2: Salsa ist kein Walzer. Dann hättest du eben mit Martin tanzen müssen.
3: Als Alternative zum Bardienst hätte ich es auch versucht.
2: Ach, Kerstin, es handelt sich hier um 2 Tage.
3: Es ist Lisas Job. Ich kenne mich da überhaupt nicht aus mit dem ganzen Krempel.
2: Learning by doing. Man wächst mit seinen Aufgaben.
4: Ich kann immer noch hier bleiben.
5: Mach dich doch nicht lächerlich. Ich habe das selbst ein Geschäft. Du nimmst die erste Maschine nach New York.
6: Aber...
5: Keine Widerrede.
6: Du bist eine wundervolle Frau.
5: Wann kommst du wieder?
6: Morgen Abend in St. Lucia bin ich wieder an Bord. Versprochen.

0: Wer weiß? Vielleicht sind die gar kein festes Paar.
1: Wie ich dich kenne, wirst du das ja bald rausfinden.
0: Warum nicht? Die Liebe besteht nun mal zu zwei Dritteln aus Neugierde. Wenn das mal kein gutes Omen ist, ne?
2: Hallo! Hören Sie! Das ist meine! Das ist meine Karte! Ach, Gott sei Dank, dass Sie die vor mir gerettet haben. Gerda Burmester. Gerda.
3: Karl Stegmann, das ist mein Freund Bertolt.
1: Bertolt Reimers.
2: Freut mich sehr.
3: Sie spielen Karten?
2: Gelegentlich.
1: Ja, aber nicht mit diesem Blatt.
2: Übrigens, ich spiele auch noch Bridge, Poker, Blackjack, Skat. Vielleicht ist ja auch was für Sie dabei.

0: schön.
1: Schade, dass Ihr Ungar nicht mitkommen konnte.
2: Berufliche Verpflichtungen.
1: Ob Sie es mir glauben oder nicht, aber ich habe hier schon Leute erlebt, die während der gesamten Fahrt in der Kabine am PC saßen.
2: So etwas würde Manfred nie machen. Er musste nur für einen Tag nach New York.
1: Und da will er morgen schon zurück sein? Na, da hat er sich ja was vorgenommen.
2: Was er sich in den Kopf setzt, das zieht er durch. Mhm. Außerdem würde ich es nicht länger aushalten.
1: Das verstehe ich. So wie er Sie angeschaut hat, so verliebt.
2: Ich hätte nie gedacht, dass mir sowas noch mal passiert.
1: Das macht mir ja direkt Hoffnung.
2: Aber Sie müssen doch hier auf dem Schiff ganz viele interessante Männer kennenlernen.
1: Ja, aber die meisten sind doch verheiratet. Den richtigen gibt's irgendwie nicht. Nur Kompromisse und die Suche nach dem kleinsten gemeinsamen Nenner.
2: Das hört sich ja schrecklich unromantisch an.
1: 4 Semester Psychologie. Das hat mir mein Liebesleben komplett versaut.

0: Leute, nur Mut, versuchen Sie es.
1: Verzeihung? Hallo? Hallo? Hätte gern noch einen Pilz?
2: Kommt sofort.
3: Wenn man die beiden so sieht, möchte man noch mal 20 sein. Machen Sie doch mit. Ich schätze, aus dem Alter bin ich raus. Außerdem geht für mich nichts über einen gefühlvollen, langsamen Walzer. Hier, unser Programm für morgen. Da ist bestimmt was für Sie dabei.
4: Oh, ein Vortrag über die Preußen. Mhm.
3: Sie können Karten legen.
4: Glauben Sie an Bestimmung?
3: Ehrlich gesagt, ich glaube nur an Selbstbestimmung.

0: Weißt du, dass sie einen Freund hat?
1: Ja, ein schöner Freund. Ich jedenfalls würde so eine Frau hier nicht alleine sitzen lassen.
0: Vielleicht bleibt sie am Pool.
1: Ich glaube nicht, dass sie sich St. Lucia entgehen lässt.
0: Mir tut sie leid. Na, vielleicht will sie einfach nur allein sein.
1: Mein Freund Berthold, der große Frauenversteher.
0: Immerhin war ich 30 Jahre verheiratet.
1: Das war doch ein Versehen.
0: Nein, wirklich, Karl, ich finde das nicht richtig.
1: Um ein Ziel zu erreichen, ist es wichtiger, die richtigen Dinge zu tun, als die Dinge richtig zu tun.
0: Wie bitte?
1: Ja, was ist? Kommst du mit oder willst du hier versauern?
2: Entschuldigung.

0: Hallo.
1: Hallo.
0: Wir sind uns doch schon auf dem Flughafen begegnet, oder?
1: Ja.
0: Ich bin Karl Stegmann. Also, Karl.
1: Andrea Ludwig. Und Ihr Begleiter?
0: Das ist der Berthold.
1: Ihr Bruder?
0: Nee, wieso? Sehen wir uns etwa ähnlich?
1: Nein, aber ich habe Sie immer zusammen gesehen und darum dachte ich...
0: Naja, wir kennen uns schon seit der Schulzeit. Einmal im Jahr machen wir Urlaub zusammen. Allein macht's doch keinen Spaß.
1: Ja, das ist wahr.
0: Ah, Sie machen die Trekkingtour. Ich werde Sie begleiten.
2: Vulkan. Da gibt es schon mal einen Vulkan, zu dem man bequem mit dem Bus fahren kann. Was machen wir? Wir müssen laufen.
3: Eine kleine Pause dürfte uns jetzt gut tun.
2: Ja, einverstanden.
3: Oh, das sieht aber gar nicht gut aus.
2: Ich schätze, ich kann Sie nicht weiter begleiten.
3: Traurig, traurig.
2: Erzählen Sie mir heute Abend, wie es da oben war, beim Vulkan.
1: Ja, das mache ich gerne. Außerdem können Sie dabei gleich Manfred kennenlernen.
2: Ach, Manfred?
1: Ja, mein Freund, der kommt heute zurück. Ich freue mich.
4: Gibt's Probleme?
2: Naja, ich...
4: Oh, ich hab Sie gewarnt. Na kommen Sie, da vorne sind Schwefelbecken, die werden Ihnen gut tun.
2: Na, hoffentlich.
3: Ich begleite Sie. Mir ist das hier auch zu anstrengend. Vorsicht, Vorsicht.
2: Sie sind so gut zu mir.

0: Keine Sorge, das, was hier so stinkt, das ist Schwefel. Das ist gut bei Hauterkrankungen, Rheuma und fördert die Wundheilung. Aber kommen Sie bitte nicht auf die Idee, hier ein Bad zu nehmen, als sei denn, Sie wollen sich gar kochen lassen. Die Wassertemperatur erreicht nämlich den Siedepunkt. Unter den harmlos aussehenden Dämpfen befindet sich eine riesige Magmakammer. Weiß jemand, was das heißt?
1: Ich glaube, das heißt, dass der Vulkan noch aktiv ist.
0: Richtig.
2: Jahrhunderte schlafen.
3: Aber dann.
4: Ich glaube, das ist hier viel schöner als auf diesem Vulkan. Was machen Ihre Füße?
5: Schon ein bisschen besser. Aber die fühlen sich an wie ein einziger großer blauer Fleck.
4: Ach, das kriegen wir in den Griff. Das habe ich immer bei

0: mein Mann gemacht. Der liebte das, wenn er von seinen Reisen nach Hause kam.
1: Oh, Sie machen das wunderbar.
2: Wann sind wir denn wieder zurück?
3: In einer Stunde vielleicht. Ach ja, Manfred kommt ja. Wie haben Sie sich eigentlich kennengelernt?
2: Auf einer Party vor 2 Monaten. Ich saß an der Bar und die ganze Zeit angelächelt.
3: Ich finde ihn sehr sympathisch.
2: Und er hat Charme und unglaublich gute Manieren.
3: Ja, und er sieht gut aus.
2: Ja. Er hat mir einen Heiratsantrag gemacht.
3: Wirklich? Na ja. Wenn Sie das Gefühl haben, sich gut genug zu kennen, warum nicht?
2: Mein Vater hat immer gesagt, drum prüfe, wer sich ewig bindet. Aber das hat mir bei meiner ersten Ehe gar nichts genutzt. Ich handle jetzt nur noch an meinem Gefühl.
3: Oh, das würde ich auch gern können.
1: Zusammen trinken? Nach dieser göttlichen Fußmassage haben Sie was gut bei mir.
3: Ich möchte mich noch umziehen.
1: Ja, ich auch. Ich komme gleich nach.
3: Wir sehen uns sicher beim Barbecue.
1: Ja, dann bis später.
4: Rum and Coke, Sir?
5: Ja, ja.
4: Thank you. Thank you. Dann ein bisschen stärker sein. Auf den Tag genau 6 Jahre.
6: Aber von dem Zeug hier wird deine Frau jedenfalls nicht wieder lebendig.
4: Spiel da nicht mein Kindermädchen.
6: Du solltest nicht zu viel trinken, das bekommt ihr nicht.
4: Ist doch meine Sache.
6: Je älter du wirst, umso störrischer wirst du. Sieh dich doch mal an, wie du da sitzt. Wie ein alter, gebrechlicher Mann.
4: Alt? Wer zahlt denn in den Vorsorgefonds vom Altenheim?
6: Ach komm, sowas kannst du dir doch gar nicht leisten.
4: Ich komme ganz gut allein zurecht. Außerdem kann sich ja meine Tochter mal um mich kümmern.
6: Meinst du, die kommt deinetwegen zurück nach Deutschland? Die lebt ihr eigenes Leben in Singapur.
4: Immerhin, ich hab jemanden.
6: Ja, mich hast du, mich.
4: Wo ist eigentlich Andrea?
6: Bin ich Jesus?
4: Ha, das war eh klar, dass du bei der nicht landest.
6: Das liegt nur daran, weil ihr Freund heute wiederkommt.
4: Na, so ein Pech aber auch.
6: Merke dir, hinfallen ist keine Schande. Nur liegen bleiben, das ist verachtenswert. Das gilt auch für dich und dein jämmerliches Selbstmitleid.
4: Dann fahr doch allein in Urlaub.
6: Richtig. Das werde ich jetzt tun.
4: Und ein Vollschiff ist ein Rahsegler, merkt ihr das? Sir. Sir. Do you have an... Alka-Seltzer for me.
7: 1 minute.
4: Thank you very much.
7: Oh,

0: bin ich zu früh.
1: Außer Ihnen und mir scheint sich niemand für die Geschichte zu interessieren. Wissen Sie was? Sie bekommen einen Privatvortrag.
2: Also, der Untergang der Preußen am 5. November 1910.
3: Stockfinstere Nacht, der Wind flaut ab, es wird diesig. Eine Wache auf Deck, der Ausguck vorschriftsmäßig besetzt. Captain Nissen gibt den Befehl, Nebelsignale zu geben. Aber in diesem Moment tauchen die Positionslaternen eines Dampfers auf. Er steuert direkt auf die Preußen zu. Nissen ruft noch hart Backbord, aber die Preußen ist zu träge, macht zu wenig Fahrt. Die beiden Schiffe verkeilen sich ineinander.
0: Die Preußen sank aber nicht auf hoher See.
1: Ach, Sie kennen die Geschichte.
0: Ich habe mal was drüber gelesen. Ja. Was ist dann passiert?
1: Das angeschlagene Schiff wurde von einem Schlepper auf den Haken genommen. Eine Trosse riss. Und er trieb sie nun in der aufgewühlten See. Ein Felsen wurde ihr zum Verhängnis. Keine Verletzten, keine Seele zu beklagen, aber schließlich strandete sie auf den Klippen vor Dover.
0: Wie hätten Sie damals entschieden?
1: Wie meinen Sie das?

0: Hat Kapitän Nissen richtig gehandelt?
1: Das war eine Verquickung von unglücklichen Umständen. Kapitän Nissen trifft keine Schuld.
2: Madame, diese Hosen sind für Sie gebracht.
3: Danke. Hallo?
4: Hallo, mein Schatz.
3: Manfred, wo bist du denn?
4: Immer noch in New York.
3: Ich habe die Rosen bekommen, sie sind wunderschön.
4: Hier ist der Teufel los. Vor übermorgen kann ich nicht bei dir sein, mein Schatz.
3: Was? Erst übermorgen?
4: Ich liebe dich.
3: Ich dich auch.
5: Hallo? Hallo?
3: Hallo?

0: Nachschub!
1: Und, schaffst du den Rest allein?
2: Muss ich ja wohl.
1: Na komm, das ist doch nur vorübergehend, so lange wie der Tanzkurs dauert.
2: Jetzt tu doch nicht so, als ob dir das keinen Spaß machen würde.
1: Natürlich macht mir das Spaß, aber das ist mein Job.
3: Martin, geht los!
2: Dein Job ruft doch gerade.
0: Ich komme!

0: ist ja auch Frau Burmeister. Ich hole mal die anderen Gäste.
1: Ja. Entschuldigung, darf ich mich zu Ihnen setzen?
2: Ja, bitte. Was ist passiert? Sie wirken so bedrückt.
1: Sieht man das?
2: Ja. Sie waren vorhin so fröhlich. Mir fallen glückliche Menschen immer auf.
1: Und unglückliche wahrscheinlich auch.
2: Ist es so schlimm?
1: Nein. Es ist nur, ich habe mir die Reise anders vorgestellt.
2: Nicht allein, hm?
1: Ich habe gesehen, dass Sie Karten legen, Gerda. Würden Sie mir auch welche legen?
2: Das habe ich schon getan. Ich bin ein neugieriger Mensch. Machen Sie sich keine Sorgen. Ich sehe eine große, eine ganz große...
3: Oh, das war vielleicht ein Höllentrip. Jetzt habe ich auch noch den Tender verpasst.
2: Wissen
3: Sind Sie allein?
1: Ja.
2: Das geht manchmal schneller, als man denkt.

0: Auch wenn man jahrelang im Autogeschäft tätig ist, muss man ja sehen, wo man bleibt. Ne? Meine Rolls-Royce und meine Bentley ist na schön. Aber es gibt eine Menge Kunden, die ein Vermögen für einen richtigen alten, schönen Cadillac ausgeben würden.
1: Wer kauft sowas?
0: Ach, die Königsfamilie von Dubai, Investmentbanker, Schauspieler, alles, was Rang und Namen hat.
1: Entschuldigen Sie, ich würde mir gerne die Tücher ansehen. Hallo, darf ich mal
2: Look,
1: sehen?
2: Madam.
1: Berthold, wo kommen Sie denn her?
3: Ach,
1: Was meinen Sie, ob mir sowas steht?
2: Wenn Sie das so tragen, könnten Sie in Bedrängnis geraten.
1: Wieso?
2: Ein Knoten, kreolische Tradition besagt, Ihr Herz ist noch frei.
1: Und wie müsste ich es binden?
2: Drei Knoten. Das heißt, dass Ihr Herz schon vergeben ist.
1: Ich glaube, das sieht noch blöder aus. Kommen Sie.
3: How much?
2: Tequila Sunrise ohne Sunrise. Du hast die Grenadine vergessen. Der da drüben hat sich total bei mir beschwert.
4: Heute will aber auch wirklich jeder einen verdammten Cocktail. Ich werde noch wahnsinnig.
2: Pass auf, wir machen das jetzt anders. Ich mixe und du servierst.
4: Oh, danke.
2: Schon gut.
3: Tja, goodbye. Ich möchte nicht stören,
1: Sie stören überhaupt nicht. Ein Glas Wein?
3: Ja, gerne, danke. Danke.
1: Arbeiten Sie auch in der Automobilbranche?
5: Um Gottes Willen, nein. Ich bin Bibliothekar. Ich habe sozusagen mein Hobby zum Beruf gemacht.
1: Welches Buch lesen Sie gerade?
5: Der alte Mann und das Meer.
1: Schön.
5: Zum Sohn so vielen Mal.
0: Da hast du dir ja den richtigen Titel ausgesucht.
5: Viele Autoren haben ihre besten Werke auf Reisen oder im Ausland geschrieben. Hemingway auf Kuba. Ich freue mich schon, wenn ich...
0: Hemingway war auf Kuba?
1: Er hat 20 Jahre dort gelebt.
5: Ich freue mich schon, wenn ich in einer seiner Lieblingsbars einen Mojito trinken kann.
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7: It's very easy. Just try it. Come on.
6: Und die Schulter.
7: The shoulders. Come on, come on. Try it. Very good.
8: Du, sag mal, ich glaube, Kerstin ist sauer, weil sie den Tresen dort übernehmen musste.
9: Hallo. Ich glaube eher, dass sie ein bisschen eifersüchtig ist. Ja, aber ich an ihrer Stelle wäre es wahrscheinlich auch.
8: Du meinst, sie hat ein Problem damit, dass wir miteinander tanzen?
9: Wetten das?
2: Keep cool.
1: Na, wollen wir?
0: Na, ich weiß nicht. Also ich.
1: Kommen Sie.
0: Ich?

0: Walzer. Liebe ich. Den müssen wir tanzen.
1: Ja. Mein Kompliment. Sie sind ein guter Tänzer.
0: Kein Wunder, wenn jemand so gut führt wie Sie.
1: Sie sind ein Charmeur.
2: So leicht bin ich zu durchschauen.
1: Ich vermute, Sie verkaufen etwas. Möbel, Schmuck. Etwas Praktisches und doch Wertvolles.
2: Das alles steht in Ihren Karten.
1: Was machen Sie?
2: Oh, bin Autohändler.
1: Autohändler, macht Ihnen das Spaß?
2: Oh, ich schätze, es gibt aufregendere Berufe.
1: Das Leben ist immer nur so aufregend, wie man es sich macht. Ich denke, das wissen Sie.
2: Jetzt zum Beispiel werde ich in Havanna einen alten Kadiak kaufen, den wieder herrichten lassen und dann weiterverkaufen.
1: Das sehen Sie.
3: Ich möchte nicht indiskret sein, aber warum sind Sie eigentlich allein?
4: Mein Freund kommt in Martinique wieder an Bord.
3: Wie dann? Dann sind Sie auf Kuba ja auch allein. Was halten Sie davon, wenn wir uns zusammen Havanna ansehen?
4: Ja, gern.
3: Ach, das freut mich. Gute Nacht.
4: Gute Nacht.

0: Na, hast du dich gut amüsiert?
1: Nein, nein, sag nichts.
0: Danke, dass du mir den ganzen Abend versaut hast.
2: Andrea ist keine Jagdtrophäe. Wann begreifst du das endlich?

0: Guten Morgen, Gerda.
1: Morgen.
0: Darf ich mich zu Ihnen setzen?
1: Ja, aber gern.
0: Danke. Ich habe gehört, dass Sie vor Ihrer Heirat Nissen hießen. Sind Sie verwandt mit...
1: Kapitän Nissen war mein Großvater.
0: Tatsächlich?
1: Ja.
0: Jetzt ist mir klar, warum Sie hier sind.
1: Das glaube ich nicht. Segelschiffe sind mein Schicksal. Mein Mann Wilhelm, der war auch Kapitän auf einem Segelschiff. Ich bin leider nie mit ihm mitgefahren. Obwohl er sich das immer gewünscht hatte.
2: Sein Auto? Mhm. Chevrolet Bel Air 56.
1: Ja, das war nur eines seiner kostspieligen Hobbys.
2: Ja, ich habe auch so eine Sparbüchse, Rolls-Royce 1913. Warum haben Sie ihn nie begleitet?
1: Ich hatte immer Angst. Und irgendwann war es zu spät. Sein Schiff geriet in einen Sturm und havarierte in der Bucht von Havanna. Ein Teil der Besatzung wurde auf dem Kolumbusfriedhof beigesetzt. Mein Mann blieb bis zuletzt an Bord. Man hat seinen Leichnam nie gefunden.
2: Das tut mir leid.
1: Es war so vorherbestimmt.
2: Umso mutiger, dass Sie jetzt diese Reise angetreten haben.
1: Decken Sie für mich irgendeine Karte auf?
2: Gern. Was hat das zu bedeuten?
1: Ich möchte Wilhelm nahe sein, wenn es passiert, auf dieser Reise.
2: Aber Gerda, ich kann Ihnen versichern, die Royal Clipper ist eines der sichersten Schiffe der Welt.

0: Jana ist felsenfest davon überzeugt, dass sie auf dieser Reise sterben wird.
1: Oh Gott, ist sie krank?
0: Nein, sie hat sie in den Karten gelesen.
1: Aber das nimmst du doch nicht ernst.
0: Ja, ich bin irgendwie beunruhigt. So wie ich sie einschätze, kannst du ihr das bestimmt nicht ausreden.
1: Ich sicher nicht, aber...
0: Aber?
1: Es wird sich doch wohl auf ganz Kuba irgendein Kartenleger auftreiben lassen, der sich ein paar Dollars extra verdienen will, was meinst du?
0: Du bist ganz schön durchtrieben.
1: Da hast du recht.

0: Fremde Länder, fremde Kulturen. Ich vermute, dass ich in meinem Leben viel versäumt habe.
1: Das können Sie jetzt alles nachholen. Den ersten Schritt haben Sie ja schon getan.
0: Sie glauben mir nicht.
1: Die Karten. Kann man denn da wirklich so sicher sein?
0: Todsicher.
1: Aber kann es nicht manchmal vorkommen, dass besondere Umstände das Ergebnis beeinflussen?
0: Das wäre sehr ungewöhnlich.
1: Warum lassen Sie sich nicht einfach mal von einer neutralen Person die Karten legen? Saskia kennt da jemanden in Havanna. Da lässt sich bestimmt was arrangieren.
0: Ich komme mit. Aber nicht, weil mich Ihre Argumente überzeugen.
1: Warum dann?
0: Die Karte, die Sie da aufgedeckt haben.
1: Dieser Sensenmann.
0: Ich weiß noch nicht warum, aber das Schicksal bindet uns aneinander. So viel steht fest.

0: Karl, sag mal, hast du Andrea gesehen?
1: Nee, wieso? Seid ihr miteinander verabredet?
0: Och, wir hatten überlegt, einen kleinen Ausflug zu machen.
1: Ach, naja, Organisation war ja noch nie deine Stärke.
2: Nee. Andrea ist vor 5 Minuten die

0: Ich vermisse dich, Manfred. With a big kiss from Big Apple. Ich dich auch.
1: Morgen.
2: Guten Morgen, Karl. Wissen Sie, wo Berthold ist?
1: Nee, wieso? Ah, der ist schon auf eigene Faust losgezogen. Denn Gruppenausflüge, die mag der ganz und gar nicht.
2: Ich eigentlich auch nicht.
1: Also, wenn Sie nichts Besseres vorhaben, dann zeige ich Ihnen Havanna von seiner schönsten Seite. In einer halben Stunde am Terminal?
2: Warum nicht?
1: Sanchez, hier ist Karl. Ja, grüß dich. Kannst du mir einen großen Gefallen tun?
3: Bitte hier einsteigen. Danke.
4: Sehr gut.
3: Mhm. Danke sehr. Danke. Kann ich Ihnen irgendwie behilflich sein?
5: Ja, ich weiß nicht. Ich war hier mit Frau Ludwig verabredet.
3: Vielleicht schaut sie sich ja die Altstadt an. Kommen Sie doch mit uns mit. Wir fahren einige Sehenswürdigkeiten ab und danach gehen wir noch in einen der schönsten Salzerclubs.
5: Ich habe keine Ahnung, wie man das tanzt.
3: Keine Sorge, das bringe ich Ihnen schon bei. Na, kommen Sie. Sie werden es nicht bereuen.
5: Na, also gut.

0: unser Transportmittel für den heutigen Nachmittag. Ein Cadillac, eines der schönsten Automobile der Welt. Steigen Sie ein. Der Champagner ist schon kalt gestellt.
1: Warum lachen Sie? Was ist denn so komisch?
2: Wollen Sie das wirklich wissen?
1: Ja.
2: Weil ich an jemanden gedacht habe, dem das auch eingefallen wäre.
1: Hoffentlich ein angenehmer Gedanke.
2: Oh ja, sogar sehr angenehm. Hola.
3: Herr Reimers,
4: ja?
3: Haben Sie Frau Burmeister gesehen?
4: Nein.
3: Frau Burmeister, alles in Ordnung?
5: Da draußen muss es irgendwo passiert sein.
3: Ich weiß. Kapitän Jensen hat mir von Ihrem Mann erzählt.
5: Das schlimme all die Jahre war, dass ich nicht Abschied nehmen konnte. Kein Grab, das ich hätte besuchen können und wo ich das Gefühl gehabt hätte, ihm nahe zu sein.
3: Sie wollen sicher lieber allein sein.
5: Nein, nein, ich bin froh, dass ich darüber sprechen kann. Und hier finde ich ihn auch nicht.
0: Das hier ist das Museum de la Revolution. Das der ganze Unabhängigkeitskampf von Kuba dokumentiert, seit der Kolonialzeit.
6: Bis 1959 war das allerdings der Präsidentenpalast. Da war der Diktator Batista drin. Ja, das waren noch Zeiten. Ah, da vorne ist das Hotel. Schauen Sie, das hat Bayer Lansky gebaut, berühmter Mafia-Boss. Und da hinten, das Hotel National, da waren früher, also in den 50er Jahren, alle amerikanischen Filmstars drin. Aber richtig Klemmer in Havanna. Aber jetzt schwierig, schwierig. Es gibt keine Oldtimer, die jünger sind als Baujahr 1959. Und da wird es natürlich kritisch, wegen der Ersatzteile.
7: Darf ich mal?

0: Ja.
1: Da drüben, da müsste Florida sein. Etwa 180 Kilometer entfernt.
0: Aha.
2: Diese Gegend hier ist die erste Adresse von Havanna. Hier sind die ganzen Botschaften.
1: Kuba habe ich mir irgendwie anders vorgestellt.
2: Ach, schöne Plätze gibt es überall auf der Welt. Man muss nur ein Gespür dafür haben. So, da wären wir. Danke.
3: Karl, wie schön, dich wieder zu sehen.
2: Hallo, Sanchez.
3: Guter Wagen.
2: Ja, gefällt mir.
3: Ja.
2: Das ist Andrea.
3: Sehr erfreut.
1: Hola.
3: Adelante, adelante.
2: Kann man ihn kaufen?
3: Mal sehen.
2: Rodrigo Sanchez leitet hier den Club.
1: Aha.
2: Der beste, den es in ganz Kuba gibt. Mhm. Natürlich nicht ganz billig.
1: Diese Farben einfach toll.
3: Das sieht aus para los señores.
2: Sí, sí. Da, schauen Sie.
1: Gracias.
2: Na, habe ich zu viel versprochen?
1: Ja, es ist wunderschön.
3: Todo en orden?
2: Sí, sí.
3: Du warst schon immer ein Draufgänger.
2: Also bitte, Sanchez, bitte.
3: Wir müssen noch über die Wagenpapiere reden.
2: Später, später.
3: Darf ich ihn entführen? Für 5 Minuten?
1: Aber ja.
2: Ich bin gleich wieder da. Hm?
4: Ah, schönes
3: Ein
4: Blau.
3: Wunderbares Auto. Komm, schau ihn dir an.
4: Ja, dann mach mal die Haube auf.
2: Aha. Willst du mich auf den Arm nehmen? Das Ding hat ja einen Ladermotor.
3: Volga, piccolo recuento. Kleiner Rabatt.
2: Gangster.
1: Havanna Harbor, please.
3: Yes.
5: Wait, wait.
1: Do you know this place?
3: Centro Andalus, yes.
5: Okay, thank you.

0: Sie, Sasa?
1: Warum?
0: Hat sie nicht?
2: Ja, da werden wir alle Paare auf die Tanzfläche. Seid

0: Familie.
1: Wo ist sie?
2: Sie ist bestimmt nur kurz.
1: Aber ihre Tasche ist weg.
3: Seido im Taxi.
2: Sie hat Taxi genommen.
1: Ach, so ein Mist. Und ich besorge auch noch Karten fürs Tropicana.
2: Hey, Camarero, trae un daiquiri.
3: Sí, señor.
2: No mira, mejor dos.
4: Kommen Sie! Ich wollte Ihnen doch das Salzetanzen beibringen.
5: Seien Sie mir nicht böse, ich bin einfach nicht in Stimmung.
4: Eine meiner Hauptaufgaben besteht darin, dafür zu sorgen, dass die Passagiere in guter Stimmung sind. Fordern Sie mich nicht heraus. Na, sehen Sie, geht doch. Frau Ludwig, stimmt's?
5: Können Sie Gedanken lesen?
4: Nein, aber ich habe Sie gestern beim Barbecue gesehen.
5: Karl hat schon recht. Ich stelle mich einfach zu blöd an.
4: Oh, na jetzt wird's ja wohl nichts mehr mit dem Tanzen.
5: Nein, wer sagt das denn?

0: Was hast du denn? Daiquiri und diese tollen Frauen?
1: Ja, für dich vielleicht.
0: Die tollen Karten. Es ist eine Sünde. Was willst du denn?
1: Ich will zurück aufs Schiff.
0: Malditos sea.
2: Kerstin! Das ist doch albern. Wir haben den ganzen Abend kein Wort miteinander geredet.
3: Wenn du reden willst, red doch mit Lisa.
2: Findest du nicht, dass du ein bisschen übertreibst? Wer hat denn die Show abgezogen mit dem Kubaner?
3: Das war keine Show, das war Salsa. Und der Mann ist große Klasse.
2: Ja. Ja, ich seh's. Große Klasse.
4: Andrea, wo waren Sie denn heute Morgen?
5: Das Gleiche könnte ich Sie fragen.
4: Ja, Karl meinte, Sie seien schon von Bord gegangen.
5: Ah ja?
4: Ja.
5: Sagen Sie, was ist das eigentlich für ein Spiel, das Sie da spielen, Sie und Karl?
4: Was? Ich? Nein, ich spiele überhaupt kein Spiel. Wollen Sie tanzen?

0: Hallo!
1: Hallo! Na, wie war's?
0: Ach, interessant.
1: Aha. Wie lange waren Sie verheiratet?
2: Oh, eine halbe Ewigkeit. 32 Jahre. Sehr schöne Jahre.
1: Das klingt nach einer Musterehe.
2: Ach, ich weiß nicht. Sie war eine wundervolle Frau. Hab sie sehr geliebt. Als sie vor 6 Jahren starb, da dachte ich, die Welt bleibt stehen. Ich konnte mir gar nicht vorstellen, wie es weitergehen könnte. Aber irgendwie.
1: Haben Sie Kinder?
2: Ja, eine Tochter. Lebt in Singapur. Bin froh, wenn wir uns alle paar Jahre mal sehen. Und Sie?
1: Ein Sohn. Er studiert in München. Jedenfalls ruft er ab und zu an.
2: Kommen Sie. Es gibt noch so viel zu sehen.
1: Hola.
2: Museo del Ron, por favor.

0: Und wie lange waren Sie verheiratet? Gracias.
1: 24 Jahre. Ich habe meinen Mann sehr geliebt. Ich habe auch immer geglaubt, dass wir eine glückliche Ehe führen. Aber irgendwie war ich zu naiv.
0: Was ist passiert?
1: Eine Jüngere?
0: Na. Oh. Und zur Strafe haben Sie sich auch einen Jüngeren genommen?
1: Nein.

0: Das ist ganz einfach so passiert. Außerdem ist er nicht sehr viel jünger als ich. Ich finde, wir sollten uns duzen.
1: Ja, das finde ich auch. Auf dein Wohl, Andrea.
0: Auf dein Wohl, Bertha.
2: Bedeutet das den Tod?
3: Nein, im Tarot bedeutet der Sensenmann eigentlich die große Veränderung.
4: Naja, aber der Tod ist ja auch eine Veränderung.
5: Jetzt kann ich dir ja sagen, ich hätte dich beinahe mit einem Plymouth abgeholt.
0: Das hätte
5: aber der Einzige,
0: gefehlt.
5: Den sie da hatten, der hat einen Platten. So, da wären wir wieder mal. Ich kann mich nicht erinnern, wann ich das letzte Mal so viel gelacht habe.
0: Ein schöner Abend. Na dann.
5: Andrea, ich...
0: Gute Nacht.
5: Gute Nacht.

Lieber Andrea, die Ironie des Schicksals will es, dass ich morgen in Havanna eine Sendung für einen unserer Kunden entgegennehmen müsste. Hier geht es aber immer noch drunter und drüber. Es wäre mir also eine große Hilfe, wenn du dich mit unserem Lieferanten treffen könntest. Wegbeschreibung anbei. Ich zähle die Stunden, bis ich wieder bei dir bin. In Liebe, Manfred.

0: dass der Salzerkurs schon vorbei ist. Das war viel besser als das Rumgeschleppe hier.
1: Ihr könnt ja privat weitermachen.
0: Mann, Kerstin, jetzt krieg dich doch mal wieder ein. Ich hab doch mit Martin einfach nur Salsa getanzt.
1: Na, du bist doch schon die ganze Zeit scharf auf ihn. Du hast doch noch nie in deinem Leben einen Salsa-Kurs gemacht. So wie du tanzt.
0: Immerhin habe ich mit Martin getanzt und nicht mit dem letzten Macho-Kubaner.
1: So einen kriegst du sowieso nie ab.
0: Bin ja auch keine Schlampe wie du.
1: Jetzt reicht's. Mit dem Quatsch.
0: Oh. Gerne.
1: Zumindest habe ich Cocktails mixen gelernt bei der Sache.
2: Alfonso Rocha.
3: Kenne ich den?
4: Unser Kartenleger. Ich habe gerade mit ihm telefoniert. Geht alles klar?
3: Auf Kuba gibt es doch so viel, ich weiß, nur diesen karibischen Zauberkult.
4: Ja, Santeria. Aber er kennt sich wohl mit Kartenlegen auch ganz gut aus.
3: Verstehe. Und wo finde ich ihn?
4: Hier ist die Adresse. Cajon de Hamel. Du kannst da entweder mit dem Bus hinfahren oder ich besorge dir einen Jeep, wenn du willst.
3: Kein Jeep.
4: Verstehe. Welche Marke?

0: Guten Morgen, Andrea. Darf ich mich zu Ihnen setzen?
1: Guten Morgen.
0: Ich möchte mich bei Ihnen entschuldigen.
1: Was haben Sie Sanchez eigentlich erzählt? Kommt es geschäftlich hierzulande vielleicht besser rüber, wenn man mit einer Frau aufkreuzt?
0: Nein, nein, das war ein totales Missverständnis.
1: Und dass Sie Bertolt belügen und ihm erzählen, ich sei schon in die Stadt gegangen, war das auch ein Missverständnis?
0: Entschuldigung, es tut mir leid, aber ich wollte mit Ihnen allein...
2: Morgen allerseits.
1: Morgen.
2: Kommst du mit in die Stadt, Andrea? Wir können uns den anderen einschließen.
1: Ich muss für Manfred was erledigen. Außerdem wollte ich ihm noch ein Geschenk kaufen.
2: Ich berate dich. Ich könnte dir sagen, was mir gefallen würde.
1: Okay.
2: Und du? Was machst du?
0: Auch mal sehen, was das Ausflugsprogramm so zu bieten hat.
2: Das Kapitol soll ja hochinteressant sein.
0: Ja, soll interessant sein.
2: Ja, dann viel Spaß, Karl.

0: Jensen?
1: Hallo Bernd. Stell dir vor, Gerda fährt gerade mit einer Kutsche weg. Sie hat einen Blumenstrauß dabei.
2: Was? Wir waren doch verabredet.
3: Also gut, dass du mir Bescheid sagst. Ich kann mir denken, wo sie ist.
2: Gerda? Oh. Hallo.
1: Hallo.
2: Ja, haben Sie gefunden, wonach Sie gesucht haben?
1: Zu viele Gräber.
2: Ja, es sind über 50.000, glaube ich.
1: Oh. Und es ist niemand hier, der in alten Archiven nachsehen könnte. Warum sind Sie hier?
2: Naja, es kommt ja nicht so häufig vor, dass einer meiner Passagiere glaubt, der muss sterben. Und wenn er dann noch auf den Friedhof fährt.
1: Ich wollte diese Blumen auf das Grab der Matrosen legen. Das hätte Wilhelm auch gemacht. Aber bevor ich sie wieder mitnehme, die freuen sich auch drüber.
2: Wir haben doch eine Verabredung. Oder haben Sie die vergessen?
1: Nein. Das ist doch Wilhelms Wagen.
2: Chevrolet Bel Air, Baujahr 56.
4: Das Kapitol von Havanna wurde dem Kapitol von Washington nachempfunden. Und es ist sogar noch etwas größer.
5: Die Amerikaner wissen gar nicht, was sie hier verpassen.
4: Oh, das glaube ich schon. Offiziell dürfen sie zwar hier noch nicht einreisen, aber über Drittländer kommen jährlich über 200.000 Touristen hierher. Das ist mehr als aus Deutschland.
6: Irgendwo hier in der Gegend soll es eine berühmte Zigarrenfabrik geben. Patagas. Eine echte Havanna, das wäre doch ein tolles Mitbringsel.
5: Manfred braucht nicht. Aber wie diese Dinger gemacht werden, würde mich schon interessieren.
6: Gut,

0: Schauen Sie. Schmecken Sie. Ist gut?
1: Was macht denn der Mann da?
2: Das wird wohl der Vorleser sein.
3: Sein Job ist es, die Arbeiter bei Laune zu halten. Das ist ein ehrenvolles Amt. Ich habe gelesen, dass einige der berühmtesten kubanischen Redner und Journalisten aus Ihren Reihen stammen.
0: Kommen Sie bitte.
2: Ja.
0: Die Dalmis zeigt Ihnen, wie man macht Havanas.
1: Hola.
2: Buenas tardes, como se hace un buen puro.
4: Dazu braucht man eine ganz schöne Fingerfertigkeit.
3: Na, was glaubst du, warum Havanas so begehrt und so teuer sind?
4: Weil sie gut schmecken.
0: Kommen Sie mit mir, bitte. Ich zeige Ihnen Máquina de Tivo.
4: Gracias.
0: Das ist eine Zugmaschine für die Prüfung der Qualität der Zigarre.
4: Komm, die rauchen wir jetzt.
3: Na gut. Ich hoffe, du weißt, was du tust.

0: Schön bunt. Hm? Das meiste hat ein Maler namens Salvador González gemalt.
1: Ehrlich gestanden, der Kartenleger interessiert mich im Moment mehr.
0: Er ist da vorne.
1: Ah. Sie werden sehen, dass er zu dem gleichen Ergebnis kommt.
2: Ich hoffe nicht.
1: Wir müssen alle mal gehen.
0: Aber nicht auf einer Reise, bei der ich Kapitän bin.
1: Das hätte Wilhelm auch gesagt.
2: Ich geh mal vor.

0: Der gleiche eiserne Wille.
1: Und was macht er beruflich?
2: Er ist Kunsthändler. Er kauft und verkauft Antiquitäten auf aller Welt.
1: Und wie ist er so als Mensch?
2: Manfred ist fantasievoll, er hat Charme, er ist großzügig. Er liebt es, Frauen zu verwöhnen.
1: Jede?
2: Das kann schon sein. Und er hat einen ausgeprägten Geschäftssinn, der mir manchmal auf die Nerven geht.
1: Komisch. Jetzt hatte ich das Gefühl, Sie... Du hast gerade Karl beschrieben.
2: Oh, das geht zu weit. Ich muss mir jetzt wohl ein Taxi nehmen.
1: Wo musst du denn hin?
2: Die Adresse habe ich hier.
1: Das scheint nicht in der Stadt zu sein. Keine Straße, keine Hausnummer. Ich begleite dich.
2: Nein, das ist wirklich nicht nötig.
1: Du kannst dich doch nicht irgendwo mit wildfremden Leuten verabreden. Nein, ich lass dich nicht allein. Taxi, Taxi!
2: Halt, stopp!
3: Es ist el camino correcto,
1: sí, sí, sí.
2: Jardinos de la Tropical steht hier.
3: Okay, vamos.
1: Ist ein merkwürdiger Ort für Geschäfte.
4: Stop, stop, please, stop. Left or right?
5: No, no. Nur ein Adler hier. Da ist nichts.
4: Also gut, dann nach links.

0: What does it mean?
1: No death. Not in the near future. You have to take the challenge and overcome your fears. To let yourself grow.
0: Wenn ich das richtig verstanden habe, sollen Sie eine Herausforderung annehmen, um daran zu wachsen.
2: Ich verstehe zwar nicht genau, was er sagt, aber Karten lesen kann ich.
0: Mir fällt jedenfalls ein Stein vom Herzen.
2: Ich muss einen Moment an die frische Luft.

0: Das ist wenigstens noch Autofahren. Diese modernen Wagen, da muss man ja beim Fahren gar nicht mehr nachdenken.
1: Welches Auto fahren Sie denn zu Hause?
0: Straßenbahn und Bus. Ich fahre gar nicht so gerne.

0: selbst. Aber Autofahren verlernt man doch nicht.
1: Vorsicht!
2: Das war knapp.
0: Tut mir leid.
2: Ich glaube, Sie hatten recht. Er hat sie vorher rausgenommen.
0: So was habe ich mir fast gedacht. War er Ihnen persönlich bekannt oder haben Sie ihn...
2: Ja, ich habe mir Sorgen gemacht. Ich wollte Sie ein bisschen aufmuntern.
0: Übrigens, die 4 Karten, die er gelegt hat, die waren durchaus positiv.

0: Andrea Ludwig, Sie sind hübscher, als Manfred gesagt hat.
1: Miguel Barker?
0: Ja.
2: Das ist Herr...
3: Reimers. Buenos dias.
0: Buenos dias.
1: Warum treffen wir uns hier und nicht in der Stadt?
0: Hier ist mehr sicher. Das da haben wert halbe Million Dollar. In Havanna gibt es Diebe.
3: Ella tiene el amuleto. No. Déjala ir. Let them go.

0: o disparo. ¡Estate quieto, cabrón!
1: Mich interessiert nicht dieser Miguel Barca. Ich will Manfred Unger. Wir nehmen den Jet nach Martinique heute Nacht.
2: Ja.
3: Das ist ja wirklich wunderschön.
4: Darf ich mal sehen? Oh, kostbare Arbeit. Ob die Steine echt sind? Ist doch merkwürdig, dass keine Papiere dabei sind. Solch eine Antiquität übergibt man doch nicht einfach so.
3: Wer weiß, wie das hier in Kuba ist. Hauptsache, wir haben es. Wenn der in dem Tempo weiterfährt, verpassen wir noch das Schiff.
4: Ja, das stimmt. Señor, es posible muy rápido, por favor.
5: Sí.
4: Gracias. So, das war's.
3: Hier kommt doch nie ein Mensch vorbei.
4: Der Royal Clipper. Können wir bloß noch nachwinken.
3: Ja, und wie kommen wir jetzt nach Martinique?
6: Oh hier Gott, da.
3: Manfred kommt doch morgen.
4: Doch nicht, dass es direkte Flüge dahin gibt. Hallo! Hallo!
7: Hola! Oye, venga a buscarme.
8: Sieht ja ganz danach aus, als ob ihr Hilfe gebrauchen könntet.
4: Wo kommst du denn her?
8: Frag nicht, steig ein.
9: Ist er con nosotros?
7: No, no, no, gracias. Yo llamo por teléfono.
9: Adios.
3: Da haben wir ja wirklich Glück gehabt.
10: Was fällt dir ein, uns nachzuspionieren?
8: Seid doch froh, ihr hättet sonst bestimmt das Schiff verpasst. Wozu hat man einen guten alten Freund?
10: Freund, ein guter Freund, das ist das Beste, was es gibt.
11: Captain, internationale Zollfahndung. Er sagt, er war in Barbados schon mal an Bord.
12: Kapitän Jensen? Ja, ja, ich erinnere mich. Wir erwarten Herrn Unger morgen auf Martinique. Was? Das gibt's doch gar nicht.
3: Entschuldigen Sie, Saskia. Könnte ich mal über Satellit mit Manfreds Büro in New York telefonieren? Mein Handy hat keinen Empfang und ich muss dringend mit ihm sprechen.
13: Hm, sicher.
12: Trinkst du einen mit?
4: Hm? Nein, nein, danke. Ich kann es immer noch nicht fassen, dass du uns die ganze Zeit nachspioniert hast.
12: Naja, ich dachte, ich müsste auf dich aufpassen.
4: Ach, was? Eifersucht, stimmt's? Hm? Verletzte Eitelkeit.
12: Ach komm, lass uns nicht mehr streiten. Denk daran, um einen guten Freund zu finden, braucht es oft Jahre. Um ihn zu verlieren, genügen manchmal ein paar Sekunden.
4: Das Wort zum Sonntag.
12: Kommst du mit zum Essen?
4: Nein, ich muss noch was erledigen.

0: Na also. Diese Kette war ein Geschenk von Don Francisco de Assis an seine Frau, Isabella II., die Königin von Spanien. Man hat diese Kette an Bord der Sanchez Barcastegui vermutet. Einem spanischen Segler, der 1895 vor der Küste Kubas gesunken ist. Und jetzt kommt's. Dieses Schiff hat einen Safe an Bord. Und der ist offiziell nie gefunden worden. Hast du schon mit Manfred gesprochen?
1: Saskia versucht, ihn in seinem Büro in New York zu erreichen.
2: Ich fürchte, das wird nicht gehen. Es gibt kein Büro mit diesem Namen in New York.
1: Ich verstehe das nicht.
2: Wir sollten mit dem Kapitän darüber reden.
1: Nun sagen Sie schon, was ist los?
3: Nach dem, was wir von der Zollverhandlung wissen, ist deine Masche äußerst einfach.
2: Es tut uns sehr, sehr leid, Andrea, aber Manfred Unger schafft es immer wieder mit seiner charmanten Art, alleinstehende Frauen dazu zu bringen, für ihn Kunst außer Landes zu schaffen.
1: Was?
4: Schon mal gut, dass Sie das Amulett noch haben. Ich schlage vor, wir packen es in den Safe.
2: Möchten Sie ein Glas Wasser?
1: Entschuldigen Sie mich bitte.
0: Andrea.
1: Es tut mir leid, ich kann jetzt.

0: Möchtest du lieber allein sein?
1: Dass ich so naiv gewesen bin. Am meisten ärgere ich mich, dass ich mich zum Narren gemacht habe.
0: Das musst du nicht. Du warst verliebt. Wenn man verliebt ist, dann darf man sich zum Narren machen.
1: Ich reise morgen ab.
0: Oh nein, bitte nicht. Oder willst du mich hier mit Karl allein lassen?

0: Andrea, ich hab dich so vermisst. Tut mir leid, dass es etwas länger gedauert hat.
1: Jetzt bist du ja da.
0: Und du? Hast du mich auch vermisst? Wenigstens ein kleines bisschen.
1: Seit gestern Abend zähle ich jede Minute. Komm. Na komm.
2: Es ist noch viel schöner als auf den Abbildern. Und, hat alles gut geklappt? War Miguel pünktlich?
3: Problemlos, warum?
2: Er hat sich nicht mehr gemeldet und ich habe ihn auch nicht mehr erreicht.
3: Hauptsache, du hast das gute Stück, nicht?
2: Genau, du bist ein Schatz.
3: Ich habe noch eine kleine Überraschung für dich.
2: Lass mich raten. Wir bleiben den ganzen Tag in der Kabine,
3: Nein, unser Taxi wartet.
2: Unser Taxi? Du machst nicht so spannend.
3: Ja, ich habe gedacht, ich müsste mich endlich mal revanchieren. Normalerweise überraschst du mich doch. Na komm.
2: Wo fahren wir hin? Und sag schon, in ein Restaurant?
3: Das wirst du schon sehen. Oh, ich habe meinen Ausweis vergessen. Geh schon mal vor, ich bin gleich wieder da. Was passiert jetzt mit ihm?
4: Das Amulett wurde in Kuba gefunden. Er wird sich vor einem Gericht in Havanna verantworten müssen.
5: Deshalb haben Sie die Passagierlisten so genau studiert.
4: Oh, wir sind seit 2 Jahren hinter ihm her. Wir hatten nie Beweise. Aber jetzt haben wir Miguel Barca.
5: Da muss man Ihnen ja gratulieren.
4: Wie wär's jetzt mit einem Glas Riesling?
5: Wer möchte noch?
4: Dankeschön. Andrea. Musst du wirklich heute schon fliegen? Ich hätte nie geglaubt, dass ich nach dem Tod meiner Frau jemals wieder so etwas für einen Menschen empfinden könnte.
3: Mach's mir doch nicht so schwer.
4: Gut,

0: Alles Gute. Schade, dass Sie nicht bleiben wollen.
1: Auf Wiedersehen, Karl.
2: Auf ein glückliches Wiedersehen.
1: Wiedersehen, gerne.
2: Gute Heimreise.
1: Danke.
3: Damit du unsere abenteuerliche Reise nicht ganz so schnell vergisst.
1: Das werde ich ganz bestimmt nicht.

0: Charité.
1: Na, was steht denn heute so auf dem Programm?
2: Wir wandern heute Nachmittag zum Montpellier.
1: Ach nee, schon wieder eine Vulkantour. Ja, tun die Füße schon weh, wenn ich nur daran denke.
2: Ohne festes Schuhwerk nehme ich sie diesmal sowieso nicht mit.
1: Andererseits, ihre Fußmassage, einfach göttlich. Also, wie es aussieht, gehört der Jackpot mir.
3: Ihr entschuldigt mich bitte.

0: Na komm, sieh mich an.
1: Sag mir erst, wie viele Knoten?
0: Einer.
1: Einer?
0: Einer.
1: Einer?
0: Mhm.
2: Oh, Vorsicht!
3: Ach, schau mal da! Das ist doch die Andrea!
1: Wo kommst du überhaupt her? Das ist ja egal.
0: Halt mich bloß fest.

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0: Ihr seid so süß.
1: Komm mal her.
0: Alles Liebe, Schwesterchen.
2: Och.
0: Weißt du was? Heute machst du einfach mal gar nichts.
2: Gar nichts geht leider gar nicht. Aha. Sind das viele Kerzen? Na ja, jedes Jahr eine mehr.
3: Sieht man die aber nicht an.
4: Jedenfalls nicht auf den ersten Blick.
3: Nein.
4: Wieso? Ich wollte ihr was Nettes sagen.
3: Ja.
2: So, jetzt aber...
1: Für dich.
2: Oh, Mensch. Oh, hui.
3: Das habe ich nicht jetzt, aber...
2: Ja, das sind ja richtig viele. Wisst ihr was, die mache ich später auf, dann habe ich im Laufe des Tages was davon. So, Ole, zieh dich bitte komplett an. Der Wengler hat gesagt, er kommt noch vor deiner Schule und wir müssen leider auch.
3: Annette, aber das musst du dir anschauen.

0: Das ist von uns allen zusammen.
1: Für dich.
2: Das muss ich jetzt natürlich wissen.
3: Wow.
2: Aha.
0: Du bist Ehefrau. Du bist Mutter, du bist Hausfrau, du bist Hotelchefin, du bist Sprecherin des Hotel- und Gaststättenverbandes.
2: Ganz süß von dir, Ingolf, aber gleich kommt unser Freund vom Jugendamt. Und ich weiß, ich muss kürzer treten. Und damit beginne ich exakt heute. Ganz großes Geburtstags-Ehrenwort, das verspreche ich dir.
0: Gut, ich nehme dich beim Wort. Mhm. Aber dafür habe ich, tata, das hier für dich.
3: Was ist das?
0: Das ist ein Zeitmanager. Das Ding ist total genial. Ich habe selber so eins. Und zwar funktioniert das folgendermaßen. Du kannst hier, indem du hier an dem Rad drehst, ja, genau feststellen, wie viel Zeit du mit was verbringst.
3: Aha. Und dann?
0: Und ja, dann ziehst du Bilanz. Und weißt ganz genau, wo du Zeit einsparen kannst.
2: Er ist da.
0: Guck mal, wenn du jetzt,
4: Und? Bist du zufrieden mit deinen neuen Eltern?
5: Ja, die sind okay.
4: Natürlich kann niemand die echten Eltern ersetzen.
2: Doch, aber wenn es eine Rangliste gäbe, wer sie am besten ersetzen kann, dann wären Ingolf und ich doch ganz oben auf der Liste, oder? Scherz.
4: Verstehe.
5: Ja, ich gehe dann jetzt mal, okay?
0: Hier, vergiss den Apfel nicht.
4: War schön, dich wiederzusehen.
2: Also, wenn es das war, wir kriegen nämlich gleich eine Öllieferung.
4: Nein, leider war es das noch nicht. Ole Schule hat mich angerufen.
0: Ja, und?
4: Ole legt sich mit seinen Mitschülern an. Eine Schlägerei hatte er auch schon. Sein Klassenlehrer sagt, ihr habt das nicht besonders ernst genommen.
2: Es ist unglaublich, dass dich der Lehrer deswegen angerufen hat.
0: Ja, allerdings, das war nämlich keine Schlägerei. Nee. Die haben sich ein bisschen geschubst.
4: Eben, ihr nehmt das nicht ernst.
2: Ole ist total in der Pubertät, das ist ganz offensichtlich.
4: Ich war wirklich skeptisch wegen eures Adoptionsantrages. Aber ich habe beide Augen zugedrückt.
2: Ja, und das finde ich ganz toll von dir, Klaus. Ich kann dir nur versichern...
4: Es geht aber nicht darum, was du mir hier versicherst, sondern um meinen Eindruck als Vertreter des Jugendamtes. Und dieser Eindruck ist einfach nicht gut.
0: Und das...
4: Richtig gut klingt das nämlich alles nicht.
0: Und das soll heißen?
4: Das soll heißen, dass ich gerne ein ausführlicheres Gespräch mit euch führen möchte, ohne dass gleich die Öllieferung kommt. Macht's gut.
0: Na toll.
3: Ja, der beruhigt sich auch wieder. Klaus war schon in der Schule, immer Quengler-Alarm.
0: Ah ja?
3: Ja. Ah, das Öl.
0: Ole muss in die Schule.
6: Ole!
0: Und wann hast du heute aus? Ole, der Wengler ist ein Beamter. Der kann Protokoll schreiben und das einem Chef zeigen. Darum geht's dabei.
5: Aber was heißt denn dann, sie können mich euch wieder wegnehmen? Wenn der Typ aufkreuzt, der mich euch schon mal wegnehmen wollte.
0: Du und Annette und ich, wir sind jetzt Familie, okay? Wir werden alles Menschenmögliche dafür tun, dass das auch für immer so bleibt.
5: Aber weiß Annette das auch?
0: Das weiß Annette auch.
7: Ich heile, ich fliege.
8: Hauptsache, Sie kommen heil an.
7: So, schon geschafft. Herzlich willkommen im Hotel Heidelberg.
8: Mascha Hillinger, ich hatte reserviert.
7: Ja, Sekündchen, Sekündchen. Dieser Computer spuckt alles aus, was das Herz begehrt. Kleinen Augenblick bitte, ich habe Sie gleich gefunden. Hillinger.

0: Sagt man doch so, oder?
1: Da ist es. Du hast die 15. Wunderschönes Zimmer mit herrlichem Blick. Da wirst du dich wieder zu Hause fühlen. Also soweit es gerade möglich ist.
0: Danke.
1: Schönen Aufenthalt.
2: Mascha Hillinger, hier bei uns.
3: Du kennst sie?
2: Spinnst du? Ich habe alle ihre Bücher gelesen. Mord auf Rezept, Mord am Spieß, Mord flambiert. Die muss mir eins signieren.
3: Vielleicht hast du Glück. Dir gegenüber steht nämlich jemand, bei dem es sich um einen alten Schulfreund von dir handelt. Und wenn du dich gut mit ihm stellst, dann könnte er vielleicht das eine oder andere gute Wort für dich einlegen.
2: Raus aus meiner Küche und kümmere dich um die Abzugshaube.
3: Ja, ja.
4: Guten Tag. Sie wollen einchecken?
5: Berger.
4: Ah ja, hier habe ich Sie. Herzlich willkommen. Wir haben ein sehr schönes Zimmer für Sie. Die 18. Mit Blick aufs Schloss. Romy, würdest du das Gepäck bitte auf die 18 bringen? Frühstück von 6.30 Uhr bis 10.30 Uhr. Ich wünsche Ihnen einen schönen... Ja.
6: Natürlich.
4: Berger, das habe ich gar nicht. Ja, du bist verheiratet.
6: War ich. Ich habe den Namen behalten.
4: Verstehe ich. Dann ruft auch keiner die Echten. Hallo. Na?
6: Du bist immer noch hier?
4: Ja.
6: Und deine Mutter?
4: Wohlverdienter Ruhestand.
6: Und du?
4: Erzähl.
6: Du, im Prinzip dasselbe wie du. Singapur, Mandarin Oriental. Ich arbeite da im mittleren Management.
4: Das klingt eine Nummer größer als wir.
6: Es ist immer noch so schön wie früher hier. Ich habe das geliebt bei euch.
4: Entschuldige. Ach, ich bin blöd. Das ist mein Beileid.
6: Entschuldigung. Tut mir leid.
4: Ja, mach mal. Ah, Hillinger, deine Schwester hat offensichtlich schon eingecheckt. Zimmer 15.
6: Mascha ist hier?
4: Ja, ja, drei weiter. Soll ich sie mal anrufen?
6: Nein, danke. Ich habe noch einiges zu tun und ich denke...
4: Familien sind kompliziert. Lohnt sich aber.

Liebe sehr verehrte Frau Kramer, ich darf Ihnen zunächst meine herzlichsten Glückwünsche aussprechen. Auch und ganz besonders im Namen der Stadt Heidelberg. Auch und ganz besonders im Namen der Stadt Heidelberg.

0: Wir brauchen Sie, Frau Kramer.
1: Das ehrt mich wirklich sehr, aber ich befürchte, die Antwort bleibt nein.
2: Heißt es nicht aber, einmal ist keinmal?
1: Lieber Dr. Rebentrust, ich habe ein Hotel und eine Familie. Und gerade heute Morgen habe ich meinem Mann hoch und heilig versprochen, etwas kürzer zu treten. Und der würde mir natürlich zu Recht den Kopf abreißen, wenn ich den Abend meines Geburtstages auf einer Sitzung des Ausschusses für Tourismus verbringen würde.
2: Schauen Sie, Frau Kramer, auch wenn die Politik nicht immer einen guten Ruf genießt, so kann ich Ihnen doch versichern, dass es sich bei der Stadt dort unten und den Geschicken der Menschen ganz sicher um wesentliche Dinge handelt.
1: Sie sind sehr hartnäckig.
2: Ich habe auch etwas, wofür es sich lohnt. Wir brauchen Sie, Frau Kramer. Diese Stadt braucht Sie.
3: Ich bin wirklich geschmeichelt, aber diese Familie und dieses Hotel, die brauchen mich noch mehr. Entschuldigung.
2: Ja, das verstehe ich natürlich. Aber ehrlich gesagt hat es noch keinem Hotelier geschadet, Mitglied des Tourismusausschusses zu sein.
4: Schau mal bitte.
5: Hier. Sind die sicher?
4: Annette, das sind unsere Steuerberater, die erfinden das ja nicht.
5: Ja, aber war dir das in dem Ausmaß klar?
4: Vielleicht wollte ich es nicht sehen. Unsere Buchungen sind stabil, aber die Unkosten steigen seit Jahren. Im Gegenzug können wir die Preise nicht anheben, weil die Konkurrenz einfach billig anbietet.
5: Bewertungen sind super, die Gäste sind hochzufrieden.
4: Ja, schon, aber es rechnet sich nicht für uns.

0: Rebentrost will, dass ich in den Tourismusausschuss gehe.
1: Echt? Wieso fragt er eigentlich nicht mich?
0: Musst du ihn fragen. Frauenquote wahrscheinlich.
1: Ah. Na, fürs Hotel wär's ja super.

0: Naja, nachdem es ihm gelungen ist, hier dieses Museum wieder zu eröffnen, war natürlich ein unglaublicher Zulauf. Schau, diese Brücke ist jetzt auch alles. Und jetzt ein bisschen Heimatluft schnuppern.
1: Erstmal was Schwarzes zum Anziehen kaufen.

0: Gott. Ist viel davon, bis wir platzen.
1: Karin. Danke.
0: Hallo, Mascha. Ich wohne auch im Hotel.
1: Ich weiß. Hat Stefan mir gesagt.
0: Und? Wollen wir reden?
1: Habe ich mir auch überlegt.
0: Ich glaube nicht, nee. Mascha, das ist jetzt über 20 Jahre her. Und es ist eine Menge schiefgelaufen damals, aber in 3 Stunden wird Papa beerdigt. Und ich glaube, er hätte sich gewünscht, dass wir miteinander reden.
1: Das hast du schön gesagt. Aber es war eben, wie es war. Und mein Leben ist in Ordnung. Ich nehme an, deins auch.
2: Das ist ihm eben erst eingefallen.
3: Ja.
2: Das ist natürlich blöd. Aber der beruhigt sich auch, wie das tun Männer doch immer. Was meinen Sie, Frau Ösen? Es wäre doch zu schade, wenn die zweite Karte verfällt.
3: Ja, was soll ich denn machen? Ich kenne doch hier keinen Menschen.
4: Ihr habt den bestimmt verschlampt. Ich suche seit einer Woche einen für mich sehr wichtigen Brief.
2: Frau Olsen, darf ich Ihnen meine Tante vorstellen? Sie liebt Bruckner, dieses Dramatische. Hallo, Tante Ingrid. Wie geht's dir? Schön, dass du da bist. Hast du heute Abend schon was vor? Du wolltest doch unbedingt mal wieder in die Stadthalle gehen, oder?
3: Ja, aber ich möchte mich nicht aufdrängen.
2: Nein, das tun Sie nicht.
4: Das ist Bruckner.
3: Ja, ich bin so froh. Mein Mann möchte nämlich nicht mitkommen.
2: Danke fürs Warten. Ihr Mann hasst Bruckner.
0: Das ist unglaublich. Bist du für alle deine Gäste so da?
2: Wir sind ja maximal 40. Wenn wir Glück haben.
0: Das wäre bei mir gar nicht möglich.
2: Nee, bei dir sind es ja auch nicht 40, sondern eher 1000.
0: Ja, ich

0: Sollen wir noch was zusammen trinken gehen?
1: Alle, Michael, oder? Deine Mutter und du habt euer Leben lang versucht, Papa einzureden, dass ihr seine richtige Familie seid. Und Mascha und ich zwei entfernte Verwandte aus einem fernen Leben. Also,

0: Warum sollten wir mit euch noch was trinken gehen?
1: Naja, es gibt doch sicher das eine oder andere zu besprechen. Auch wenn ihr nicht gerade redselig miteinander seid, oder habe ich das falsch beobachtet?
0: Jedenfalls geht's dich nichts an. Wir sehen uns morgen zur Testamentsverlesung.

0: Mascha! Mascha! Das geht so nicht. Und das weißt du auch.
1: Ah, weiß ich das.
0: Ja, weißt du.
1: Moment. Ich weiß, es ist lange her. Und ich weiß, dass ich glücklich war. Ziemlich sogar. Und du hast noch zu mir gesagt, ich freue mich so für dich. Aber dann wolltest du auch glücklich sein. So wie immer.
0: Mascha, wir waren wie alt? 20? Was weiß man denn da?
1: Ach, das ändert natürlich alles. Tut mir wirklich wahnsinnig leid für dich.
2: Annette, das ist jetzt nicht mehr dein Ernst.
3: Doch, das ist mein Ernst. Vorsicht, du machst die Hose kaputt, das geht nicht.
2: Ach, ich verstehe das nicht. Die hat doch vor einem halben Jahr noch ganz super gepasst.
3: Ja, das war vor 600 Schokocroissants. Und diesen Kringeln, die du jetzt in meiner Bäckerei kaufst, weißt du eigentlich, dass da nur Zucker drin ist?
4: Genau, heute Morgen, kurz bevor der Wengler uns wegen Ole quasi die Pistole auf die Brust gesetzt hat, hast du geradezu hoch und heilig gelobt, kürzer zu treten. Und als nächstes höre ich von dir Tourismusverband. Und das an deinem Geburtstag.
3: Jetzt mach doch bitte nicht so ein Fass auf, ja? Ich gehe da ganz schnell hin, ich komme ganz schnell zurück. Das dauert maximal eine Stunde. Hier kannst du kontrollieren. Glaubst du nicht im Ernst, dass ich das aus Jux und Dollerei mache?
4: Ehrlicherweise glaube ich das.
3: Ehrlicherweise liegst du da falsch. Tourismusverband heißt Beziehungen, heißt Baugenehmigung. Das ist gut fürs Hotel, das ist gut für uns.
4: Nee, das ist nicht gut für uns. Ole und ich hatten uns nämlich darauf gefreut, mit dir ein Burger essen zu gehen. Das kannst du ihm dann erklären, dass da nichts draus wird.
3: Hab ich schon, das war für ihn völlig okay.
4: Auch das glaubst du ihm, weil er das gesagt hat?
3: Nee, nee, keine Ahnung. Zwischen den Zeilen liest ja hier nur der Superpsychologe.
4: Du nimmst das alles nicht ernst, oder?
2: Außerdem hat mir Stefan gesagt, dass dein Tag heute genauso voll war wie jeder andere.
3: Hat mir Stefan gesagt, sag mal, spionierst du mir hinterher?
4: Das ist doch jetzt Quatsch, das weißt du auch. Ich will aber nicht, dass du da hingehst.
3: Mein Mann will das nicht. In welchem Jahrhundert lebe ich eigentlich?
4: Ich denke, du hast mich gehört.
3: Ja, ich hab dich gehört.

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0: Bin ich hier richtig zum historischen Sitzungssaal 3?
1: Einfach die Treppe rauf, auf der rechten Seite.
0: Danke.
1: Bitte.
0: Herr Rebentrost.
2: Ist das eine Freude.
0: Aber nur ganz kurz.
2: Frau Kramer, ich habe dafür gebetet.
0: Ja, ich auch.
2: Meine Damen und Herren, Frau Kramer.
0: Guten Abend.
2: Bitte setzen Sie sich.
0: Wir kennen uns ja schon.
2: Darf ich Ihren Mantel nehmen?
0: Ja, danke schön.

0: dann, auf Annette.
1: Tut mir echt leid. Ich weiß, den Abend hattest du dir anders vorgestellt.
0: War doch krass.
1: Fand ich auch, war aber anders geplant.
0: Ist ja Annettes Geburtstag. Da kann man machen, was man will.
1: Finde ich aber echt super, dass du das so locker siehst.
0: Lernt man bei euch.

0: Hey!
1: Hey, war was?
2: Nichts Spezielles.
0: Happy Birthday! Das war dermaßen. Ach, das hat so einen Spaß gemacht. Ich meine, kannst du dir mich auf so einem Kart vorstellen mit so einem Helm auf dem Kopf?
1: Nee. Und
0: naja, auf jeden Fall. Ach, und der Ole, der war so ausgelassen. Das war einfach schön. Du hättest echt dabei sein müssen. Schade eigentlich.
1: Wie gesagt, ich hab's ihm erklärt, er hat's auch verstanden.
0: Fakt ist, du stellst deinen Job über Familie. Und entschuldige, wenn ich das nochmal so sagen muss, aber du nimmst das mit Ole nicht wirklich ernst.
1: Ich kann nicht glauben, dass wir schon wieder dieses Gespräch führen.
0: Annette, ich sehe es doch. Ich sehe doch, was dir wirklich wichtig ist. Oder wieso sonst schleppst du hier so ein Zeugs an?
1: Vielleicht, weil es Leute gibt, die sich für meine professionelle Meinung interessieren.
0: Genau, weil du ja schon so wahnsinnig viele Heidelberg 4.0 Image-Kampagnen gemacht hast. Aber du bist ja auch noch Chefin von 3 Werbeagenturen.
1: Nee, hab ich ganz nicht vergessen. Aber ich weiß, wie Leute ticken. Und ich bin hier geboren. Und ich liebe diese Stadt.
0: Ja, und ich liebe Schokocroissants.
3: Was? Ich kann mich als Schokolatier in Paris bewerben. Vielleicht drückt man mir das.
4: Ole, man lauscht nicht an fremden Türen.
5: Aber wie will man denn sonst etwas Interessantes erfahren?
4: Da hast du auch wieder recht.
3: Mit Sicherheit drückt man mir da dann auch ein paar Broschüren in die Hand.
1: Mir fällt auf, dass ich überhaupt keine Lust habe, mich an meinem Geburtstag einem Verhör zu unterziehen. Einem Geburtstag, wo du mir allen Ernstes eine Bartscheibe schenkst,
0: Zeitmanager,
1: um mich rund um die Uhr zu kontrollieren.
0: Ich will dich doch nicht kontrollieren. Ich wollte lediglich eine Grenze ziehen.
1: Was macht man an der Grenze? Man kontrolliert die Leute. Haben Sie was zu verzollen? Kann ich bitte mal in Ihr Gepäck schauen?
0: Das ist wirklich eine schräge Metapher.
1: Ja, du willst mich kontrollieren.
0: Annette, ich wollte lediglich, dass endlich mal unser Leben beginnt.
1: Weißt du, ich könnte dich auch kontrollieren. Ich könnte sagen, Ingolf, ganz ehrlich, wie viele Marzipankringel hast du diese Woche gegessen? 5, 10, 20? Ach, du hast ein bisschen zugenommen, aber ich mach's nicht.
0: Also ad 1, ich esse keine Marzipankringel, sondern ab und an mal ein Schokocroissant, okay. Und zweitens weiß ich, dass ich zugenommen habe und ich arbeite daran.
6: Mit 6 Schokocroissants täglich.
0: Bitte?
6: Mit 6 Schokocroissants täglich.
0: Ja, mach du dich da mal lächerlich drüber. Das hattest du ja immer schon gut gekonnt.
1: Hä? Moment, was hab ich super gekonnt? Installiert ein Mikrofon, dann könnt ihr es noch besser hören.
4: Wäre das denn in Ordnung für dich?
1: Ich dachte, es geht hier um Kommunikation.
0: Ja, das tut es auch. Du setzt das voraus, dass der andere auch mal zuhört.

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1: Liebe Mama, lieber Papa, ich weiß, es kommt jetzt überraschend für euch, aber warum euch nicht einfach mal spontan besuchen, dachte ich mir.
2: Ja, so ungeheuer zerbrechliche Seele habe ich.
3: Das fällt dir eben längst nicht mehr auf. Das ist es ja gerade, weil nämlich meine Interessen für dich völlig irrelevant sind.
2: Zu deiner Erinnerung, wir waren gerade mal vor 2 Monaten eine geschlagene Woche in Rom verbracht. Ja, ein Ort, an dem ich alleine keine 10 Pferde gebracht habe. Mit 15 anderen im Übrigen sterbenslangweiligen Kulturinteressierten.
3: Ja, die du täglich hast spüren lassen, dass sie lächerliche Figuren für dich sind.
2: Quatsch.
3: Wie mich übrigens auch, ne?
1: Papa, Mama?
3: Junge, jetzt nicht.
2: Ah. Hast du dir Verstärkung geholt?
1: Schlechtes Timing, oder?
2: Nein, überhaupt nicht, mein Junge. Jetzt kriegst du endlich mal mit, dass dein Vater, ich zitiere, auch nur ein ganz normaler Mann ist. Na los, erzähl's ihm.
3: Es ist hier nicht der Ort und nicht die Zeit.
2: Ganz genau. Du hast hier was viel Wichtigeres vor. Was viel Wichtigeres.
3: Wir werden reden, Junge.
2: Was viel Wichtigeres.
3: Ach, halt die Klappe.
1: Papa, aber wo willst du? Wo will er denn hin?
2: Zu Barbie. Er will zu Barbie.
4: Ich habe mich wirklich bemüht, deinem Vater den Beginn dieses Lebensabends, wie es so schön heißt, so schön wie möglich zu machen.
1: Ja, das haben wir ja auch alle anerkannt.
4: Ja, aber irgendwann wurde es ihm bald zu viel. Oder vielleicht sollte ich auch sagen, zu wenig. Da hat er ja angefangen, auf Symposien Vorträge zu halten. Er kam gut an. Ich meine, reden kann er ja. Und dann stand bei einer dieser Veranstaltungen eben plötzlich eine gelernte Volkswirtin vor ihm, wenn ich den Schilderungen deines Vaters glauben darf. Intelligent, ausgesprochen attraktiv und, ach so, ja, klar, wesentlich jünger als er. Oder, was vielleicht noch wichtiger ist, als deine Mutter.

0: Sag mal, was wolltest du denn eigentlich hier?
1: Absolutely. I don't know exactly, but I think I should be back in about 3 or 4 days. Yes. And thanks again. Bye.
2: Alles in Ordnung.
1: Eine der größten Hotelketten der Welt bietet mir an, in den Vorstand zu kommen. Ich schätze, ich sollte glücklich sein oder sowas.
2: Aber?
1: Ja. Will ich das? Den Rest meines Lebens weiter in der Welt rumjetten.
2: Das meinte ich eigentlich gar nicht. Gestern war doch die Beisetzung.
1: Es ist schon ein komisches Gefühl, keine Eltern mehr zu haben. Und das geht schnell. Jetzt stehe ich in der ersten Reihe an der Rampe. Aber vor allem ist es ein komisches Gefühl, dass die eigene Schwester keine 3 Meter von einem entfernt sitzt. Kein Tag, nachdem du gemeinsam mit ihr den Vater beerdigt hast.
2: Ich habe ja gesagt, Familie ist kompliziert. Also bei uns gibt es eigentlich niemanden, der mich noch nicht an den Rande des Wahnsinns getrieben hätte.
3: Und was heißt das?
2: Naja, jeder glaubt ja immer irgendwie im Recht zu sein. Und also das stimmt ja auch aus der eigenen Warte irgendwie. Aber wenn man sich mal die Mühe macht, die Perspektive des anderen einzunehmen, dann wird ziemlich schnell klar, dass man genauso gut die Position des anderen vertreten könnte. Und das relativiert dann wieder einiges.
3: Das soll funktionieren?
2: Es gibt einen einfachen Weg, das rauszufinden.
4: Aber deine Eltern waren doch immer ein bisschen wie Hund und Katze. Ich meine, so sind die doch, oder?
5: Ja, aber diesmal könnte es anders sein. Boah, ich frage mich manchmal, was mit mir los ist. Sie sind doch alt genug, selber zu wissen, was sie wollen und was sie sollen. Wieso macht mir das so viel aus?
4: Du hast ihm wahrscheinlich deine halbe Kindheit beim Streiten zugehört. Und hattest jedes Mal Angst, dass sie sich trennen.
5: Aber das weiß ich doch. Ich meine,
4: ich weiß, du bist Psychologe. Aber die Eltern sind eben die Eltern.
1: Und war das jetzt so schwierig? Immerhin habe ich das Geld fürs Taxi gespart.
6: Ah, die Fahrgemeinschaft. Und endlich wieder versöhnt.
1: Anna, lass es. Wenigstens heute.
6: Die Gedanken sind frei, oder?
1: Sind sie, aber nicht immer besonders geistreich.
7: Okay. Könnt ihr das alle bitte lassen heute? Wenigstens heute?
6: Sonst
1: willst du nicht wissen.
8: Schön.
9: Hiermit vermache ich meinem Sohn Michael, meiner Frau Anna sowie meinen Töchtern Karen und Mascha jeweils 1/4 des Familienunternehmens Hillinger Kekse GmbH und Co. KG. Ich verfüge darüber hinaus, dass Michael alleiniger Geschäftsführer sein soll und damit de facto Leitung und Verfügungsgewalt über das Tagesgeschäft erhält. Mein Haus in Wiesdorf erhalten meine Frau und mein Sohn Michael. Liebe Karen, liebe Mascha, euch beiden hinterlasse ich mein gesamtes liquides Vermögen, die Aktien und die Anleihen. Herr Dr. Käupert wird euch eine gesonderte Aufstellung geben. Es ist ein stattlicher Betrag und ich hinterlasse ihn euch zu gleichen Teilen. Ihr könnt also dieses Geld teilen und dann wieder getrennte Wege gehen. Ich will und kann euch nicht vorschreiben, was ihr zu tun oder zu lassen habt. Aber es wäre mein größter Wunsch, wenn ihr mit meinem Geld ein gemeinsames Projekt findet, das euch als Schwestern wieder zusammenführt. Und mein Anliegen war immer, die Familie zusammenzuhalten. Daher waren eure verstorbene Mutter und ich ungeheuer glücklich, dass ihr nicht nur Schwestern, sondern auch Freundinnen wart. Und es würde uns, wenn auch in einer weit entfernten Welt, freuen, wenn ihr den ursprünglichen Zustand wiederherstellen könntet. Wie es doch den 26.05.2018 gezeichnet, Hans Hillinger.
10: Das war's, ja?
9: Das war's.
10: Können wir ja dann.
1: Danke. Danke.
9: Sehr gut.
11: Du kannst mich doch nicht beschuldigen, dass ich zu wenig
8: nicht tue.
11: Wie oft war ich in der Schule?
8: Du bist in deiner Praxis, ich bin hier. Das heißt, ich kümmere mich automatisch um Ole und um alles andere übrigens auch. Wie um deine Wäsche zum Beispiel.
11: Ist dir eigentlich jemals der Gedanke gekommen, dass du nicht die Einzige bist, der es so geht?
8: Ach, jetzt kommt ihr. Ich arbeite ebenfalls. Bin aber trotzdem für meine Familie da, Platte.
11: Nein, jetzt kommt ihr. Ich halte mich an meine Abmachung, Platte, auch wenn du die nicht gerne hörst.
8: Das vielleicht, weil ich sie auswendig kenne.
12: Kinder, jetzt könnt ihr mir natürlich sagen, das geht mich nichts an.
8: Es geht dich nichts an.
12: Aber wenn ich hier Gast wäre, würde ich es zu schätzen wissen, wenn die Hoteliersfamilie sich einen anderen Schauplatz für einen Krieg suchen würde.
2: Das sind alles alte Stammgäste, die wissen, dass es hier ein bisschen zur Sache geht.
12: Zweifelsohne. Andererseits sollte diese Sache nicht unter ein gewisses Niveau rutschen.
11: Ist in Ordnung, Sandtinkere, danke. Also ich weiß wirklich nicht, wie wir da zusammenkommen sollen, solange du so stur bleibst. Annette!
8: Wie kann man da so ein Riesending draus machen?
7: Du, ich glaube, der hat recht. Naja, du musst wirklich aufpassen.
2: Was heißt das?
7: Das heißt, dass Ingolf einen guten Grund hat, warum er so stur bleibt.
2: Ja, ja, natürlich hat er einen guten Grund. In seiner Welt hat er immer gute Gründe.
7: Die können euch Ole wegnehmen, ist dir das klar?
2: Das weiß ich doch. Aber ich muss.
7: Und das Thema ist jetzt auch nicht neu. Du hast dich schon immer übernommen. Und Ingolf macht halt einfach gute Miene dazu. Ja?
2: Entschuldigung, habe ich irgendwas verpasst? Hatte ich einen Herzinfarkt oder sowas? Habe ich das als Einzige nicht gemerkt? Der spinnt doch. Einer Kramer stellt man kein Ultimatum.
7: Du klingst immer mehr wie Mama. Merkst du das eigentlich?
2: Weil ich so bin, wie ich bin?
7: Was würde es dich denn kosten, wenn du einen kleinen Schritt auf ihn zumachst? Bricht dir das einen Zacken aus der Krone?
2: Kann ich dir sagen, was mich das kosten würde? Dann würde ich mich damit abfinden, dass ich einen absoluten Prinzipienreiter geheiratet habe. Womit er übrigens glänzend in unsere Familie passt.

0: können doch nicht einfach so zur Tagesordnung übergehen.
1: Für mich ist das kein Problem.
0: Du hast doch gehört, was er sich gewünscht hat. Das können wir nicht einfach ignorieren.
1: Weißt du überhaupt, wie das ist, wenn einem der liebste Mensch weggenommen wird? Und zwar von dem Menschen, dem du am allermeisten auf der Welt vertraut hast. Und mir ging's nicht gut danach.
2: Mascha, ich weiß, ich hab dir Jan weggenommen. Wenn du willst, rahmst sie ein. Und ich weiß auch, dass es dir nicht gut ging. Und dass du, Zitat Papa, nah dran warst, eine Riesendummheit zu machen.
1: Was? Ich wollte nicht, dass er's dir erzählt.
2: Du, das hat er aber. Und nicht nur einmal. Und er und Mama haben dann auch keine Gelegenheit ausgelassen, dass ich mich so richtig schön schuldig gefühlt habe.
0: Ja, du hast Jan verloren. Aber ich hatte plötzlich keine Eltern mehr. Und ich habe zu deiner Information auch

0: nie wieder richtig welche gehabt.
1: Aber das war doch nicht meine Idee.
0: Ganz bestimmt nicht. Also du fragst mich, ob ich weiß, wie das ist, wenn einem der liebste Mensch genommen wird? Antwort, weiß ich. Und ich weiß sogar, wie das ist, wenn man überhaupt niemanden mehr hat. Aber wenn du es dabei belassen willst, dass wir den Rest unseres Lebens als Todfeinde verbringen, an mir soll es nicht liegen. Das Finanzielle wird mein Anwalt regeln. Ich fliege morgen nach Singapur zurück. Ich wünsche dir ein schönes Leben.

0: Ich eile, ich fliege. Herzlich willkommen.
1: Susanne?
2: Stefan.
1: Das ist aber schön. Was führt dich denn zu uns?
2: Was mag einen Menschen mit zwei Koffern wohl in ein Hotel führen? Ja? Bist du wahnsinnig? Du hast dir ein Zimmer gegeben?
1: Naja, wir sind ein Hotel, oder?
2: Was meinst du, wie groß meine Lust ist, mit Susanne meine Ehe zu diskutieren?
1: Was hätte ich ihr denn sagen sollen?
2: Keine Ahnung, ausgebucht, Rohrbruch, Malaria. Es gibt doch tausend Gründe, da muss man mal nachdenken, Stefan.
1: Ach, ich denke also nicht nach. Willst du mir das damit sagen?
3: Ist dir eigentlich aufgefallen, dass du immer mehr wie Mutter klingst?
4: Aber ich bin nicht wie meine Mutter.
2: Naja,
5: du bist wie du.
2: Und jetzt? Machst du weiter alles gleichzeitig?
4: Ich tue, was getan werden muss. Ja, wer macht das denn sonst?
5: Womit du allerdings schon sehr wie deine Mutter klingst.
4: Aber bereits gewaschene Handtücher müssen natürlich nicht nochmal gewaschen.
6: Annette.
4: Sei mir nicht böse, Susanne. Ich muss mit Daniela die Einkäufe checken.
6: Ich habe einen Termin in der Stadt. Ich kann nicht.
7: Annette, wir beide waren nicht immer einer Meinung. Das weißt du. Aber Stefan hat mich jetzt in die Interna zwischen Ingolf und dir eingeweiht. Und in dieser ganz speziellen Situation eurer Beziehung kann ich dir nur 200%ig beipflichten. Geh deinen Weg. Egal, was er dazu meint. Nur so kannst du als Frau überleben.
8: Ja, gut, Frau Kalmer, dann gehe ich jetzt in die 12 und bereite alles vor.
1: Es ist jetzt so viel, wird geboten im Sommer und man hat die Möglichkeit. Ah, guten Tag, Ole, wie stehen die Aktien?
9: Annette, Ingolf. Ah, ja, klar.
10: Ole, mein Lieber, wie geht es dir? Hast du Ingolf gesehen?
11: Deine Königin ist in Gefahr.
1: Ach, meine Königin, lieber Sohn, wohnt bei deiner Frau im Hotel und raubt ihr zweifellos den letzten Nerv. Wer kann das sein?
11: Gibt einen einfachen Weg, das herauszufinden.
1: Ah, komm rein.
12: Also, was genau willst du?
8: Ich weiß nicht, was ich will. Eigentlich alles. Das ist ja genau mein Problem.
12: Annette. Liebe, der Junge tut euch gut. Eigentlich müsstest du jetzt alles stehen und liegen lassen für ihn.
8: Ich mach schon, was geht.
12: Ja, schon, aber wer etwas kriegen will, muss auch etwas geben dafür. Und du willst alles. Das ist dein Problem.
8: Das habe ich gerade gesagt. Das hast du uns dein Leben lang vorgelegt.
12: Wo steht, dass Kinder ihren Eltern alles nachmachen müssen? Na, hör mal.

0: Was soll das denn jetzt werden?
1: Das ist reine Physik. Die Nudel ist fertig, wenn sie kleben bleibt. Dann hat sie genügend Adhäsionskraft. Also Klebenbleibkraft.
2: Das klingt mir jetzt aber doch ganz schön unwissenschaftlich.
1: Nee, das ist so. Das ist, weiß ich auch nicht, du musst dir das so vorstellen, wie so chemischer Magnetismus. Und der wird von dem kochenden Wasser auf die Nudel übertragen und die bleibt dann kleben. Oder auch nicht. Dann hast du der Annette eigentlich Bescheid gesagt, dass du hier bist?
0: Das interessiert die doch nicht.
1: Was ist denn das für ein Quatsch?
0: Du hast doch selbst zu ihr gesagt, alles, wofür sie sich interessiert, ist sie selbst.
1: Das ist doch ein ganz anderer Kontext.
0: Ach ja, ich bin heute Morgen zur Schule, da warst du nicht da. Dann bin ich mittags zurück, da warst du nicht da. Und eben bin ich vom Sport zurück ins Hotel und da wart ihr beide nicht da.
1: Ja, hast du recht. Das war saublöd. Aber ich hab dir auch erklärt, dass das gerade die absolute Ausnahmesituation ist. Ja.
0: Ja, sicher. Wer ist das denn jetzt schon wieder?
1: Gibt einen einfachen Weg,
2: das rauszufinden.
0: Was glaubst du, wer gewinnt?
2: Es geht nicht ums Gewinnen, Junge. Es geht darum, das Spiel zu spielen.
3: Du weißt überhaupt nicht, wohin mit sich.
4: Ja, vielleicht, weil du unbedingt mit deinem Vater Schach spielen musstest.
3: Das ist unfair und das weißt du auch.
0: Das stimmt.
3: Wieso jetzt das stimmt?
4: Ich hatte einfach, ich habe Panik. Eigentlich, seitdem ich das Hotel alleine führe, ich denke mal, alle schauen mich an und fragen sich nach. Ob sie das schafft, kriegt sie das wirklich hin? Findest du, ich werde immer mehr wie meine Mutter?
1: Ach, Engelchen, du hast doch nicht wie deine Mutter.
4: Nee, oder?
1: Nein. Also, du hast deinen Dickkopf, du hast eine große Klappe und du neigst zur Überreaktion.
4: Hey.
1: Aber du hast eben auch Charakter. Du hast Haltung.
4: Danke. Lieb von dir.
1: Aber manchmal, da ist das so, da... Ja, da geht's irgendwie mit dir durch und dann siehst du rot.
4: Stopp,
1: und dann
4: stopp, ich weiß, dass ich manchmal spinne. Und ich will das wirklich reduzieren. Doch, also wenn du einverstanden bist, ich habe mir was überlegt.
1: Okay. Nein.
4: Doch.
1: Wirklich?
4: Ja.
1: Ja, dann.
4: Gut. Ja.
1: Siehst du, oder? Manchmal ist es bei Familien so wie bei Nudeln, die gar sind. Dann gibt es diese Zusammenklebekraft, beziehungsweise Zusammenlebekraft.
5: Bist du sicher, dass du nicht mitkommen willst?
0: Ja, ich muss noch Hausaufgaben machen.
1: Okay.
5: Von mir hat er das nicht. Also, ich weiß, ich habe schon 100.000 Mal angekündigt, endlich etwas kürzer treten zu wollen. Ihr kennt mich, das dauert bei mir manchmal ein bisschen, bis ich den Schuss gehört habe. Jedenfalls, jetzt mache ich ernst. Ich will mich mehr um Ole kümmern und um dich. Also, um uns. Deswegen, lieber Stefan, ab heute bist du offizieller Co-Geschäftsführer im Hotel Heidelberg. Herzlichen Glückwunsch.
1: Wirklich?
5: Ja.
6: Okay. Ja, super. Ja.
7: Hey.
6: Das sieht gut aus.
8: Auf dein Wohl.
9: Ich neige ja nicht zu Sentimentalitäten, aber ich freue mich ebenfalls für dich.
10: Tante Ingrid, danke. Ich weiß, es kommt von Herzen.
9: Niemand hier scheint mir zu glauben, aber das tut es in der Tat. Bleibt mir nur noch übrig, dir zu wünschen, dass du dich der Verantwortung würdig erweist.
10: Das werde ich ganz bestimmt. Es ist irgendwie merkwürdig. Hier in diesem Haus bin ich geboren. Es war immer mein Zuhause. Und jetzt fühle ich zum ersten Mal, dass es auch mein Hotel ist.
6: Das ist es auch. Also pass gut drauf auf.
5: Auf Stefan.
6: Ja, du machst das schon.

0: Das ist lieb.
1: Um 2 Uhr beim Wengler, du denkst dran.
0: Tut mir gar nichts anderes. Hab einen schönen Tag.
1: Bis gleich.
2: Und der Architekt meint, wenn das hier keine tragende Wand ist,
3: und er glaubt, es ist keine tragende Wand, dann könnten wir einen direkten Durchbruch wagen und eine regelrechte Suite bauen.
4: Ich verstehe nicht, wieso wir jetzt City-Apartments haben sollen, wo hier in der Küche noch nicht mal alles funktioniert.
2: Daniela, du siehst das viel zu kleinteilig. Man muss investieren, um zu wachsen.
4: Aber für die Küche muss
3: ja,
4: doch...
3: Hier, schau mal. Ja? Also, Entschuldigung. Also, alles in allem hätten wir 8 zusätzliche Zimmer und die City-Suite.
2: Also, das ist doch geradezu ein Quantensprung fürs ganze Hotel.
4: Und was sagt er nicht?
2: Ja, da will ich es erst vorlegen, wenn alles hieb- und stichfest ist. Mama, alles, was ich gefragt habe, ist, wie es dir geht.
5: Wie geht es denn dir und Annette? Und was ist überhaupt mit Ole? Mich macht das betroffen, wie einsam dieser Junge wirkt. Er braucht meiner ganz bescheidenen Meinung nach endlich mal jemanden.
2: Ich habe dich zuerst gefragt. Also, wie geht es dir?
5: Das ist überhaupt nicht alles, was du fragst. Was du wirklich fragst, ist, wie ich mit dem Leben als nach Jahrzehnten verlassener Frau zurechtkomme.
2: Und wie kommst du damit zurecht?
5: Ich komme überhaupt nicht damit zurecht. Und ich bin auch nicht gemacht für diese Rolle.
2: Ich habe noch mal mit Papa geredet.
5: Ja, ich kann mir vorstellen, wie das war.
2: Nein, das kannst du eben nicht. Er will sich mit dir aussprechen.
5: Bestell ihm, das kann er vergessen,
2: sagte die Psychologin.
5: Ich weiß, du meinst es gut, aber dein Vater hat seine Wahrheit doch längst gefunden. Und sie heißt Barbie.

0: Ja, bitte? Was?
1: Hallo, Entschuldigung.
2: Ja, wie kann ich Ihnen helfen?
1: Wir würden gerne zum Schloss.
2: Ja, selbstverständlich. Wir haben hier einen Bus direkt vom Schloss und da finden wir auch...
0: Michi.
3: Du. Ich hab Vaters Büro ausräumen lassen und hab dabei das hier gefunden.
0: Aha. Mhm. Hm. Wieso denn in seinem Büro?
3: Habe ich mich auch gefragt. Wahrscheinlich, damit meine Mutter ihm keinen Terz macht.
0: Und wieso bringst du es mir?
3: Du, nimm's als einen Versuch, mein Image bei dir aufzupolieren. Ehrlich, mach damit, was du willst. Es ist.
0: Ich meine, wieso bringst du es mir und nicht Karin?
3: Na, ich wollte es ja Karin geben, aber die ist ja vor einer halben Stunde abgereist.

0: Also ich muss schon sagen, Herr Kramer. Also auch auf die Gefahr, dass ich mich da jetzt zu weit zum Fenster rauslehne, aber das sieht für mich nach einem äußerst vielversprechenden Plan aus. Kompliment.
1: Danke. Ich weiß es zu schätzen. Zumal es ja nicht immer nur einfach zwischen uns war.
0: Die alte Sache. Ist doch Schnee von gestern. Ach, was sag ich? Vor

0: vorgestern.
1: Das spricht für Sie, dass Sie das so sehen.
0: In meinem Geschäft zählt nur eine Sache, Herr Kramer, das Tagesgeschäft. Und das liegt hier vor mir.
2: Genau. Sehen Sie, mit einer Dépendance in der Altstadt schlagen wir zwei Fliegen mit einer Klappe. Wir kommen unseren Kunden entgegen, die eine größere Fußläufigkeit zu Schloss und Museen den Weg über die Brücke vorziehen. Und wir unterstreichen unser Corporate Branding, indem das Hotel Heidelberg ein zweites Standbein bekommt.
0: Ich muss das Ganze natürlich noch von meinen Sachbearbeitern prüfen lassen. Aber ich kann Ihnen jetzt unter uns schon sagen, dass Sie da äußerst zuversichtlich sein dürfen. So, dann muss ich auch wieder. Zeit ist Geld, oder?
1: Natürlich, wem sagen Sie das?
0: Und da habe ich Sie richtig verstanden. In Ihrer neuen Position sind Sie zeichnungsberechtigt.
1: Ja, selbstverständlich.
0: Dann darf ich Ihnen nochmals gratulieren. Ich glaube, dass diese Prokura bei Ihnen in genau den richtigen Händen liegt.
3: Guten Tag.
4: Klaus?
3: Hallo.
5: Aber euer Termin ist doch erst übermorgen.
4: Ja, das wissen wir, aber wir haben sehr gute Neuigkeiten. Ich habe gestern meinen Bruder Stefan zum Co-Geschäftsführer gemacht. Das heißt, dass sich meine Arbeitszeit ab jetzt quasi halbiert und ich dementsprechend viel mehr Zeit für Ola habe.
3: Genau, und bei mir ist es ähnlich. Ich werde nämlich meine Arbeitszeiten auch massiv runterfahren. Ich schreibe nämlich ein Buch und das werde ich von zu Hause aus machen. Das heißt, mit anderen Worten, es ist immer jemand da.
4: Gut.
5: Das sind bestimmt alles Schritte in die richtige Richtung. Allerdings, und da sehe ich das Problem, wohnt ihr weiterhin in einem Hotel. Wohnt Ole weiterhin in einem Hotel.
4: Ja, gut, aber...
5: Nein, ein Hotel ist letztendlich ein Arbeitsplatz und kein Zuhause.
4: Klaus, ich bin auch in einem Hotel aufgewachsen.
3: Annette.
5: Ich muss mich hier noch hausintern absprechen. Aber das Jugendamt wird sehr, sehr bald eine endgültige Entscheidung treffen, ob die nötige elterliche Fürsorge für Ole in eurem Fall tatsächlich gegeben ist. Ich weiß nicht, ob euch das wirklich klar ist. Aber ich hätte mir wirklich gewünscht, dass das klappt.
4: Das ist ja so typisch für den Quäker.
3: Annette. Wir
4: so
3: müssen jetzt einfach
4: immer
3: klug und zusammen reagieren.
4: Die können ihn uns wirklich wegnehmen.
3: Ja, das ist das, was der Wengler uns letztens versucht hat, begreiflich zu machen, klar.
4: Das kann doch nicht sein.
3: Noch ist es ja nicht so weit.

0: Information zu S53 von Acklasterhausen. Ankunft 8.56 Uhr. Heute auf Gleis 4. Bitte nicht einsteigen.
1: Karin! Oh, Karin!
2: Du gibst nie auf, oder?
1: Das habe ich von dir gelernt.
2: Ah, schön. Na, und was wird das jetzt? Die herzzerreißende Szene auf dem Bahnsteig?
1: Hör zu, du kannst echt machen, was du willst. Du kannst jetzt in diesen Zug steigen und mich und uns für immer verlassen. Aber ich will, dass du dir das hier vorher anschaust.
2: Hast du mir noch schnell ein Geschenk gebastelt? Die alten Fotos mit den schönsten Momenten?
1: Ist nicht von mir. Ist von Papa.

0: Ich habe wirklich gedacht, dass es ihn nicht interessiert. Dass ich ihm egal bin.
1: Tja, da hast du eben falsch gedacht, Schwesterherz. Er hat jeden einzelnen deiner Schritte ganz genau verfolgt. Und er war total

stolz auf dich. Na komm.

0: Oleana, sind Sie so nett? Hotel Heidelberg, der Stefanname. Herr Kornfeld.
1: Ja, wirklich?
0: Das ist ja toll. Wiederhören.
1: Ja?
2: Sag mal, wieso bist du überhaupt so glänzend gelaunt?
1: Weil ich in exakt einer halben Stunde einen Termin bei Herrn Kornfeld von der Bank habe, in dem er uns ganz offiziell mitteilen wird, dass der Kredit genehmigt ist.

0: Wieder alles okay bei euch?
1: Du bist ja gut informiert.
0: Familienflurfunk.
2: Ich liebe diese Bibliothek.
0: Ich auch.
2: Hier läuft die Arbeit wie geschmiert. Dieser Raum sagt mir sozusagen, was ich schreiben soll. Er spricht mit mir.
0: Von guten Mächten wundersam geborgen, erwarten wir getrost, was kommen mag. Sie sind mit uns am Abend und am Morgen und ganz gewiss an jedem neuen Tag.
2: Wow, das ist schön. Schreibe ich sofort auf.
0: Klar. Gut geklaut ist halb gewonnen. Jetzt muss ich nur noch selber dran glauben.
2: Was ist denn los?
0: Und das heißt, dass sie uns vielleicht wirklich wegnehmen? Das ist natürlich...
2: Ich habe ja auch eine Tochter. Die ist jetzt Anfang 20 und... Naja, das ist auch nicht immer so ganz leicht.
0: Okay.
2: Und wenn ich mir an die eigene Nase fasse, dann liegt es auch daran, weil ich einfach nicht genug mit ihr geredet habe.
3: Ich finde, ihr müsst mit Udo reden.
0: Nein, wir versuchen es ja möglichst von ihm wegzuhalten.
2: Ja, das habe ich auch gemacht, jetzt habe ich den Salat. Ole ist doch nicht mehr klein. Der hat ein Recht drauf, das zu wissen.
4: Und? Ich meine, wo ist das Problem?
5: Naja, Problem. Der Finger ist der Meinung, dass wir das hier nicht gebacken kriegen. Zumindest solange wir hier wohnen.
4: Stimmt ja auch.
5: Und
3: was?
4: Ja, ich weiß. Ihr gebt euch voll die Mühe. Das ist toll. Von wegen Stefan ist der neue Co-Geschäftsführer.
5: Ole, der Stefan...
4: Als ich hierher kam, wollte ich im Garten spielen. Da hieß es dann immer, aber die Gäste. Wenn ich zwischendurch mal was essen will, dann muss ich mal warten, bis Daniela nicht mehr busy ist. Wenn wir bei Chris und Markus sind, sind die Eltern oft auch nicht da. Aber da können wir wenigstens im Wohnzimmer rumhängen. Hier gibt es nicht mal ein Wohnzimmer. Dafür haben wir Tante Ingrid und seit neuestem auch noch Susanne.
5: Mhm. Ole, meine Mutter ist gerade in einer sehr schwierigen Emotion. Noch was?
4: Ja. Ihr habt mich adoptiert damals. Hab gesagt, wir wären eine Familie mit mir und das fand ich prima. Ich war raus aus dem Heim. Für mich hat sich alles verändert. Aber ihr habt nichts verändert.
0: Und wenn er recht hat, wenn Ole und Wengler beide recht haben, wenn wir uns vielleicht wirklich was anderes suchen.
5: Wie willst du denn Hotelmanager, wenn du gar nicht hier bist? Das geht doch gar nicht. Das hast du mir doch jahrelang erklärt.
0: Ja, aber...
5: Das Einzige, was nicht passieren darf, ist, dass wir jetzt auch noch Schiffbruch erleiden. Wie meine Eltern.
2: Du hast dich ganz schön erschrocken.
5: Weißt du, das war das Einzige, was immer klar war. Dass sie sich fetzen, aber dass sie zusammenbleiben. Das tun sie jetzt nicht mehr.

0: Iss doch erst mal. Du bist ganz schmal geworden.
1: Jedenfalls, lange Rede, kurzer Sinn. Ich habe total Mist gebaut.
2: Aber das hat doch jeder von uns schon mal.
1: Kornfeld hat Zugriff auf das Hotel und den wird er sich nicht mehr nehmen lassen.
2: Dieser kleine Lokalfürst war schon immer eine intrigante Natter. Solche Typen bringen es oft am weitesten.
1: Und jetzt?
2: Was und jetzt? Man kann immer etwas machen. Da gibt es eine ganze Palette von Möglichkeiten. Gewalt, politischer Druck, Erpressung.
1: Mutti, wo ziehe ich dich da jetzt wieder rein? Es tut mir wirklich unendlich leid. Das Hotel, das ist dein Lebenswerk. Und durch eine Idiotie von mir wird das jetzt alles...
2: Jetzt du schlapper erst mal deinen Kuchen. Außerdem ist in dieser Sache noch lange nicht das letzte Wort gesprochen.
1: Mama, du darfst hier nicht rauchen.
2: Reizen wir. Hm?
1: Komm.
3: Mama, in dem Vertrag mit der Bank haben wir eine 50%-Klausel. Das heißt, sobald die Kredite höher sind als die Hälfte des Immobilienwertes, können Sie die sofortige Rückzahlung veranlassen. Das hast du quasi eingeleitet.
2: Und wieso denn überhaupt Kredite?
3: Oh, nee, Mama, bitte nicht jetzt.
2: Und wieso weiß ich nichts davon?
3: Weil du mit Richard durch die Welt gegondelt bist.
2: Ich kann mich aber dennoch an keinen diesbezüglichen Gesellschafterbeschluss erinnern.
3: Gut, wir haben letztes Jahr das Dach ausgebaut. Wir mussten die Küche neu renovieren und die ganze Isolierung im Weinkeller ist auch neu. Zeitgleich arbeite ich daran, dieses Haus behindertengerecht zu gestalten. Dafür brauche ich keinen Gesellschafterbeschluss.
2: Aha,

0: Das heißt?
1: Das heißt, dass unser neuer Co-Geschäftsführer es tatsächlich geschafft hat, in Rekordzeit, dass wir vielleicht das Hotel verlieren.
0: Ja, aber da muss man da irgendwas tun können. Was ist denn das grundsätzliche Problem? Ich habe das immer noch nicht verstanden.
1: Das Problem ist, dass wir grundsätzlich zu wenig Zimmer haben in Relation zu den laufenden Kosten. Und mittlerweile wohnt ja die halbe Familie hier. Du, ich, Ole, Tante Ingrid, Stefan.
0: Meine Mutter.
1: Mittlerweile deine Mutter. Zum Jahresende geht es sich immer irgendwie aus. Das ist ein Nullsummenspiel. Wir sind auf Kante genäht. So, und wenn man wirklich Geld verdienen wollte, dann müsste man eigentlich tatsächlich in neue Räume investieren. Aber das geht nicht, weil das

0: Also hier unten müssen wir unbedingt mal genaue Maße nehmen, sonst kommen wir da nicht zurecht. Ganz weiter.
1: Beehren Sie uns bald wieder.
2: Das heißt dann also, die ganze Wand muss runter.
0: Anders sehe ich das nicht.
3: Ich schon. Sie befinden sich in einem laufenden Hotelbetrieb.
4: Ja, das hätten Sie sich eben ein bisschen früher überlegen müssen, liebe verehrte Frau Kramer.
5: Wer zu spät kommt, dem bestraft das Leben.
3: Erstens kommt hier niemand zu spät. Zweitens bin immer noch ich die Chefin dieses Hotels.
5: Noch ist das Zauberwort. Und klitzekleine Korrektur. Sie und Ihr geschätzter Bruder.
3: Gut, wenn Sie glauben, dass ich davor zurückschrecke, mein Hausrecht polizeilich durchzusetzen, kein Problem, das gibt eine sehr schöne Schlagzeile. Gieriger Banker begeht Hausfriedensbruch in einem Heidelberger Traditionshaus.
4: Ach, Traditionen, liebe Frau Kramer, haben eine Halbwertszeit.
3: Raus.
5: Ja, Herrschaften, wir werden diesen kleinen Lokaltermin ein andermal nachholen.
4: Frau Kramer.
3: Herr Kornfeld.
6: Wiedersehen.
7: Stefan, es geht mich ja nichts an, aber steckt ja in Schwierigkeiten.
8: Oh Mann, ich hab's euch im Mist gebaut. Und jetzt ist es viel zu spät. Aber das Seltsame ist, seitdem die Karten auf dem Tisch liegen, geht's mir besser. Ich wollte erst gar nicht drüber reden. Es ist einfach aussitzen. Verstehst du?
7: Das kann ich ganz gut.
8: Und dann als benutze ich dich vielleicht als Kummerkasten?
3: Wir müssen.
7: Entschuldige.
3: Gestern Abend habe ich eine Familie gesehen. Die waren so um so einen Tisch versammelt. Und sie haben überhaupt nichts Besonderes gemacht.
9: Eben. Einfach nur Zeit.
3: Ja, genau. Und da habe ich gedacht, die hätte ich auch gern mal wieder. Nur, dieses Hotel wird uns niemals Zeit geben.
9: Ja, eben.
3: Ich glaube, es gibt nur einen Weg. Wir verkaufen.
9: Was?
3: Das Hotel. Wir hätten endlich ein bisschen Geld. Wir könnten alle Kredite abbezahlen. Ole kann bleiben. Ich muss nie wieder diese schwachsinnigen Gespräche mit dem Quengler führen.
9: Und wir hätten endlich Zeit.
3: Ja, es geht nicht. Ich kann es Stefan nicht sagen. Das Hotel ist sein Ein und Alles. Der würde nie mitmachen.

0: Du hast mich immer wieder dabei erwischt. Man darf die Kekse nicht einfach so vom Band nehmen. So warm schmecken sie einfach am besten.
1: Wie wir alle wissen, sitzen wir ja nun gewissermaßen in einem Boot. Diese Firma gehört uns allen. Und das heißt, dass wir einen wie auch immer gearteten Modus operandi finden müssen. Ich denke, das liegt in unser aller Interesse.
0: Okay.
2: Ja, wir können uns jetzt für den Rest unserer Zeit auf irgendwelchen Gesellschafterversammlungen herumärgern und uns gegenseitig erklären, was Papa wohl gewollt hätte. Aber wir beide finden, das klingt irgendwie mühsam.
1: Ja, und deswegen wollten wir euch vorschlagen, uns eure Anteile zu verkaufen. Das wäre unser Angebot.
3: Ja, sag.
0: Okay. Ganz sicher nicht. Ich meine, das ist unsere Firma und Papas. Und das hätte er nie gewollt.
3: Aber was hat er denn gewollt? Hast du doch gehört, dass wir immer gut aufpassen.

0: Und? Bist du dir sicher?
1: Ich glaube, es gibt keinen anderen Weg. Aber ich schaffe das nicht ohne dich. Also, wie siehst du das?
2: Bist du verrückt?
1: Es tut mir leid, Mama.
2: Du warst schon als Kind oft seltsam.
3: Mama, ich...
2: Ich meine doch, verrückt mich das zu fragen. Mensch, Kind, du brauchst doch nicht meine Absolution.
1: Doch, doch, du hast das Hotel gegründet.
2: Ja, sicher. Aber irgendwann lernt man sich zu verabschieden. Weil man doch sowieso nichts mitnehmen kann.
4: Was ist mit dem Dokument?
5: Das liegt bei Ihnen auf dem Schreibtisch.
6: Ja. Mhm. Hast du mal einen Moment?
4: Was machst du denn hier, du alter Gauner? Dankeschön.
5: Tschüss.
6: Kannst du dich erinnern, wie du damals das Schloss von Schuldirektor Mutmaß Wagen mit Sekundenkleber zerstört hast?
4: Wie kann ich diesen großen Tag vergessen?
6: Und kannst du dich erinnern, wie ich dich damals gedeckt habe, dass du mit mir in der Eisziele gewesen wärst?
4: Perfektes Alibi?
6: Ja, Peter, jetzt wäre eine gute Gelegenheit für dich, diese alte Schuld zu begleichen.

0: kann ich dir nur beipflichten. Hier kommen wir auf jeden Fall.
1: Lieber Sonne und Schirm und wollen ihn, wenn es regnet, zurück.
2: Ah, Dr. Rebenbrust.
3: Das ist ja schön.
4: Ich will gar nicht lange stören.
5: Sie stören nicht.
4: Na, dann lassen Sie es mich kurz machen. Herr Kornfeld, als Herr Kramer mir von Ihrem Vorhaben berichtete, da konnte ich es zunächst ehrlich gesagt nicht glauben. Und deshalb nun Klartext. Diese Bank befindet sich mehrheitlich im Besitz der Stadt Heidelberg. Und daher ist es stets Ihre Philosophie gewesen, die Notwendigkeiten des Bankgeschäfts mit dem Wohl unserer Stadt zu verbinden. Ich werde also in den folgenden Tagen Gespräche mit dem Aufsichtsrat führen. Und da bin ich mir ganz sicher, dass man sich dort meinen Vorschlägen zu personalpolitischen Fragen anschließen wird.

0: Herr Kornfeld. Jetzt sind wir quitt. Du hast was gut bei mir.
1: Spätestens im nächsten Leben. Wenn wir wieder zur Schule gehen.
0: Ah, ist Annette. Sie will, dass die ganze Familie sich trifft.
1: Da wirst du wieder der Held sein.

0: Und deswegen, lange Rede, kurzer Sinn, schlage ich vor, dass wir das Hotel verkaufen.
1: Wow.
2: Was? Das ist jetzt gerade nicht dein Ernst.
0: Doch, Stefan.
2: Aber ich habe gerade eben dieses Hotel gerettet. Begreifst du das?
1: Ja, aber du hast ja nur ein Problem gelöst. Das ändert leider gar nichts an der Gesamtsituation.
3: Ja, Gesamtsituation, die kommt euch ja sehr gelegen. Das Hotel wird verkauft und Ole bleibt bei euch. Man könnte auch sagen, das Hotel wird verkauft, damit der Ole bei euch bleibt.
1: Entschuldigung, ja, das stimmt. Mhm. Wir wollen Ole behalten, aber dafür schäme ich mich nicht.
4: Ich finde die Idee gar nicht so schlecht.
1: Hm? Naja, es ist doch seit Jahren alles hier irgendwie auf Kante genäht.
4: Und ich kann das Geld auch ganz gut gebrauchen.
3: Ja, dann frag mich, dann borg ich dir was.
4: Stefan, ich will meine Schulden bezahlen. Ich möchte eine neue Biogasanlage anschaffen. Ich möchte auch einfach mal ein bisschen Luft haben. Oder?
5: Ich weiß gar nicht, wieso wir überhaupt noch darüber sprechen. Anscheinend ist der Beschluss längst gefasst, ohne dass irgendjemand es für nötig befunden hätte, mit mir zu sprechen. Wie üblich.
1: Aber das machen wir doch gerade, das machen wir jetzt. Das ist nur ein Vorschlag,
3: nee,
1: Tante Ingrid.
3: Das ist kein Vorschlag.
1: Doch,
3: habt ihr euch doch alles schon überlegt?
1: Stefan!
5: Und offenbar ist es keinem klar, dass dieses Hotel auch mein Zuhause ist. Was wird denn aus mir?
4: Ja, Ingrid, dann wohnen kannst du hier dann nicht mehr.
5: Aha. Ich werde dann einfach entsorgt wie ein alter Schrank.
1: Ist doch kein Schrank.
5: Aber eine alte Kommode.
6: Ingrid, mir gefällt das doch auch nicht.
5: Endlich. Die Stimme der Vernunft und von so unerwarteter Seite.
6: Aber man muss sich verabschieden können. Wir haben das alles hier über 40 Jahre lang gehabt. Aber alles geht mal vorüber.
5: Aber du hast es doch selber hier erst mal aufgebaut. Und jetzt machst du einfach weg damit.
6: Jedes meiner Kinder wäre versorgt. Und für sich bliebe auch noch ein hübscher Batzen übrig. Wobei das Geld bei einer so alten Schabracke möglicherweise nur noch ein paar Monate reichen muss. Aber in denen könntest du es noch mal so richtig krachen lassen, ne?
5: Selber, alte Schabracke.
6: Ja.
0: Ich glaube, das war keine gute Idee.
6: Dein Bruder beruhigt sich wieder.
0: Ich will ihn aber auch nicht unglücklich machen.
6: Das tust du auch nicht. Geschenkpapier war leider aus. Alles Gute zum Geburtstag.
0: Das ist Omas Uhr.
6: Und die hat sie wiederum von ihrer Mutter erzählt, der Pippi, geschenkt.
0: Ich freue mich total. Oh,
1: vielen Dank.
6: Weißt du, ich weiß, das ist eigentlich ein Vater-Sohn-Ding, aber ich finde, Familie, Kontinuität, der Lauf der Zeit, das sind alles viel zu wichtige Dinge, als dass wir sie den Kerlen überlassen wollten. Mit anderen Worten, Me too.
1: Und jetzt?
6: Jetzt sollten wir uns auf die Suche nach einem Käufer machen. Oder denkst du, ich lasse es zu, dass mein Hotel in die falschen Hände gerät? Tschüss.
0: Tschüss, Mama.

0: Also, das ist total absurd.
1: Warum denn? Du kennst dich doch aus mit Hotels.
2: Außerdem hast du gesagt, du willst sie verändern.
0: Weißt du, wie riskant sowas ist? Die Wertpapiere von Papa reichen wahrscheinlich nicht mal für das Hotel. Aber da hängt noch ein Apartmentprojekt in der Altstadt zusammen. Also, das müsste man dann finanzieren.
2: Wie?
0: Mit einem Kredit.
2: Umso ernster nehmen wir das Ganze.
0: Mascha, das ist eine Riesenentscheidung und eine Verantwortung. Hier arbeiten Leute. Zwar, hast du überhaupt einen Schimmer, von was du da redest?
2: Also, wenn du deinen Riesenjob dafür aufgibst, werde ich doch nicht am Ende sagen, nee, sorry, aber das ist mir zu heiß. Außerdem können wir dadurch Anna und mich ein bisschen auf die Finger gucken. Und wir wären wieder zu Hause. Zusammen.
3: Wir hatten doch alle Kartons zurückgeschickt. Und warum stellen die uns die dann in Rechnung? Das verstehe ich schon mal gar nicht.
4: Ist es hier drin?
3: Nein, das war doch der vom letzten Monat. Und das haben die jetzt einfach hier.
4: Hey! Ihr wollt euch wohl verabschieden.
5: Habt ihr vielleicht eine Minute? Es gäbe da was zu besprechen.

0: Aber ich glaube doch, die meinen es ernst.
1: Na klar, wie ich das verstanden habe, vollkommen. Du hast ja auch gehört.
0: Ja.
1: Das Hotel käme in gute Hände. Karin ist vom Fach, Mascha kann gut mit Menschen. Mich behalten sie vorübergehend als Geschäftsführer. Und wer weiß, vielleicht kann ich sie ja noch von meinen Qualitäten überzeugen.
2: Oh, oder willst du mit mir, bitte schön?
1: Na, dich behalten wir natürlich.
0: Also darauf, dass es klappt.
2: Ja.

0: Was sagt ihr?
1: Gibt's hier auch WLAN? Scherz. Das ist mega.
2: Das ist total schön.
0: Oder? Können wir mieten? Wir drei. Ab nächsten Monat.
2: Das ist jetzt nicht so groß wie das Hotel.
0: Aber es reicht für eine Familie.
2: Bräuchtest du natürlich ein Mofa, ist klar.
0: Was?
1: Ja!
3: Habt ihr schon gesehen, die beiden?
0: Komm, wir gucken mal.
3: Wir gucken mal,
0: echt toll.
2: Ein Gästezimmer für Tante Ingrid haben wir auch.
4: Sind wir uns jetzt echt sicher?
5: Sag mal, sagst du nicht immer, was ist schon sicher?
4: Na ja, eben.

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3: SWR, ne? SWR, genau. Wir spielen eine Runde Stadtlandquiz.
4: Ja. Yeah.
5: Das haben wir doch super gemacht.
6: Nein, doch.
3: Oh. Ja, ne? No, no.

Stadt-Land-Quiz. Heute zum Thema Wild Wild West. Wir spielen in Pluwich und in Dossenheim. Pluwich liegt im Landkreis Trier-Saarburg und hat knapp 1700 Einwohner. Im ehemaligen Steinbruchgelände befindet sich heute eine Freilichtbühne. Westernfreunde können hier alle zwei Jahre die Karl-May-Festspiele hautnah miterleben. Dossenheim hat rund 13.000 Einwohner und liegt im Landkreis Rhein-Neckar. Der historische Steinbruch Lefferenz erinnert an die lange Tradition der örtlichen Steinbruchindustrie. Westernatmosphäre bietet die Siedlung der Lakota Trading Post. 1919 wurde hier mit Bull Arizona, der Wüstenadler, einer der ersten Westernfilme in Deutschland gedreht. Wer kennt sich besser aus im Wilden Westen? Dossenheim oder Pluwich?

0: Zeit, dein Wissen zu testen.
1: Wer daneben liegt, verliert.
0: Aber Vorsicht, das ist geladen. Mit Quizfragen. So oder so ähnlich kennen wir das aus den alten Westernfilmen. Bei uns dreht sich heute alles um den Wilden Westen. Und ich suche jetzt mutige Menschen, die sich trauen, mitzuspielen.
2: Laufen Sie nicht weg! Nein, ich bin gleich bei Ihnen!
3: Der Wilde Westen, Wild Wild West, ist ja unser Thema. Haben Sie einen Bezug dazu?
4: Ja gut, durch die Karl-May-Freunde und ich habe mich halt als Kind schon immer gerne als Indianerin verkleidet.
3: Ja. Haben Sie schon mal mitgespielt auch bei den Karl-May-Freunden?
4: Nein, aber ich würde gerne. Vielleicht beim nächsten Mal.
3: Wie ist bei Ihnen? Haben Sie schon mal mitgemacht oder wollen mal mitmachen?
5: So als blonde Indianer fällt auf.
3: Ja, es würde auffallen. Also Sie könnten ja Cowboy machen.
5: Das könnte ich ja. Nee,
3: wären Sie eher der Gute oder eher der Böse?
5: Wenn, dann würde ich wahrscheinlich die böse Rolle kriegen.
3: Warum denn?
5: Einfach so.
3: Um die dunkle Seite rauszuholen.
5: Genau.
3: Gut, ich spiele mit Ihnen eine Frage. Ich habe hier vier Charaktere, real oder erfunden, aus dem Wilden Westen. Und dann haben wir vier Eigenschaften. Nämlich der eine sucht nach Brunhilde, der andere ist ein Widerstandskämpfer, der dritte sagt gerne, wenn ich mich nicht irre.
4: Das ist der.
3: Und der vierte jagt die Daltons. Also wenn ich mich nicht irre, ist wer? Da oben der?
4: Ja.
5: Oben links.
3: Oben links, wenn ich mich nicht irre.
4: Auf jeden Fall.
3: Habe ich da schon mal zugeordnet. Gut.
6: Der jagt die Daltons-Brüder.
3: Und links jagt die Daltons-Brüder?
6: Ja.
3: Geht der Gatte da mit?
5: Ja, muss ich.
3: Weil sie es nicht besser wissen? Oder
5: genau.
3: Jagt die Daltons unten links, jawohl.
6: Und dann sucht der bestimmt nach Brunhilde. Ich tippe jetzt einfach mal.
3: Oben rechts?
6: Ja, und das ist der Widerstandskämpfer.
3: Sie überlegen mal noch ein bisschen weiter. Ich suche mal Mitspieler in Dossenheim, die natürlich die gleiche Frage bekommen.
7: Oh Gott!
3: Oh Gott! Oh Gott, das Kamerateam ist da. Habe ich ja die richtige Tür erwischt, oder?
7: Ja. Oh Gott, aber echt, ey.
3: Wenn ich aber jetzt mal so gucke, ne,

0: also Sie im Wilden Westen, ne? Also, Sie wären schon der Bankräuber.
1: Ja, geht schon.
0: Ja, wenn Sie im Wilden Westen gelebt hätten, was wäre Ihre Aufgabe gewesen?
1: Häuptling?
0: Oder, oder Raumausstatter.
1: Die haben ja, oder so.
0: Die haben
1: Sattler.
0: Ja. Ja, genau, Sattler, die haben da auch Möbel gebraucht und so.
1: Ja, klar, oder die Lederdinger genäht.
0: Sowas, ne? Oder Saloon?
1: Ja,
0: hinter der Theke?
1: Ja, und vor der Theke.
0: Ne? Und vor der Theke, ja. Was hätten Sie gern gemacht im Wilden Westen?
2: Ich würde mich um die Deko kümmern, genau.
0: Die Deko.
2: Ich würde die Zelte dekorieren, ja, genau.
0: Ja, sehr gut. Okay, ich will mal eine Frage.
1: Oh je.
0: Ich habe hier vier Menschen aus der Zeit des Wilden Westens. Die haben bestimmte Eigenschaften.
2: Der gehört zum Sam Hawkins.
0: Welcher?
2: Wenn ich mich nicht irre.
0: Sam Hawkins oben links?
1: Hm? Ja, die Daltons ist rechts.
0: Also, wenn ich mich nicht irre, oben links, ja?
2: Ja.
0: Alles klar. Jagd die Daltons ist.
1: Welches da wieder oben?
2: Der Lucky, ist das ein Lucky Ding?
0: Oben rechts. Jagd die Daltons.
1: Das
2: kommt dahin?
1: Genau.
0: Also, der Widerstandskämpfer kommt wohin?
1: Da.
0: Unten rechts.
1: Ja. Genau. Und der ist die Brunhilde.
0: Und der unten links, der sucht die Brunhilde. Ja. Wer ist denn das unten links?
2: Keine Ahnung.
1: Keine Ahnung.
0: Oben rechts sagen Sie?
3: Suche nach Brunhilde.
0: Sucht nach Brunhilde. Und unten rechts, das ist der Widerstandskämpfer, ja?
3: Ja.
0: Möchtest du machen?
3: Ja. Ja, ich würde es einfach so tippen.
0: So haben Sie sich entschieden.
3: Okay. Ja, schauen wir mal.
0: Ich belasse das so und löse auf.
3: Ja.
0: Gut. Sind aufgelöst, die Richtigen werden grün und zwei sind richtig, zwei sind falsch.
3: Hm. Okay.
2: Yeah! Yeah!
1: Aber hallo.
0: Ja. Alles richtig. Genau. Oben links haben wir Ralph Wolter.
2: Genau.
0: Als Sam Hawkins, genau. Kennen wir aus den Winnetou-Filmen.
1: Genau.
0: Wenn ich mich nicht irre, hat er immer gemacht. Wir haben es geliebt als Kind, haben es gern gesehen. Ne?
1: Ja.
0: Dann haben noch sein Toupet hochgenommen.
1: Genau.
0: Weil ihm ja das Skalp schon genommen wurde. Lucky Luke.
1: Genau.
0: Jagd die Daltons.
1: Ja.
0: Das sind diese, die Brüder.
1: Ja. Ja.
0: Auch Streifenhemd extra angezogen.
1: Ja, genau.
0: Für die Frage. Sehr gut. Dann haben wir unten.
1: Den kenne ich jetzt gar nicht.
0: Aus dem Film Django Unchained.
1: Ah ja.
0: Vielleicht schon mal gehört.
1: Ja, mit dem Christoph Waltz.
0: Christoph Waltz, genau, der spielt den Zahnarzt Dr. Schneider, der ist Kopfgeldjäger.
1: Genau.
0: Und der sucht eine Verbrecherbande und befreit diesen Sklaven und der hilft ihm dann bei der Suche und gleichzeitig unterstützt der Dr. Schneider den Sklaven, den Django, bei der Suche nach seiner Frau.
1: Ja,
0: nach
1: der
0: Brunhilde. Und Sitting Bull, das ist der Häuptling der Sioux, Widerstandskämpfer, auch relativ bekannt.
3: Hm? Genau. Naja, also, zwei ist ja schon was.
0: Ist in Ordnung.
3: Besser wie nichts.
0: 50 Punkte für Sie.
4: Da, immerhin.
0: Vielen Dank fürs Mitmachen.
3: Gerne.
0: Also Sie sorgen dafür, dass Dossenheim in Führung geht. Sie haben wir nach der ersten Frage 100 Punkte und im Pluwig haben wir 50 Punkte.
2: Ja.
1: Ja, gut.
0: Dankeschön.
1: Super, ja.

0: Wann kommen denn die Kinder raus?
1: Viertel vor werden die nach und nach rausgeworfen.
0: Das heißt, ich hätte jetzt vielleicht noch Zeit, mit Ihnen beiden eine schnelle Quizfrage zu spielen?
2: Wirklich, ja.
0: Rücken Sie mal zusammen, bevor die Kinder da sind. Das ist ja schön. Es gab im Wilden Westen ja auch viele üble Gestalten, Banditen. Und dazu habe ich eine Frage. Was war die Leidenschaft des Banditen Charles Earl Bowles? Sammelte er gerne Kakteen? Schrieb er Gedichte? Fertigte er Hochzeitsringe oder züchtete er Pferde? Eine Antwort ist richtig.
3: Keine Ahnung.
0: Ich kann auch zwei falsche wegmachen. Dann gibt es aber für die richtige Antwort nur noch 50 Punkte.
1: Ich glaube, 50-50 bringt uns auch nichts, oder? Nee, können wir direkt raten.
3: Das können wir gleich raten.
0: Was nehmt ihr?
3: Gedichte.
0: Gehen Sie damit?
1: Ja.
0: Warum?
3: Weil es so richtig abgefahren ist.
1: Ja.
0: Ich nehme die Gedichte. Eingeloggt. Gut, mal schauen, ob sich die Mitspieler in Dossenheim auch für die abgefahrenen Gedichte entscheiden.
1: Vielleicht sind die schlauer als wir.
0: Mal gucken. Wären Sie gerne im Wilden Westen zu Hause gewesen? Hätten Sie da gern gelebt in der Zeit?
4: Nein.
0: Warum nicht?
4: Weil die Leute dort nur so 40 Jahre oder so alt geworden sind.
0: Ach so, deswegen, weil man nicht so alt wurde.
4: Ja, genau.
0: Aber wenn Sie damals gelebt hätten, was wäre Ihr Job gewesen im Wilden Westen?
4: Ich würde sagen, ein Pferd, eine Kutsche und ich hätte Material geliefert.
0: Bauunternehmer.
4: Ja.
0: Nur mit Kutsche. Wie ist bei Ihnen? Was hätten Sie für einen Job gehabt im Wilden Westen?
3: Gleicher wahrscheinlich.
0: Ja, auch Bauunternehmer. Hätten geholfen, Häuser zu bauen und dergleichen.
3: Genau.
0: Gut, ich spiele mal mit Ihnen eine Frage. Was war die Leidenschaft des Banditen Charles Earl Bowles?
4: Ich würde sagen, die Kakteen.
0: Eine Antwort davon ist richtig. Ich kann auch zwei falsche wegmachen, dann gibt es aber nur noch die Hälfte der Punkte. Sie glauben die Kakteen, warum?
4: Also Hochzeitsringe fertigt ja keiner, weil wenn er ein Bandit ist, dann hat er sich die
0: geklaut.
4: Genau.
0: Gut.

0: gut argumentiert.
1: Gut, Gedichte, vielleicht ist das ja ein Mensch, der gerne Gedichte schreibt, kann sein. Aber Pferde züchten, glaube ich nicht, das ist zu viel Arbeit, da hat er gar keine Zeit mehr, ein Bandit zu sein. Also eins von den beiden würde ich sagen und ich würde jetzt sagen...
0: Also Gedichte oder Kakteen?
1: Er ist ein Sammler.
0: Eins von beiden.
1: Er ist ein Sammler.
0: Sie müssen sich einigen auf eine Antwort.
1: Was sagst du? Willst du mit mir? Machen wir Kakteen?
2: Ja.
0: Volles
2: ja.
0: Risiko, ja. Keine zwei falschen weg.
1: Komm, wir gehen mal volles Risiko.
0: Er sammelte Kakteen. Zack, eingeloggt. Richtige Antwort ist... Er schrieb Gedichte. Ja. Gedichte.
2: Yay.
0: Immer. Genau. Also man fand von ihm ab und zu schon mal ein Gedicht nach seinen Überfällen. War sowieso ein seltsamer Vogel. Er hatte Angst vor Pferden. Deswegen floh er immer zu Fuß von seinen Tatorten. Und es wurden zwei Gedichte von ihm gefunden, die er am 4. und 5. Raubort hinterlassen hatte. Ich lese mal kurz eins vor. Hier lege ich mich zum Schlafen, um auf den nächsten Morgen zu warten. Vielleicht Erfolg, vielleicht Niederlage und immerwährender Kummer. Soll kommen, was will, ich werde es versuchen. Meine Lage kann schlimmer nicht sein. Und ist Geld in dieser Kiste, ist dies Geld in meinem Beutel.
2: Klingt doch gut.
0: Klingt gut, ne? Ja. Und für Sie bringt es 100 Punkte, weil Sie risikofreudig waren.
2: Ja.
0: Dankeschön.
3: So kann es weitergehen.
0: Ja, genau.
1: Tut mir leid, liebe Dossenheimer. Ich habe mein Bestes gegeben, volles Risiko.
0: Genau, also zusammen ja, habt ihr das Beste
1: genau.
0: gegeben.
1: Zusammen, genau.
0: Also Dossenheim bleibt nach der zweiten gespielten Frage bei 100 Punkten. Und in Pluwich sind wir dann jetzt bei 150 Punkten. Dankeschön.
1: Okay, bitteschön.
0: Seit 25 Jahren lebt der Verein Lakota Trading Post den Traum vom Wilden Westen. Hier auf dem Vereinsgelände kommen die Mitglieder zusammen, um die Atmosphäre des Wilden Westens wieder aufleben zu lassen. Mit Saloon, mit Lagerfeuer, mit echten Kostümen und mit jeder Menge Leidenschaft. Und bevor ich jetzt die beiden Mitspielenden treffe, die für Dossenheim bis zum Ende der Sendung das Stadtbild finden müssen, möchte ich erstmal herausfinden, ob ich das Zeug zum waschechten Cowboy habe. Ich will sehen. Ja, Cowboy werde ich wohl keiner mehr. Da bleibe ich lieber beim Quiz. Jürgen Inders, erster Vorstand. Was ja. reizt dich am Leben wie im Wilden Westen?
4: Das, was man in der Jugend halt gespielt hat, Cowboy-Indianer. Fastnachtszeit ist mir verkleidet worden als Cowboy und Indianer und dann mit der Jahre ist es vergessen worden. Je älter man wird, kommt die Erinnerung wieder. Mhm. Ja, dann findet man sein Hobby.
0: Also ein Sprung zurück in die eigene Kindheit ist das.
4: So ist das, ja.
0: Maggie, was verbindest du mit dem Wilden Westen? Wenn Jürgen sagt, das ist so seine Kindheit, an die er sich erinnert, was verbindest du mit dem Wilden Westen?
5: Man lebt es.
0: Ja, man lebt es, heißt, man lebt es ohne Strom, man lebt es ohne fließendes Wasser. Ja. Wenn man am Wochenende hier ist, wie ist das Leben hier? In eurem Dorf?
5: Entschleunigt. Definitiv entschleunigt. Also du hast nicht diese Hetze mit Termine etc. pp., außer wenn es Fernsehen kommt. Aber ansonsten, wir machen unser Leben, wir machen unser Ding. Wir kochen zusammen, wir feiern zusammen. Mhm. Da kommen viele aus umliegenden Dörfern, aus umliegenden Vereinen. Das ist immer, jedes Saloonabend ist anders.
0: Und das ist immer so ein richtiges Runterkommen hier.
5: Ja, auf jeden Fall.
0: Sehr gut. Ich habe für euch...
5: Oh.
0: Ein Foto. Ein Motiv aus Dossenheim, welches ihr finden sollt in den nächsten 5 Stunden.
5: Nice.
0: Und dann gibt es nachher im Finale 200 Punkte für die richtige Lösung.
4: Jo.
0: Habt ihr überhaupt Handys? Könnt ihr ein Selfie machen?
5: Wir malen uns. Na klar kann man das, logisch.
0: Und wenn ihr einen Tipp von mir braucht, dann könnt ihr mich gerne anrufen. Der Tipp kostet aber 50 Punkte.
4: Ah ja, okay.
0: Dann wünsche ich euch viel Erfolg.
5: Ja, danke.
0: Und dann sehen wir uns nachher wieder hier.
5: Alles klar.
0: Ja. Und auch in Pluwich soll ein Stadtbild gefunden werden. Und die beiden Mitspielenden, die warten an der Freilichtbühne auf mich.

0: Es geht manchmal richtig heiß her hier bei euch, haben wir gerade schon gesehen. Frank Lemkes, du bist der erste Vorsitzende der Karl-May-Freunde hier in Plowich. Wie fing es damals an?
1: Im Jahr 2000 haben die Vereinsgründer damals den Verein gegründet. Und jetzt dürfen wir seit 25 Jahren hier schon im zweijährigen Rhythmus die Spiele aufführen. Mit großem Erfolg, über 340 Mitglieder. Also uns macht es richtig Spaß. Ganze Familien sind dabei.
0: Du spielst die Rolle, die wir alle mögen. Das ist der Old Shatterhand. Was ist für dich das Schöne an der Rolle?
1: Das Schöne an der Rolle ist, dass ich mit meinem Blutsbruder alle zwei Jahre die Bösen besiegen darf und das Gute zurückbringen darf. Und von daher, vor allen Dingen macht es Spaß, mit den ganzen Leuten auf der Bühne zu stehen.
0: Thomas Kohlei, du spielst den Gegenspieler. Wete Jahr heißt er, kommt von dem Stamm der Jumas. Im anderen Kostüm dann natürlich. Warum spielst du gerne den Bösewicht?
2: Also der Bösewicht ist immer groß, laut. Und das ist schon so ein bisschen meine Charaktere. Privat bin ich recht einigermaßen ruhig. aber hier auf der Bühne macht es mir schon Spaß, da wirklich Vollgas zu geben und auch die anderen mit anzuheizen. Wir haben dann ich habe dann meine große Indianermannschaft hinten dran. Dann wird gekämpft, was das Zeug hält. Mhm. Leider muss ich jedes Jahr verlieren.
0: Das ist auch gut so. Wenn dann in der Öffentlichkeit solche Themen wie kulturelle Aneignung diskutiert werden, beschäftigt euch das?
1: Natürlich beschäftigt uns das. Wir haben ja damit zu tun. Wir müssen uns da auch rechtfertigen. Aber das Schöne ist, wenn man mal mit den Indigenen, mit den Indianern tatsächlich spricht, die waren nämlich dann auch damals da, auch bei den Karl-May-Festtagen in Radebeul. Und die allermeisten oder eigentlich fast alle haben überhaupt kein Problem damit.
0: Das ist ja immer das Entscheidende, finde ich sowieso, dass man die betroffenen Menschen selber fragt, wie geht es euch damit? Und dann kann man das relativ einfach klären. Also im Stück seid ihr verfeindet, heute seid ihr Blutsbrüder bei der Suche nach dem Stadtbild.
1: Genau.
0: Ja, ich habe für euch ein Motiv aus Plowich.
3: Das ist die Karte vom Dönermann, oder?
1: Keine Ahnung.
0: Ihr habt 5 Stunden Zeit herauszufinden, wo das ist. Ihr sollt davor, wenn ihr es gefunden habt, bitte ein Selfie machen. Wenn ihr einen Tipp von mir braucht, könnt ihr mich gerne anrufen. Der Tipp kostet aber 50 Punkte. Ich wünsche euch viel Erfolg und wir sehen uns nachher wieder hier.
1: Euch viel Spaß in Plowich.
0: Ja.
1: Alles klar.
0: Guten Tag. Habt ihr Mittagspause?
4: Ja.
0: Plowich spielt heute gegen Dossenheim.
4: Mhm.
0: Und es geht um das Thema Wild Wild West.
4: Wild Wild West.
0: Um den Wilden Westen, weil sie hier schön die Freilichtbühne haben, wo alle 2 Jahre.
4: Ja, stimmt. Ja. Ja. Leider war ich selbst noch nicht.
0: Warum noch nicht?
4: Die Karten waren dann weg. Also die gehen ziemlich schnell
0: das
4: weg.
0: Ist immer ausverkauft, ne?
4: Sofort.
0: 4 Aussagen zum Thema Wilder Westen, die entweder richtig sind oder nicht. Und sie überlegen sich, ob ich Quatsch erzähle oder ob es der Wahrheit entspricht. Ja?
4: Okay.
0: Erste Aussage. 1891 fand in Mainz eine Wild-West-Show mit echten Cowboys und Indianern statt.
4: Falsch. Ich gebe ihr recht.
0: Sie sagen nein. Gut, was sagt man in Dossenheim? Frühstück bei Frieda. Guten Tag. Für euch habe ich 4 Aussagen zum Wilden Westen, die entweder stimmen oder nicht. Erste Aussage. 1891 fand in Mainz eine Wild-West-Show mit echten Cowboys und Indianern statt.
4: Vielleicht als so...
5: Also es wäre ein bisschen spät für echte Cowboys, gefühlt, aber...
4: Ich würde sagen, ja.
5: Ja.
4: Wir sagen oder? Ja.
0: Ein schüchternes Ja ist hier rausgekommen und die richtige Antwort ist ja.
4: Ah, oh, jetzt. Sehr gut.
0: Stimmt, genau. Es war Buffalo Bill, der Name ist vielleicht sogar bekannt, der war unterwegs mit einer Western-Show und da war Sitting Bull, der letzte Häuptling der Sioux, war zum Beispiel mit dabei.
4: Mhm.
0: Und haben auch in Mainz Station gemacht. Gut, im Wilden Westen gab es Frauenzeitschriften.
4: Bestimmt für so eklige Hausfrauensachen.
5: Ratschlaggeber für, wie kriegt man Flecken aus Cowboy-Stiefeln raus?
4: Wahrscheinlich. Wir sagen ja.
5: Okay.
0: Ihr sagt ja.
4: Ich sage ja.
6: Ich sag nein.
0: Jetzt müssen Sie sich einigen. Dann müssen Sie überzeugende Argumente liefern.
4: Ich meine immer aus dem Film mal heraus, da das zur Zeit, aber ich...
0: Also nehme ich?
4: Ja.
0: Ich sage ja. Ich hätte nein genommen.
4: Ja.
0: Richtig, aber das ist aber ja. Amelia Bloomer hat 1849 die Zeitschrift The Lily gegründet.
4: Ja.
0: Und da ging es dann über das Frauenwahlrecht zum Beispiel, über Sozialreformthemen, über Eigentumsrechte. Frauen konnten sich über diese Zeitschriften bilden. Nächste Aussage. Der Rauch bei der Papstwahl ist von den Rauchzeichen der Indianer inspiriert.
4: Ich sag nein.
0: Sie sagen nein.
7: Naja,
5: ich bin dagegen.
7: Aber guck mal, die Shoshonen haben auch den Klappstuhl ausgegraben und haben auch Rauchzeichen.
0: Mit dem Mann, ne? Ja.
7: Und dann bei der Papstwahl ist das auch. Ah nee, das ist mit weißem und schwarzem. Ja.
5: Ich würde auf nein sagen.
7: Dann sagen wir nein.
0: Ihr sagt nein. Richtige Antwort ist nein.
7: Ach, jetzt ist sehr gut.
0: Genau, also das haben schon die Christen selbst gemacht bei der Papstwahl. Die haben dann einfach die Wahlzettel verbrannt.
7: Ah.
0: Dann ist Rauch aufgestiegen. Das ist seit dem 15. Jahrhundert so gewesen. Und später haben sie gemerkt, wir können das vielleicht als Zeichen benutzen, um den Menschen vor dem Vatikan zu signalisieren, was passiert ist. Und haben sich dann für schwarzen und weißen Rauch entschieden. Mhm. Volle Punktzahl bis hierhin. Letzte Aussage. Die Leiche des Banditen Elmer McCurdy stand jahrelang als vermeintliche Schaufensterpuppe in einer Geisterbahn.
7: Das wäre sehr makaber, aber es könnte schon auch sein. Mein Herz sagt ja, aber...
5: Ja.
7: Ja, dann sagen wir ja.
0: Aber schon sehr makaber, ne?
7: Sehr makaber. Aber es gibt Freaks, die das machen.
6: Schwierig. Ja, kann man eigentlich vorstellen.
0: Aber eine schöne Geschichte, ne?
4: Ich sag ja.
0: Ja.
4: Die sagt mal ja.
6: Ja, okay.
0: Richtige Antwort ist? Ja, stimmt. Sie haben drei richtige Antworten geholt.
4: Ja.
0: 75 Punkte für Pluwig.
6: Ah ja.
0: Ja.
7: Ja.
0: Das stimmt.
5: Das ist eine wahre Geschichte.
0: Das wurde festgestellt, als die Serie The Six Million Dollar Man gedreht werden sollte. Da wollten die diese Geisterbahn umdekorieren.
7: Ja.
0: Haben dann die vermeintliche Schaufensterpuppe genommen. Dann ist ein Arm abgebrochen. Und da haben sie gemerkt, oh, da ist ja ein echter Knochen drin. Die Geschichte dahinter ist, als der gestorben ist, hat der Bestatter gesagt, wo sind die Verwandten? Es gab keine. Und dann hat er gesagt, dann werde ich ihn einfach entsprechend konservieren und ihn ausstellen. Ja. Und dann kam einige Zeit später, kamen zwei Menschen und sagten, das ist unser Verwandter und haben den mitgenommen. Und so ist er dann nachher in der Geisterbahn gelandet und stand da über viele Jahre.
7: Yeah.
0: Oder hing sogar über viele Jahre. Gut, für euch volle Punktzahl.
7: Yes.
0: Die Gegenspieler in Pluwig haben bei dieser Frage nur 75 Punkte geschafft.
7: Ach.
0: So, wenn wir jetzt zusammenrechnen, haben wir in Pluwig also insgesamt 225 Punkte. Und hier in Dossenheim sind wir bei 200 Punkten.
7: Yes.
0: Dankeschön.
7: Danke.
0: Kommen Sie aus den Bergen? Guten Tag. Wo kommen Sie her?
8: Aus der Nähe von Hamburg, Torstedt.
0: Und machen hier gerade ein bisschen Urlaub?
7: Mhm.
0: Was mögen Sie an der Region?
8: Ja, die Berge, ne? Wir haben es da sehr flach.
0: Mhm.
8: Und hier ist es hügeliger.
0: Ja.
8: Und näher als die Alpen, haben wir mal gedacht, kommen wir mal in die Mosel.
0: Ist auch schön, ne?
9: Ja. Die Flüsse natürlich auch, ne?
0: Ja.
9: Dass man hier Radfahren und wandern kann.
0: Ja. Für Sie habe ich eine musikalische Frage. Sie sehen, wir haben vier verschiedene Filme. Mein Name ist Nobody,
7: ja.
0: Winnetou, Der Schuh des Manitou und Spiel mir das Lied vom Tod.
7: Mhm.
0: Wir fangen mal mit den Lautsprechern oben links an. Mhm.
10: Das auf keinen Fall.
0: Ja. Spiel mir das Lied vom Tod auf keinen Fall.
10: Nein, der Schuh des Manitou. Also Winnetou würde ich auch eher sagen nicht. Der ist anders.
8: Nehmen wir mein Name ist Nobody.
10: Mein Name ist Nobody.
0: Sollen wir den mal da parken? Mein Name ist Nobody.
10: Ja.
0: Sie können sich auch noch umentscheiden.
10: Ja, ach ja, das
0: ich park
10: ist ja
0: den
10: gut.
0: Mal dahin
10: okay.
0: Als erster Gedanke. Dann kommt der Plattenspieler.
8: Das ist Nobody. Das ist Nobody.
10: Ja,
8: ja.
10: Sicher?
8: Ja, ja.
0: Dann würde ich jetzt umparken, ja? Dann würde ich jetzt den Nobody da hinpacken.
10: Ja.
0: Okay, dann kommt der dritte.
8: Ja, bin ich so.
10: Ja.
0: Was eine Frage,
10: ja,
0: ne? Sind Sie sicher?
10: Ja.
8: Außer Schuh, das meine ich, du hast das dann gekopiert, aber sonst.
10: Nehmen wir das mal Winnetou.
0: Ich packe mal den Winnetou dahin.
10: Genau.
0: Gut. Einer fehlt noch, den hören wir gleich. Erstmal brauchen wir die Mitspieler in Dossenheim und dann hören wir weiter. Tag. Ich spiele heute Stadtlandquiz zum Thema Wild Wild West.
7: Okay.
0: Wilder Westen. Was für ein Buch fällt Ihnen sofort zum Wilden Westen ein?
7: Old Shatterhand.
0: Karl May zum Beispiel.
7: Ja.
0: Was fällt Ihnen zum Wilden Westen ein?
11: Das wäre dasselbe gewesen.
0: Das sind die Karl May-Geschichten. Ne? Ich habe aber für Sie eine Filmfrage.
7: Okay.
0: Ja.
7: Das dürfte Winnetou sein.
0: Dürfte Winnetou sein?
11: Ja. Ich hätte jetzt gesagt, der Schuh des Manitou.
0: Sie hätten gesagt, der Schuh des Manitou. Sie müssen sich ja noch nicht entscheiden. Soll ich nächstes spielen?
11: Ja. Warte.
12: This is my name is Nobody.
0: Ja?
12: Ja.
11: Ich habe keine Ahnung, deswegen gehe ich jetzt mal damit mit.
0: Soll ich den also schon mal hinschieben?
12: Den schieben Sie mal hin.
0: Jetzt kommen die Kopfhörer.
12: Das ist Winnetou. Ja.
0: Das ist Winnetou. Ach so. Ja. Soll ich Winnetou da hinschieben?
12: Ja, bitte. Ja,
0: gut. Und das Letzte.
12: Ja, ja, das ist Spiel mir das Lied vom Tod, ja.
0: Wie Sie das so freundlich sagen, spiel mir das Lied vom Tod. Dann wäre das, also das ordne ich mal eben hin, spiel mir das Lied vom Tod, dann wäre das Erste dann doch der Schuh des Manitou.
12: Genau.
0: Na gut, dann machen wir das da hin.
12: Spiel mir das Lied vom Tod. Ja. Also dann war das Erste Schuh des Manitou.
0: Also da spielen wir das Lied vom Tod, ja. Schuh des Manitou, oben links. Ja,
12: genau.
0: So lassen wir es?
2: Ja.
12: Ja.
0: Dann löse ich mal auf. Ne? Bei uns werden die richtigen Antworten grün. Und?
12: Ja. Ja.
2: Muss ja so sein.
12: Yeah. Na, das haben wir doch super gemacht.
0: Ich habe das sehr gut gemacht, ja. Genau, also Schuh des Manitou, das, was wir als Erstes gehört haben, ein Film von Bully Herbig aus dem Jahr 2001. Mhm. Einer der erfolgreichsten deutschen Kinofilme überhaupt. Mein Name ist Nobody, Hauptrolle?
2: Terence Hill.
0: Genau. Und Musik von Ennio Morricone.
2: Mhm.
0: Winnetou, Musik von Martin Böttcher.
2: Ja.
0: Legendäre Musik natürlich. Und spiel mir das Lied vom Tod, auch Ennio Morricone.
12: Ja.
0: Wurde auch zusammen mit dem Oscar ausgezeichnet. Für seine Leistungen im Bereich Musik, für sein Lebenswerk auch.
2: Ja.
0: Ich denke an die Szene, wo er da steht und hat seinen Bruder auf den Schultern.
2: Das ist der Bruder? Ach so,
0: ja. Das ist der Bruder und hat er die Harmonika im Mund und steht da, dieser Umfeld, und dann ist der Bruder tot, weil der oben am Galgen hängt.
2: Sehr emotional. Ne?
0: Sehr emotional, sehr guter Film. Gut, Sie haben es richtig gelöst. Und Sie haben 100 Punkte erspielt.
2: Ja, super.
0: Sie haben 100 Punkte erspielt.
12: Das ist super, ja.
0: Ja, für Dossenheim. Das heißt, Pluwig führt nach 4 gespielten Fragen immer noch. Da haben wir nämlich jetzt 325 Punkte und hier in Dossenheim mit 300 Punkte. Okay. Und wir schauen jetzt mal, ob die Stadtbildsuche hier in Dossenheim erfolgreich war.
12: Ja.
0: Dankeschön.
12: Super. Gerne.
13: Guck mal, Jürgen, da laufen Leute. Habt ihr das vielleicht schon mal gesehen?
2: Nee.
14: Nie gesehen.
15: Nie gesehen.
13: Das wird halt passen mit den Dingern, aber der Schwanz selber hat nichts.
14: Was soll das sein?
13: Ja, das versuchen wir rauszufinden. Am Ende sind wir schon dreimal vorbeigelaufen und wissen es nicht.
16: Weiß auch keiner bis jetzt, oder?
15: Nee.
17: Keine Ahnung davon.
13: Oh, da passen die Farben überhaupt nicht. Ich find's
16: keine
13: auch nicht.
16: Ahnung.
13: Sie auch nicht.
16: Nee.
13: Sind wir schon zu dritt?
16: Ich weiß es ehrlich gesagt nicht.
13: Als was ruft der Jens an?
0: Da sind sie. Unsere Stadtpaten. Hallo, hier ist der Jens.
13: Also ihr seid ganz schön gemein mit dem Bildausschnitt, dass niemand es erkennen kann.
0: Also ihr wollt einen Tipp haben, ja?
18: Ja, bitte. Okay, mein Tipp lautet, im Wingert braucht man im Sommer einen Hut.
13: Im Wingert. Ja, da ist noch ein Haus, ja. Guck mal, der hat einen Hut auf.
15: Ja.
13: Eben, da ist die Sonne und der Hut. Das passt nämlich.
15: Oh ja.
13: Okay.
15: Ja.
0: Ah, doch! Winnie!
19: Ich bin nach oben gekommen.
0: Ja, ich wollte ihn tragen helfen.
19: Ja, zu spät.
0: Ah, schnell die Einkäufe reinbringen, bevor er da ist. Und dann, die waren zu langsam.
19: Ja.
0: Ist montags immer Ihr Einkaufstag?
19: Nein.
13: Nein.
0: Also haben Sie heute extra eingekauft, damit wir uns begegnen?
19: Ja, garantiert. Ja, eben. Das haben wir gewusst.
0: So war der Plan. So war der Plan. So.
19: Ja.
0: Ich habe für Sie ein Lied, was mit dem Wilden Westen zu tun hat.
19: Mhm.
0: Da fehlen 4 Wörter.
19: Okay.
0: Und für jedes Wort, was Sie richtig reinsetzen, gibt es 25 Punkte.
19: Okay.
0: Es kommt von Gitte Henning.
19: Aha. Hm. Ich will einen Cowboy als Mann.
16: Ja.
0: So.
19: Okay.
0: Können Sie es einfach so zitieren, ohne dass ich einen Text gebe? Nee, ne?
19: Nee.
0: Gut. Bitte schön. Mhm. Nehmen Sie das mal bitte. Und dann sehen Sie, dass 4 Wörter fehlen. Und jetzt ist Ihre Aufgabe, die 4 Wörter reinzusetzen.
19: Nicht auf das Küssen.
0: Sie sind beim, dabei kommt es mir gar nicht
19: auf das Schießen an. Denn ich weiß, dass so ein Cowboy küssen kann.
0: Also erste Lücke wäre?
19: Schießen.
0: Soll ich Schießen nehmen?
19: Ja.
0: Ja, dann logge ich es ein.
19: Mhm.
0: Schießen ist eingeloggt. Gut.
2: Bin mal gespannt, ob die Mitspieler in Dossenheim küssen oder schießen wollen. Mhm. Und in welcher Reihenfolge.
19: Danach küssen wir erst. Erst schießen und dann küssen.

0: Ich will Ihnen halt doch jetzt filmen. Ich habe eine schöne Frage für Sie.
1: Ja,
0: guten Tag. Wenn ich jetzt sage, es gibt auch Musik zum Thema Wilder Westen, welches Lied fällt Ihnen als erstes ein?
1: Spiel mir das Lied vom Tod, natürlich.
0: Sehr gut. Fällt Ihnen auch ein Schlager ein zum Wilden Westen?
1: Ja, ich will einen Cowboy als Mann.
0: Sehr gut, und genau darum geht's jetzt.
1: Okay.
0: Also, ich will einen Cowboy als Mann. Dabei kommt es mir gar nicht auf das
2: Schießen.
0: Soll ich Schießen nehmen?
2: Ja.
0: Eingeloggt und ist richtig. Denn ich weiß,
2: küssen kann.
0: Dass so ein Cowboy. Küssen? Soll ich Küssen nehmen?
1: Ja.
0: Eingeloggt. Soll ich Küssen nehmen?
1: Mhm.
0: Küssen, eingeloggt und richtig.
2: Ja.
0: Ich will einen Cowboy als Mann. Sagt, nun wird es Zeit. Du brauchst einen Mann.
2: Ja.
0: Und zwar noch heute.
2: Tja.
0: Tja.
2: Wer sagt?
0: Wer sagt das?
2: Ich weiß es nicht. Mama.
0: Mama sagt.
2: Mama sagt, Mutti sagt.
1: Mama.
0: Mama?
2: Oh. Genau, nehmen wir mal Mama.
1: Mama?
0: Mama?
2: Mama sagt. Nun wird es Zeit. Du brauchst einen Mann.
0: Soll ich Mama nehmen?
1: Ja, ja, bitte.
0: Mama eingeloggt. Mama sagt. Richtig?
1: Nun wird es Zeit.
2: Bundesbahn.
1: Weißt du das?
2: Ja.
0: Nimm gleich den von nebenan, denn der ist bei der
1: Bundesbahn.
0: Bundesbahn eingeloggt. Richtig, aber ist die Mama.
3: Ist es wirklich?
0: Ja,
3: so?
0: Ist es, ja.
3: Siehst du? Hast du das
0: später mehr? Kommt auch noch der. Haben Sie das auch?
3: Hat sie nicht gesagt.
0: Hat sie nicht gesagt.
3: Kein Cowboy.
0: Haben Sie keinen Cowboy gefunden?
3: Nee, ich habe keine gefunden.
0: Ja. Nimm gleich den von nebenan, denn der ist bei der
3: Bundesbahn.
0: Bundesbahn?
3: Ja.
0: Ja. Soll ich nehmen?
3: Ja.
0: Ich nehme die Bundesbahn.
2: Deutsche Bahn.
0: Eisenbahn. Aber Sie haben sich für die Bundesbahn ja entschieden. Ja, Sie wollten es ja so.
2: Ja.
0: Richtige Antwort ist Bundesbahn.
2: Oh, haben wir mal Glück gehabt.
0: Volle Punktzahl.
2: Super. Ja,
1: gut.
0: Sehr gut.
2: Klasse.
0: Haben Sie auch einen von der Bundesbahn genommen?
2: Nein.
0: Nee? Nee,
2: keinen von der Bundesbahn.
0: Keinen von der Bundesbahn?
2: Nee. Kein von der
0: Hätten
2: Bundesbahn.
0: Sie denn auf die Mama überhaupt gehört?
2: Ich denke eher nicht.
0: Nee, weil, oder? Es ist doch egal, was sie für Ratschläge hat, halt in so einem Moment.
2: Ja, da bin ich doch schon selber hart drüber.
0: Man, genau. 100 Punkte.
2: Sehr gut.
0: Mama und Tochter?
2: Ja,
3: Mama und Tochter.
0: Besser kann man es nicht machen.
2: Ja.
0: Vielen Dank. Und ist
1: da rief ich, ne?
0: Richtig. Da rief ich, no, no, no, no, no, mit dem würde ich des Lebens nicht mehr froh.
1: Aber schöne Grüße mir doch, an Italia in Handschuhsheim.
0: Eine volle Punktzahl.
1: Ja, super.
0: 100 Punkte für Dossenheim.
1: Ich habe den Film gewusst. Für
2: Dossenheim.
0: Sie sorgen dafür, dass Dossenheim dranbleibt?
1: Ja. Auf jeden Fall.
0: Pluwig hat bei dieser Frage auch 100 Punkte geschafft.
1: Wow, okay.
0: Das heißt, dass Pluwig jetzt nach 5 gespielten Fragen insgesamt 425 Punkte hat.
1: Okay.
0: Und hier in Dossenheim sind wir bei 400 Punkten.
2: Oh.
0: Es ist also noch richtig schön
1: okay
0: spannend.
1: Okay.
0: Und jetzt geht es um die Stadtbildsuche in Pluwig.
2: Ach so.
4: Das ist das Foto. Und wenn ihr Ideen habt, sagt Bescheid.
5: Zum Kapellchen.
6: Ich habe ja jetzt eher von den Farben her keine Gemälde.
7: Nee. Sollen wir mal rüber zum.
4: Sollen wir Sie mal fragen?
8: Nee.
4: Keine Ahnung.
8: Keine Ahnung. Nee, der Neubau hat da.
4: Neubaugebiet?
8: Ja.
5: Sollen wir mal rein zu Amelie gehen?
7: Ja, komm.
5: Moin.
9: Die Garage, die direkt hinter der Sporthalle steht.
4: Also hier dieser Streifen, den müsste man ja irgendwo sehen.
5: Der hat ja keine Strichzeichnung.
7: Ja.
5: So einen alten Gaul hast du noch nie drunter gehabt, oder?
7: So einen glatten Gaul. Wir müssen in den Haargarten.
9: In den Haargarten.
7: Komm, wir gehen mal in den Haargarten.
5: Aber wir haben jetzt eine Laola erwartet oder so.
7: Oh, wenn das mal ist.
5: Ich würde sagen, schwenk darüber. Das sieht gar nicht schlecht aus. Gut. Perfekt.

0: Können wir helfen beim Lösen der Probleme?
1: Guten Tag.
0: Das ist doch der, genau, vom SWR. Ja, genau. Ich spiele eine Runde Stadtland-Quiz.
2: Ja.
0: Sie hier, Gemeinde Dossenheim. Wo müssen Sie für die Kerbe was vorbereiten oder müssen Sie hier eine Baulücke füllen?
2: Nein.
3: Schauen wegen Flohmarkt.
0: So, Sie im Wilden Westen. Ich weiß genau, was Sie gemacht hätten. Sie wären der Typ gewesen hier in dem Telegrafen-Office. Sie hätten hier mit dem Finger, das wäre es gewesen bei Ihnen, oder?
4: Ja. Stimmt das? Ist das gut? Ja, bestimmt. Ja, oder? Bestimmt gut gemacht. Ja, klar.
0: Der mit dem schnellen Finger. So, Sie im Wilden Westen. Was hätte er gemacht im Wilden Westen?
4: Ah, wahrscheinlich im Saloon gearbeitet, hinter der Bar.
2: Gekocht.
0: Dann dürfen Sie sagen, was er gemacht hätte im Wilden Westen.
2: Ui.
3: Sheriff.
0: Ja. Sie haben so ein bisschen so eine Sheriff-Ausstrahlung.
2: Ja. Na, ist ja auch vom Ordnungsamt.
0: Ja, da passt das ja wieder, ne?
2: Zwangsläufig.
0: Ich spiele mit Ihnen eine Frage. Das Bilderrätsel müssen Sie nichts wissen, da müssen Sie nur logisch kombinieren. Haben wir hier drei motivierte Männer fürs Bilderrätsel, dann brauchen wir noch welche in Pluwig.
5: Ja, wir wollen zu euch.
6: Echt?
5: Ja.
0: Mit Ihnen mache ich das Bilderrätsel. Kennen Sie unsere Sendung?
6: Ja.
0: Haben wir reingeschaut? Da wissen Sie, was Bilderrätsel ist. Ich habe ja hier ein Testbild für Sie. Das zählt jetzt noch nicht. Also zwei oder drei Bilder zusammen ergeben ein Wort. Mhm. Heute haben alle Wörter was mit dem Wilden Westen zu tun. Welches Wort könnte hier gesucht werden?
6: Tippi.
0: Können Sie es erklären?
7: Ja, das E wird durch ein I ersetzt und das hier ist Pi.
0: Das ist also das T, Pi?
7: Ja.
0: Ich glaube, die sind zu gut, wir müssen weitergehen. Genau so ist das, ne?
3: Ja, ja. Wir geben alles.
0: Sie geben alles, dann drehen Sie jetzt bitte um. Nochmal so und dann läuft die Zeit ab jetzt.
7: Mississippi, ja.
0: Noch nicht weitermachen. Und dann läuft die Zeit ab jetzt.
4: Mississippi?
0: Stopp. Genau, es ist die Mrs. und die Pipi ohne P, also Mississippi.
4: Stark.
0: Sie decken das nächste auf.
2: Okay.
0: Und die Zeit läuft wieder.
2: Glut, Kohle, Pfeil, Rudern.
4: Nicht Glut, sondern Blut.
0: Buchstaben dazu.
4: Blutsbruder.
0: Stopp.
6: Was ist das? Glut?
0: Glut.
6: Ja. Glut. Blutsbrüder. Blutsbruder.
7: Bruder.
0: Ja. Blutsbruder. Blutsbruder, genau. Es ist die Glut mit dem B, SB und der, das Ruder. Ne? Der Blutsbruder gehört auch zum Wilden Westen. Das nächste bitte.
6: Kopfgeld.
7: Jäger.
6: Ja.
0: Muss gar nichts erklären, ne?
2: Zopf.
0: Ja. Laut sagen, was Sie sehen, es hilft.
2: Zopf. Welt.
0: Buchstabe tauschen. Genau.
4: Welt. Kopfgeld.
0: Ja.
2: Kopfgeld. Jäger. Kopfgeld. Jäger.
0: Sehr gut, sehr gut. Er ist ins Spiel gekommen. Noch nicht weitermachen. Mann. Es ist der Zopf mit K, es ist die Welt mit G und es ist die Säge mit J und das R hintendran, also der Kopfgeldjäger.
4: Der Herr Sheriff kann auch ruhig gerne
2: mitmachen. Ja. Er trägt die Verantwortung.
0: Ich bin. Ich bin. Ja. Bitte aufdecken.
2: Kahn, Geld,
0: Rehl. Vorname?
2: Oliver Kahn.
0: Genau, das ist ein.
2: Rehkitz. Wild.
0: Das ist ein, wie heißt das Tier?
4: Reh.
0: Da kommt der Buchstabe danach.
2: Reh.
0: Wenn ich das jetzt auflöse. Reh, Wolver, Held.
4: Oh.
0: Okay. Revolverheld. Aber 75 Punkte ist gut.
4: Das finde ich auch gut.
2: Ja. Aber wenn du es die anderen nicht besser schaffst, sind wir gut.
4: Das ist immer sehr gut, ja.
2: Was kann?
7: Die Kahn, ne?
0: Vorname?
6: Oliver. Revolverheld.
7: Revolverheld. Ja. Das ist eine Band, ja.
0: Das ist eine Band, aber ist auch der
7: Wild. Ja.
0: Daher kommt ja der Begriff. Es ist auch eine Band, das stimmt ja. Es ist das. Das Reh, ne? Und dann kommt eben der Oliver, der wieder Revolver und das Geld mit Hahn, damit es der Revolver hält. Volle Punktzahl? Glückwunsch Top. Dazu.
7: Also 100 Punkte für Pluwig.
0: 100 Punkte für Pluwig. Dankeschön.
7: Gerne.
0: Nach 6 gespielten Fragen haben wir hier in Dossenheim 475 Punkte und in Pluwig 525 Punkte. So sieht's vor dem Finale aus und das beginnen wir hier in Dossenheim. Da war nicht viel zu sehen auf dem Foto,
1: Nein.
0: was wir euch gezeigt
1: das
0: haben.
1: War ja. fies, das war fies. Gemein.
8: Ja, gemein.
0: Gut. Aber der Hinweis, den ich dann gegeben habe, der war ja eindeutig, in welcher Straße es ist.
8: Ja.
0: Die Straße im Wingert.
8: Ja.
0: Ich möchte bitte das Selfie sehen. Da sehen wir euch beide. Und da oben den Hut. Das ist die Lösung.
8: Die Lösung.
0: Die gleiche Stelle. Und das gibt dann, weil es den Tipp auch gab, 150 Punkte.
1: Ja. Das habe ich keine.
0: Genau.
8: Ja.
0: Sehr gut. 150 Punkte geholt. Und jetzt vergeben wir die Punkte auf.

0: Team war ganz gut.
1: 200 Punkte für Pluvik.
0: Yeah!
1: Sehr gut. Und jetzt ist Kopfarbeit gefordert. 10 Fragen zum Thema Wild Wild West.
2: Oh mein Gott.
1: In 60 Sekunden. Jede richtige Antwort gibt 20 Punkte. 60 Sekunden laufen ab jetzt. Welches Abzeichen tragen die Ordnungshüter im Wilden Westen auf der Brust?
2: Ein Stern.
1: Von welchem Indianervolk ist Winnetou der Häuptling?
2: Apachen.
1: Der Hit Don't Gimme That stammt von welchem deutschen Country-Rock-Duo?
2: Weiter.
1: The Boss Hoss. Welches Western-Subgenre verdankt seinen Namen einer Pasta-Sorte?
2: Spaghetti-Western.
1: Wie heißt der Revolverheld, der laut seinem Spitznamen noch ein Kind ist?
2: Billy the Kid.
1: Bei welcher Sportart muss sich ein Reiter möglichst lange auf einem bockenden Tier halten?
2: Rodeo.
1: Welcher Amerikaner entwickelte den ersten industriell hergestellten Trommelrevolver? Wie heißt er? Dann macht ihr weiter.
2: Weiter.
1: Samuel Colt. Oder Colt. Wie nennt man das Metallteil an Cowboystiefeln, mit denen Pferde angetrieben werden?
2: Sporen.
1: Marion Robert Morrison ist der Geburtsname welcher amerikanischen Westernstars?
2: Weiter.
1: John Wayne wäre es gewesen.
2: Echt?
1: Ja. Ich hätte noch gehabt, zur Versöhnung raucht man eine.
2: Friedenspfeife.
1: Friedenspfeife, ja.
2: Die hätten wir gewusst, ja.
1: Genau. Die rauchen wir immer. Etwas zu lang überlegt.
2: Ja,
1: definitiv. Beim Samuel Colt.
2: Das wusste ich nicht, aber auch nicht gehört.
1: Der Herr Colt.
2: Da heißt, ja.
1: Deswegen heißt er, wie er heißt.
3: Aber Colt hätte nicht gereicht.
1: Ne? Doch, hätte mir gereicht.
2: Ja.
1: 6 richtige.
2: Ja.
1: Etwas mehr als die Hälfte.
2: Ist okay. Krass.
1: 120 Punkte in der Schnellraterunde. Gut. So. Jetzt ist Dossenheim gefordert. Viel Erfolg. Wild Wild West. 60 Sekunden, 10 Fragen ab jetzt. Welches Abzeichen tragen die Ordnungshüter im Wilden Westen auf der Brust?
4: Sheriffstern.
1: Von welchem Indianervolk ist Winnetou der Häuptling?
5: Sioux.
1: Nein, Apachen. Ja. Der Hit Don't Gimme That stammt von welchem deutschen Country-Rock-Duo?
4: Du bist der Musiker.
1: Machen wir weiter?
5: Weiter.
1: The Boss Hoss. Welches Western-Subgenre verdankt seinen Namen einer Pasta-Sorte?
4: Italo-Western.
1: Spaghetti-Western. Lassen wir gelten. Wie heißt der Revolverheld, der laut seinem Spitznamen noch ein Kind ist?
4: Billy the Kid.
1: Bei welcher Sportart muss sich ein Reiter möglichst lange auf einem bockenden Tier... Genau. Welcher Amerikaner entwickelte den ersten industriell hergestellten Trommelrevolver?
4: Winchester?
5: Winchester.
1: Nein, Colt. Ach. Wie nennt man das Metallteil an Cowboystiefeln, mit dem Pferde...
4: Sporen.
1: Marion Robert Morrison ist der Geburtsname welchen amerikanischen Westernstars? Weiter?
5: Weiter?
1: John Wayne. Zur Versöhnung braucht man eine?
4: Friedenspfeife.
1: Ja. 6 richtige.
5: 6.
1: Etwas mehr als die Hälfte.
4: Ja. Wunderbar.
1: Wunderbar, ne?
5: Ja.
1: Zumal die Gegenspieler in Pluvig auch 6 richtige hatten. Das ist doch gut.
5: Ja.
4: Immerhin.
1: Ja? Also haben wir die Schnellraterrunde schon mal schön ausgeglichen. Jetzt müssen wir das Ganze mal zusammenrechnen.
4: Oha.
1: Was sich insgesamt ergeben hat. 150 Punkte für das Stadtbild. Mhm. Und 120 Punkte in der Schnellraterrunde, also 270 Punkte. Auf der Straße gab es hier in Dossenheim 475 Punkte, sodass wir insgesamt bei 745 Punkten landen. Auf der Straße haben wir eine gute Zeit gehabt, haben viele nette Menschen getroffen, die maximal 600 Punkte hätten holen können. Und von den 600 möglichen Punkten haben sie 525 geholt.
2: Boah, super.
1: Sodass ihr also bei 845 in der Summe landet.
2: Das ist nicht schlecht. Respekt, Pluvig.
3: Ich würde sagen, wir sind unschlagbar.
1: Sehr gutes Ergebnis. Glückwunsch dazu. Und vielen Dank fürs Mitmachen.
2: Schön, dass ihr da wart. Hat Spaß gemacht.
1: Uns auch. Glückwunsch nach Pluvig.
4: Genau.
1: Sehr gut gespielt. Wir ziehen den Hut. Vielen Dank euch fürs Mitmachen. Auch hier in Dossenheim. Gutes Ergebnis. Hat Freude gemacht. Haben uns hier sehr wohl gefühlt. Ihnen zu Hause vielen Dank fürs Zuschauen. Das war Stadtlandquiz für heute. Zum Ende der Sendung die schönsten Bilder aus der Siegerstadt. Und das ist heute Pluvig.
4: Yay!
3: Prima!
1: Genau.
6: Da ist der Drecksack.
7: Das schießen wir und dann küssen wir.
3: So macht man das hier.
2: Ja. Frisch rasiert, nur für dich.
3: So, um die dunkle Seite rauszuholen.
4: Genau. Oh mein Gott.
2: Ja.
4: Ich muss das nachher mal googeln.
1: Ich glaube, wir sind zu gut, wir müssen weitergehen.
4: Ja! Ja.
3: Wir haben jetzt eine Laola erwartet oder so.
6: Ah!
3: Ja.

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0: Über 100 Jahre war das der Knast von Pfullendorf. Ein Gründerzeitkleinod im Herzen der Stadt. Heute residieren hier Christel und Gilbert El-Hai. Das deutsch-syrische Unternehmerpaar hat sich auf 800 Quadratmetern seinen Wohntraum verwirklicht.
1: Vor über 50 Jahren habe ich gesagt, ich bringe sie in ein Schlüssel. Und habe ich das gemacht?
2: Ja, aus diesem Knast ist doch ein Schloss geworden.
0: Hinter 70 cm dicken Mauern saßen hier wenige junge Häftlinge ein. Die JVA Pfullendorf galt als Vorzeigeknast, klein und familiär. Wärter und Insassen spielen gemeinsam Schach oder Tischkicker, alle zusammen auf den Gängen. Diese langen Flure sind heute in schicke Separés unterteilt. Fast alle Sicherheitstüren wurden rausgehauen, nur wenige als Garderobe umfunktioniert.
3: Ich hatte natürlich furchtbare Angst, als die das abgeschlagen haben, dass da vielleicht alles zusammenbricht. Ja, aber es hat geklappt.
0: Altersgerecht fahren die beiden Ü-70er heute durch ihr 4-Etagen-Etablissement. Fast 4 Jahre hat die Edelsanierung gekostet und ein paar Millionchen dazu. Ihr ganzes Leben haben der Maschinenbauer und die Bauzeichnerin dafür geschafft. Aber aus kleinen, dunklen Gefängniszellen solche hellen Räume zu zaubern, war eine Herausforderung in diesem denkmalgeschützten Hochsicherheitstrakt.
2: Wir haben auch einige Male so einen Baustopp bekommen. Und wenn wir einfach noch andere Fenster ausgebrochen hätten, dann wären wir vielleicht gar nicht in das Gebäude gekommen.
0: Dem Himmel ganz nah sind sie in ihrem 200 Quadratmeter Wohnzimmer. Von Knast ist hier nichts mehr zu spüren.
1: Ich habe alles frisch gemacht, von unten bis oben. Und das stört mich überhaupt nicht. Oder denke mich gar nicht dran, wer war da drin.
0: Die Belle Etage gleicht einer Antiquitätenausstellung. Sie haben sich ihr Schloss redlich erarbeitet, sagen Gilbert und Christel.
3: Jeder wohnt so, wie er es verdient.
0: Angst müssen die beiden jedenfalls keine haben in ihrem schicken Gefängnis. Das ist Karlsruhe. Aber auch das? Durchatmen, runterkommen, Freiheit in der Natur. Darum ist Armin Morlock in die Wagenburg Karlsruhe gezogen.
4: Ja, hallo, kommt rein.
0: Seit 9 Jahren wohnt er in 2 selbst entworfenen Bauwagen.
4: Ich finde, das Wohngefühl ist ein anderes. Man hat eben diesen Kontrast drin. Es ist eher kuschelig oder wie in der Höhle. Und draußen gibt es viel Platz.
0: 850 Quadratmeter freie Fläche für ihn und seine Wagenfreunde.
4: Genau, das ist hier unser Badewagen.
0: Auch den haben alle Bewohner kreativ mitgestaltet.
4: Das ist unser Gemeinschaftswagen. Besteht aus einer Küche, wie man hier sehen kann. Spülbecken, Herd,

0: Kühlschrank.
1: Kosten für Essen und Pacht werden geteilt. 260 Euro im Monat. Seit 1992 gibt es die Wagenburg. Viele Familien, viele Meinungen.
2: Eher wird eine Idee dann mal verworfen, als dass jetzt jemand überstimmt wird und sich nicht gut dabei fühlt.
1: Als Nora Wurz schwanger wurde, war sie sich unsicher. Geht das gut ohne Strom und fließend Wasser?
3: Mittlerweile bin ich froh, dass wir hier geblieben sind und nicht in eine Wohnung gezogen sind, weil einfach ich hier viel Unterstützung habe durch die ganzen Menschen, die hier wohnen.
1: Manchmal ist es anstrengend für Armin, mit so vielen Menschen alles zu teilen, auch lästige Pflichten. Trotzdem fehlt es ihm an nichts.
0: Also momentan kann ich mir nicht vorstellen, anders zu wohnen. Ich fühle mich hier sehr wohl und ich möchte das nicht vermissen, was ich hier habe.
1: Irgendwo im Nirgendwo, tief im Schwarzwald. Ein 400 Jahre altes Bauernhaus.
4: Herzlich willkommen auf dem Liefersberger Hof. Kopf einziehen, Füße heben.
1: Hardy Happle ist heute der Bewohner. Der Architekt hat es behutsam umgebaut.
4: Ja, wir sind in der guten Stube. Die große Stube hier unten, wo sich die Familie traf zu den Mahlzeiten. Früher war hier so eine ganz unbequeme Bank, wo man irgendwie so demütig da an seinem Tisch kauerte und sich freute, dass man was zu essen hatte. Heute sitzt man nicht mehr ganz so demütig da, sondern fläzen da eher.
1: Nur wenig modernes Design. Dafür Schwarzwälder Leinen, dunkle Holzbalken, ein wenig düster, eben original.
4: Der Geist des Ortes war schon da sozusagen und ich war nicht berufen, das jetzt alles besser zu wissen hier.
1: Hardy Happle hat sich angepasst, auch an die demütige Haltung der früheren Bewohner.
4: Und das Brett heißt Eselsrücken im Schwarzwald. Denn das heißt, dass sie den Buckel krumm machen müssen, wenn sie das Zimmer betreten. Also ich hatte auch schon mal das schöne Muster hier auf der Stirn. Also das ist schon so. Also man fliegt dann hin und sieht Sterne wie im Comic. Das sieht man wirklich. Aber das ist mir zweimal passiert. Und jetzt weiß man, wo man den Kopf einziehen muss und das Bein heben.
1: Ein Haus für die Großfamilie. Das schicke Bad gab es früher natürlich nicht, dafür aber die vielen Schlafstuben. In der hintersten Ecke schliefen die Großeltern.
4: Das war die Nordostecke hier, die kälteste Ecke. Das heißt, die sind hier nicht alt geworden, vor lauter Gicht, was auch immer.
1: Eine 500.000 Euro hat nur der Innenausbau gekostet. Doch genau so ein Haus hat Hardy Happle gesucht. Mitten in der Natur, im Wechsel der Jahreszeiten.
4: Im Sommer ist es halt ganz anders, weil da sind sie ja draußen. Da kommen sie zum Schlafen hier rein und sind eigentlich ganz froh, dass unter diesem großen überhängenden Dach die Sonne nicht so durchkommt. Und da sind alle Türen offen und der Wind weht durchs Haus. Und so dieser Unterschied zwischen Sommer und Winter, den sie in der Natur hier sowieso spüren, den macht das Haus auch mit.
1: Auch Tiere gehören zum Leben hier. An diesem Morgen wurde ein Lämmchen geboren.
5: Ja, grüß dich.
4: Diese Häuser sind gebaut für das, man ist in der Natur und die Tiere geben einem noch mal eine andere Perspektive auf das, was hier ist und was einfach grundsätzlich in der Welt passiert.
1: Was aber, wenn Hardy Happle älter wird? Das abgelegene Schwarzwaldhaus ist wunderschön, aber nicht barrierefrei.
4: Vielleicht kriege ich eines Tages meinen alt gewordenen Fuß hier nicht mehr über die Schwelle, dass ich dann es irgendwie einrichten muss, dass mich da einer drüber trägt. Denn ich möchte eigentlich schon hier auch alt werden.
1: Bittelbronn bei Horb. Aus einer ehemaligen Autowerkstatt wird ein schickes Zuhause.
6: Hallo, herzlich willkommen. Mein Name ist Mareike Schmid.
7: Und mein Name ist Julian Beider. Kommen wir doch rein.
1: Nach über 2 Jahren harter Arbeit wird für Julian und Mareike ein Traum wahr.
6: Schon irgendwie magisch, weil ich halt auch viel Kindheitserinnerungen hier mit verbinde. Und wenn ich dann auf dem Sofa sitze, dann schon manchmal so die Gedanken hochkommen, wie man hier drin Fange gespielt hat. Oder draußen in der Ausstellungshalle irgendwie im VW-Bus hat man Urlaub gespielt oder sowas. Und es kommt mir eigentlich ganz besonders oft hoch.
1: Die Werkstatt. Einst Mareike Schmieds geliebter Kinderspielplatz. Sie möchte ihn erhalten und umbauen. Muss aber noch Vater Hans überzeugen, dass zum Beispiel genau da, wo der ehemalige Eingang in die Garage war, jetzt die Küche hinkommt.
6: Von der Einrichtung her hat es sich schon sehr schwer getan, weil wir einfach von der Generation her ja doch ein paar Jährchen auseinander sind und er meine Ideen einfach manchmal nicht richtig verstehen konnte. Besonders schwierig fand er unseren Fußboden. Das war ein ganz heikles Thema. Das war für ihn einfach fremd. Das wäre kalt und wir sollen einfach einen schönen Holzboden reinlegen. Und mir hat aber eben das Werkstattmäßige ja gefallen, weil ich ja wollte, dass irgendwie auch ein Papa sei Werkstatt bleibt.
1: Stylisches mit Altem vermischt. Papas alte Werkbank, ihr Wohnzimmertisch. Die Steigleiter als Wandschmuck. Der Werkstattwagen ist jetzt ihre Kaffeebar. Julian ist der stille Schaffer. Er packt beim Umbau viel mit an, auch wenn für ihn alles sehr ungewöhnlich beginnt.
7: Gut, am Anfang war es dann schon komisch, weil ich sage immer, wir haben uns ja noch nicht so lange gekannt. Und dann hat sie dann gleich gesagt, entweder baust du mit oder ja, oder hat sich dann erledigt, blöd gesagt.
1: Inzwischen sind die umtriebige Mareike und der ruhige Julian ein richtig gutes Team. Die gelernte Kauffrau und der Schreiner wollen hier alt werden.
6: Ich habe während der Umbauzeit echt gemerkt, dass ich total gern so Ideen habe und einrichte und auch ein bisschen rumspinne. Mir hat es mega viel Spaß gemacht.
1: Papas Werkstatt. Heute ein flottes Autohaus Loft.

0: Bitte schön. Kommen Sie rein.
1: Würde Claudio Portabales uns jeden seiner Mitbewohner einzeln vorstellen, kämen wir hier nicht mehr so schnell weg. Vögel sind seine Leidenschaft.
0: Also, was Federvieh ist, das liebe ich über alles. Ich liebe eigentlich alle Tiere. Ich bin katholisch erzogen worden. Aber mein Gott ist die Natur.
1: Seine Laube liegt nicht gerade idyllisch. Denn gleich ums Eck ist ein großes Industriegebiet. In den 90er Jahren stellte sich heraus, der Boden ist hochgradig verseucht. Auf eigene Kosten brachte er neuen Mutterboden auf. Für Claudio Portabales ist dieses Gartengrundstück ein kleines Paradies.
0: Man geht morgens aus dem Haus raus, ist immer in der Natur drin. Ich fühle mich hier wie auf dem Land, in der Stadt wollte ich gar nicht wohnen.
1: Und so sieht es in seinem Bungalow aus. Platz genug für den gebürtigen Spanier und seine Lebensgefährtin.
0: So, hier ist unsere Küche. Haben wir Platz genug?
1: Früher war es eher gängig, in einer Gartenanlage auch dauerhaft zu wohnen.
0: Es waren damals in den 90er Jahren 12 Familien, die hier gelebt haben. Und nach sind sie verstorben. Wahrscheinlich wird es bei mir auch so sein. Und jetzt mittlerweile ist alles Einzige noch da.
1: Der letzte Laubenpieper, er will hier nie wieder weg. Er liebt auch seine kleine Geflügelzucht, obwohl der erste Hahn ihn schon früh aus den Federn holt.
0: Die fangen an, so gegen 4 Uhr morgens an, den Hahn anzukrähen. Aber das macht mir nichts aus. Wenn ich in meinem Bett liege und den Hahn höre, dann weiß ich, ich bin zu Hause. Und das tut mir gut.
1: »340 Stufen muss sie steigen, um in ihr Domizil zu gelangen. Die historische Hochwacht in Esslingen.«
2: »Herzlich willkommen auf der Burg.«
1: Friederike Fischer bewohnt für ein halbes Jahr dieses Gemäuer aus dem 18. Jahrhundert.
2: Es fühlt sich, denke ich, an, wie es sich halt anfühlt in einem alten Haus. Und ich kann schlecht darüber beurteilen, wie das vor 200 Jahren war. Aber ich denke, auch da wird es ab und an schon ein bisschen gebröselt haben. Wenn ich oben durchlaufe, dann bewegt sich das ganze Haus und dann bröselt es halt ein Stockwerk weiter unter.
1: Friederike ist ausgebildete Restauratorin. Gleich nach ihrem Studium in Stuttgart hat sie sich um das Hochwacht-Stipendium beworben. Die Stadt Esslingen spendiert ihr jetzt eine Residenz mit dem schönsten Blick über die Stadt.
2: Der Hochwächter, wie der Name Hochwacht auch schon sagt, der hat sich darum gekümmert, dass er eben hier einen wunderbaren Ausblick auf die Stadt hatte und auf die Umgebung und sofort gesehen hat, falls Feuer ausgebrochen ist oder ein Feind im Anmarsch war und dann durch eine Glocke, die auch außen heute noch zu sehen ist, auf dem Dach eben durch Lautgeräusche sich bemerkbar machen konnte und die Stadtbewohner Bescheid wussten.
1: Von der Lage kaum zu toppen. Aber bei den vielen Touristen und Gästen auf der Burg muss sie ihre Privatsphäre hüten.
2: Manchmal fühle ich mich ein bisschen unwohl, wenn es sehr viele Leute sind, weil man wird dann ja auch immer beäugt. Also wenn ich unten die Tür aufschließe und sind viele Leute da, dann sind die natürlich immer entsprechend neugierig. Und mir sind auch schon Leute tatsächlich direkt hinterhergelaufen, weil sie dachten, das ist für die Öffentlichkeit zugänglich.
1: Friederike lebt auf 3 Etagen, umgeben von Originalgemäuern und Balken. Für sie ein Wohntraum. Auch ihre Bekannten beneiden sie um das einzigartige Domizil.
2: Ich habe genug Freunde noch in Esslingen, die regelmäßig, wenn wir uns abends noch treffen wollen, sagen, wir kommen zu dir, das ist schön.
1: Bald darf ein neuer Stipendiat die Hochwacht in Esslingen bewohnen. Und bliebe sicher, genau wie Friederike, gern für immer.
3: War eigentlich als Kind immer ein Traum von mir, in einem Schloss zu wohnen.
1: Der Künstler Friedrich Hechelmann lebt in einem Schloss, wie im 19. Jahrhundert.
3: Je industrieller und je banaler die Zeit wird und je schneller vergänglich dieses ganze Design. Ich mag das nicht, diese Wechsel. Ich mag Nachhaltigkeit. Ich freue mich halt am IKEA-Regal nicht so sehr wie an einer Barockkommode. Die Sachen, die ich jetzt die ich um mich habe, die habe ich teilweise schon seit meiner Jugend und seit meiner Kindheit. Kennst du das Land, wo die Zitronen blühen?
1: Dieser Raum ist sein Lieblingssalon. Er ist dem Goethe-Gedicht Mignon nachempfunden. Handbemalte Wände. Über ein Jahr hat er die mediterranen Sehnsuchtslandschaften gestaltet. Mehr als 300 Vögelchen darin.
3: Wohnen und Arbeiten ist eins. Und ich muss immer durch einige Gänge und Flure, Treppen gehen, um in mein Atelier zu kommen.
1: Derzeit zeichnet er die Illustrationen zu seinem dritten eigenen Buch, einem fantastischen Märchenroman. Sein Atelier, wie alle Räume, luftig, hell und riesig.
3: Es ist eine Herausforderung, die sich immer wieder stellt, mit der Größe des Gebäudes fertig zu werden und es auch zu beleben, dass man sich nicht als Staubkorn drin vorkommt oder als Dörrapfel. Ja?
1: Mit dem hart verdienten Geld für seine Malereien, Bibelillustrationen und Momo-Zeichnungen hat er drei Etagen eines ganzen Schlossflügels über 20 Jahre lang restauriert, auch seine privaten Räume.
3: Das war eine unheimlich schöne Zeit, dieses Kreieren.
1: Mit seiner engsten Freundin beim Café, natürlich in selbstdesigntem Porzellan.
3: Die ganze Leseprobe. Das Schönste war dann das wirkliche Umsetzen, also das Einrichten, das Experimentieren mit den Stücken, mit dem Licht, die Stoffe zusammenzusuchen. Es hat einfach einen Riesenspaß gemacht. Das war für mich kein Fünkchen Arbeit.
1: Auch mit 70 denkt er nicht an Altersheim. Derzeit restauriert er die Marienkapelle der Schlosskirche.
3: Ich genieße es, solche Vorhaben vor mir zu haben und diese Visionen in meinem Herzen zu bewegen.
1: Wohnen direkt an der Schiene? Für Familie Palesch ein Traum. Baujahr 1876. 5 Zimmer, 2 Bäder und eine Küche. Alles auf 80 Quadratmetern und 2 Etagen. Kein Flur, ein Zimmer führt ins andere. Die Räume selten größer als 10 Quadratmeter. Und es gibt weder Keller noch Dachboden. Das einzige Manko an ihrem Haus findet Lena Palesch.
4: Man versucht, so wenig wie möglich anzuschaffen. Wenn was reinkommt, sollte auch wieder was rausgehen. Klappt natürlich nicht immer. Und ansonsten versucht man natürlich jeden Stauraum, den es irgendwo gibt, zu nutzen.
1: Zum Beispiel unter der Treppe, über dem Bett oder auch darunter. Viel Vorstellungskraft brauchte die Familie, als sie das Haus vor 14 Jahren kaufte. Über 2 Jahre dauerte die Sanierung. Jede freie Minute hat Wolfgang Palesch ins Haus gesteckt.
5: Anfangs konnte ich es mir selber nicht vorstellen. Ausschlaggebend war dann eigentlich mein Papa, der so ein bisschen handwerklich begabt ist und dann gesagt hat, komm, das machen wir. Und damit hatte ich eigentlich überhaupt nicht gerechnet.
1: Die größte Herausforderung war die Außenfassade. So desolat hat sie damals ausgesehen.
5: Also wir haben hier einen Backsteinbau mit einer Holzfassade. Und die Holzbalken waren einfach mit richtig Dickfarbe aufgetragen, die halt aber inzwischen schon abgeblättert ist. Und ich habe mit Steinmetze, ich habe mit Kirchenbauern, ich habe mit allen möglichen Fachleuten gesprochen und hat man sich mit 2, 3 unterhalten, hat man dann 5 Meinungen gehabt und war daher dann auch nicht viel weiter. Und irgendwann muss man eine eigene Meinung bilden und dann natürlich einfach handeln.
1: Wolfgang Palesch war es wichtig, die Geschichte des Hauses und möglichst viel alte Substanz zu erhalten.
5: Die Wand war komplett glatt verputzt bis zu dem Moment, wo ich dann festgestellt habe, hinter dem Putz sind die Balken und auch eine Backsteinmauer.
1: Und die hat er überall freigelegt. Auch wenn der Umbau an Kilometer 66 der Bahnstrecke von Aalen nach Ulm kräftezehrend war, Wolfgang Palesch würde es immer wieder machen.
5: Es hängt einfach viel Herzblut drin. Es sind viele Geschichten, also auch rund um die Prenztalbahn, um die wir uns inzwischen kundig gemacht haben. Wir haben viele andere Bahnmotorhäuser inzwischen gesehen und teilweise auch besucht.
1: Familie Palesch wohnt nicht nur im Bahnhäuschen, sondern lebt auch die Eisenbahnromantik. Im Nassachtal steht ein Haus wie sonst keins auf der Welt. Was andere aussortieren, ist für seinen Besitzer Kurt Gminder Gold wert, als Baumaterial. Daraus gestaltet er seit 35 Jahren bewohnte Kunst.
6: Also es ist schon ein Gesamtkunstwerk, das sich laufend weiterentwickelt. Also ein bisschen Happening, ein bisschen Provokation und ein bisschen Simple-Life-Demonstration, wie man alles selber machen kann. Und man muss sich jetzt abhängig machen von teuren Einkäufen. Er löst die Glanze mal auf. Und wenn er sich jetzt auflösen wird, hätte ich den auch geschenkt bekommen. Der ist von 1500. Das Beste schmeißen die Leute weg und der Grusch kaufen sie sich. Das war ein Spruch von meinen Großeltern, die ihr Schrotthandlung gehen.
1: Vielleicht wurde er ja wegen Omas Schrotthandlung zum Jäger und Sammler. Bis heute ist er sich treu geblieben. Was andere wegwerfen, baut er in sein Haus ein. Es ist wie eine Sucht. Er muss die Sachen einfach mitnehmen.
6: Hey, mein Gerschen, da steht da außen so das Regal da zu verschenken. Zack, Vollbremsung, raushopfen, neibeigen. Ich meine, da hast du irgend so eine Gier, so eine komische Gier. Aber man gewöhnt sich da langsam dran. Es wird langsam, irgendwann, ich fange noch an, Gier, hoppla, da gibt's was umsonst. Und das ist ja wertvoll. Zack, zack, zack. Und so langsam merke ich, hoppla, es lohnt sich. Ein bisschen verschnaufen und noch mal genauer nachgucken. Und dann findest du doch nur das und das und das.
1: Kurt Gminder hat sich das Bauen selber beigebracht. Trotz vermeintlichen Schrotts, alles ist stabil. Vom Bauamt offiziell abgenommen.
6: Die Fassade, die muss ich noch richten. Und die Rückseite, die ist richtig perfekt. Also da bin ich stolz drauf. Alles Eiche. Also man muss da ruhig auch mal was, so viel Geschäft machen. Weil wenn es vernünftig gebaut ist, dann steht es halt mal ein paar hundert Jahre lang.
1: Eine Ewigkeit soll es halten, das Lebenswerk von Kurt Gminder, das ihn niemals loslässt, auch nicht im Schlaf.
6: Man liegt noch nachts im Bett und denkt, wann mache ich das endlich, wann mache ich das, wie mache ich das, wie mache ich das. Und dann kommst du dahinter, hoppla, du hast es länger drüber nachgedacht, als nachher dauert zu machen. Und dann rennst du raus und machst halt, dass du nicht mehr drüber nachdenken musst.

0: Herzlich willkommen im Nachtcafé. Schön, dass Sie da sind. Dankeschön. Vielen Dank. Perfide Anschläge, bei denen die Täter mit Autos in Menschenmengen rasen, sorgen für Angst. Andere haben Angst vor einem Krieg oder Angst, den Job zu verlieren. Und manchmal tut es ja schon gut, die Ängste einfach auszusprechen und sich zu fragen, sind wir ihnen schutzlos ausgeliefert oder können wir die Ängste beherrschen? Umgang mit der Angst, das ist heute unser Thema im Nachtcafé. Und ich bin sehr gespannt auf diese Gäste. Die Wahrscheinlichkeit, bei einem Terroranschlag ums Leben zu kommen, ist in Deutschland äußerst gering. Und doch geht diese Angst gerade verstärkt um. Und Sie, Julia Kühne, können das leider nur zu gut nachvollziehen. Am Abend des 19. Dezember 2016 sind Sie auf dem Weg zur Arbeit und geraten so mitten in das Attentat auf dem Weihnachtsmarkt am Berliner Breitscheidplatz. Wie Sie mit dem Erlebten umgehen, das hören wir von Julia Kühne. Ganz herzlich willkommen. Sie, Reinhold Beckmann, haben sich intensiv mit der Geschichte Ihrer Familie auseinandergesetzt. Eine Geschichte, die maßgeblich bestimmt ist durch viele tragische Kriegserlebnisse. Mit welchen Gedanken und Gefühlen Sie vor diesem Hintergrund auf die wachsende Kriegsgefahr auch mitten in Europa blicken, das erfahren wir von Reinhold Beckmann. Schön, dass Sie bei uns sind. Lange war die Automobilindustrie der Motor für Wohlstand in Deutschland. Die Jobs galten als sicher und wurden gut bezahlt. Dass sich das gerade auf dramatische Weise ändert, müssen Sie, Annette Pumm, in diesen Tagen erleben. Sie sind bei einem Automobilzulieferer beschäftigt, der Insolvenz angemeldet hat. Und was das für Sie, Ihre Familie, die ganze Region bedeutet, berichtet Annette Pumm. Herzlich willkommen. German Angst ist zu einem festen Begriff geworden. Aber gibt es das überhaupt, eine spezifische deutsche Angst? Sie, Professor Ulrich Heunkes, forschen gemeinsam mit Kolleginnen und Kollegen der New Yorker Columbia Universität zu diesem Phänomen. Und wir sind sehr gespannt, was Sie zum aktuellen Forschungsstand berichten können. Herzlich willkommen im Nachtcafé, Professor Ulrich Heunkes. Ihr Restaurant Uwe Gioballa ist eine beliebte Adresse in der Gastronomie von Chemnitz. Und doch sind Sie Ziel widerlicher Angriffe geworden. Denn Ihr Restaurant heißt Shalom, Sie sind Jude und das allein verleitet Palästina-Sympathisanten, Neonazis und muslimische Migranten zu Übergriffen. Was Sie dagegen halten, welche Ängste Sie aber auch haben und wie wir als Gesellschaft diese Ängste ausräumen müssten, darüber reden wir mit Uwe Gioballa. Wir freuen uns, dass Sie da sind. Und wir freuen uns auf Sie, Dr. Christian Virus, denn Sie haben die vielfältigen Erscheinungsformen der Angst psychologisch untersucht. Ist ein Leben ohne Ängste eigentlich möglich? Und wäre das überhaupt wünschenswert? Oder haben Ängste auch positiven Nutzen? Wir sind gespannt auf Ihre Einschätzung. Herzlich willkommen, Herr Virus, und herzlich willkommen nochmal an die gesamte Runde. Was sagen Sie, Herr Virus, aufgrund Ihrer persönlichen Erfahrung, leben wir in einer Zeit, die auch von Angst geprägt ist?
1: Auf jeden Fall. Es ist so, dass wir unterscheiden müssen zwischen sowas wie einer ängstlichen Grundgestimmtheit, die uns alle, glaube ich, betrifft, wenn wir so in die Medien schauen, und einer Angststörung auf der anderen Seite. Und beides nimmt zu. Wir sind konfrontiert mit weltweiten Krisen und wir erleben sie wie nie zuvor in der Menschheitsgeschichte in Echtzeit. Wir können dabei sein, wenn die Bomben auf Kiew fallen oder ein Erdbeben Myanmar heimsucht. Wenn wir wollen, sind wir ständig dabei. Und das macht was. Das hatten wir vor 17 Jahren, so alt ist, glaube ich, die Entwicklung des Smartphones, kannten wir das so in der Art und Weise nicht. Und nochmal noch ein paar Jahrzehnte zurück war das völlig undenkbar. Man hat es sozusagen immer zeitversetzt und dann vielleicht auch nur sehr kondensiert gesehen. Heute ist es was völlig anderes und das macht was mit uns.
0: Frau Kühne, wenn Sie an die Zeit vor 2016 denken, an die Zeit vor dem Anschlag auf dem Weihnachtsmarkt am Breitscheidplatz in Berlin, würden Sie sagen, waren Sie ein ängstlicher Mensch? Haben Sie überlegt, an welchen Orten Ihnen welche Gefahren begegnen könnten?
2: Nicht in Deutschland. In anderen Staaten, wo ich war, oder in anderen Ländern, hatte ich die Angst. Ich bin sehr oft nach London gereist und in London gab es eben schon mehrere Anschläge, die sich dann nach 2015 ungefähr auch noch mal vervielfältigt hatten. Und da war natürlich schon ein gewisser Respekt, vielleicht nicht Angst, aber Respekt da gewesen. Und man hatte schon die Sorge, dass etwas passieren könnte.
3: Aber in Deutschland haben Sie sich sicher gefühlt, höre ich daraus.
2: Irgendwie schon, ja. Also es war zu dem Zeitpunkt noch so weit weg.
3: Ja, und dann kam der 19. Dezember 2016, kurz nach 20 Uhr, raste der Attentäter Anis Amri mit einem LKW auf den gut besuchten Weihnachtsmarkt am Breitscheidplatz. 13 Menschen starben, zahlreiche wurden verletzt. Sie waren damals nicht als Besucherin auf dem Weihnachtsmarkt, sondern Sie waren gerade mit dem Bus zur Arbeit. Auf einmal hörten Sie einen lauten Knall. Können Sie uns mit reinholen und sagen, was Sie zuerst wahrgenommen haben? Natürlich nur, soweit Sie darüber sprechen möchten.
2: Ich bin normalerweise eine Autofahrerin und hatte eine Woche vorher einen Autounfall. Und deswegen habe ich überhaupt an diesem Tag den Bus nehmen müssen, auch das erste Mal. Und saß direkt vorne an und hatte dann nur nach links geschaut, weil plötzlich ein Taxifahrer anhielt und völlig panisch schaute. Und dann nach rechts geschaut und dort waren Lichter gelandet auf dem Weihnachtsmarkt, die sehr stark gewackelt haben. Im ersten Moment dachte ich noch, Mensch, das sieht aber schön aus. Ist das normal? Mhm. Und dann blieb plötzlich der Busfahrer stehen und ich saß direkt hinter ihm und er meinte, bitte sofort alle raus, wir waren nur zu dritt. Und dann stiegen wir aus und das Erste, was wir sahen, war ein schwarzer LKW mit einer Person um einen Reifen drumherum. Das war natürlich erstmal ein Riesenschock.
3: Das sind Bilder, die wir uns nicht mal vorstellen wollen, die Sie jetzt gerade beschreiben und erst recht nicht erleben wollen. Haben Sie überhaupt begriffen, was gerade passierte, was Sie gesehen haben?
2: Gefühlstechnisch ja. Also ich habe in dem Moment, als ich ausgestiegen bin, schon gedacht, das wäre ein Anschlag. Weil der LKW war völlig zerstört vorne rum. Es war überall auf dem Boden, lag etwas herum. Irgendwelche Gebäudeteile oder ich nahm es als Dreck oder Müll wahr. Und ich hatte da schon an Nizza gedacht in dem Moment, also schon an den Anschlag.
3: Was war drumherum? War da Panik? War da Chaos?
2: Für mich persönlich hat es sich so angefühlt, als wäre es komplett still. Ich hatte nichts gehört, nichts wahrgenommen, bis ein Mann mir entgegenrannte und sagte, hier fallen Schüsse. Und das hat die Situation verändert. Es gab mehrere Menschen, die dann sofort versucht haben, von dem Weihnachtsmarkt wegzukommen. Andere haben versucht zu helfen. Und ich habe leider Gottes in dem Moment so eine Panik bekommen, dass ich eben auch dann von dem Weihnachtsmarkt wegging, meine Eltern anrief und sofort ins Telefon meiner Meinung nach damals sehr klar gesagt habe, hier ist ein Terroranschlag.
3: Ist das so bei Ihren Eltern angekommen?
2: Sie sagen nein, weil ich wohl so sehr geweint und so sehr geschluchzt habe, dass man mich überhaupt nicht verstanden hat. Das habe ich ganz anders in Erinnerung und musste das dann später von meinen Eltern daneben hören.
3: Ihre Mutter ist übrigens heute hier als Ihre Begleitung. Herzlich willkommen, Frau Kühne, auch von uns. Sie sind dann nach diesem Telefonat zu einem Restaurant in der Nähe.
2: Ja.
3: Haben sich da vorgesetzt? Kam Ihnen dann jemand zu Hilfe? Ja. Waren da Menschen, die auf Sie geachtet haben?
2: Ja, also es kam ein Kellner heraus, der mitbekommen hatte, dass ich völlig in mir zusammengebrochen bin und ja, im wahrsten Sinne des Wortes nicht mehr klar kam. Und dann hatte er mir Decken rausgebracht, weil ich aufgrund dessen, dass es hieß, es fallen Schüsse, wollte ich auf gar keinen Fall irgendwo reingehen, sondern wollte eben natürlich erst mal kurz ein paar Meter weiter weg. Aber ich wollte trotzdem noch da sein irgendwie und irgendwie aber auch nicht irgendwo rein.
3: Also die Angst war noch sehr präsent, weil auch dass es noch nicht das Ende ist.
2: Ja, genau.
3: Irgendwann wurden dann alle von der Polizei aufgefordert, den Platz zu räumen.
2: Ja.
3: Wie war das dann, als Sie weitergezogen sind? Haben alle nach Ihrem Gefühl in Berlin schon gewusst, was los ist? Oder sind da manche noch, wie immer an einem solchen 19. Dezember, durch die Stadt flaniert?
2: Komplett. Also dieses Internet ist einfach irgendwann zusammengebrochen. Die Telefonverbindungen sind zusammengebrochen, man kam nirgendwo mehr durch. Und das hat sich auch wieder gespiegelt. Man wurde dann wegbegleitet von dem Weihnachtsmarkt von der Polizei und ist dann die Straßen lang gelaufen, wo Menschen halt für ihre Weihnachtseinkäufe die Taschen in den Händen hielt und plötzlich halt ja, einfach gelacht haben oder froh waren, Mensch, wir haben alles geschafft und waren glücklich und liefen dann auch in die Richtung von dem Weihnachtsmarkt und haben mich angeschaut, als hätte ich irgendein Problem, weil ich dann natürlich trotzdem noch geweint habe. Ich sah fix und fertig aus. Ich war ja in dem Moment dann auch nicht mehr gefasst oder irgendetwas. Und Das war sehr surreal.
3: Also es gab zwei Welten im Grunde in Berlin. Die einen, die schon wussten, was passiert ist, und die anderen, die wie sonst auch wahrscheinlich Weihnachtsgeschenke nach Hause getragen haben. Sie wurden dann so verstört und aufgewühlt und schockiert, wie sie waren, von einem Taxifahrer beobachtet, der mitbekommen hat, was mit ihnen los ist, der sie nach Hause gefahren hat. Jetzt frage ich mich, wenn sie dann zu Hause sind, in so einer Situation mit den Bildern, mit den Gedanken, mit dem Schock, konnten sie da alleine sein? Ihre Eltern, muss man sagen, waren hunderte Kilometer entfernt. Ja. Konnten sie da alleine sein?
2: Nein, ich muss dazu sagen, dass ich in dem Haus gewohnt habe, wo ich auch gearbeitet habe zeitgleich. Mhm. Und wir arbeiten zu der Uhrzeit normalerweise. Deswegen war ich ja auf dem Weg zur Arbeit da noch mal hin, weil ich vorher noch was zu erledigen hatte.
3: Sie sichten so mediale Inhalte für eine Firma, werten die aus?
2: Genau. Im Media Intelligence-Bereich. Und dementsprechend war ein Arbeitskollege da. Und ich bin dann erst ins Büro gegangen, um eben nicht allein zu sein. Die U-Bahn-Stationen wurden irgendwann geschlossen, die S-Bahn, weil der Attentäter flüchtig war und man ihn auch gesucht hatte. Das heißt, Freunde, Familie, gut, Familie sowieso nicht, aber Freunde hätten jetzt auch nicht zu mir kommen können in dem Moment.
3: Also einfach irgendwo sein, Sie kennen die Umgebung, Sie kennen den Arbeitskollegen, irgendwo, wo jemand Vertrautes ist, um irgendwo anzukommen.
2: Ja.
3: Jetzt sichten Sie Medien. Haben Sie an dem Abend auch Bilder dieses Anschlags gesehen?
2: Ja, also ich habe dann den PC ausgemacht. Ich habe natürlich nicht mehr gearbeitet, klassisch. Die Tage und Wochen danach allerdings. Ich hatte da keinen Urlaub, kein Frei, kein Nichts. Ich wusste aber auch nicht genau, ob ich dann zu Hause sitzen möchte. Im Fernsehen liefen die Bilder hoch und runter. Genauso wie im Endeffekt dann auf der Arbeit. Und so hatte ich irgendwie das Gefühl, ich bin auf der Arbeit, ich habe meine Kollegen um mich rum. Ich habe so ein bisschen Ablenkung in gewisser Form und habe versucht, so wenig wie möglich mit den Medien zusammenzuarbeiten, die jetzt nur darüber berichten.
3: Aber das ist das, was Sie schon angedeutet haben. Die Medien und die Bilder sind dann auch überall präsent. Man kann ihnen kaum entweichen. Was haben Sie am nächsten Morgen gemacht?
2: Ich bin dorthin gegangen.
3: Zum Breitscheidplatz?
2: Ja. Für mich war das in dem Moment der sicherste Ort der Welt. Das mag verrückt klingen, aber ich wusste, da ist jetzt was passiert und wusste, es passiert jetzt nicht direkt hintereinander wieder etwas und hatte das Gefühl der Gemeinschaft, weil sehr viele Menschen kondoliert haben. Man fühlte sich ein Stück weit aufgehoben. Man war plötzlich umgeben von Menschen, die mit einem mittrauern, weil das auch für mich so war, dass ich Angst hatte. Ich hatte einfach Todesangst in dem Moment letztlich und hatte aber zeitgleich auch ein gewisses Trauergefühl, weil ich natürlich auch gesehen habe, dass sehr viele Menschen nicht verletzt auf dem Boden lagen, sondern auch wirklich tot waren direkt. Und wusste, dass es sehr viele Menschen gibt, die eben diese schlimme Nachricht jetzt auch erhalten werden. Dann hieß es direkt, dass es die Krankenhäuser, dass die überfüllt sind, überlastet. Und wusste einfach, es wird eine schwere Zeit, glaube ich, auch danach für mehrere andere Leute noch.
3: Sie haben es gesagt, es waren viele dort, die das miterlebt haben, in welcher Form auch immer. Und schon mal danke dafür, dass Sie auch denen eine Stimme geben, auch mit all dem, was das für das Leben danach bedeutet. Ja, das können wir ruhig an der Stelle mal sagen. Haben Sie denn nach all dem dann auch psychologische Hilfe erhalten?
2: Mehr oder weniger. Es gab eine Stelle, die dann für uns zuständig war.
3: Und wie ist das dann gelaufen?
2: Nicht so gut. Sie haben sich jetzt im Nachhinein sehr stark darauf spezialisiert, natürlich eben auch Terrortrauma zu behandeln. Das gab es zu dem Zeitpunkt nicht.
3: Wie ist das denn gelaufen bei Ihnen?
2: Man hatte mir gesagt, dass ich froh sein kann, dass ich ja noch alle Arme und Beine dran habe und was ich denn für ein Problem hätte. Woraufhin ich nur gesagt hatte, das ist schon irgendwie verrückt, dass man das so sagt, denn letztlich hatte ich nur ein paar Sekunden mehr Glück als andere und stand einfach woanders als andere. Und daraufhin dann zu sagen, naja, was wollen Sie denn dann, entschädigt nicht das, was man plötzlich gesehen hat. Einfach aus dem Alltag heraus auszusteigen und so etwas zu sehen, ich bin nicht darauf geschult, ich arbeite weder bei der Feuerwehr noch Polizei und auch selbst die haben danach eben psychologische Hilfe wirklich gebraucht, weil das Bild vor Ort so schlimm war, dass auch sie nicht damit fertig wurden.
3: Was sagen Sie zu dieser Therapieerfahrung?
1: Ja, das sollte nicht sein in Deutschland. Wir haben eigentlich Ersthelfer-Teams, die sich auch mit psychologischer Psychotrauma beschäftigen und Psychotrauma behandeln können. Und so damit umzugehen, hat mich gerade spontan erinnert an die Zeit nach dem Zweiten Weltkrieg, wo man gesagt hat, Kriegszitterer und Granatenschocksyndrome sind was für Schwächlinge. Das hat man eigentlich nicht und das ist ein moralisches Versagen. Also das darf eigentlich bei uns nicht mehr so sein, weil wir wissen ganz klar, dass das psychische Traumata, wie sie erlebt haben, und Zeugenschaft ist eben auch schon eins. Man muss nicht selbst betroffen sein an Leib und Leben, sondern man muss es bezeugen. Folgen. Und Sie haben das Stichwort genannt, Sie hatten Todesangst. Das ist ganz eindeutig der Trigger, der häufig eben den Weg weist auf eine mögliche psychische Belastung und dann eventuell auch Störung, wie eine posttraumatische Belastungsstörung. Ja,
3: genau. Sie sagen, Sie haben irgendwann auch eine Scham entwickelt?
2: Aufgrund dieser Situation heraus, ja. Weil mir gesagt wurde, ich bin nicht Opfer genug. Es hieß dann auch zwischendrin mal, naja, Sie sind Zeugin, Sie hätten ja auch wegschauen können. Hätte ich das? Ich glaube nicht, weil ich hatte keine Wahl.
3: Wurde Ihnen diese Scham hoffentlich bis heute genommen?
2: Sie wurde genommen dadurch, dass man andere Betroffene kennengelernt hat, ja. Okay. Und auch erfahren hat eben, dass es viele Leute in meinem Segment der Opfereinstufung, wie man sie so schön nennt, kennengelernt hat, ja.
3: Wir haben ja seitdem leider noch weitere Anschläge erlebt. Und immer wieder erfahren wir viel über die Täter und deren Hintergründe. Aber was zum Beispiel mit Verletzten passiert, was mit Angehörigen von Opfern passiert oder was mit Menschen passiert, die vor Ort waren und vieles gesehen haben, sehen mussten, darüber wird oft nicht so intensiv gesprochen. Würden Sie sagen, Sie haben ein Leben vor diesem 19. Dezember und ein Leben danach?
2: Ja. Es gab definitiv ein Leben davor und eins danach.
3: Was hat sich verändert?
2: Diese ein Stück weit Naivität des Lebens. Mich trifft es nicht. Und dann plötzlich ist man da und erlebt, doch, es existiert wirklich. Und es ist jetzt nicht irgendwo im Fernsehen, sondern man ist selber wirklich betroffen. Man sieht es, man bekommt es mit. Man hat Angst, eine Angst, die ich so in der Form ja auch noch nie gespürt habe. Auch nie wieder danach. Und die Anschläge danach waren dann natürlich schlimm. Aber sie haben eine Retraumatisierung verhindert. Und das hatte das Ganze dann natürlich verändert, jetzt durch Magdeburg. Weil die Bilder im Fernsehen eben exakt gleich waren wie bei uns damals. Und das hat sehr viel verändert dann.
3: Was ist in Ihnen vorgegangen, als Sie diese Bilder gesehen haben von Magdeburg dann?
2: Im ersten Moment dachte ich, wieso kramen Sie jetzt unsere alten Bilder aus? Warum ist das jetzt irgendwie noch mal relevant, dass man das zeigen muss? Bis ich dann verstanden habe, dass in Magdeburg etwas ist. Und da kam natürlich eine Retraumatisierung. Also das war für
3: Wie hat sich die geäußert, schwer. Nur dass wir das verstehen?
2: Mit einer Panikattacke.
3: Panikattacke?
2: Also Panikattacke, sehr viel Geweine. Es war einfach wahnsinnig schlimm. Man hat mitgefühlt, man wusste sofort, es passiert wieder, es ist wieder dasselbe. Es ist so viele Menschen, die es dann betrifft, weil es ja auch eine enorme Anzahl an Opfern dann in dem Moment gibt und Betroffenen. Und dementsprechend ist das...
3: Waren Sie allein in dem Moment?
2: Nein. Ich hatte meine Mutter zu besuchen.
3: Wenn ich fragen darf, wie war das für Sie, so eine Situation mitzuerleben?
4: Das ist eigentlich ganz schlimm, weil man merkt, wie schnell so Triggerpunkte kommen, dass irgendwelche Erinnerungen wieder hochkommen und das Erlebte einfach wieder komplett real ist und auch die Angst wieder da ist. Wie gesagt, wie sie hat gesagt, sie hatte eine Panikattacke und ich war froh, dass ich da war, dass ich auffangen konnte.
3: Wenn Sie das beschreiben, was das für Ihr Leben bedeutet, gehen Sie in Clubs, gehen Sie auf große Veranstaltungen? Also in welchen Momenten kommen solche Situationen, die Sie erinnern? Und welche Situationen meiden Sie schon von vornherein?
2: Was ich meide, sind öffentliche Verkehrsmittel, soweit es geht. Was ich trotzdem mir nie hab nehmen lassen, ist dieses auf Veranstaltungen gehen, auf Straßenfeste oder generell, wenn irgendwo in der Stadt etwas los ist, gehe ich natürlich hin, aber nicht einfach so. Ich drehe mich alle 2 Sekunden um. Ich beobachte die Leute ganz genau im Umfeld. Wenn mir etwas komisch vorkommt, stelle ich mich weit weg. Bei der Fanmeile beispielsweise am Brandenburger Tor habe ich mich dahin gestellt, wo die Scharfschützen oben auf den Dächern standen, weil ich mich da sicherer gefühlt habe. Das hat sich schon sehr stark verändert. Ich beobachte die Menschen sehr stark.
3: Zunächst mal ganz allgemein gefragt, wie kann sich das auf den Menschen auswirken, wenn man so etwas Furchtbares wie einen Terroranschlag miterlebt hat?
1: Sie haben es gerade gesagt, das Gefühl von Sicherheit geht verloren, was Sie ja so ganz grundsätzlich hatten. Sie haben auch gesagt, so eine Unschuld ist verloren gegangen. Und ich glaube, das beschreibt es ganz gut. Also wir, wenn wir darüber nachdenken, wissen wir, dass das Leben nicht sicher ist, aber wir tun so, als ob. Ja, also wir sind unterwegs und haben schon alle von Flugzeugunglücken, von Zugunglücken und so weiter gehört. Und trotzdem steigen wir in die Verkehrsmittel. Und das ist auch gut so. Und was sich verändert, ist, dass plötzlich so eine Überwachheit entsteht. Das ist ein typisches Zeichen von Traumatisierung, die im Grunde genommen die Gegend und Umgebung immer wieder abscannt auf mögliche Gefahren. Ja. Unser Gehirn ist eigentlich ein geniales Organ. Es will uns nämlich vor erneuter Erfahrung dieser Art schützen. Und deswegen übertreibt es im Grunde genommen und macht den Filter riesig groß, damit auch ja nichts passiert, um den Preis, dass ich ständig alert bin.
3: Ja. Wenn wir grundsätzlich über die Angst vor Terror reden, welche Auswirkungen auf unser Sicherheitsempfinden, das Sie ja ansprechen, hatte der 11. September 2001. War das die Zäsur, wenn man so will, Herr Hoeneckes?
5: Ja, also ich würde sagen, das war absolut ein Tipping Point in dieser ganzen Wahrnehmung und auch faktisch begründbar. Sowas war völlig unerwartet und hat uns alle zum Umdenken bewegt. Ich würde gerne einen Kommentar noch zu dem von Ihnen geschilderten Fall geben, aber auch zu vielen anderen. Ich fand es sehr beeindruckend, dass Sie gesagt haben, ich bin am nächsten Tag sofort wieder an den Ort gegangen. Ich habe selbst einen Kollegen, der gerade damit sich beschäftigt, mit der kollektiven Trauerbewältigung an den Orten der Attentate. Und das ist sehr, sehr wichtig, dass diese Orte existieren, dass sie gepflegt werden, dass sie auch längerfristig ruhig zu Orten werden, wo die Menschen hinkommen. Interessanterweise, und das will ich ganz deutlich sagen, ist das nicht ein Weg, um mehr Hass oder Empörung zu generieren, sondern es ist wirklich, dass Versöhnung und Gemeinschaftsgefühle im Vordergrund stehen. Und das ist etwas, was uns auch in der Angstkultur sehr, sehr hilft.
3: Wenn Sie solche Nachrichten mitbekommen, und Sie haben ja gesagt, wir können denen kaum aus dem Weg gehen, da ist ein Attentäter in einer Fußgängerzone unterwegs gewesen, hat mit dem Auto Menschen verletzt oder sogar getötet oder an anderen Orten. Löst das Ängste in Ihnen aus, Herr Ciobala, Herr Beckmann, Frau Pumm? Sie nicken gleich, Frau Pumm.
6: Wir hatten vor 2 Wochen eine große Veranstaltung in Frankfurt. 12.000 Leute waren da. Und also, wenn man sieht, uns wurde dann das Sicherheitskonzept vorgestellt, wie viel da rein investiert wird, auch wie viel geachtet wird, dann löst das schon so ein bisschen Beklemmung aus, weil das war vor 10 Jahren nicht notwendig. Wir konnten noch nicht mal mehr an dem Ort, sollte in Frankfurt auf dem Römer stattfinden, die Veranstaltung machen.
3: Also ich habe auch Menschen in meinem Bekanntenkreis, die vielleicht nicht verängstigt, aber sehr verunsichert sind, weil sie sich fragen, gehe ich da jetzt hin, gehe ich da nicht hin? Was sagen Sie denen?
1: Hingehen, also aktiv bleiben und der Angst nicht zu viel Raum geben. Denn es ist ja, wie Sie auch eingangs in der Moderation gesagt haben, extrem unwahrscheinlich, dass was passiert. Deswegen ist es nicht klug, wenn wir so tun, als ob uns überall Terror begegnen würde.
3: Und wenn wir noch mal zu denen gehen, die so bei so einem Anschlag dabei waren, was brauchen die, um mit diesen Gedanken, diesen Bildern, diesen traumatischen Erfahrungen fertig zu werden?
1: Sie brauchen das, was der Kellner intuitiv richtig gemacht hat, eine warme Decke, Zuwendung, jemand, der sagt, es ist furchtbar, du bist jetzt in Sicherheit und du hast es überlebt. Und dann erst viel später, wir können auch drüber reden. Das sind die basalen Dinge, die beachtet werden müssten und auch dieses Gefühl der Verbundenheit am nächsten Tag, auf diesen Platz nochmal zu gehen, ist total richtig und hilfreich, um das erleben zu haben, ich bin damit nicht alleine, wir tragen das gemeinsam. Das ist ein Gefühl, was auch gesellschaftlich, deswegen ist diese Erinnerungskultur so wichtig, wir die Opfer von was auch immer brauchen auch dieses Gesehenwerden, anerkannt sein und nicht das Gefühl, ich bin gar kein richtiges Opfer.
3: Sie, Frau Kühne, haben gerade mal in einem Nebensatz gesagt, Sie haben auch sich mit Menschen getroffen, die Ähnliches erfahren haben und das war wichtig für Sie. Warum war das wichtig, was hat Ihnen das gegeben und gibt Ihnen vielleicht immer noch?
2: Es hat mir vor allem etwas gebracht im Bereich, sich einfach mit Personen auszutauschen, die Ähnliches erlebt haben, weil das Umfeld es einfach nicht verstand. Freunde, auch Familie, man kann das zwar erzählen, aber wenn man es nicht erlebt hat, kann man das einfach nicht greifen oder nicht verstehen, was es wirklich für einen bedeutet und wie sich sowas anfühlt. Bei manchen Sachen, würde ich sagen, hat man ein gewisses Empathiegefühl oder ein Verständnis für etwas. Aber bei einem Terroranschlag war das sehr zwiegespalten. Manche haben sich dann auch distanziert, weil sie eben die Sorge hatten, sich selber da reinziehen zu lassen, von der Angst eben getrieben, Mensch, jetzt ist es doch irgendwie plötzlich vor der eigenen Haustür passiert und wollten darüber gar nicht so viel wissen, einfach um sich da rausziehen zu können. Und mit Betroffenen ist es natürlich nochmal etwas ganz anderes. Und ich hatte auch eine Organisation mitgegründet. Wir sind Betroffene von verschiedenen Terrororganisationen und betreuen eben Betroffene, die jetzt gerne zu uns kommen können. Wir haben erst vor, ich glaube, 2 Wochen knapp die erste Pressekonferenz gegeben. Und da geht es vor allem auch um Erinnerungskultur, darum, wie geht man danach miteinander um, dass wir ein Netzwerk schaffen, dass niemand mehr alleine ist. Denn das ist genau das, was auch so massiv hilft, eben dieses Verständnis und vor allem auch frei reden zu können. Dass man keine Angst haben muss, man könnte was Falsches sagen. Denn das ist im Umfeld natürlich auch das Riesenproblem. Sie wussten wirklich nicht, was sie sagen sollen.
3: Herr Virus hat gerade gesagt, wichtig ist dieses Gefühl der Sicherheit, das wir empfinden müssen. Wo finden Sie sich heute? Wo empfinden Sie Sicherheit? Wo sind Sie sicher gefühlt?
2: Ich glaube jetzt im Nachgang wirklich nur zu Hause eigentlich, so richtig sicher, zu 100%. Alles andere ist immer mit Vorsicht. Klar gibt es Orte, die mehr mit Vorsicht zu genießen sind, aber ja, zu Hause ist das Beste, ehrlich gesagt.
3: Vielen Dank, Frau Kühne, für Ihren Besuch hier bei uns im Nachtcafé. Und alles Gute. Nochmal, warum ist es auch wichtig, wenn man Ängste hat, sich die auch einzugestehen? Wir haben über das Ernstnehmen von außen gesprochen, aber sich erstmal auch die Ängste selbst einzugestehen?
1: Ich vergleiche das gerne mit einem Wasserball, den wir mit sehr viel Anstrengung und Kraft versuchen, unter Wasser zu halten, wenn wir uns Gefühlen nicht stellen. Also wie zum Beispiel der Angst. Und jeder kennt dieses Spiel, hat es vielleicht schon mal gemacht im Schwimmbad. Man muss sich im Grunde genommen drauflegen, damit der Ball unter Wasser bleibt. Und wenn man mal irgendwann nicht aufpasst, dann kommt er mit ziemlich viel Schwung nach oben und bringt auch noch einiges an Spritzwasser mit. Das sind begleitende Gefühle. Das heißt, das Ganze kostet Kraft, es bindet meine ganze Energie und Aufmerksamkeit und ist trotzdem nicht verhinderbar, dass das was hochkommt. Und allein deswegen, wenn man dieses Bild ernst nimmt, macht es ganz viel Sinn, sich rechtzeitig und bei Zeiten damit zu beschäftigen. Man hat dann auch beide Hände frei und kann mit der Angst anders umgehen. Weil es kommt immer auf unsere Beziehung zur Angst an, nicht auf die Angst selbst.
3: Wenn wir über Ängste reden, die Menschen aktuell beschäftigen, dann sprechen wir auch über die Angst vor dem Krieg. Die Situation in der Ukraine, der Krieg in der Ukraine hat uns allen Krieg auch noch mal präsenter gemacht, hat ihn näher gebracht. Hinzu kommt noch die veränderte Sicherheitsarchitektur, die schwer einschätzbare Position der USA. Und zeitgleich gibt es in vielen Familien auch eine Präsenz von scheinbar lang zurückliegenden Kriegserlebnissen, die nachwirken, immer noch nachwirken. Reinhold Beckmann, kurz nach dem 98. Geburtstag Ihrer Mutter, hat sich Ihre Mutter noch mal bei Ihnen gemeldet und Sie gebeten, bei ihr vorbeizuschauen. Was war ihr so wichtig? Warum sollten Sie vorbeischauen?
7: Naja, wir haben halt immer viel geredet über das, was ihr widerfahren ist als junges Mädchen, dass sie alle vier Brüder verloren hat. Und sie hatte noch immer diesen Schuhkarton, den sie mir übermacht hat oder übermachen wollte. Und in diesem Schuhkarton stand Adidas Brasilia drauf. Da waren die Fußballschuhe meines Bruders früher drin. Der spielte Adidas Brasilia. Ich hatte noch Adidas Uwe für 19,90 € Gummistollen. Aber jedenfalls in diesem Schuhkarton befanden sich immer die Briefe meiner vier Onkel, die ich nie kennengelernt habe.
3: Und das wussten Sie auch, dass Sie da in diesem Schuhkarton?
7: Ja, selbstverständlich. Wir haben immer geschnüffelt.
3: Ja.
7: Meine Brüder und ich haben immer reingeguckt. Wir konnten es nur nicht lesen. Wir konnten es nicht dechiffrieren, weil es war in Sütterlin geschrieben.
3: Ja.
7: Wir haben so kleine Wortelemente gefunden und konnten das aber nicht irgendwie so in der Komplexität verstehen. Das war gar nicht möglich. Was wir nur gemerkt haben, jeder Briefbogen war total ausgeschrieben. Jeder Flecken auf dem Bogen war ausgefüllt. Also man kennt das ja, wenn man so am Rand auch noch mal weiterschreibt und oben rüber auch wieder. Und jetzt beim Übersetzen der Briefe, was netterweise der Volksbund für das Buch gemacht hat, habe ich auch kapiert, warum. Es fehlt immer zwei Dinge, ein Briefpapier und dann Zigaretten.
3: Hat sie Ihnen diese Briefe dann überreicht oder was?
7: Nein, wir haben da immer drüber geredet und, und hat gesagt, komm, das musst du übernehmen, da musst du Sorge für tragen, dass die in guten Händen bleiben und du mach was draus, hat sie gesagt.
3: Also schon auch, das ist unsere Geschichte, sollten wir nicht vergessen?
7: Ja, es sind ungefähr 100 Briefe gewesen. Ich habe einige Gespräche geführt mit meiner Mutter, weil meine Mutter hat geredet, das ist der Unterschied. Jetzt im Nachhinein beim Schreiben des Buches habe ich gedacht, Mensch, hättest du einfach noch mehr mit ihr geredet. Da kamen dann Fragen hoch, die ich nicht gestellt habe vorher. Aber dieser Schuhkarton war immer da. Genauso war ein Foto bei uns zu Hause, das so präsent war an mehreren Zimmern. Meine Mutter hatte ihre vier Brüder, die sie verloren hatte, wiedervereint.
3: Franz, Hans, Alfons und Willi?
7: Genau. Und ich habe als kleiner Junge immer davor so ein bisschen Angst gehabt, da hinzugucken, weil das Bild war so dunkel und viermal Uniform. Und dachte,
3: war das dieses Foto, das wir hier sehen?
7: Exakt, ja, das ist das wiedervereinte Bild. So nenne ich es immer. Das ist eine Fotomontage, die sie unmittelbar nach dem Krieg hat anfertigen lassen.
3: Hat Ihnen das als Kind, also da sind vier junge Menschen in Uniform, junge Männer, von denen Sie wussten, sie sind alle tot, war das für Sie als Kind auch schwer zu begreifen? Sie haben gerade gesagt, das hat Ihnen Angst gemacht.
7: Ja, hat mir Angst gemacht. Ich konnte das gar nicht zuordnen, konnte das gar nicht einschätzen. Und ich habe dann mich auch nicht getraut, da mal Fragen zu stellen. Sondern man hat da immer hingeguckt. Wie gesagt, die waren bei uns zu Hause an zwei, drei Stellen. Und irgendwie, das war so ein Sog. Man guckte da immer als kleiner Bengel hin. Mhm. Das sollen meine Onkel sein? Das war die eine Frage. Aber dass sie natürlich, die sind nicht mehr da, die sind irgendwo. Die sind irgendwo anders. Die kommen auch nie hier ins Haus. Also man hat ja als Kind eine unglaubliche Fantasie und auch eine durchaus ängstliche Fantasie. Und stellt sich Dinge vor, die

0: Gott und ganz sicher. Das ist das eine. Und das andere war, dass sie zum Glück auch so ein Temperament hatte, dass sie schimpfen konnte. Die konnte fluchen. Komischerweise passierte das bei uns ganz oft an dem Tag, wo eigentlich wir alle zu der Superharmonie verpflichtet sind. An Heiligabend kann ich mich erinnern, dass es bei uns nachmittags immer so ein bisschen alles verrückt ist. Also im Sinne von, hat nicht so geklappt, wie es eigentlich geplant war. Ich glaube, das ist aber in vielen Familien so. Und da schimpfte und fluchte meine Mutter immer gern mit ihrem Herrgott, flippte richtig aus, wie er ihr das antun konnte, die vier Brüder zu nehmen. Und auch die Eltern waren ja eigentlich im Grunde genommen durch die Folgen des Ersten Weltkriegs so früh gestorben. Mutter im Wochenbett und ihr Vater, als sie 4 Jahre alt war. So, und also dieses Fluchen war da, das Schimpfen gab es ja.
1: Jetzt sprechen Sie die Eltern an, dann die nächste Generation, Ihre Mutter mit den 4 Brüdern, die nicht mehr da sind. Können sich solche Erfahrungen, auch solche Traumata auch von Generation zu Generation übertragen, auch in die nächsten Generationen?
2: Ja. Also wir sprechen von transgenerationaler Weitergabe von Traumata und das ist definitiv mittlerweile belegt. Es ist nicht nur so, dass es sich psychisch sozusagen widerschlägt, zum Beispiel in der Art und Weise, wie dann mit den eigenen Kindern umgegangen wird. Ich meine, wir haben die Zeit nach dem Zweiten Weltkrieg, um das nochmal ins Bewusstsein zu rufen, war fern von jeder Psychotherapie und auch Psychologie. Es wurde nach vorne geschaut, man hat gesagt, wir packen an, wir bauen wieder auf. 1967 ist die erste kassenzugelassene Psychotherapie auf den Plan getreten. Bis dahin gab es das nicht. Und man hat sich schon lange nicht dazu bekannt, ich habe irgendwie Trauer oder Trauma. Das war im Grunde genommen gesellschaftlich nicht vorgesehen.
1: Ja. Sie haben gerade gesagt, Ihre Mutter hat auch geantwortet. Sie selbst haben später den Wehrdienst verweigert. Sie sagen, Sie haben sich auch der Make Love Not War Generation oder Fraktion.
0: Das ist ein Kapitel in dem Buch.
1: Zugehörig gefühlt. Sie haben gegen den Vietnamkrieg demonstriert. Hier sehen Sie der übrigens auf dem Foto mit Stirnband, damit wir das mal sehen. Ihr Vater hatte den Krieg ja überlebt. Bei all den Verlusten, bei all der Trauer in der Familie, haben Sie ihn auch gefragt nach einer möglichen Nähe zum Nationalsozialismus, nach dem Umgang mit jüdischen Mitbürgerinnen und Mitbürgern, nach dem Holocaust, nach dem, was er wusste oder nicht wusste?
0: Ja klar, ich hatte mit 14, 15, 16, 17 schwere Auseinandersetzungen mit meinem Vater und war da auch nicht sozusagen großzügig ihm gegenüber. Ich kann mich aber auch noch an seinen persönlichen Auseinandersetzungen erinnern, die er führte mit dem, was er erlebt hatte. Mein Vater hatte immer noch nachts Schreckträume. Er hatte einen Lungendurchschuss bekommen in Russland. Zum Glück, muss man sagen, weil er dadurch rauskam frühzeitig, war ein Jahr dann nicht im Gefecht oder in schwierigen Situationen. Aber das hat weitergelebt bei ihm. Das war immer da. Er schrie dann nachts auf und ich lag als Jüngster. Da habe ich am Anfang noch im gleichen Schlafzimmer mein Bett gehabt und später nebenan. Also daran kann ich mich erinnern. Und was die Auseinandersetzung betrifft, klar, da haben wir richtige Debatten geführt in der Zeit. Und er versuchte mir zu erklären, warum man dem Hitler verfallen war, dass dem zu Beginn alles gelang. Wir konnten doch nicht das Dunkle dahinter sehen. Wir müssen natürlich auch betrachten, es ist auch hier wie im Fall meiner Mutter, wie auch im Fall meines Vaters, es ist eine Lebenssituation auf dem Dorf. Der Verlust der 4 Brüder bei meiner Mutter ist eine Geschichte aus einem kleinen katholischen Dorf am Rande des Teutoburger Waldes. Und der Heimatort meines Vaters ist ein Ort 30 Kilometer südlich von Bremen, also Norddeutschland. Mhm. So. Aber mein Vater war in diesen Fragen auch, da war was. Da war was und blieb auch.
1: Wie ist das für Sie, Herr Ciuballa, mit Menschen in Ihrer Familie, die im Holocaust ermordet wurden, zu hören, wie sich andere Familien mit ihrer Vergangenheit im Nationalsozialismus beschäftigen, mit ihr ringen, gerungen haben und immer noch ringen? Wie ist das, wenn Sie das hören?
3: Das ist manchmal eine sehr gespannte Gefühlswelt, weil beide Seiten haben verloren. Also ich will da jetzt nicht mit einer gewissen Großmut in einem Hyperabstand. Von unserem Opa sind 3 Bilder übrig geblieben, der mit 27 Jahren erschlagen wurde. Und wenn junge Menschen um ihre Kindheit betrogen wurden, weil ihnen die Großeltern oder Eltern genommen wurden durch den Krieg, auf Täterseite, wie auch immer ich das jetzt beschreiben will, und auf unserer Seite, auf Opferseite, ist man irgendwie der gleiche Verlierer halt, mit vielleicht anderen Vorteilen.

0: Vorzeichen, aber man hat dieselben Verluste in irgendeiner Form. Und ich sag mal, was bei uns manchmal ganz schwer ist, wird immer seltener, also wird wirklich immer seltener, aber unser Restaurant gibt es seit 25 Jahren und in den ersten 5 Jahren sind mein Bruder und ich manchmal mit Dingen konfrontiert worden, dass ältere 80, 85, 90-Jährige, ich spreche jetzt vom Jahr 2005, bei uns essen waren und haben dann einen Kellnerblock mal gewollt, Telefonnummer austauschen, man denkt sich da nichts bei. Und dann steht da drauf, ich möchte mich entschuldigen, was wir euch angetan haben. So. Und da stehst du da, also wie Streckbein, sage ich mal so. Also du weißt gar nicht, wie du reagieren sollst. Und in der Regel suchst du auch nicht den Kontakt in irgendeiner Form, weil du willst das gar nicht wissen.
1: Bei all dem Leiden in beiden Familien und auf beiden Seiten steht dazwischen natürlich das Unvergleichbare, der Holocaust, die systematische Ermordung der Juden, von der wir heute wissen und auch damals vielleicht wussten, wahrscheinlich wussten. Und das ist ja genau der Punkt. Als Sie diese Briefe gesehen haben und Sie haben sie übersetzen lassen, was hat sich Ihnen da aufgetan?
2: Oh, eine ganze Menge. Ich habe natürlich Geschichten erfahren, die ich so gar nicht kannte durch die Recherche. Da, vielleicht ein Aspekt, ein Punkt, der das vielleicht zusammenführt. Also mein Onkel Hans hatte sich verpflichtet. Aber 6 Monate vor Kriegsbeginn. Er war Schneider, war von Wellingholzhausen im kleinen Ort in Richtung Leipzig geradelt und war in Zeitz angekommen, bekam dort einen Job. Dort gab es damals Textilindustrie. Mhm. Und er brauchte ein bisschen Sicherheit, hat eine kleine Familie gegründet und entschloss sich dann im Anfang 39 sich zu verpflichten, als Unteroffizier 12 Monate. Und dann war er am 1. September dabei, 1939. Als die Wehrmacht einzog Richtung Polen. Und wir wissen spätestens seit der Wehrmachtsausstellung, dass die Wehrmacht auch logistische und organisatorische Hilfe geleistet hat, als die SS in die Dörfer und die kleinen Städte eindrang, um die jüdische Bevölkerung abzuholen. Oder, wie wir wissen, auch zum Teil direkt vor Ort ermordet hat. Das heißt, mein Onkel Hans wird was gesehen haben. Er wird Augenzeuge gewesen sein. Aber er schreibt darüber nichts in seinen Briefen. Ich suche nach irgendetwas und finde da nichts, aber auf der anderen Seite wird gewusst haben.
1: Sie sagen ja auch, aus der Feldpost ist herauszulesen, je länger der Krieg da ist, umso hemmungsloser wird er, umso böser wird er.
2: Sind nicht nur allein
1: Ihre Feldpost, Onkel?
2: Die Briefe werden in der Tonalität ganz anders von dem Tag an, wo alle drei, die ersten drei, mit Willi ist es ja ein anderes Schicksal, in Russland sind. Die Briefe werden melancholischer, nachdenklicher, zweifelnder, enttäuschter. Franz, der Älteste, der bei der Blockade in Leningrad mit dabei war, schreibt eigentlich vom Beginn an, weil er den größten Zweifel hat, auch die größte Distanz zum Krieg, schreibt in jedem zweiten Brief, wann hört der Schwindel eigentlich hier auf? Dieses Elend, was ich hier erlebe, das schreibt er schon zu Beginn, Holland, Belgien, Frankreich-Feldzug, aber nachher in Russland. Diese Briefe sind voll tiefer Enttäuschung.
1: Also auch mit dem Gefühl, geprellt zu sein um ein Leben in einer Friedenszeit. Auch voller Angst, nicht mehr zurückzukommen?
2: Ja, das ist immer gegenwärtig. Und dann natürlich schreibt Franz, der hinreißende Briefe geschrieben hat, schreibt natürlich auch darüber, ach Gott, ich hätte doch schon längst mein eigenes Leben aufbauen können. Ich hätte vielleicht eine Schusterwerkstatt gehabt in Georgsmarienhütte in Melle oder in Osnabrück. Er ist nachher 31 Jahre alt. Er schafft es bis zum Ende des Krieges und fällt wenige Tage vor Ende des Krieges dann zwischen Pillau und Fischhausen.
1: Sie sind diesen Erfahrungen nah über Ihre Mutter und auch zeitlich noch näher. Sie haben 2 Kinder, ja. Jahrgang 93 und 97. Ist für die der Krieg, die Schrecken, die Sie hier andeuten, ist das für Sie abstrakter, ist das entfernter? Oder hat unsere Erinnerungskultur, die Sie gerade auch schon mal zitiert haben, Herr Virus, dafür gesorgt, dass dieser Schrecken präsent geblieben ist?
2: Na, immerhin gab es bei Besuch von Oma Enne und Opa Willi, mein Vater ist 96 Jahre alt geworden, meine Mutter 98, gab es sozusagen diese Gegenwärtigkeit dessen, was damals war. Also es war ja durch die Bilder dokumentiert und hier und da ein bisschen erzählt. Und deshalb war das jetzt auch mit dem Buchschreiben, Enne und ihre Brüder, für sie keine fremde Welt, sondern wir haben darüber geredet. Und mit meinem Sohn führe ich natürlich Diskussionen darüber, der diese Generation, in der ich aufwachsen konnte, ein bisschen beneidet und sagt, du hast eine Form von Freiheit und von Machen können erfahren dürfen. Und das ist jetzt für uns ganz anders. Und das ist ja auch etwas, was diese Generation auch jetzt neu lernt. Plötzlich die Gegenwärtigkeit von Krieg oder die Normalität, die Alltäglichkeit von Begriffen wieder seit einigen Monaten, von Wiederaufrüstung, von Kriegstüchtigkeit, alles das, was jetzt ja unsere Sprache verändert im Moment, was fast alltäglich geworden ist.
1: Erleben Sie das, also diese Gegenwärtigkeit des Krieges, auch in Ihren Gesprächen mit Menschen, auch eine Verknüpfung dessen, was damals passiert ist, des Schreckens, mit der Situation heute?
2: Ich habe jetzt, und damit hätte ich ja nie gerechnet, dass dieses Buch auf so einen Resonanzboden fallen würde. Ich habe dieses Buch vor Beginn des Ukraine-Kriegs begonnen zu schreiben. Und ich habe jetzt 110 Lesungen gemacht. Damit hätte ich ja nie gerechnet, nie. So, und ich merke doch an jedem Abend, wenn die Menschen zum Signiertisch kommen und auch in der Sehnsucht nach der Lesung noch zu reden, was da an Ängsten auch sich wieder gerade entwickelt. Und natürlich kommen viele mit ihrer eigenen Geschichte aus der Familie und sagen, bei uns wurde leider nicht geredet. Und die haben eine solche tiefe Sehnsucht, das aufzuarbeiten. Und dann sagen sie, ich war auf dem Dachboden, ich habe Briefe gefunden, ich habe die Dokumente, wo kann ich das übersetzen lassen? Also da Antworten zu bekommen, das ist immens groß.
1: Frau Pumm, haben Sie auch eine verstärkte Angst? Oder ist Ihnen der Krieg, eine Angst vor dem Krieg präsenter als noch vor einigen Jahren?
3: Ja, definitiv. Also es ist ein diffuses Gefühl der Unsicherheit mittlerweile, finde ich, durch die Entwicklung in Amerika, der Ukraine-Krieg, da gibt es ja viele Faktoren, die einen verunsichern.
4: Das ist auf jeden Fall ein ganz wesentlicher Faktor in der jetzigen Reaktion und der hat mit Überforderung zu tun. Aber ich glaube nicht nur mit der Überforderung in Bezug auf Kriegsangst, sondern auf die, das gesamte Panorama von Polykrisen. Ich würde gerne einen Gedanken noch ergänzen, der mir sehr wichtig ist zu den Ausführungen von Herrn Beckmann. Das Letzte, was Sie gesagt haben, es wurde ja doch nicht geredet darüber. Ich meine, ich bin in einer ähnlichen familiären Situation. Meine beiden Eltern sind von ehemaligen deutschen Ostgebieten vertrieben worden. Meine Mutter aus Königsberg und mein Vater aus Teil von Polen heute. Und aus der Situation macht man dann als Kind ganz verrückte Erfahrungen. Also erst spät, als meine Mutter im Alter leider dement geworden ist, kamen die ganzen Ängste wieder hoch aus dieser Zeit. Ich möchte deshalb auch noch mal in dieser Diskussion auf zum Beispiel Frauen hinweisen, die im Krieg auch sehr viel gelitten haben, zum Beispiel auch durch die Bedrohung von Vergewaltigung und anderem. Und mein Opa in Kriegsgefangenschaft ist er nach dem Krieg, nach dem Ende des Krieges, neben seiner Brotfabrik verhungert. Das sind verrückte Erfahrungen, die wir nicht einordnen konnten, richtig als Kinder. Und ja, die Reaktion war, man sprach nicht drüber, man begann ein neues Leben. Und jetzt kommt in meiner persönlichen Erfahrung noch hinzu, ich hatte einen Bruder leider zu früh verstorben, Jahrgang 1950, das war ein waschechter 68er vom Jahrgang her. Und die haben dann der Elterngeneration auch die Vorwürfe gemacht. Und gesagt, ihr redet nicht darüber, aber ihr wart's doch. Und das ist alles eine Zeit, die nicht hundertprozentig gut aufgearbeitet ist, weil man zu wenig erzählt hat.
2: Da empfehle ich Literatur, Sebastian Haffner noch mal zu lesen, Anmerkung zu Hitler und die anderen Sachen, die er veröffentlicht hat. Das ist versöhnend ein bisschen und erklärend. Ich wünschte mir, ich hätte das damals gelesen, als ich mit meinem Vater gestritten habe. Ich kann das nur empfehlen. Haffner ist da, der selber flüchten musste, ist da eine große Hilfe an
1: der Stelle. Wie gehen Sie denn mit der heutigen Situation hin?
2: Kann ich gerne darauf antworten.
1: Löst das? Was löst das aus?
2: Ich glaube, dass wir ja in einer völlig veränderten medialen Welt sind. Wir haben die Büchse der Pandora geöffnet. Das heißt, die sozialen Medien, von denen wir glaubten, es seien ganz demokratische Medien und man würde mit diesen guten Dingen ja nie Propaganda machen können, sind es eben nicht, sondern das Gegenteil. Und wir haben es jetzt im 24-Stunden-Takt damit zu tun, dass wir mit Informationen überhäuft werden, die wir gar nicht in diesem Tempo, in dieser Dichte, in dieser Brutalität zum Teil verarbeiten können. Wenn man sich einmal auf TikTok einlässt oder auf andere Dinge, dann merkt man einfach, unter welchem Druck auch die junge Generation gerade ist, damit klarzukommen. Die Büchse der Pandora ist offen. Wir haben aber nicht gelernt, damit umzugehen. Und das ist etwas, deshalb kann ich diese Frage verstehen und auch, wo sie herkommt, zu sagen, dass manche Menschen für sich entscheiden, ich mach dicht, ich will nicht mehr. Ich will nicht mehr. So, ich kann das nicht ertragen.
1: Erstmal vielen Dank für Ihren Besuch hier. Reinhold Beckmann. Und alles Gute weiterhin mit dem Thema.

0: Thema. Wenn wir bei dieser Situation sind, die viele Menschen empfinden, dann muss man auch noch mal ein bisschen zurückgehen. Es gibt die Angst vor Terror, es gibt die Angst vor Krieg, wir hatten eine Pandemie, wir haben Angst um Arbeitsplätze, es gibt die Klimakrise. Und manche haben auch noch den Eindruck, sie sind sich nicht sicher, ob die Politik mit diesen ganzen Themen umzugehen weiß. Haben manche Menschen vielleicht die Angst, wir kommen aus diesen Zeiten der Krise gar nicht mehr raus?
1: Vermutlich. Also das ist, liegt ja sehr nah bei der Aufzählung, die Sie gerade getätigt haben. Und nochmal anknüpfend an die Frage, ist es nachvollziehbar, dass man sich zurückzieht ins Private? Ja, ja, vor dem Hintergrund ist es nachvollziehbar. Ist es hilfreich? Nur bedingt, würde ich sagen. Weil das, was verloren geht, ist das, was wir eben gehört haben, Kontakt, Begegnung, Verbundenheit, das brauchen wir. Wir sind soziale Wesen und wir tun gerade das Gegenteil, wenn wir uns auch zum Beispiel hinter den sozialen Medien verschanzen und nur noch in den Blasen aufhalten, die die Meinung bestätigen, die wir schon kennen. So sind die Algorithmen auch aufgebaut. Das ist übrigens hochgefährlich. Mhm. Sie haben das gerade angedeutet. Psychologisch hochgefährlich, was da passiert. Und es geht was verloren, was wir unbedingt brauchen, nämlich die Begegnung mit dem anderen, was uns unvertrauter ist. Mhm. Also das ist ja genau das, was Ängste schürt. Wenn wir uns abschneiden von dem, was wir nicht genau kennen, das liegt erstmal sehr nah. Aber wir haben das früher eher gemacht, auf der Straße mit allen gespielt. Und da waren auch die dabei, die uns vielleicht ein bisschen eigenartig vorkamen. Und plötzlich hat man sich verstanden, weil man ein Tor gemeinsam geschossen hat, als Jungs auf der Straße. Oder Räuber und Gendarm gespielt hat. Das sind Erfahrungen, die brauchen wir, um Fremdheit zu überwinden.
0: Sie haben gerade von Polykrisen gesprochen. Also diese ganzen Krisenfelder, die ja zum Teil auch noch weiter bestehen. Das sollten wir uns ja auch bewusst machen. Ich kenne auch Menschen, die sagen, ach, also Krisen hatten wir immer schon.
2: Ja, das
0: gibt es jetzt eine neue Qualität oder nicht?
2: Ja, auf jeden Fall.
0: Worin besteht die?
2: Also zunächst mal das Wort Krise kommt ja aus der Finanzwelt. Und das, die Vorstellung ist, da ist jetzt eine Problemsituation, aus der kommen wir heraus und zwar gestärkt. Das ist, insofern ist die Bezeichnung Krise für all das, was wir erleben, eigentlich falsch. Denn wir haben wirklich Dauerkrisen. Das ist eigentlich schon ein Paradoxon, dieses Wort so zu gebrauchen. Und wir haben eine, weil es so viele Krisenherde sind, die uns sehr massiv bedrängen. Also wir haben schon über Terror gesprochen. Wir haben noch nicht über den Klimawandel gesprochen. Wir haben die Pandemie gehabt. Wir haben jetzt Kriegsangst und einiges mehr. Es sind Fokussierungen. Wir nennen das in unserer Forschung, die Ängste werden fokussiert, weil wir sie nicht alle so ähnlich wie das Individuum es nicht verkraftet, alles zu verarbeiten. So sind wir auch als Gesellschaft nicht fähig, alle Krisen gleichzeitig aufzuhaben. Wir waren noch mitten in der Debatte um die Klimakrise mit Greta Thunberg
0: da
2: und so weiter.
0: Da kommt schon die nächste.
2: Und da kam schon die nächste. Und dann wird die Klimakrise im Moment völlig ausgeblendet. Also das ist ein Problem der Quantität, aber auch der Qualität. Der Qualität, das, was wir gesagt haben bei den Terrorattacken, die jetzt seit diesem Jahrtausend zugenommen haben. Früher hat man unterschieden zwischen einer diffusen Angst, da sind die Deutschen auch sehr wichtig gewesen, diese diffuse Angst zu definieren. Martin Heidegger und so war da ein wichtiger Denker. Der konkreten Angst, die wir früher in der deutschen Sprache Furcht genannt haben. Man hat also diesen Gegensatz aufgemacht zwischen diffuser Angst und konkreter Furcht. Jetzt ist aber sowas wie Terrorgefahr ist so eine latente, ziemlich konkrete Gefahr. Das heißt, es ist nicht mehr diffus. Wir wissen nur nicht, wann sie eintritt. Und wir haben ja darüber gesprochen. Aber mit so vielen Ängsten so zu leben, wann tritt denn jetzt der Fall ein, dass Russland angreift oder nicht? Wann ist die nächste Terrorattacke da? Wann kommt die nächste Pandemie? Das sind ja alles nicht diffuse Ängste, sondern die haben wir alle schon erlebt.
0: Und eine Angstbaustelle steht neben der anderen.
2: Genau.
0: Und sind gleichzeitig.
2: Und das ist das Hauptproblem unserer Angstkultur, glaube ich, ist Komplexität. Das heißt, wir leben in einer unglaublich komplexen Welt, was die Problemlagen anbelangt. Und wir haben alle die Tendenz, sie zu vereinfachen. Also rechte Parteien haben da ihre ganz einfachen Lösungen zum Beispiel. Aber diese Simplifizierung der Situation hilft uns allen genauso wenig weiter, wie gar nicht mehr die Nachrichten als Einzelner zu gucken. Es ist schwierig, wir haben keine Antworten dafür. Aber wir müssen erst mal uns der Situation stellen.
0: Und den Ängsten stellen. Und zu einer ganz realen Angst, die viele teilen, gehört auch die Sorge, den eigenen Arbeitsplatz zu verlieren. Wie soll es dann weitergehen, wenn ich mir das Leben von vorher nicht mehr leisten kann? Wie nagt es auch an mir als Persönlichkeit? In den letzten Wochen und Monaten haben wir immer wieder gehört von Werksschließungen, auch und vor allem in der Automobilindustrie. Sie, Frau Pumm, arbeiten seit Jahrzehnten bei einem Automobilzulieferer im Westerwald. Sie haben viele Stationen in diesem Werk durchlaufen. Und seit rund einem Monat wissen Sie, dass das Werk Ende des Jahres geschlossen wird und dass Sie und Ihr Mann, der auch dort arbeitet, Ihren Job verlieren. Welche Ängste löst das aus?
3: Naja, erstmal sind es, glaube ich, tatsächlich die Ängste, wie entwickelt sich alles. Mhm. Der Arbeitsmarkt bei uns in der Region ist eine sehr ländliche Region. Es ist jetzt nicht so, dass man aus dem Werk rausgeht und sofort was Neues findet. Wir haben schon zusammengesessen und haben überlegt, ob wir das Haus verkaufen. Mhm. Also man muss sich dann halt eben so ein bisschen neu orientieren. Aber tatsächlich, wir sind beide, gehen wir auf die 60 zu. Ich bin jetzt noch gewerkschaftlich sehr aktiv. Wenn Sie meinen Namen googeln, also selbst wenn ich mich irgendwo bewerben würde, ist die Gefahr recht hoch, dass ich dann nicht eingestellt werden würde.
0: Und Ihr Mann, wie sieht es da aus mit der Chance auf einen neuen Job?
3: Also ich glaube, da sieht es ein bisschen besser aus. Der ist in der IT unterwegs. Und, aber auch da spielt natürlich das Alter eine Rolle. Mhm. Ja.
0: Also da ist eine Unsicherheit, da ist schon eine Angst. Ja. Können wir das haushalten? Wir gehen da noch mal tiefer rein. Aber um das zu verstehen, auch wo Sie herkommen, beschreiben Sie mal die guten Zeiten. Sie haben Ihren Mann ja sogar auch kennengelernt in diesem Werk. Wie war die Atmosphäre, als es gut lief?
3: Also tatsächlich, wir sind ja jetzt schon eine gewisse Zeit lang verheiratet. Mhm. Und der hat später angefangen bei uns als ich. Also ich war schon 10 Jahre da und kam dann irgendwann, ist er durch den Betrieb gegangen. Mhm. Und am Anfang mochte ich ihn gar nicht. Also ich habe ihn das erste Mal gesehen und habe gedacht, der ist aber ziemlich arrogant. Und dann ist man mal zusammen essen gegangen. In der Nähe war ein Lokal, ist man in der Mittagspause hingegangen. Mhm. Und dann ist man ins Gespräch gekommen. Dann hat man festgestellt, ach, ist ja doch eigentlich sehr nett.
0: Und Sie haben sich gefunden.
3: Genau.
0: Und wie war die Atmosphäre im Werk selbst? Also war das ein Arbeitsplatz oder war das mehr?
3: Das war immer mehr. Also das ist sogar heute noch mehr. Mhm. Man fühlt sich verbunden, wenn man so lange wie ich da ist. Und ich bin Betriebsratsvorsitzende da, ich bin mit den Menschen verbunden. Und 41 Jahre, die kann man nicht einfach so vergessen. Und wenn Sie heute durch unsere Firma gehen, das ist ein komplett anderes Bild wie vielleicht nur vor 2 Monaten. Da gab es noch eine gewisse Resthoffnung. Und früher ist man durch unseren Betrieb gegangen, da hat in jeder Ecke hat ein Radio gespielt. Da ist gelacht worden, da ist gesprochen worden. Wenn Sie heute da durchgehen, das ist eine absolut gedrückte Stimmung, weil wir ja auch viele ältere Beschäftigte haben. Unser Durchschnittsalter ist 50 Jahre. Mhm. So, wir haben einen großen Produktionsbereich. 50% unserer Beschäftigten sind in der Produktion, sind Werker. Für die wird es da draußen dann auch nicht einfacher.
0: Sie selbst haben ja nach einigen Stationen, Sie haben schon angedeutet, Ihre Berufung und eine gewisse Erfüllung auch im Betriebsrat gefunden. Das heißt aber, Sie sind den Mitarbeiterinnen und Mitarbeitern ja sehr nah.
3: Ja.
0: Wie war dann das, als Sie erfahren haben, diese Resthoffnung, die alle noch ein bisschen, ich will nicht sagen am Leben gehalten hat, aber die Stimmung noch ein bisschen aufrechterhalten hat, die Gemeinschaft noch aufrechterhalten hat, als klar war, diese Resthoffnung ist zerstört, es wird dieses ausgeben. Wie war das für Sie?
3: Also es hing an einem Folgeauftrag, der eine große Beschäftigung bei uns gebunden hat. Der ist nicht erteilt worden. Das wurde mitgeteilt auf einer Beschäftigtenversammlung und durch die Geschäftsleitung mitgeteilt. Und dann wird natürlich auch erwartet, dass ich da noch mal spreche.
0: Hatten Sie Angst davor?
3: Ja, also definitiv, weil ich wusste, wenn ich jetzt in die Gesichter gucke, und es war ja auch so, ja, da saßen viele, die Tränen in den Augen hatten oder die auch geweint haben. Wir haben ja auch Leute bei uns im Betrieb, die psychische Erkrankungen haben. Für die ist das extrem wichtig, dass die diese Stabilität haben. Mhm. Also die arbeiten auch schon seit 30 Jahren bei uns. Und das war ein schlimmer Moment tatsächlich.
0: Es geht um Sorgen vor dem, was kommt. Es geht um Existenzängste, nicht um irgendwelche geschürten Sorgen in dem Fall. Was sagen Sie Menschen in so einer Situation?
1: Zunächst mal ist, glaube ich, das, was Sie jetzt schildern als Betriebsklima, noch mal ganz wichtig, weil Arbeit ist ja tatsächlich ein wesentlicher Punkt für Gesundheit, also für körperliche und seelische Gesundheit. Das belegen ganz, ganz viele Studien. Und wenn das Betriebsklima so ist, wie Sie das schildern, dann ist das etwas, was offensichtlich dazu beiträgt. Und wenn das wegfällt, ist das natürlich eine massive Krise, eine massive Enttäuschung und tatsächlich auch ein Risikofaktor für den Ausbruch von Erkrankungen. Was man dazu sagen kann, das ist im Grunde wie bei Trauer. Also das ist ja eigentlich ein Trauerprozess. Ich verliere jetzt etwas ganz Wesentliches. Da sind Worte nicht so leicht zu finden. Also gibt es keine pauschale Antwort, Schulterklopfen, das wird schon wieder. Ich glaube, es geht erstmal darum, es gemeinsam auszuhalten und zu sagen, es ist beschissen.
0: Wenn ich mir vorstelle und mich so reinversetze, es gibt ja so Routinen, ne, die einen Tag ausmachen. Man hat diesen Weg zur Arbeit, dann hat man einen bestimmten Gang zu seinem Raum oder wo auch immer man untergebracht ist. Man sagt Hallo, man sieht die bekannten Gesichter. Können Sie sich schon vorstellen, was es bedeutet, die im Januar diese Routine nicht mehr zu haben?
3: Also ich habe zu meinem Mann jetzt gesagt, ich kann mir tatsächlich gerade noch nicht vorstellen, dass ich im Januar da nicht mehr hinfahre. Fällt mir schwer, natürlich 41 Jahre in demselben Betrieb.
0: Mit 18 angefangen?
3: Genau. Und da geblieben. Wobei ich es am Anfang eigentlich gar nicht wollte. Ich habe gedacht, 3 Monate, ne, gucke ich mir das mal an. Und 41 Jahre später bin ich immer noch da. Hat aber auch tatsächlich viel damit zu tun, dass das immer eine Belegschaft war, die zusammengehalten hat. Also wir haben an jeder Warnstreik-Geschichte teilgenommen. Sogar jetzt noch, wir sind seit letztem Jahr in der Insolvenz seit Juli. Und wir haben trotzdem an der letzten Tarifbewegung teilgenommen, weil wir gesagt haben, wir gehen ja nicht nur für uns auf die Straße, sondern wir gehen auch für Betriebe auf die Straße, die es nicht können. Und das zeichnet uns halt eben auch aus. Wir haben wirklich eine tiefe Bindung zueinander.
0: Sie haben gerade gesagt, vielleicht über verkaufen wir unser Haus. Sie hatten das noch renoviert. War das der Ort, wo Sie alt werden wollten?
3: Ja. Definitiv.
0: Ist es, ich meine, man kann immer noch sagen, Sie haben das Haus, das hört sich jetzt nach sehr viel an, aber wie schwer würde Ihnen das fallen, diesen Ort zu verlassen?
3: Da wohnt mein Sohn im selben Ort, meine Enkelkinder. Das wäre für mich schon schwierig. Und tatsächlich ist alles da, was ich haben will. Ich habe einen großen Garten, den ich sehr liebe. Und wenn ich jetzt mir vorstellen muss, dass ich mich irgendwie verkleinere und irgendwo in eine, keine Ahnung, Wohnung ziehen soll, wo ich viele Sachen, die mir auch mein Leben erleichtern, also auch den Stressabbau mir gewährleisten, dass ich in den Garten gehen kann. Oder dass mein Enkel einen kurzen Weg zu mir hat. Ja? Also der setzt sich auf sein Fahrrad, ist in 5 Minuten bei mir. Die Kleine kann noch nicht, die ist erst 1. Aber der Große kann es halt schon. Das ist schon eine Belastung. Aber auch, ne, wir sind ja noch mitten in den Verhandlungen. Auch das ist eine Belastung.
0: Und wenn Sie noch mal ein Stück weiter denken, es wird von außen vielleicht Leute geben, die sagen, na ja, die haben das Haus, dann verkaufen sie es, dann verkleinern sie sich, so what. Aber wo denken Sie auch tagtäglich jetzt nach darüber, ob Sie dafür Geld ausgeben oder nicht? Was sind das für Bereiche in Ihrem Alltag?
3: Also die Sachen, die nicht zwingend notwendig sind, wie so, ne, ob ich Maniküre gehe, zur Pediküre gehe. Also so eher Sachen, wo man vielleicht sagt, die brauche ich nicht zum täglichen Leben. Wenn ich im Januar mit deutlich weniger Geld auskommen muss, sind das alles Sachen, die ich aber jetzt auch schon teilweise nicht mehr mache.
0: Mit Ausflügen zum Beispiel mit Ihren Enkeln?
3: Das ist tatsächlich ein großes Problem. Das mache ich sehr gerne, auch mit meinem Patenkind. Das ist ein 14-jähriges Mädchen. Wir waren vor 2 Jahren zusammen in Amsterdam. Einfach mal so ein bisschen verlängertes Wochenende, haben uns ein paar Museen angeguckt in Amsterdam. Das wird alles nicht mehr möglich sein. Wobei, ich habe ja auch Kollegen im Betriebsrat. Der eine Kollege ist ein junger Mann, der wartet eigentlich täglich darauf, dass er angerufen wird, dass er seine Tochter auf die Welt kommt. Ja, und da denke ich dann auch, das sind Schwierigkeiten.
0: Nun heißt es immer, dass wir mit dem Wohlstandsversprechen, das auch aus ständigem Wachstum entstanden ist, nicht mehr rechnen können. Warum macht uns das trotzdem Angst, auch wenn das viele rein rational wissen? Was löst da diese Ängste aus?
1: Und zunächst mal ist es ja eine ganz reale Angst. Und die Angst vor Wohlstandsverlust ist etwas, was uns gerade, glaube ich, sehr beschäftigt. Es hat auch was mit unserem Gehirn zu tun. Unser Gehirn hat viel, viel größere Angst, etwas zu verlieren, als und setzt sozusagen alle Energie darauf, dass das nicht passiert, als sich für was anderes Neues zu engagieren, wo eventuell was hinzukommt. Und das ist so eine, das muss man wissen, also weil unser Gehirn ist sozusagen ein Negativverstärker. Und wenn wir das irgendwie mehr im Bewusstsein haben, dann kann auch, glaube ich, wieder noch mal was gelingen, was schnell aus dem Blick gerät, nämlich auf die Chancen zu gucken, die es auch gibt.

0: Müssen wir als Gesellschaft mehr lernen, mit Unsicherheit umzugehen?
1: Ja, das ist ein sehr wichtiges Stichwort. Und Unsicherheit wird auch dadurch hervorgebracht, dass unsere Welt sich sehr, sehr schnell verändert. Und das ist nicht nur so dahergesagt, sondern zum Beispiel in der Autoindustrie ist das ein gutes Beispiel. Ich erinnere mich noch daran, dass Kanzlerin Merkel Opel gerettet hat, dass das eine Riesen-Story war. Aber es war schon damals obsolet. Man müsste eigentlich in eine, sagen wir mal, Veränderung der Automobilbranche hätte man viel mehr investieren müssen. Mhm. Hier zeigt sich so ein bisschen die hässliche Fratze des Kapitalismus, weil dass so ein Betrieb mal schließen kann, das ist gar nicht so tragisch, wenn sie alle was Neues finden würden. Aber das ist das Problem. Man kann nicht einfach wechseln in was anderes, weil der Transformationsprozess, auf den ist die Wirtschaft nicht eingestellt. Und vielleicht sind wir da in Deutschland sogar besonders tragisch dran, gerade dass wir an vielen Stellen Digitalisierung und anderen Dingen hinterherlaufen.
0: Gleichzeitig gehen Sie jetzt mit dieser Situation um. Auch bei dem Blick auf die nächsten Generationen bleibt Ihre Situation ja auch real. Mhm. Wie ist das? Können Sie nachts gut schlafen? Haben Sie da eine gewisse innere Ruhe oder setzt Ihnen das auch in dieser Hinsicht zu?
2: Das setzt mir definitiv in der Hinsicht zu. Also man liegt nachts wach und dann versucht man, alle möglichen Situationen durchzuspielen. Wo kann man noch irgendwie was einsparen? Also dass man sich auch überlegt, ist das Haus vielleicht doch zu retten? Unter welchen Umständen ist es zu retten? Was können wir noch tun, um da möglicherweise uns besser auszurichten? Mhm. Also, für meinen Mann wird es wahrscheinlich einfacher, einen neuen Job zu finden. Ich habe jetzt durch eine Krebserkrankung bin ich schwerbehindert, ich muss noch 3 Jahre arbeiten gehen. Da muss man sich schon überlegen, kriege ich das noch irgendwie hin? Kann ich das mit irgendwas überbrücken? Aber man liegt nachts wach.
0: Was bringt Licht ins Leben? In welchen Situationen können Sie auch mal unbeschwert sein?
2: Wenn meine Enkelkinder oder mein Patenkind da sind, das ist einfach so. Ja? Also, oder auch wenn man mal wandern geht, wir sind viel draußen. Mhm. Das sind schon Momente, wo man dann auch mal wieder abschalten kann. Und ich glaube, so richtig realisieren kann ich das erst, wenn alle Verhandlungen abgeschlossen sind. Und man so ein bisschen zur Ruhe kommt im Moment.
0: Wir wünschen Ihnen, Ihrem Mann und Ihrer ganzen Familie, alle Enkelkinder eingeschlossen, auf jeden Fall alles Gute.
2: Dankeschön.
0: Ja, auch für die Zukunft. Danke an Sie. Herr Heunkes, wie gefährlich ist es für eine Gesellschaft, wenn viele Menschen Angst vor dem sozialen Abstieg haben?
1: Also es ist auf jeden Fall eine sehr missliche Situation und mit der muss man umgehen. Das Problem ist, von welchem Status quo wir aus argumentieren. Wir argumentieren von einem relativ guten Wohlstandsstatus quo aus im Moment noch. Und wir werden uns vielleicht doch alle daran gewöhnen müssen, etwas mehr Verzicht zu leisten. Das ist grundsätzlich vielleicht eine Feststellung, die gilt. Aber die Frage der Gerechtigkeit kommt da rein. Wie wird dieser Verzicht aussehen, indem Einzelne ihren Beruf verlieren und andere über Bitcoins Geld schaffen? Das geht nicht. Und insofern glaube ich, dass es wirklich eine Frage der gerechten Aufteilung ist.
0: Und wenn wir allgemein über Angst reden, würden Sie sagen, Ängste werden auch geschürt?
1: Ja, selbstverständlich.
0: Von wem?
1: Das ist das Problem, dass man Ängste natürlich auch mit Machtambitionen verbinden kann. Und das hat sogar die Kirche getan. Das tun Politiker umso mehr. Das heißt, die spüren, die riechen das förmlich.
0: Und das macht die Angst so mächtig, wenn man so
1: Das
0: will.
1: Macht die Angst eigentlich wirkmächtig im Moment. Aber wovor wir uns hüten müssen, ist zu denken, wenn die Politiker jetzt alle aufhören würden, diese Ängste zu schüren, wenn es keinen Populismus mehr gäbe von heute auf morgen, mal als Utopie vorgestellt, dann blieben trotzdem diese Ängste. Und diese Ängste könnten wir dann vielleicht besser ernst nehmen und wahrnehmen und mit ihnen umgehen. Das heißt, es ist kontraproduktiv im doppelten Sinne, dass diese Ängste geschürt werden. Sie führen uns in extremistische Denkmuster rein, sie bringen uns wirtschaftlich kein bisschen weiter und sie gefährden unsere Demokratie.
0: Und was ist diese German-Angst?
1: Die German-Angst ist ein Wahrnehmungs- und Bewertungsmuster. Es ist erstmal keine faktische Angst, die man messen kann. Aber sie ist real da, weil sie im Diskurs immer wieder auftaucht.
0: Also ein bisschen konkreter.

0: möchte ich es jetzt noch wissen.
1: Naja, also konkret erstmal ablehnen darf man zu sagen, dass deutsche Menschen, ob jung oder alt, ängstlicher sind als französische oder englische. Also das ist
0: auf der individuellen auch, Ebene ist
1: ja, das. Auf der individuellen Ebene ist es gar nicht der Diskurs. Grundsätzlich ist es aber die Frage, wie, wo ist die Berechtigung? Und die Berechtigung ist in dem, was wir auch schon. Insofern gibt es einen Bogen dessen, was wir hier alles besprechen. In der Nachkriegszeit hat man sehr stark darauf gesetzt, sehr vorsichtig zu sein und möglichst auf Stabilität zu setzen. Das, ich meine, der Spruch 1957, was glaube ich, keine Experimente von Konrad Adenauer. Ich glaube, über 52% der Stimmen, das ist heute nicht mehr denkbar, damit bekommen. Ja. Und jetzt schauen Sie, wenn wir jetzt den Sprung machen auf die heutige Zeit mit ihren extremen Transformationen, die ich angedeutet habe,
0: da brauchen wir
1: genau das falsche, das falsche Muster. Das heißt, diese eigentlich, wenn Sie jetzt noch mal darauf achten, Vorsicht ist ja ein positives Wort. Also, was ist German Angst? Ja, es ist vielleicht ein bisschen übertriebene Vorsicht. Aber wir neigen immer noch dazu, das positiv zu bewerten. Genauso wie solche Dinge wie Schuldenbremse und so. Mhm. Grundsätzlich im Haushalt, einem familiären Haushalt, wunderbar, dass ich nicht mehr ausgebe. Aber wir kommen weltweit nicht mehr klar, wenn wir nicht zu viel Geld
0: ausgeben. Ich höre raus, wir brauchen etwas Wagnis, wir brauchen etwas Experimentierfreude im Umgang mit der Unsicherheit. Ist das der Weg eigentlich?
1: Das ist der Weg. Und jetzt muss man sich fragen, und das ist vielleicht, weil immer wieder auf die German Angst geschaut wird, ist es auch ein Mentalitätsproblem der Deutschen. Ich will mich da gar nicht weit aus dem Fenster hängen, aber es gibt Anzeichen auch dafür, dass wir zum Teil ängstlicher reagieren, auch unsere weltanschaulichen Darstellungen verbunden mit viel Pessimismus. Das hat alles so, ich habe eben schon Martin Heidegger genannt, man kann Schopenhauer nennen, man kann verschiedene Beiträge der deutschen Philosophiegeschichte auch nennen, die ein bisschen den Beweis dafür zu liefern scheinen, dass wir grundsätzlich doch etwas ängstlicher sind als andere. Wir müssen aber gucken, woher diese Ängstlichkeit kommt.
2: Ja? Also ich finde, bei all der Selbstbetrachtung, der Selbstbespiegelung, die ich teile, aber dürfen wir uns darin nicht verlieren, sondern hier sind ja ganz existenzielle Fragen, die eine Rolle spielen. Und wenn es so ist, dass sich Geld immer mehr extremer verteilt, dass da oben die wenigen noch mehr Geld haben, als sie ohnehin schon vorher hatten, und unten weniger ankommt, dann ist das wirklich ein soziales und ein wirtschaftliches Problem. Es gibt ein Maß von Millionen, von Milliarden, die in Händen weniger Menschen sich befinden. Und totes Geld, das nicht zurückgeführt wird in die Wirtschaft. Die Gesellschaft ist ungerechter geworden. Und sie liefert ja das Beispiel dafür mit ihrer Geschichte. Und das ist ja nur ein Beispiel und steht für viele. In der Situation sind wir auch, wo wir einfach auch politisch darauf reagieren müssen und dafür sorgen, dass Arbeit wieder gerechter wird und sich lohnt für Leute und nicht dazu dient, dass einige irgendwie noch mehr Kohle schöpfen. Ja?
0: Also, Herr Sirus auch dazu?
3: Ja, dazu noch. Also vielleicht doch ergänzen, und was können wir denn stattdessen tun? Das finde ich einen wichtigen Schwenk nochmal. Und ich würde denken, ganz früh anfangen, den Rotstift durch den Grünstift zu verwechseln, wäre mein Vorschlag. Und zwar warum? Weil wir im Grunde genommen schon ganz früh nur auf Fehler gucken. In der Schule, im Sport, in Musik, überall wird geguckt, was kannst du nicht, wie kannst du das ausmerzen, arbeite an deinen Schwächen. Das ist eine sehr fatale Botschaft. Ich würde gerne dafür werben, dass wir auf das Gegenteil gucken. Wo sind deine Stärken, was kannst du gut, wo sind deine Talente, wie bringst du sie ein? Rede über deine Gefühle früh, damit sie dich nicht später einholen. Da brauchen wir ganz viel Kompetenz, und das fängt am besten im Kindergarten an.
0: Wir haben gerade über die Angst gesprochen, den Job zu verlieren. Und ich finde es absolut richtig, noch mal zu sagen, diese Sorgen, die damit verbunden sind, die real da sind, die müssen wir ernst nehmen. Und es ist gut, dass Sie sie stellvertretend auch so ausgesprochen haben. Etwas anderes ist es ja noch mal, wenn man sich körperlich bedroht fühlt. Herr Cioballa, wie gut kennen Sie das Gefühl der Angst?
4: Ja, also das Gefühl der Angst ist eigentlich bei mir mehr ein Zurückgenommenes. Also was ich empfinde Angst eher, wenn ich bei mir alleine im Büro sitze, wenn ich einen Tag, eine Woche Revue passieren lasse. Im unmittelbaren Tun empfinde ich keine Angst. Nicht nur, weil ich, wie ich oft von mir behaupte, so eine Art Gefühlslegastheniker bin. Das heißt, ich kriege immer so oft nicht mitgespiegelt, was dem anderen jetzt gerade Schlechtes oder Gutes widerfährt. Also es gibt doch Leute, die mit mir schimpfen und ich nehme es als Schimpfen gar nicht wahr, sondern einfach nur, die arbeiten sich normal ab, haben mich jetzt gefunden und dann ist das auch wieder gut. Aber ich muss sagen, als mir zum Beispiel vor meinem Restaurant 2018, eine Veranstaltung hatte, bin noch mit dem, der dort diese Veranstaltung gestaltet hat, noch im Raum und mit einer Frau.
0: Dazu müssen wir sagen, Herr Cioballa, 2018, 26. August, für den Hintergrund, gab es ein Stadtfest. Stadtfestbesucher in Chemnitz wurden da bei einem Streit mit zwei Männern aus dem Irak und Syrien erstochen. Daraufhin haben Neonazis, auch Islamgegner, das instrumentalisiert, diese Tat, und die Stadt mit massiven Protesten überzogen, bei denen auch mehrfach der Hitlergruß gezeigt wurde. Und am Abend des 27. Kamen dann 10 bis 12 Personen zu ihrem Restaurant und haben es angegriffen.
4: Genau.
0: Nur um den Hintergrund zu deutlich.
4: Chemnitz war damals so für eine gewisse Zeit sowas wie so eine Art Neonazi-Wallfahrtsort in irgendeiner Form. Also aus der ganzen Republik strömten alle und fanden einen, wie auch immer, nährhaften Boden, also von der Fläche der Straße her, weil die bürgerliche Mitte sich nicht gezeigt hat, und medial natürlich. Und wenn du medial wahrgenommen wirst, dann fühlt sich natürlich jeder stark.
0: Und was ist dann passiert?
4: So, und dann war die Veranstaltung zu Ende, die meisten waren weg und ich wollte einfach nur dann irgendwann meine Ruhe, weil wir montags ja Ruhetag haben und nächsten Tag die Gastronomie wieder. Ich bin dann vor die Tür. Und du denkst ja immer, du bist auf alles vorbereitet im Leben. Das hatte sie auch vorhin so schön gesagt. Also du, plötzlich überkommen dich Dinge. Du stehst da vorm Restaurant. Meine Augen mussten sich so ein bisschen von drinnen vom Licht an die Dunkelheit gewöhnen. Und plötzlich standen da schwarze Leute vor mir. Ne? Und mit einem Mal kommt dann sowas wie Judensau, verrecke und so. Und um dich rum knallen Steine, Eisenstangen und so weiter. Was ich aber erst später mitbekommen habe. Ich habe einen Stein an die Schulter bekommen. Da habe ich noch, wo die Frau, die Olga, die rauskommen wollte und wollte mir helfen, habe ich von außen auch noch die Tür zugedrückt und habe den Rücken zugewandt, wo ich mir in dem Moment dachte, sag mal, wie bekloppt muss man jetzt sein? Du musst jetzt reingehen, also nicht die Tür zuhalten. Die sind dann zum Glück weitergegangen. Und erst später, als so vielleicht 10 Minuten später die Polizei da war, alles abgeriegelt hat, Spuren gesichert wurden, meine Frau, mein Bruder, meine Tochter, alle runterkamen, Nachbarn kamen und so weiter, habe ich erst mal gemerkt, dass ich gar nicht so richtig stressresistent bin, wie ich so von mir gedacht habe, weil ich habe gemerkt, sie hatte vorhin schon von Ausnahmesituationen gesprochen, ich merke, dass ich dann mein Gehör verliere. Also ich fange an, die Leute nur noch anzuschreien, weil ich mit denen normal reden will, aber ich höre mich selber nicht mehr. Und da muss ich sagen, auch mal ein Lob an die Polizei in dem Moment, dieser Hauptwachmeister war da sehr, sehr empathisch, weil meine Frau permanent, also meine Frau wirkt immer irgendwie auf mich ein, aber an dem Abend, ich sollte immer ruhiger. Und der meinte, lassen Sie es ruhig raus. Und dann habe ich versucht, die Situation zu schildern.
0: Aber sagen Sie noch mal eins, Sie haben den Stein angesprochen. Wie schwer waren Sie denn verletzt?
4: Also ich hatte so drei Tage konnte ich also meinen Arm nicht richtig heben. Also das ist, man ist ja auch wie unter Adrenalin in dem Moment.
0: Und,
4: ne,
0: und was ist da geblieben? Also Sie sagen, so, Sie sind so normalerweise so ein in sich ruhender und nicht gerade so von Gefühlsattacken heimgesuchter Mensch. Sind da Ängste geblieben?
4: Ja, natürlich. Und zwar, also ich muss sagen, an dem Abend ging es mal noch, weil das für mich total surreal war, weil Anrufe zu bekommen, Post zu bekommen, Schmierereien, Hakenkreuze an der Tür oder sowas, das ist ja fast schon, also das kann man irgendwie verarbeiten. So. Aber direkt angegriffen zu werden, war eine relativ schwere Sache. Und ich muss sagen, danach oder seitdem gehe ich ja mit Kippa kaum noch auf die Straße so, sondern trage immer irgendwie einen Hut oder sowas drüber. Mhm. Und was ich gemerkt habe, ist, und da wäre ich wahrscheinlich ein guter Patient bei Ihnen gewesen. Ich habe das alles mit mir selber ausgemacht. Aber wenn ich mit meiner Frau spazieren gegangen bin und du stehst, Frauen gucken sich ja immer irgendwelche Kleider oder sowas im Schaufenster an, und du schaust dir das an und im Hintergrund sammeln sich Jugendliche. Haben mit mir nichts zu tun. Also ich habe da nie was erlebt, aber sammeln sich. Plötzlich hast du einen Schweißausbruch, drehst dich um, siehst natürlich, die treffen sich, weil sie keine Ahnung wohin gehen wollen. Und du bleibst aber die ganze Zeit dann so stehen, deine Frau redet mit dir und dann kommt dieses typische, du hast keine Ahnung, was sie gesagt hat, weil du wie im Tunnel einfach nur diese Leute scannst. Oder wenn du in Räume reinkommst und es stehen dort Personen, die du, oh Gott, ich will jetzt nicht hier mit Vorurteilen jetzt um mich, aber die du irgendwie in deinem

0: als Gefahr, die sie als Gefahr wahrnehmen.
1: Bist du permanent auf die fixiert? Also die guckst du an, bis dann sogar mal einer sagt, sagen Sie mal hier, Sie starren uns jetzt schon seit einer Minute an. Und so, ja, Entschuldigung, alles gut, aber du
0: Wie entsteht das, dass einem in bestimmten Situationen diese Gefühle heimsuchen? Bei teilweise sicherlich berechtigter Angst, teilweise aber auch in Situationen im Alltag, wo man denken würde, wo kommt das jetzt her?
2: Genau, das hatten wir vorhin schon mal. Das ist letztlich eine posttraumatische Stressreaktion. Warum? Weil unser Gehirn uns ja vor erneuter Gefahr schützen will. Und deswegen machen sie genau das, was sie tun. Sie scannen die Umgebung nach möglichen Gefahren ab und interpretieren auch Dinge, die neutral sind, gefahrvoll. Das ist auch das, was sich verändert. Also tatsächlich hat man das in Studien gesehen, dass Menschen, die früh Gewalt erlebt haben und solche Erfahrungen machen mussten, neutrale Bilder als Gefahr realisieren. Und zwar nicht bewusst, sondern es passiert auf einer unbewussten Ebene. Das heißt, unser Gefahrenangstzentrum Amygdala springt an und führt zu Reaktionen wie zum Beispiel Schweißausbruch, Tunnelblick, nicht mehr wahrnehmen, was um mich herum passiert. Eingeengtes Bewusstsein. Aber
0: Herr Cioballa, mir ist noch wichtig, Sie noch mehr kennenzulernen. Sie sind in Chemnitz geboren, damals noch Karl-Marx-Stadt. Ihre Eltern wurden von der DDR dann für einige Jahre nach Belgrad entsandt, um dort auch Maschinen zu verkaufen. In der 7. Klasse kamen Sie zurück in die DDR. Nach der Wende haben Sie auch mal kurz in den USA gelebt. Ja. 2000, Sie sind dann wieder zurück, 2000 haben Sie dieses Restaurant eröffnet.
1: Ja.
0: Was mögen Sie auch an Chemnitz? Was gefällt Ihnen auch an dieser Stadt?
1: Punkt Nummer eins, unser Vater hatte uns früher gelehrt, schon relativ zeitig, obwohl mein Bruder und ich damit nichts wirklich anfangen konnten, häng dein Herz nicht zu sehr an Orte. Das habe ich so im Laufe unserer Familiengeschichte gelernt, dass man, wenn man sich mit Menschen versteht, ist das viel wichtiger, als wenn man sich an irgendwelche Gebäude oder haftet in irgendeiner Form. So. Und als ich damals aus den USA zurückgekommen bin, mein Bruder war in Israel, hat in Jerusalem studiert, war unsere Mutter der Meinung, sie zieht nicht mehr weiter, also ist jetzt genug im Leben. Also haben wir, weil man ja als ordentliche Söhne dann doch auch auf die Mutti hört, haben wir im Chemnitzer Umfeld unsere Identität gesucht und gefunden. Und da muss ich sagen, Chemnitz, neben der Tatsache, dass es aktuell Kulturhauptstadt Europas ist, hat ein Label, ich sag mal, rein architektonisch werden wir nie die Perle der Côte d'Azur werden. Das ist schon klar. Und wir haben jetzt auch nicht so eine Architektur, die einen permanent atemberaubend einen umwirft. Aber die Menschen, die man auf dem zweiten oder dritten Blick für sich gewinnt, haben eine grundsätzliche absolute Ehrlichkeit. Also wenn du einmal mit einem Chemnitzer, so habe ich das Gefühl, befreundet bist, dann hast du den bis ans Lebensende an der Backe.
0: Eins würde mich noch interessieren. Sie haben gerade gesagt, Ihr Vater hat Ihnen gesagt, häng dein Herz nicht so sehr an Orte.
1: Genau.
0: Würden Sie denn jetzt sagen, Chemnitz ist mein Zuhause, ist auch meine Heimat, da bin ich geboren? Oder sind Sie diesen Begriffen eher reserviert gegenüber, auch aufgrund dieser Geschichte, dieses Satzes?
1: Also, wenn man weiß, dass mein Bruder nicht nur 5 Jahre das Restaurant machen wollten und wir jetzt den 25. gefeiert haben, haben wir dort schon mehr als nur unsere Zelte aufgeschlagen. Es hat jetzt noch einige Entwicklungen gegeben in der Gesellschaft seit dem 7. Oktober 2023. Ja. Seit einiger Zeit, dafür sind wir auf der einen Seite dankbar, auf der anderen Seite irritiert es uns, werden wir von der Polizei bewacht. Was ja nun nicht jedes Restaurant.
0: Also seit dem Überfall der Hamas, muss man sagen, und dann einige Tage später und Kriegserklärung durch Israel.
1: Aktuell sage ich schon, dass wir also in Chemnitz wirklich zu Hause sind, dort, wo unsere Freunde sind. Jetzt haben mein Bruder und ich aber das Glück, dass wir in Serbien, in den USA, in Schottland, ich habe eine gewisse Single-Malt-Schwäche, Freunde haben. Je nachdem, wie die Gesellschaft sich entwickelt und je nachdem, wie oft Angstzyklen den Alltag bestimmen, sage ich mal so, würde ich punktuell, das hängt doch immer ein bisschen von der täglichen seelischen Verfassung ab, muss ich ehrlich sagen, und was einem passiert, würde ich nicht immer auf uns wetten, sage ich mal so.
0: Bei all dem, was Sie beschreiben, an Verbundenheit wie an Zerrissenheit, so würde ich das jetzt wahrnehmen.
1: Ja.
0: Ist es richtig, dass Sie immer einen gepackten Koffer bei sich zu Hause stehen?
1: Ja, das ist, also das ist ja mittlerweile ein offenes Geheimnis. Also das ist so ein Koffer, in dem eigentlich alles Wichtige, Geburtsurkunde, Wechselwäsche, Fotos, Erinnerungen, eine Festplatte jetzt neuerdings dabei ist, dass man im Prinzip innerhalb kürzester Zeit den Standort wechseln könnte und muss eben nicht erst groß in der Wohnung suchen.
0: So schlimm es ist, finde ich, diese Vorstellung, dass es notwendig ist, dass dieser Koffer da stehen muss. Mhm. Können Sie es verstehen aus Ihrer Perspektive? Kann sowas Sicherheit geben? Herr Firus?
2: Ja, ich kann es verstehen. Ich finde aber auch, ich merke gerade, dass mich das auch sehr bedrückt und betroffen macht, weil im Grunde genommen schauen wir gerade mal die Geschichte wieder zurück und wir hatten es eben schon von der transgenerationalen Weitergabe von Traumatisierung. Das ist doch eins zu eins ein lebendes Beispiel dafür. Wir haben offensichtlich wenig gelernt, dass irgendwie 80 Jahre später, 100 Jahre später wieder Menschen gepackte Koffer bei sich haben, weil sie Angst haben, sie müssen auf die Flucht gehen. Also das zeigt, wir haben doch eine große Aufgabe vor uns als Gesellschaft, als Menschheit, Traumata uns wirklich anzugucken und nicht vor ihnen wegzulaufen. Weil das ist ganz eindeutig, Traumata holen uns ein, wenn wir uns ihnen nicht zuwenden. Hass schürt weiteren Hass und wird dieses Rad nicht unterbrechen.
0: Es wird Ihnen nicht leicht gemacht. Ich will noch mal auf eine konkrete Situation zu sprechen kommen. Sie waren in Belgrad, Sie haben es gesagt und wir haben es gesagt, da sind Sie zum Teil auch aufgewachsen. Sie sind zurückgekommen nach Chemnitz, haben sich auf einen Spaziergang gemacht mit Ihrer Frau. Was ist dann passiert?
1: Ja, das ist eben auch so eine Art neue Realität. Also positiv in Belgrad, mein Bruder und ich mit Kippa auch in der Nacht rumgelaufen, ohne Probleme. Auch Muslimen Umgang gehabt und überhaupt keine Probleme. Wir sind in Chemnitz. Ich will meiner Frau von der ersten, von den drei Dienstreisen erzählen. Wir laufen los und sind an der Unibibliothek und da kommen mir zwei Frauen entgegen und ich, blauäugig wie ich bin, keine Kopfbedeckung, also nur die Kippa, rede mit meiner Frau, drehe mich zur Seite und somit kann man das von vorne kommend sehen halt, ne? Und wir sind auf einer Höhe und eine von den Frauen, eine Muslima, also mit Kopftuch, spuckt mich an. So, und da bist du in dem Moment, bist du fassungslos. Punkt Nummer eins, nicht nur, weil es junge Frauen sind, sondern weil du gerade in so einer Art Euphorie sagst, also du siehst anhand von Serbien, Belgrad, denen geht es nun auch nicht gerade so gut und so weiter, haben auch andere Krisen. Aber dort ist irgendwie der Umgang, die Lebensfreude in den Cafés, das ist irgendwie ein anderer Spirit. Na, ich will jetzt nicht auf diese deutschen Engels, aber ein anderer Spirit. Dann bist du hier, lässt dich von dieser Leichtigkeit des Seins anstecken und im Ergebnis wirst du angespuckt. So, wo ich mir sage, die Frau weiß gar nichts von mir, die kennt mich gar nicht. Also du... Und dann stehst du da, in dem Moment fühlst du keine Angst, das muss ich ganz offen sagen, sondern einfach nur Ekel und Traurigkeit. Punkt. Und stehst dann einfach da und dann habe ich mir natürlich die Schelte abgeholt, weil natürlich hätten wir wieder die Polizei holen sollen, aber die laufen weiter, du läufst weiter, was sollst du jetzt? Also,
0: man muss dazu sagen, nach dem, was 2018 passiert ist, da wurde ein Täter verurteilt zu einer Haftstrafe, die wurde dann zur Bewährung ausgesetzt, gegen andere wird noch ermittelt. Aber was bleibt denn da, wenn Sie auch sagen, ich hatte mir jetzt keine Gedanken gemacht, bin mit Kippa rumgelaufen. Allein die Tatsache, dass Sie Ihre Sichtbarkeit, Ihre jüdische Sichtbarkeit heute zurückstellen müssen, verbergen müssen. Empfinden Sie das als schon als psychische Gewalt auch? Oder wie hinterlässt das?
1: Es ist eine neue Realität. Also ich muss ehrlich sagen, als wir am 15.03.2000 das Restaurant eröffnet haben, war groß das Eingangsschild, zwei Gläser, Magenta Vit, also die zwei Gläser aneinander ergeben dann den Stern und Shalom. Und dann, früh 3 Uhr oder 4 Uhr sind wir da aus dem Lokal raus bei Eröffnung. Das zieht sich ja alles immer ein bisschen. Und da steht ein Freund neben mir und sagt hier, sag mal, Gio, hast du keine Angst, dass das jetzt irgendwie hier zerstört wird? Und ich dachte in dem Moment, nee, nicht wirklich. Also das war nicht so, das war bei mir nicht präsent. Mhm. 14 Tage später war das Schild kaputt. So, und da merkst du erst mal, man weiß ja, dass man nicht von allen gemocht wird. Das ist ja auch nicht schlimm in irgendeiner Form. Aber dass dann plötzlich Leute Schweinekopf vor die Tür legen mit David Stern drauf oder was zerstören. Also so eine Energie, das ist irre. Aber irgendwann lernst du damit umgehen. Und ich muss ehrlich sagen, das Fazit der letzten Monate war, als ich hier eingeladen wurde und mit dem Zug, also dann von Leipzig hierher, dann überlegst du dir nicht nur, was du anziehst, sondern, oh Gott, welchen Hut nimmst du damit, dass nicht zu oft, also der Hut nicht zu auffällig ist, damit du da auch wieder nicht und so. Und das sind so Dinge, die hatte ich vor, 6, 7 Jahren wäre das für mich absurd gewesen. Ich hätte mich einfach so in die Ecke geknallt, wäre eingeschlafen vielleicht und irgendwann hätte mich jemand in Mainz geweckt. Aber jetzt sitzt du eben da, hast den Hut auf und guckst, beobachtest so ein bisschen die Leute halt. Ne? Und es war aber eine sehr angenehme Fahrt.
0: Was gibt Ihnen positiv gesehen die Kraft, das auszuhalten?
1: Eigentlich also der Umgang Familie, Freunde, Mitarbeiter. Mhm. Mhm. Also einer meiner Köche ist seit 24 Jahren bei mir, also das spricht schon, also das ist wie Familie. Mhm. Und das tägliche Erleben, sag ich mal so. Ne? Also wenn du, wenn du 25 Jahre ein Kurschers Restaurant in Chemnitz betreibst, dann ist ja wohl jedem klar, dass du nicht 25 Jahre nur schlimme Sachen erlebst, also ganz im Gegenteil. Und ich werde nicht müde zu betonen, dass die Verhältnisse etwa 1 zu 25 sind, also ich kann jedem Negativen mindestens 25 positive. Und das sind die Dinge, die ja eigentlich das Leben ausmachen. Und daran machen wir uns fest.
0: Sie haben schon ganz kurz einen Stammgast angesprochen, Justin Sonder.
1: Ja.
0: Jemand, der 1925 in Chemnitz geboren war, ein Überlebender von KZ Auschwitz, des KZ. Und wenn Sie das noch mal beschreiben, Sie haben es gerade angedeutet, aber Sie haben gesagt, der hat Ihnen was mit auf den Weg gegeben. Was war die Botschaft? Was hat er gesagt?
1: Na, der war so ein wunderbarer Regulator. Der war zufällig an dem 15.03.2000 mit seiner Familie unser erster Gast. Da kannten wir uns noch nicht so. Mhm. Und der hatte in der Zeitung gelesen, hier Chemnitz, koscheres Lokal. Also das muss ja ein total Verrückter sein, der da sowas versucht. Und war dann also hat dann alles gefeiert bei uns und Familie, war dann auch mein Simra-Botschafter hier für das Bier von uns und also wirklich ganz lieb. Und bei ihm hat mich am meisten beeindruckt, dass er, wir sind ja oft, und das ist auch zum Thema Angst, wir verlieren uns ja dann manchmal in diesen Erlebnissen und das ist dann so überbordend über einem, wie so eine Glocke in irgendeiner Form so. Und bei dem, was Justin alles so erlebt hat, was also geschrieben ist, was er so erzählt hat unter vier Augen, was auch die Familie teilweise so, das kann man sich alles nicht vorstellen. Und er hat so eine Herzenswärme, so eine Güte in die neue Zeit gerettet. Und eben immer dieses Menschliche, ihm war das egal, ob jüdisch, christlich, muslimisch, groß, klein, dick, dünn, was auch immer jetzt. Er hat immer auf diesen menschlichen Charakter Wert gelegt. So. Und er hat mir damals, wenn auch 2018, als das war, er war dann drei Tage später, war er da mit einem anderen Freund noch, der ihn auch durchs KZ mitgebracht hat und dann haben wir uns unterhalten und dann bist du irgendwie noch mal ganz anders geerdet und so und das war gut.
0: Umgang mit der Angst. Vielen Dank an Sie, Herr Cioballa, und vielen Dank an unsere gesamte Runde. Heute ganz besonders. Wir sehen uns wieder in einer Woche dann mit dem Thema Familie von jetzt an anders und hören Sie gerne auch mal rein in unseren Nachtcafé-Podcast Das wahre Leben. Wir würden uns freuen. Bis zum nächsten Freitag in Ihrem Nachtcafé. Tschüss und danke nochmal.
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1: Heute von Ralf Neuschwander von der Evangelischen Kirche.
2: Ich werde 7000 übrig lassen, die das Knie nicht vor dir im Baal beugen. Ein Spruch aus der Bibel mit Gänsehautfeeling. Baal ist ein blutrünstiger Gott mit zweifelhaftem Kult, Kinderopfern und Prostitution in den Tempeln. So ziemlich das genaue Gegenstück zum Gott Abrahams, Isaaks und Jakobs. Also der Gott, auf den sich bis heute auch das Christentum gründet. Die Wahl des richtigen Gottes, da hängt damals schon mehr dran als nur die Frage, wohin ich meine Kirchensteuer überweise. Die Frage des Gottes und der Weltanschauung sind Lebensfragen, manchmal Überlebensfragen. Wer dem Terror der Baalspriester widerstehen will, braucht Standvermögen. Viele werden sterben, unzählige gedemütigt und misshandelt. Aber 7000 wird Gott übrig lassen von den Aufrechten, die nicht klein beigeben bei menschenverachtendem Denken und brutaler Gewalt. Apropos Aufrechte. St. Ursula in Köln ist eine Kirche, gebaut aus Trümmersteinen vom letzten Krieg. Der Spruch steht auch dort. Ich werde 7000 übrig lassen, die das Knie nicht vor dem Baal beugen. Dazu die Erinnerung an Menschen aus Köln, die gegen Terror und Barbarei in Deutschland Widerstand geleistet haben. Viele haben es mit dem Leben bezahlt. Das ist der Preis, ein Aufrechter zu sein. Damit genug der Zeitsprünge. Ich mag mir nicht vorstellen, dass der Bibelspruch zur neuen Aktualität gelangt, vielleicht schon heute Abend. Aber ein paar Aufrechte wird es schon brauchen.

Love Blonde von Kim Wilde hier auf SR3 mit dem besten Verkehrsservice für das Saarland jetzt um 7.45 Uhr, viertel vor 8, die A8 Pirmasens-Saarlouis zwischen Kreuzerbrücken und Heusweiler. Ein toter Fuchs auf der rechten Spur. Bitte vorsichtig sein. Ist das eine Erfolgsgeschichte? Zweites Fußball-Bundesligaspiel, zweiter Sieg für die SV Elversberg. Der erste Auswärtssieg bei Borussia Mönchengladbach nach einem 1:3 Rückstand mit 4:3 gewonnen. Trainer Vincent Wagner ist zwar mit Gelb-Rot von der Bank geflogen, hat sich ein bisschen zu sehr aufgeregt, muss man sagen. Aber trotzdem, die Jungs haben es nochmal gedreht. Respekt! Und da muss es... Es ist garantiert ein bisschen gefeiert worden. Und es war vielleicht auch gar nicht einfach, so durch die Nacht zu kommen. Man muss das ja alles auch erstmal realisieren, wo man denn da gerade ist und spielt und was da gerade abgeht. Deswegen hier John Holt für die SVE. 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

Hier ist SR3. Guten Morgen. Jetzt geht's gleich los mit dem SR3-Wunschkonzert. Vorher haben wir noch Al Green und das ist ein wunderbarer Song, den ich schon lange, muss ich wirklich sagen, den ich schon lange nicht mehr gehört habe. Bei Al Green trifft es durchaus zu The Message is Love. Aus den späten 80ern. Gleich hören wir uns wieder im SR3-Wunschkonzert nach den SR-Info-Nachrichten um 8. Bis gleich.

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1: 8 Uhr. Zur Stunde öffnen die Wahllokale in Sachsen-Anhalt. Gegen Mittag wird die Landeswahlleitung erste Zwischenstände bekannt geben. Die Landtagswahl wird von hunderten Journalisten beobachtet. Viele von ihnen kommen auch aus dem Ausland. Selbst aus China und Taiwan sind Medienvertreter angereist. Für SR Info Torben Müller.
2: Die in Sachsen-Anhalt vom Verfassungsschutz als rechtsextremistisch eingestufte Partei mit ihrem Spitzenkandidaten Siegmund hat es zu ihrem Ziel erklärt, eine Alleinregierung zu stellen. Die Umfragen sahen die AfD zwar deutlich vor der CDU von Ministerpräsident Schulze, zur absoluten Mehrheit fehlte demnach aber ein Stück. Schulzes Ziel ist es, die absolute Mehrheit der AfD zu verhindern und im Amt zu bleiben. Unklar ist, ob und mit wessen Unterstützung er regieren kann. Aktuell regiert die CDU gemeinsam mit SPD und FDP.
1: Innenministerin Zieschang schließt Ausschreitungen am Wahlabend nicht aus. Die gesamte Landespolizei sowie Hundertschaften aus anderen Bundesländern sind im Einsatz. Auch in Pirmasens wird heute gewählt, und zwar ein neuer Oberbürgermeister. Drei Kandidaten treten an. Der bisherige Oberbürgermeister Markus Zwick von der CDU will im Amt bleiben. Herausgefordert wird er von Christian Hofer von der AfD und von Bernd Kriebel von der Tierschutzpartei. Laut der Stadt sind bis Freitag rund 5.700 Briefwahlstimmen eingegangen. Insgesamt sind etwa 31.000 Menschen zur Wahl aufgerufen. Bundesinnenminister Dobrindt plant offenbar Spezialeinheiten gegen Drohnenangriffe in Deutschland. Laut einem Bericht der Bild am Sonntag soll es

0: bald mobile Einheiten geben für wichtige Städte wie Berlin, Frankfurt oder München. Sie sollen den Luftraum über den Flughäfen und den Bahnhöfen schützen, sowie in Berlin über dem Regierungsviertel. Unter anderem sollen die Einheiten Drohnen abfangen und deren Bomben entschärfen. Weiter wird berichtet, dass für die Drohnenabwehr nicht nur staatliche Behörden zuständig sein sollen, auch Unternehmen der kritischen Infrastruktur wie Wasserwerke, Stromanbieter und Rüstungsbetriebe sollen entsprechende rechtliche Möglichkeiten bekommen. Im Saarland sind rund 14.500 Menschen spielsüchtig, und zwar im Zusammenhang mit Sportwetten. Das hat die saarländische Landesfachstelle für Glücksspielsucht, dem SR, mitgeteilt. Sie sieht Werbung für Glücksspiele bei Fußballspielen kritisch. Tom Manzelmann berichtet.
1: Trotzdem gehören Wettanbieter zum Fußballtagesgeschäft. In der TV- und Streaming-Werbung, als Sponsoren der Vereine, auf den Werbebanden im Stadion sind sie sichtbar. Für Hanna Richter von der Landesfachstelle für Glücksspielsucht entsteht mehr und mehr der Eindruck, der Sport und die Sportwetten gehören zusammen. Das sei problematisch, weil das eben nicht der Fall sei und das Suchtrisiko bagatellisiere. Vereine sollten Ritter zufolge deshalb nicht nur die Wettanbieter bewerben, sondern auch die Risiken und Hilfsangebote.
0: Auf der Internetseite der Landesfachstelle gibt es eine Übersicht der Beratungsstellen im Saarland für Betroffene und deren Angehörige. Tennisprofi Alexander Zverev hat bei den US Open das Achtelfinale erreicht. Er gewann das Duell gegen Alejandro Tabilo aus Chile. Nach knapp 2,5 Stunden verwandelte er den zweiten Matchball und schwang sich damit zum einzigen Spieler auf, der es in dieser Saison in alle 4 Major-Achtelfinals geschafft hat. Morgen spielt Zverev gegen den Italiener Luciano Daderi. Und das waren die Nachrichten mit Luisa Oberhauser. 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
3: Ein schöner Spätsommertag liegt vor Ihnen. Viel Sonne hier bei uns im Saarland. Heute im Laufe des Tages dünne Schleierwolken, 23 bis 28 Grad. Unter den Spitzenreitern ist Beckingen.
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3: Der Fuchs auf der A8 Pirmasens-Saarlouis zwischen dem Kreuzer Brücken und Heusweiler. Gefahr durch den toten Fuchs auf der rechten Spur. A8 Saarlouis Richtung Pirmasens zwischen Limbach und Einöder ist gesperrt wegen Instandsetzungsarbeiten noch bis morgen. Und die A620 Saarbrücken-Saarlouis zwischen Malstatter Brücke und Westspangenbrücke. Da ist komplett gesperrt, gerade wegen Bauarbeiten bis um 2. Unsere neuesten Blitzer in Völklingen in der Bismarckstraße und in Saarlouis in der Felsberger Straße. Kommen Sie gut an!
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3: 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Einen schönen guten Morgen. Los geht's im Wunschkonzert mit Bernd Wachs aus Köprich und You Want Me von Mixed Emotions. Ich freue mich auf die nächsten Stunden. Bis 12.
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0: Die Maria hat mir eine Sprachnachricht geschickt, da freue ich mich ganz besonders. Vielen Dank, liebe Maria. Was darf sein?
1: Guten Morgen, mein Name ist Maria Ackel aus St. Ingbert, möchte gern meinen Mann Toni grüßen, meine Schwester Petra und Cecilia, meine Söhne Sven und Carsten, alle, die ich kenne. Das gesamte SR3-Team wünsche mir den Titel von Kerstin Ott, eine, die immer lacht.

Doris Wilhelm hat sich Blowin' in the Wind ausgesucht und sie grüßt damit ihre Tochter Katja mit Markus, den Sohn Sascha mit Marion und alle, die sie kennen und mögen, und wünscht einen schönen Sonntag.

0: Was ist der nächste Wunsch hier bei uns? Das Cello von Udo Lindenberg. Alexander aus Freisen wünscht sich das und grüßt Eva Hartmann in Merzig.
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Paolo Conte war das hier. Und zwar für den Karl Thome in Limbach. Und der schreibt, ich wünsche mir diesen Titel und grüße alle, die zuhören. Vielen Dank dafür. Ich fahre so gerne Rad, das unterschreibe ich. Peter Petrell singt das. Ich fahre so gerne Rad. Und das ist per Postkarte gewünscht von Ralf Serfe. Er kommt aus Völklingen und schreibt, ich grüße meine Geschwister, Freunde und die Bekannten.

0: ist das SR3 Wunschkonzert. Sie erreichen uns unter 0681 64 064.
1: Hallo, hier sind Stefan und Philipp. Wir waren gerade auf Heimaturlaub, da sah, fahren zurück nach Wien, wo wir wohnen. Und wir grüßen Oma und Opa, Onkel Michael und Tante Renate, Werner und Evelyn, Walter und Frau Braun aus der Kreisstraße in Gersweiler. Wir wünschen uns für Oma von Daniel Gerard Butterfly. Schönen Tag euch.
0: Stefan und Philipp, danke.
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Birgit Benczek ist nach 40 Jahren in der Kurpfalz wieder zurück daheim und sie wünscht sich in Gedenken an den unvergesslichen Tim Curry, der jetzt kürzlich gestorben ist, aus der Rocky Horror Picture Show, den Time Warp. Tim Curry hat in London schon gespielt, auf der Bühne Frankenfurter, dann am Broadway ab 1975 und dann eben auch in diesem phänomenalen Kinofilm, der eben auch 1975 gedreht wurde. Hier ist der Originalcast, Original Cast mit The Time Warp im Wunschkonzert auf SR3. 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

0: Ei heute Mittag und Sie melden uns Blitzer hier unsere neuesten in Völklingen in der Bismarckstraße und in Saarlouis in der Felsberger Straße.
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0: Machen Sie gerne mit bei uns unter 0681 64 064 per Telefon oder per WhatsApp, Text oder Sprachnachricht.
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2: Hallo, hier ist die Emilia Gitzhofer. Ich wünsche für meinen Papa, ich war noch nie in New York. Ich grüße den Opa Jörg und den Rombachhof.
0: Das ist aber süß. Dankeschön. Hier ist Udo Jürgens für Sie, für euch.
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Aber My Love, My Life, Anja Ulrich aus Landstuhl, die ihre Tochter Luna grüßt. Und jetzt Mundart aus Telai. André Jungmann und Sepp Becker. Zack, die Waldfee. Wir haben das rausgesucht für Celine Backes aus St. Wendel. Sie möchte nämlich gern die Rohstwurstbude hören von dieser Band und grüßt damit ihre Freundin Lisa aus St. Wendel, außerdem Max, Dominik und Fred in Neunkirchen.

0: Also Rostorschbud ist einfach viel mehr als nur ein Bud, wo man Rostorsch essen kann. Hier ist das Wunschkonzert am Sonntagvormittag. Cornelia, guten Morgen.
1: Guten Morgen, liebes SR3-Team. Mein Name ist Cornelia Corneli aus Mahlstadt. Grüße alle, die mich kennen. Ich wünsche mir den Titel Serenata von Tutto Cotogno. Noch einen schönen Sonntag. Danke.
0: Grüße.

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Simone Hewer grüßt mit diesem Song Märchen aus Hollywood von Johannes Oerding und Sarah Connor. Er schickt sonnige Urlaubsgrüße aus Südtirol an alle Zuhörer. Und auch aus dem Urlaub grüßt Nina Durand aus Völklingen mit ihrem Vater zusammen die Mama aus dem Urlaub in Frankreich. Und sie schreiben nächstes Jahr hoffentlich mit dir.

Die erste Stunde Wunschkonzert ist schon rum, aber gleich machen wir weiter. Und Ihre Chance, noch dabei zu sein, ist auf jeden Fall da. Nutzen Sie sie, ein bisschen Glück gehört natürlich dazu, ganz klar. 0681 64 064. Melden Sie sich mit Ihrer WhatsApp-Text- oder Sprachnachricht oder rufen Sie uns einfach an unter dieser Nummer oder schreiben Sie uns über das Wunschkonzert-Formular auf sr3.de.

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1: 9 Uhr. Ein Brand im Völklinger Stadtteil Fürstenhausen führt gerade zu einer größeren Rauchentwicklung. Nach Polizeiangaben brennt es im Außenbereich einer Recyclingfirma. Laut Feuerwehr breitet sich der Rauch großflächig aus. Betroffen sind neben Völklingen auch Buß, Wattgassen, Saarbrücken, Püttlingen und Schwalbach. Anwohner werden gebeten, Fenster und Türen geschlossen zu halten und
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2: Was freuen wir uns, dass Sie heute Abend wieder eingeschaltet haben. Hier ist die NDR Talkshow. Ja, und wir haben Ihnen tolle Gäste mitgebracht, zum Beispiel Christian Hering. Mit ihm reden wir über 50 Jahre Extra 3 und die Kunst des Zuhörens.
3: Wir freuen uns auf die Krimi-Autorin Nele Neuhaus über Morden im Taunus und einen gefälschten Elternbrief.
2: Außerdem Mujib Latif über den globalen Wasserbankrott und einen Sommer voller Wetterextreme.
3: Wir freuen uns auf die Weltreisende Ann-Kathrin Bendixen über 5000 Kilometer mit dem Fahrrad durch die USA und einen kleinen Affen auf dem Motorrad.
2: Rechtsmedizinstar Michael Zokos über verstörende Mülleimerfunde im Klassenzimmer und Zungenfresser in Australien.
3: Der Lehrer Herr Reff über seinen Weg zum Social-Media-Star und eine Eier-Challenge.
2: Und Gitte Henning über ihre Seelenverwandte und Glückwünsche von Frank-Walter Steinmeier.
3: Meine Damen und Herren, große Freude, Ihre Gastgeberin heute Abend ist die einzigartige, unvergleichliche Barbara Schöneberg.
2: Und auch heute wieder Ihr Gastgeber Hubertus Mayer-Burkhardt.
3: Meine Damen und Herren, herzlichen Dank.

0: uns wiedersehen. Schön, dass wir alle hier heute zusammengekommen sind. Und es ist ja jetzt eigentlich so Anfang September schon mal Zeit zurückzublicken auf den Sommer. Verkorkste Fußball-WM, sehr, sehr hohe Temperaturen. Was war dein Highlight, Hubertus? Was hast du noch in Erinnerung?
1: Mein Highlight? Ich war drei Tage, also es war mein Jahresurlaub, ich war drei Tage in Warschau und kann nur jedem empfehlen, nach Warschau zu fahren. Eine junge Stadt, man isst gut, Kulinarik, Kultur, Architektur. Warschau ist das Paris des Ostens. Nele, in welcher Verbrechenshochburg hast du Ferien gemacht?
2: In Frankreich auf einer kleinen Insel, auf der es zwei Polizisten gibt. Also dem Verbrechen ist der Tür und Tor geöffnet, weil keiner da ist, der sie verfolgt. War super.
1: Ist ein öder Platz für dich.
2: Ja, aber für meine Fantasie ist der super.
1: Verstehe.
0: Herr Latif, vielleicht können wir kurz fragen, Ihr Highlight hat wahrscheinlich mit Wetter zu tun oder haben Sie das Wetter genau beobachtet?
3: Ja, auch, wie wir alle, glaube ich. Das war ja unvermeidlich. Aber wenn Sie mich fragen, wo ich denn gewesen bin, ich war an der Ostsee und konnte der Hitze doch etwas entfliehen. Und das hat dann eben doch Vorteile, wenn man jetzt gar nicht so weit wegfährt, sondern zu Hause bleibt, zumindest im Norden.
1: Christian stammt ja vom Niederrhein. Bist du mal am Niederrhein gewesen und hast geguckt? Der war ja recht leer, der Rhein, in erschreckendem Maße.
4: Ja, der Rhein war erschreckend leer. Ich war aber auch in Polen im Urlaub, an der Ostsee in der Nähe von Danzig.
1: Und was auch?
4: Es war herrlich, es war Nieselregen teilweise.
1: Also ach, was will man mehr?
4: Ja, es war erfrischend.
1: Bei Polen muss man sagen, eine junge, sehr optimistische Nation.
4: Das ist wirklich ein unglaublicher Unterschied. 3% Wirtschaftswachstum. Ja. Man merkt, es haben Leute das Gefühl, es wird jetzt besser. Ja. Also das ist schon ganz entspannend.
1: Wie heute Abend auch in
0: dieser Sendung. Ich wollte gerade sagen, das haben wir uns für die nächsten zwei Stunden auch vorgenommen. Und wir sprechen gleich zu Beginn mit einer Frau, die ist, glaube ich, immer der Meinung, dass alles besser wird, obwohl es eigentlich schon ziemlich gut ist. Seit sie 8 ist, steht sie auf der Bühne und sie hat einen runden Geburtstag gefeiert in diesem Sommer. Daran wird sie sich wahrscheinlich erinnern. Und wenn ich euch jetzt sage, welcher runde Geburtstag das war, dann flippt ihr aus. Aber dazu gleich mehr. Gitte Henning! Der 29. Juni war der Stichtag. Ja. Was hast du an diesem Tag gemacht? Warst du auch in Polen? Warst du an der Ostsee? Was hast du gemacht?
5: Nein, ich habe einen Zug genommen und dann habe ich mich hineingebucht in ein Hotel, wo ich nie vorher war. Ich habe das irgendwie gegoogelt.
0: Welche Stadt, welches Land?
5: Irgendwie außerhalb Berlin.
0: Okay.
5: Ja, okay.
0: Und dann war ich. Da ist ja die Zugreise manchmal schon 5, 6, 7 Stunden, kann das ja dauern.
5: Ja, aber kurz nach Berlin, irgendwo, ich kann das nicht mehr erinnern, war ganz bezaubernd, habe ich mich da hinein logiert und habe ganz alleine meinen Geburtstag gefeiert. Ich mag keine Geburtstage und ich mag auch keine Hochzeiten.
0: Ja.
5: Weil ich bin so lange unterwegs gewesen und ich kann mich nicht feiern lassen, das geht nicht.
0: Okay, auch jetzt noch nicht?
5: Doch, heute ja.
0: Ja komm, also heute feiern wir dich mal. Heute. Die Gitte, und jetzt können wir sagen, ist 80 Jahre alt geworden.
6: Nein, das glauben wir nicht.
0: Wir finden es ja eh raus.
6: Wir finden es doch raus.
0: Guck mal hier, die sind alle total erstaunt.
5: Wusste ich das gar nicht. Ja. So spät im Leben. Aber ich habe noch so vieles vor. Da ist ja so vieles mehr zu erleben. Also insofern.
0: Du hast doch bestimmt keine Geschenkewünsche, oder? Hast du so eine Liste, wo du sagst, ach, ich wünsche mir noch so ein Porzellan mit Rosen drauf oder solche Sachen? Hast du so ganz normale materielle Wünsche gehabt?
5: Nee. Ich bin wirklich kein Materialist.
0: Nee.
5: Nee, absolut nicht. Nein.
0: Also es ist wirklich schwer, dir was zu schenken, oder?
5: Ja, ja. Aber ich hatte einen kleinen Plan, aber die ist ja dann nicht realisierbar gewesen, weil ich bin doch verliebt in der kleine Ente, diese Citroën-Ente.
0: Ja, also das Auto.
5: Das Auto, das Auto, danke. Das Auto und da kann man sich so einrichten. Man kann also die Sitze rausmachen.
0: Ja.
5: Und dann kann man so einen kleinen Klapprad reinstellen. Neben der Chauffeursitz, der einen kleinen Rad da, und dann kann man schlafen da in diese. Und da hatte ich einen, ich habe ja zwei Enten schon gehabt, und diese dritte sollte ich dann mir geliehen werden, aber die Reserveteile kamen dann nicht rechtzeitig. Und das war traurig.
0: Aber das Projekt ist noch, ist noch aktuell?
5: Ja, das geht nicht weg.
0: Also das heißt, du wirst irgendwann mit einem Klapprad auf dem Liegesitz unterwegs sein und
5: und kleine Ente.
0: Und bist nicht mehr auf die Deutsche Bahn angewiesen. Das ist ja fantastisch. Ja. Ich weiß aber, dass du auch ein Käppi geschenkt gekriegt hast. Was war auf
5: von meinen
0: Käppi
5: Fans.
0: Drauf?
5: Das darf ich gar nicht vergessen. Ich bin ja unterwegs auf Tour und ich finde es wunderbar zu arbeiten.

0: im schönen späten Alter auch. Und die haben mir diese Kerbe, die wir jetzt gerade sehen, geschenkt.
1: Ja.
0: Und das finde ich ganz cool.
1: Ich finde es auch cool. Und ich finde 1936, man muss es vielleicht Englisch sagen, weißt du, so 1946 klingt noch ein bisschen cooler.
0: 1946, ja. Genau, ja. Aber ich möchte gerne die Gelegenheit nutzen, weil ich habe ja das beste Publikum, was man sich überhaupt vorstellen kann.
1: Ja.
0: Ja, und deswegen, ich sage das deswegen, weil ich habe kein Facebook, ich habe kein Instagram, ich pflege keinen Fanclub. Ich halte das nicht aus. Und die kommen trotzdem.
1: Da muss ja, also irgendwas machst du richtig. Jetzt weiß ich aber, dass du gesagt hast, du bist schon ein bisschen zusammengezuckt, als du das Käppi gesehen hast, wo 1946 drauf stand. Ja. Wäre es denn, gäbe es irgendeine Zahl, die dich weniger schrecken würde? Weißt du, die du besser fändest als 1946?
0: Die man umdrehen kann? Ich drehe ja immer um. Im Moment nehme ich ganz einfach eine Zahl, aber die ist nicht umgedreht. Ich sage ja, ich bin 28 Jahre alt. Ich fühle mich wohl.
1: Also 28,
0: ja,
1: jetzt pass
0: gut.
1: auf. Und
0: Gute
1: ich kann
0: Alter.
1: Hell sehen. Ja? Schau mal her.
0: Nein.
1: Doch.
0: Nein.
1: Doch. 28. Hat die Gitte dem Jörg öfter schon mal erzählt. Und da haben wir natürlich mitgeschrieben, als du das erzählt hast. Du musst sie jetzt nicht auf deine Haare setzen. Du hast immer so eine super Frisur.
0: Ja.
1: Ich finde, dir eine Käppi aufzusetzen, ist eigentlich das darf man eigentlich gar nicht machen.
0: Doch, das mache ich ständig.
1: Nein.
0: Und dann nehme ich sie aus und dann sitzt sie trotzdem.
1: Deine Frisur?
0: Ja.
1: Ja, das macht uns noch mehr fertig, sage ich dir. Als jemand, der gerade wieder 3 Stunden in der Maske war.
0: Ja.
1: Wenn man 80 wird, dann, dann melden sich doch mal alle Leute. Ne? Ja. Du hast einen Brief bekommen von unserem Bundespräsidenten.
0: Ja.
1: Frank-Walter Steinmeier hat dir geschrieben.
0: Woher weißt du das denn?
1: Das hast du irgendjemandem erzählt, das habe ich gelesen.
0: Ja, ich war da, aber da war keine Presse. Und das war sehr angenehm, dass da keine Presse war. Das war sehr, sehr sympathisch. Also ich bin ein ganz großer Fan von dieses Ehepaar. Die machen das ganz, ganz
1: gut. Die Bödenbänder ist auch so wunderbar.
0: Das ist ein Traum. Die kann lachen und die kann sich benehmen und man kann gute Gespräche mit dir haben. Also das ist ganz, ganz... Und dann hat er, glaube ich, irgendwie Hamburger Abendblatt eine Kritik gekriegt von irgendeinem Journalist, der sich da gerne herstellen möchte. Aber... dass ein Bundespräsident Distanz machen soll.
1: Ja.
0: Und das ist der größte Fehler, sowas zu erwähnen, weil man muss in der Lage sein, als Repräsentant für ein Land Nähe und Distanz gleichzeitig
1: natürlich
0: zu repräsentieren.
1: Ja.
0: Ja, danke, ja.
1: Man sieht ja immer nur den Politiker, aber er hat dir einen echten Fanbrief geschrieben und hat geschrieben, vor Jazz könne man nicht weglaufen, er sei in einem drin, das hast du mal gesagt. Und er sagt, er kann das gut nachvollziehen, er ist auch leidenschaftlicher Jazz-Fan.
0: Das ist er, das habe ich irgendwie im Vorgespräch vielleicht gesagt,
1: ja.
0: Aber dass es hier zitiert wurde, das tut mir so leid, Herr Steinmeier, das habe ich nicht gewusst.
1: Ach nein. Oh Gott, ja, aber wir sind sonst haben wir alle anderen Sachen lassen, ja, natürlich außen vor, was er sonst noch geschrieben hat.
0: Ja.
1: Wir, um mal auf dein Leben zurückzukommen und wie lange du schon tätig bist mit dem immer gleichen Erfolg. Das gucken wir jetzt mal. Wir haben eine Kleinigkeit für dich zusammengestellt. Schau mal her.
2: Wenn diese Frau auf über 70 Jahre Karriere zurückblickt, fallen 2 Dinge sofort auf. Ihre herausragende Stimme.
3: Ich will alles und zwar so.
2: Ihre Wandelbarkeit im Styling, kurz über lang, glatt oder lockig. Die Dänin hat jeden Trend überdauert und immer gut abgeschnitten. Überdurchschnittlich berühmt wird sie in ihrer Heimat schon als Kind. Und in Deutschland wird dieser Hit auf sie zugeschnitten.
3: Ich will den Cowboy als Mann.
2: Es folgt eine Karriere fernab jeglichen Durchschnitts. Mal mit Rex Gildo, mal beim Grand Prix, mal mit Jazz, mal mit Musicals. Ihr Ansatz?
4: Ich möchte so viel Spaß wie überhaupt möglich.
2: Zwischen Frisuren, Freigeist und Feiern. Gitte Henning.
1: Verstehen mit dem Spaß. Und ich denke mir immer, wenn man heute sozusagen seinen letzten Tag hätte, dann würde man doch gerne sagen, ich habe wirklich alles gemacht und habe alles ausprobiert, ohne dabei jetzt Menschen weh zu tun oder so. Kannst du das von

0: von dir sagen, dass du wirklich das Leben in vollen Zügen genossen hast?
1: Doch, ich möchte mich ja nicht langweilen. Und gerade deswegen ist das, was man dann macht, schon auch intensiv. Aber man wird natürlich mit der Zeit ein bisschen, sollte man ein bisschen klüger werden und diese Nähe und Distanz vielleicht kultivieren, damit man eine Spannweite hat. Aber ich kann mich nicht beklagen. Ich habe ein tolles Leben gehabt. Ich wollte gar nicht singen, das wissen die alle Leute inzwischen Zeit. Aber mein Vater war Chansonnier und wollte sehr gerne singen. Und das Geld war nicht so prall. Und da wurde Klein Gide eingesetzt, weil das war ja ganz bezaubernd mit ein kleines Mädchen da, ja, die dann der Vater ansingt. Wenn ich groß werde, dann werde ich Papa heiraten und so weiter. Das kam in dieser Zeit sehr, sehr gut an. Mhm. Dann war Talent zufälligerweise vorhanden. Und dann hat es sich irgendwie mit all die Aufgaben entwickelt.
0: Aber bist du jemand gewesen, der durch offene Türen gegangen ist und gesagt hat, ach, ich gucke mal, wie es weitergeht? Oder warst du jemand, der gesagt hat, ich will nach oben, ich will es schaffen, ich will das noch machen und das und das?
1: Nee, meine Familie wollte das, ich nicht. Mhm. Also mein Vater fühlte sich berufen, ja. Und meine Mutter wäre eine geniale Schauspielerin gewesen. Sie hat sich geopfert für den Vater und seine Karriere. Meine Schwester war extrovertiert, ich war introvertiert. Ich war ein Clown, ich brauchte das nicht. Mhm. Brauche nicht diese Aufmerksamkeit. Ich war.
0: Aber dafür hat es dann ganz schön lange gehalten. Ja, was war dann der Punkt, wo du gesagt hast, von dem Zwang von außen, ja, wird es so zum Inneren?
1: Nein, ich meine, man kriegt, also erstens hatte ich kein uninteressantes Umfeld in meiner Familie. Und da kamen auch keine uninteressanten Menschen immer wieder zu Besuch. Mhm. Das war eine künstlerische Familiengeschichte. Und wunderbare Menschen kamen da. Und da ich habe einen Film gemacht, sehr früh, ohne zu singen. Das kam sehr, sehr gut an. Also alle die Aufgaben waren großartig. Und irgendwie habe ich die dann doch lösen können. Und das motiviert natürlich, das ist klar.
0: Ja, und dass du viele berühmte Menschen und verrückte Menschen auch getroffen hast, das haben wir sogar schwarz auf weiß. Denn du hast mal eine andere ganz schillernde Persönlichkeit getroffen. Und das war in der NDR-Talkshow. Schau mal rein.
2: Ich kenne Gitte schon seit dem vorigen Jahrhundert.
0: Ja,
2: das ja. Ist so. Und die tollen Filme, wo ich noch ein kleines Kind war, da war ja Gitte schon Teenager. Also fast. Also wir haben halt nur ein paar Jährchen Unterschied. Und sie ist, sie ist ja eine Inspiration.
3: Und Nina und Fassbinder sind die Typen, die ich am interessantesten fand, als ich alle die anderen noch nicht getroffen hatte in Deutschland, als denen. Und das kannst du gerne als Kompliment nehmen.
0: Nina Hagen hat euch ein bisschen Zeit verbunden.
1: Ja, wir mögen uns sehr. Und also ich mag sie wahnsinnig. Also, und es bezieht sich aber offensichtlich auf eine Gegenseitigkeit. Ich bin ganz stolz, wenn sie sagt, dass ich sie inspirieren konnte, als sie in der DDR wohnte. Sie ist ein paar Tage jünger als ich.
0: Ja.
1: Und das hat sich gehalten. Wir haben uns gegenseitig besucht. Sie hatte also meine Lichtfrau war ihre Privatsekretärin übergangsweise. Wir haben selbe Agent gehabt, selbe Anwalt gehabt. Aber das Schöne war, und haben uns ein bisschen ausgetauscht. Und dann in eine Show habe ich sie wunderbar gekleidet gesehen und habe ihr diesen Kompliment gegeben. Oh, wie toll sie aussah in ein Pariser Haute Couture-Kleid in Schwarz. Und die sieht toll. Nina sieht toll aus.
0: Ja, ja, ja.
1: Dann ist sie das ist so typisch für Nina. Dann ist sie zu ihrem Gepäckstück gegangen, hat dieses Kleid.
0: Und hat es dir geschenkt?
1: Ja.
0: Ja.
1: Das ist Nina.
0: Ja, das ist lustig. Mir hat sie mal Schuhe geschenkt, die ich schön fand.
1: Ja, ja, ja, ja.
0: Wir haben gedreht zusammen, sag ich, du hast tolle Schuhe an. Ja, kannst du haben. So. Ja, man muss alles weggeben. So, wenn du jetzt
1: eine
0: tolle Frau, ja. Wenn du jetzt aktuell auf Tour bist, ja, dann wird das Motto sein: Ich bin stark. Was singst du, wenn du auf die Bühne gehst jetzt? Singst du bekannte Jazz-Songs? Singst du neue Jazz-Songs?
1: Nee, also ich habe versprochen, weil ich ja, was soll ich sagen, irgendwie mich selber helfen wollte durch meine Programme, herauszufinden, was ich überhaupt in meinem Leben gesungen habe. Mhm. Und dann habe ich ja Stück für Stück so meine Programme so gebaut, dass ich exerziere dann diese Lieder durch. Man hat sich dann beschwert, dass ich nicht genügend Hits gesungen habe. Und dieses Mal in meinem späten

0: Also mit 28 habe ich dann zugegeben, ich mach die Hits.
1: Also die Hits, ich will einen Cowboy als Mann.
0: Ja. Aber natürlich anders eingepackt. Ist doch klar, ich will mich ja nicht langweilen.
1: Nein, natürlich nicht.
0: Ja. Und ja, die unter anderem auch.
1: Das finde ich ja fantastisch. Ja. Also da können wir uns drauf freuen. Hast du schon alles, bist du aufgeregt, wenn du dann auf so eine Tour gehst? Weil du musst ja auch dazwischen was erzählen, man muss was anziehen, man muss sich ein Konzept überlegen. Das ist doch alles eine aufregende Sache.
0: Ich habe versucht abzunehmen, habe ich auch gemacht, aber wieder zugenommen.
1: Ja, du hast zu früh angefangen, du hättest es näher an die Tour ranziehen sollen, das Abnehmen.
0: Ich will so nicht zu zügeln, was Essen betrifft, aber nein, aber ich habe...
2: Das verstehe ich gut.
0: Ja.
1: Hubertus ist seit Jahren nicht mehr auf Tour gegangen deshalb. Nee.
0: Ich habe bezaubernde Musiker, nicht wahr? Dann macht es Spaß. Es muss ja Spaß machen, man muss dann musizieren auf der Bühne, man muss mit den anderen irgendwie einen Austausch haben.
1: Ist jeder Abend anders?
0: Ja, natürlich. Klar.
1: Und manchmal merkt man so, heute funkt es nicht so richtig, merkt das Publikum meistens gar nicht, oder?
0: Die merken es nicht. Aber man weiß auch, dass da ist ein Wand und dann muss man da durchbrechen. Das ist sehr, sehr spannend, sehr interessant. Und dann hat man Gedanken im Kopf und die sind auch von Mal zu Mal verschieden. Mhm. Und dann kann der Niedecken hat das ganz gut gesagt mit dem Teleprompter. Hat gesagt, ja, ich muss wie seine Kollegen jetzt auch einen Teleprompter haben. Muss er auch einen haben. Ich habe zwei oder vier Bücher auf der Bühne.
1: Und da stehen die Texte drin von den Songs?
0: Sie drin, ja. Und das habe ich schon abgeguckt bei Elvis Costello, ein guter intellektueller Rock'n'Roller. Vor Jahren, also in die 80er Jahren, weil ich habe teilweise ziemlich komplizierte deutsche Texte und ich bin immerhin kein Deutsch und das ist dann, da passiert so vieles im Kopf, wenn man da steht. Dann kann ein Wort irgendwie wegfallen.
1: Und dann fällt es einem nicht mehr ein. Es ist, ich glaube, nur psychologisch gut, dass dieses Buch da liegt, oder? Man braucht es nur psychologisch.
0: Lassen wir das so.
1: Ja, lassen wir es so stehen, ja. Okay.
2: Wir hatten vorhin gesagt, Herbert Grönemeyer hier zu Gast. Und der hat gesagt, er ist immer froh, wenn seine Fans die Refrains mitsingen.
0: Ja.
2: Weil dann weiß er selber, wie der Text geht.
0: Ja, natürlich, ich mache dasselbe.
2: Ja,
0: ich sage zu meinem Publikum, ihr wisst es besser als ich.
2: Ja.
0: Ja, das ist auch so.
1: Als du das letzte Mal bei uns warst, wurdest du danach von einem Fahrer ins Hotel gebracht und hast du dir ein Fahrtbier mitgenommen.
0: Ja.
1: Und wir standen in der Redaktion alle so und haben so gesagt, ach, sie ist so toll. Sie nimmt sich ein Fahrtbier mit. Machst du das immer noch? Wirst du das heute auch machen? Oder hast du dir was anderes überlegt?
0: Ich werde mir das überlegen, also jetzt, wo du davon sprichst. Aber das mit Alkohol, das ist irgendwie reduziert geworden, weil ich habe eine Ayurveda-Kur gemacht, um schöner zu werden und schlanker zu werden. Und da darf man nicht so viel Wein trinken. Ich bin leidenschaftlicher Weintrinker.
2: Das hätte man die Kur nicht machen sollen.
1: Und dann, was ist dann passiert?
0: Nein, da kann man nicht mehr Wein trinken.
2: Ja.
1: Und was trinkst du stattdessen?
0: Alkoholfreies, was bei der Bundespräsidentin gibt, habe ich gelernt, einen Tee Prosecco zu genießen zu können.
1: Ach.
0: Das war hervorragend. Also man lernt andere irgendwie Sitten.
2: Ach, da musst du aber sehr viel kompensieren.
1: Nein, Hubertus, jetzt warte. Ich habe was für dich. Ich habe was für dich, was dir gefallen wird. Weil ich weiß natürlich auch, dass du auf alkoholfrei umgestiegen bist.
0: Was?
1: Ein alkoholfreier Gin für dich.
2: Nee. Der schmeckt gut.
1: Den kannst du gleich.
0: Nein.
1: Ja, den kannst du zwitschern gleich auf der Fahrt nach Hause.
0: Danke dir.
1: Bitte sehr. Der reicht sogar bis zum Beginn der Tour.
2: Meine Damen und Herren, er ist der Beweis dafür, dass man seine Vergangenheit in eine Superkraft verwandeln kann, um dann derjenige zu sein, der anderen hilft und derjenige zu sein, den man früher vielleicht gebraucht hätte, als man selber noch jung war. Freuen Sie sich auf einen Mann, meine Damen und Herren, der eine Brücke zwischen der digitalen Lebenswelt ihrer Kinder und den ewigen traditionellen Werten wie zum Beispiel Respekt schlägt. Er ist Pädagoge, ist Social Media Star und ich habe sehr viel Respekt vor dem, was er tut. Meine Damen und Herren, der Lehrer Herr Reff. Herr Reff. ich sage jetzt Herr Reff und du, ja, was ein bisschen albern ist, aber ich mach's. Herr Reff, du bist nicht nur irgendein Lehrer, sondern du hast 1 Million Follower. Und du bist darüber hinaus ein wirklicher Star in den sozialen Medien. Das kann man ohne Übertreibung sagen. Wie kam es bitte dazu?
3: Meine Schülerinnen und Schüler haben mich überzeugt. Sie hatten gesagt, ja, ihr Unterricht ist kreativ, sie sind lustig, sie gestalten das alles super mit uns. Sie müssen das zeigen, das wird die Leute interessieren.
2: Ja.
3: Ich habe nicht dran geglaubt, ich hatte gesagt, ach Leute, das guckt sich doch eh keiner an. Aber dann hatten wir 1, 2 Videos hochgeladen, das ging durch die Decke. Ich habe es mit der Schulleitung abgesprochen. Eigentlich wollten wir nur unsere Schülerschaft erreichen, 500 Schülerinnen und Schüler. Und das ist extrem geworden.
2: Du hast eigentlich gesagt, wer will denn schon einen alten Mann mit Glatze?
3: Ja, ja, genau.
2: Was ich also in deinem Alter eigentlich aus meiner Perspektive eine Unverschämtheit finde, wenn du dich schon als alter Mann siehst. Aber damit unser Publikum mal ein Gefühl hat, was du da leistest, wir haben ein paar Videos, meine Damen und Herren, zusammengeschnitten und das wird sie interessieren. Bitteschön.
3: Und dann hatte ich da halt so einen süßen Frosch gefunden. Und wenn die Kinder etwas brauchen, dann können die da auch ran und sich was holen, falls es von zu Hause nicht reicht.
4: Wow! Wenn das deine Fähigkeit ist, dann bin ich stolz auf dich. Guck mal, meine Schuhe zum Beispiel sind auch sehr alt. Hat jemand eine Schere? Ich laufe jetzt die nächsten 3-4 Tage rum, bis deine Schuhe da sind. Mit diesen Schuhen. Und wenn ein Kind dich auslacht, sagst du, Herr Reff läuft auch mit kaputten Schuhen rum. Ich setze ein Zeichen. Keiner von euch macht das nach. Ist das klar? Gut.
5: Ich habe einen Lieblingsschüler, das Bild ist hier drin. Die dürfen gleich alle mal reinschauen. Yeah!
2: Du bist Lehrer an einer Berliner Brennpunktschule. Jetzt habe ich gelernt in der Vorbereitung auf das Gespräch, dass du das Thema oder das Wort Brennpunkt oder Brennpunktschule nicht magst.
3: Ja.
2: Warum?
3: In den Köpfen der Leuten ist das so, ja, da brennen die Müllfässer, die Kinder gehen aufeinander los, Chaos. Das ist überhaupt nicht so. Die Kinder sind sozial unglaublich stark, sie sind füreinander da. Heute beispielsweise, ich laufe durch den Flur, die Kinder, ah, Herr Reff, wie geht's Ihnen? Ey, wollen Sie einen Börek, wollen Sie einen Kaugummi? Die sind total lieb zueinander, zu mir. Wirklich, das ist einfach herzlich.
2: Der Schlüssel zu deiner Pädagogik ist, oder einer der Schlüssel zu deiner Pädagogik ist, dass du sagst, zuhören ist das Allerwichtigste.
3: Genau.
2: Aber wie wendest du das an? Ich kenne viele Lehrerinnen und Lehrer, die sagen, ich höre auch zu, aber trotzdem kriege ich die Truppe nicht in den Griff. Was machst du anders?
3: Ich schaffe das auch nicht immer,
2: ja.
3: Das gehört dazu. Aber man, das ist einfach ein Bauchgefühl. Ich habe irgendwie das Verständnis für die Schülerinnen und Schüler, vielleicht liegt es auch an meiner Vergangenheit. Aber ich habe viele, viele Methoden entwickelt. Zum Beispiel lasse ich sie auf Zettel schreiben, was ist dein größter Wunsch, was ist deine größte Angst, anonym. Und dann lese ich die voreinander vor und dann gucken wir einfach, ey, gibt es da Parallelen? Und dadurch öffnen sich auch Türen. Und dann können wir da helfen mit der Schulsozialarbeit, mit der Schulpsychologie und das ist mega.
2: Auf deine Vergangenheit kommen wir noch. Aber ich finde ganz interessant, du sagst, Bildung geht nur, oder Bildung beginnt mit Beziehung.
3: Ja.
2: Ja. Jetzt muss man das ja auch sagen, du hast mit Schülerinnen und Schülern zu tun, wo viele sagen, die sind eigentlich nicht beschulbar.
3: Na ja.
2: Das zumindest gab die Recherche her.
3: Ja.
2: Aber dass du es sagst, na ja, du scheinst aber doch einen Schlüssel zu finden über diese Beziehung, die, wo ich mich frage, warum finden die andere Lehrerinnen und Lehrer nicht? Was machst du anders? Was ist dein Geheimnis?
3: Jeder hat seinen Lehrcharakter. Ich habe meinen gefunden und ich schaffe das einfach über diese Beziehung, die Kids zu erreichen. Man kann nicht alle erreichen. Am Ende schaffe ich es auch nicht bei jedem. Das ist die Realität. Aber überwiegend kriegen wir es irgendwie hin, dass wir die Kinder durch, weiß ich nicht, Spaß lernen lassen, dass ich sogar spaßigerweise sage, Leute, wir machen heute eine Textanalyse und das war heute so. Kein Bock. Ich sage, ja. Ja. Aber wir machen es in Gruppen und ihr könnt raus aus dem Raum. Ihr dürft euch einen Platz aussuchen. Die Schule ist ein Lernort, nicht hier zwischen den Tischen und das, was wir kennen.
1: Und das klappt dann?
3: Das klappt.
2: Ja.
3: Das klappt. In einer 7. Klasse, das klappt.
2: Du musst deine Kinder auch mal rausschicken einfach. Das klappt.
1: Ja, wir tauschen weiß gleich mal Adressen aus.
2: Ich stelle mir gerade vor, Barbara macht Textanalyse mit deinem Sohn, da sehe ich schwarz. Also auch immer.
3: Wenn man den Kindern Verantwortung übergibt, dann nehmen sie die auch wahr. Ich frage dann immer, Leute, ich kann mir die Finger verbrennen. Kann ich euch vertrauen?
2: Ja,
3: natürlich gibt es 2, 3 Gruppen, die schießen wieder daneben, ist okay. Aber dann sammle ich die ein und sage, ihr bleibt bei mir im Raum. Mhm. Und das klappt eigentlich überwiegend. Ja.
2: Du stellst die Arbeiten, also künstlerische Arbeiten, Bilder oder wenn deine Kinder eine Ritterburg bauen, diese Arbeiten stellst du online. Mhm. Warum?
3: Die Kids hatten die Idee. Sie haben gesagt, ja, sie können ja unsere Produkte zeigen. Für mich ist es immer sehr wichtig, wir machen Texte, immer Theorie und dann etwas, was wir basteln. Ich möchte ihnen das Handwerk nahe bringen. So. Und dann, ja, dann haben sie gesagt, können Sie das doch zeigen? Und die Kommentare, die sind ja eh bei Social Media unterwegs.

0: Solange es da ist und nicht verboten wird, können wir es positiv nutzen. Die Kinder gucken so viel Zeug und ich möchte ihnen einfach einen positiven Zugang dazu bieten. Und sie freuen sich dann, wenn die Leute schreiben, ey, ich fand die Burg toll, ich fand das Spielzeug super, mega, der Text, das Gedicht war richtig schön. Und es hagelt wirklich Positives.
1: Meine Kindheit war auch nicht so doll und ich weiß aus meiner Kindheit, dass der Schlüssel eigentlich zu einer guten Entwicklung ist, ein Selbstwertgefühl zu bekommen. Wie war es um dein Selbstwertgefühl als Kind bestellt?
0: Überhaupt nicht gut. Ich habe immer gedacht, ich schaffe es nicht. Also ich habe da wirklich immer Probleme gehabt. Auch heute vor der Sendung hier. Ich bin hier in der Umkleide. Ich bin so, ich schaffe das nicht. Ich werde es nicht schaffen.
2: Und wer redet dir denn gut zu? Ja.
0: Ich weiß es nicht. Irgendwie ist das meine Stärke geworden. Das soll mir kein anderer nachmachen. Aber das ist irgendwie diese Misserfolgsorientierung, ist dann doch mein Ehrgeiz, zu sagen, erst recht.
1: Aber ich finde immer, gute Leute haben Zweifel und doofe Leute sind sich ihrer sicher. Das ist das Problem der Welt. Ja? Du beschreibst dein Elternhaus als ein emotionales Minenfeld. Ja. Warum?
0: Meine Eltern, ja, sie hatten eine schwierige Zeit. Mein Vater war sehr herrisch und ich habe ihn über alles geliebt. Ich möchte ihn auch nicht bloßstellen, sondern ich möchte einfach das Leid, was wir erfahren haben durch ihn. Er war sehr gewalttätig, sehr dominant. Meine Mama hatte nichts dagegen zu, ja, sie war machtlos. Ja. Und ich möchte einfach das ins Positive bringen, dass dieser Kreislauf sich positiv schließt, auch für ihn.
1: Ja, aber dein Vater hat dir gesagt, da warst du in der 10. Klasse, Junge, du wirst im Leben nichts erreichen.
0: Richtig. Und das ist die Stimme, die Stimme meines inneren Dämons, die mir sagt, du schaffst das, und das ist die Stimme meines Vaters.
1: Hast du die Gelegenheit gehabt, dich mit deinem Vater im Alter, bevor er starb, auszusöhnen? Gab es ein Gespräch, wo er sagte, ich habe Fehler gemacht? Gab es sowas?
0: Nein, im Traum, nachdem er gestorben ist, haben wir miteinander gesprochen, aber ich glaube, das ist nicht gültig. Aber zu meinen Kindern war er total lieb und herzlich, anders als zu uns.
1: Gibt es denn diese Erlebnisse damals, die nicht nur dich heute im Grunde torpedieren oder vielleicht lähmen, sondern gibt es auch aus diesem schwierigen Elternhaus etwas, was du hast ummünzen können, im Sinne, dass es dir heute hilft?
0: Ich erkenne die Schülerinnen und Schüler und ihre Probleme vielleicht dahinter. Mhm. Wenn das Mädchen einschläft und irgendwie nicht klarkommt, wenn der Junge, weiß ich nicht, trotzig ist und blockiert, dann schaue ich, dass da vielleicht was dahinter ist. Und dann erkenne ich mich als kleines Kind und dass ich dann auch Probleme vielleicht verursacht habe und dann abgestempelt wurde, statt gehört zu werden.
1: Du hast unkonventionelle Lehrmethoden. Eine ist die sogenannte Eier-Challenge.
0: Ja.
1: Ich würde gerne, dass du das mal erklärst.
0: Ja, also ich habe das in einem Zeichner, ich habe nicht selbst erfunden unbedingt, aber ich wandle das ein bisschen um. Ich zeichne dann auf Eiern, ich leere die aus, ich hole dann immer aus dem Laden des Vertrauens abgelaufene Eier, ich möchte kein Lebensmittel verschwenden. Dann, naja, ich zeichne mein Raffi da drauf, das ist so ein kleines Bärchen, das kennen meine Schüler. Und dann müssen sie eine Woche darauf aufpassen und ein Eitagebuch führen. Sie müssen damit rausgehen, Selfies machen und dann gucken wir uns die an. Hey, ich war mit dem Ei vielleicht mal im Gym, wenn es eine ältere Klasse ist, aber...
2: Oh nein, ja, und das darf nicht kaputt gehen, das Ei. Und der Raffi ist auch so gemalt, dass sie den nicht nach... Den können sie nicht faken, ne?
0: Die müssen dem sogar Namen geben.
2: Okay.
0: Ja.
1: Und wirklich, aber das ist ein volles Ei, kein ausgeblasen.
0: Doch, es ist ausgeblasen.
1: Das heißt, es ist
2: noch,
1: sehr fragil.
2: Noch instabiler.
0: Sehr fragil. Ja, die sind instabil, ja, tatsächlich. Und die Kinder sind da Feuer und Flamme für, dass sie versuchen, dass... Ja, die ersten paar Eier gehen natürlich schon am ersten Tag kaputt, aber die Hälfte überlebt. Und dann kommen sie zurück. Selbst wenn sie es nicht schaffen, sollen sie aufschreiben im Tagebuch, wie fühle ich mich damit. Und dann sind sie so, oh, ja, mein Ei, der Schädel ist ab. Aber
1: es gibt...
0: Gab's schon.
1: Es gibt einen Stofffrosch.
0: Ein Stoff? Ja, das ist hier genau.
1: Das ist der Stofffrosch. Genau. Halt ihn mal ganz ruhig in die Kamera, da so ganz eine Weile still.
0: Wieso?
1: Welche Rolle spielt der Stofffrosch in deiner Pädagogik?
0: Den hatte ich schon vor Social Media. Ja. Ich hatte mal eine Beobachtung. Da gab es vier Jungs, drei hatten was gegessen, einer hatte so ein bisschen auf deren Essen geguckt. Und ich habe ihn gefragt, hast du nichts dabei? Nee, Mama hat mir nichts mitgegeben, es hat leider nicht gereicht. Da war ich so, Gott, das hat mich so an meine Kindheit erinnert. Das war damals bei mir auch. Wir haben in den letzten Tagen des Monats immer gehungert. Und dann dachte ich mir, hey, wie kann ich da den Kids irgendwie Geld geben, ohne dass es so ein, hier hast du Geld. Das wirkt so, das ist nicht cool. Mhm. Und dann hatte ich über ein bisschen recherchiert und habe dann irgendwie so ein paar Portemonnaies und dann hatte ich den gefunden. Und vor Social Media habe ich ihn immer gefüllt, so mit 10, 20 Euro. Seit Social Media, ich mache Social Media, 1 Million Follower machen und tun und jetzt auch mein Buch. Das, was da eingenommen wird, möchte ich weitergeben, dann auch an die Kids, damit ich ihnen das erspare, was ich früher durchmachen musste. Ja. Und dann können sie an die Mensa und heute waren auch wieder drei Kinder da. Hey, kann ich mal, ich rede nicht weiter, hier ist der Frosch. Ja. Und ich gebe dir den komplett mit. Die nehmen nur raus, was sie brauchen.
1: Es wird nicht ausgenutzt.
0: Es wird nicht ausgenutzt.
1: In deinem

0: Grab meiner Eltern stand und wie ich damit umgegangen bin, wie mit meinem Vater, dass ich ihn trotzdem geliebt habe und ja, dass ich als Kind immer, jeder von uns hat ein inneres Kind in sich und versucht das irgendwie zu schützen. Und meins habe ich halt immer gesehen.
1: Und die das Frage ist aber auch immer, wenn man einen Vater hat, der, ich spreche ein bisschen aus Erfahrung, der schwierig ist, wo geht man hin mit seinem Hass? Also Liebe ist nicht immer der Schlüssel, glaube ich.
0: Nein, natürlich nicht.
1: Was ich ganz irre finde, und auch Barbara war in der Redaktion richtig erschrocken, das kommt relativ selten vor, du bist gegen ein Handyverbot an Schulen.
0: Richtig, weil unsere Schulleitung ist Gold. Sie schafft das wirklich, frischen Wind in die Schule zu bringen. Und auch mit Absprache nach oben hin. Wir haben viele tolle Kollegen und Kolleginnen, die, wir wollen digitalisieren. Die Kinder sollen lernen, das Ding, wir alle nutzen es als Wecker, wir alle nutzen es als Notizblock, als Kalender, als alles.
1: Ja.
0: So, und den Kindern sollen wir es verbieten, das ist die Verzerrung einer Realität, das funktioniert nicht. Wir wollen ihnen beibringen, dass man damit vernünftig umgeht. Wir arbeiten mit digitalen Pinnwänden, die Aufgaben gibt es nicht in allen Stunden. Am Dienstag zum Beispiel in einem Pilotprojekt, dann können sie am Handy oder am Tablet, Notebook dann die Aufgaben sehen, können es aber auch analog machen, das ist ihre Entscheidung. Und das funktioniert super. Dann können die Dinge abfotografieren, können mittlerweile auch mit KI, ich weiß, ist auch nicht so gern gesehen, aber dass sie lernen, dass man KI positiv nutzen kann, ohne dass man einfach nur sich die Aufgaben übernehmen lassen. Und das ist halt, das ist die Zukunft. Und ja, wir müssen damit lernen, umzugehen, statt die Augen zu verschließen.
1: Kritiker sagen aber doch, dass wenn man immer mit dem Ding unterwegs ist, dass man die Konzentrationsfähigkeit verliert.
0: Ist da was dran? Da ist was dran, nicht nur bei den Kindern, bei vielen Erwachsenen.
2: Ja, das sehen wir ja an uns auch.
0: Eine Verhaltenssucht ist und Social-Media-Verbot, okay, selbst wenn das kommt. Ich hole die Kinder genauso vorher ab, wie ich es vor Social Media gemacht habe. Aber auch mit 16, 18, 40 kann eine Verhaltenssucht aufkommen.
1: Ja.
0: Und deswegen müssen wir die Kinder schulen.
1: Du hast in deiner Schule ein Kinderschutzkonzept entwickelt.
0: Und nicht ich, sondern meine Kollegen.
1: Du und deine Kollegen haben das gemeinsam entwickelt. Und da gibt es so wie beim Auto so ein sogenanntes tote Winkel. Das kennt man ja vom Außenspiegel. Wenn ein, so, genau. Ein tote Winkel auf dem Schulhof. Was verbirgt sich dahinter?
0: Wir können in dem Kinderschutzkonzept natürlich halt sagen, so mit wem fühlst du dich unwohl, bei was oder an welchen Orten.
1: Ja.
0: Und dann ploppt auf, von den 7-Klässlern zum Beispiel, ja, wir trauen uns nicht an diese Ecke, da sind die ganzen 10-Klässler auf dem Haufen und die machen uns Sorgen und keine Ahnung. Und dann können wir dagegen angehen. Also die machen das anonym, auch digital. Und dann haben wir da zum Beispiel extra Aufsichten hingestellt oder auch, dass den Kindern in Verantwortung gegeben ist. Es gibt dann jetzt sowas wie Toiletten-Sheriffs, die dann vor den Toiletten stehen und immer nur 3 reinlassen und wieder raus, dass die Kids lernen, dass das alles auch eigenständig übernommen werden kann.
1: Das war in meinem Gymnasium auch so, dass wir immer, wenn wir klein waren, auf die Toilette gingen, waren da größere und dann gab es eins auf die Rübe.
0: Oh ja,
1: so. Und irgendwann waren wir aber auch selber größer, aber das will ich jetzt nicht vertiefen.
2: Darf ich eine Frage stellen?
1: Ja.
2: Du setzt ja total auf Kollegialität und auch auf, aber ist es immer so, dass man sagt, wir sind irgendwie gleich und wir begegnen uns so oder ist auch wichtig, dass sie dich siezen und dass dieser Respekt ist, welche Rolle spielt das?
0: Wir sind in einer Oberschule, das sie sollte schon sein. Die Kinder sollen auch lernen, dass es halt auch im Erwachsenenleben so sein wird. Du wirst deinen Chef siezen, du wirst Kollegen siezen, das gehört dazu, dass du es. Autorität braucht Grenzen auch und dennoch, und ich setze die Grenzen, die Kinder wissen das. Wenn ich in der 7. Klasse ankomme, kommen dann auch die ersten Jungs, oh mein Gott, und fassen meinen Arm an. Ich sage, Leute, ich will nicht angefasst werden. Das ist, sie sind doch ein Mann. So, dann sage ich, Leute, auch ein Mann darf nicht angefasst werden, wenn er nicht will. Und dann lernen sie diese Grenze, das ist in Ordnung. Und dann sagt mal jemand was Falsches, weil er die Grenzen ausloten möchte und so. Und dann muss man ihn bremsen und dann verstehen die, das ist der Herr Reff, der ist der lustige Typ vom Internet und der für uns alle da ist. Aber
2: das gibt es dann eben schon, ne?
0: Das gibt es, muss es geben. Ja.
1: Der Herr Reff, der lustige Typ vom Internet, hat eine beeindruckende Muskulatur.
0: Ach, na ja.
1: Die Frage ist doch ein ernster Hintergrund. Spielt es auch eine Rolle, gerade bei jungen Männern, also bei Jungs, dass da ein Lehrer vorne steht, wo man das Gefühl hat, zum Feind möchte ich ihn nicht haben?
0: Ja, ich weiß, Sie wissen, ich bin so ein großer Kuschelbär eigentlich, aber es kommt schon mit der Zeit dann so 8., 9. Klasse, dann wollen die auch mal so Trainingspläne haben und hey, in welches Gym können wir mal zusammengehen. Mit Absprache der Eltern habe ich schon mal mit 10-Klässlern, ich habe ja dann so eine Extrakarte, dann kann ich mal jemanden mitnehmen, Einverständniserklärungen, nehme ich die Kids mit, zeige denen, wie das
1: Mädchen
0: funktioniert.
1: Mädchen aber auch.
0: Natürlich, jeder, der möchte.
1: Weil die müssen sich ja gerade verteidigen können.
0: Und es funktioniert einfach, dass wir dann einfach damit nach vorne gehen und die Kids, vielleicht sehen die zu mir auf wegen Muskulatur und so, aber das ist jetzt auch nicht so Gesprächsthema unbedingt.
1: Du bist ein wirklich sehr beeindruckender Mensch. Ich habe sehr viel Respekt vor dir und deiner Arbeit. Herr Reff, vielen Dank, dass du uns besucht hast. Danke schön.

0: habe einen Mann, vor dem und wir auch sehr viel Respekt haben und auch vor seiner Arbeit, wenngleich er mit etwas negativeren Ergebnissen zu uns kommt. Wir sind heute durch Hamburg gefahren und es war ja wirklich Land unter. Es hat so geschüttet und ich bin mir sicher, er kann uns erklären, warum Starkregen vielleicht in nächster Zeit häufiger vorkommt. Er ist nämlich Klimaforscher, einer der profiliertesten in Deutschland und er wird uns jetzt ein bisschen was über den Super El Niño erzählen. Der kommt nämlich auf uns zu oder wir sind vielleicht schon mittendrin und natürlich über Dürre und das ist eigentlich seine größte Sorge, der globale Wasserbankrott. Heute bei uns zu Gast Mujib Latif. Guten Abend. Extremwetter ist ein Wort, was jetzt wieder so in unserem aktiven Wortschatz angekommen ist. Ist das zu Recht so? Belegen das die Zahlen?
1: Ja, das belegen die Zahlen. Leider muss ich sagen, das kommt ja auch alles jetzt nicht so völlig überraschend. Meine Kolleginnen und Kollegen haben das ja schon seit Jahrzehnten eigentlich gezeigt, dass es eigentlich so kommen muss. Es ist einfach Physik. Ja? Und mit Physik kann man nicht verhandeln und auch keine Kompromisse schließen. Und wenn wir bestimmte Dinge tun, dann muss die Natur entsprechend ihrer eigenen Naturgesetze reagieren. Und nur das passiert. Ja? Und wir stören die Natur, wir bringen bestimmte Gase, allen voran Kohlendioxid, also dieses berühmte CO2, in die Luft. Und das heizt die Erdatmosphäre auf. Und das führt zu zweierlei, unter anderem. Zum einen saugt sozusagen wärmere Luft die Feuchtigkeit aus den Böden raus, ja, weil die Verdunstung ansteigt, und zwar exponentiell. Und das erklärt, warum wir immer häufiger diese extreme Trockenheit haben, diese Dürre. Aber auf der anderen Seite, Wasser kann nicht verloren gehen. Ja, es gilt ja die Massenerhaltung in der Physik, ganz wichtiges physikalisches Prinzip. Also irgendwo muss das Wasser sein. Und wo ist das Wasser? Ein Teil dieses Wassers ist in der Luft. Ne? Verdunstung, ne? Das geht in die Luft. Da ist also dauerhaft mehr Wasser, wenn die Luft wärmer ist. Ja, und wenn die Wetterlage entsprechend ist, dann kommt auch mehr runter. Ne? Insofern ist das alles total simpel, dass wir auf der einen Seite Dürre haben oder mehr Dürre und auf der anderen Seite eben mehr Starkregen. Ne? Also für einen Physiker ist das nun wirklich das Einfachste von der Welt.
0: Ja, also die Gesetze, die kann man gut nachvollziehen. Das heißt aber, wir müssen uns nie Sorgen machen, dass es in unserem Erdkreislauf genug Wasser gibt. Also das Wasser ist da, es kommt nur zu schnell, zu heftig, zu rasant irgendwie auf den ausgetrockneten Boden.
1: Ja, aber das Problem ist, wenn es denn auf den ausgetrockneten Boden kommt, kann es nicht einsickern. Ja, also ausgetrockneter Boden ist wie Beton, wie Asphalt. Da läuft das Wasser einfach oberflächlich ab, bildet kein Grundwasser oder kaum Grundwasser. Irgendwann geht es in die Flüsse und dann geht es ab ins Meer. Na, und dann ist es weg. Das heißt also, die Daten zeigen, die Satellitenmessung, das kann man inzwischen von Satelliten aus ganz gut messen, dass die Landregionen Wasser verlieren. Ja? Und ein Teil, das habe ich gerade gesagt, geht in die Luft. Ja, dauerhaft mehr Wasser in der Luft als Wasserdampf, also als gasförmige Phase. Das können wir nicht sehen. Hier ist überall Wasser. Ne? Ja. Können wir aber nicht sehen.
0: Ne? Sogar in meinen Oberschenkeln.
1: Ja, im Prinzip da auch, genau. Aber wenn wir jetzt diesen Raum hier abkühlen würden, runterkühlen würden, würden wir das eben sehen, dass es irgendwann kondensiert und dass da eben doch Wasser ist. Ne? Ja. Und das auf der anderen Seite, was ich gerade gesagt habe mit den Flüssen, dass viel oberflächlich abläuft in die Flüsse und so weiter, das ist ein bedeutender Beitrag, das weiß, glaube ich, kaum jemand, zum Meeresspiegelanstieg.
0: Ja, ich wollte gerade sagen, wir denken immer, ach, das Wasser bleibt, aber dann am Ende, das Land wird immer trockener, schrumpft vielleicht sogar noch zusammen und das Meer steigt, also noch doppelt schlimm.
1: Das Meer steigt, genau, doppelt schlimm, aber das Meer steigt natürlich auch, weil die Gletscher schmelzen, das Eis schmilzt. Übrigens auch, weil das Wasser wärmer wird. Auch ganz einfaches physikalisches Prinzip.
0: Den genau.
1: Hubertus macht das vor.
2: Ja, ich war in der Physik war ich ganz weit vorne.
1: Ja, genau. Also jeder Körper, der sich erwärmt, der dehnt sich aus und allein dadurch gibt es einen Meeresspiegelanstieg. Also wir haben hier drei Faktoren. Ja, einmal die Eisschmelze, dann die thermische Expansion, wie wir sagen, und eben der Eintrag vom Land. Aber es ist natürlich schlecht, wenn das Land Wasser verliert, ja, weil das brauchen wir doch. Hm.
0: Ja, also es ist, wir kämpfen ja an allen Fronten. Also jetzt haben wir es schon mal mit dem Wasser zu tun. Es ist da, aber es ist an der falschen Stelle. Jetzt haben wir krasse Temperaturen erlebt. Woher kommt jetzt noch mal genau, wenn man es überhaupt so schnell zusammenfassen kann, diese extreme Hitze?
1: Also, das ist dieser berühmte Treibhauseffekt. Ne? Also wenn man bestimmte Dinge erklären will, die passieren, ist es mal ratsam zu fragen, warum sind oder wie funktioniert das eigentlich, wenn Dinge normal sind? Also wir müssen uns erstmal fragen, warum ist das auf unserem Planeten Erde eigentlich so warm? Eigentlich dürfte es nicht so warm sein. Ja, wir sind der einzige Planet, der milde Temperaturen hat, nicht zu heiß und nicht zu kalt. Ja, und dann muss man sich fragen, warum ist das so? Weil wir einen Treibhauseffekt haben. Und dieser Treibhauseffekt ist nichts Böses, es ist super, dass wir den haben. Und das funktioniert so, dass wir in der Luft bestimmte Gase haben, wie Wasserdampf, ja, wie Kohlendioxid, CO2, wie Methan und so weiter. Die wirken wie das Glas eines Treibhauses. Ja. Das heißt, die isolieren sozusagen die Erdoberfläche, lassen die Sonne durch, aber lassen die Wärme nicht wieder raus. Deswegen ist das hier so wohlig warm. Wenn wir jetzt anfangen, mehr von diesen Gasen in die Atmosphäre zu tun, ja, dann verstärken wir diesen Treibhauseffekt und dann muss es einfach wärmer werden. Das ist wie mit einer heilsamen Medizin. Ne? Wenn Sie die richtige Dosis nehmen, die Ihr Arzt, Ihre Ärztin verschrieben hat, das Salz und Butter, hoffe ich jedenfalls. Ne? Aber wenn Sie eine Überdosis nehmen, dann kann das Nebenwirkungen haben und genau darum geht es. Es geht nicht darum, dass CO2 des Teufels ist. Ne? CO2 ist super, aber wenn wir zu viel davon haben, dann wird es einfach zu warm und dann haben wir all diese Folgen von Hitze. Temperaturen hatten wir jetzt von 41,8 Grad, neuer Allzeitrekord, Dürre, Starkregen, Meeresspiegel, all das hängt damit zusammen.
0: Mhm. An manchen Stellen wird es wärmer, aber an manchen wird es vielleicht auch kälter. Ist das auch so? Kann es sein, dass wir auch in Skandinavien vielleicht ein Fallen der Temperaturen erleben werden, wenn der Golfstrom zum Erliegen kommt?
1: Es kann sein, aber ich persönlich, aber das ist in der Wissenschaft durchaus umstritten. Ja, muss man einfach der Ehrlichkeit halber sagen, wir wissen auch nicht alles in der Wissenschaft. Und ich finde, wir sollten nicht so tun, als wenn wir die Weisheit mit Löffeln gefressen haben. Ne? Wir sind auch nur Menschen, ja. Bestimmte Dinge wissen wir, wie ich sie gerade erklärt habe, aber bestimmte Dinge wissen wir nicht. Ja? Was ist der Grund, warum wir uns da so schwer tun mit dem Golfstrom? Sie spielen ja auf den Golfstrom an. Mhm. Ne? Ob der abreißen könnte oder nicht. Das große Problem ist, dass wir kaum Messungen haben. Ne? Wir haben jetzt gerade mal so 20 Jahre Golfstrommessung. Wie willst du denn aus 20 Jahren irgendeinen Trend ablesen? Ne? Für die Temperatur haben wir 150 Jahre. Ne? Da kann man natürlich wunderbar sehen, wie sich die Temperatur langfristig ändert. Ne?
2: Die häufigste Frage ist doch von Menschen, die sich nicht so tief mit der Materie beschäftigen. Ich habe es in Israel gesehen und weiß auch bei den Emiraten, die entsalzen Wasser. Man könnte doch jetzt sagen, wenn man sich damit oberflächlich beschäftigt, wir haben unglaublich viel Meerwasser, kann man das nicht entsalzen? Manche Länder machen das ja. Kann man das nicht im größeren Stile entsalzen?
1: Kann man natürlich machen. Alles ist möglich. Ja. Aber die Frage ist immer, wollen wir das? Ne? Wollen wir jetzt eine völlig neue Infrastruktur aufbauen? Bloß, weil das
0: die noch mehr in den Prozess eingreift am Ende.
1: Ja, genau. Das ist ja immer das Problem mit diesen technischen Lösungen, das ich habe. Auch bei diesen sogenannten Geoengineering-Lösungen. Ne? Jetzt kühlen wir die Erde einfach mal ab und so weiter. Ne? Ich meine, das ist so ein bisschen wie der Zauberlehrling. Mhm. Ne? Wir experimentieren mit einer Erde rum, die wir gar nicht so richtig verstehen. Ja. Ne? Und das will ich nicht. Ich meine, wenn wir ein Problem mit CO2 haben, und das ist ja offensichtlich, dann sollten wir es nicht rausstoßen. Das ist ja immer die beste Lösung, die sicherste Lösung und die kostengünstigste Lösung.
0: Ja. Jetzt haben Sie ein Buch geschrieben über den globalen Wasserbankrott. Fast das, was wir jetzt gesagt haben, wird das in diesem Buch auch thematisiert? Also, dass im Prinzip das Wasser da ist, aber an der falschen Stelle und es uns fehlt?
1: Das wird thematisiert. Ich habe dieses Buch geschrieben, weil ich einfach die Aufmerksamkeit auf das Thema Wasser lenken wollte. Also ich hatte so das Gefühl, das ist in der Öffentlichkeit nicht so präsent. Ja? Und eigentlich alles, was wir jetzt diskutiert haben bis jetzt in diesem Gespräch, hat irgendwie mit Wasser zu tun. Mhm. Direkt, indirekt, wie auch immer. Übrigens die globale Erwärmung. Ich habe jetzt über CO2 gesprochen und so weiter. Das wäre alles gar nicht so schlimm. Warum ist es so schlimm? Weil, wenn es wärmer wird, ja, dann ist auch mehr Wasser in der Luft, habe ich ja erklärt. Ne? Wärmere Luft kann mehr Wasser aufnehmen. Und Wasserdampf ist das stärkste Treibhausgas überhaupt. Ja? Das heißt also, nur deswegen ist der CO2-Effekt so stark, weil es einen zusätzlichen verstärkenden Effekt gibt, der das Ganze noch mal mindestens verdoppelt.
0: Okay. Ich konnte es nicht glauben, dieses Jahr gesehen, dass der Rhein an manchen Stellen nur 6 Zentimeter Wasser hatte. Ja. Welche Effekte hat es auf unsere Wirtschaft? Weil da hören ja dann immer alle zu. Also wenn man sagt, ganz schön wenig Wasser im Rhein, gehen wir woanders hin zum Baden. Aber wenn man sagt, aber es kostet auch ganz schön viel, dann hören die Leute eher zu.
1: Das geht in die Milliarden. Also das ist natürlich schwer zu bezahlen.

0: Ziffern. Aber ja, Sie haben recht, bei der Wirtschaft hören immer alle zu. Aber was ich eigentlich noch viel schlimmer finde, sind nach Angaben des Robert-Koch-Instituts 16.000 Hitzetote. Ich meine, das ist mit Geld nicht aufzuwiegen. Mhm. Ne? Und ich finde, wir müssen endlich mal anfangen, über solche Dinge auch nachzudenken und die Menschen zu schützen. Ja? Und ich finde, wir haben ein Sondervermögen für die Verteidigung. Ich will das jetzt gar nicht irgendwie bewerten. Wir haben Sondervermögen für Infrastruktur. Ich finde, wir brauchen ein Sondervermögen, um die Menschen jetzt mal vor dem Klimawandel zu schützen. Mhm. Ne? Weil das geht einfach. Das kann nicht warten. Ja? Die Wahrscheinlichkeit ist ja hoch, dass es nächstes Jahr wieder passiert. Ja? Ja. Und bis dahin muss das sitzen.
1: Aber ja? Wir reden über das Installieren von Klimaanlagen natürlich. In Kindergärten, in Altenheimen, ja, in Krankenhäusern.
0: Ja, genau. Und so. Und dann über die Jahre gesehen natürlich auch Entsiegelung. Also unsere Städte können nicht alle voll gepflastert sein. Wir müssen Bäume,
2: Schwammstädte.
0: Schwammstädte, ja. Genau.
1: Also sind wir auf einem guten Weg in Hamburg?
0: Ja, als wir Schwammstadt. Sind auf einem guten Weg in Hamburg, aber es gibt immer noch viele Dinge. Ich will Ihnen nur ein kleines Beispiel nennen, das mich zur Weißglut bringt. Ja? Also, wenn ich zur Uni mit dem Bus fahre, mit dem Fünferbus, ne, hohe Luft, steige ich ein. Und jetzt haben wir so ein Wetter wie heute. Oder wir haben 40 Grad. Ne? Mhm. Ist egal. Aber nehmen wir mal die 40 Grad, dann gibt es da keinen Schatten. Ja, da gibt es einen Unterstand, wunderbar.
1: Der ist aus Glas.
0: Der ist aus Glas, genau. Ja. Und du wärst wahnsinnig, ja. Du stehst da auf dieser Hauptstraße in der Mitte, die Sonne knallt ohne Ende, es ist heiß ohne Ende. Und dann ist da null Schatten. Ne? Ja. Dieser doofe Unterstand, ich frage mich, wer hat sich das ausgedacht, ne? Ist durchsichtig, ja, dass die Sonne dir dann auch noch auf den Pelz knallt.
1: Okay, also da müssen wir einiges ändern.
2: Sie kritisieren ja massiv, weil Barbara gerade von Wirtschaft sprach, Sie kritisieren massiv die Privatisierung des tiefen Grundwassers. Ja. Wenn Sie mal uns versuchen zu erklären, was da, wohin Ihre Kritik zielt.
0: Ja, das ist so, dass eben einige Konzerne, ich will jetzt keinen Namen nennen, ja, dieses Tiefengrundwasser anzapfen, übrigens hier gar nicht so weit entfernt, Lüneburger Heide passiert das zum Beispiel, dann in Flaschen füllen und für teures Geld verkaufen. Aber ich meine, das ist unser Wasser irgendwie. Das kann nicht angehen, dass sie damit einen riesen Reibach machen. Ne? Mhm. Und da gibt es eine Geschichte, die ich eben auch in dem Buch schreibe, aus Vitel. Vitel kennen wir alle, Mineralwasser. Ja? Und die liegen bald auf dem Trocknen da, ne? Weil die zapfen da das ganze Wasser ab. Mhm. Ne? Und dann hat Vitel vorgeschlagen der Gemeinde, okay, wir bauen jetzt eine Pipeline, ja? Und holen irgendwie von 20, 30 Kilometer Entfernung das Wasser für euch. Ne? Und dann können wir so weitermachen wie bisher. Das heißt, wir holen dann immer ordentlich Wasser raus. Ne?
1: Ja,
0: was für ein Schwachsinn.
1: Ne?
0: Und dann haben Gott sei Dank, wenn ich das so sagen darf, haben sich die Bürgerinnen und Bürger auf die Hinterbeine gestellt und dann ist halt auch die Gemeinde oder sind die Politiker auch erleuchtet worden und dann haben sie dem wirklich einen Riegel vorgeschoben und haben Vitel verpflichtet, da also jetzt mal deutlich weniger Wasser zu entnehmen.
1: Ne? Okay, wir haben nur noch ganz wenig Zeit, aber es ist noch ganz wichtig zu klären, was sind die größten Wasserfresser, die wir täglich konsumieren, ohne dass wir Wasser konsumieren, sondern wie viel Wasser steckt in manchem Produkt, was zu unserem ganz normalen Leben gehört?
0: Ja, also es gibt das direkte Wasser, das wir verbrauchen, das sind ungefähr so 120, 130 Liter pro Tag, also für Waschen und so weiter. Ja. Das ist eigentlich nicht so das Problem. Dann gibt es das virtuelle Wasser. Mhm. Das virtuelle Wasser, unsere Kleidung, unsere Lebensmittel, die werden jetzt nicht alle hier produziert, sondern kommen aus fernen Ländern. Ja, und da wird eben sehr viel Wasser verbraucht, kommt noch der Tourismus dahin. Also wir fahren zum Beispiel in Gegenden, die ohnehin ziemlich trocken sind und dann verbrauchen wir dann noch ordentlich Wasser. Ne? Das heißt, wir klauen denen irgendwo das Wasser. Aber ich will dieses Gespräch nicht beenden, ohne auch noch mal irgendwas Positives zu sagen.
1: Jetzt bin ich gespannt.
0: Genau. Also, wir sollten jetzt nicht so tun, als alles vorbei ist und wir sollten nicht in Fatalismus verfallen, sondern wir haben noch alle Möglichkeiten. Ne? Und es gibt eigentlich überhaupt kein Problem, zum Beispiel die globale Erwärmung zu stoppen, weil wir haben die erneuerbaren Energien. Also wir müssen keine Kohle verbrennen oder kein Öl verbrennen. Ne? Wir haben erneuerbare Energien im Überfluss. Wir müssen nur einen Bruchteil dieser erneuerbaren Energie nutzen. Ne? Zweitens, wir wissen, wie es geht. Ne? Wir alle wissen, wie es geht. Ne? Also ist auch nicht das Problem. Und das Geld haben wir natürlich auch. Mir soll keiner erzählen, dass kein Geld da ist. Ne? Geld ist genug vorhanden, ist nur falsch verteilt. Ne? Und insofern haben wir da auch kein Problem. Und ganz zum Schluss, drei Dinge braucht der Mann, aber auch die Frau. Ja? Und zwar Trump weg, Putin weg und der Chinese Xi weg. Und dann wird's laufen.
1: Okay. Wir tun, was wir können, um das für uns möglichst schnell umzusetzen. Mujib Latif war heute bei uns und hat uns ganz spannend erzählt über eines der größten Probleme, das wir haben auf dieser Welt. Vielen, vielen Dank, dass Sie bei uns sind.
2: Ja. Danke sehr. Meine Damen und Herren, unser nächster Gast kommt aus Timmersieg. Ja, kennen Sie dich vielleicht nicht? Timmersieg hat auch nur 34 Einwohner und ist in der Nähe von Flensburg. Und sie hat das Abitur gemacht, was ja erstmal sehr löblich ist, mit 19 Jahren und ist dann sofort nach dem Abitur, hat sich ein Motorrad zusammengeschraubt und ist um die ganze Welt gefahren. Das Ganze ist jetzt 7 Jahre her und das erzählt sie uns jetzt mal ein bisschen, was passiert ist zwischen dem Abitur mit 19, warum eigentlich nicht mit 18, ist egal. Also auf jeden Fall mit 19 und heute. Und das ist unglaublich spannend, meine Damen und Herren, Ann-Kathrin Bendixen ist bei uns. Herzlich willkommen. Mit wie viel Geld bist du damals losgefahren?
3: Ich bin ungefähr mit 400 Euro losgefahren und einer alten Suzuki Bandit. Nicht zusammengeschraubt, damals konnte ich noch nicht schrauben, da war mehr Klebeband vorhanden. Und dann habe ich das irgendwie so zusammengeklebt und das hielt 2-3 Monate. Und ich habe damals genau das Abitur gemacht, bin sehr, sehr dankbar, dass ich das alles so erleben durfte und schaffen konnte. Und bin damals krank gewesen.
2: Moment, eins nach dem anderen. Ah, also erstmal bist du losgefahren.
3: Genau.
2: Hattest du ein Ziel vor Augen?
3: Nö. Also ich hatte ja nicht viel Geld. Ich dachte mir, schon cool, wenn ich jetzt nicht nach 2 Wochen bei meinen Eltern wieder vor der Tür stehe und sage, ey, ich habe eine Weltreise gemacht. Also ich wollte schon noch ein bisschen länger wegbleiben. Aber mit 400 Euro denkst du dir dann auch, ein Hotel kostet ja, was kostet das? Viel zu viel. Und ich kenne Hotel keiner.
2: Nein, ja, also. Aber du bist erstmal auf die Autobahn gefahren, bei Flensburg, Richtung Süden, nehme ich an. Ne?
3: Ja.
2: Ja, und dann hast du dir auch überlegt, wie lange reicht denn das Geld so? Das war ja wahrscheinlich eine Überlegung. Und ja, dann bist du erstmal Richtung Süden.
3: Genau, also ich bin mit dem Autozug nach Lörrach. Das hat mein Papa damals. Das war die Sache, die Papa finanziert hat. Sonst nicht finanziert. Aber der Autozug
2: nach Lörrach.
3: Und dann hing ich in Lörrach und dachte mir, scheiße, ich habe ja keine Idee, wo es jetzt als nächstes hingeht mit meinen 400 Euro vor der Schweiz. Wir wissen alle, wie teuer die Schweiz ist.
2: Keine gute Idee, Lörrach.
3: Ich, Idiot, fahr da rein.
2: Ja, keine gute Idee.
3: Genau. Ja, aber nach 2 Tagen werden dann das Geld alle.
2: Wir geben mir mal, meine Damen und Herren, ein Gefühl, was alles so passiert ist. Wir haben das ein bisschen filmisch versucht zusammenzustellen und danach sprechen wir weiter. Bitte.
3: Damals bin ich mit einer alten Schrotten-Suzuki Bandit losgefahren, die zusammengehalten worden ist aus Klebeband, war in ganz Europa auf den Kanarischen Inseln, bis es mich dann nach Norwegen getrieben hat. Wo ich Züge geputzt habe, als auch auf Höfen gearbeitet habe, 2 Schrotte XTs gekauft, die zu einer zusammengebaut und bin damit nach Afrika gefahren. Ich habe das erste Mal frischen Honig gegessen, Bienen auf der Hand gehabt, Cowboys kennengelernt und bin in den Wasserfall gefallen, habe mein Handy verloren, meine Bankkarte verloren, Leute haben mir ausgeholfen, haben für mich gekocht, ich habe auf Höfen gearbeitet, Tiere geschossen, ich habe einen Biss von einem, wie sagt man, tollwütigen Hund bekommen, bin in Argentinien auf Gletschern durch die Gegend gelaufen. Es war einfach krass. Fast jede Nacht habe ich bisher im Zelt verbracht, so viel in der Natur gegessen, gesehen, gefroren, gekocht, aber das alles für Momente wie diesen, dass ich aktive Vulkane sehen darf. Hab, keine Ahnung, eine Kokosnuss geöffnet, ja, und so viele tolle Leute kennengelernt, haben Affen getroffen, Elefanten getroffen, Schweine getroffen, keine Ahnung, es war einfach echt eine geile Zeit.
2: Ja. So. So, jetzt arbeiten wir mal die Fragen auf, die jetzt noch offen geblieben sind. Also, kanntest du dich denn mit dem Motorrad, also ich mal ganz blöd, konntest du einen Ölwechsel machen?
3: Nein. Ich bin da ganz ehrlich, ich hatte eigentlich keine Ahnung. Ich wollte einfach die Welt sehen, ich wollte raus, ich wollte was erleben. Ich wollte nicht nur in der Schule sein und dieses Geschichtsbuch haben, ich wollte die Welt wirklich sehen und erleben und selber fühlen. Ist denn alles so negativ? Und habe gesagt, ich gucke jetzt mal, wie weit ich komme.
2: So, und was hast du gemacht, als das Geld alle war? In Lörrach.
3: Habe ich mir erst mal gedacht, oh, jetzt peinlich nach 2 Tagen zurück zu Papa und Mama.
2: Das geht nicht.
3: Nee. Kann ich nicht machen, das hat ein bisschen an meiner Ehre gekratzt. Ja. Und dann habe ich gesagt, wir haben ein großes Problem. Ich hatte noch einen halben Tank voll und dann dachte ich mir, ich fahre damit mal aus dem Land raus, weil ich kenne mich in Städten nicht so aus, da weiß ich nicht, wie man mit umgeht.
2: Und wir reden von welchem Land jetzt?
3: Oh, Ich glaube, da bin ich durch die Schweiz durchgefahren und war in Italien.
2: Weil das ist schon besser,
3: ja,
2: finanziell.
3: Ja, absolut. Ja, absolut. Komplett. Ja. Ja, und ja. Italien war auch ein cooles Land. Also da bin ich dann Bauernhöfe auf dem Land angefahren und habe geschaut, wo ist vielleicht ein Trampolin oder ein Quad oder eine Frau im Garten, ja. Was ein bisschen Familiengefühl, ja, vielleicht vermittelt, ein Sicherheitsgefühl für eine Frau. Und habe dann oft an die Türen geklopft oder einfach so gefragt, hey, kann ich mein Zelt vielleicht hier irgendwo aufstellen? Ja. Kann ich was Gutes tun, helfen im Gegenzug? Und viele haben gesagt, hä? Nee. Und viele haben aber auch gesagt, hey, klar, wir können dich gebrauchen und kannst dein Zelt aufschlagen, willst ein Glas Wasser, also ganz niedlich.
2: Wie lange warst du unterwegs?
3: Boah, immer wieder in Etappen, aber bis jetzt habe ich viele Motorradreisen erlebt. Also mal unterbrochen durch einen Monat, mal auch unterbrochen durch zwei, aber ich bin dann monatelang, jahrelang auf Motorrad unterwegs gewesen.
2: Hast du ein Gefühl, wie viele Länder du, oder hast du es vielleicht sogar gezählt, wie viele Länder du bereist hast?
3: Boah, ist eine gute Frage. Keine Ahnung, 40 oder so?
2: Naja, aber ist doch toll. Mhm. Ja, also Respekt. Jetzt ist deine Großmutter Inke sitzt neben uns. Und Inke hat mir vorhin gesagt, ich muss ganz, ganz laut sprechen.
4: Ja, aber nein, Inke, langsam.
2: Ich spreche langsam und laut, Inke.
4: Alles klar.
2: Zwei Fragen. A, Inke, sind Sie stolz auf Ihre Enkelin?
4: Stolz?
2: Ja.
4: Das kann ich Ihnen sagen.
2: Ja.
4: Aber sehr, sehr stolz. Sehr, sehr toll. Ja, ganz toll. Sie ist ein tolles Mädchen.
2: Ja.
4: Sie ist ein tolles. Und dann sieht sie auch noch gut aus.
2: Ah. Oh. Ja. Aber, und die zweite Frage, Inke: Haben Sie sich auch Sorgen gemacht?
4: Sorgen, große. Zum Anfang. Große Sorgen.
2: Ja.
4: Große Sorgen. Denn ich habe gehört zum Anfang, dass sie teilweise in einer Hängematte, heißt das Hängematte?
2: Ja.
4: Hängematte geschlafen hat. Und dann habe ich gedacht, wie. In einer Hängematte schlafen.
2: Oh ja.
4: Aber sie nennt sich ja Affe. Affe auf Bike.
2: Affe auf Bike, ja.
4: Und dann habe ich nachher gedacht, ach, wenn da was passieren sollte, sie nennt sich ja Affe, dann wird sie wohl an den Baum gehen und nach oben klappen. Und dann wird schon alles gut gehen.
2: Aber wer so eine tolle Großmutter hat, dem kann auch nichts passieren, glaube ich.
4: Aber Sie wissen ja nicht, dass ich toll bin.
2: Ah, doch, doch, doch. Du hast den Entschluss, das muss man ja sagen, dieser Entschluss hat ja eine Motivation, der wurzelt in einer Krankheit, die du gehabt hast und die auch ernst war. Was ist da passiert?
3: Boah, ich würde es eigentlich nur ganz kurz anreißen. Ich war damals zu meiner Abiturzeit und davor krank, hatte ein Gewächs an der Augenhöhle, das ist angeschwollen, musste operiert werden und habe einfach sehr früh in meinen jungen Jahren dieses Gefühl gehabt von, es heißt nicht unbedingt, dass du alt wirst und du musst wirklich dein Leben leben. Und ich glaube, ganz viele von uns müssen das noch realisieren, dass wir heute sterben können. Und das klingt immer so hart und das will ich eigentlich mit rausgeben. Nicht, oh, ich war krank, sondern ich möchte mit rausgeben, genießt das Leben, jeden einzelnen Tag. Und das habe ich angefangen, dann mit meinem Motorrad und meinem Klebeband.
2: Hier sitzt jemand in der Runde, der eine ähnliche, Nele hat eine ähnliche Erfahrung gemacht. Du bist auch sehr früh verunfallt und hast dann wie lange damit zu tun?
5: Ich war 10 Jahre alt, bin auf dem Schulweg vom Motorrad angefahren worden und hatte einen Schädelbasisbruch und einen Schädelbruch, Bein gebrochen und lag wirklich, ja, ich denke mal 6 Wochen im Krankenhaus, im abgedunkelten Zimmer mit dem Kopf auf dem Eiskissen, ohne jeden Kontakt.
2: Ja.
5: Meine Eltern durften eine Minute am Tag kommen und das hat mein Leben auch schon ganz schön verändert, auch in sehr jungen Jahren.
2: Und du wirst es wahrscheinlich genauso wie du genießen und wertschätzen, vielleicht mehr als jemand, der so einen Kampf...
5: Ja, ich denke schon. Wenn man mal dem Tod so ein bisschen ins Auge geguckt hat, und das ist bei mir dann später ja noch mal vorgekommen, dann weiß man das schon sehr zu schätzen, was man alles so erleben kann. Ne?
2: Du hast dich entschieden, diese Reise alleine zu machen. Mhm. Warum?
3: muss ich erst mal nachdenken, warum bin ich alleine losgezogen? Ich wollte, glaube ich, ja, ich habe die Antwort. Ich wollte so ein bisschen nach dieser Krankenhauszeit, nach der Abiturzeit, man ist viel umgeben von Leuten, man wird viel umsorgt, man liebt seine Eltern, die sind immer für einen da. Und ich habe gemerkt, ich muss jetzt auch mal selbstständig werden mit 19 Jahren. Und da habe ich mich reingequält.
2: Ja, aber du kannst auch gut alleine sein. Das ist ja auch eine Kraft, allein sein zu können. Ich kenne viele Menschen, die sagen, oh, allein sein und dann auf so einer Reise, das ist schwierig. Ich meine, du bist als Frau, als junge Frau, mit einem Motorrad alleine unterwegs. Hast du dir auch Gedanken gemacht? Hast du vielleicht Vorsichtsmaßnahmen auch ergriffen, die, wenn es um deine Sicherheit geht. Also ich als Vater eines Sohnes und einer Tochter, man macht sich um eine Tochter natürlich immer mehr Sorgen als um einen Sohn vielleicht.
3: Mhm. Also zunächst einmal war ich einfach in einer Situation in meinem Leben, wo ich vielleicht auch gar nicht so krass daran gedacht habe,

0: habe, sondern einfach daran gedacht habe, ich will glücklich werden, ich will jetzt gesund werden und da war einfach mein Fokus drauf. Heute bin ich natürlich auch ein bisschen reifer und habe meine Erfahrungen gemacht und sage auch, hey, ich schaue, das klingt dumm, aber ich habe zum Beispiel immer ein Messer dabei. Es gibt auch Reisen, da habe ich ein Pfefferspray dabei. Ich sage zum Beispiel abends niemals, wo ich schlafe, dass dort keine Menschen hinkommen, wenn ich mein Zelt aufstelle. Ich gehe nur bei Menschen mit, wo mir mein Bauchgefühl sagt, das ist richtig. Und es kann Mann oder Frau sein. Man muss einfach wirklich ein Gefühl entwickeln. Ja. Kann ich diesen Menschen vertrauen oder nicht? Und schaue da wirklich selbst sehr viel auf mein eigenes Gefühl und auf Familien, da fühle ich mich oft sehr wohl. Mhm. Und höre da auf mein inneres Ich.
1: Wir erinnern uns doch in allen Lebenssituationen immer gern daran, wenn jemand uns in einer misslichen Lage sehr geholfen hat. Hast du Hilfsbereitschaft erlebt in ein, zwei Fällen, wo du noch heute sagst, da bin ich gerührt oder berührt?
0: Tausende. Ich will eine rauspicken, die vielleicht schnell zu erzählen ist. Ja. Und zwar, ich war mit meinem Motorrad damals in Chile unterwegs und habe Leute kennengelernt, die meinten, ach, komm mal mit wandern. Ich denke mir, hört sich sicher an, das mache ich mal. Und dann war da so ein Wasserfall. Ich wollte draus trinken, weil ich irgendwie länger nichts getrunken hatte. Und dann, ich lehne mich nach vorne, kaum Geld damals. Auf einmal mein Handy fällt rein. Ich denke, ganz große Katastrophe. Meine Bankkarte noch hinterher. Ich denke mir, jetzt haben wir ein Problem. Aber es war gar nicht so ein großes Problem, weil die Leute kannten, wo ich schlafen durfte. Und dann bin ich irgendwie um 3 Uhr nachts angekommen bei so einer alten, süßen Omi, die mir ein Lavendelbad gemacht hat, Suppe gekocht hat, mir ihr Handy gegeben hat, ihre Bankkarte, meinte, shopp du Mann, ich krieg das Geld irgendwann zurück. Sie hatte selber super wenig. Das ist eine Story, die man ganz kurz und knapp erzählen kann und die auch zeigt, die Welt ist nicht immer nur böse. Mhm.
1: So, jetzt bewegen wir uns vom Motorrad zum Fahrrad. Du kommst gerade aus den USA und hast an einem Rennen teilgenommen, das heißt Race Across America. Das sind 4.800 Kilometer mit dem Fahrrad durch die USA. Das hast du jetzt zum zweiten Mal gemacht. Mhm. Warum?
0: Boah, das frage ich mich jetzt nach dem zweiten Mal tatsächlich auch so ein bisschen. Aber die Geschichte ist die.
1: Ja.
0: Okay, ich hole ganz kurz aus.
1: Du hast Zeit.
0: Perfekt. Und zwar kennen viele von uns vielleicht den lieben Joey Kelly.
1: Oh ja.
0: Der hat sich gedacht, ich möchte Race Across America machen im Achter-Team.
1: Ja.
0: Er kam zu mir und meinte, ey, wir brauchen ja heutzutage auch so ein bisschen Mädels dabei. Kannst du ein Fahrrad fahren? Ich so, so viel Fahrrad gefahren bin ich in meinem Leben noch nicht. Aber da kann ich ja nicht Nein sagen bei Joey. Das heißt, ich habe zugesagt und wusste gar nicht, was auf mich zukommt. So, dann sitze ich da und denke mir, krass. 4.800 Kilometer ist ganz schön viel eigentlich.
1: Hat das Joey am Anfang nicht gesagt. Der hat gesagt, wir fahren mal ein bisschen.
0: Joey ist da Joey und dafür lieben wir ihn alle.
1: Absolut, ja.
0: Und ich konnte gar nicht wissen, was da richtig auf mich zukommt, beziehungsweise hat mich nicht richtig. Ich konnte es wissen, ich habe mich nicht informiert, sagen wir es so. Und dann hing ich da und habe aber gemerkt, nachdem ich. Es tut mir leid, diese Story ist eigentlich so schwer zu erzählen. Ich hatte einen Kreuzbandriss vorher in Vietnam, als ich auf dem Roller unterwegs war und eine Kuh im Weg stand. So, und dann hing ich da mit meinem Kreuzbandriss vor diesem Race Across America Ding und denk mir, wie soll ich jetzt dieses Fahrradrennen meistern? Dann bin ich da unter den ganzen Männern, wir kennen alle Social Media, die dann sagen, ach, die eine Frau unter den Männern, die ist bestimmt gar nicht so viel Fahrrad gefahren. Naja, und ich bin aber eigentlich voll gut gefahren, dachte ich zumindest. Ja. Und dann denke ich, gut, das mache ich einfach nochmal in einem Viererteam und nur mit Frauen, dass keiner da draußen mehr sagen kann, die Frauen, die können das nicht.
2: Ja.
0: Naja, dann habe ich mir mein Team aufgebaut. Ja. Bin dieses Jahr losgefahren, auf einmal zwei von denen. Eine stürzt, Helm kaputt, alles voller Schürfwunden, die andere wird krank. Ich denke, scheiße, jetzt muss ich das zu zweit fahren. Und wir sind, das muss ich kurz erzählen, wir sind schneller gefahren als die Männer.
1: Super! Ja. Und, aber die Ann-Kathrin erzählt es so amüsant und auch so humorvoll. Wir haben jetzt mal Bilder, meine Damen und Herren, wir haben einen kleinen Film. Und dann kriegen Sie mal ein Gefühl, was das bedeutet, durch Amerika zu radeln. Bitte.
3: 4.800 Kilometer. Von der Westküste bis an die Ostküste Amerikas. Für den guten Zweck. Tag und Nacht. Was wie ein Radrennen beginnt, wird schnell zu etwas, das wir uns vorher kaum vorstellen konnten. Endlose Straßen, Schlafmangel, Schmerzen. Und immer die Frage, wie lange geht das noch?
4: Oh Gott, so Schiss, dass ab und an gleich vom Fahrrad fällt.
3: Kilometer für Kilometer fahren wir weiter.
5: Das ist mit Abstand das Scarieste, was ich jemals gemacht habe.
3: Bis irgendwann der Punkt kommt, an dem man nicht mehr weiß, ob der eigene Körper noch mitmacht.
2: Ich hoffe, dass die durchhält.
6: Christian sagte, er würde also auf gar keinen Fall weiterfahren.

0: Wow. Ich frage mich, kann ich das irgendwo sehen?
1: Tatsächlich kann ich es heute offiziell machen, dass es auch bei Join laufen wird. Und es ist für mich eine riesengroße Ehre, weil ich damals das ganze Geld selber in die Hand genommen habe. So ein Rennen kostet, ich sage es einfach, ist mir egal, 140.000 Euro Privatgeld. Ich habe mein ganzes Geld reingesteckt und mir gedacht, ich möchte ein Statement setzen und habe Spenden gesammelt zusätzlich für Frauenhäuser. Und dass Join das mit mir macht, da bin ich sehr dankbar.
0: Sensationell. Aber jetzt. Ich habe noch zwei Fragen mit der Bitte um dann leider Gottes eine schnelle Antwort. Die erste Frage ist, würdest du so mit dieser Erfahrung jetzt, würdest du das nochmal machen, durch Amerika zu radeln?
1: Ja, aber Ram gibt es jetzt erstmal nicht mehr.
0: Okay, zweite Frage. Du hast so viele Länder gesehen. Gibt es ein Land, wo du sagst, das muss ich unbedingt noch mit dem Motorrad oder mit der Großmutter oder mit dem Fahrrad, da möchte ich unbedingt noch hin? Und wenn ja, warum?
1: Vielleicht noch mal hin. Ich war auf Island, das war wunderschön.
0: Ist das nicht toll?
1: Es ist wunderschön. Oh. Perfekt.
2: Ja. Und Hubertus hat es aus dem Bus gesehen.
0: Nein. Hubertus ist da gewandert und mit dem Auto durchgefahren.
2: Nein.
0: Ja, Hubertus fand das ganz so. Und zwar gerade im Norden, Akureyri. Warst du in Akureyri? Der Norden Islands. Ein Traum. Ein Traum. Ja, du da, also wäre ich jünger, würde ich mitkommen. Aber du machst ja alles alleine. Also. Ich habe großartig, was du geleistet hast. Und auch gerade, das finde ich so irre, dass du mit dieser Krankheit, die du überwunden hast, eine Lebensfreude daraus destilliert hast, die wir alle, die wir keine Krankheiten haben, wahrscheinlich ist es, verstehst du mich nicht falsch, ein Privileg, dass man dann die Kraft hat, das zu überwinden und daraus so eine Vitalität zu ziehen.
1: Ich bin dankbar, ja.
0: Du bist eine tolle junge Frau.
1: Dankeschön.
0: Vielen Dank, dass du da bist. An Katrin Bennigs, meine Damen und Herren.
2: Ja, und wo eine tolle junge Frau ist, da brauchen wir auch einen tollen, etwas älteren Herrn. Du bist noch nicht dran übrigens. Das war eigentlich die Anmoderation für dich, ne? Ja, ja, guck mal, jetzt redet sie mit mir.
0: Christian, du kannst noch gehen.
2: Nein, es ist ein Mann zu uns gekommen, der dieses Studio sehr gut kennt, weil das ist eigentlich auch sein Studio.
3: Sieht etwas anders aus. Sinne.
2: Genau, ja, ja. Bei Extra 3. Und ihr werdet es nicht fassen, Extra 3 feiert in diesem Jahr 50. Jubiläum. Und deswegen ist er heute hier bei uns. Warst du schon mal, nur mal kurz anschließend, um was Privates von dir zu erfahren, schon mal länger als 10 Minuten mit einem Fahrrad unterwegs irgendwo alleine?
3: Ja, ich war ein paar Tage unterwegs, aber ich bin dann auch mal, das klingt unglaublich lächerlich, jetzt sowas zu erzählen. Ich hatte den Impuls, ich wollte einfach mal mit dem Fahrrad losfahren. Das war vor 2 Jahren, da bin ich im Sommer losgefahren, einfach von Düsseldorf aus Richtung Belgien und Niederlande und war 5 Tage alleine auf dem Fahrrad unterwegs. Aber ja,
2: immer. Wie viele Kilometer macht man da so am Tag?
3: Ich war total. Wenn ich gut bin, 100.
2: Okay. Wow. Und wenn du nicht so gut
3: bist. Ja, super. Aber nicht jeden Tag. Dann muss ich auch wieder ein bisschen Pause machen.
2: Nee, ist klar.
3: Also ich bin, das ist ja bei mir so, da bin ich froh, dass alle Knie mitmachen, alle beide.
2: Ja.
3: Dass ich nicht mit Herzinfarkt vom Fahrrad gefahren bin.
2: Aber es ist ja auch kein Wunder, dass deine Knie viel zu tun haben. Du trägst schwer an den Neuigkeiten dieses Landes, der politischen Situation und so weiter und so fort. Da geht man natürlich manchmal in die Knie. Ja. Das werden wir gleich besprechen. Als du das letzte Mal hier warst, 10 Jahre her, hast du uns erzählt, dass du To-Do-Listen sehr gerne machst. Ja. Was steht momentan ganz oben auf deiner To-Do-Liste? Streichst du durch oder hakst du ab?
3: Ich streiche durch. Das ist befriedigend.
2: Ist so schön, oder?
3: Ja, ja. Und natürlich, wenn man was macht aus Versehen, was nicht auf der Liste stand, schreibt man es noch schnell drauf.
2: Und streichst durch. Oh, dann wird die Liste länger. Ja, ja, super.
3: Also im Moment ist oben auf der Liste ganz viel extra 350, extra 350, extra 350. Es sind noch Texte zu schreiben, Dinge zu organisieren. So ein bisschen PR-Termine zu absolvieren. Also da ist im Moment die To-Do-Liste relativ voll.
2: Also das lässt darauf schließen, dass es eine große 50-Jahr-Feier Jubiläumsausgabenshow geben wird?
3: Ja, es gibt eine Jubiläumsshow am 17. September auf unserem gewohnten Sendeplatz. Sie wird aber 75 Minuten lang sein. Wir haben viele Gäste, unser gesamtes Team wird da aufschlagen. Außerdem auch Oliver Welke.
2: Ach toll, der Kollege, ja super.
3: Der Kollege gibt sich also einen Staatsbesuch, wir werden ihm den roten Teppich ausrollen.
2: Ja, mach das.
3: Ja, also da freue ich mich sehr drauf.
2: Und hier sehen wir gerade, wie groß das Team ist, oder? Die alle da zusammen an Extra 3 arbeiten und das schon seit 50 Jahren.
3: Richtig, in unserem neuen Studio, da haben sich alle versammelt, ja. Es sind nicht alle von Anfang an, vom ersten Tag an dabei, ich auch nicht ganz, aber ja.
2: Das wird noch zu besprechen sein. Wir hatten es uns ganz oben auf die To-Do-Liste geschrieben, dass wir dich ein bisschen feiern. Und wir haben auch über dich einen kleinen Film gemacht. Ja.
4: Loriot ist das große Vorbild dieses Mannes. Beiden gemein, die Kunst der Beobachtung, die Stärke des Understatements.
5: Sie machen mich ja ganz verlegen.
4: Und eine jahrzehntelange Karriere im Humorfach.
6: Hätte man natürlich auch schon früher haben können.
4: Der früh Musikbegeisterte lernt die Klaviatur des Kabaretts schon in jungen Jahren.
7: Herzlich willkommen zu unserem Kabarettprogramm.
4: Herzlich willkommen ist er auch vor der Fernsehkamera, zum Beispiel bei der Heute-Show. Vor 15 Jahren dann das ganz große Extra. Als Moderator von Extra 3 begrüßt er das Who is Who der Comedians und bespricht das Wer wie was des Geschehens.
8: Die Börsen haben auf jede von Trumps Ankündigungen reagiert wie Hunde auf das Rascheln mit der Leckerli-Tüte.
9: Katharina Reiche macht sich offenbar Sorgen um ihr Image. Haben wir jemals schlecht über sie geredet? Ich kann mich nicht erinnern. Noch 6 Wochen so ein Hochsommer, dann steigt in diesem Land vielleicht doch noch das Bildungsniveau.
4: Ein Leben ohne ihn ist möglich, aber sinnlos. Christian Ehring.
2: September zurückzukommen, was genau ist geplant? Kannst du uns schon ein bisschen was verraten? Was feiert ihr genau? Ist klar, 50 Jahre, und mit wem feiert ihr?
3: Wir feiern mit unserem gesamten Team, also Colleen Fernandes ist dabei, ich kann sie gar nicht alle aufzählen, wir haben alle im Studio versammelt und wir werden jetzt nicht allzu nostalgisch zurückblicken auf die 50 Jahre, wir sind sehr im Hier und Jetzt. Und,
2: es gibt ja auch genug zu tun.
3: Es gibt genug zu tun, die Zeiten sind ja auch entsprechend angespannt und es gibt Landtagswahlen in unmittelbarer Nähe dieser Sendung und wir werden jetzt nicht allzu sehr in diesen Schulterklopfmodus verfallen.
2: Okay, trotzdem guckt man ja ein bisschen zurück und wenn man sich die Shows anguckt aus den 70er Jahren, ich meine, unsere Show gibt es ja auch schon so wahnsinnig lang, ist das noch vergleichbar mit dem, wie es heute ist? Also ist die DNA ganz gleich geblieben oder hat sich das alles total verändert?
3: Es hat sich sehr viel verändert. Ich muss sagen, dass ich die ganz frühen Anfänge jetzt auch nicht so gut kenne. Da kenne ich immer nur punktuell hier und da was.
2: Ja.
3: Ja, es ist ja eine Sendung, die als mehr oder weniger journalistisches Format entstanden ist, mit so satirischen Einsprengseln und hat dann im Laufe dieser 50 Jahre ja auch jede Menge Metamorphosen durchlaufen. Also es war auch mal eher eine reine politische Magazinsendung, dann war es wieder so eine etwas ruhigere Satire-Sendung, sehr norddeutsch, sehr zurückgenommen, so ein bisschen verstiegen, manchmal auch in den Moderationen. Und immer sehr, also es war jetzt wenig auf die 12, wenig Krachledern, wenig karnevalistisch. Mhm. Und es ist dann im Laufe der Zeit noch ein bisschen showiger geworden. Mit Tobias Schlegel kam Publikum dazu, dann kam ich.
2: Und was passierte dann mit dem Publikum, als du kamst? Also das blieb?
3: Das Publikum blieb. Es kam noch etwas mehr Publikum hinzu. Und ich glaube, man würde die Sendung nicht unbedingt wiedererkennen, wenn man jetzt irgendeine Folge von 1981 sich
2: sehen würde. Hat sich der Ton verändert? Was wollen denn die Leute heute? Weil es ist ja sehr interessant, was die Menschen, was zumutbar ist. Sind sie empfindlicher geworden? Brauchen sie sanftere Töne? Oder ist es eher die härtere Gangart, die ihr heute geht im Vergleich zu früher?
3: Ja, der Ton hat sich ja insgesamt sehr verschärft. Die Empfindlichkeit ist aber auch größer geworden.
2: Ja, eben. Das ist gar nicht so einfach zu meistern, oder?
3: Ja, also die Aufregung. Es sind schon alle aufgeregter, empörter, nehmen auch alles immer sehr persönlich, was man da sieht. Also ganz oft gibt es auch Reaktionen, ja, da hat er das und das gesagt, aber ich bin in folgender Situation. Und man denkt, ja, kannst du mal 2 Meter neben dich selbst dich stellen und sagen, es geht nicht unbedingt jetzt um dich. Ja, natürlich, in deiner Situation ist es so, aber also ich würde sagen, es sind natürlich gute Zeiten für Satire, weil unglaublich viel passiert, weil es auch alle sehr empört sind und das ist eher gut, als wenn jetzt gar nichts passiert. Und
2: wer ist denn, wovor hast du am meisten Angst, dass derjenige aus dem Kabinett verschwindet? Also gibt es jemanden, wo du sagst, das ist einfach, auf den können wir jede Woche setzen?
3: Ach, die wechseln sich ganz gut ab. Also alle bringen sich ein, auf die eine oder andere Art und Weise. Ich hätte jetzt gesagt, vielleicht Ja, war jetzt nicht im Kabinett, aber Jens Spahn zuletzt. Er wird ja wiederkommen, da bin ich von überzeugt.
2: Als was wird er wiederkommen? Hast du eine Vermutung?
3: Das weiß ich noch nicht.
0: Bei Jens Spahn völlig unerheblich, der kommt immer wieder.
3: Er wird auf jeden Fall wiederkommen, denke ich. Katharina Reiche war für mich eine Überraschung. Mhm. Es liefert auch sehr viel Material, muss ich sagen. Und man muss es auch nicht so an Personen festmachen.
2: Nee, finde ich auch. Wie muss...

0: muss man sich das vorstellen, dass du so eine Vorbereitungswoche erlebst? Also du bist ja praktisch immer in der Vorbereitung auf die Sendung. Also dein Leben besteht ja eigentlich aus Politik erfassen, irgendwie verarbeiten und was damit machen. Wie machst du das die ganze Woche über? Was konsumierst du?
1: Ich konsumiere in erster Linie wirklich so klassische Medien wie Zeitungen. Also ja. Ich bin da sehr konservativ. Mach mir dann Gedanken, teilweise eigene. Und,
0: aber nur teilweise. Ja.
1: Und ja, manchmal ist es auch ganz gut, dass man das verarbeiten kann, was man da sieht, also was einen auch aufregt. Es ist schon ein ganz gutes Ventil. Es ist jetzt nicht Handeln im engeren Sinne, aber ich habe schon das Gefühl, man kann dann was damit machen. Manchmal finde ich es beruhigend zu sagen, ist schlimm, aber am Donnerstag kann ich was in der Sendung dazu sagen.
0: Also erstmal kann man Luft ablassen und ihr seid im Gespräch mit Menschen. Und ihr wart jetzt in Rostock und habt eine neue Sache ausprobiert mit Dialog.
1: Ja, extra da im Dialog.
0: Das ja. ist Erzähl mal, was ihr da gemacht habt.
1: Ja, das war ein Pilotprojekt. Wir haben uns einfach gedacht, wir müssen auch mehr präsent sein in unserem NDR-Sendegebiet und haben das mal ausprobiert. Waren in Rostock hier im Peter-Weiß-Haus, haben die Sendung vorgestellt, haben gezeigt, wie wir hier arbeiten, wie die Sendung entsteht. Und das Publikum hat Fragen gestellt, wurde auch digital eingereicht und wir haben das dann so ein bisschen gebündelt und beantwortet. Und das war hochinteressant. Wir waren auch bewusst in Mecklenburg-Vorpommern, weil wir dachten, das ist eben auch eine Region, wo der öffentlich-rechtliche Rundfunk so ein bisschen unter Beschuss ist. Aber siehe da, die Menschen sagen, toll, dass ihr da seid.
0: Und habt ihr Dialog wirklich von unterschiedlichsten Menschen dann auch gefördert oder waren sich alle einig auf der Bühne?
1: Also die Veranstaltung war relativ schnell voll und ich gehe mal davon aus, dass auch viele Extra-3-Fans da waren. Ich wünsche mir aber, dass man das ein bisschen verstetigen kann und dass wir das regelmäßig machen und dann wird es vielleicht auch noch ein bisschen,
0: wenn du jetzt schon dran arbeitest, was rund um die Wahlen in Sachsen-Anhalt passieren wird, weißt du schon, in welche Richtung deine Moderation gehen wird? Also weißt du schon, worauf du dich vorbereitest oder bereitest du zwei Szenarien vor?
1: Ich tue mich im Moment noch schwer, so ein Worst-Case-Szenario auszumalen, so ein bisschen aus Trotz auch. Deshalb warte ich jetzt erstmal noch den Sonntag ab.
0: Okay, ich übergebe an Hubertus.
2: Was ist das Worst-Case-Szenario?
1: Ja, das Worst-Case-Szenario.
2: Ich bin jetzt zur Neutralität verpflichtet.
1: Ach so, ja, natürlich. Da es jetzt eine Partei gibt, die relativ gut dasteht. Und die ja jetzt auch dem öffentlich-rechtlichen Rundfunk nicht so wohlgesonnen ist, würde ich jetzt sagen, aus unserer Perspektive, wäre natürlich eine absolute Mehrheit der AfD. Ein Worst Case, das sage ich jetzt als Staatsbürger, als Satiriker, sehe ich das möglicherweise ein bisschen anders.
2: Aber hast du Sorge? Also ich meine, ein Satiriker lebt davon, dass er eine Distanz entwickelt. Aber ich frage dich, hast du Sorge?
1: Ich habe natürlich Sorge, ja. Ich habe Sorge um das Land, aber ich habe nicht Sorge jetzt um mich persönlich.
2: Dein aktuelles Programm heißt Versöhnung. Sprechen wir es mal aus. Ich rede immer wieder und auch gerne mit Menschen, die die AfD wählen, weil es mich interessiert und weil ich sie versuche, vom Gegenteil zu überzeugen. Das ist, also ihr Recht ist das zu tun, mein Recht ist zu sagen, ich versuche dich davon zu überzeugen, dass andere Parteien besser sind. Das ist mein Recht. Aber ist Versöhnung der Schlüssel, um auf eine Augenhöhe zu kommen, die dann eine Debatte möglich macht? Und ich glaube, die Debatten fehlen mittlerweile auch in Deutschland.
1: Es ist ja zunächst mal der Titel meines Kabarett-Comedy-Programms. Deshalb, ja, es ist natürlich auch hier in diesem Programm teilweise ironisch. Ich schaffe es jetzt auch nicht, zu versöhnen und dann Debatten auf Augenhöhe zu führen. Ich versuche das anzudeuten, weil ich das Gefühl habe, es ist schon so, dass wir in Grabenkämpfen verharren und gar nicht mehr zueinander finden. Und es geht nicht immer, es gelingt nicht immer, aber ich glaube, das Gespräch, das persönliche Gespräch im Kleinen ist tatsächlich mit das Beste, was man machen kann.
2: Ich frage mich, meine Großmutter ist immer in derselben Weinstube gewesen in den 80er Jahren und hat sich mit Menschen getroffen vorher, die dezidiert anderer Meinung waren als sie. Und dann haben die mit viel Wein und ein bisschen Hawaii-Toast, als man damals, wirklich beharkt. Es gab es ja auch damals schon. Manche waren gegen Willy Brandt, andere waren gegen Franz Josef Strauß. Es war ja nicht nur friedlich. Und danach hat man mit dem Wein angestoßen und hat gesagt, wunderbar, schön, dass du da warst und so. Das fehlt, finde ich. Und das ist ein Jammer.
1: Ja, das stimmt. Ja. Was sicherlich auch fehlt, ich stimme vollkommen zu, aber was auch fehlt in meinen Augen, ist so ein gewisses Wohlwollen, auch bei Äußerungen, nicht immer die allerschlechteste Interpretation dessen, was da gesagt wurde, vorauszusetzen. Ich muss mir da ein bisschen die eigene Nase fassen, weil wir natürlich auch Material suchen,

0: für Woche und sagen, ah, wie war das wohl gemeint? Aber etwas mehr Wohlwollen in Debatten wäre, glaube ich, manchmal.
1: Gab es eine Situation, wo du auch deine Meinung verändert hast? Das ist ja das, was eigentlich zu einer guten Debatte gehört, dass man sagt, ach, er ist mir zwar unsympathisch, aber irgendwie erreicht mich da gerade ein Argument. Darüber muss ich mal nachdenken.
0: So sollte es ja eigentlich sein.
1: Ja, es ist schön, ja selbst schön ist, wenn es so ist.
0: Ja, es ist natürlich. Es gibt auch ganz zentrale Fragen. Ich habe Zivildienst gemacht und aus voller Überzeugung den Kriegsdienst verweigert damals. Also ich war mir bei keiner Entscheidung in meinem Leben so sicher, das Richtige zu tun, wie damals bei der. Ich sehe das heute anders. Ich würde wahrscheinlich heute zur Bundeswehr gehen, wenn ich in der Situation wäre. Und das ist gar nicht so einfach, weil es ja ein großes Thema ist und weil man es auch weil man es als Verrat an seinem eigenen Ich empfindet.
1: Ja, ja.
0: In so einem Punkt seine Meinung zu ändern. Aber das gibt es durchaus. Ich habe auch Dinge in der Sendung gesagt, die ich später bereut habe. In einzelnen Fällen haben wir das auch mal thematisiert. Und ich habe mich auch entschuldigt in der Sendung.
1: Habe ich auch. Das muss auch möglich sein. Ja. Finde ich auch. Weil wir in der Live-Situation ist das so. Du bist ja auch ein musikalisches Talent, was uns erst durch deinen Besuch bei Ina deutlich wurde.
2: So toll.
1: Ah, fantastisch.
2: Wirklich.
1: Und du hast einen Song gemacht über Babyboomer. Und den schauen wir uns jetzt mal an, meine Damen und Herren. Das hat er super gemacht. Also.

0: das macht sonst keiner mehr.
1: Bedürfnis, so ein gutes Wort für die Babyboomer einzulegen.
2: Ja, ich hatte das Gefühl, Boomer-Bashing ist Volkssport geworden. Ja. Und es liegt für mich langsam in dieser Massierung, dieses immer wieder die Boomer. Es liegt für mich auch so ein bisschen Altersdiskriminierung drunter. Ich denke, das hat auch
3: wo sind wir denn bei den Boomern? Wer ist denn da drin?
2: Jahrgang, streng genommen Jahrgang 45 bis 64.
3: Wir sind zu.
1: Ja, da hast du die Boomer aber ganz schön groß gezogen.
2: Ja, ich bin mir jetzt auch nicht ganz sicher.
1: Okay. Ich bin ja ein Boomer dann. Das habe ich noch nie drüber nachgedacht. Ich dachte, die Boomer kommen nach mir. Aber gut.
2: Aber es ist ja so ein Sammelbegriff geworden. Und Boomer einfach ältere Menschen. Das ist irgendwie nicht kapiert.
1: Was heißt ja einfach ältere Menschen? Jetzt mal ein bisschen. Also, und dann die andere Frage. Also jetzt ein bisschen.
2: Ja, das kann man auch netter sagen. Es stört mich auch. Und zwar mit zunehmendem Alter stört es mich immer mehr. Komischerweise.
1: Früher war mich immer weniger. Seitdem es Mick Jagger gibt und Keith Richards, die im nächsten Jahr wieder auf Welttournee gehen, bin ich total. Also, aber nein. Ich habe noch eine Frage. Die Generation Z, mit der haben wir es ja jetzt zu tun. Wie sieht deren Humorverständnis aus?
2: Das ist ganz anders wie bei jeder Generation natürlich, ganz anders als das Humorverständnis der Generation davor. Ich finde, es ist ein unglaublich kreativer Umgang mit Sprache und mit Witz zu beobachten. Diese Meme-Kultur, natürlich, es muss so sein, dass ich es nicht checke. Ich darf es nicht verstehen, weil sonst wäre irgendwas auch verkehrt. Ich glaube, wie Musikgeschmack und wie Sprache ist das auch ein Distinktionsmerkmal einer Generation. Und wer jetzt nicht weiß, was Distinktionsmerkmal heißt, das ist eben ein Distinktionsmerkmal meiner
1: Generation. Aber wie, das musst du jetzt noch nachliefern. Ich bin der Anwalt des Publikums. Was ist ein Distinktionsmerkmal?
2: Naja, das ist etwas, womit man sich abgrenzt gegenüber einer Generation.
1: Jetzt verstehe ich es auch. Ja, super. Also wir wünschen dir eine erfolgreiche weitere Zeit mit dem Format. Was du ja zu einer Blüte gebracht hast, dass Barbara und ich da neidvoll vorstehen.
3: Wirklich, voll. Wirklich.
1: Ein tolles Mitarbeiter.
3: Wir kommen von einem 50. Jubiläum zu einem wirklich ganz anderen Thema, weil der Mann, der jetzt zu uns kommt, hat wirklich Hunderttausende von Leichen gesehen und für ihn gibt es nur drei mögliche Todesarten, nämlich natürlich, nicht natürlich und ungewiss. Und über all das werden wir jetzt sprechen mit dem bekanntesten Forensiker des Landes. Herzlich willkommen, Professor Michael Zokos.
4: Hallo. Herzlichen Dank. Vielen Dank. Dankeschön.
3: Wir wollen auch ein bisschen Mut machen da draußen. Du bist jetzt so ein Star und ich glaube, ganz viele Leute sagen, boah, das finde ich spannend, was er macht. Es gibt auch viele, die sagen, damit möchte ich nicht beruflich machen. Aber viele sagen jetzt vielleicht, will ich auch schaffen, aber mein Abi ist nicht so gut. Da kannst du doch beruhigen, oder?
4: Da kann ich völlig beruhigen. Also zumindest in meiner Zeit, ich habe ein 3-0-Abi gemacht.
3: Ja.
4: Ich war ein total fauler Schüler. Ich hatte nicht solche Lehrer wie Herr Reff, sondern ich hatte ältere Damen.
3: Ja, die können ja nichts.
4: Nee, die waren in den 60ern, in ihren 60ern. Ich war ein Junge in den 70ern. Und da wurde nicht irgendwie individuell auf irgendjemanden eingegangen. Und mich hat das überhaupt nicht gereizt, in der Schule irgendwas zu machen. Ich war grottenfaul. Aber ich bin trotzdem Professor für Medizin geworden. Insofern, das gibt vielen Leuten, glaube ich, Hoffnung.
3: Aber du bist ja in den Medizinertest und da können wir einen Tipp geben. Wie hast du es geschafft, diesen Medizinertest dann trotzdem irgendwie zu machen? Und
4: völlig ohne Druck. Ich war 2 Jahre bei der Bundeswehr. Im Übrigen auch eine Entscheidung, die ich heute vielleicht auch noch mal überdenken würde in die andere Richtung, weil Sie das sagten. Ich war 2 Jahre bei der Bundeswehr und wusste tatsächlich nicht, was ich machen soll. Ich wollte eigentlich Archäologie studieren oder Jura. Und hatte dann eine Freundin in Kiel. Ich war in Braunschweig und dann gab es den Medizinertest in Kiel. Und ich dachte, geil, da kriege ich 2 Tage frei von der Bundeswehr. Und
3: es hatte sexuelle Hintergründe sozusagen.
4: Nein, das würde ich jetzt nicht sagen. Ich wollte einfach nur ein bisschen Geborgenheit, sagen wir mal so. Und wollte da aus dieser rauen Männergesellschaft mal raus für 2 Tage. Und dann habe ich den Medizinertest gemacht und tatsächlich mich null vorbereitet. Da waren ganz viele Sachen, ja, auf Sylt im Repetitorium. Und ich denke, was ist denn hier los? So, und dann musste man einfach Zahlen rein, sich merken und irgendwie so räumlich denken. Und das waren so 2 entspannte Vormittage.
3: Ja.
4: Und ich habe mir da keinen Druck gemacht und bums hatte ich einen Medizinstudienplatz.
3: So, also super, liebe Kinder zu Hause, es kann für jeden klappen. Dass Lehrer manchmal falsch in der Einschätzung liegen, zeigt nicht nur deine Abi-Note. Wir haben es ja gerade eben auch bei Herrn Reff gehört. Man muss nur richtig auf die Kinder gucken. Jetzt bist du auch nicht davor gefeit, weil der ein oder andere Lehrer hat auch bei deinen Kindern schon mal was Falsches vermutet. Und zwar hat eine Lehrerin oder eine Putzfrau, glaube ich mal, aus dem Abfalleimer eine Zeichnung rausgeholt von einem deiner Söhne.
4: Richtig, von meinem Sohn Livius, der sehr gerne malt und auch toll malt. Mhm. Und mit 7 hat er gezeichnet. Und diese Zeichnung wurde dann von einer Putzfrau aus dem Mülleimer geholt, deshalb ist sie auch so zerknüllt, die dann zum Klassenlehrer ging und der Klassenlehrer ging zum Rektor. Und der Rektor rief mich ein, ich sollte kommen, es gibt etwas mit meinem Sohn zu besprechen.
3: Ja.
4: Und was soll das sein, was ihr Kind hier zeichnet? Und ich mir angeguckt und sagte, naja, ich denke, das sieht nach einem tödlichen Verkehrsunfall aus.
3: Da fährt einer mit hoher Geschwindigkeit mit dem Auto.
4: Geschwindigkeit,
3: da liegen Leichen auf der Straße.
4: Familie und
3: abgetrennte
4: so weiter.
3: Gliedmaßen sehe ich auch,
4: richtig,
3: oder?
4: Abgetrennte Gliedmaßen.
3: Und das sind Hände und Füße, die da.
4: Richtig, ja. Richtig. Aber ich finde es schön, wenn ein Kind Fantasie hat. Das ist natürlich ein bisschen angeregt, auch durch das, was zu Hause mal so erzählt wird, was ich beruflich mache.
3: Mein Papa macht, ja, hat er gesagt.
4: Also ungefähr jedenfalls hat der zu mir gesagt, finden Sie das nicht ein bisschen komisch? Ich habe gesagt, das finde ich überhaupt nicht komisch, weil ich nämlich selber solche Zeichnungen gemacht habe als Kind.
3: Und davon haben wir auch eine dabei.
4: Ja, und die habe ich dann tatsächlich einen Tag später, das ist kein Witz, das habe ich mit 7 gezeichnet.
3: Der ist
4: 1974.
3: Liegt in der Blutlache.
4: Ich kann auch genau sagen, warum. Weil ich gerne Comics haben wollte. Ich wollte gerne Superman-Comics haben, Batman-Comics. Und meine Mutter, ich komme aus einem sehr humanistischen Haushalt, hat gesagt, nein, auf keinen Fall gibt es sowas, das ist Schund. Allenfalls mal Asterix. Ich wollte aber blutige Comics. Und habe ich mir die selbst gezeichnet. Und das hat er sich mit Sicherheit von mir.
3: Wie soll ich dir helfen? Ich bin gefesselt.
4: Genau.
3: Da sind ja alle Szenarien verarbeitet, mit denen du heute auch zu tun hast. Es ging los in Sydney bei der Wasserpolizei. Da hast du ein Praktikum gemacht und hast da bestimmte Sachen erlebt, die inspirierend waren. In dem Sinne, wie du inspirierend erlebst. Was ist dir da untergekommen?
4: Richtig. Also ich habe Medizin studiert und dann hat mein bester Freund im Studium gesagt, komm, lass uns doch mal im Ausland eine Formulatur machen. So, und dann haben wir in der inneren Medizin im Royal North Shore Hospital in Sydney eine Formulatur gemacht. Und es war grottenlangweilig, wirklich. Die haben immer gesagt, ja, wir operieren mit Medikamenten, aber ich fand das gar nicht spannend. Ich mache es gern, wenn man ein bisschen was praktisch macht. So, und dann sind wir da in der Mittagspause langgelaufen, da war der Friedhof. Und da habe ich gesagt, boah, weißt du was, Lala, wir gehen zur Gerichtsmedizin. Wir fragen, ob wir in der Gerichtsmedizin unsere Formulatur fortsetzen können. Da sagt er, ja, geil, machen wir. Sind wir hin. Und dann haben die uns tatsächlich 2 Tage später genommen als Studenten. Wir hatten ja alle Unterlagen dabei. Und haben dann mit der Wasserschutzpolizei ein Projekt gemacht. Und zwar Drowned Bodies in the Waterways of Sydney. Das heißt also, wie treiben Wasserleichen in den Wasserstraßen von Sydney.
2: Und ja, aber Hubertus, das ist wichtig. Das musst du ja wissen. Du musst ja wissen, wenn du irgendwo einen rausziehst, von wo der angekommen ist. Ja.
3: Oder umgekehrt, wenn man weiß, wo rein ist, wo können
4: genau.
3: Wir jetzt
4: sagen? Da liegt ein Rucksack und ein Abschiedsbrief. Ja. Und dann weißt du, ja, gehen wir hier mal 3. Klippe und ziehen den da raus.
3: Und die haben euch benutzt als nee, ihr wart dann unterwegs und habt
4: wir
3: das...
4: Wir waren dabei, wir haben dann tatsächlich, das muss man dazu sagen... Die
1: selbst Nele Neuhaus guckt etwas ängstlich aus.
4: Hör gut zu, Nele, das ist alles für deine Bücher wichtig.
3: Ja, das ist alles Inspiration.
4: Und wir haben dann die Lungen gekocht.

0: Parasiten in, Hubertus verzieht schon den Mund, pass auf, einen Parasiten gesehen, der heißt Zungenfresser. Boah. Das ist der einzige Parasit der Welt, der das Organ oder ein Organ seines Wirtes ersetzt. Der sitzt nämlich bei...
1: Wie ersetzt? Der frisst sie mir erst weg, ja,
0: der und macht frisst sich auf die Zunge, der frisst ja? die Zunge auf, die atrophiert, die Gewebeschwund, und der sitzt dann auf der Zunge des Fisches und kriegt die Nahrung zuerst.
2: Nein.
0: Ja, da sehen wir.
2: Da ist er.
0: Das ist, oh, ist ja ekelhaft. Das ist jetzt nicht irgendwie KI oder so, das sind echte Bilder. Und die fressen auch an Menschen.
1: Irre.
0: Und das sind so Defekte, die ich da tatsächlich gesehen habe.
2: Und das Gute ist ja, du hast ja auch von allem ein Foto, hast ja auch schon früh angefangen, das alles,
0: natürlich alles gesammelt.
2: Zu archivieren und zu sammeln.
0: Das zahlt sich jetzt aus.
2: Und jetzt zahlt sich's aus, weil jetzt zeigst du es aber auch wirklich mal wieder dem großen Publikum. Du bist wieder auf Tour. Wie viele Leute kommen an so einem Abend, um dir zuzuhören?
0: Ich bin zum Beispiel am 7. Dezember hier in Hamburg, da kommen dann tatsächlich 12.000 Leute.
2: Aber das ist so geil, da denkt man immer, das ist so Special Interest.
0: Weil ja, also, das ist so ganz, so eine Nische, so kleine Nische.
2: Wer will denn sowas hören?
0: Tafur ÖVB Arena mit 8.000 Leuten, und also das sind alles große Arenen. Hat aber ganz klein angefangen. Ich habe tatsächlich vor, wie lange ist das her jetzt? Warte mal, 2009. Also
2: das weiß ich noch. Da warst du in einem großen Saal in der Rechtsmedizin.
0: Das war schon größer. Ich habe tatsächlich vor 20 Jahren in der Buchhandlung mit 25 Leuten angefangen. Ich bin dann mit dem Zug von Berlin nach Leipzig. Habe da, Nele kennt das auch, habe da gelesen, und irgendwann, du warst ja auch immer auf einer Lesung von mir vor auch so 15 Jahren oder so. Und dann sagte irgendwann meine Frau, lesen können die doch selber. Warum liest du denen vor? Erzähl doch einfach mal und zeig das. So, und dann habe ich mit einer Dia-Leinwand angefangen vor 100 Leuten. Und dann wurde das größer. Dann habe ich irgendwann mal die Grugerhalle gemietet, hatte echt Schiss, dass ich die nicht voll kriege. Und dann waren da 4.500 Leute drin. Da wusste ich, das funktioniert auch auf der großen Bühne.
2: Aber du hast natürlich auch Geschichten, die man hören will.
0: Das waren übrigens auch, sind auch übrigens Geschichten aus meiner Show.
2: Ja.
0: Das ist so ein bisschen, weil ich immer gefragt worden bin, wie bist du zur Rechtsmedizin gekommen? Wie waren die Anfänge? Da erzähle ich genau diese Geschichte natürlich viel ausführlicher mit der Wasserschutzpolizei in Sydney.
2: Zeigst
0: mit
2: du auch noch mal Fotos, wie man sieht, wie du da auf dem Boot stehst?
0: Ja, ja.
2: Okay, ich frage für eine Freundin.
0: Ja. Und Moment. Und zum Beispiel auch diese Kinderbilder, die sind auch in meiner Show, weil ich natürlich auch immer so ein bisschen versuche, die Leute wieder rauszuholen. Das ist ja so eine Gratwanderung. Also es geht jetzt nicht um Blutgier und Sensationslust, sondern es geht tatsächlich, mein Job populärwissenschaftlich auf der großen Leinwand zu zeigen. Aber da musst du die Leute immer wieder rausholen. Da ist mein Hund, so ein kleiner Yorkshire-Terrier, der mir auf Instagram folgt. Er kennt ihn, der kommt immer so ein bisschen zur Beruhigung. Dann alle immer,
2: Und dann aber wieder zurück zu dem Fall aus Chile.
1: Wir müssen mal Nele fragen, würdest du aus Recherchegründen dir diese Show angucken?
3: Ja, unbedingt. Ich habe schon Karten geschenkt bekommen, oder?
0: Genau.
3: Ich sage jetzt nicht genau wann, aber...
0: Oktober,
3: ja, doch, sag's, genau. Sag genau.
2: Da fantastisch.
3: Während der Buchmesse.
0: Richtig.
3: Werde ich die Buchmesse schwänzen, abends alle Veranstaltungen, und werde mir genau diese Show
0: Ich glaube, Nele hat sich auch schon mal von mir beraten lassen. Ne?
3: Haben wir du hast mir schon...
0: Über deinen Dr. Kirchhoff, heißt er?
3: Ganz genau.
0: Vor 10 Jahren oder so.
2: Und da hast du ihn gefragt, ich habe das und das vor, ist das denkbar, ist das möglich?
3: Ja, das ist ja wichtig, wenn man Krimis schreibt, dass sie so authentisch wie möglich sind und dass die eben auch gut recherchiert sind. Und ich meine, wenn man mit einem Rechtsmediziner befreundet ist, dann wäre man ja dumm, wenn man den nicht fragt. Ne?
2: Ja, ja, klar.
0: Das will ich nachher sagen, nee, dann, was ist das denn?
2: Ja, halt dir mal die Ohren zu, nicht, dass du jetzt schon die Geschichte vorher hörst, vor der Show. In Chile warst du und hast dafür gesorgt, dass ein Verdächtiger aus dem Gefängnis entlassen wurde. Was ist passiert?
0: Das war eine sehr bekannte Frau in Chile, Nayara Witt, das kann man auch offen sagen, den Namen, weil das auch durch die Presse gegangen ist. Die ist aus dem 12. vom Balkon aus dem 12. Stock gestürzt, der gemeinsam mit ihrem Lebenspartner bewohnten Wohnung. Und die Rechtsmediziner haben festgestellt, Todesursache Sturz aus der Höhe. So. Nichts weiter dazu gesagt, ob es jetzt Suizid ist, Unfall, Tötungsdelikt. Das sind ja die drei Sachen, die in Frage kommen. Und dann kam kurze Zeit später eine Rechtsmedizinerin ins Spiel, die das Ganze als Femizid gedeutet hat. Das heißt also Tötung einer Frau, weil es eine Frau ist. Und die festgestellt hat, nach ihrer Einsichtnahme in die Sektionsunterlagen, die Frau ist erwürgt worden und tot runtergeworfen worden vom 12. Stock. So, jetzt gab es eine Gerichtsverhandlung in Chile und ihr Lebensgefährte Rodrigo del Val wurde wegen Mordes lebenslänglich verurteilt.
2: Okay.
0: So. Und jetzt kamen die chilenischen Anwälte auf die Idee und haben gesagt, wir wollen das nochmal rechtsmedizinisch bewerten lassen. Und haben sich an Juan Lucena, das ist der Chef der Rechtsmedizin in Sevilla, gewandt. Der spricht Spanisch und Chilenen sprechen auch Spanisch. Und haben gesagt, kannst du das machen? Und da hat er gesagt, ja, aber ich kenne einen, der hat so viel über Sturzgeschehen publiziert wie kein anderer auf der Welt in Fachzeitschriften. Und das war ich. So,
2: Ach, du bist dann der Sturzexperte.
0: Ich bin der Sturzexperte. Das heißt, ich habe Ich habe analysiert, was unterscheidet Suizide, wie weit ist die Entfernung.

0: Körper
1: wie fällt
0: auf,
1: ein
0: oder?
1: Toter Körper? Ja. Was sind Vitalzeichen? So, und dann haben die mich quasi ins Boot geholt und die ganzen Unterlagen geschickt, das alles ins Englische übersetzt. Ich habe das analysiert und mir war sofort klar, dass die tatsächlich selbst runtergesprungen ist. Die hat sich suizidiert aufgrund von Vitalzeichen und das passte auch genau zu der Schilderung. Er hat gesagt, she was jumping, also es gab einen lauten Streit in der Wohnung, den ja. Nachbarn gehört haben und er hat gesagt, die ist völlig ausgerastet und ist dann jumping like she was diving in a pool, das heißt mit vorn übergestreckten Arm.
0: Und das deckte sich auch mit dem
1: das
0: Bild?
1: Das deckte sich mit den Verletzungsspuren, die die Rechtsmediziner als Abwehrverletzungen klassifiziert hat. Das heißt, die hat gesagt, die hat, ehe sie runtergestoßen wurde, sich geschützt und wurde mit einem länglichen Gegenstand geschlagen. Aber ich konnte nachweisen, dass das die Knochen waren, die von innen gegengeschlagen sind, weil ich da mal eine traumatologische Studie zu publiziert habe, wie das passiert bei Sturzgeschehen.
2: Und was war das mit dem Erwürgen? Wie kamen die auf das Erwürgen?
1: Die kam, das weiß ich nicht, da war nichts. Das war auch sauber präpariert, da war überhaupt keine Verletzung am Kehlkopf. Also das ist zum Beispiel so ein Fall, den ich in meiner Show zeige, wo ich das immer so langsam nach und nach aufbaue.
0: Ja.
1: Und dann war die Gerichtsverhandlung in Chile. Da war ich zugeschaltet von der chilenischen Botschaft in Berlin. Und am Ende dieser Gerichtsverhandlung, die wollten mich echt grillen. Das war nicht schön, weil die mir vorher schon sagten, die Anwälte, ja, wir haben noch eine Sache vergessen zu sagen, man darf keine Unterlagen mitnehmen in die Verhandlung. Ich so, wie? Also, 200 Seiten. Nee, das muss man alles im Kopf haben.
0: Aha, okay.
1: So, da hatte ich aber noch eine Nacht und habe das auswendig gelernt.
0: Ja.
1: Wenn du Medizinstudium kannst, dann kannst du auch ein Telefonbuch auswendig lernen. Und dann habe ich meine Befunde erklärt und die haben viele Fragen gehabt, viele Fragen. Und am nächsten Tag habe ich eine WhatsApp gekriegt von dem Anwalt von ihm. All charges have been dropped. Also alle Vorwürfe sind fallen gelassen und er ist freigelassen.
0: Da hat er aber einen Blumenstrauß geschickt.
1: Nö, der hat eine fette Rechnung bezahlt.
0: Okay,
1: gut. Habe ich meiner Frau dann gut geschafft. Ja.
0: Noch besser. Wenn man jemanden, also manche Leute versuchen jemanden zu verletzen und wollen, dass das sozusagen hinterher vor Gericht dann ein bisschen besser für sie ausgeht. Das kann man bei Messerangriffen, sieht man das häufiger. Wie kann man sich oder wie sichern sich manche Täter juristisch ab, wenn sie ein Messer ins Bein stechen, um dann doch vielleicht einen größeren Schaden anzurichten als...
1: Also das ist, ich weiß, du willst eine Antwort hören, da komme ich nicht drum herum, aber es ist schon ein bisschen so das Öffnen der Büchse der Pandora. Wenn du ins Bein stichst, dann kann dir eigentlich keiner einen Tötungsvorsatz vorweisen, sondern eher, wenn du Richtung Herz- oder Halsschlagader stichst. Aber wenn du in den Oberschenkel stichst und dann nochmal drehst, dann ist natürlich die Wundfläche viel größer und die Wahrscheinlichkeit viel größer, dass jemand aus der Oberschenkelschlagader verblutet.
0: Okay.
1: Das ist mittlerweile auch relativ bekannt, aber deshalb gibt es häufig solche Verletzungen im Bereich der Extremitäten,
0: weil
1: die Tötungsabsicht kaum nachgewiesen wird.
0: Ja, verstehe. Gibt es regional bezogen verschiedene Tötungs- und Mordinstrumente, die häufig verwendet werden? Also du hast ja gesagt, in Amerika war es sehr viel die Schusswaffen.
1: Genau, das sind viele Schusswaffen, weil einfach Schusswaffen viel leichter verfügbar sind. Bei uns sind es tatsächlich Messer. Und
0: ist das neu?
1: Ja, es wird mehr. Sagen wir mal, es wird mehr. Und in meinen Augen bringen auch so Messerverbotszonen nichts. Denn, ich
0: das
1: kann,
0: ist richtig.
1: Ja. Denn ich kann mir irgendwo ein Messer in jedem Kaufhausladen kaufen und sagen, das habe ich da gekauft und bin gerade auf dem Weg nach Hause.
0: Ja.
1: Ich glaube, das bringt relativ wenig, diese Messerverbotszonen. Aber es ist tatsächlich mehr geworden, was wir sehen. Sowohl, wir untersuchen ja auch überlebende Geschädigte mit Messerstichverletzungen als früher. Ja. Aber es gibt natürlich in jedem Milieu, gerade so in randständigen Milieu, so nicht sesshafte Menschen und so, Alkoholikermilieu, da wird auch viel geschlagen, geprügelt, totgetreten. Mhm. Eigentlich kommt da alles in Frage.
0: Alles in Frage. All das sind Themen, über die du sprichst, in höchst erschütternder Art und Weise.
1: Aber nicht so, dass man jetzt da wirklich völlig fertig rausgeht, sondern ich würde auch sagen, man lernt weniger über den Tod als vielmehr über das Leben.
3: Wie soll denn das gehen?
1: Na, du bekommst Demut. Du wirst demütig, so. Dass du weißt, was oder du siehst, was alles in der Welt passieren kann. Aber du weißt auch, es muss nicht unbedingt in dein Leben Einzug halten. Aber du weißt zum Beispiel, wie mit dieser Geschichte in Chile. Es kann auch mal gut aussehen, so, dass dieser Tötungsverdacht durch akribische rechtsmedizinische Untersuchungen widerlegt wird.
0: Also es ist auf jeden Fall, egal in welche Richtung man es deuten will, es ist auf jeden Fall ein wahnsinnig unterhaltsamer Abend und ich kann nur dazu raten. Also toll, dass du das machst, dem großen Publikum wieder zur Verfügung zu stehen. Michael Zuckers heute bei uns.
3: Danke. das, Herr und dann, wir bleiben ziemlich beim Thema, Barbara. Wir bleiben bei Blut, Mord und Tod und so. Sie ist Deutschlands erfolgreichste Krimi-Autorin. Ihre Gesamtauflage beträgt 11 Millionen Bücher. Sie ist in 30 Sprachen übersetzt. Und sie ist seit heute wieder Nummer 1 bei der Spiegel-Bestsellerliste, meine Damen und Herren. Liebe Neuhaus. Was ich ganz spannend finde, du lebst seit deinem 11. Lebensjahr im Taunus. Alle deine Geschichten spielen im Taunus. Hilft dir das im wesentlichen Sinne bei der Entwicklung der Geschichte, dass du deine Umgebung so gut kennst?
2: Mittlerweile auf jeden Fall. Von Anfang an war es ja so, dass ich mich gar nicht getraut habe, den Taunus als Hintergrund zu benutzen, weil ich Angst hatte vor irgendwelchen Klagen, kann ja sein, aber dann dachte ich, naja gut, es gibt auch Krimis, die in anderen Landstrichen spielen, warum nicht? Der Taunus ist eine sehr unterschätzte Gegend, also man fährt auf der Autobahn dran vorbei und denkt sich, ach, da ist irgendwo Frankfurt, aber genau dieses Spannungsfeld zwischen Taunus und der Großstadt und dem Flughafen macht die Gegend eben spannend und deswegen spielt er schon eine große Rolle, wenn ich ein neues Buch mir ausdenke und die Handlung ausdenke mit den ganzen Schauplätzen, dann ist es schon wichtig, dass es genau diese Gegend ist.
3: Das neue Buch heißt Alles wird Asche und du verarbeitest ja immer wieder in deinen Büchern auch aktuelle Themen. Diesmal ist es die Familie eines deutschen Tech-Milliardärs und du verarbeitest KI. Was reizt dich daran, solche Themen zu verarbeiten, zu integrieren in deine Dramaturgie?
2: Meistens reizt es mich, Themen zu verarbeiten, von denen ich am Anfang überhaupt keine Ahnung habe. Weil ein sehr schöner Aspekt meiner Arbeit ist die Recherche. Mhm. Und mich in diese Themen reinzudenken, reinzufuchsen, das ist wirklich spannend für mich. Ja. Und von KI hatte ich vorher das, was man so in der Zeitung liest und das, was unsere Tochter aus der Schule erzählt hat, von ChatGPT, mehr wusste ich nicht. Und ich habe doch sehr viel gelernt, auch selbst.
3: Hast du mal so diesen Spaß dir gemacht, dass du ChatGPT gesagt hast, schreib doch mal einen Krimi im Stile von Nele Neuhaus?
2: Also den ganzen Krimi habe ich nicht
3: gefragt. Oder ein Kapitel oder sowas.
2: Ja, tatsächlich habe ich das gemacht. Und da kam noch Erstaunliches bei raus. Absolut klischeeartig hat er alle Figuren verbraten, die irgendwo im Internet zu finden sind. Es war also, mein Verlag hätte es mir um die Ohren gehauen. Ja. Das war also noch nicht annähernd so, dass ich mir Angst haben würde.
3: Aber hat KI deine Arbeit verändert?
2: Ja, tatsächlich hat es mir sehr viel die Recherche erleichtert, weil ich ChatGPT nicht nur ausprobiert habe, sondern auch als Handwerkszeug benutzt habe. Wir alle wissen, wenn wir bei Google irgendwas eingeben, kommt sowieso vorne die KI-Zusammenfassung. Insofern ist das keine große Veränderung mehr. Was ich aber auch gemerkt habe und auch beachtet habe, ist, dass man alles nochmal verifizieren muss. Mhm. Also man darf ChatGPT nicht alles glauben.
3: Mhm. In der Klimaforschung wird eigentlich KI genutzt? Hilft Ihnen das?
4: Es wird genutzt, es kommt auch mehr im Moment laufen, wenn ich mal ein Beispiel aus dem Wetter zeigen darf oder erklären darf. Im Moment gibt es so einen Wettbewerb. Ne? Es gibt die klassischen Wettervorhersagemodelle, das, was Sie jeden Tag in der Tagesschau sehen zum Beispiel. Aber dann parallel gibt es KI-Modelle. Ja? Und wie gesagt, im Moment gibt es einen Wettbewerb. Wer ist eigentlich besser? Die KI-Leute behaupten eben, wir können praktisch mit einem Minimum des Geldes, ja, genauso gut oder vielleicht sogar besser vorhersagen als ihr. Ja. Ich wage es etwas zu bezweifeln, ja, aus theoretischen Gründen, die ich jetzt hier darlegen möchte. Aber wie gesagt, diese Konkurrenz läuft und ich bin selbst gespannt, wie das Ergebnis sein wird. Ja.
3: Was mich bei den Krimis von Nele Neuhaus immer sehr fasziniert, ist das große Personal. Und ich frage mich, wenn man es liest, dann hat man ja schon gewisser, also wenn man das Buch eine Weile liegen lässt und dann denkt, Moment, wer war jetzt wo? Genau. Also dann muss ich mal zurück. Baust du dir da ein Organigramm dieses Personals, einen Stammbaum, damit du selber nicht den Überblick verlierst?
2: Nein, das mache ich wirklich nur für die Leser. Ich verliere den Überblick nicht. Ich entwickle dieses Personal, ja. Das heißt, ohnehin gibt es ja mein Stammpersonal in den Krimis, die K11-Leute, die immer dieselben sind, mehr oder weniger. Und alles, was dazukommt, ist ja so, dass ich mir die nach und nach ausdenke. Es ist ja, ich denke mir die Geschichte aus und gleichzeitig die Figuren, weil es ist immer dieses Huhn- und Ei-Geschichte, was ist zuerst da? Und dann, sobald ich die Figuren vor Augen habe, entwerfe ich für jede einzelne Figur eine sehr, sehr ausführliche Biografie, damit ich eben auch weiß, was haben die gemacht, wo kommen die her und so weiter. Insofern habe ich selbst da keine Probleme mit. Aber die Leser, die kriegen extra von mir ein Personenregister.
3: Also eine Autorin, also wir haben es gerade bei Michael gehört, als Barbara das Gespräch mit Michael geführt hat, nimmt Fachberatung in Anspruch. Aber hast du auch in deinem Freundeskreis Beraterinnen oder Beratern, wo du sagst, Liest sich das gut? Hat das ein Gefühl?
2: Ja, selbstverständlich. Und zwar meine

0: Schwestern. Meine Schwestern sind seit Anbeginn meiner Schreiberei immer meine ersten Leserinnen und meine ersten Kritikerinnen, weil sie eben auch tatsächlich was sagen. Ja, die sagen nicht, oh schön, oh toll, sondern so, jetzt bei Alles wird Asche war es so. Ich habe ausführlich recherchiert, nicht nur zum Thema KI, sondern auch zum Thema Mount Everest. Der spielt ja auch eine Rolle. Und dann dachte ich irgendwann so, jetzt weiß ich eigentlich, worum es geht. Und ich fange jetzt einfach mal an zu schreiben, anstatt mir vorher einen Plan zu machen. Und habe mich also wirklich sehr in die Irre geschrieben. Und meine Schwestern lasen das nach 200 Seiten, wie üblich. Dann haben die 24 Stunden Zeit. Und dann brauche ich Feedback. Und dann sagten sie beide, du super, ganz klasse. Aber es ist kein Krimi.
1: Oh.
0: Du hast keine Leiche. Und
1: ja, ist es dir gar nicht aufgefallen?
0: Doch, aber ich dachte immer, das kommt ja noch. Das kommt ja noch. Das kommt ja noch. Und ich eine Leiche hatte ich, musste ich sagen. Das war unfair von Ihnen.
1: Ich habe die Leiche vergessen.
0: Ja, aber die Hauptleiche, die hatte ich vergessen.
1: Ja, genau.
0: Und dann dachte ich, oh, das ist jetzt ein bisschen dumm, weil wenn das Buch über 1000 Seiten hat, wird es auch ein bisschen viel. Also musste ich tatsächlich 180 Seiten wieder rausnehmen.
2: Nein.
0: Und nochmal neu anfangen. Doch, tatsächlich. Und deswegen bin ich auch hinterher echt in Zeitdruck geraten, was mir so massiv wie diesmal echt noch nicht passiert ist.
2: Aber jetzt schreibst du noch ein Mount Everest-Buch, wo du die 180 Seiten wieder anwenden kannst, oder?
0: Ja, das ist auch
2: würde ich machen. Da schreibe ich noch einen kleinen Anfang dazu, kleines Ende und habe schon das nächste Buch.
1: Der Mount Everest. Ja,
2: genau.
1: Barbara Schöneberger, der Mount
2: Everest. Ein Bergsteiger-Report. Machst du als Sachbuch.
0: Brauchen meine Leser gar nicht mehr so lange warten, weil die Dinge habe ich ja alle schon geschrieben. Ne?
1: Ja. Du bist ja schon sehr früh mit Kreativität aufgefallen, schon in der Schule.
0: Oh je, ich weiß, was kommt.
1: Und das hat dazu geführt, dass die Schule so viel Kreativität nun auch nicht wollte. Du bist nämlich gefeuert worden, du bist von der Schule geflogen.
0: Ja.
1: Was war denn da passiert?
0: Also, es war eigentlich wirklich mein erster großer literarischer Auftritt, muss ich sagen. Ich habe einen Elternbrief gefälscht. Und zwar war ich auf einer katholischen Mädchenschule. Da bekamen die Eltern zweimal im Jahr so einen Elternbrief, wo drin stand, was ich alles so getan hatte in der Schule. Und irgendwann stellten meine Schwestern und ich fest, die auch nicht viel weniger kreativ sind als ich, die beiden, dass meine Schreibmaschine dasselbe Typenbild hatte wie das von der Schulsekretärin. Super. Und wir haben also einen wunderbaren Elternbrief entwickelt. Da ging es dann darum, dass ein McDonald's auf dem Schulgelände gebaut wird und dass ein Lehrer beim Vogelstimmenhören gestorben ist und dass in den Wintermonaten in diversen Klassenräumen Rauchen erlaubt ist. Und also so in dem Ton ging das. Aber in einem sehr seriösen Ton.
1: Ja.
0: So, und dann haben wir darüber gelacht und ich dachte, Mensch, das muss man irgendwie ein bisschen professionalisieren und habe von einem alten Elternbrief den Briefkopf ausgeschnitten und die Unterschrift von der Direktorin.
1: Super.
0: Habe das so richtig schön hingesetzt, das sah super echt aus und dann unten drunter war immer so eine gestrichelte Linie, da mussten die Eltern unterschreiben und dann stand, mit einem herzlichen Vergeltsgott bitten wir um eine kleine Spende.
1: Aha.
0: Das habe ich auch geschrieben und die kleine Spende konkretisiert ab 500 Mark, ab 1000 Mark, so. Alle drüber gelacht, meine Freundin. Und irgendwer kam auf die fatale Idee, den Schulkopierer zu benutzen und das Ding 1200 Mal zu kopieren und auf die Pulte in den Schulklassen zu legen. Und jede Schülerin hat das mit nach Hause genommen. Und dann ging es ab. Das war dann schon nicht mehr so lustig. Und meine Eltern wurden einbestellt. Es gab eine Konferenz. Es war relativ schnell klar, dass ich das war, weil ich auch vorher schon durch unkonventionelle Kreativität aufgefallen bin. aus dem Schulbuch, wo die Lehrer abgebildet waren, so eine Jubiläumsschrift, eine Terroristenfahndung entworfen habe.
1: Sag mal, das ist ja,
0: und die dann auch einer Schultelefonzelle.
1: Dass aus dir noch was geworden ist, ist ja auch nicht so selbstverständlich gewesen.
0: Ja, muss ich ehrlich sagen, daran haben auch einige gezweifelt.
1: Du hast aber ich finde diese Kreativität und wenn du das gestattest, vielleicht auch eine gewisse Begabung zur Selbstvermarktung, die ist ja wichtig in unserem Gewerbe. Also wenn man in das Gewerbe geht und man möchte unentdeckt bleiben, ist man falsch. Ist man falsch. Und was ich so toll finde, du warst mal mit einem Unternehmer verheiratet, mit einem Fleischfabrikanten. Mhm. Und dann hast du angefangen, die Bücher im Selbstverlag zu drucken. Und hast sie auf der Fleischtheke verkauft, sozusagen. Kann man das so sagen?
0: Ja, nicht direkt auf der Fleischtheke, das wäre jetzt unhygienisch gewesen, aber im Büro. Ja? Und in dem Büro kamen eben sehr viele Leute vorbei, die ihre Bestellungen abgeholt haben. Und es war kurz vor Weihnachten, das war Zufall, wirklich.
1: Ja,
0: ne?
1: Selbstverständlich.
0: Und ich dachte, Mensch, das ist doch eigentlich eine super Gelegenheit, dieses Buch, was kein Verlag wollte, was keine Buchhandlung verkaufen wollte.
1: Ja.
0: Habe ich die Wurstdosen an die Seite geschoben und habe die Bücher präsentiert. Und das Buch hieß Unter Haien. Und da waren Haie drauf, weil ich sehr fantasievoll dieses Cover gestylt habe. Auf jeden Fall kamen dann die Leute rein, habe ich gesagt, brauchen Sie ein Geschenk für Ihren Mann, Ihre Frau? Und ich weiß noch genau, wie ein Mann sagt, ein Buch über Fische, das ist super, das nehme ich nicht.
1: Und zack. Stell mir gerade vor, ich würde meiner Frau zu Weihnachten ein Buch schenken, das heißt Unter Haien.
0: Ja.
1: Ich weiß nicht, ob das... Aber egal.
0: Mein nächstes Buch hieß Eine unbeliebte Frau, das wäre noch schlechter gewesen.
1: Das ist ja So, und dann, ja gut, dann hast du das so gemacht, aber dann wurde der Erfolg doch immer größer.
0: Richtig, der Erfolg wurde größer, die Verlage wollten nach wie vor meine Bücher nicht. Und deshalb wurde dann der Platz ein bisschen eng. Und vor allen Dingen war es dann so, dass ich irgendwann mehr Bücher verkauft habe, als mein damaliger Mann Wurst und Fleisch waren. Das fand er dann nicht mehr so lustig.
1: War das der Grund, warum die Ehe in eine Krise kam?
0: Also es war auf jeden Fall mal der Weg dahin. Ne? Das war dann schon, so dieser Konkurrenzkampf war dann schwierig. So, aber was wirklich wichtig war, war, das erste Buch habe ich 500 Stück drucken lassen. Das ist beim zweiten schon 1000. Und dann kamen die ersten Buchhandlungen, weil das sprach sich dann rum. Es gibt Bücher, die spielen bei uns in der Region. Und dann habe ich 5000 Bücher drucken lassen und dachte, wie kriegen die jetzt alle noch weg? Weil die Buchhandlungen bestellten dann echt bei mir. Und jetzt hatten wir ja lauter Lieferantenfahrer, also Lieferfahrer. Ja. Die fuhren die Restaurants ab und die Kliniken. Und dann guckte ich morgens, wo fahren die lang? Da sind die Buchhandlungen. Und dann kriegten die also die Päckchen mit den Büchern, Lieferscheine. Und dann hinten haben sie die Wurst reingeladen und das Fleisch in die Kühldings da. Und auf dem Beifahrersitz die Bücher. Ja. Ja, und dann sind die Touren gefahren und die Buchhändler der Region wussten, wenn der Metzger hält, kommen die Bücher von Herrn Neuhaus. Und das war schon richtig gut.
1: Macht es dir Spaß, neue Mordtechniken auszudenken?
0: Ja.
1: Warum?
0: Ich weiß
1: Was
0: auch
1: ist
0: nicht.
1: Das in dir?
0: Das ist natürlich professionelles Interesse.
1: Sehr verständlich. Ist klar, ne? Aber hast du dir auch mal Gedanken gemacht, ob du auch mal einen Therapeuten aufsuchen sollst? Nein, ich meine, das ist ja auch
0: also,
1: eine Frage.
0: Ich habe noch gar nicht drüber nachgedacht. Aber
1: das solltest
0: das wär,
1: du.
0: Ja. Aber ich glaube nicht, weil ich denke, dass meine Leser das wirklich schlimm fänden, wenn ich aufhören würde zu morden.
1: Ist das so?
0: Kann
1: ja,
0: ich
1: das ist ja ohnehin das, was mich immer wundert. Am Sonntagabend guckt das eine Publikum guckt Mord. Ja, am Sonntag. Und das andere Publikum guckt irgendwie Fremdgehen, also beim ZDF. Ja, also guckt irgendwie, weiß ich nicht, spielt meist auf irgendeinem schottischen Gestüt, wo Katja Flint trifft irgendwie Haie von Städten oder sowas. Aber wir gucken eigentlich immer abends das, was wir auf keinen Fall erleben wollen. Ja. Die einen gucken Mord und die anderen gucken Fremd. Oder vielleicht doch erleben wollen.
0: Das ist aber, ja, das ist jetzt natürlich, also Mord, glaube ich, will keiner erleben. Aber das andere vielleicht schon, wer weiß. Auf jeden Fall ist es so, dass der Mensch als solcher schon gerne sich gruselt. Ja?
1: Ja.
0: Und der Krimi ist nicht deshalb so erfolgreich, weil es langweilig ist, sondern weil die Leute fasziniert sind davon und vor allen Dingen auch fasziniert sind davon, wie löst sich so ein Fall auf. Am Ende muss es eine Auflösung geben in einem Krimi. Ein Krimi ohne Auflösung ist schlecht.
1: Aber du hast jetzt in deiner Familie, das würde mir ja an deiner Stelle etwas doch auch zu denken geben, oder in deinem Umfeld hast du ja doch auch Morde jetzt erlebt.
0: Tatsächlich habe
1: Siehst du das an?
0: Also erlebt habe ich sie nicht. Nein, ich glaube nicht. Ich habe nur sehr großen Bekanntenkreis. Ich
1: verstehe.
0: Tatsächlich haben sich in meinem weiteren Bekanntenkreis 3 Morde ereignet in den Jahren. Und das waren immer Menschen, die Opfer waren immer Menschen, die ich sehr gut gekannt habe. Und was ich dabei erlebt habe, oder besser gesagt, was sich für mich verändert hat, war, was passiert mit den Hinterbliebenen der Opfer.
1: Ja.
0: Weil die fallen immer hinten runter, über die spricht keiner mehr. Und deswegen habe ich auch, wer meine Bücher kennt und liest, weiß, dass ich großes Interesse daran habe und auch die Hinterbliebenen eben immer ein bisschen in den Mittelpunkt stelle und auch die Polizei darüber nachdenken lasse, was passiert mit denen, was ist mit denen und so weiter. Das ist schon ganz wichtig.
1: Wenn du so ein großes Buch oder auch ein Volumen, wie viel Seiten hat
0: 560.
1: Das? 560 Seiten. Und irgendwann sagst du, das ist jetzt fertig, das schicke ich jetzt meiner Lektorin. Aus meiner Sicht als Nele habe ich jetzt, vielleicht ändere ich noch mal hier und da was, wenn die Lektorin mich darum bittet und ich sehe das ein, aber aus meiner Sicht habe ich jetzt alles gut gemacht. Hast du dann eine Euphorie? Hast du dann eine Leere? Hast du eine Depression? Oder hast du gar schon die neue Idee fürs neue Buch?
0: Von allem ein bisschen.
1: Was überwiegt?
0: Also es ist so, dass ich gerade jetzt zum Beispiel sehr mit diesem Buch gekämpft habe und habe manchmal echt geflucht und habe gedacht, ich schmeiße es hin, ich schaff's nicht. Und 10 Monate wirklich ganz alleine immer am Computer sitzen und alle Termine absagen, dass man sich darauf konzentrieren kann, ist nicht so lustig. So, dann ist das Ding fertig. Meinem Mann habe ich jetzt dann 10 Monate die Ohren vollgeholt und habe gesagt, wenn das fertig ist, dann mache ich nur noch Urlaub, ich mache keine Lesung, ich gehe nirgendwo hin.
1: Und dann sagt er,
0: so, und der so, ja, am Anfang hat er es noch geglaubt. Ne? Und dann wache ich auf morgens. Und dann sage ich, ich habe so eine gute Idee. Und dann sagt er, okay, alles klar.
1: Ja.
0: Wie schnell fängst du wieder an? Sag ich, ja, ein bisschen Zeit ist noch.
1: Und was mich interessiert, hast du nicht auch mal Lust, so eine ganz romantische Liebesgeschichte zu schreiben? So, wo sich am Ende alle treffen und die Schwiegermutter ist auch freundlich. Also alles so, wo man sagt, das ist so, so eine Schmonzette.
0: Also ich habe es schon versucht. Und dann habe ich fest,
1: gar nicht.
0: Es fällt mir schwer. Also es muss immer irgendeinen Toten geben.
1: Du musst morden.
0: Ja. Sogar in meinen Jugendbüchern gibt es keine Toten. Ja, doch, obwohl, stimmt schon. In der einen Reihe gab es auch Tote.
1: Ja. Wie Michael, der hat ja auch ganz früh Tote gemalt. Deswegen seid ihr auch befreundet. Ja, der hat als Kind schon Tote gemalt.
3: Freundschaft, ja. Ja.
1: Also eure Freundschaft gründet eigentlich in einer Mordlust.
3: Das ist jetzt das aber ist eine aber weit wirklich, gefasste Interpretation.
0: Das fand ich aber auch.
1: Oder du lebst ja davon, wenn andere morden, und du erfindest, wenn andere morden.
3: Also lebt ihr also beide, auch vom Morden, ja.
1: Ihr beide seid ja finanziell aus dem Gröbsten raus. Also ihr lebt ja eigentlich, davon.
0: Die Lebenden und die Toten.
1: Mensch, Nele, also das ist, ich habe großen Respekt, vor allen Dingen so ein dickes Buch zu schreiben. Ja. Ich finde das,
3: Wie viele Seiten hat das?
1: 560.
0: Wir haben meine Bücher eigentlich immer, weil... Ich kann nicht kurz. Also wenn ich gebeten werde, Kurzgeschichten für Anthologien zu schreiben, sage ich ab.
1: Du kannst nicht kurz. Ja. Deine Fans sind froh, dass du lang kannst.
0: Ja.
1: Das ist wieder ein spannendes Buch. Vielen Dank, dass du da bist.
0: Dankeschön, sehr gerne.
1: Da bist. Meine Damen und Herren, vielen Dank für diese tolle Runde. Auch Ihnen zu Hause.
2: Michel Abdullahi trifft heute Aminata Belli, unsere Kollegin.
1: Aminata Belli, muss man dranbleiben. Tschüss.

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0: Frodo! Bilbo! Ah, das ist aber schade jetzt. Ich hätte gerne mal besucht.
1: Mit Hobbithöhle und den Figuren aus dem Roman Der Herr der Ringe wurde der Auenlandweg zu einem der schönsten in Deutschland gewählt, in der Kategorie Tagestouren.
0: Ja, die wichtigste Figur im ganzen Herr der Ringe.
2: Mein Schatz.
0: Ach, guck mal, das sieht aus wie Familie jetzt, wenn man so sieht. Hier.
1: Viele Figuren hat der Holzkünstler Wolfgang Greb gestaltet. Er wartet an seiner Lieblingsfigur auf uns.
0: Wolfgang, warum ist das deine Lieblingsfigur, der Gandalf?
3: Ja, der Gandalf war meine erste Figur, die damals entstanden ist, 2020. Und ja, da bin ich schon stolz drauf. Auch bis dahin die größte Figur, die ich je gemacht habe.
0: Aha.
3: Wenn man den erstmal vor sich stehen sieht, dann denkt man, oha, wie soll das jetzt funktionieren?
0: Ja. Wenn die jetzt schon eine Weile steht, ne, die Figur, dann verändert die sich wahrscheinlich auch. Kommst du ab und zu mal hierher und irgendwie guckst mal, wie es dem noch geht? Oder so?
3: Ja, sicher, ab und zu. Es ist halt so, dass das Holz wird befallen von Pilzen und Ungeziefer. Und ja, und wir gucken halt, dass es ein bisschen ansehnlich bleibt, dass wenn gerade was im Gesicht sich da abbildet, dass wir das wegnehmen. Ansonsten versuchen wir das natürlich so mit der natürlichen Patina so zu lassen, wie das halt sich so entwickelt.
0: Bekommst du so mit, was die Besucher sagen, wie die so reagieren auf den Auenlandweg?
3: Ja, was ich so höre, kommt er sehr gut an. Und hier waren sogar schon ganze Fanclubs, also Herr der Ringe-Clubs.
0: Die dann gespielt haben quasi?
3: Ja, oder? Ja, genau. Ja? Ja, ja,
0: ja. Aber ist ja auch, guck mal, das ist ja auch mega.
3: Ja, das ist einer der schönsten Abschnitte hier. Hier wird forstwirtschaftlich gar nichts gemacht. Das bleibt alles so der Natur überlassen hier. Und selbst die Bäume, die hier umfallen, die bleiben liegen, soweit sie nicht hier gerade den Weg versperren. Aber es hat schon was.
1: Wolfgang nimmt uns auch noch mit in seine Werkstatt. Hier entsteht bereits die nächste Figur.
0: Das sind jetzt die letzten Arbeitsschritte. Am Fuß erkennt man es nicht, aber da oben erkennt man es. Das wird der Meister des Bösen, Sauron. Wie gehst du dann vor? Also hast dann ein Block Holz. Da drin ist ja irgendwo dann der Sauron, aber du weißt es
3: genau,
0: nicht.
3: Genau, der muss nur befreit werden. Genau. Ja, so, man sieht ja, das ist ein Stamm, der hat einen Meter Durchmesser. So, und dann gehe ich so vor, dass ich mir vorher grob anzeichne, wo ich letztendlich lang schneide. Und dann ja, fängt man erstmal mit großen Sägen an, bevor man dann letztendlich die Feinheiten hier zu einer kleinen Säge dann mit Abstand wieder drauf gucken.
0: Ja. Ja,
3: und dann wieder anzeichnen. Und so nähert man sich dann von oben runter dann immer näher ran.
0: Du hast mich ja angezogen. Kann ich auch mal irgendwo so ein bisschen rumprobieren, rumsägen? Brauchst du Brennholz?
3: Du kannst also gerne hier den rechten Fuß bearbeiten.
0: Echt? Du würdest mich da dran lassen?
3: Ich würde dich da dran lassen, in der Tat. Riskiere ich mal.
0: Du überlegst es noch ein bisschen. Gell? Du bist ja nicht ganz sicher.
3: Ja, ich würde sie mal starten, gibst sie dir in die Hand. Und probierst du einfach mal so. Jetzt.

0: genau, ganz schön durch. Ja, perfekt. Ja, genau.
1: Ich habe dem Sauron den Fuß abgehackt. So nämlich. Der muss dann in den Wald, ne?
0: Genau, der kommt auch in den Wald und ich denke, so in 3 Wochen wird er dann auch seinen Platz dort finden. Und ja, das ist noch ein bisschen Feinarbeit. Ich würde noch einiges mit der Flamme auch noch machen, also mit dem Brenner.
1: Ah, okay.
0: Dann kommen solche Konturen auch noch besser raus.
1: Ja, stark. Das heißt, in ein paar Wochen können wir den Sauron
0: Im
1: Auenland
0: bestaunen. Ich denke, im Oktober dürfte er.
1: Okay, also dann unbedingt vorbeikommen und Sauron angucken.

0: Schlafen Sie? Sie schläft jetzt nicht wirklich, oder?
1: Nein, nein, natürlich nicht. Sie denkt gerade nach, ja.
0: Wie, wer, was, wo, hier?
2: Ich habe das volle Paket bezahlt, bin den ganzen weiten Weg hierher gekommen, um zu hören, was mit meinem Pferd nicht stimmt. Und jetzt? So was.
3: Mit Ihrem Pferd stimmt alles. Das Problem sind Sie.
0: Jawohl, das habe ich nötig, mir sowas anzuhören.
2: Empedokles, komm, wir gehen los. So, vorwärts, los. Wir gehen vorwärts. Vorwärts. Da. Sehen Sie, wie er mich ignoriert? Sehen Sie das?
3: Ja, er ignoriert Sie, weil Sie das Gleiche mit ihm tun.
0: Was?
2: Unverschämt.

0: Also es geht uns in Kaltenbach vor allem um einen freiheitlichen Umgang mit Pferden. Also einen, wie sagt man dazu,
1: Natural Horsemanship.
0: Gibt's ja kein deutsches Wort. Natürliche Reitkunst, nennen wir es doch einfach so.
2: Da ist sie, ich hab sie auf YouTube gesehen.
0: Mika, kommst du mal bitte, sagst Hallo?
3: Hallo.
0: Die kleine Sabrina möchte gerne
3: Shakina.
0: Etwas. Aha. Die kleine junge Dame hier möchte nämlich etwas lernen.
1: Pferdeflüstern.
3: Ja, klar.
2: Ey!
3: Entschuldigung.
2: Ach, stopp! Nein, was soll das denn? Bleib stehen!
0: Also, freiheitlicher Umgang heißt natürlich nicht, dass Pferde frei herumlaufen.
3: Natürlich nicht.

0: Ach was, schon wieder über den Zaun?
1: Ist halt ein Springpferd. Er ist einfach einsam, seit 34 wieder am Stall ist.
0: Sie wollen halt nicht mehr draußen sein. So sind Pferde manchmal. Du musst irgendwas machen.
1: Was soll ich denn machen? Ich muss den ganzen Tag diese blöden Leute ertragen und ihren blöden Fragen und blöden Mützen.
0: Nee. Was ist das?
1: Das. Davon träume ich. Fast jede Nacht. Das ist ganz komisch. Irgendwie, als würde es mich rufen. Boah, wie bescheid klingt das denn?
0: Du warst eigentlich immer ganz gut darin, deinen Träumen zu vertrauen. Weißt du wirklich nicht, was es ist?
1: So ein Fellwirbel, den hat er aber schon immer.
0: Das ist schon lustig. Wie kann man so viel über Pferde wissen und gleichzeitig so wenig? Das ist ein Brandzeichen. Sag dir, wo Ostwind herkommt.
1: Und? Wo kommt er her?
0: Keine Ahnung. Da gibt's Tausende. Muss man nachschlagen. Gibt's Bücher.
1: Hm. Ja?
2: Mika, wo bist du denn?
3: Ich brauch dich hier.
4: Lady ist nur frech.
5: Haben Horses auch Pubertät, die so zickig.
6: Sie mich einfach nur ärgern.
7: Troubadour macht einfach nicht, was ich will.
8: Kontrollverlust. Einfach totaler Kontrollverlust.
9: Maxwell hört mir einfach nicht zu.
10: Unverschämt.
11: Frech ungezogen.
12: Ich frag meinen Mann, ob er mir ein neues kauft.
1: Entschuldigung. Harter Tag.
13: Was ist denn los?
1: Diese Leute sind so schwerhörig. Sie sagen, die Pferde sind das Problem. Aber in Wahrheit sind immer sie das Problem.
13: Aber Mika, genau dafür sind wir doch da.
1: Aber ich habe mir das anders vorgestellt.
13: Ja, es ist anders, für mich auch. Aber manchmal muss man sich verändern, neue Dinge wagen.
1: Neue Dinge wagen? Du bist seit Jahren nicht auf ein Pferd gestiegen, obwohl du könntest. Entschuldigung. Es ist nur, Ostwind ist einsam. Und ich weiß nicht, ob da draußen noch der richtige Ort für ihn ist.
13: Ist Kaltenbach der richtige Ort für dich?
1: Was?
13: Mika, du hast eine ganz besondere Gabe. Aber die gehört dir hier nicht allein. Du trägst eine Verantwortung. Deine Mutter hat sich hier nie wohlgefühlt und ich habe es nicht bemerkt. Ich möchte nicht denselben Fehler noch einmal machen. Ist es ein Fehler?
1: Vielleicht.

0: Schon wieder. Deine Großmutter wird nicht begeistert sein.
1: Was ist das denn?
0: Eine Spezialmischung, gut fürs Herz. Apropos Herz.
1: Ach, Ostwind ist unglücklich. Und ich kann ihm nicht helfen.
0: Mika, du kannst nicht alles für Ostwind sein. Du bist nur mal ein Mensch und kein Pferd. Auch wenn du das manchmal vergisst.
1: Haben Sie sich nie gefragt, wo Sie hingehören?
0: Und ob. Lange her. Damals habe ich den Wald vor lauter Bäumen nicht gesehen. Also bin ich weggegangen. Dahin, wo es keine Bäume gab. Ich habe eine Reise gemacht.
1: Aber ich wusste gar nicht, wohin.
0: Musst du selber herausfinden. Dein Traum, Mika, hast du den noch? Es gibt noch jemanden wie dich.

Die Silberdistel von Ora. Brandzeichen des gleichnamigen Gestüts in der Provinz Cadiz in Andalusien. Ora ist einer der letzten Orte, an dem Pferde noch wild leben. Andalusien.

0: Abschied. Schreibt man übrigens mit IE.
1: Es tut mir leid. Ich wollte, ich...
0: Hey. Ist okay. Ich find's gut. Ich will nur nicht, dass du nachts reitest. Deshalb habe ich mir gedacht, ich begleite dich ein Stück. Wo geht's denn hin?
1: Nach Andalusien.
0: Was? Weißt du, wie weit das ist?
1: Nur bis ans Meer.
0: Okay. Bis ans Meer.

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1: Und? Weißt du wohin?
2: Alles hier drauf. Fanny wäre so stolz. Ich will sehen, wo Ostwind herkommt. Und
1: wo du hingehörst.
2: Glaubst du, man gehört überhaupt irgendwo hin?
1: Ich glaube, man gehört dahin, wo man ist. Schlaf ruhig.
2: Quatsch. Ich bin hellwach.

0: Komm mit.
1: Ich muss zurück zu 34.
0: Wieso, was ist denn mit ihr?
1: Mach dir keine Sorgen. Alles, was jetzt für dich wichtig ist, ist da drüben. Dein Abenteuer wartet.
0: Komm mit.
1: Manche Dinge muss man alleine machen. Los jetzt.

0: Manni, wo bist du denn?
1: Im Kleiderschrank. Ich muss dir meinen 2-stündigen French Manicure mich ergehen lassen.
2: Die sind verrückt, diese Französinnen. Aber hier kann die mich lange suchen.
3: Fanny! Fanny!
2: Oh Gott. Aber wo bist du denn?
0: Auf dem Schiff, nach Cadiz. Andalusien.
1: Ist das Ostwind?
0: Ja. Wir fahren nach Ora. Abenteuer. Guck mal. Mika?
2: Mika?
4: Fanny, je t'ai trouvée!

0: Arrestata!
1: Entschuldigung.
0: De puta madre. Deutsch? In Friedrichshafen, am schönen Bodensee, da habe ich die besten Spätzle der Welt gegessen. Aber zu Spätzlen braucht man eine gute Soße. Ohne Soße sind Spätzle nichts wert. Und am besten eine Soße von einem Sauerbraten. Und dazu...
1: Also, es war sehr nett, aber wir müssen jetzt wirklich weiter.
0: Ja. Wohin soll es denn gehen, Chica?
1: Nach Ora.
0: Ora? Das habe ich eine Ewigkeit nicht mehr gehört.
1: Sie kennen das?
0: Chica, jeder Andalusier, der Pferde liebt, also jeder Andalusier, kennt das Rennen von Ora. Die schnellsten und wildesten Pferde aus ganz Spanien kamen zusammen. Und es hieß, das Pferd, das das Rennen von Ora gewinnt, sei die Seele Andalusiens. Aber wie so viele der alten Traditionen, haben wir auch diese aufgegeben.
1: Das heißt, es gibt Ora nicht mehr?
0: Chica, es tut mir leid. Aber du bist ungefähr 30 Jahre zu spät. Aber die Rennstrecke, die verläuft irgendwo ein paar Kilometer nördlich von hier.
1: Irgendwo? Geht es ein bisschen genauer?
0: Viel Glück, Chica.

0: pasando? Okay, Mira.
1: Du bist ein Mädchen.
0: Bravo, Sherlock. Ja, ich bin ein Mädchen.
1: Du kannst Deutsch.
0: Doppelbingo. Sag mal, wo hast du nur so lange gesteckt? Wir warten schon seit einer Woche auf dich.
1: Warten? Auf mich?
0: Warum habt ihr Work and Travel-Leute eigentlich alle eine Schraube locker?
1: Hey. Work und was?
0: Okay, jetzt immer ganz langsam, damit du auch mitkommst. Du bist das Sonja, oder? Und kommst aus Deutschland, wie wir. Und willst hier mitarbeiten.
1: Genau. Ich bin Sonja. Und du bist?
0: Sam.
1: Echt jetzt?
0: Hast du ein Problem oder was?
1: Gar nicht. Schöner Name.
0: Sieht gar nicht aus wie 19.
1: Ich bin klein für mein Alter.
0: Dusche und Klo sind draußen. Arbeitsbeginn ist um 17:30. Essen um 23:30 und um 20:00. Noch Fragen?
1: Kann man hier irgendwo telefonieren?
0: Ich weiß nicht. Kannst du?

Ohre. Morgen finde ich Ohre.

0: Tut mir leid, wenn ich dich wecke. Ich hatte schon wieder einen total blöden Traum.
1: Hey, du zitterst ja.
0: War nur ein Traum.

0: Hey, spinnst du? Was läuft hier eigentlich? Was habt ihr mit dem kleinen Pferd gemacht?
1: Geh ich gar nichts an, verschwinde!
0: Und ob mich das was angeht? Wahrscheinlich habt ihr das mit meinem Pferd ganz genauso gemacht. Und er hat es nie vergessen und ich bringe ihn ausgerechnet hierher zurück. Weil ich dachte... Ich dachte...
2: Hey, Sonja.
0: Ich heiße nicht Sonja.
2: Du kommst den ganzen Weg hierher. Nur wegen dem Brandzeichen oder warum?
0: Wir mussten aus dem Wald. Zu viele Bäume.
2: Ah. Jetzt ist alles klar.
0: Was war da vorhin los?
2: Ich hab mal wieder versagt. Das war los.
0: Wieso? Du konntest ihm nicht wehtun. Ist doch okay.
2: Nee, das ist nicht okay. Pferde sind unser Geschäft und es läuft gerade nicht so gut. Mein Vater ist schwer gerade und er mag es nicht, wenn man die Pferde so nah an sich ranlässt.
0: Aber warum brennt ein einzelnes Pferd mitten in der Nacht?
2: Auf dem Land hier leben einfach Pferde und wir müssen immer mal wieder welche einfangen. Vor allem die Junghengste. Sonst vermehren die sich unkontrolliert.
0: Du meinst Wildpferde? Aber wie?
3: Mein Vater, du verschwindest besser.
0: Aber
3: später und kein Wort. Denk dran, Arbeitsbeginn um 7.
4: Mika, zum 100. Mal, was ist los? Ruf mich zurück.
5: Fanny! Fanny, Shopping!
4: Nix, Fanny. Schluss mit Shopping.

0: Hola.
1: Hola. Wir müssen die Zäune da hinten flicken. Das Wasser ist knapp und die Koppeln sind total schnell überweidet.
2: Sag mal, die Wildpferde, wo genau sind die?
1: Mann, vergiss das. Ich hab's dir gesagt, aber das war's, okay? Wir sind hier zum Zäune flicken.

0: hier. Bitte komm.
1: Roger, over, Alpha.
0: Wie weit bist du?
1: Fast fertig.
0: Rühr dich nicht von der Stelle, bis ich dich holen komme. Und geh nicht weiter bis zum Ende des Sounds.
1: Was ist wohl am Ende des Sounds?

0: Welchen Teil von bleibt da sein, die nicht verstanden?
1: Naja, bleib und da, würde ich sagen.
0: Komm jetzt raus, wir haben noch Arbeit.
2: Ach komm, sei kein Frosch! Sei ein Frosch!
0: Mann, ich war ewig nicht mehr hier.

0: Quelle gehört zu dem Land, das mein Vater verkaufen muss. Und außerdem...
1: Außerdem was?
0: Tara.
2: Sie ist seit 2 Tagen weg.
0: Wer?
2: Kalima und ihr Fohlen. Eine Leitstute verlässt die Herde nicht. Und außerdem habe ich die Spuren eurer Autos gesehen.
0: Kalima ist weg? Wir haben sie nicht, ehrlich. Sie ist doch dein Pferd.
2: Ist sie nicht. Sie gehört nur sich selbst, aber das werdet ihr wahrscheinlich nie verstehen. Evante.
1: Woher? Warten Sie!
0: Nein!
1: Hey! Wer war das?
0: Meine Tante.
1: Und was heißt Levante?
0: Das ist ein Wind. Ostwind.
1: Jetzt warte doch mal!
0: Aber nicht nötig gewesen.
1: Was ist das?
0: Eine Silberdistel. Wächst hier überall.
1: Hier? Was ist hier? Wie heißt das?
0: Ora. Das ist die Quelle vom Ora.
1: Ora.
0: Mein Vater und Tara waren früher unzertrennlich. Man hatte sie immer verrücktere Ideen, wie man mit Pferden umgehen soll. Und als mein Vater dann diese Stute aus Deutschland gekauft hat, hat alles angefangen.
1: Was?
0: Na, der Streit.
1: Und diese Stute? War das Kalima?
0: Carlos' Tochter. Ein irres Pferd. Total wild. Hat alle verletzt, auch meinen Vater. Niemand an sich rangelassen. Außer?
1: Tara.
0: Alle haben gesagt, man muss sie weggeben oder einschläfern lassen. Dann ist Tara einfach eines Nachts mit ihr abgehauen. Zu den Wildpferden. Sie ist in das alte Haus meiner Urgroßeltern gezogen. Hinter der Quelle. Und da lebt sie seitdem mit den Pferden zusammen.
1: Wow.
0: Und sie ist total verrückt.
1: Was? Nein!
0: Nein? Hast du eben gerade nicht zugeschaut? Sie hat mich mit einem Gewehr bedroht. Ich bin ihre Nichte. Sie ist verrückt.
1: Kalima ist Ostwinds Mutter, oder?
3: Sam, wo zur Hölle steckst du?
0: Oh, Mist.

0: Ich muss unbedingt noch mal mit Tara.
1: Nein, auf keinen Fall. Und kein Wort zu meinem Vater, okay?
2: Wo wart ihr? Die Junghengsten müssen umgetrieben werden. Warum ist deine Hand nass?
0: Wasserflasche. Ungeschickt, hingefallen.
2: Und was ist das?
0: Nichts. Ich interessiere mich für Botanik.
3: Du weißt, dass ich das nicht möchte.
2: Und dass es gefährlich ist. Und warum? Und da du dich für Botanik interessierst, wir haben 3 Hektar Heuwiese, die gemäht werden müssen.
0: Okay.
4: Ich möchte einen Toast ausbringen. Es gibt gute Neuigkeiten. Der Bürgermeister und ich sind uns einig geworden. Ihr wisst, dass mir die Entscheidung, das Land zu verkaufen, sehr schwer gefallen ist. Aber ich weiß, dass es in guten Händen sein wird. Bei Freunden. Salut.
5: Salut.
6: Salut.
7: Komm mal. Salut.

0: Ich dachte mir schon, dass wir uns wiedersehen.
1: Ostwind. Von allen, die er eingefangen hat, habe ich mir um ihn die meisten Sorgen gemacht. Er hat so eine empfindsame Seele und einen starken Willen. Das ist eine gefährliche Kombination für ein Leben mit den Menschen.
2: Also ist er hier geboren und dann eingefangen worden?
1: Mhm. Und dann hat ihn mein Bruder verkauft. Er hat wertvolle Gene. Aber er hatte ja Glück. Er hat dich gefunden.
2: Ja, ich ihn.
1: Ihr euch.
2: Okay.
1: Na komm. Ich stell dir seine Familie vor. Deswegen seid ihr doch hier, oder?
2: Ich denke schon.

0: Eine Herde ist wie ein lebender Organismus. Jedes Tier hat seinen Platz. Und jedes hat auch Verantwortung für die Gemeinschaft.
1: Meinst du, sie erinnern sich an ihn?
0: Vielleicht. Aber guck mal, wie fein sie sich verständigen, wie sie auf Ostwind reagieren. Jede Bewegung, manchmal nur ein zuckendes Ohr.
2: Er erinnert sich auf jeden Fall an sie.
0: Aber wie jedes Pferd, das neu in eine Herde kommt, wird er sich seinen Platz erst erobern müssen. Er muss verhandeln, anfragen, manchmal fordern. Es gibt ein Leittier. Die meisten denken immer noch, das ist der Hengst, aber es ist eine Stute. Sie führt die Herde bei einer Flucht und sie kennt den Weg zu den Wasserstellen. Ohne Herde fühlt sich ein Pferd schutzlos und einsam.

0: Er sieht so glücklich aus.
1: Seine Familie. Und meine.
0: Und was ist mit Petra und Sam?
1: Wenn man das hier hat, braucht man keine Menschen.
0: Ich glaube, man braucht beides. Menschen und Pferde.
1: Mein Bruder hat Kalimas Fohlen und Kalima wahrscheinlich gleich mit aus der Herde gestohlen, obwohl er weiß, was sie mir bedeutet. Meinst du solche Menschen?
0: Ich glaube nicht, dass er sie hat.
1: Ich spüre ihre Angst.
0: Aber Sam sagt auch...
1: Ach, Sam. Sam sagt einfach alles nach, was ihr Vater sagt. Weißt du, das Problem ist, dass sie immer nur darüber nachdenken, was sie noch alles von den Pferden haben können, anstatt mal daran zu denken, was sie ihnen geben könnten. Mein Bruder denkt immer nur ans Geld.
0: Stimmt. Hat die Quelle verkauft.
1: Was? Aber ohne die Quelle können die Pferde hier nicht leben. Ora ist das Herz.
0: Ja, aber da müssen wir mit ihm reden.
1: Nein.
0: Doch.

0: Kalima.
1: Brauchen Hilfe.
2: Vollkommen dehydriert. Aber es ist nicht gebrochen. Du hast sie keine Minute zu früh gefunden. Noch ein paar Stunden und wir wären zu spät.
1: Er hat sie gefunden. Fass sie nicht an!
3: Dann soll ich sie verrecken lassen. Ist dir das lieber? Natürlicher.
1: Ich brauch dich nicht. Verschwinde.
2: Die Wunde ist schon entzündet. Da helfen deine Kräuter nicht mehr.
3: Entweder ich nehme sie mit oder du erschießt sie. Ist mir egal.
1: Ja, dir war immer egal, was du nicht verstehst.
3: Das hier ist, was passiert, wenn Pferde wild leben. Sie verletzen sich, sie sterben. Das ist der Preis deiner verdammten Freiheit.
1: Nein, sie verdursten und das ist der Preis deiner Gier.
2: Was? Was redest du?
1: Du hast Ora verkauft. Das Wasser, wie konntest du nur?
3: Ich habe nicht das Wasser verkauft. Ich habe das Land an die Gemeinde zurückgegeben. Das war keine leichte Entscheidung, aber ich brauche das Geld. Für meine Pferde.
1: Deine Pferde, dein Wasser, das gehört dir alles nicht. Nichts davon.
2: Na schön, wie du möchtest. Ich würde schnell machen. Sie leidet.
1: Nein, das gibt's doch nicht. Es geht doch jetzt nicht um euch. Kalima stirbt, wenn er sie nicht mitnimmt.

0: ich glaube, sie haben das Wasser verkauft.
1: Waterflow.
0: Die sind überall rund um die Quelle. Und ein Hubschrauber war da.
1: Das kann nicht sein. Er hat mir zugesichert, dass alles so bleiben kann. Das kann nicht sein.
0: Lass ihn sie mitnehmen. Und sie haben wirklich miteinander gesprochen?
2: Naja, gesprochen ist vielleicht ein bisschen zu viel. Und was ist das?
0: Ach so, das. Das habe ich ganz vergessen. Sonja ist gekommen. Also, die richtige Sonja.
2: Hallo? Sonja?
3: Also, ich habe zwei Fragen. Wer ist eigentlich Sonja? Und wer nennt diese Gießkern-Missgeburt Dusche?
2: Fanny!
0: Schon wieder nicht Sonja?
3: Krass. So viel kann in einer Woche gar nicht passieren. Das ist kosmisch unmöglich.
4: Leider nicht.
3: Man könnte keine 5 Minuten alleine lassen.
0: Ja, habe ich auch schon gemerkt. Sag mal, ist das Ding denn jetzt auch mal fertig? Ja, wir dürfen ja eigentlich gar nicht sein.
5: Danke, dass du so spät noch kommen konntest. Willst du was essen?
6: Pedros Wolfsbarschmei, ja. Sag ich nicht nein.
7: Köstlich.
8: Ich will unser Geschäft rückgängig machen. Von einem Weiterverkauf der Quelle war nie die Rede. Du hast mir zugesichert, dass meine Schwester...
7: Ich hab dir gar nichts zugesichert.
9: Mir ist die Verträge.
8: Du hast es mir in die Hand versprochen. Als Freund.
7: Ich bin Bürgermeister. Ich bin auch Geschäftsmann und so macht man Geschäfte. Du kannst mir dankbar sein, dass der Irrsinn mit Tara in dieser Ruine endlich ein Ende hat.
8: Diese Ruine ist das Haus unserer Urgroßeltern. Und du weißt so gut wie ich, dass ihre Pferde ohne diese Quelle nicht überleben können.
7: Du bist naiv, Pedro. Hast du wirklich gedacht, dass die Pferde bleiben können? Wilde Pferde? Die Waterflow baut hier eine Abfüllanlage. Und ihnen ist es egal, ob es Kojoten, Wildschweine oder Pferde sind, die sie abschießen müssen.
10: Was war das?
7: Mein Magen, nehme ich an. Diese Paella hat einen seltsamen Nachgeschmack. Aber wir sind ja ohnehin fertig. Nehme ich an.
10: Ja, wir sind fertig.

0: Alter Flo. Krass. Weißt du, wer das ist?
1: Natürlich. Lest ihr keine Financial Times? Wirtschaftswoche? National Geographic wenigstens?
0: Honey.
1: Okay. Waterflow ist ein Lebensmittelkonzern. Und die kaufen gerade überall auf der Welt Quellen auf. Meistens von ärmlichen Gemeinden, die nicht verstehen, wie wertvoll Wasser ist.
0: Aber die werden die Pferde erschießen. Und was wird aus Tara? Das hat er nicht gewollt.
2: Hey, wir verhindern das, okay? Stimmt's?
1: Ja, sicher.
0: Okay, mal sehen.
1: Also, wir können uns an Bäume ranketten. Nee. Eine Explosion würde vielleicht.
0: Ja! Habt ihr irgendetwas Altes? Hä?
1: Naja, eine mittelalterliche Ausgrabung, eine keltische Burganlage. Ein Pharaonengrab?
0: Ein Pharaonengrab? Nee.
1: Mist. Wenn es auf dem Land nämlich irgendetwas gäbe, was als Kulturdenkmal gilt, dann darf die Gemeinde es nicht verkaufen. Dann steht es unter Schutz.
0: Mist.
2: Mist. Muss es echt ein Denkmal sein? Kann es nicht eine Tradition sein, ein alter Brauch, der mit dem Land verknüpft ist?
1: Wie das Fischerfest im Hafen von Piräus. Klar.
2: Dann weiß ich, wie wir Ora retten können.
0: Das Rennen von Ora.
2: Ein Rennen, was es schon lange nicht mehr gab. Was nur hier stattfinden kann in Ora.
1: Ein Pferderennen? Wieso überrascht mich das jetzt nicht?
3: Wir müssen unbedingt zuallererst mit deinem Vater reden.
0: Er ist im Stall bei Kalina.
3: Okay, gut. Und Mika? Ah, Mika, erinnere mich dann, dass wir Plakate machen müssen. Mika? Ist das etwa
0: Tara? Aber die war nicht mehr hier, seit ich denken kann. Was will sie hier?
2: Sie kommt zu ihrem Pferd.

0: Hallo, Schwester. Hat viel Blut verloren. Aber sie
1: hat ein starkes Herz.
0: Nach all den Jahren spürt man das immer noch.
1: Was?
0: Wie viel ihr euch bedeutet. Ich hab das lange nicht verstanden. Oder hab's nicht verstehen wollen. Dass du die Pferde den Menschen vorziehst. Hat mich so wütend gemacht.
1: Ich war auch so wütend.
0: Es tut mir so leid. Ich habe Ora verkauft und kann es nicht rückgängig machen.
2: Sag's los. Nein.
3: Okay, also wir haben zwar leider kein Pharaonengrab, aber wenn wir das Rennen von Ora wieder veranstalten
1: würden, Das Rennen von Ora?
3: Ja, also dann müsste die Regierung das Land als Kulturstätte schützen und könnte es nicht am Waterfloor verkaufen und alles kann so bleiben, wie es ist. Richtig?
4: Grob, ja. Laut § 23 Absatz 2-5 des spanischen Gesetzes zum Schutz der Kultur sind Kulturstätten unverkäuflich.
0: Das wäre eine großartige Idee.
4: Wäre? Wo ist denn das Problem? Was soll denn das sein? Eine prähistorische Waschanleitung?
1: Hier war der Start und das Ziel. Und in Ora wurde gewendet.
5: Das ist die Quelle, Ora. Und daneben eine Sonne. Und das ist?
3: Ein Mond?
1: Ein Tagvollmond. Der Startzeitpunkt des Rennens.
5: Vollmond und Sonne. Gleichzeitig. Wie oft kommt es vor?
1: Alle 3 bis 5 Jahre.
3: Ja, super. Das ist das Problem. Ist viel zu lange hin.
5: Nee. Eher zu kurz. Wie lange, bis der voll ist?
1: 5 Tage.
3: Mist.
5: Was denn? Das geht schon. Ich meine, zwar alles ein bisschen zugewuchert, aber das kriegen wir doch hin. Ein bisschen Unkraut jäten, Strecke markieren, fertig. Es wird schon irgendjemand kommen.
4: Naja, es müssen schon ziemlich genau 200 sein.
3: 200?
4: Ja, sonst ist die Bedingung für ein Kulturdenkmal nicht erfüllt. Hatte ich das nicht erwähnt?

0: 5 Tage.
1: 200 Leute.
0: Unmachbar. Wer ist denn das?
1: Vielleicht Sonja? Auf die Eselvermietung fallen nämlich nur Touristen rein.
0: Nein, das ist... Sam!
1: Ja?
0: Sam!
1: Was denn?
0: Anders Sam!
2: Hola, chicas! Auf jeden Fall hat sich deine Großmutter tierische Sorgen gemacht. Und uns alle wahnsinnig. Und dann habe ich mich freiwillig gemeldet. Bisher lief auch alles super, bis auf den Esel. Nie wieder Esel.
0: Sam.
2: Ja, und hier so? Also dann, let's do it.
1: Hat er nicht zugehört?
0: Hast du nicht zugehört?
2: Doch, aber die Pferde, die brauchen das Wasser. Und mit dem Rennen können wir sie retten. Oh Mann, Leute, was ist denn los mit euch?
1: Mann, wir können kein Rennen in 5 Tagen organisieren. Ist leider unmöglich.
2: Quatsch. Mika hat in 4 Wochen reiten gelernt. Und Dressur.
0: Stimmt, das war unmöglich.
1: Du kannst Dressur reiten.
0: Sam hat recht. Wir müssen es wenigstens versuchen. Und wenn jemand in 5 Tagen 200 Leute organisieren kann, dann ist das funny.

0: Und was, wenn niemand mitmacht? Entschuldigung, Nerven.
1: Hey! Der Erste, der was sagt, der verliert seine Zähne, okay?
0: Sieht doch sehr
2: wischig aus.
1: Ist unsere Landestracht okay?
0: Da!
3: Au! Hola.
4: Hola. Na?

0: 161.
1: 162.
2: Gracias. 163.
3: Merci.
4: 164. Grazie.
5: 165. Muchas gracias, chico.
6: 100.
0: Ach, Quatsch.
7: Morgen ist auch noch ein Tag.
1: Ja, genau. Und es geht ja was um 12 Uhr los.
0: Genau.

0: Hey.
1: Hey.
0: Und? Weniger Bäume?
1: Andere Bäume. Wäre schön, wenn du hier wärst.
0: Ich muss ja nicht da sein, um da zu sein.
1: Stimmt.
0: Ich vermisse dich trotzdem.
1: Erzähl was von zu Hause.
0: Ach, das meiste ist beim Alten. Archibald hat gestern den Briefträger gejagt.
2: Ich glaube, wir kriegen jetzt nie wieder Post.
1: Ich vermisse dich auch. Bis bald.
0: Bis später.

0: Das Rennen von Olga. Dass ich das noch erleben darf.
1: Hallo.
0: Du hast offenbar gefunden, was du gesucht hast, Chica. Hm?
1: Ja, ich glaube schon. Nehmen Sie auch teil?
0: No, ich bin beruflich hier. Ich arbeite für die Regierung. Kulturbehörde.

0: viel haben wir denn jetzt? Zähl nochmal nach.
1: 195. Ist gleich 12 Uhr.
2: Ich glaube nicht, dass noch jemand kommt, der noch kein Ticket hat.
3: Es tut mir leid, Pedro. Aber es müssen 200 sein. Sonst kann ich den Schutzvertrag nicht unterschreiben.
4: Ja, ich weiß.
0: Aber das Rennen von Ora findet heute trotzdem statt.
4: Nein, wird es nicht. Pedro, bin enttäuscht. Ich dachte, ich hätte mich klar ausgedrückt.
5: Dieses Rennen verläuft über Land, das sich im Besitz der Waterflow AG befindet. Ja, bedauerlicherweise können wir ihm keine Erlaubnis erteilen.
3: Leider hat er recht. Solange die Bedingungen für den Schutzvertrag nicht erfüllt sind, kann ich nichts machen.
5: Dann darf ich Sie bitten, die Veranstaltung zu beenden und unser Land zu räumen. Die Fällung an der Quelle soll heute beginnen.
1: Moment. Hier sind Sie auf unserem Land. Und solange Sie hier stehen bleiben wollen, müssen Sie auch ein Ticket lösen.
4: Inga, sei nicht albern, Kleine, ja?
1: Ich bin nicht albern. Und nicht klein.
4: Na gut, meine Herren, wir wollen ja nicht unhöflich sein.
6: Hm? Ja.
4: So, wenn ich jetzt bitten darf.
3: Einen Moment, ja. Und?
1: 199.

0: Könnt gleich loslegen. Gebt euch ein Zeichen.
1: Entschuldigung. Bin ich hier richtig wegen Work and Travel?
2: Sonja!
1: Bin ich zu spät?
2: Nein!
3: Hier spricht Adrian Munoz, Beauftragter der Regierung von Andalusien. Das Land, auf dem Sie sich befinden, steht ab sofort unter Schutz. Es kann losgehen!

0: zeigen.
1: Lass fehlen, dass das Rennen von Ora gewinnt. Sei dich sehen an deine Resilienz.

0: Wo ist sie? Siehst du sie?
1: Nee. Inka, wo bist du? Hier.
0: Hä? Was?
1: Wie? Das ist sein Rennen.

Soeben kam die Bestätigung aus Madrid. Das Rennen von Ora ist ab sofort offizieller Teil des andalusischen Kulturschatzes. Ja.

0: Was ist denn da drin?
1: Ist das eine Vier-Zimmer-Wohnung?
2: Na, nur das Nötigste. Hey, ich kenne dich schon viel länger als du.
3: Also dann, viel Spaß in Barcelona. Dankeschön. Danke für alles.
4: Du bist sicher, dass du schon abreisen musst?
3: Ja, ich muss nach Hause.
4: Danke. Ihr beide habt hier mehr gerettet als nur Ohren. Du wirst hier mein Zuhause haben. So wie er.
3: Wir müssen jetzt wirklich los.
5: Ich hab da noch was für dich. Hab ich gemacht. Aus von Schweifern. Das ist jetzt kein Freundschaftsarmband oder so.
3: Natürlich nicht. Trotzdem danke.
5: Ich werde dich vermissen, komm bald wieder.
3: Komm. Ich bring dich nach Hause.

0: Mika?
1: Ja?
0: Ich weiß, es ist nicht immer leicht, unsere Gabe zu haben. Sachen so ganz selbstverständlich zu spüren, die andere gar nicht fühlen können.
1: Wie wenn man einen blinden Farben beschreiben muss.
0: Aber wir dürfen nicht aufhören, es zu versuchen. Wir sind nun mal Menschen.
1: Und wir brauchen andere Menschen.
0: Und weißt du, was das Allerschwerste ist?
1: Wissen, was das Richtige ist, auch wenn wir es nicht wollen.
0: Deshalb bist du gekommen. Nicht, um dich von mir zu verabschieden. Nicht, damit Ostwind sich verabschieden kann. Du bist hier, um dich von Ostwind zu verabschieden.

Na los. Eh schon. Ich bin okay, wirklich. Geh. Sei frei.

0: Mega. Du bist wieder da.
1: Hallo, Oma.
2: Wo ist der Ostwind?
1: Zu Hause. Was hast du denn vor?
2: Ich habe mir gedacht, es ist vielleicht an der Zeit.
1: Oma! Wirklich?
2: Aber ich kann das nicht alleine. Ich brauche deine Hilfe.
1: Na klar, gerne. Sollen wir jetzt gleich?
0: Nein, das hat Zeit.
2: Aber
0: da drüben ist noch jemand, der auf dich gewartet hat.

0: Gerade noch rechtzeitig.
1: Ja. Deswegen muss ich zurück zu 34.
0: Aus Windes Vater gewartet.
1: Jetzt kann ich aufstehen.

0: Wenn es nicht aufsteht, kann es nicht überleben.
1: Hallo, Kleines. Du hast viel von deinem Papa. Na komm.

0: brauchen noch einen Namen.
1: Wie wär's mit 500?
0: Oh, nein, auf keinen Fall.
1: Ich hab Ostwind freigelassen. Er muss ja nicht da sein, um da zu sein.
0: War schwer.

0: Aber er gehört dahin. Ora. Wir nennen es Ora.
1: Sieht so aus, als hätte ich nichts dagegen.

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0: zu weh. Oh, verdammte Hilfe. Ich hab vergessen, wie weh das tut.
1: Scheiße, wir hätten ein Taxi nehmen sollen.
0: Nein. Laufen, laufen. Laufen tut mir gut.
1: Ja, hallo? Mein Name ist Baumkamp. Wir brauchen dringend einen Rettungswagen. Meine Frau bekommt ein Kind.
2: Mama! Mama! Wir sind durch! Oh Gott, Mama! Mama, ich hab's nicht eher geschafft. Der Zug hatte Verspätung. Es tut mir so leid.
1: Ja, wir sind Andreas-Meyer-Straße abgebogen, jetzt in diesem Container-Terminal gelandet. Ja, meine Frau hat die Wehen. Bitte beeilen Sie sich, es kommt!
3: Los, das muss schnell gehen hier. Hauptraum oder Kreißsaal? Gibt die drei noch frei?
1: Ja.
0: Was passiert denn hier, Markus?
1: Alles gut.
4: Halt, sie dürfen hier nicht weiter.
1: Moment, Markus? Das ist meine Frau.
4: Tut mir leid, sie dürfen hier nicht rein.
0: Es dauert nicht mehr lange. Ja. Ich kann hier schon das Köpfchen sehen. Gleich geschafft, Frau Bonner. Es hat dunkle Haare, wie Sie. Okay, und jetzt noch einmal. Ganz kräftig pressen. Ja. Ja. Und da haben wir es schon.
5: Das ist ein kräftiger Bursche und so behaart.
6: Ein Bärenjunge. Herzlichen Glückwunsch, Frau Bornkamp. Sie haben einen gesunden Bären geboren.

0: Du siehst ein bisschen blass aus heute Morgen.
1: Ah, ich habe auch nicht so gut geschlafen.
0: Mach dir keine Sorgen.
1: Wenn das heute schief geht, sind wir pleite. Mhm.
0: Schauen wir mal.
1: Obwohl, pleite ist ja, wenn man nichts mehr hat. Wie heißt das eigentlich, wenn man nichts mehr hat und einen Haufen Schulden dazu?
0: Das Wort kenne ich nicht.
1: Sie die Krawatte nicht ab?
0: Zu förmlich? Ich sag dir jetzt mal, wie wir es machen. Zuerst kommst du, die Klarinette. Ein kühles Lächeln. Wenn man dir zuhört, dann denkt man sofort, mein Gott, bin ich wichtig. So viele Fakten, so eine beeindruckende, schöne Frau. Man nickt, man lächelt zurück. Und während man lächelt, denkt man sich, scheiße, gehe ich da jetzt gerade auf den Leim oder was?
1: Ist das so?
0: Das ist so. Und dann kommt mein Einsatz. Du freundliche Klotz. Kein Taschenspieler. Durch und durch glaubwürdig. Ein tiefes Cello.
1: Wusste gar nicht, dass du so viel Ahnung von Musik hast.
0: Ja.
2: Ebba und Markus Bornkamp?
1: Ja.
2: Tut mir leid, dass Sie warten mussten. Folgen Sie mir bitte.
3: Kein Problem, wir haben Zeit mitgemacht.
1: Acht Millionen Deutsche essen weder Fisch noch Fleisch. 1,3 Millionen ernähren sich rein pflanzlich und diese Zahlen werden in den nächsten Jahren noch rasant ansteigen. Unser neu gegründetes Unternehmen kümmert sich genau um diesen Sektor. Künstliche Ernährung für vegetarische und vegane Koma-Patienten. Wir bieten enterale Sondennahrung an, die rein vegan ist und unter strengsten Bioauflagen hergestellt wurde.
4: Sprechen wir über die Vitamin-D3-Zufuhr.
0: Glückwunsch. Knackpunktfrage. Vitamin D3 gewinnen wir aus Flechten.
1: Das Herstellungsverfahren aus Flechten ist allerdings weitaus aufwendiger und teurer als die Gewinnung aus tierischen Produkten wie Wollwachs oder Fischöl. Unsere Produkte wurden in einer groß angelegten Studie bereits getestet.
0: Sie müssen natürlich nicht die Gurke im Sack kaufen. Ja, also Katze im Sack trifft es bei veganen Produkten ja nicht so ganz.
1: Hier sind alle Antworten. Verträglichkeit, Einfluss auf Blutwerte.
2: Wir kennen die Studie.
4: Sonst wären Sie heute nicht hier.
5: Hallo Ernie, hier spricht Bert. Bist du in der Bibliothek? Hör zu, Zuckerpuppe. Deine Zukunft ist gesichert. Mama und Papa haben gerade einen riesen Fisch an Land gezogen. Du kannst ruhig noch promovieren, wenn du möchtest. Ist wurscht, wie lange das dauert. Wir können das bezahlen. Kein Problem. Papa meint gerade, also du musst natürlich nicht promovieren. Wir wollen da keinerlei Druck ausüben. Verstehst du? Ich will doch einfach nur, dass du glücklich bist. Oder ist das jetzt auch schon wieder zu viel Druck, also der Druck, glücklich sein zu müssen? Wenn das so bei dir angekommen ist, das war nicht so gemeint, sondern du weißt doch genau, was ich sagen will. Clara, Schätzchen, stoß mal auf uns an.
6: Schöne Grüße.
1: Tja, wir zwei, was? Cello und Klarinette.
0: So, hast du eigentlich mein Kissen eingepackt?
1: Seid ihr schon mal irgendwo hingefahren, wo ich dein Kopfkissen nicht eingepackt hätte?
0: Bis jetzt nicht.
7: Bitte 2,7 Kilometer geradeaus.
1: Ich verstehe, dass ich Clara nicht drängeln soll. Aber wenn sie nicht einfach mal anfängt, wird das nie was.
0: Vielleicht hat sie längst angefangen.
1: Ja, wer es glaubt.
0: Und sie hat mit irgendeinem Typen Schluss gemacht.
1: Was? Das weiß ich ja gar nicht.
0: Ja, sie hat es auch nur kurz erwähnt und ich habe nicht nachgehakt. Er hatte nicht mal einen Namen.
1: Das ist ja ideal, dann kann sie sich ja richtig auf ihre Masterarbeit konzentrieren.
0: Jan schreibt gerade, er macht Weinbergschnecken.
1: Ach, nee.
6: Weinbergschnecken. Die haben eine Konsistenz wie Elefantenpopel. Warum kann er nicht fragevoll einmal fragen? Ich meine, das ist doch nicht zu viel verlangt. Echt jetzt.
7: In 500 Metern bitte rechts abbiegen im Dünenweg.
6: Ich stehe wieder da. Komplizierte Zicke, die dies nicht isst und das nicht verträgt. Und
0: ich werde dich doch retten.
6: Ja, bist du das? Danke. Ohne dich wäre ich aufgeschmissen.
0: Nein, wirst du nicht. Ohne mich würdest du Jan anrufen und sagen, hey Jan, sag mal, geht's noch? Ich hast da keine Elefantenpopel. Kannst du mir bitte ein paar Wiener Würstchen besorgen?
6: Warum bist du jetzt schlecht gelaunt?
8: Jan, mach

0: Während des Winterschlafs zehren sie nur von ihrem Fett. Die Muskulatur bleibt komplett erhalten, ist ungeheuer effizient. Es wird auch gerade erforscht, wie sie das eigentlich hinkriegen. Wenn man diese Fähigkeit auf Koma-Patienten übertragen könnte, das wäre ein Riesenschritt. Das wäre fantastisch.
1: Worüber redet ihr?
0: Über Bären.
2: Ich habe Markus gerade von dem kleinen Wanderzirkus erzählt, der unten am Strand ist.
3: Gibt's da Bären?
1: Ach, Quatsch.
2: Man munkelt schon im Supermarkt.
1: Echte Bären?
0: Erdbeeren.
1: Das wäre gar nicht erlaubt. Das wäre Tierquälerei.
2: Morgen nach dem Frühstück fahren wir alle dahin. Ich lade euch ein.
1: Mhm. Kannst du vielleicht vorher mal fragen, ob jemand Lust hat, bevor du für uns alle etwas beschließt?
2: Gottchen, und bleib doch zu Hause.
1: Und anstatt Pläne für morgen früh zu machen, könntest du dich bitte um jetzt kümmern. Jetzt heißt, alles ist fertig, bis auf das Essen, das du machen wolltest?
2: In 2 Minuten fertig. Schmeiß ich dann nur in die Pfanne.
1: Ja, dann sei doch so gut.
2: Ja. Nein, es passt mir sehr gut, dass du anrufst.
1: Emma, du hast ja richtig Hunger. Oh Mensch, es tut mir leid. Du, gleich gibt es was Anständiges.
0: Emma ist mehr der vorausschauende Typ.
3: Prost.
1: Jan hat einen neuen Winzer in der Pfalz oder irgendwo ausfindig gemacht. Das ist von ihm. Er will unbedingt, dass ihr den probiert.
2: So, jetzt geht's los. Schnecken à la Jan.
1: So möge er euch schmecken. Aber den hattest du ja auch schon vorher, Eva.
2: Was ist hier schmecken, meine Lieben?
1: Nein. Die Kurse habe ich längst aufgegeben. Ich bin gerade dabei, mich neu aufzustellen.
2: Ich bin noch in der Erfindungsphase.
3: Was ist das denn?
1: Was?
3: Habt ihr jetzt ein Chamäleon da drin?
1: Chamäleon? Nein.
3: Ich habe echt für einen Moment gedacht, ich sehe ein Chamäleon.
1: Nein, ich bin das einzige Lebewesen hier im Haus. Jedenfalls von 7 Uhr morgens bis 22 Uhr abends.
2: Man treibt doch nicht immer so. Zimmer Markus, du isst ja so langsam. Schmeckt's dir nicht?
0: Ausgezeichnet. Ich passe mein Esstempo nur den Schnecken an.

0: Gelassenheit. Darum geht's heim, Kahn.
1: Wie? Ach, das soll jetzt der große Vorteil sein, wenn man alt wird?
2: Ja, Moment. Wir werden nicht alt. Wir werden älter. Was ist daran verkehrt?
0: Abgesichert und ausgeglichen aufs Leben zu schauen. Genau da wollten wir doch immer hin.
2: Und genau dafür habe ich verdammt viel gemacht. Als freier Unternehmer. Ohne Erbe.
1: Ich weiß.
2: Aus dem Stand. Ja. Ja? Da scheitern die meisten irgendwann. Mhm.
0: Jedenfalls auf der Langstrecke.
1: Ja, aber der Gedanke, dass Gelassenheit irgendwann das beherrschende Gefühl sein wird. Entschuldige bitte, das ist doch...
2: Du arbeitest da gerade massiv dagegen an. Start-up mit fast 60.
0: Ich weiß nicht, ob ich dir dazu geraten hätte.
1: Mensch, ich meine das doch nicht beruflich. Ich meine das generell. Den Rest, der einem noch bleibt, gelassen zu verbringen, also bei dem Gedanken gruselt's mich.
0: Willst du dir eine Affäre zulegen?
1: Eine?
3: Ich sag dir, zwischen Wechseljahren und Altersbeschwerden, da ist eigentlich die beste Zeit für Frauen. Jetzt mal rein physisch. Aber oh, wie ewig dauert das, bis man da ist. Jeden Monat dieses Menstruationsgedöns, jahrzehntelang. Ich meine, das ist doch Mittelalter.
4: Im Mittelalter wären wir schon längst tot.
3: Unseren Töchtern sagen wir das besser nicht, was die für eine elende Blutstrecke vor sich haben. Dabei könnten sie es sich so leicht ausrechnen. Aber die leben im Hier und Jetzt. Nur der Augenblick zählt. An die Zukunft denken, oh, wie spießig. Sie werden sich noch ganz schön umgucken. Magst du mal probieren? Das ist noch von der letzten Feier der Kinder übrig.
4: Kann ich denn sowas trinken?
3: Weil es schmeckt wie im Kindergarten. Nur mit Alkohol.
4: Oh.

0: Manchmal möchte ich mit dir tauschen.
1: Warum?
0: Du bist so souverän, so gefestigt.
1: Da bin ich mir nicht sicher. Manchmal fühlt es sich anders. Als wäre ich auf dem Sprung.
0: Die Firma? Was denn? Eine neue Haarfarbe.
1: Quatsch. Ich weiß es nicht. Wenn ich es wüsste. 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

0: Mensch, es tut mir so leid. Du hast es auch noch die doppelte Portion.
1: Ja, das Haus muss man so aus. Jetzt guck dir das an.
2: Jan kotzt in seinen schönen Wohngarten.
0: Soll ich dir irgendwas machen? Kamillentee?
1: Danke. Alles gut.
0: Schlaf mal eine Runde. Nachher geht's dir besser.

0: Breder, die schnecken mich richtig durch, so ein Vollidiot. Entschuldige. Sei froh, dass du so einen robusten Magen hast.
1: Braucht ihr Elektrolyte?
0: Sind im Schränkchen. Nee, lieber nicht, danke. Ich brauch nichts. Und Jan, der soll sehen, wie er selber klarkommt. Oh, entschuldige bitte. Was ist mit Markus?
1: Der schläft. Das wird schon.
0: Es tut mir so leid. Oh, das
1: ist doch kein Problem. Ich dachte nur, ich gehe jetzt mal ein bisschen raus.
0: Geh doch schwimmen. Unten im Pool bei uns. Ja, das ist viel schöner als die Ostsee. Und, da ist kein Sand, kein Salz, nichts juckt, nichts kratzt. Es okay. Ist viel wärmer. Auch.
1: Ja, ich guck mal. Ja. Jetzt schlaf mal ein bisschen. Hey, gute Besserung, ne?

0: Entschuldigung, haben Sie zufällig Lust, noch ein bisschen mit Volleyball zu spielen?
1: Nein.
0: Hätte ja sein können.
1: Danke.
2: Ich bin euer König und ich sage euch, ein Huhn neben das andere. Wenn ihr euch nicht einmal richtig aufstellen könnt, wie soll dann jemals etwas aus euch werden? Also, wie soll ich euch regieren, wenn ihr nicht befolgt, was ich anordne? Na?
3: Hey König,
2: hallo?
3: Lass dich doch Eier legen.
2: Was glauben Sie denn? Dafür sind die doch auch so blöd.
4: Oder zu schlau.
2: Das ist genau die Wahrheit, meine Damen. Sie haben so recht. Die Hühner haben jetzt Feierabend. Und ihr Reiseleiter möchte mit ihnen gleich Fischbrötchen essen. Aber ich lasse sie natürlich nicht gehen, bevor sie die Attraktion gesehen haben. Voilà! Voilà! Danke, danke. Vielen Dank.
5: Dankeschön.
2: So. Meine Damen und Herren, seien Sie bereit für eine Weltsensation, die Ihr Leben verändern wird.

Hoppla! Vielen Dank. Vielen, vielen Dank. Es war uns eine große Ehre. Gute Fischbrötchen, guten Heimweg wünschen die Hühner, der Bär und ich.

0: Du bist die Jüngste im Zelt.
1: Vielleicht sind die Hühner noch ein bisschen jünger.
0: Ein paar Wochen vielleicht. Ich habe ein kleines Problem. Könntest du mir vielleicht kurz mit den Bänken helfen? Ja, es dauert nicht lange.

0: vorsichtig, Kopf.
1: Warum müssen wir raus?
0: Mir ist so schnell nicht anders eingefallen. Ich dachte, es wäre schön, dich kennenzulernen.
2: Hey, Anne!
1: Was?
2: Anne, ist Bruder, du!
0: Wartest du eine Sekunde? Ich muss noch kurz mit Vico sprechen. Nicht weglaufen, ja? Da bleiben.
3: Gerne på hold, da.
4: Was gerne være med.
3: Sådan skulle det ikke være.
5: Hey, nu bliver det tid til en barbering.
6: Det gør det.
0: Vi ses.
6: Hej.
1: War das schwedisch?
0: Nein, dänisch. Er kommt aus Dänemark. Ich auch. Aber er muss wieder zurück. Ich nicht. Ich bin Anne.
1: Eber, warum muss er wieder zurück?
0: Er hat sich gegen etwas verstoßen. Das, was heißt, ja, benimm dich. Sonst kommst du in den Knast.
1: Bewährungsauflagen?
0: Ja, das.
1: Dann hast du jetzt keinen Bären mehr.
0: Sieht so aus.
1: Und, machst du selbst?
0: Ich bin die Trompete.
1: Ach, natürlich, du bist die Trompete.
0: Ja.
1: Kann ich den einmal anprobieren?
0: Ja, wenn du willst.
1: Ja, ich will. Wow, ist der schwer.
0: Der ist echt.
1: Echt ist gut.

0: Wahnsinn.
1: Hat Spaß gemacht?
0: Richtig Spaß.
1: Du bist eine gute Bärin. Sehr, sehr gut.
0: Ich bin Lebensmitteltechnikerin.
1: Das können doch auch andere. Aber Talent zum Bären haben die wenigsten. Komm doch mit mir. Ich brauche gerade eine Bärin. Ich fahre die ganze Küste entlang. Das Baltikum bis nach St. Petersburg. Da gibt es ein Meer, das du noch nie gesehen hast.
0: Das geht leider nicht. Ich habe keinen Urlaub. Ich muss auch gleich wieder weg. Du findest einen anderen Bären.
1: Aber keinen, der so gut ist wie du. Natürlich.

0: Vielen Dank.
1: Bitte. Gehst du nicht ran?
0: Das ist meine Tochter. Ich rufe sie später zurück.
1: Darf ich? Falls du es dir anders überlegst.
0: Ehrlich nicht.
1: Was man in den Ostsee hineinwirft, das kommt irgendwo wieder an.
0: Machen Sie es gut, Herr Direktor.
1: Du auch. Frau Lebensmitteltechnik.

0: Sag mal, hast du eigentlich mein Kopfkissen eingepackt?
1: Was glaubst du?
0: Ich glaube, du hast mein Kopfkissen eingepackt.
1: Aber du fragst lieber noch mal nach.
0: Clara hat mir erzählt, sie hätte versucht, dich anzurufen, aber du hast nicht abgenommen.
1: Das kann sein. Was wollte sie?
0: Mal Hallo sagen. Wie war das eigentlich bei diesem Wanderzirkus?
1: Nicht Rede wert. Ehrlich. Maximal ein Spaß für Dreijährige und alte Leute, die noch nie in Las Vegas waren.
0: Hatten Sie einen schwarzen oder einen Grizzly?
1: Wovon redest du?
0: Das Bärenfell war es braun oder schwarz?
1: Das weiß ich nicht. Markus, ich habe da ganz kurz reingeschaut und dann bin ich gleich weitergegangen.
2: Dieses Haus von Jan und Gesine, also, ich würde das nicht haben wollen.
3: Können wir uns auch nicht leisten.
2: Nö, das kannst du mir schenken und ich würde es nicht wollen.
3: Ja. Naja, ein bisschen öde ist es ja schon.
2: Öde? Das ist die letzte Adresse.
0: Das Vorzimmer des Todes.
1: In dem es zumindest Jan sehr gefällt.
2: Ja. Sag mal, hat er früher auch immer schon so viel angegeben?
3: Ja, aber da hast du dich auch noch mehr davon beeindrucken lassen.
2: Ach, ich bin müde. Ich muss morgen ganz früh in die Produktion. Könntest du vielleicht die Auslieferung fürs Städtische?
3: Ja, klar, mache ich. Aber vergiss nicht, am Dienstag bin ich auf dem Symposium in Osnabrück.
2: Ach Gott, bringen die dann wirklich so viel Neues? Kannst du das nicht sausen lassen?
3: Das weiß man doch vorher nicht. Außerdem habe ich schon überwiesen.
2: Ja. Kannst du dir die ersten zwei Tage angucken und dann immer noch abbrechen. Schlaf schön ein, Haselein.
3: Ja, du auch.
4: Lieferung von der Firma Bornkamp?
3: Ja, genau.
4: Können Sie mir geben.
3: Ist der Lieferschein.
4: Wenn Sie kurz warten, dann kriegen Sie auch Ihre schicke Karre zurück.
3: Danke.

Es gibt Momente, da kennt man sich selbst nicht mehr. Da zieht etwas. Etwas Neues. Etwas Wildes. Das dir zuruft. Du lebst.

0: Hallo? Ich bin's, Ebba.
1: Thank you.

0: Hi. Du bist wirklich gekommen. Mann, ich freue mich.
1: Arne, ich finde dich nett, aber ich bin gekommen, um ein Bär zu sein.
0: Nicht dein Ernst.
1: Doch. Es klingt verrückt, aber es ist so.
0: Okay.

0: Wir müssen noch ein Hotel für mich suchen.
1: Bären schlafen nicht in Hotels.
2: Du kannst in meinem Auto schlafen. Mein Auto ist ein Palast.
0: Und wo schläfst du?
2: Im Zelt.
0: Nee, das geht nicht.
2: Schlafen im Zelt? Das nennt man Camping. Passt du mal eben auf Alma auf?
0: Okay.

0: Alles fertig?
1: 4 Sterne würde ich geben. Den Palast kann man zuschließen.
2: Von innen. Bist du bereit für deinen ersten Auftritt morgen?
3: Ja, ich bin bereit.
2: Schöne Träume.
3: Gute Nacht.
2: Gute Nacht.

0: stehen bleiben, habe ich gesagt. Also nicht umwerfen, du liebe Güte. Stehen bleiben, also ist dir das so schwer zu verstehen? Spricht ihr kein Deutsch oder was?
1: Und jetzt der fliegende Huhn.
2: Hoppla! Ha?
1: Mein Huhn einmal, meine Damen und Herren.
2: Hoppla!

0: höre da schon etwas. Hört ihr das auch? Was brüllt denn da?
1: Das ist der Bär!
2: Nein, das ist kein Bär. Meine Damen und Herren, sehr verehrtes Publikum, erleben Sie jetzt die große Bärin, die Königin der Wälder.

0: Braunbär. Nicht angesiedelt hier in Norddeutschland. Wo haben Sie die Haare her?
1: An einer Jacke.
0: Die großen Raubtiere kehren wieder zurück nach Europa. Erst kam der Wolf und dann irgendwann der Bär, mehr und mehr. Die größte Population gibt es östlich des Urals, die zweitgrößte im Balkan und die drittgrößte im dinarischen Gebirge zwischen Albanien und Montenegro. Und dann gibt es natürlich die Streuner. Aber die findet man nicht, die gehen ihre eigenen Wege.
1: Danke.
2: Morgen fahren wir nach Polen. Die Polen sind lustig. Work hard, play hard. Kannst du das?
3: Na sicher.
2: Mit dir kann man verreisen.
4: Seit wann bist du Zirkusdirektor?
2: Seit immer.
4: Seit deiner Geburt?
2: Genau, ich kam wie der Zirkusuniform auf die Welt.
4: Und in der Hand hattest du eine kleine Trompete?
2: Ja, natürlich.
4: Hast du Kinder?
2: Nicht, dass ich wüsste.
4: Aber Hühner dressieren kannst du.
2: Manche Hühner. Ciao, der große Bär. Nach ihm heißt mein Zirkus Storbjörn.
4: Wo?
2: Da, direkt über uns.
4: Das ist der große Wagen.
2: Ihr Deutschen sagt großer Wagen dazu.
4: So würde man dein Auto auf Deutsch auch nennen.
2: Eigentlich heißt das Sternbild Ursa Major. Die größere Bärin. Ich wünschte, ich hätte auch die größere Bärin.
4: Ich habe einen Mann und eine Tochter. Sie ist schon groß, sie studiert. Mein Mann und ich haben ein Unternehmen. Wir verkaufen Nahrung für Menschen, die künstlich ernährt werden müssen. Wir sind seit fast 32 Jahren zusammen.
2: Das ist lang.
4: Ja, das ist lang.
2: Weiß er, dass du hier bist?
5: Kannst du das?

Ja, guten Abend. Bonkamp, mein Name. Meine Frau nimmt an Ihrem Symposium teil. Ich wollte Sie eigentlich bitten, ihr eine Nachricht zu hinterlassen. Ja, Ebba Bonkamp. Mhm. Wenig eingeschickt. Ach, das ist auch blöd von mir. Da ist ja dann doch was dazwischen gekommen, klar. Sie wird sich schon irgendwie bei mir melden. Kein Problem. Dankeschön. Wiederhören.

0: Wie ist das?
1: Was? Was?
0: Wenn man überall die Schönste ist.
1: Das bin ich nicht.
0: Doch. Ganz sicher.
1: Du hast noch nicht viele Frauen gesehen, oder? Ach,
0: doch. Viele. Sehr viele. Du weißt genau, dass du schön bist.
1: Was, wenn ich das gar nicht sein will?
0: Sondern?
1: Sondern jemand, der ist, der war, der sein wird. Wie ist es entstanden, was man ist? Ist es einfach passiert? Oder hat man die Zügel in der Hand gehabt? Will man das weiter sein? Oder bleibt gar keine Zeit mehr, sich das zu fragen?

0: Komm. Hab keine Angst.
1: So tust du natürlich.
0: Nee, Buschel. Hab keine Angst, komm.

0: Gut, oder? Sibylinei, bald ist es Nationalgericht.
1: Ich muss morgen zurück.
0: Dann fahren wir gleich weiter. Keine zweite Vorstellung heute. Ich will dir etwas zeigen.
1: Nur eine Vorstellung am Tag? Brauchst du das Geld nicht?
0: Die Hühner fressen bloß Körner und der Bär frisst gar nichts.
1: Und wovon lebst du?
0: Nicht wichtig.
2: Sie ist auf einer Fachtagung. Wie läuft's bei dir, mein Schätzchen?
3: Ich habe mit dem Krafttraining aufgehört. Und ich denke gerade über einen neuen Telefontarif nach. Und ich sortiere meine Notizen. Ich lebe mein Leben.
2: Indem ich manchmal gerne etwas öfter vorkommen möchte.
3: Ich dich auch. Aber du kannst gerade nicht weg, oder?
2: Im Moment ist es schwierig.

0: Hier treffen sich zwei Meere. Das eine kommt von da und das andere von da. Sie lieben sich. Siehst du?
1: Im Moment auf jeden Fall.

0: Das war, glaube ich, da hinten, oder? Markus?
1: Oh, Markus, hör doch mal auf hier.
0: Ganz hinten am... Hinter dem... Markus, hör auf, das reicht. Das reicht für den ganzen Urlaub. Es reicht fürs ganze Leben.

0: Was ist?
1: Liebe Ebbe, es tut mir sehr leid, aber ich kann nicht zu Hause sein, wenn du kommst. Er hat mir geschrieben, weil mein Telefon aus war.
0: Wer?
1: Mein Mann. Er fährt in den Hunsrück. Dort ist eine neue Spezies entdeckt worden, die Hunsrück-Warzenflechte. Er will rauskriegen, ob sie für unsere Produktion geeignet ist, ob man sie gut züchten kann.

0: Er wird mindestens 3 Tage brauchen, weil er auch noch eine alte Tante besuchen will, die im Hunsrück lebt.
1: 3 Tage? Das heißt?
0: Das heißt, wir beide sind noch nicht fertig.
1: Was ist eine Flechte?
0: Eine Lebensgemeinschaft. Ach. Pilz und Algen.

0: Nee, ist wirklich keine sehr aufregende Stadt. Wie heißt das nochmal? Such nie dein Glück in Osnabrück?
1: Jedenfalls bin ich froh, erstmal wieder zu Hause zu sein. Ist in dein Hotel.
2: Okay. Hast du die Himbeeren gefunden? Im Kühlschrank?
1: Ja, danke, lieb von dir. Ich werde sie heute Abend essen.
3: Was sind das für Vögel?
0: Vögel? Ach so. Ich hab's Küchenfenster offen. Diese Biologin, die triffst du jetzt erst Montag, oder?
3: Ja, genau.
0: Und heute fährst du noch zu deiner Tante?
2: Ich hab mich angemeldet in dem Heim. Das ist ziemlich weit fortgeschritten, die Demenz. Ich weiß gar nicht, ob sie mich wiedererkennen wird.
0: Sag mir doch, wann du kommst, dann koche ich uns was Schönes zu essen, ja?

0: Eat local. Gilt das jetzt auch für Koma-Patienten? Klimabilanz und so?
1: Willst du mal einen probieren?
0: Freiwillig nicht. Zum Brei habe ich schon als Kind gehasst. Groß expandieren kannst du hier aber nicht.
1: Wenn es dann mal soweit ist, dann können wir uns ja bei dir eine größere Halle dazu nehmen.
0: Ah, das ist schlecht. Brauche ich gerade alles selber. Für meinen Fuhrpark. Hast du geglaubt, oder? Aber mal im Ernst. Würde man mit Astronautennahrung nicht viel mehr verdienen?
1: Bisher gibt es aber mehr vegane Koma-Patienten als Astronauten.
0: Und was ist mit künstlichen Herzklappen aus dem 3D-Drucker?
1: Das ist ja Med.
0: Ist das nicht mehr die Zukunft?
1: Hm? Ja, kann ja sein. Aber Ebba und ich, wir konzentrieren uns eben mehr auf Ernährung.
0: Und exakt das Gleiche sollten wir beide jetzt auch machen.
2: Lass das bitte!
3: Ah, ist das herrlich! Should I stay or should I go?

0: Prost, mein Freund. So, jetzt pass mal auf. Du bist der Erste, der es erfährt.
1: Moment. Du bist im Privatkundenbereich der Sparkasse Mecklenburg-Vorpommern in die Top 10 vorgerückt.
0: Top 5 trifft du ja.
1: Ist das ein Angeber?
0: Gesine hat mich rausgeschmissen. Genau. Da fällt mir auch nichts zu ein. Das war mal Augenhöhe. Will ich jetzt im Nachhinein auch überhaupt nicht schlecht machen. Das wäre auch nicht fair. Aber dann, die Kinder sind aus dem Haus. Ihre Kurse laufen nicht mehr. Und was macht sie? Puzzelt den ganzen Tag im Haus herum. Räumt die Schränke neu ein. Klebt einen umlaufenden Fries in die Garage. Gesine hat sich ab einem bestimmten Punkt einfach überhaupt nicht mehr weiterentwickelt.
2: Die ist ein Bremsklotz auf zwei Beinen.
3: Du wie so eine Säulenheilige.
0: Worüber soll ich mich mit der denn noch austauschen? Kannst du mir das mal sagen? Es ist nie wie bei Eberhard hier.
3: Ihr seid ein Team. Ihr nehmt euch ernst. Respektiert euch.
0: Ihr wachst aneinander.
4: Noch zwei Bier, bitte.
5: Meine Damen und Herren, sehr verehrtes Publikum, erleben Sie jetzt die Sensation von Storbjörn, die große Bärin.
6: Kannst du nichts außer tanzen? Ja, was ist los mit dir? Ja, andere Bären können Fahrrad fahren oder Bälle werfen. Hier, komm her, hier. Hier, komm. Tanz mit mir. Scheiße. Hier, komm du, pass auf, tanz mit mir. Kannst du sonst nichts anderes, oder?
7: Hör auf damit, oder ich reiß dir deinen Schwanz ab.
6: Der Bär ist eine Pussy. Na, dann ist ja alles klar, oder?
5: Könnten Sie sich bitte wieder hinsetzen, komm.
6: Gerne. Wenn Sie ein Bier ausgeben.
5: Komm, hinsetzen, setz dich. So. Komm, weitermachen. Komm jetzt, komm. Hey,
8: weitermachen. Ich bringe keine Bären zur Welt. Ich tanze nicht für Fremde. Es bleibt die Zeit, sich zu fragen, was man will und braucht. Bis zur letzten Minute. Die jeden Tag gerade begonnen haben könnte. Ich tanze für mich.

0: Ich will mein Geld zurück, ja? Für so einen Scheiß hier zahle ich keinen Eintritt.
1: Sie haben die Vorstellung gestört. Bitte gehen Sie jetzt.
0: Nicht bevor du zahlst!
1: So. Hier. Jetzt raus. Raus jetzt!
2: Sag mal, spinnst du?
1: Bist du verrückt geworden?
2: Das hat er ja wohl verdient.
0: Hast du Glück, dass du eine Frau bist, ja? Aber pass auf, jetzt schick ich meine Leute und die kümmern sich um euren Zirkus. Du wirst es doch bereuen, du, du haarige Nutte, du.
3: Hey.
4: Oh. Hey.
3: Oh.
5: Jetzt komm, steh auf. Halt dich fest.
3: Oh, I'm really stressed. Gesine hockt in ihrem Selbstmitleid. Wie in einer warmen Badewanne.
4: Ein bisschen wie du, ne?
3: Sagt er, jetzt macht er ihn so fertig.
4: Ja.
3: Ey. Ich will immer noch nie nach Hause. Lass uns nur was machen.
4: Na klar.
3: Na?
4: Ja, wir machen noch was, komm.
3: Oh.
6: Vorsicht, komm.
3: Ja. Danke.
7: Hallo. Oh, mein Markus. Oh, mir ist so scheiße schlecht. Oh.
3: Markus. Oh, Markus, mir ist so schlecht. Oh.
1: Mach die Hühner in den Wagen.
2: Rede doch mal mit mir. Warum müssen wir hier so schnell weg?
1: Hühner, habe ich gesagt. Hast du nicht zugehört? Der Typ holt seine Leute, die werden hier alles kaputt machen und mir die Reifen aufschlitzen.
2: Dann hol die Polizei.
1: Alles, was die tun werden, ist dir eine Strafanzeige geben wegen Kopfverletzung.
2: Körperverletzung meinst du?
1: Leg mich am Arsch, Prinzessin.
0: Ah, Scheiße!
1: Hilfe, den Flaschenmann.

0: wenn wir irgendwo was essen. Erstmal zur Ruhe kommen.
1: Ruf du mal nach draußen, muss doch noch hier was essen, ha? Frauen wollen doch ständig wissen, was gibt es zu essen, wo schlafen wir? Das ist alles, was euch interessiert.

0: Ich war nicht immer Zirkusdirektor.
1: Ich weiß. Deine Geschichte steht im Netz. Du warst Statiker in Kopenhagen. Vor 2 Jahren stürzte das Dach einer Sporthalle noch im Rohbau ein. Du hattest Fehler gemacht bei deinen Berechnungen. Zum Glück ist niemandem was passiert, aber deine Firma war pleite. Ich denke, dann bist du mit deinem letzten Geld von der Bildfläche verschwunden, um ein Wanderzirkus zu werden.

0: Willst du wirklich morgen früh nach Hause?
1: Es war gut, ein Bär zu sein. Es war gut mit dir, Arne. Aber ich möchte, dass wir uns jetzt trennen.
0: Jetzt?
1: Ja.
0: Und wie willst du hier? Also
1: ich habe ein Telefon, ich habe Internet, Geld. Ich bin eine erwachsene Frau.

0: Danke. Warte, ich gebe dir noch das Kostüm zurück.
1: Das kannst du behalten. Ich habe noch ein anderes.
0: Danke für alles.
2: Na, Kasse.
0: Ich bräuchte ein Taxi, bitte.
2: Taxi? Kein Taxi. Spirdalei. Raus. Raus hier!

0: Pan Rzatka?
1: Ja, verheiratet, ein Mann, eine Tochter. Ich brauche ein Taxi.
0: Taxi?
1: Ja.
0: Wnuczka.
1: Sie hat ein Auto?

0: Do widzenia.
1: Marta, dziękuję.
2: Danke.
1: Do widzenia.

0: Martha?
1: Ja.
2: Du sprichst gut Deutsch.
1: Ja, stimmt.
2: Martha. Ist fast wie meine Tochter, Clara.
1: Was macht deine Tochter?
2: Ich weiß nicht genau.
1: Sprecht ihr nicht mehr?
2: Doch. Aber vielleicht immer über das Falsche. Ich bin ehrgeizig, sie nicht. Eure Generation ist nicht sehr...
1: erfolgsorientiert.
2: Ja.
1: Ich kenne meine Generation nicht. Ich kenne nur meine Freunde. Die sind nicht ehrgeizig. Die sind schlau. Die Welt geht sowieso unter. Bis dahin sollte man es gut haben.
2: Ist es okay, wenn ich ein bisschen schlafe?
1: Ist es okay, wenn ich ein bisschen fahre?

Hallo Ernie, hier spricht Bernd. Bin wieder zurück von meiner Tagung und wollte mal fragen, wie es dir geht. Was hörst du für Musik, wenn du einschläfst? Hast du eine neue Sorte Lieblingscornflakes? Und mit wem aus deiner WG würdest du auf Weltreise gehen? Ach, Clara. Du fehlst mir schon lange. Ich will mich nicht mehr alt fühlen, weil du nicht da bist. Ich will endlich zugeben können, ich bin stolz auf dich. Ich will meine Nase in deine weichen Haarkringel, in deinem Nacken reindrücken und ganz, ganz tief einatmen und dann... Also mindestens zweimal im Jahr.

0: Markus, wo bist du denn? Was in welcher Kantine? Und was machst du da? Markus?
1: Wissen Sie, mit wie vielen Pflegern und Ärzten ich schon gesprochen habe? Keiner konnte mir wirklich Auskunft geben.
2: Dieses verdammte Loslassen. Hören Sie bloß nicht auf dieses Wort. Was man liebt, das will man nicht loslassen. Das will man festhalten.
1: Danke, es war gut, mit Ihnen zu sprechen. Ich gehe jetzt wieder hoch zu Kurt.
3: Grüßen Sie ihn von mir.
1: Das mache ich.

0: Wer war das?
1: Eine Angehörige. Sie hat mich angerufen, weil unsere Nummer da drauf steht. Ihr Mann liegt oben auf der Intensiv. Er wird seit 2 Wochen enteral ernährt. Sie kocht seit 49 Jahren für ihn. Er mag nur ihr Essen. In keinem Restaurant schmeckt sie ihm, nur zu Hause. Sie wollte wissen, was er jetzt isst. Und ob er es nicht vielleicht doch merkt, dass es nicht von ihr gekocht wurde. Auch wenn er es nicht kaut und schluckt. Und ob er nicht schneller gesund werden könnte, wenn er ihr Essen bekäme. Durch die Sonde. Gehen wir nach Hause.
2: Markus, ich möchte...

0: Bären fühlen sich ja im Mischwald am wohlsten.
1: Ich will keinen Mischwald. Ich will dich.
0: Was macht dich da so sicher?
1: Der Bär, der ich war.

Auf geht's zum Seenhopping. Dort, wo man Seen vielleicht gar nicht vermutet. Im Hochschwarzwald. Wir sind unterwegs an Land und auf dem Wasser.

0: traumhaft schön. Wir machen diesmal Seenhopping im Hochschwarzwald. Das heißt, wir reisen von See
1: zu See
0: zu See.
1: Und einige davon, die erreichen wir am besten und schönsten mit der historischen Drei-Seen-Bahn. Ist ein bisschen laut, aber wunderschön.
2: Wir erkunden den Titisee, genießen die Natur mit einem Schwarzwald-Ranger beim Feldsee und versuchen unser Glück beim Yoga-Sub auf dem Windquellweiher. Los geht die Reise an einem der schönsten Seen im Hochschwarzwald, dem Schluchsee. Die Segelschule am Schluchsee, dem größten See des Schwarzwalds. Da kann ich loslegen.
0: Wind in den Segeln, die besten Voraussetzungen,
3: genau,
0: oder?
3: Super Voraussetzungen, schöner Wind, schöne Bedingungen, auch perfektes Wetter.
0: Das heißt, ich darf an Bord?
3: Gerne an Bord kommen.
0: So.

0: dürfen dir noch unser kleines Maskottchen vorstellen. Das ist Buddy.
1: Du bist seetauglich?
0: Ja, natürlich.
1: Ich bin eine Anfängerin, was Segeln angeht, gell?
2: Das macht gar nichts. Die meisten, die kommen und hier lernen wollen, sind Anfänger. Das macht gar nichts. Deswegen kommt ihr hierher zum Lernen und später dann eventuell auch zu mieten.
1: Und ihr habt ein ordentliches Boot hier.
2: Das ist von der Erlaubnis hier tatsächlich das größte Boot. 7,5 Meter sind auf dem Schluchsee zugelassen.
3: Thomas ist Profi und bringt den Leuten hier auf dem Schluchsee das Segeln bei. Er bezeichnet sich selbst spaßeshalber als Steuerberater.
2: Da oben, diesen kleinen Benzel, das ist unser sogenannter Spion. Der zeigt uns an, wo der Wind herkommt. Im Endgrad haben wir den schräg von vorne. Und wie wir gerade auch hören, das große Segel, das flattert. Das ist zu weit offen. Das wird uns gerade nicht gut ziehen. Dafür gibt es diese blaue Großschot. Die hier, die darfst du jetzt mal ziehen. Bitte auf die Köpfe aufpassen. Genau. Und die ziehen wir jetzt einmal richtig dicht. Weil wir haben den sogenannten Anwindkurs. Und dann nimmt das Boot auch direkt Speed
1: auf. Wir drehen.
2: Genau. Du merkst auch, das Segel, es flattert nicht mehr. Sonst ist es steht. Jetzt darfst du gerne die Pinne festhalten.
1: Und genau. Pinne nach rechts, wir fahren nach links, Pinne nach links.
2: Genau.
1: Und wir fahren nach rechts.
2: Genau.
1: Erzähl mir mal, der Schluchsee.
2: Der Schluchsee, ja.
1: Einer der berühmtesten Seen im Hochschwarzwald.
2: Ja, auch eher einer der größeren. Und wir haben 7,5 Kilometer Länge und so um die 1 Kilometer Breite. Es ist ein Pumpspeichersee, heißt, der Seepegel senkt und hebt sich auch immer.
1: Also ein Stausee?
2: Genau.
1: Und so für dich als Segler, was für ein Revier ist er?
2: Der Schluchsee? Mhm. Ein sehr spezielles Revier.
1: Okay.
2: Weil wir haben sehr drehende, sehr böige Winde, die das Ganze interessant machen. Aber auch gerade zum Trainieren sehr, sehr schön. Beim Yachtsegeln auf dem Meer, da habe ich eher konstante Wind, da stelle ich an mein Segel ein und kann dann geradeaus fahren. Hier muss ich dauernd auf den vorhin erwähnten Spion achten, weil der Wind, der dreht, wir haben Böen auf dem Wasser, wir haben da verschiedene Verhältnisse und müssen immer wieder gucken, dass wir sauber fahren und gucken, wie wir denn fahren, dass wir auch gut vorankommen.

0: Du bist ja so ein richtiger Starsegler hier am See, beziehungsweise du fährst auch richtige Wettbewerbe.
1: Ich fahre auch Wettkämpfe, genau.
0: Aber mit einem anderen Boot als dem
1: hier? Mit einem anderen Boot, genau. Also ich bin da auf zwei Bootsklassen in der Zwischenzeit eher heimisch. Einmal an der Laser, die fahre ich jetzt dieses Jahr mein 20. Jahr. Und jetzt vor 3 Jahren dürfte ich meinen Kindheitstraum verwirklichen. Mit meinem Partner, der uns heute begleitet, dem Tim. Und fahren 49er mit einem großen Rig und auch das wettkampfmäßig.

0: Mit so einem Wettkampfboot über den See zu pesen, da braucht es sehr viel Talent, Übung und Erfahrung. Etwas für Profis. Letzte Vorbereitungen in Seebrugg für eine historische Zugfahrt mit der Dreiseenbahn. Die erleichtert uns das Seenhopping. Ein Verein hält hier die Vergangenheit lebendig und kümmert sich liebevoll um die alten Schienenfahrzeuge. Mich interessiert vor allem, warum Thomas, der Zugführer, die ganze Zeit mit diesen Kannen hin und her läuft.
1: Die Waggons haben die Komfortstufe von 1928. Mhm. Und da war keine Wasserspülung vorhanden. Und das ist jetzt praktisch der Ersatz dafür. Also da muss sie halt mit der Kanne, so wie früher, ein Klumpfsklo halt.
2: Das ist schon so eine kleine Zeitreise, die man hier macht. Aber wie sind denn eigentlich so die Reaktionen von den Passagieren, wenn es heißt, keine Spülung, sondern man macht das mit der Hand?
1: Ja, eigentlich ist es so, wenn die Leute das mitkriegen, wenn sie aufs Klo müssen, dann sind sie eigentlich

0: eigentlich erstaunt und hole manchmal die Kinder, weil die kennen das alles gar nicht mehr. Es ist ja alles Zeitreise.
1: Das sieht wirklich noch aus wie früher, Philipp.
2: Ja.
1: Wahnsinn. Wie alt ist die Lok hier?
2: Die Lok ist von 1963.
1: Alle noch funktionabel?
2: Muss.
1: Ja? Ja,
2: also die Lok muss ja genauso funktionieren wie jede andere Lok auch, die draußen rumfährt. Ja. Muss mir meine Ströme anzeigen können, meine Geschwindigkeit logischerweise. Ja. Das ist halt Arbeiten, wo andere Urlaub machen. Also das ist ja wirklich so. Ne? Und das Schönste ist eigentlich, wenn wir mit unserem alten Zug dann so ein Kinderlächeln zaubern können. Das ist immer das Tollste. Mhm. Ja, das freut mich immer.
1: Da stehen sie alle und freuen sich jetzt auf die Fahrt. Die ganzen Seen haben ja der Drei-Seen-Bahn ihren Namen gegeben. Wo genau werden wir dran vorbeifahren, an welchen Seen?
2: Wir fangen hier am Schluchsee an, ne, der größte See. Dann kommen wir so durch den Hochschwarzwald zwischen den Tannen irgendwo mal am Windquellweiher vorbei. Und hinter Bärental geht es dann runter Richtung Titisee. Da hat man da auch noch mal ein schönes Panorama.
1: Und man kann immer ein- und aussteigen?
2: Genau, wie man möchte. Auf jedem Bahnhof kann man ein- und aussteigen, kann dann eine Runde wandern gehen, am nächsten Bahnhof wieder einsteigen. Alles ist möglich.
1: Oh, das ist aber ein schönes Familienfoto.
3: Wir kommen aus der Pfalz und haben das als Geburtstagsgeschenk für Wolfgang.
4: Zum 30.
3: Ja, genau.
1: Alles Gute.

Die Dreiseenbahn fährt von Juli bis Mitte September an den Wochenenden. Wenn sie im Einsatz ist, geht es dreimal am Tag zwischen Seebruck und Titisee hin und her. Ein echtes Erlebnis. Nicht nur für eingefleischte Eisenbahnfans.

0: Wie gefällt es euch hier? Gut?
1: Tun es an der Kamera, wo Löckchen ihr dir finden.
2: Ist herrlich? Ja, finde ich klasse. Was ist so schön dran?
3: Ciao, Lady, fängst du mit zu machen. Das ist herrlich.
2: So. Hier steige ich jetzt erstmal aus. Mein nächstes Ziel ist Windquellweiher. Und das ist so 20 Minuten von hier entfernt, zu Fuß. Kleiner schöner Spaziergang, auf geht's.
4: Der Windquellweiher, ein künstlich aufgestauter Natursee. Ein echter Geheimtipp, das herrlich alte Strandbad. Ein Ort zum Entschleunigen. Alles hier wirkt völlig aus der Zeit gefallen.
2: So ein bisschen fühle ich mich wie in einer anderen Welt, Nele. Hier an diesem Windquellweiher. Besonderes Strandbad hier. Erinnert mich so ein bisschen an früher, so als ich Kind war. Da gab es genau solche Strandbäder. Einfach, schlicht, aber schön. Es ist auch altes Bad.
5: Ja, genau. Es ist denkmalgeschützt aus den 20er Jahren. Recht viel von dem, was gemacht werden kann, muss dann natürlich irgendwie so die Auflagen erfüllen. Also wir dürfen da nicht so viel verändern. Zum Glück.
6: Ich glaube nicht, dass es noch viele Strandbäder gibt von früher, wo es dann irgendwie nicht so richtig Toilette gibt, sondern nur eine kleine Gießkanne, die du auffüllen musst und damit spülst und dass das noch so erhalten ist.
2: Im Moment ist es noch total ruhig, aber das wird schon noch voller hier, oder?
5: Ja. Unter der Woche und wenn keine Ferien sind, dann hat man es für sich alleine. Und sonst sind die frühen Stunden, also so als Erster im Strandbad sein, ist toll. Oder dann so als Letzter kommen. Das ist das, was richtig schön ist.
2: Und dann noch mal in Windquellweiher springen. Ne? Der Name, wo kommt der her? Hast du eine Ahnung?
5: Ja, also so ganz genau kann ich es dir nicht sagen. Aber Wind ist auf jeden Fall, spielt eine Rolle. Mhm. Also man sitzt jetzt ja vielleicht auch so ein bisschen, das sieht ja nicht so aus, aber jetzt frischt es so ein bisschen auf. Und dann haben wir hier tatsächlich auch so viel Wind und der dreht sich dann auch, der ist recht böig, dass du, wenn du Windsurf-Ausrüstung hättest, dass du es hier auch tatsächlich machen kannst.
2: Du arbeitest hier auch als Yoga-Lehrerin auf dem Wasser.
5: Auf dem Wasser, ja. Wir starten damit, bevor die anderen Leute kommen, dass man das

0: so ein bisschen ganz für sich alleine hat. Oder dann wie eher die späten Abendstunden, dass wenn dann schon alle gegangen sind oder sich auf den Weg machen, dass wir dann noch einmal so das als Abschluss für uns haben. Genau.
1: Yoga auf dem Wasser.
2: Ein bisschen wackelig, aber warum nicht?
0: Spannt den Bauch an, hebt die Knie so einen kleinen Moment über dem Board. Spannt den Bauch an und jetzt nehmt ihr einen großen Ausfallschritt nach hinten zur Plank. Gerade Bein. Ja. Und wieder zurück in die Mitte.
3: Okay.
0: Oh, oh.
3: Jetzt wird's wackeln.

0: auch ganz schön, dass der Boden nicht so starr ist, sondern dass alles irgendwie ein bisschen flexibel unter dir ist.
1: Ja, das halt wie im Leben, ne? Ja. Da ist ja auch nicht alles immer so vorgeschrieben, sondern dann muss man sich darauf einstellen, was halt als nächstes passiert.
0: Aber ab und zu fällt schon einer rein, oder?
1: Ja, schon.
0: Aber jetzt hat er ganz schöne Strömung, der Windquell war ja hier gerade.
1: Ja, und das ist halt das, was man dann auf einmal merkt, wenn man dann auf dem Wasser ist und es sind keine Gebäude mehr um einen rum und keine Bäume mehr.
0: Und dann denk mal, ich will da nur hin und dann plötzlich, du kommst gar nicht hin.
1: Ja, so schaut es nämlich aus.
0: Ich weiß, dass du dir für dieses Jahr eine besondere Herausforderung vorgenommen hast. Die da wäre?
1: Ja, die wäre, dass ich die verrückte Idee hatte, dass man doch bestimmt auf dem Sub 110 Kilometer um die Insel Bornholm paddeln kann.
0: 110 Kilometer?
1: Ja. Ich habe mir dieses Jahr vorgenommen, einfach mal mutiger zu sein und andere Sachen zu machen, als ich sonst gemacht habe. Also ich finde es total wichtig, dass gerade wir Frauen, dass wir draußen sind, uns draußen bewegen und uns ein bisschen da mehr Platz einnehmen, im Leben mehr Platz einnehmen. Das ist gut für unser Selbstvertrauen.
0: Und danach fühlt man sich einfach großartig.
1: Ja, es ist einfach, das Leben ist so viel besser.
0: Auf zur nächsten Station. So.

0: zum nächsten Ziel. Jetzt bin ich in Feldberg-Behrental. Kleiner Spaziergang tut jetzt auch gut. Zum Feldsee? Wie lange muss ich da laufen?
1: So 4-5 Kilometer als deutliche Richtung.
0: Das schaffe ich.
1: Überstehen.
2: Dann sehen wir uns später wieder.
1: Alles klar. Gut.
3: Rund 2 Kilometer östlich des Feldbergs liegt der Feldsee. Und Ranger Achim Laber nimmt mich mit. Sein Spitzname: Old Shatterhand des Schwarzwalds.
4: Da kannst du jetzt mal gucken, wie der Biber unsere Landschaft verändert. Vor 8 Jahren hat er angefangen, das war der erste kleine Staudamm. Dann hat er gedacht, oh, der ist so geil, der Staudamm, da machen wir nochmal einen. Und dann macht er weiter hinten nochmal einen. Und der hat jetzt so wahnsinnig diese Landschaft verändert. Und das Schöne ist, hier stört es keinen Mensch. So, da darf er stauen, wie er lustig ist. Da verstopft er keine Kläranlage und nichts.

0: So, hinterm nächsten Hügel,
1: da kommen wir jetzt gleich zum kleinen Feldsee.
0: Wir haben einen kleinen und einen großen Feldsee. Aha. Genau. Praktisch hinter den Bäumen, da ist so eine Sumpflandschaft.
2: Ich sehe nicht viel, aber wenn du sagst, dass wir das sehen.
1: Ein kleines Stück dürfen wir noch runter.

0: Aber das ist ja das Tolle, wenn man mit dem Ranger unterwegs ist, dann darf man genau solche Sachen machen. Normalerweise nicht, oder? Da wird zu schimpfen, wenn jetzt einer hierher läuft.
1: Ja, genau.
0: Aber mit dir darf ich das.
1: Ja, und ihr dürft es nicht.
0: Das ist jetzt der See?
1: Das war der See.
0: Also vor langer, langer, langer, langer Zeit.
1: Vor 12.000 Jahren, genau. Dieser See hat auch noch so kleine Inselchen gehabt, wo jetzt die Fichte draufstehe. Und hier ist ein Moor entstanden, weil der so flach war, dass er sich dann irgendwann zum Moor entwickelt hat. Und wenn man jetzt mal das Moos anfasst und mal drückt.
0: Das ist feucht.
1: Da kommt richtig Wasser raus. Da ist eine fleischfressende Pflanze. Diese kleine, klebrige Blätter.
2: Die so ganz schön funkelt.
1: Mhm. Deswegen heißt der Sonnetau, weil der sieht aus wie Tau, der in der Sonne.
2: Das und glitzert.
1: Das Glitzerige, wenn du mal drauf langst, dann merkt man, es ist so ganz, ganz leicht klebrig. Und das ist gleichzeitig der Verdauungssaft der Pflanze und der Klebstoff, um das Tier festzuhalten.
0: Also ein See, der eigentlich kein See mehr ist.
1: Jo. Und jetzt gucken wir den richtigen Feldsee noch an.
0: Okay.

0: der Feldsee.
1: Schön, hä? Das sind nur wir und ihr nicht. Ich finde den See besonders, weil er einfach so diese ruhige Atmosphäre hat. Ja. Er hat nicht den Rummel, nicht den Badebetrieb. Er ist umringt von einem der schönsten Wälder im Schwarzwald. Man kommt hierher, um einfach mal durchzuatmen und zu sagen, ah, ist das schön.
0: Wie tief ist er?
1: Er ist noch 36 Meter tief, also er ist relativ tief für diese kleinen.
0: 36 Meter?
1: Ja, genau. Und das Interessante ist am Feldsee, wir haben eine Pflanze, die haben nur wir und sonst niemand.
0: Du lächelst. Ja, erzähl mehr von der Pflanze.
1: Ja, das ist eigentlich gar keine Pflanze, ist mit den Farnen verwandt. Das ist stachelsporige Praxenkraut. Hat einfach keine Samen wie normale Pflanze, sondern Sporen wie Pilze. Und auf diesen Sporen sind so kleine Stacheln.
0: Sieht man die irgendwo?
1: Ja, da schwemmt es immer mal wieder diese Blätter an. Mhm. Da sehen wir zum Beispiel. Da. Das ist zum Beispiel ein Blatt vom stachelsporigen Praxenkraut.
0: Vom stachelsporigen Praxenkraut.
1: Genau. Und jetzt im Sommer werfen die Blätter ab und damit versamen sie sich dann oder versporen sich.
0: Weißt du, was ich mich so freut, wie er sich freut über das
1: stachelsporige Praxenkraut.

0: du siehst hier jetzt auch zum Beispiel diesen Schaum. Da denken immer die Leute, oh je, der ist ja dreckig, der See. Mhm. Das ist aber gar kein Problem, weil es sind einfach nur Huminsäuren. Ich weiß, vollkommen natürlich, das braucht man sich keine Gedanken machen.
1: Sieht aus wie Badeschaum. Kann man drin baden?
0: Nee, leider nicht.
1: Jetzt guckt der Ranger ganz böse. Also da schimpfst du hier, wenn einer hier baden geht. Warum?
0: Genau. Weil eben diese Pflanze ist so außergewöhnlich. Dieses stachelspurige Praxekraut, es kommt nur in ganz Deutschland nur an zwei Seen vor. Und es ist extrem brüchig. Deswegen hat man hier vor 20 Jahren das Badeverbot. Und wir sind einfach das älteste und größte Naturschutzgebiet. Und wenn man mal in einem See nicht baden darf, dann ist das nicht so schlimm, oder?
1: Völlig recht. Wir genießen den einfach von hier.
0: Genau.

0: Wie ein Märchenbuch hier. Würde mich nicht wundern, wenn hier so kleine Feen hier gleich langlaufen würden.
1: Feen haben wir keine, aber Geister.
0: Geister?
1: Geister, ja klar.
0: Jetzt musst du mir mehr erzählen.
1: Früher, also die ganz normalen Hausgeister, die man halt so hatte, aha, die hat man in Flaschen verpackt und im See versenkt. Und dann waren wir sie los.

0: Berg, das ist noch mal 15 Kilometer weiter.
1: Sind Sie schon lange unterwegs zum Wandern? Nee,
0: heute erster Tag.
1: Wie lange laufen Sie?
0: 3-4 Tage.
1: Eine Badehose da drin?
0: Klar.
1: Haben Sie mir einen Tipp, welcher See der beste ist zum Baden?
0: Ich kenne mich da nicht so gut aus.
1: Okay, Sie sind ja erst gerade beim Entdecken.
0: Einen Tag da.
2: Wer Ruhe, Entspannung und viel Natur sucht, hier beim Blindensee ist er richtig.
1: Bonjour.
3: Bonjour.
1: Vom Nizza hierher.
3: Oui.
1: Oui. Très bon, sehr schön.
3: Très beau, oui. Okay. Magnifique, magnifique.
1: Vous êtes ici pour faire wandern ou pour
3: marcher? Non.
1: Non, marcher, marcher.
3: Marcher.
1: Okay. Oui, also oui. Zum Wandern, nicht zum Schwimmen?
3: Non.
1: Non. Non. Nicht schwimmen.
2: Schwimmen könnte man hier auch gar nicht. Der Seegrund ist komplett vermoort.
1: So still und so schön hier, ein Traum. Aber ich habe jetzt meine nächste Verabredung mit Otto. Darf ich dir meinen Rucksack aufladen?
3: Du bist ja ein
1: Schild. Genug gefressen? Okay, komm, dann in die Richtung. Laufen. Eine Wanderung mit Otto. Oh, oh. Da kommen wir ja nie. Otto, komm. Jetzt. Jetzt laufen wir. Da schauen Sie, gell? Komme ich mit dem Esel an. Ich habe mir heute eine besondere Begleitung ausgesucht. Darf ich vorstellen, das ist Otto. Ah, from Spain.
3: Barcelona.
1: Barcelona, ah. Barcelona, Schwarzwald, Black Forest. Wow. And Black Forest or yeah. Barcelona?
4: It's good, Black Forest.
3: No, Black Forest is good.
4: Natur.
1: Ja, green. Natur. Very green. And his Esel. Name? Otto.
4: Otto.
1: And this is?
4: Edu.
1: Edu.
5: Raquel.
1: Raquel, Annette. Buon dia.
5: Buon dia.
1: Ciao. Siehst du? Guck. Schwimm. Komm. Aber komm jetzt, du musst ein bisschen Strecke machen. Jetzt lauf mal ein bisschen schneller. Guck noch mal einen See, Otto.
2: Angekommen. Hier ist Ottos Zuhause, der Rainer-Thonis-Hof.
1: Sebastian, ich bring ihn heil wieder. Guck mal, da ist er, der Otto.
6: Oh, Lady.
1: Ah, es war so schön. Ich bin noch total beseelt. Wie seid ihr auf die Idee gekommen, hier von eurem Hof Eselsbegleitung quasi anzubieten für die Wanderung?
6: Die Eselwanderung. Gut angefangen hat es eigentlich. Ich ja, bin Familienvater geworden mit Kindern und Kinder wollen selber nicht laufen und viele Gäste sind dann hier auf dem Hof gekommen und haben gesagt, ah, wir wollen wandern, Kinder wollen aber nicht laufen. Und gesagt, wir haben doch den Otto.
1: Geniale Idee.
6: Und dann haben wir gedacht, muss, so, ja gut, richte mal ein Otto mit Satteltaschen.
1: Ich lass ihn mal kommen.
6: Lass ihn laufen. Satteltaschen, dass als Picknick alles rein kann und dann können die Kinder reiten und die Eltern können führen und dann kann schön laufen, aber die Erfahrung hast du ja jetzt mitgemacht.
1: Du sagst es, man läuft und man merkt gar nicht, wie die Zeit vergeht. Also ich glaube, jedes Kind ist glücklich und happy dabei. Und dann hat er auch noch meinen Rucksack getragen, hat einen Apfel gegessen, ab und zu wollte halt mal was fressen. Aber du hast ja gesagt, das ist okay.
6: Ja.
1: Ja, ja. Und was ist das jetzt hier? Das muss ich dich natürlich jetzt auch noch fragen. Kann man auch noch hier...
6: Ja, hier auf dem Rainer-Thonis-Hof, wir haben ja auch Standesamt zum Heiraten.
1: Ach so. Also, das ist die Hochzeitskutsche?
6: Das ist die Hochzeitskutsche. Das sind wir gerade am Richten.
1: Und Otto zieht's?
6: Nein, da haben wir dann Haflingerpferde vorne dran angespannt.
2: Ein Hochzeitstraum. Für Brautpaare, die es sehr, sehr romantisch mögen.

0: gebrannten Schwarzwaldschinken anzubieten und eine eigene Brennerei. Um die kümmert sich Seniorchef Siegfried.
1: Siegfried,
2: ja.
1: Du bist derjenige, der hier Schnaps brennt. Du machst den Schinken.
2: Ja.
1: Und es war schon immer so, wo hast du die Rezepte her?
2: Also Schinken war mein Hobby. Habe ich mit 14 Jahren habe ich angefangen, Schinken zu machen. Mhm. Und habe meine Verwandtschaft mit Schinken oder Speck versorgt.
1: Ja. Sag mal, ihr seid ja so ein richtig großer Hof hier, ne? Muss man echt sagen. Ich bin beeindruckt, richtig, liegt toll, wie man sich so einen Schwarzwaldhof vorstellt. Aber wie lange gibt's denn eigentlich hier schon?
3: Also uns gibt es seit 1619.
1: Seit 1619, wow.
2: Schneider-Jockelhof, also meine Heimat. Ja. Mhm. Ich war die 13. Generation, mein Sohn ist jetzt die 14.
1: Wie seid ihr Schwarzwälder? Wie würdest du euch beschreiben?
3: Ich fühle mich als voll Schwarzwälder.
1: Ja.
4: Also ein Schwarzwälder ist nicht stur oder so. Ein Schwarzwälder braucht halt seine Zeit zum, ja.
1: Zum Warmwerden, zum so ein bisschen, ja, ne? Um dann ehrlich zu sein. Weißt du was, ein bisschen wie der Otto.
4: Wie der Otto?
1: Oder? Der ist doch auch so. Am ersten musst du ein bisschen ziehen und dann denkst du, wow.
4: Ach, du meinst der Esel.
1: Ja.
2: Ein Schnaps trinkt man, wenn es warm ist, nicht wenn es kalt ist.
1: Ist das so?
2: Ja.
1: Warum?
2: Wegen Schnaps öffnet die Pore.
1: Was man hier alles so im Schwarzwald lernt. Mhm. Und was war das jetzt für einer?
2: Ein Kirsch.
1: Was sonst? Ein richtiger Schwarzwälder Kirsch.
2: Richtiger Schwarzwälder Kirsch.
1: Gibt's was Schöneres als hier draußen sitzen, ein Stück Kuchen, einen Kaffee und dann noch diese Aussicht und dann noch Otto neben mir. Oh, oh, oh, oh, oh, oh, oh, nein, nein. Aber das war für dich. Das ist mein Kuchen. Sag mal, und jetzt soll ich dann mein Kraftfutter essen oder wie? Hat dir die Torte geschmeckt? Ja, jetzt nimm noch das Kraftfutter. Kann dir eh nicht böse sein.
0: Und jetzt zum Titisee, Endstation der Dreiseenbahn. Noch einmal den wunderbaren Ausblick genießen.

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Ein Familienbetrieb mit vielseitigem Angebot. Natürlich hat Familie Dufner auch echt

0: Wie hat's Ihnen gefallen?
1: War gut.
0: Ja?
1: Ja.
0: Was war besonders schön?
1: Oh, für mich war es schön, dass die Mädels so genossen haben tatsächlich.
0: Rausgeguckt haben mit so Augen, gell?
1: Ja, weil das ist für die natürlich auch nicht alltäglich.
2: Mein Weihnachtsgeschenk eingelöst.
3: Weihnachtsgeschenk haben Sie bekommen?
2: Ja, das von meinen Kindern. Einmal die hin waren, habe ich heute eingelöst.
4: Es ist halt einfach ein anderes Erlebnis mit einem alten Zug.
3: Die Geräusche waren anders.
4: Laut, aber schön.
3: Was machen Sie jetzt? Ein bisschen Titi sehen?
5: Titi sehen, Kuchen essen und dann fahren wir wieder zurück. Am Schluck sehen, dann zum Campingplatz. Alles gut.
3: Und so sieht der perfekte Tag aus. Ich gehe jetzt auch Titi sehen. Das gucke ich mir jetzt ganz in Ruhe an.
0: Philipp, schöne Fahrt war's.
6: Das freut mich.
0: Und jetzt geht's wieder zurück? Mich.
6: Genau, jetzt fahre ich einmal mit der Lok ans andere Ende. Und dann fahren wir wieder hoch.
0: Gute Fahrt.
6: Danke.
7: 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Das merkt man. 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Mit den Uhren, die in aller Welt bekannt sind.
3: Das ist typico. Typico, die. Oh Gott.

Aber auch sowas gibt's hier. Den exklusiven Laden für besondere Erinnerungsstücke. Echte Unikate. Made in Titisee.

0: Das sieht man gar nicht mehr so oft hier im Titisee zumindest. Einen echten Schnitzer, so wie Sie.
1: Dankeschön. Ja, gut.
0: Ja.
1: Noch gibt es mich, ja.
0: Aber das ist bei Ihnen ja so richtig altes Handwerk.
1: Ja, ist altes Handwerk, ja.
0: Und was für tolle Sachen Sie machen.
1: Ach, vielen Dank.
0: Es gibt eine ganz besondere Masken, ja, ganz viele haben Sie hier, von irgendwelchen Tieren.
1: Ja.
0: Was ist diese grüne da?
1: Die grüne, das ist der Titisee Seegeist. Mit seiner lustigen Geschichte dazu. Also wir waren neu hier und dann der Seegeist war nur geschminkt an der Fasnacht. Und dann habe ich dem Oberchef von der Zunft gesagt, ja, gibt es da keine Maske dafür? Dann sagt er so amüsiert so, da muss ich halt eine machen. Und dann habe ich gesagt, okay, mache ich. Und dann, seitdem gibt es die Maske.
0: Seitdem gibt es die Original Titisee
1: Seegeist. Die Seegeist.
0: Und der lebt wahrscheinlich ganz tief unten im See.
1: Mit seinem Praxenkraut im Gesicht, ja genau.
2: Ein weiteres Geschäft bietet ganz persönliche, individuelle Schwarzwald-Erinnerungen.
0: Ich glaube, das ist fertig, oder? Sollen wir es mal
3: rausnehmen? Das ist fertig, darfst du rausnehmen. Ich mache es dir einmal hier auf.
0: Guck mal. Haha. Seenhopping im Schwarzwald, das mache ich gerade.
3: Okay.
0: Bist du vom Titisee?
3: Nee, aber vom Schluchsee, vom anderen See.
0: Ah, da bist du ein richtiges Seenkind.
3: Richtig, hier geboren und aufgewachsen. Jawohl, am Schluchsee.
0: So Titisee, das ist schon speziell hier, oder? Also das ist ein ganz eigener See, oder?
3: Definitiv. Wir haben hier um die 2 Millionen Touristen jedes Jahr. Mhm. Das ist wirklich hochfrequentierter Tourismus hier.
0: Oh! Sie gehen alle auf das Wasser jetzt? Alle?
4: Ja.
0: Wo kommen Sie her?
4: Aus Afghanistan.
0: Aus Afghanistan? Ja. So weit. Und jetzt hierher? Erste Mal hier?
4: Nein, wir waren schon mal hier. Aber länger hier.
0: Dann viel Spaß auf dem Wasser, gell? Genießen Sie es.
3: Danke.
5: We are Indian. We live in Dubai.
0: Oh, in Dubai.
5: Yeah,
0: okay.
5: Yeah. We came here for vacation.
0: Okay. Für Urlaub hier, aber normalerweise leben Sie in Dubai. And you like it?
5: Yes, fantastic. It's beautiful.
0: Have nice holidays.
5: Thank you so much.
0: Thank you. Bye bye.
5: Bye.
0: So nette Menschen hier. Ciao, ciao.
6: Presque aussi beau. Ici c'est plus beau.
0: Sie sagen, es sei schöner als bei Ihnen in Toulon. Ah. Rebel. Sie haben auch ein schönes Plätzchen hier.
6: Ja, sicher. Ich bin im Gespräch mit meinem Vater. So.
0: Und wo ist der Vater?
6: In Holland.
0: In Holland? Yes. Viele Grüße vom Titisee. Das muss natürlich jetzt auch sein. Herzlich willkommen zum Seenhopping im Hochschwarzwald.
2: Der Titisee und überhaupt der ganze Hochschwarzwald ist auch ein Paradies für Radfahrer und Mountainbiker.
0: Da sind wir in deiner schönen Heimat im Titisee, Simon.
3: Ja.
0: Mensch, ich freue mich überhaupt, dass du Zeit hast bei deinem ganzen Trainingsplan. Gestern noch Weltcup gefahren. Wie ist es gelaufen?
7: Ja, sehr gut. Tatsächlich auch hier in der Heimat, gar nicht weit vom Titisee entfernt, sind wir gefahren. 10. Platz wurde es am Ende und darüber bin ich sehr zufrieden, ja.
0: Muskelkater? Hat sie jemand wie du?
7: Ja, tatsächlich. Nach gestern darfst du es auch mal haben.
0: Was ist deine Spezialdisziplin?
7: Also meine Disziplin ist der Marathonbereich. Mehrere Stunden, manchmal auch Etappenrennen über mehrere Tage. Und da fühle ich mich wohl und kann da auch mein volles Potenzial am besten abrufen.
0: Okay, dann bleiben wir jetzt nicht hier am Titisee, ne? Sondern wir gehen jetzt auch ins Gelände.
7: Genau, ich möchte dir noch den Hochfisch zeigen. Meiner Meinung nach einer der schönsten Orte hier in der Region. Und von da haben wir dann auch eine schöne Aussicht.
0: Zum Glück habe ich ein E-Bike im Gegensatz.

0: Ja, links, genau.
1: Hier hoch, oh Gott, ja, und immer treten.
0: Ja, vor dem Ast jetzt einlenken.
1: Treten.
0: Und hochschauen, wo du hin möchtest.
1: Oh, ja.
0: Und weiter treten.
1: Ja. Ah.
0: Super, und weiter.
1: Ja, und nochmal treten. Links. Ach, oh, Gottes Willen. Ja, man muss sagen, du bist ja nicht nur Profi, sondern du gibst auch dein Wissen weiter mittlerweile. Du coachst auch andere, ne? Wer kann alles zu dir kommen?
0: Eigentlich jeder, ja, also von Nachwuchsathleten, Athletinnen, über Freizeitsportler, ambitionierte Profisportler, ja. Es macht mir unheimlich viel Spaß, mein Wissen, das ich über die Jahre angeeignet habe, weiterzugeben. Wir haben hier im Hochschwarzwald wirklich viel zu bieten. Wir haben echt auch einfache Strecken. Hier am Schotter, würde ich mal sagen, mittelschweres Gelände. Mhm. Mit den Trails auch schweres Gelände. Aber wir haben auch geteerte Radwege, wo sich wirklich auch jeder dann wohlfühlen kann und für seinen Bereich was findet. Zurecht. Jetzt biegen wir hier rechts ab, du darfst gerne vorfahren.
1: Und jetzt
0: Schwung
1: einfach treten,
0: holen
1: Schwung
0: und holen. Wichtig, einfach immer treten.
1: Immer treten.
0: Weiter, genau.
1: Weiter.
0: Wurzel.
1: Oh, es kommt eine Wurzel.
0: Vorderrad leicht.
1: Weiter, gut.
0: Sehr gut. Ja. Und nach vorne schauen.

0: Hier sind wir. Hochfürst.
1: Wow.
0: Geschafft. Wow.
1: Jetzt sind wir auch ganz oben.
0: Ja.
1: Das ist ja mal ein toller Blick hier.
0: Titisee, Feldberg, ja, Vogesen noch im Hintergrund, Höllental sieht man Richtung Freiburg runter. Also wirklich cool. Ein sehr, sehr schöner Platz.
1: Man muss gar nicht mit dem Fahrrad hierher kommen, oder?
0: Ja, man kann mit dem Auto ganz gut hochfahren. Wir haben das Berggasthaus hinter uns noch und da gibt es dann auch viele, die einfach auch zum Mittagessen hochkommen und den Blick genießen, ja.

0: Aber was wäre Seenhopping ohne Schifffahren? Das darf bei unserer Tour durch den Hochschwarzwald auf keinen Fall fehlen. Da besuche ich doch gleich mal den Kapitän der Titus.
1: Jan, du hast schon ein besonderes Schiff hier, hey. Also allein dieser Führerstand hier. Weißt du, da ist noch nicht so viel digitales Gedöns dran.
2: Das einzig Moderne ist die Rückfahrkamera. Aha. Und alles andere, ja gut, es gab schon mehrere Umbauten da, aber alles andere ist schon bald antik. Die Titus ist eine römische Galeere, also einer römischen Galeere nachempfunden, weil hier am See herrschte einst der Feldherr Titus Gaius Vespasian. Der lagerte hier mit seinem Heer und dann gab man dem See den Namen Titus See. Und daraus wurde irgendwann einfach Titisee. Also es ist eine von drei Legenden, wie der See seinen Namen bekam.

0: Die Titus, die ist natürlich sehr beliebt, weil die einfach, die sticht total hervor.
1: Ja, zu fahren ist sie leider nicht so ganz toll, weil das Schiff fährt kein einziger Meter geradeaus.
0: Du musst, deswegen kurbelst du die ganze
1: deswegen
0: Zeit?
1: Deswegen bin ich die ganze Zeit am Korrigieren, ja.
0: Wo hast du überhaupt das Schifffahren gelernt? Bist du ein Schwarzwälder Jung?
1: Nein, ich komme vom Rhein aus dem Dreiländereck bei Lörrach, Basel. Und ich war 15 Jahre bei der Basler Personenschifffahrt. Hab dort einen Werdegang vom Schiffsjunge bis zum Kapitän.
0: Aber wenn du jetzt hier den Titisee täglich auf- und abfährst, es ist wunderschön, aber ist natürlich nicht ganz so abwechslungsreich wie am Rhein zu fahren, oder?
1: Das ist natürlich richtig, ja. Dafür hat man jede Stunde neue Gäste.
0: Auch schön.

0: Hello, you speak English, German?
1: German.
0: Ach, mal Deutsch, darf ich mich setzen? Hört man nicht so oft Deutsch. Man hört so viele verschiedene Sprachen hier. Wo kommen Sie her?
1: Nähe Darmstadt.
0: Hessen?
1: Hessen, genau.
0: Okay. Und wie gefällt es den Hesselmann hier?
1: Sehr gut, ja.
0: Ja?
1: Ja.
0: Was besonders?
1: Die Natur, frische Luft, viel Grün und der See natürlich.
0: Es gibt übrigens noch viele andere schöne Seen hier. Haben Sie schon ein paar besucht? Andere außer
1: dem See.
0: Und?
1: Auch schön, aber hier ist schön.
0: Die einen lieben den Titisee, die anderen den Schluchsee und für jeden ist was dabei. Danke, gell? Tschüss. Darf ich auch noch mal ganz kurz fragen? Jetzt habe ich hier noch mal eine andere Sprache gehört.
2: Ja.
0: Aus der Schweiz.
2: Genau.
0: Was treibt ein Schweizer hierher?
2: Ja, mal was Neues, ja.
0: Und gibt es was, was Ihnen besonders gut gefallen hat hier?
2: Ja, eigentlich war alles gut, ja.
0: Mhm, ja.
2: Jeden Abend ein Eis. Das war das Beste.
0: Aber ist es so gutes Eis wie in der Schweiz? Wie sagt ihr immer? Glacé, sagt ihr in der Schweiz, oder?
1: Glacé.
0: Glacé, genau.

0: richtig, richtig schön. Ganz ruhig. Auch so kann der Titisee eben ganz früh morgens. Warum nicht mal den Hochschwarzwald vom Wasser aus entdecken? Es lohnt sich, weil jeder See hier ist einmalig.
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3: Herzlich willkommen zum wohl spektakulärsten Radsport-Event, das die Stadt Stuttgart je gesehen hat. Cerro Abajo macht Station hier in der Landeshauptstadt. Ja, gute Laune und vor allen Dingen viel Stimmung ist hier am Wilhelmsplatz, hier am Zieleinlauf. Und ich freue mich auf meinen Experten an meiner Seite, Hannes Alba. Hannes, schön, dass du da bist.
4: Dass ich dabei sein kann.
3: Hannes, dir kribbelt es wahrscheinlich in den Beinen. Du wärst viel lieber da oben und würdest die Strecke hier runter mitmachen. Du bist aber verletzt nach dem Sturz. Deswegen zuerst mal die Frage, wie geht's denn?
4: Es geht mir echt gut. Also alles hat super abgeheilt. Mein Sprunggelenk funktioniert wieder, läuft wieder vor. Und bin mittlerweile eh wieder auf dem Bike unterwegs und kann es nicht erwarten, nächstes Jahr wieder am Start zu sein.
3: Ja, die Vorfreude ist groß. Ja, Cerro Abajo, wer das nicht kennt, Cerro Abajo ist Spanisch und das heißt Berg runter. Berg runter, sage ich, traue ich mir auch noch zu auf dem Fahrrad. Aber Cerro Abajo, das ist das weltweit größte Urban Downhill-Rennen, das ist ein bisschen mehr als nur bergunterfahren, oder Hannes?
4: Genau, es ist nicht wie beim klassischen Downhill, wo im Wald eine Strecke runterfährst, sondern bis mitten in der Stadt. Es sind immer gebaute Hindernisse von Drops, Sprünge, Stiegen, also alles dabei, wie beim klassischen Leben. Es ist richtig spektakulär und ja.
3: Wir haben hier mit Qualifying schon atemberaubende Bilder gesehen. Dieses Event macht zum ersten Mal Station hier in Stuttgart, zum ersten Mal auch in Deutschland. Eigentlich ist das eine Rennserie, die startet in Valparaíso in Chile, dann geht es weiter nach Genua und jetzt eben hier in der baden-württembergischen Landeshauptstadt. Wie nimmst du Stuttgart denn wahr für dieses Event? Es ist wahnsinnig viel los hier überall.
4: Wahnsinn, also wahnsinnig viel. Viele Leute auch schon gestern da waren. Beim Training normalerweise, Trainingstag, waren noch nie so viele Leute da wie gestern, glaube ich. Es ist echt.
3: Ja, es war, also wir hoffen, dass wir uns nachher noch verstehen werden. Es war schon wahnsinnig laut hier. Und es gibt auch einen Deutschen, der hat gar nicht so schlechte Aussicht bei seinem ersten Heimrennen hier in Deutschland. Johannes Fischi Fischbach ist das. Und den habe ich vor dem Rennen mal gefragt, wie viel Druck das eigentlich bedeutet für ihn, wenn er hier in Deutschland zu Hause an den Start geht.
5: Gerade die Zeit war nicht so gut, jetzt mal schauen, dass ich noch ein bisschen was raushole.
3: Was ist denn noch drin fürs Finale?
5: Ich hoffe so viel, dass ich irgendwie Richtung Podium gehen kann, aber ich probiere alles.
3: Ja, er will Richtung Podium gehen, aber in der Qualifikation. Damals hat das ein bisschen spannend gemacht, ist als 15. gerade so ins Finale gerutscht. Wie hast du denn seinen Lauf wahrgenommen, Hannes?
4: Es hat ziemlich entspannt ausgeschaut. Ich glaube, es sind nur einige Sekunden drin. Also vor allem für die Stücke, wo die anderen alle getrittet haben, war er einfach nur beim Rollen. Also ich glaube, ich drücke ihm die Daumen und er ist definitiv mein Favorit.
3: Er ist dein Favorit. Du meinst, er war ein bisschen zu entspannt. Wie kann das denn sein, wenn man 7 Meter hohe Sprünge hinter sich bringt?
4: Ja, mit der Zeit gewöhnt sich an die ganzen Sprünge, gewöhnt sich an die ganzen Rennen. Und dann weißt du genau, wie deine Energie einteilt.
3: Du kennst ihn sehr gut. Ihr seid gut befreundet. Was macht ihr denn aus als Fahrer, als Downhill-Fahrer?
4: Er ist einfach ein cooler Typ, super bodenständig, hat immer gute Ideen im Kopf. Und man kann einfach viel lernen von ihm. Mittlerweile hat er ein gewisses Alter, super viel Erfahrung. Also ist immer mein Idol. Er hat mega viel Erfahrung und ja, man kann viel lernen von ihm.
3: Wir sind gespannt, wie er gleich seinen Finallauf meistern wird. Wir schauen uns mal die Strecke an, ja? Gemeinsam. Aus der Sicht eines Fahrers, also aus der Sicht, wie du sie normalerweise kennst. Wow, hier geht's
4: runter. Da ist schon Rückensprung. Ich glaube, vor allem dieses Stück wird richtig wichtig. Weil da ist richtig wichtig, viel Schwung mitzunehmen. Vor allem, meiner Meinung nach, machst du die Zeit nicht bei den Sprüngen und den Drops, sondern von einem Obstacle zum anderen. Bei den Kurven, da kannst du viel Schwung mitnehmen, viel Zeit gut machen. Das haben wir auch vor allem in Qualifikationen gesehen. Die Leute, was das gut gemeistert haben, ist richtig gut. Da gibt es auch zwei Versionen, Bar springen lassen und buffern runter.
3: Ja, die Traverse würde man im Bobsport sagen. Wo siehst du denn den Knackpunkt an dieser Strecke?
4: Ich glaube vor allem, fehlerfrei runterzukommen. Man hat in der Qualifikation auch einige Stürze oben gesehen, bei den kleinen Kurven. Die sind richtig rutschig. Die gut zu meistern, wird sicherlich wichtig sein.
3: Wenn du es jetzt vergleichst mit, jetzt wird es hier laut, Wahnsinn. Wenn du es vergleichst mit Strecken in Valparaiso und in Genua, wie würdest du Stuttgart einordnen, diese Strecke?
4: Es ist komplett das eigene. Also du hast einfach mehr Platz. Die Sprünge sind super gebaut. Ich habe davor mit dem Fahrer geredet, es macht echt Spaß zu fahren. Es ist jetzt nicht wirklich eine schwierige Strecke für uns Fahrer. Es ist voll spektakulär für Zuschauer, sicherlich. Aber richtig schwer, schnell zu fahren.
3: Die Bedingungen, es ist sehr heiß, aber sehr trocken. Ich glaube, das ist optimal für euch, oder?
4: Ich glaube, du willst kein Urbenrennen fahren im Regen.
3: Also wir haben keinen Regen, es wird auch nicht mehr regnen, da bin ich mir ganz sicher. Wir freuen uns jetzt auf den ersten Fahrer dieses ersten Finals, Johannes Fischbacher. Und wir geben ab zu unseren Kommentatoren, Patrick Stricker und Marc Jakubow.
6: Ja, ganz herzlichen Dank, ihr zwei. Liebe Grüße auch hier vom Kommentatorenplatz. Wir gehen noch mal ein bisschen rein, Eindrücke von der aufgebauten Strecke, eine schöne Animation. Wir werden natürlich im Lauf der nächsten Stunde noch ein bisschen mehr darauf eingehen, auf diese ganzen Hindernisse, auf die natürlichen Hindernisse, die die Stadt Stuttgart bietet, aufgrund ihrer Kessellage, aufgrund dieser Topografie. 12 an der Zahl, 12 Hindernisse sind zwischen dem Start oben im Weißenburgpark aufgebaut und dem Ziel unten am Wilhelmsplatz. Es ging los heute mit einer Qualifikation. Knapp 40 Fahrer gehen insgesamt an den Start beim Cerro Abajo bei all den Stationen. Und dann wird ausgesiebt. Und auch große Namen wie der Tscheche, den wir gerade gesehen haben, Tomáš Slavík, nicht mit dabei. Den hat diese ganz besondere Strecke hier heute ja, schon umgehauen, sozusagen. Und auch Johannes Fischbach hatte seine Probleme. Wir haben es gehört. Rollen wir alles auf. Und wenn ich sage wir, dann mache ich das nicht alleine. Bei mir ist Maximilian Max Jakubowski. Max, schön, dass du mit dabei bist.
7: Hi Patrick, ich freue mich total, dass ich hier mit dir im Studio sitzen darf, dass wir uns heute dieses Rennen gemeinsam anschauen. Es ist ein unglaubliches Event. Man sieht es schon an den Zuschauermengen, die hier noch von der Qualifikation sind. Ich denke, es ist noch voller geworden. Und ich bin wirklich gespannt auf dieses Weltklasse-Spektakel, das die Fahrer und Fahrerinnen da jetzt gleich bieten werden.
6: Wir sehen Alex Marin, Spanier, der schnellste der Qualifikation, wird also der letzte der 15 dann gleich sein. Und falls sich gerade eben noch mal irgendjemand gefragt hat, Max Jakubowski, Moment mal, das ist

0: doch der mit dieser großen Leidenschaft und Expertise in der deutschsprachigen Mountainbike-Community. Jawohl, ja, so ist es. Alex Marin, really good run. Gerade noch im Interview. Hören wir mal kurz rein.
1: I think I can clean up a little bit more on that run. I think I can push a little bit more. Of course, this is only qualifying, and everyone is going to push so much. So at the end of the day, we are all racing with ourselves, you know, and this is for me, this is going to be trying to push myself, trying to do the best run I can, finish the line and see what we got.
0: Also Alex Marin kündigt an, er kann noch ein bisschen mehr. Das ist natürlich spannend, aber er sagt, das gilt für alle. Du hast ja eben schon noch ein bisschen wild hin und her gerechnet, Max, auch, dass man noch eine Sekunde rausholen kann im Vergleich zur Qualifikation. Wir hören noch mal rein in die zweite Antwort.
1: It kind of helps in different ways. So if you're an enduro guy, maybe you can pedal a bit easier. And if you're in the downhill bike, maybe you can just attack more of the technical stuff. And at the end of the day, I'm a downhill guy, and that's what I'm racing. And yeah, I think I just took everything I had, and yeah, we'll see how it goes.
2: Thank you so much. Can't wait to see you at the final.
0: Also, es geht noch ein bisschen mehr.
1: See ya.
0: Das der Spanier Alex Marin. Also, das der Blick auf die Startliste. Wir haben es eben schon gehört. Es wird mächtig, spektakulär losgehen. Nicht nur aus deutscher Sicht. Johannes Fischbach, der Lokalmatador aus Bayern, ist mit dabei. Nein, auch Adrien Laurent ist so ein ganz großer Name. Auch den sehen wir früh. Auch der hatte Probleme in der Qualifikation. Und dann aber ganz vorne, da wird es spannend. Da wird es dann auch um die Gesamtwertung gehen zwischen Roger Vieira, das ist aktuell der Gesamtführende aus Brasilien, und Sebastian Olguin, der ihm das Ganze noch streitig
3: Minutes
0: machen
3: before the run,
0: wird.
3: I'm in my head like
0: Johannes Fischbach.
3: Fischbach, don't f*** up. I feel like the German crowd anyway will be cheering a lot, but I will go all out to make them even cheering louder. I would say I'm ready. I feel good. I feel strong, had good preparation. I'm motivated. Always when you ride in front of your home crowd, it's giving you like an extra push. But in the end, nobody really knows the track. So I'm looking forward to it, but I hope that it suits me well. It's a feeling of enjoyment because you're so focused, you just want to go. But if you hear the screaming people and the crowd, it pushes you. Like you maybe stay a bit longer away from the break, stuff like this. I'm ready for the run. Are you ready to cheer? I will give everything.
0: Das ist nochmal der letzte Heißmacher von Johannes Fischbach. Wir sind gerade so ein bisschen überrascht worden von dem, was uns die Kolleginnen und Kollegen von Veranstalterseite hier gerade ins Bild gespielt haben. Völlig egal, es war der letzte Heißmacher. Ab jetzt wird es super wichtig. Johannes Fischbach hat angekündigt, er will aufs Podium. Er möchte gewinnen. Rein geht's, los geht's. Max, du nimmst uns mit in die ersten Eindrücke. Du bist selber mehr als 70 nationale und internationale Rennen gefahren. Auch im Downhill-Bereich, in Nordamerika, in China. Du bist Weltcups gefahren. Jetzt erklär uns mal, Johannes Fischbach beim Cerro Abajo, wie geht das an?
4: Genau, also der ist hier super reingefahren bisher, natürlich auch überall auf der Welt unterwegs gewesen. Und der setzt sich hier schon wieder ein kleines bisschen hin. Das mag verwundern, aber kann tatsächlich aerodynamisch durchaus sinnvoll sein. Und er kommt hier fehlerfrei durch. Aber da muss er jetzt auch wirklich insbesondere nach den Hindernissen ordentlich auf die Pedale gehen, um dann Speed mitzunehmen in die nächste Sektion. Und jetzt geht es hier auch schon über den ziemlich großen Brückendrop drüber und in eine der ganz, ganz langen Geraden. Und auch hier ist es wichtig, jetzt noch mal hart auf die Pedale zu gehen. Und das macht er aber ganz wunderbar hier.
0: Johannes Fischbach will und muss volles Risiko nehmen, volles Risiko gehen im Vergleich zu dem Qualifikationslauf, wo es einfach nicht gepasst hat. Er ist gerade so als 15. reingekommen in diesen finalen Lauf und muss natürlich noch mal was drauflegen. Und das jetzt, soweit er immer weiter runterkommt in Richtung Stuttgarter Innenstadt. Das Ziel, wie gesagt, am Wilhelmsplatz. Und ja, wir werden natürlich auch noch ein bisschen mehr auf diese ganzen Hindernisse eingehen. Schneller Sport, spektakulärer Sport. Und es zählt jede Sekunde jetzt in diesem Moment auch für Johannes Fischbach.
4: Absolut. Und wir sind mal gespannt, welche Zeit er jetzt da gleich runterbringt. Fakt ist aber, er muss wirklich sich ordentlich verbessern. 3 Sekunden fehlen ihm zur Topzeit in seiner Qualifikation. Aber wir werden jetzt sehen, was bringt das Ganze hier. Er hatte gesagt, dass er ein bisschen zu wenig pedaliert hat am Ende. Das wird er jetzt hier nochmal ändern. Ist auf den Pedalen, duckt sich jetzt aber wieder, um sich klein zu machen, um den Luftwiderstand zu verringern. Und springt da ins Ziel. Und welche Zeit hat er mitgebracht? 1:45.9. Das ist eine Verbesserung. In der Tat ist das ziemlich nah an der Qualifikationsbestzeit. Die war ungefähr 3/10 schneller. Also eine Topzeit für Johannes Fischbach. Sind wir durchaus mal gespannt, wie lange das hält.
0: Der Start oben im Weißenburgpark in Stuttgart am Teehaus vorbei. Dann ist es hier die Weißenburgparkbrücke. Da kommt der Bridge Drop runter und da ist schon so eine kleine Gefahrenstelle. Da werden wir sicherlich noch ein bisschen häufiger drauf schauen, auf diesen Laternenpfahl. Da ist Johannes Fischbach, obwohl das im Training seit gestern 100-mal gefühlt gefahren ist, auch nur um Haaresbreite mit einem Zentimeterchen dran vorbeigegangen. Und aber wir bekommen schon mal hier anhand der Bilder von Johannes Fischbach erste Eindrücke, wie spektakulär dieser Sport ist. Aber ich glaube, der erste Eindruck ist ein bisschen Enttäuschung in seinem Gesicht. Er hat sich, glaube ich, mehr ausgemalt von seinem Heimspiel Cerro Abajo erstmals in Deutschland. Und dann schaffst du es wahrscheinlich nicht in die Top 10.
4: Da bin ich tatsächlich sehr gespannt. Also ich bin durchaus der Meinung, dass das ein Top-10-Run war. Also mich würde es durchaus überraschen, wenn andere so, right da start, so viel schneller fahren. Hören wir mal Adrian Laurent zu.
3: Which makes sense. You try to redo it in your head and pay attention of all the details. Sometimes there is not that positive things that can come in your mind and you have to push them away. Stay focused on the positive side and also personally I usually think about my family and that gives me strength and I just want to make them proud. I know they watch me on TV and I want to give my best just right before they start usually, so this is what I try to do.
0: 34 Jahre ist er alt, der Franzose. Beste Platzierung in dieser Saison war Valparaíso, ein zweiter Platz. Aber auch ihm hat dieser Kurs hier in Stuttgart ja schon so ein paar Probleme bereitet. Und bei ihm werden wir gleich auf den Bridge Drop ganz genau schauen. Möglicherweise fährt er da gleich eine Linie, um noch mal 1 bis 1,5 Sekunden rauszuholen und mehr Risiko zu gehen.
4: So ist es angekündigt. Also wir sind da durchaus gespannt. Er probiert hier womöglich etwas. Ja, ist ja ein bisschen reingedriftet auch in die Kurve. Tatsächlich könnte da unter Umständen Speed verloren haben. Schauen wir mal, ob er das unten rausholen kann. Der tritt hier ordentlich rein, also durchaus auch einer der Fahrer im Feld, die meiste Power in den Beinen haben. Das sieht man ihm auch schon so ein kleines bisschen an. Und jetzt bewegen wir uns eben auf diesen Bridge Drop zu. Bis zu 4 Meter geht es da in die Tiefe, aber jetzt schauen wir mal. Es war angekündigt, dass er eventuell ein bisschen früher abspringen will. Hat er nicht gemacht, hat doch auf Sicherheit gesetzt. Gucken wir mal, ob sich das auszahlt. Fährt innen an der Laterne durch und auch jetzt wieder hart an die Pedale ran. Patrick, wie wirkt das auf dich?
0: Ja, er hat natürlich jetzt schon, das weiß er natürlich nicht, dass er da diesen minimalen Rückstand hat da auf Johannes Fischbach. Aber das kann ja durchaus sein, dass es die Bestätigung für deinen ersten Eindruck ist, wenn ich eben gesagt habe, Top 10 könnte eventuell schwierig werden für Fischbach, dass Johannes Fischbach da auf jeden Fall gut vorgelegt hat. Das Schöne ist für Sie und für euch zu Hause natürlich auch zur Orientierung, nicht nur die Zeit unten, sondern diese Strecke, diese 1,2 Kilometer lange Strecke, 130 Höhenmeter geht es beim Cerro Abajo in Stuttgart bergab, ist in Sektoren unterteilt. Wir werden immer wieder diese Zwischenzeiten bekommen. Letzte Zwischenzeit wird gleich genommen hier nach diesem Sprung da über die Straße drüber und Adrien Laurent bekommt sogar noch etwas mehr Rückstand. Also da sehen wir jetzt schon mal, wie viel diese Zeit von Johannes Fischbach tatsächlich wert gewesen sein könnte. Ziel Area unten am Wilhelmsplatz, ein Stimmungshotspot und wir sehen, Adrien Laurent reiht sich fürs Erste auf Rang 2 hinter Fischbach ein und Adrien Laurent ist noch ein Ticken enttäuschter, als ich es eben schon bei Johannes Fischbach gedacht habe.
4: Das würde ich auf jeden Fall so wahrnehmen. Es ist trotzdem keine schlechte Zeit, Patrick, das muss man sagen. Also das war kein grundsätzlich schlechter Run. Ich denke, Johannes Fischbach hat da wirklich einfach ordentlich vorgelegt. Spannend, dass er da nicht wie wohl im Rider, in der Rider-WhatsApp-Gruppe, also der Gruppe der Fahrer und Fahrerinnen, angekündigt, da eben noch Sondermanöver macht. Jetzt schauen wir uns hier nochmal diese Stelle an, wo er da so ein bisschen reingerutscht ist. Also eine extrem spannende Kurve auf den Treppen da, durchaus auch rutschig. Und das Ziel ist natürlich da, wie gesagt, viel Geschwindigkeit mitzunehmen. Hier diese Sektion wirklich sauber gefahren von Laurent, da kann man absolut gar nichts sagen. Und da sehen wir aber auch, wie schnell die Fahrer und Fahrerinnen dann wieder auf den Pedalen sind. Also die fahren aus einer Kurve raus, zack, und nutzen wirklich jede einzelne Gelegenheit, um ihr Fahrrad da nach vorne zu bewegen. Da noch so ein kleines bisschen den Sprung weggedrückt, weil natürlich geht es auch darum, die Sprünge so schnell wie möglich zu nehmen, ne? Und bei den Sprüngen ist es durchaus so, man kann sich da auch weiter oder kürzer katapultieren und das werden wir auch bei den weiteren Fahrern sehen.
0: Und der Nächste steht schon oben bereit. Wir gucken immer wieder nach oben auf den Startturm oben im Weißenburgpark.
4: Ja, als nächstes Gabriel Giovannini, 33 Jahre

0: Als eine wohl brasilianische Legende des Mountainbike-Sportes ist da sowohl im Downhill als auch im Enduro-Sport brasilianischer Meister gewesen. Also zwei unterschiedliche Sparten des Mountainbike-Sports. Droppt jetzt hier aber in die Strecke rein und in die ersten Treffen. Es ist eine der technischen Sektionen der Strecke. Direkt am Anfang da über diesen Teich rüber zu springen und auch da Geschwindigkeit mitzunehmen. Und jetzt kommen wir hier zu der 90-Grad-Kurve, Laurent gerade so ein bisschen reingerutscht ist. Schöne Perspektive von oben über den roten Teppich. Das hat man nicht alle Tage, oder?
1: Das ist ein wunderschöner Blick. Und für alle, die sich fragen, warum ist denn da unten in der City so viel los? Bis zu 25.000 Menschen heute werden in Stuttgart erwartet. Der Weißenburgpark oben ist sozusagen aus organisatorischen und aus Sicherheitsgründen den Zuschauerinnen und Zuschauern so ein bisschen verwehrt geblieben heute. Aber wir hören es ja jetzt schon im Hintergrund, wenn es jetzt runtergeht in Richtung City nach diesem Bridge Drop. Und als nächstes kommt unter anderem beispielsweise der Mozartplatz in der Stuttgarter Innenstadt. Da ist richtig, richtig, richtig viel los. Schon gestern beim Training, bei den Trainingssessions, da waren eigentlich alle Fahrer und auch Fahrerinnen. Kleiner Hinweis schon mal, nachher zeigen wir euch auch noch das Frauenrennen, das kurz vor den Männern stattgefunden hat. Das auch eine super spannende Angelegenheit war. Also Stuttgart präsentiert sich heute einmal mehr als selbsternannte Radsporthauptstadt, aber mit solchen Zuspruch ist es auf jeden Fall gerechtfertigt.
0: Jetzt sind wir mal gespannt, wie er sich hier zeitlich schlägt. Und in diesem kleinen Abschnitt, ja, ist er auf jeden Fall der langsamste der drei Fahrer bisher. Ist auch ein ganzes Stückchen, wieder eine Sekunde hinter Johannes Fischbach. Schauen wir mal, ob er sich da noch vor Laurent schieben kann. Ich denke, die ganze Sekunde wird er hier nicht mehr rausholen können. Dafür ist dieser letzte Teil einfach nicht selektiv genug. Er ist hier zwar hart am Pedalieren, hat aber hier tatsächlich 3 Zehntel reingeholt. Also da ist Zeit drin da. Und Johannes Fischbachs Zeit, da werden wir genau beobachten, wie die anderen Fahrer sich da unten dann eben so schlagen, kommt jetzt hier ins Ziel mit 1,2 Sekunden Rückstand, reiht sich auf den dritten Platz ein. Ja, in Ordnunger Run, würde ich das mal nennen.
1: Sein bestes Ergebnis von Gabriel Giovannini war Rang 4 in dieser Saison, ebenfalls in Valparaíso. Ist seit 12 Jahren ungefähr in der Mountainbike-Szene unterwegs, fährt in der Cerro Abajo-Serie seit 4 Jahren. Du hattest es gesagt, Max ist eigentlich einer, den man durchaus noch ein bisschen weiter vorne hätte erwarten können. Einer der, jetzt hätte ich fast gesagt, Haudegen, das meine ich natürlich immer bei allem Respekt sozusagen in dieser Sportart. Aber ich glaube, weil es war zu hören, das, was die Zuschauerinnen und Zuschauer mit diesem Event macht, dass man selbst vergleichsweise sagt, wenn man an Valparaíso denkt, wo es herkommt in Chile, dass die Menschen sagen, die da auf dieser Strecke unterwegs sind, es ist überhaupt kein Vergleich. Es ist ein absoluter Wahnsinn, was hier los ist. Und es hebt dieses Event nochmal auf ein völlig neues Niveau.
0: Das haben die Fahrer und Fahrerinnen mir eigentlich genau wirklich so gespiegelt. Also ich hatte mit einigen im Vorfeld gesprochen. Ich war die vergangenen Tage immer wieder an der Strecke, aber habe heute Morgen auch nochmal Stimmen eingefangen. Und die sind wirklich vollkommen von den Socken, was hier los ist. Als nächstes jetzt Bernard Kerr auf der Strecke, ein Brite, der vor allem im Downhill-Weltcup, also im Wald normalerweise unterwegs ist, ist auch Teammanager seines eigenen Teams hier, sozusagen der Chef von Roger Vieira, dem Gesamtführenden dieser Serie hier, den wir später noch sehen werden. Und er fährt hier aber durchaus aggressiv rein und springt da auch in das zweite Treppenset rein. Bisschen vorsichtiger als die anderen Fahrer, möchte ich doch sagen, aber auch jetzt wieder ordentlich am Gas. Was wir in Zukunft ein kleines bisschen beobachten können, welche Gänge haben die Fahrer? Also natürlich gibt es auch an diesen Fahrrädern eine Schaltung und ich kann entscheiden, wie schwer, wie einfach ist der Gang und den gilt es perfekt zu wählen, um dann eben die ganze Kraft, die man in den Beinen hat, auch tatsächlich auf die Kette zu bringen. Jetzt bewegt er sich hier auf diesen Brückendrop zu. 3,5 Meter mindestens geht es hier in die Tiefe. Fährt da auch innen an der Laterne vorbei, macht die Kurve also eng. Auch hier super, Sie sehen das, wie eng die da am Geländer vorbeischießen. Das sind Geschwindigkeiten von bis zu 60 km/h, die Sie später auf der Strecke erreichen werden. Und jetzt geht er hier in den nächsten Sektor rein. Ganz, ganz schwierige Sektion, viel Schotter, der da auch zwischendrin noch rumliegt. Aber Bernard Kerr meistert das ganz hervorragend.
1: Als ob er den anderen schon ein bisschen zugeschaut hätte, wie die das da angegangen sind. Geht jetzt hier in diese Schikanen-Kombination. Das sind insgesamt 5 Kurven, 4, die da mit dieser Rampe jeweils eingebaut sind. Aber die Kurve danach, die 5., die letzte, das ist sozusagen eigentlich die schwierigste. Jetzt der nächste Gap. Es geht hier übrigens immer die Steffele hinunter. Ja? Also diese Treppenanlagen, die wir hier in Stuttgart kennen. Es gibt keine offizielle genaue Zahl. Es sind Schätzungen. 400 bis 600 Treppenanlagen soll es davon geben. führen herab, runter vom Weißenburgpark und dann in diesen Stimmungshotspot. Und auch da, wir sehen es bei Bernhard Kerr, erst voll pedaliert, aber dann natürlich absolute Konzentrationsphase da unten in der City. Von links und rechts schallt es auf dich ein. Und dann haben wir seine Zieldurchfahrt gar nicht richtig gesehen. Wir sehen, er reiht sich ein auf Rang 4. Und die Zeit von Johannes Fischbach, ich muss mich jetzt schon einmal korrigieren, sie ist wesentlich mehr wert, als ich das noch vor 5 Minuten gesagt habe.
0: Das freut mich, dass ich meinem Expertentum hier ein kleines bisschen gerecht werde. Und Patrick, vielleicht müssen wir die Zuschauer und Zuschauerinnen einmal ein bisschen auch mitnehmen in die Terminologie des Ganzen. Also der Downhill-Sport hat ja durchaus eine ganz eigene Sprache. Wir reden die ganze Zeit von Drops, wir reden von Gaps. Ich glaube, da muss man die Leute ein kleines bisschen mitnehmen. Drop ist dann der Fall, wenn die Strecke auf einmal steil nach unten abbricht und man abspringt und weiter unten landet. Und dann gibt es natürlich diverse Arten von Sprüngen, zum Beispiel die Gaps, wie es auch viele hier auf der Strecke gibt. Das heißt, man hat einen Absprung und man schanzt sich dann sozusagen über eine Lücke und muss es tatsächlich auch in die Landung schaffen. Und wenn es eines gibt, worauf die Fahrer und Fahrerinnen hier achten, dann ist es, die Landung an der richtigen Stelle zu treffen, weil springe ich zu weit, habe ich einen sehr, sehr harten Einschlag, verliere Kontrolle, verliere Geschwindigkeit, springe ich zu kurz, naja, verliere ich auch Geschwindigkeit und riskiere am Ende sogar einen Sturz. Und Sie sehen da, es ist unglaublich voll in Stuttgart.
1: Kurs on hold. Also wir haben eine kurze Unterbrechung. Wir haben ja gerade eben so ein bisschen die Wiederholungen und Slow-Mos gesehen aus dem Lauf von Bernhard Kerr, dem Briten. Und Kurs on hold, also dass aktuell ja, der Kurs gesperrt ist. Es darf nicht gefahren werden. Das kann immer unterschiedliche Gründe haben. In erster Konsequenz bedeutet es mal, für den nächsten Franzosen, Alex Rudeau, dass der da oben gerade im Weißenburgpark steht und wartet und wartet und wartet, dass es für ihn losgeht. Bis dahin sehen wir noch mal ein paar Impressionen von Johannes Fischbach, der aktuell Führende, der auch als Erster auf diese Strecke gegangen war mit seinem Spezialfahrrad. Was war der aufgeregt? Was hat der sich gefreut? Wie ein kleiner Junge über diese Lackierung, die er da bekommen hat, mit ja, quasi der Silhouette, der Skyline von Stuttgart. Also eine ganz tolle Anfertigung. Und ich höre, ich kann abgeben zu meiner Kollegin Anna Claire, die hat wahrscheinlich einen Gesprächsgast.
2: Ja, und da haben wir das Rätsellösung, warum es hier nicht weitergeht. Der Zieltorbogen, der hat an Luft verloren, Hannes. Und es war gar nicht so ungefährlich eben. Das ist schon passiert, als der letzte Fahrer, der Brite, gerade auf dem Kurs war. Und dann ging hier die Luft raus. Und dann war klar, wenn der hier reinspringt, springt er vielleicht gegen den Zielbogen. Dann gab es ein gemeinschaftliches ja, Zusammenhalten. Fischi, Johannes Fischi Fischbacher, hat sich auch noch unter den Bogen gestellt. Alle haben gemeinsam hochgehalten, damit der Fahrer ins Ziel kommen konnte. Das ist schon nicht so ungefährlich, Hannes, oder?
3: Das kann echt übel ausgehen. Also wenn du in der Luft bist und du siehst wirklich den Bogen, du siehst wirklich den Bogen vor dir, glaube ich, nicht so, was anhalten kannst du nicht mehr.
2: Also es ging dann Gott sei Dank glimpflich aus, aber die ja, Kolleginnen und Kollegen, die versuchen da jetzt nochmal Luft reinzubekommen. Aktuell tut sich nicht viel. Vielleicht ist die beste Variante, diesen Bogen ja, ganz abzubauen. Ich weiß jetzt nicht, was die Überlegung ist. Aber wir können ja vielleicht schon mal, Hannes, in der Zeit über den Lauf von Fischi reden. Genau.
3: Es war echt ein guter Lauf von Fischi. Also kein Fehler zu sehen. Alles super, super untergefahren. Er hat nochmal einiges draufgelegt und richtig gedreht. Also muss sagen, es war ein guter Lauf.
2: Hast du Knackpunkte schon ausgemacht an dieser Strecke jetzt nach den ersten 4 statt 5 Fahrern? Wir warten ja darauf ein.
3: Ja, Adrian hat mich eh schon oben gesehen. Der hat bei den kleinen Kurven gerutscht ein bisschen. Das kann ein Knackpunkt sein. Und ja, vor allem die Verbindungsstücke. Ich glaube, die sind richtig wichtig.
2: Nimm uns mal mit diesen Verbindungsstücke. Das sind die, wo quasi gerade kein Hindernis ist, sondern wo richtig in die Pedale getreten werden kann, oder?
3: Genau, weil beim Sprung meistens ist es schwer, Zeit rauszuholen, weil du hast halt deine 10 Meter, was springen musst. Natürlich, ein paar sind ein bisschen tiefer, holen da auch noch Zeit raus. Aber beim Pedalieren und beim Kurven ist es am einfachsten, alles sauber zu fahren und richtig Zeit gut zu machen.
2: Wie geht man jetzt grundsätzlich so einen Kurs überhaupt an? Man hat natürlich ein Training, aber läuft man den erst einmal ab oder geht es weiter? Fährt man direkt runter, voll Gas?
3: Normalerweise fängt es immer mit einem Trackwork an, also zu Fuß die ganze Strecke abgehen. Es ist immer ein bisschen schwierig, die Strecke einzuschätzen, weil zu Fuß weißt du nicht genau, mit welchem Winkel rankommst, wie der Sprung funktioniert und so. Aber dann hast du schon einen groben Überblick. Danach ist meistens die erste Fahrt, da schaust du Stück für Stück alles an, wenn Zeit genug ist. probierst die Sprünge, probierst dann langsam Geschwindigkeit aufzubauen.

0: bis zum Rennlauf bist du schon fast die ganze Strecke komplett auswendig im Kopf. Du weißt eigentlich jeden Zentimeter der Strecke.
1: Der Nächste, der da oben steht, Moritz Silberhorn, auch ein deutscher Fahrer. Wie ist das jetzt für den gerade? Eigentlich geht das ja Schlag auf Schlag und jetzt steht er da oben und wartet und wartet und wartet.
0: Das ist, glaube ich, eines von schwierigen Situationen, was man haben kann als Fahrer. Es passiert öfters. Also du wärmst dich ein, bist bereit für den Lauf, du hast eine gewisse Zeit, wärmst dich genau auf der Zeit ein und danach ist so, okay, weißt es nicht. Aber erst baut sich normal eine gewisse Nervosität auf, mit der du umgehen musst. Du musst halt immer positiv denken, immer fokussiert bleiben, ist wichtig, nicht, dass sie ablenken lässt.
1: Man kennt das ja so ein bisschen vom Ski-Alpin, dass dann die Fahrerinnen und Fahrer vorher nochmal den Kurs durchgehen im Kopf. Ist das ähnlich bei euch?
0: Eigentlich fast das Gleiche. Du musst die Strecke im Kopf haben, du musst wirklich konzentriert sein, am besten direkt im Flow-Zustand reinkommen. Und ja, jede Ablenkung kostet am meisten Zeit und Fehler.
1: Guck mal, der Turbo, ich kann mal sagen, der steht wieder, da ist zumindest wieder Luft drin. Das ist schon mal eine gute Nachricht. Wir können mal überlegen, der Moritz Silberhorn, das ist für den schon auch ein Erfolg, dass der jetzt überhaupt dieses Finale schon steht, oder?
0: Ich habe mit ihm gestern geredet und er hat gemeint, sein Ziel ist es, in der Qualifikation reinzukommen. Hat er jetzt geschafft. Ich glaube, er wird richtig den Lauf genießen.
1: Er kommt auch hier aus der Ecke, ne?
0: Ja,
1: das heißt,
0: er kommt nicht weiter.
1: Familie, Freunde, die sind alle da. Kriegt man das eigentlich so mit, wenn man hier darüber geht mit 60 km/h?
0: Da blendest alles aus. Du bist so in deinem Tunnel drin. Da fokussierst du einfach nur auf die Strecke und es geht immer weiter. Also, nein, da bekommst du gar nichts mehr mit.
1: Also man kriegt vielleicht nicht mit, dass da Mama oder Papa zuschreien, aber diese Atmosphäre, die auch nicht?
0: Also Atmosphäre bekommst du immer mit.
1: Ja?
0: Also wirklich, wenn es die ganzen Leute anfeuern, hast du noch mal mehr Energie, bist noch mal mehr beim Pushen. Das merkt man schon. Vor allem, wenn du zu Hause fährst.
1: Ja, die Stuttgarter geben auch ordentlich Gas, finde ich. Oder? Also klar, das kennt man bei Paraiso, die Südamerikaner, da ist natürlich immer Stimmung, aber die Schwaben können ganz gut mithalten. Ne?
0: Ja, so hast du gut den Sport und den Fahrer. Definitiv. Also so eine Crowd, schwierig.
1: Wir haben noch einen deutschen Fahrer, Julian Steiner. Der hat es nicht geschafft. Da war es ganz knapp, 16. Der hat das Finale ganz, ganz knapp verpasst. Kommt auch hier aus der Gegend. Was sagst du denn zu ihm, zu seinem Lauf, den wir gesehen haben?
0: Lauf war gut. Schade, dass er nicht reingekommen ist. Richtig schade. Er ist mittlerweile auch ein richtig guter Urban-Fahrer. Er hat sich ja qualifiziert in Genua. Also das erste Mal direkt qualifiziert. Das heißt, schade, dass er nicht dabei ist.
1: So, jetzt ist hier gerade, glaube ich, ein Testfahrer runtergekommen. Es wird auch wieder lauter. Das heißt, die Strecke ist frei. Und das heißt, es geht weiter mit euch, Patrick und Max.
2: Ja, ganz herzlichen Dank euch zwei für das Überbrücken sozusagen. Im Zielbogen ist die Luft wieder drin und das ist gut, weil die Luft aus dieser Veranstaltung, die ist natürlich noch überhaupt nicht raus. Und das wird natürlich auch ihm gefallen. Roger Vieira, für ihn geht es hier um den Gesamtsieg in der Cerro Abajo Gesamtwertung. Möchte er sich heute krönen, liegt auch komfortabel in Führung. So, einmal durchatmen, einmal durchpusten. Da oben auf dem Startturm im Weißenburgpark beim nächsten Deutschen. Moritz Silberhorn geht auf die Strecke. 11. der Qualifikation. Und der geht's jetzt aber mal so richtig mit Tempo und Motivation an.
3: Ist da gerade ein kleines bisschen zu weit außen gefahren. Das war nicht so wahnsinnig effizient. Aber ich sag's dir ganz ehrlich, Patrick, mir geht hier die Pumpe. Ich habe richtig Adrenalin im Blut, weil ich weiß, der Moritz wird alles auf die Strecke packen, was irgendwie nur möglich ist. Das ist jemand, der absolut alles riskiert. Und da schauen wir jetzt mal, wie er sich hier über diesen Drop runterschanzt.
2: 25 Jahre ist er alt. Sein Motto, wer später bremst, ist länger schnell. Also das hat er uns auf jeden Fall schon mal angeboten. Und lieber Stuttgarter Kessel, jetzt möchte ich, dass du mal so richtig aus dem Sattel kommst. Beim Schwaben, bei Moritz Silberhorn. Aus Esslingen kommt er ursprünglich. Das ist nur 15 Kilometer entfernt. Für den ist das hier ein richtiges Heimspiel. Und genau so geht er es auch an.
3: Ja, er war hier eine Sekunde etwa zurück im obersten Teil. Ich denke, das kann man darauf zurückführen, dass er da am Anfang so ein bisschen unsauber gefahren ist. Jetzt schauen wir uns mal an, wie die nächste Sektion bei ihm verlief. Da kriegen wir gleich die Zwischenzeit, denke ich. Fischbach aktuell führend mit einer 1:14. Und jetzt gucken wir mal, wo der Mo sich hier einreiht. Ja, der ist dann doch ein kleines bisschen zurück. 2 Sekunden, das wird schwierig rauszufahren, das kündige ich jetzt schon mal an. Aber wie gesagt, Fischbach hat eine super Zeit.
2: Aber jetzt nochmal volles Tempo und alle Emotionen mitnehmen für Moritz Silberhorn. Das hat er sich absolut verdient bei dieser Cerro Abajo Deutschland-Premiere in Stuttgart. Nochmal einer für die Galerie. Das gehört natürlich auch dazu.
3: Oh, und guck
2: so ein
3: an
2: bisschen
3: die Zähne.
2: Beim Downhill. Ha, wunderbar. Oh! Fast der Fahrfehler, aber super kontrolliert. Super, super, super kontrolliert. Knappe 3 Sekunden Rückstand. Aktuell Rang 5. Für Moritz Silberhorn aus Esslingen und ganz viele Erinnerungen und Emotionen obendrauf.
3: Das gibt's ja nicht. Also wirklich eine wilde Fahrt, die der Moritz da abliefert. Man hat das gesehen am Ende. Ich denke, wir kriegen die Wiederholung gleich nochmal, wie er da reingerutscht ist. Jetzt schauen wir uns erstmal den oberen Teil an. Auch da nur die Bande fängt ihn, meine Damen und Herren. Also der rutscht da wirklich in die Bande rein und nutzt die aktiv mit. Diesen Teil sehr schön, holt hier sehr weit aus in der Kurve und kann da eigentlich auch viel Speed mitnehmen. Aber schauen Sie sich den an, was für ein Blick, wie viel Emotion und Konzentration kann man da reinlegen?
2: Man erkennt ja nicht so super viel unter diesen skibrillenartigen Brillen, die natürlich auch Mountainbike-Fahrerinnen und Fahrer aufhaben. Dazu noch der Helm, aber ab und zu kann man mal was durchblitzen sehen. Und wir haben Moritz Silberhorn jetzt im Interview bei Anna Claire.
1: So ist es, Moritz Silberhorn. Herzlichen Glückwunsch zum Finale. Ich glaube, das war schon ein Riesenerfolg, oder?
4: Ja, danke. Das war mein Ziel und ich durfte noch mal runterfahren bei dieser kranken Kulisse. Und das hat eigentlich mein komplettes Wochenende gemacht.
1: Sie kommen aus Esslingen, gar nicht so weit weg von hier. Das heißt, ich nehme an, Familie, Freunde, alles ist hier, oder? Wie hat es sich angefühlt mit dieser Unterstützung?
4: Ja, richtig cool, weil sonst sind die Rennen halt immer irgendwo in Europa verstreut. Jetzt ist es eigentlich direkt in der Heimat. Großeltern sind da, Mutter, Vater, Cousine, Cousins, alle Freunde auch, ist richtig geil.
1: Sie mussten recht lange da oben jetzt warten. Wie haben Sie das denn rumgebracht, diese Zeit?
4: Ja, wir haben eigentlich oben gewartet im Starthäuschen. Und dann kamen immer mehr Infos rein, dass der Torbogen irgendwie umgefallen wäre, dass einer ein Stromkabel gezogen hat. Dann ist der Vorrunner runter und dann durfte ich auch endlich.
1: Und das war gar kein Problem?
4: Ja, eigentlich nicht. Vielleicht wäre es anders gelaufen, wäre ich direkt rein, aber ich bin zufrieden. Heil unten angekommen.
1: Der Hannes hat mir erzählt, so studieren Bauingenieurwesen. Heißt das, Rampen bauen ist das Ziel später mal, oder?
4: Ja, vielleicht. Vielleicht auch ein bisschen mehr Holz und dann Richtung Häuser. Oder Richtung Tiefbau, weil mein Opa hat hier eine Straßenbaufirma.
1: Nehmen wir so mit. Hannes, was sagst du denn zu seinem Lauf? Du hast einfach so tief durchgeatmet, als er da am Anfang den...
0: Also am Anfang hast du richtig gepusht, oder? Bist so ein paar Mal ein bisschen weggerutscht, habe ich gesehen.
4: Ja, ich dachte, vorher im Lauf bin ich ziemlich sicher gefahren. Ich dachte, ich kann oben ein bisschen mehr pushen, aber dann war doch das Grip-Level bei mir ziemlich schnell erreicht und dann ist die Karre quer gegangen und musste gegensteuern, aber... Zum Glück alles gerettet.
0: Ja, richtig stark. Also Komplimente.
1: Hannes, was denkst du, was ist jetzt noch drin? Es kommen, also ein Drittel ist vorbei, 10 kommen noch.
0: Hoffentlich das Beste.
1: Hoffentlich das Beste. Hannes, Moritz, deine Einschätzung?
4: Ja, ich weiß nicht, ob es für Top 10 noch reicht. Das dachte ich, ist jetzt vielleicht möglich nach 11 in der Quali. Aber mal schauen, was die anderen da noch runterbrennen.
1: Da gehen wir jetzt auch hin. Was, wenn runterbrennt, vielen Dank. Wir drücken die Daumen, ja, und wir gehen dahin, wo es brennt.
2: Ja, sehr gerne. Vielen herzlichen Dank, denn wir kommen genau richtig zum nächsten jungen deutschen Fahrer, Marco Lamaris, ein Deutscher mit griechischen Wurzeln. Und ich bin super gespannt nach der Vorstellung gerade von Moritz Silberhorn, Max, ob es Marco Lamaris ähnlich mutig angeht, da oben im Weißenburgpark.
3: Mutig auf jeden Fall, das hat man schon gesehen. Allerdings auch da nicht ganz ideal um die Kurve gekommen. Wir haben hier vorher schon diskutiert, ist diese Kurve womöglich die Schlüsselstelle der ganzen Strecke? Ich war skeptisch als Experte. Patrick hat das direkt so identifiziert und ich befürchte, da hat er recht. Aber jetzt schauen wir mal, was Marco Lamaris hier abliefert. Geht da mit viel Style über diesen großen Sprung. Und der fährt außenrum, Patrick. Der fährt außenrum die Laterne und jetzt schauen wir mal, ob sich das lohnt. Oh, Fuß raus. Also spektakuläre Szenen hier.
2: Sieht man durchaus häufiger bei diesen Veranstaltungen. Für was genau ist das ein Zeichen, wenn der Fuß rausgeht?
3: Ja, man will in dem Moment einfach den Schwerpunkt ein bisschen weiter runterkriegen und mehr Grip auf die Reifen bringen. Das heißt, es ist tendenziell eine Situation, wo man entweder mehr Grip braucht oder wo man auf einmal weniger hat, als man denkt, weil man zum Beispiel einen Fahrfehler gemacht hat, ein bisschen über seinem Limit ist. Und so sah das für mich da tatsächlich aus.
2: Wir gucken auf die nächste Zwischenzeit von Marco Lamares, dem jungen Deutschen. 19 Jahre ist er jung. Er ist nicht weit weg. Nein.

0: verloren, nachdem er oben bei der ersten Zwischenzeit ganz nah dran war an Johannes Fischbach. Da geht auch der Daumen raus vom aktuell Führenden in Richtung Marco Lamares, von dem wir noch mal ein paar Bilder sehen. Raus aus dem Weißenburgpark, nachdem es da vorbeigeht am Teehaus. Dann geht's raus, dieser Bridge Drop, diese Weißenburgparkbrücke. Die hat ja insgesamt eine Höhe von 8,5 Meter. Die Differenz, die da überwunden wird, das sind 4,5 Meter. Dann geht dieser Fuß raus, da diese eine Stelle, die wir gerade eben besprochen haben. Vollspeed, Tempo, Sprinten, alles geben auf die Pedale. Super weit ging das raus da an der Stelle. Volles Risiko bei Marco Lamares. Der sogenannte Steffele-Drop ist da. Jetzt genau an dieser Stelle hier dieses Hindernis, diese Treppenanlagen in Stuttgart, die hier mitgenutzt werden beim Cerro Abajo. Es geht bergab, vereinfacht gesagt. Und dann noch einer für die Galerie bei Marco Lamares. Dem hat es, glaube ich, richtig gefallen.
1: So sah es auf jeden Fall aus. Aber wir haben das gerade schon beobachtet. Man hat gesehen, er hat den Fuß rausgenommen. Die Fahrer fahren fast alle mit Klickpedalen. Und da muss man auch erstmal wieder einklicken in die Pedale. Die sind fest verbunden und das dauert natürlich. Und solange man einklicken will, kann man nicht so konzentriert pedalieren. Jetzt aber Alex Rudeau, Franzose, eigentlich Enduro-Fahrer. Also der Rallye-Sport des Mountainbikens, wenn man so will. Und ich glaube, der wird hier richtig abliefern. Der hat Power, der hat die Fitness. Und der fährt hier oben super rein, muss ich sagen.
0: Das Ganze oben im Weißenburgpark einmal anbremsen. Dieses Hindernis, offiziell genannt Royal Corner, da am Marmorsaal vorbei. Da ist tatsächlich im wahrsten Sinne des Wortes der rote Teppich für die Fahrer ausgerollt. In diesem Fall für Alex Rudeau. Den hatte ich eben schon mal kurz angekündigt. Wir gucken auf die erste Zwischenzeit. Eine halbe Sekunde Rückstand auf Johannes Fischbach. Und der Deutsche, das können wir schon mal festhalten, macht tatsächlich Platz für Platz gut.
1: Und jetzt Patrick, hast du das gesehen? Schwierige Situation
0: für Alex Rudeau.
1: Der ist hier richtig weit nach innen oder nach außen gefahren. Perspektivsache. Aus Fahrerseite links hat die Kurve weit aufgemacht und ist dann aber da ein kleines bisschen rausgerutscht. Fährt den weiten Weg plus Rutschen. Ich glaube, da hat er ordentlich Zeit verloren. Werden wir gleich sehen, ob das Zeitfenster aufgeht. 0,5 Sekunden waren es bisher. Jetzt bewegt er sich auf die nächste Zwischenzeit zu. Muss hier noch einmal diese 4 Treppensets überwinden. Da fährt er einfach drüber. Souverän, das kann man so sagen. Und jetzt kommen wir zur Zwischenzeit. Wie viel hat er verloren? Gar nicht so viel. Gar nicht so viel. 0,2 Sekunden sind das im Wesentlichen. Da ist noch einiges drin.
0: Und wir haben es gerade immer noch mal gesehen, dass in dieser sogenannten Key-Section, also in diesem Mittelpart, wo die ausgewiesen ist, Marco Lamares derjenige ist, der da vorgelegt hatte. Das ist die Zeit, die es dazwischen drin einzuholen und zu schlagen geht. Ansonsten, wie gesagt, als Orientierung immer rechts die Sektorkarte, dass man das wunderbar ablesen kann. Kurz bevor es dann jetzt auch für den Franzosen Alex Rudeau in den Zielsprung reingeht am Wilhelmsplatz. Rang 5 für ihn, 1,38 Sekunden. Sein Rückstand und ein bisschen Enttäuschung, wie wir in Stuttgart sagen.
1: Aber durchaus spannend in jedem Fall. Wir sehen hier, dass die Top, die Platzierung 2 bis 4 sich eigentlich alle in wahnsinnig engem Zeitraum befinden. Nur Johannes Fischbach, der ist eine Sekunde vor allen anderen. Also es ist wirklich ein Sport der Nuancen und ein Sport der Extreme. Aber Sie haben es gerade noch mal in der Wiederholung gesehen. Ihm ist da wirklich das Hinterrad abhanden gekommen, hat das Ganze aber noch gut gefangen. Ich hatte vorher kurz über den Enduro-Sport gesprochen. Das ist eigentlich seine Hauptbetätigung. Das ist ein Sport, in dem man total viel spontan agieren muss, in dem man nicht so viele Trainingsläufe hat wie hier. Und da sind die Fahrer oftmals in der Lage, solche ungeplanten Vorkommnisse besser wegzustecken, als das in anderen Disziplinen der Fall ist.
0: Insgesamt 12 Hindernisse. Dieser Zielsprung ist das letzte auf dieser 1,3 Kilometer langen Strecke. 130 Höhenmeter werden von oben nach unten überwunden. Cerro Abajo, bergab. So kann man es relativ einfach aus dem Spanischen übersetzen. Aus Südamerika, aus Chile, aus Valparaiso kommt dieser Sport her. Und da ist er relativ nah zu Hause. Felipe Agurto aus Santiago de Chile, der nächste Fahrer.
1: Und das ist auf jeden Fall einer mit richtig Hummeln im Hintern, wie man so schön sagt. Also da ist Feuer drin, wie der jetzt da gleich runterschanzen wird. Jemand, dem eigentlich der Sieg längst überfällig ist bei diesen Rennen. Also ganz oft ganz knapp davor gewesen. Und der legt hier auch wirklich alles rein. Muss jetzt schauen, dass er hier den richtigen Bremspunkt findet. Also dass er rechtzeitig in die Eisen geht, um dann da auch wirklich zum Stehen zu kommen davor. Hat er gut gemacht und der ist schon wieder auf dem Pedal. Mein Gott, 0,366 Sekunden ist er nur zurück. Das ist ein guter oberer Sektor.

0: Schauen wir mal, wie er diesen Brückendrop, diesen Sprung von da oben nach da unten nimmt. Kommt er gut bei, hat keine Probleme da mit diesem Laternenpfahl. Auch bei ihm geht hier in dieser Linkskurve der Fuß einmal raus. Und dann ist das diese Passage, das können wir auch schön im Oberkörper beobachten. Da ist es wichtig zu sprinten, da ist es wichtig Tempo aufzunehmen und alles aus sich rauszuholen, was an der Stelle irgendwie geht, bevor es hier an dieser Stelle den nächsten Sprung gibt, die nächste Gap, also die nächste Lücke zu überwinden gewissermaßen. Und immer wieder dieser spannende Blick nach unten. Die Bestzeit von Johannes Fischbach, derjenige, der hier als erstes auf die Strecke gegangen war. Die steht und die steht und die steht. Und das mittlerweile seit einer guten halben Stunde.
1: Allerdings, es wird knapper. Es sind nur noch 0,5 Sekunden Vorsprung, die Johannes Fischbach jetzt hier hat. Ich denke nicht, dass er Gürtel die holen wird. Andererseits, wir hatten vorher gesehen, auch in Fischbachs Zeit ist unten durchaus noch ein bisschen Zeit drin. Na, schauen wir mal, ob er da vielleicht noch was holen kann. Ich bin gleich mal gespannt, ob wir das in der Wiederholung noch mal sehen. Agurto, einer der wenigen, die vor den Schikanen alle Treppen überspringen. Aber jetzt gucken wir erstmal, was er ins Ziel bringt. Hat er einiges verloren. 1,5 Sekunden. Spannend, oder? Das hat man, also zumindest ich habe das nicht gesehen, dass er so viel langsamer war.
0: Also wir können tatsächlich mal sagen, diese Cerro Abajo-Strecke in Stuttgart, die unterscheidet sich insofern von den anderen Strecken, als dass sie offensichtlich, und das haben einige Fahrer vorher schon gesagt, technisch viel anspruchsvoller sein soll und ganz offensichtlich auch ist, als beispielsweise in Valparaíso in Chile oder aber in Genua, wo im Laufe dieser Cerro Abajo-Saison auch schon zwei Rennen tatsächlich stattgefunden haben in Europa. Sie macht etwas anders mit den Fahrern und sie verlangt den Fahrern tatsächlich etwas mehr ab, als man das im Laufe dieser Saison gewöhnt ist und schon gesehen hat.
1: Ja, und das merkt man ja auch an der Qualifikation. Also es haben sich nur 15 Fahrer qualifiziert von einem sehr viel größeren Starterfeld. 40, 35 Personen waren das. Und da sind einige Favoriten draußen geblieben. Und es kann natürlich durchaus auch an der Strecke liegen. Die ist etwas breiter hier in Stuttgart als diese ganz engen Gassen Südamerikas und vielleicht auch Italiens. Und das liegt womöglich den einen mehr als den anderen. Aber jetzt, denke ich, werden wir dann wahrscheinlich auch bald zum nächsten Fahrer kommen. Als nächstes Sam Blenkinsop wird dann im Starthaus erwartet. Ein Neuseeländer ist eine Legende des Sports, das kann man sagen. Da sehen wir jetzt den zweiten der Gesamtplatzierung, Sebastian Olguin. Der müsste ordentlich vorfahren. Der müsste eigentlich das Rennen im Wesentlichen gewinnen. Roger Vieira müsste Fünfter oder schlechter werden. Nein, Sechster müsste er sogar werden. Aber jetzt schauen wir uns erstmal Sam Blenkinsop an, den Neuseeländer.
0: Steht oben bereit im Weißenburgpark. Startturm. Und jetzt bekommen wir das erste Mal diese Mitfahrperspektive. POV. Stell dir vor, du bist beim Cerro Abajo mit dabei und fährst oben am Teehaus vorbei. Wahnsinn, diese Einblicke, die Steffele, die Treppenanlagen herab. Achtung, anbremsen, ganz, ganz wichtig. Linkskurve, scharfe Linkskurve am Marmorsaal vorbei, Royal Corner genannt. Dann gibt es so eine leichte Treppen-Zickzack-Kombination und dann einmal runter in Richtung Park und dann auf die Weißenburg-Parkbrücke hinzu. Ich bin gespannt, ob wir die gleich bekommen bei dieser Mitfahrt von Sam Blenkinsop. Die haben wir jetzt schon ein paar Mal gesehen aus einer anderen Perspektive. 8,5 Meter hoch und jetzt geht's bergab. 4,5 Meter bis zu dieser Rampe. Tolle Bilder hier bei der Mitfahrt bei Sam Blenkinsop.
1: Und auch eine schnelle Mitfahrt, eine wirklich schnelle Mitfahrt. Das sind 0,15 Sekunden, sage ich jetzt mal gerundet, die Blenkinsop da hinter Fischbach ist. Also das ist wirklich noch eine Zeit, die man auch unten rausholen kann. Wir sehen hier diesen kurzen Kiesbereich, wo man auch wirklich nochmal auf den Grip schauen muss. Der Asphalt bietet da sehr viel mehr als dieser lose Schotter, der da rumliegt. Und der sprintet jetzt hier alles, springt die ersten zwei Stufen, danach fährt er die Treppen ganz normal. Jetzt durch diese fünf Kurven hier. Als eigentlich Weltcup-Racer ist er dann natürlich Routinier, was solche sogenannten Anliegerkurven angeht. Hat jetzt allerdings 0,9 Sekunden verloren auf Johannes Fischbach. Und da ist uns kurz das Bild ausgegangen. Jetzt geht's aber auf die großen Sprünge hier unten. Ne? Und das sieht gut aus. Oh, hast du das gesehen, Patrick? Da überspringt er die Treppen in der Landung. Das war spannend. Und der hat hier wirklich auch nochmal Zeit rausgeholt. Also 0,5 Sekunden nur noch. Das heißt, 0,5 Sekunden rausgefahren.
0: Wir fahren mit Sam Blenkinsop durch das Stuttgarter Heusteigviertel. Zielsprung rein.
1: Mein Gott.
0: Wilhelmsplatz. Du lieferst ab. Tolle Kulisse. Und Sam Blenkinsop zeigt uns, warum er mit zu den besten Fahrern beim Cerro Abajo, beim Mountainbike Downhill gehört. Er geht auf Rang 2. Johannes Fischbach bleibt immer noch in Führung.
1: Ja, und da können wir uns das Ganze einmal anschauen. Also Johannes Fischbach am Beginn der Strecke, da wo es rot ist, deutlich schneller gewesen als Blenki. Allerdings unten raus dann, da hat Blenki deutlich was rausgeholt. Das sind insgesamt was 0,8 Sekunden, die er da auf Fischbach noch geholt hat. Also keine perfekte Fahrt von Fischi unten, allerdings auch keine perfekte Fahrt von Blenki oben. Das muss man sagen. Und ach, ich liebe einfach diese Zeitlupen. Das ist so eng, die sind so am Limit, die Jungs. Da sieht man sogar noch kurz stauben. Spektakuläre Bilder.
0: Zeigen uns nicht nur nochmal diese Hindernisse, die da aufgebaut werden, die übrigens auch alle überfahren werden müssen laut Reglement. Ansonsten droht pro Verstoß eine 5 Sekunden Zeitstrafe unten noch oben drauf. Also da ist nicht angesagt, irgendwie eine Abkürzung zu suchen, während hier Sam Blenkensop auf den sogenannten Hot Seats Platz nimmt in dem Moment als aktuell Zweitplatzierter neben Johannes Fischbach. So, wir gehen wieder nach oben. Wir freuen uns auf den nächsten Starter und der kommt aus Spanien und heißt Daniel Castellanos. 21 Jahre ist er jung und geht jetzt rein in diese Strecke. Oben der Start, Weißenburg Park. Es ist direkt mal so eine Art von Stresstest für alle Fahrer. So wie diese Strecke da oben konzipiert ist, direkt über die ersten Treppenanlagen, die Steffele. Und dann sind es wirklich fiese Kurven. Links, rechts, links, rechts. Viel Tempo hier und immer wieder. Das ist super, wie wir das erkennen können. Wichtig anzubremsen, bevor es durch die sogenannte Royal Corner geht, da am Marmorsaal vorbei. Aber es ist so wichtig, sofort wieder Tempo aufzunehmen.
1: Aber das hat er hier gut gemacht, hat auch hier gut angebremst, würde ich jetzt erstmal sagen. Rein visuell ist er auch schon wieder am Gas. Daniel Castellanos, jemand, der eigentlich erst seit 2024 im Weltcup unterwegs ist. Jetzt fährt er allerdings schon hier um das Podium mit und haut da einen No-Hander raus. Ich glaube es nicht, oder einen One-Hander. Also hat er kurz eine Hand vom Lenker genommen, hat da sogar noch Zeit vom Rumstylen. Das ist durchaus außergewöhnlich für ein Downhill-Rennen, aber offensichtlich kein Problem für den Spanier. Macht sich jetzt hier ganz, ganz klein, um Geschwindigkeit mitzunehmen und natürlich auch, um Energie zu sparen. Und jetzt geht's hier auf das Road Gap zu.
0: Und das Ganze, weil wir gerade eben diese kleine artistische Zwischeneinlage gesehen haben, bei Tempo bis zu 60 km/h, das müssen wir auch mal festhalten. Es sind atemberaubende Geschwindigkeiten, gemessen an dem, was die Fahrer da vor allen Dingen in dieser Schikanenkonstellation, die da extra aufgebaut wird, alles leisten. Na klar, auf mittlerweile hochtechnologisch ausgestatteten Rennmaschinen, aber es ist trotzdem immer noch ein Mensch, der dieses Ding da steuert, und wir sind unterwegs mit der Highspeed-Drohne, die hinter Daniel Castellanos
1: ist. Dabei, schau dir das an, da ist nichts mehr dazwischen. Da ist nichts mehr dazwischen. Das ist weniger als eine Zehntel, die ja nur noch von Fischbach entfernt ist. Das heißt, schafft er den letzten Sprung gut, dann kann das die neue Bestzeit sein. Gucken wir mal. Und das ist die neue Bestzeit. Das ist die neue Bestzeit. Fischbachs Zeit ist gestürzt.
0: Daniel Castellanos, 21 Jahre, junger Spanier. Seit 3 Jahren ist er im Mountainbike-Zirkus mit dabei. War schon zweimal spanischer Downhill-Meister. Und jetzt geht er hier in Führung, weil er der Erste ist, der Johannes Fischbach die Führung entreißen kann. Weil er seine Linie findet. Weil er zwischendrin sich offensichtlich so gut und so sicher fühlt, dass er noch die Hand zwischenzeitlich vom Lenker nehmen kann. Und weil er einfach die richtige, sogenannte Ideallinie hier findet. Und das bei diesem Brückensprung gerade eben. Kein Problem mit diesem Laternenfall. Das ist auch keine einfache Stelle da, an der man erstmal vorbeikommen muss. Und nach der ersten Zwischenzeit, wo er noch hinter Johannes Fischbach lag, dann der volle Angriff. So, ich höre, ich kann abgeben zu Anna Claire.
2: Ja, so ist es. Hallo, zurück hier am Zieleinlauf. Ja, Hannes, wir haben einen neuen Führenden. Traurig, dass der Fischer jetzt nicht mehr auf Platz 1 ist, oder?
3: Schade. War echt ein starker Lauf von Daniel, muss man schon sagen. Also richtig gute Geschwindigkeit überall mitgenommen. Richtig klein gemacht, direkt immer alles gedrückt. Also starke Leistung. Schade für Fischi.
2: Ah, Platz 2 ist er ja immer noch. Der Fischi hat am Anfang gut gestartet. Seine erste Zwischenzeit ist immer sehr stark. Und dann hat er am Ende ein bisschen nachgelassen. Ist jetzt trotzdem das Podium noch drin? Oder ist jetzt das in Gefahr, wenn die besten 5 Fahrer der Qualifikation jetzt noch kommen?
3: Ja, gute Frage. Also immer, wie es läuft. Es kann noch viel passieren. Podium, schwierig. Top 5, denke ich sicherlich.
2: Top 5. Ich glaube, da wäre er vielleicht sogar mit zufrieden. Auch wenn das Podium angepeilt war. Wir haben eben was ganz Spezielles gesehen, dieses Point of View. Das heißt, ein Fahrer hatte eine Kamera auf dem Kopf und ist währenddessen runtergefahren und hat das Live-Bild gestreamt. Das gehört irgendwie auch zu diesem Sport, ne? Diese Verbindung mit Social Media.
3: Genau, da kommst du halt als Zuschauer am nächsten ran. Also du hast wirklich den Blickwinkel von den Fahrern. Und seit Genua ist es jetzt neu. Da haben sie eine Kamera das erste Mal als Premiere gehabt. Direkt am Kopf. Ist relativ schwer für den Übertragen, aber es funktioniert richtig gut.
2: Und es stört gar nicht bei der Fahrt?
3: Ein bisschen Gewicht, aber das ist man ja gewohnt. Man fährt ja viel mit GoPros und Action-Cams und so. Also.
2: Dann haben wir jetzt gerade noch gesehen von dem Spanier einen One-Hander in der Luft.
3: Ja, das muss mal Zeit haben. Das muss echt. Das ist nicht so einfach. Also im Reinlauf, wenn wirklich unter Nervosität bist und unter Spannung, da noch einen One-Hander machen.
2: Aber ist das reines Cooles? Ah, jetzt sehe ich gerade Hi. Hi, Marco Lamares. Hi. Thanks you for being here. Marco, congratulations.
4: Thank you.
2: A great run.
4: Thank you.
2: How does it feel for you?
4: Oh, it's insane. The crowd is so good. I loved it every second on this track. It was not the best run, but I'm so happy I came down and... Oh yeah, no words, literally no words, that's so nice.
2: I'm going to translate it, wait a minute. Also er ist unfassbar geflasht von dieser Atmosphäre. Er sagt, es war nicht der beste Lauf, aber egal, das hat hier für alles entschädigt. Hannes, what do you think about his run?
3: Well, I was insane. You had quite a slip.
4: Sorry?
3: You had quite a slip on the left corner.
4: Yeah. I was sliding a lot, like, in the turns, I don't know why. But I managed to hold it together, and I think I gave a pretty good show to the crowd.
2: Yeah. So, thank you very much. Thank you for being here. Also, die Show gehört auch ein bisschen dazu und die Show die geht jetzt auch weiter oben bei euch, Patrick und Max, mit den Top 5.
0: Ja, aber sehr, sehr gerne doch. Denn es geht so langsam rein in die Crunch-Time schon dieser Veranstaltung. Das gehört natürlich auch dazu, dass das einfach einmal durchknallt. Wir senden seit einer knappen Stunde und sind kurz davor, hier in Stuttgart, den ersten Cerro Abajo-Helden der baden-württembergischen Landeshauptstadt zu finden. Einer von den fünf, die wir da sehen, wird es auf jeden Fall. Es ist kein Hot Take zu sagen, der Brasilianer, der da als Zweiter der Qualifikation, als Vorletzter auf die Strecke gehen wird. Roger Vieira könnte es werden, denn sein Vorsprung in der Gesamtwertung ist auf jeden Fall komfortabel. Aber bis dahin wollen wir natürlich noch so ein bisschen diesen Sport genießen, wollen so ein bisschen diesen Sport erklären. Jetzt dann mit dem nächsten Fahrer, der kommt aus den Niederlanden, heißt Tristan Botteram. Und vielleicht, Max, du bist ja selber lange Zeit im Mountainbike-Zirkus unterwegs gewesen, viele Rennen gefahren, Downhill, Enduro, mehr als 70 Rennen in der ganzen Welt unterwegs gewesen. Wie kommt man dazu, diesen Sport so zu wollen, diesen Sport so zu machen? Und wie trainiert man das, dass man sich auch nicht ständig vielleicht auf die Nase legt? Weil das muss man auch mal sagen, zum Glück bis jetzt noch kein einziger Sturz in diesem Rennen.
1: Noch kein Sturz bisher. Und ich glaube, man kann das tatsächlich ganz gut an Tristan Botteram erklären, der ja aus den Niederlanden kommt. Und da kann man sich das insbesondere fragen, wie kommt man da dazu? Und in meinem Fall kann ich sagen, man setzt sich irgendwann aufs Fahrrad und merkt, Mensch, das kann ja noch mehr als nur auf der Straße fahren. Und Tristan Botteram, der kann noch mehr als hier nur normal runterfahren. 0,5 Sekunden hat er rausgeholt hier schon am Anfang. Und ich habe ihn tatsächlich seine gesamte Jugend über erlebt, wie er mit seinem Vater quer durch Europa gefahren ist, um zu den Rennen zu kommen. Schöne Geschichte, hat sich da aus dem Downhill-Junioren-Weltcup hochgearbeitet, ist dieses Jahr seinen ersten Elite-Weltcup gewonnen im Enduro-Weltcup. Und jetzt ist er hier auf dem Weg, womöglich zu einer neuen Bestzeit. Tristan ist unglaublich fit, trainiert unfassbar hart. Und das zahlt sich aus.
0: 25 Jahre ist er alt. Wir sehen oben in grün den Vorsprung, den er sich im ersten Sektor hat rausfahren können. Jetzt gucken wir mal auf diese sogenannte Key Section. Also da hat er unterwegs zumindest ein kleines bisschen was verloren. Aber generell, und das ist wichtig, fast immer noch eine halbe Sekunde sein Vorsprung an dieser Stelle. Tristan Botteram, der Niederländer. Jetzt geht's so langsam rein, da wo die Stimmung am höchsten kocht. Nächstes Hindernis, dieser Sprung hier. Einmal rein, volles Tempo.
1: Jawohl, und nochmal ausgebaut. Ich gehe davon aus, Tristan ist einer derjenigen, die hier wirklich die meiste Power auf die Pedale bringen. Das heißt, der wird jetzt auch nochmal schneller ins Ziel reinkommen, schätze ich. Nein, bisschen verloren. 0,2 Sekunden etwa hat er jedoch sich hier nach vorne gesetzt auf den Platz Nummer 1, Tristan Botteram aus den Niederlanden.
0: Ein fantastischer Lauf, da kann man mal sehen mit der richtigen Fahrtechnik, aber eben auch, wie viel Power es tatsächlich braucht, was für einen großen Motor man benötigt, um auch im Downhill-Mountainbike unterwegs zu sein, auch beim Cerro Abajo, bei dieser Veranstaltung, die das allererste Mal in Deutschland stattfindet. Man ist nicht ohne Grund nach Stuttgart gegangen, nicht nur, weil es hier so schöne

0: Brücken gibt, nicht nur, weil hier so schöne Bridge-Drops möglich sind, so wie an der Weißen Burgparkbrücke, nein, die generelle Kessellage, die Topografie von Stuttgart macht es möglich, das klassische Downhill-Mountainbike zu verknüpfen mit künstlichen, mit erbauten Hindernissen. Klar, die Steffele, die Treppenanlagen runter in die City, die helfen natürlich enorm. Das ist das, was beim Downhill ja ganz oft befahren wird. Aber es wird sich eben auch vieles andere zunutze gemacht. Und da, wo kein Hindernis ist, da baut man eben eins hin. Und das ist das, was Stuttgart so einzigartig macht. Und der, der es aktuell am besten geschafft hat, der sitzt jetzt ganz oben. Tristan Botteram verdrängt damit übrigens auch, wir sehen es rechts, wir sehen es eingeblendet, Johannes Fischbach auf zwischen Platz 3.
1: Ja, durchaus spannend. Und weil du gerade die Streckenführung ansprichst, es ist tatsächlich so, dass man vor dem Event mehrere Strecken zur Auswahl gegeben hatte der Stadt. Und dann hat man sich für diese Variante entschieden. Und jetzt hören wir mal rein, was die Jungs da zu besprechen haben. Oder auch nicht, denn es geht schon weiter, ja.
0: Es sah auf jeden Fall ein bisschen nach nochmal, ja, wie hast du es gesehen, die eine Stelle hier, die eine Stelle da.
1: Ja, die besprechen ihre Linien nochmal, wo fährt man außen, wo fährt man innen, wo setzt man die Bremspunkte, sind sich dann natürlich am Warmfahren. Das hat er hier schon gemacht. Turutu Airiki Pene, Neuseeländer, Maori, und der fährt jetzt hier rein. Und explosiv fährt er da rein, nutzt die komplette Landung, da waren kaum noch 10 cm und geht hier auch wirklich sehr sauber über diesen Teichsprung. Und das macht er gut. Das ist wirklich absolut sauber und auch da schön reingesprungen. Sie haben es gesehen, der ist aus dieser Treppe abgesprungen, hat diese kleine flache Sektion übersprungen. Und der pedaliert ja wirklich überall, das gibt's ja gar nicht.
0: Nimmt volles Tempo mit aus dem Weißenburgpark. Treppenanlage, Steffele hinunter, will hier überhaupt kein Tempo verschenken. Und siehe da, neue beste Zwischenzeit an der Stelle. Jetzt gucken wir mal hier auf diesen Bridge Drop und wie er dann vor allen Dingen diese Rechtskurve nimmt, vorbei
1: außen,
0: an dieser
1: außen
0: Ampelanlage. Die steht da aber auch wirklich fies für die Fahrer.
1: Aber durchaus spannend, weil wir können dadurch erkennen, nehmen Sie die Außenlinie, nehmen Sie die Innenlinie. Er nimmt außen, nimmt da viel Speed mit. Ich habe vorher noch mit seinem Mechaniker gesprochen. Die sind hier zudem auf Prototypenreifen unterwegs, die ein kleines bisschen schneller rollen. Dann schauen wir mal, ob sich das ausgezahlt hat. Ich meine, er ist ohnehin vorne. Das sind 3 Zehntel, die er vorne war. Er bewegt sich jetzt dann auf die nächste Zwischenzeit zu, springt hier beide Male die Treppensets. Und der wird da wirklich ratzfatz hier durch die Kurven durch. Auch da sauber und er hat verbessert. 1,196 Sekunden vorne. Das wird eine neue Bestzeit, darauf lege ich mich schon mal fest.
0: Und das für den Neuseeländer, der seit 8 Jahren mit dabei ist im Mountainbike-Sport. Beim vergangenen Cerro Abajo-Event in Genua ist er Vierter geworden. Da ist er schon ganz nah dran gewesen am Podium. Und jetzt pusht er sich hier nochmal richtig, holt nochmal alles raus. Getragen vom Stuttgarter Heusteigviertel. Zielsprung rein, neue Bestzeit. 1,5 Sekunden Vorsprung für Turutu Airiki Pene aus Neuseeland. Jetzt bekommen wir hier eine Bestzeit nach der anderen.
1: Ja, durchaus crazy. Wir sind mittlerweile auch schon mehr als eine Sekunde schneller als die beste Quali-Zeit. Also die Fahrer steigern sich hier doch ganz enorm gegenüber der Qualifikation nochmal. Natürlich aber auch, weil die Qualifikation hier bei diesem finalen Stopp der Serie tatsächlich keine Punkte gibt. Es geht nur um den Gesamtsieg hier im Finale. Das heißt vielleicht auch gar nicht die Notwendigkeit für Vieira und Co. da ins absolute Risiko zu gehen und in der Qualifikation Punkte zu holen. Aber man sieht hier schon,
0: ein traumhafter Lauf von Turutu Airiki Pene.
1: Ja, also grün all the way. Das heißt, er war in jeder einzelnen Sektion der schnellste. Hier in diesem langen Mittelteil, da hat er am meisten rausgeholt, fast eine ganze Sekunde. Und da lohnt sich das. Ich glaube, diese weite Anfahrt hier, das ist wirklich eine gute Sache, weil dann kann er die nächste Kurve schön innen fahren. Und es ist einfach ein bisschen ruhiger, als wenn man das Fahrrad so oft dann irgendwie von Kurve zu Kurve schmeißen muss und den Gewichtstransfer und so weiter. Und was für eine Aufnahme auch mit diesen Drohnen, mein Gott.
0: Die Drohne, die da versucht, hinterherzukommen bei den schnellsten Fahrern hier beim Cerro Abajo in Stuttgart. Urban Downhill, also Downhill-Mountainbike-Sport in der Stadt. Der Downhill-Sport kommt zu den Menschen. Das ist der Hintergedanke bei dieser Veranstaltung. Normalerweise fährt man den Berg runter im Wald. Aber seit den frühen 2000ern man sich überlegt hat, Cerro Abajo bergab, das geht doch auch schön in der Stadt. Und irgendwann ist man dann auf die Idee gekommen, Mensch, in Stuttgart funktioniert das doch ganz besonders wunderbar. So, es ist natürlich ein bisschen schade, dass jetzt Johannes Fischbach als Deutscher, als Local Hero nicht mehr da oben sitzt. Aber im Vergleich zu seinem Quali-Lauf, er hat es ja gerade so geschafft, als 15. sich noch reinzufahren.

0: Er hat sich enorm verbessert, hat uns hier einen tollen Lauf gezeigt. Und jetzt nehmen wir mal einen der absoluten Top-Fahrer ins Porträt, Sebastian Eugy.
1: I'm gonna enjoy it all the way down. I'm gonna enjoy the crowd. I'm gonna enjoy the track.
2: Just 1 week after Korea, I was training in Spain and I had a little slip and I injured my knee. So I broke some ligaments there. I spent there like 3 months recovering and now I return. Now that I made the decision to race with the enduro bike, I know it's a bike that I can move better, I can pedal faster with that, and the track is gonna be like more explosive, I think. There's not too much stairs. So I think that the bike is gonna help me a lot. The recent training that I have been doing is gonna help too.
1: So I always try to enjoy the limit in the tracks, and I'm gonna go as fast as I can. That's what I like to do, so I'm just gonna go and I just give my all.
0: Sebastian Eugin, das ist das, was ich mag, schnell zu fahren. Und das werde ich genießen und das werde ich auch tun. Steht oben bereits, Dritter der Qualifikation, ist in der Gesamtwertung vorne mit dabei. Hätte durchaus theoretisch noch eine Chance, die Cerro Abajo-Gesamtwertung zu gewinnen. Aber dafür müsste er jetzt auf jeden Fall eine Bestzeit fahren und danach gucken, was Roger Vieira aus Brasilien macht. Mutiger Start oben im Weißenburgpark von Eugin.
3: Durchaus mutiger Start, ist er in die allererste Treppe von vorne reingesprungen und er stürzt da fast.
0: Fast.
3: Mein
0: fast
3: Gott.
0: Fast der erste Sturz.
3: Das war richtig knapp. Dem rutscht das Hinterrad weg und damit ist der Run auch schon durch. Damit gewinnt er dieses Event definitiv nicht. Das hat zu viel gekostet. Ich bin trotzdem gespannt, wie er sich hier macht und ob er das Ding hoffentlich heil nach unten bringt jetzt.
0: Das macht natürlich auch ein bisschen weiche Knie und ein bisschen weiche Arme, wenn du schon mal so eine Situation hattest. Da musst du sofort den berühmten Schalter umlegen und musst dich konzentrieren auf das, was ja noch an restlichen Hindernissen bis unten kommt. Aber auch er, und das ist schön zu beobachten, wird natürlich getragen von den Fans, von den Zuschauerinnen und Zuschauern an der Strecke hier in Stuttgart. Aber ich glaube, volles Risiko geht Sebastian Eugin dann jetzt nicht mehr.
3: Ich würde tatsächlich schätzen, dass er volles Risiko geht. Vielleicht denkt er ja, es ist noch was zu holen. Und tatsächlich hatte er vorher den besten mittleren Sektor von allen überhaupt. Also schauen wir uns gleich mal an, ob er da noch mal was rausholen konnte. 0,5 Sekunden ist in diesem Sport wahnsinnig viel. Und tatsächlich, da hat er jetzt noch mal ein bisschen mehr verloren. Also vielleicht hast du recht, Patrick, vielleicht hat ihn der Motor so ein kleines bisschen verlassen.
0: Steffele Drop und jetzt fliegen wir mit der Drohne. Sprung rüber über das Auto, das da einmal platziert ist. Und dann so langsam auch in Richtung Zielkanal. Toll und ganz besonders bemerkenswert, wie eng die Strecke da an der Stelle ist. Da stehen die Menschen im Dreier, in Viererreihen. Nicht nur heute, sondern auch gestern schon beim Training. Sebastian Eugin geht immerhin noch auf Rang 2. Trotz des Fahrfehlers, trotz des Faststurzes oben am Marmorsaal im Weißenburgpark. Was für eine Leistung vom Kolumbianer.
3: Absolut. Und jetzt wird es auch wirklich eng, dieses Rennen. Also der Unterschied zwischen dem zweiten und dritten Platz, das sind aktuell 4 Zehntel. Also richtig, richtig eng beieinander. Und da sieht man nochmal, wie er da auch reingesprungen ist.
0: So, wir sehen es von oben aus der Drohne Marmorsaal, diese Linkskurve, da geht es die Treppen runter. Es ist im Vorfeld, wir hatten es schon mal angesprochen, diskutiert worden, ist es die Schlüsselkurve oder ist sie es nicht? Es ist die Schlüsselkurve, das können wir uns auf jeden Fall mal merken. Fehler kosten hier Zeit, aber im Fall eines so talentierten und so klasse Fahrers wie Sebastian Eugin, der in Valparaíso gewonnen hatte, den Cerro Abajo, kostet es nicht zu viel Zeit, gemessen daran, dass er es hier schafft, als Zweiter unten am Willemsplatz ins Ziel zu fahren. Fantastische Leistung, ganz, ganz großer Downhill-Sport von Sebastian Eugin aus Kolumbien, den er uns hier zeigt in Stuttgart.
3: Ja, schöne Bilder sind das, schöne Bilder. Und da ist natürlich das nähere Umfeld auch wirklich glücklich, wenn die Athleten und Athletinnen da erstmal runterkommen. Ich erinnere mich da selber, ich habe da meinen Eltern öfters mal einen Schrecken verpasst, wenn man dann eben nicht im Ziel unten ankommt. Gott sei Dank, Sebastian kam hier unten an und da sehen wir jetzt einmal das Podium.
4: One chance, one opportunity.
0: Der Blick auf den.
2: You just try to stay in the moment, try to focus on your run, try to focus on like what you can control. It doesn't matter if you like nervous before the race run and stuff like that. That's gonna happen. But what it matters is like those, you know, that 5 seconds before you start.
5: I've been racing for a while now and I found a way to control those feelings and
4: be ready when it matters.
2: Once you drop the locked in, full flow stay into the run, and yeah, that seems to have worked for me the past two races in Genova, and I'm just gonna try to replicate that here in Stuttgart.
0: Dort zweimal Station gemacht. Und jetzt sollten wir mal ganz besonders hinschauen, weil er ist derjenige, der am Ende, wenn er es jetzt nicht ganz verreist, aber derjenige, der hier die ganz große Chance hat, nicht nur heute natürlich zu gewinnen, aber er ist, wir haben es gesagt, aktuell mit einer der besten, wenn nicht der beste Mountainbike-Downhill-Profi, Roger Vieira aus Brasilien.
3: Ja, zumindest im Urban Downhill ist er wirklich unfassbar stark, muss hier nur Fünfter werden, um den Gesamtsieg zu holen. Auch das muss man natürlich erstmal machen, aber auch jemand, der im Downhill-Weltcup immer, immer besser wird, immer, immer schneller wird. Er fährt in das Team, im Team von Bernard Kerr, den wir vorher schon gesehen haben. Und der war sehr selbstbewusst im Training und glaubt, dass er vor allem in den langsameren Teilen der Strecke jetzt seine Stärken ausspielen kann. Und die waren hier oben. Und da sind wir dann natürlich gleich mal gespannt, ob er uns hier eine neue Bestzeit mitbringt. Und das tut er. 0,5 Sekunden holt er hier raus auf den ersten 30 Sekunden. Das ist eine Sensation.
0: Auch er wird jetzt natürlich getragen. Auch er saugt das auf, der Gewinner von Genua. Dort hat der Cerro Abajo zweimal Station gemacht im Laufe dieser Saison sozusagen. Die läuft schon seit Ende 2025. Und dann gab es noch eine Station im Sommer, im Juni war es der Fall. Auch da hat Roger Vieira gewonnen und möglicherweise krönt er sich auch heute zum ersten Cerro Abajo-Helden in Deutschland bei dieser Erstausgabe hier in Stuttgart. Kurvenkombination, die Schikanen links, rechts und diese letzte Kurve, das ist die, die gar nicht richtig aufgebaut ist, sondern die naturgegeben da ist. Das ist die schwierigste, bevor sie den nächsten Drop, den Steffele-Drop runtergeht und dann rein, langsam, aber sicher, sehr stimmungsvoll in Richtung Heusteigviertel.
3: Und Roger muss sich jetzt ranhalten, weil sein Vorsprung, der geht verloren. Der hat sich von einer halben Sekunde auf jetzt nur noch eine hundertstel Sekunde ist das, glaube ich, hat die sich reduziert. Und er kommt jetzt hier ins Ziel, hatte allerdings in der Qualifikation unten seinen stärksten Teil. Und wird das jetzt reichen? Es reicht! Schon 0, wieder so ein Wimpernschlag-Finish.
0: 0,026 Sekunden. Der Vorsprung des Brasilianers Roger Vieira. Was für ein Jubel jetzt schon da unten im Ziel am Stuttgarter Wilhelmsplatz. Was für eine Performance, was für eine Leistung. Urban Downhill Sports. Fast in Perfektion. Mehr geht nicht. Und es steht nur noch einer oben. Es steht nur noch der Spanier Alex Marin oben.
3: Ja, und was jetzt schon Fakt ist, Roger hat hier den Overall geholt. Der ist der Gesamtsieger mit dieser Leistung, die er da gerade erbracht hat. Und das natürlich völlig zu Recht. Wir sehen hier tatsächlich auch, dass er nochmal extra Bleigewichte unter dem Fahrrad montiert hat, um den Schwerpunkt des Rades so ein bisschen runterzubringen, um auf den Treppen noch so ein bisschen mehr Gefühl aus dem Fahrrad rauszukitzeln, beziehungsweise es einfach ein bisschen ruhiger zu machen, um dann da auch selber besser agieren zu können.
0: Sensationell, diese Grafik, die uns zeigt, er hat oben so einen krassen Puffer gehabt an seiner ersten Zwischenzeit, was er sich da aufgebaut hat. Und den letzten Rest, 0,032 Sekunden und dann die korrigierte Zeit im Ziel, 0,026, sein Vorsprung. Wahnsinn, aber er ist so einer, der ist vor allen Dingen oben am Start stark, er ist explosiv und genau das hat er bis nach unten. Die 130 Höhenmeter von oben nach unten, 1,2 Kilometer ist die Strecke lang, runtergebracht bis ins Ziel. Ich habe das Gefühl, wir werden gleich bei der Siegerehrung, so wie er das immer macht, das Fußballtrikot der Brasilianer sehen, denn das nimmt er dann ganz gerne mal mit aufs Podium.
3: Da bin ich tatsächlich auch gespannt, aber wirklich eine super Fahrt, die er da abgeliefert hat. Und ich bin gespannt, weil jetzt gibt es nur noch Alex Marin, der setzt sich jetzt hier die Brille auf. Absolutes Ritual, wie macht er das? Jetzt wird die Kamera hier einmal angeschaltet und der ist jetzt im Modus. Da schauen wir ihm in die Augen. Der ist komplett fokussiert und der geht jetzt hier los. Er muss schneller sein als in der Qualifikation, um seinen ersten Platz zu halten. Aber da staubt und der fährt hier gut rein. Der fährt hier gut rein. Der nimmt das Speed mit, muss kaum bremsen. Wird jetzt hier auch abspringen, genau aus der ersten Treppe in die zweite, durch den Royal Corner, sauber durchgefahren und jetzt attackieren auf dem roten Teppich.
0: Alex Marin aus Spanien. In der Quali war er ungefähr 0,8 Sekunden schneller als Roger Vieira. Aber der hat uns hier gerade einen Lauf hingezimmert in Stuttgart, wie wir ihn bislang heute Nachmittag

0: noch nicht gesehen haben. 0,083 fürs Erste der Vorsprung. Alex Marin geht volles Risiko und wir leiden ein bisschen mit, in Anführungszeichen. Natürlich alles aus sportlicher Sicht. Ach, mit ganz, ganz gespanntem Gesichtsausdruck guckt Roger Vieira auf das, was Alex Marin da macht. Es geht hier nicht mehr um die Gesamtwertung, es geht nicht mehr um den Gesamtsieg beim Cerro Abajo, bei dieser Rennserie. Aber es geht darum, hier den ersten Stuttgarter, den ersten deutschen Cerro Abajo-Helden überhaupt zu finden. Entweder Roger Vieira oder aber Alex Marin.
1: Und jetzt kommt er zur Zwischenzeit und der ist vorne. Der ist immer noch vorne. 0,4 Sekunden hat er nochmal ausgebaut. Hinten raus hatte er in der Qualifikation da eh gegen er Zeit verloren. Aber das kann er durchaus schaffen jetzt. Also diese 0,4, die muss er fast ins Ziel retten.
0: Entweder Alex Marin, der jetzt hier einen Vorsprung noch mal weiter ausbaut, oder aber Roger Vieira. Was für eine Fahrt, was für ein Spektakel. Stuttgart, die Radsporthauptstadt Deutschlands, die selbsternannte. Sie hat heute gewonnen bei diesem Cerro Abajo Event. Und es ist aber vor allen Dingen auch Alex Marin aus Spanien, der Erste, der auf deutschem Boden ein Cerro Abajo Event gewinnt. Und Leute, einfach einmal kurz eintauchen in die Emotionen dieser Sportart unten am Wilhelmsplatz. So, Max, du bist selber Downhill gefahren. Du hast selber diesen Sport gemacht. Jetzt möchte ich mal wissen, in wie viel Zentimeter misst du jetzt deine Gänsehaut gerade?
1: Sind das noch Zentimeter, Patrick? Das ist die Frage. Nein, das sind spektakuläre Bilder. Der wird hier umringt von seinen Fans, von den Fotografen. Die Lautstärke, man hört da Sirenen, man hört es klatschen, man hört es allerhand Geräten Lärm machen. Der wird hier umarmt von allem und dem kommen die Tränen. Das sind wirklich, ja, mein Gott, was sind das für Emotionen, ha?
0: Es ist ein perfekter Tag für den Spanier Alex Marin, der seit 3 Jahren im Cerro Abajo mit dabei ist, hat in dieser Saison einen Podiumsplatz eingefahren. In Genua, da war er Dritter, ansonsten 2x10. Dem liegt diese Ausgabe, diese Strecke hier in Stuttgart aber mal sowas von. Und was ist das bitte für ein tolles Bild, für eine tolle Umarmung von Roger Vieira, dem Gesamtsieger.
1: Ja, und das ist auch wirklich, was für mich den Mountainbikesport ausmacht. Und insbesondere auch diese Urban Downhill Races. Die
0: und
1: sind
0: Fischi
1: da alle zusammen.
0: Dabei.
1: Ja, schau dir das an. Die sind da alle zusammen. Die freuen sich füreinander, obwohl man ja gerade gegen den anderen verloren hat.
0: Max, warum war dieser Lauf von Alex Marin der beste, den wir heute gesehen haben?
1: Ja, das werden wir jetzt nochmal hier in der Zeitlupe sehen. Also der kommt da wirklich sehr, sehr, sehr weit innen in diesem Sprung und muss dadurch nicht so viel Kurve nochmal machen. Auch hier sehen wir es, wie schnell er das Fahrrad von Kurve zu Kurve bewegt, wie sehr er das auch reinlegen kann, ohne dass es ihm wegrutscht. Hier sauber in die nächsten Treppen reingesprungen, ordentlich auf den Pedalen. Also da ist richtig Horsepower drin und jetzt springt er hier auch die ersten, springt die zweiten und nimmt hier auch wirklich alles mit aus dieser Schikanensektion. Zwischendrin nochmal auf den Pedalen, danach wieder auf den Pedalen. Also das scheint mir einfach ein Run gewesen zu sein, wo jemand wirklich alles reingelegt hat, was zur Verfügung stand. Hier den Sprung nochmal weg.
0: Wahnsinn.
1: Jawohl.
0: Tolle Bilder. Alex Marin, der Spanier, gewinnt den Cerro Abajo Stuttgart. Und bei meiner Kollegin Anna Claire steht Johannes Fischbach zum Interview.
2: Ja, genau so ist es, Johannes Fischbach. Hinter uns ist gerade der Zieleinlauf explodiert, als Alex Marin eingefahren ist. Du hast ihn direkt umarmt. Wie geht's dir mit diesem Sieger?
3: Er war 2 Jahre lang mein Teamkollege und wir sind sehr gute Freunde. Deshalb freue ich mich so sehr für ihn. Sein erster Sieg beim Cerro Abajo Rennen und es ist einfach brutal. Echt.
2: Jetzt schauen wir mal auf deine Position. Wir haben gerade gemeinsam überlegt, war es der 5. oder der 6. Platz? Es war der 6. am Ende. Wie fällt das Fazit dazu aus deiner Sicht?
3: Ganz ehrlich, ich hätte fast die Qualifikation nicht geschafft. Ich bin als letzter Fahrer über die Quali drüber gekommen. Habe mich jetzt voll zusammengerissen, habe alles gegeben. Das war wirklich alles, was ich gehabt habe. Und mehr war auf der Strecke heute einfach nicht drin für mich. Also ich bin glücklich mit meinem Lauf. Mehr habe ich nicht gehabt.
2: Hannes, siehst du es genauso? Mehr war nicht drin heute bei ihm? Hast du es auch so wahrgenommen?
4: Was für ein Lauf war mega, wirklich, oder?
2: Der Lauf war mega, sagt dein Kollege.
3: Der Lauf war gut, der war clean. Ich habe oben einen kleinen Fehler gehabt, aber nichts Schlimmes. Und ja, also ich bin zufrieden, mehr habe ich einfach nicht gehabt heute.
2: Das ist doch schön, dass er trotzdem diese Stimmung, die du konntest ja trotzdem aufsaugen, ohne Ende, oder? Das war doch Wahnsinn, hier runterzufahren.
3: Das ist verrückt. Ich glaube, dass es noch nie bei irgendeinem Downhill-Rennen oder Urban-Downhill-Rennen

0: jemals so viel Zuschauer gegeben hat. Alles einfach verrückt. Für die Fahrer ist das verrückt, weil jeder pusht bis zum absoluten Limit, wenn so viele Fahrer, so viele Zuschauer sind. Das Rennen ist der absolute Hammer.
1: Der Hannes, der hat mir erzählt, eigentlich bist du immer ganz entspannt vor den Rennen. Heute, hat er gesagt, warst du ein bisschen angespannt, so hat er dich wahrgenommen. War das so?
0: Eigentlich bin ich immer angespannt. Man sieht es vielleicht nicht immer, aber ganz ehrlich, ich war schon angespannt, weil ich habe im Training gemerkt, dass ich nicht so richtig klarkomme. Ich habe aber nicht gewusst, ob ich trotzdem irgendwie schnell bin. Dann, dass ich gerade so über die Quali drüber gekommen bin, hat mich ein bisschen geschockt. Und dann habe ich einfach gewusst, ich muss jetzt alles geben, das habe ich gemacht.
1: Es war ja auch sehr viel Rummel um deine Person. Wie viel hat das auch nochmal Ausschlag gegeben für dich und für deine Mentalität, jetzt sage ich es mal so.
0: Bitte?
1: Das war sehr viel Rummel um deine Person. Du warst viel unterwegs und Interviews gegeben. Bei uns warst du auch. Wie viel Druck hat das nochmal gemacht?
0: Ah, nicht wirklich Druck. Das ist, wenn das Druck ist, dann ist das positiver Druck. Weil man will natürlich vor dem Heimpublikum alles geben. Natürlich mit ein paar Interviews und Autogramme dazu. Das ist schön, das macht Spaß.
1: Hannes, wir haben trotzdem ja in seinem Lauf, in seinem Finallauf eine deutliche Verbesserung gesehen. Was denkst du denn, hat er anders gemacht als in der Quali?
2: Ja, viel mehr getreten.
1: Viel mehr getreten, sagte er.
0: Ja, ich habe in der Quali habe ich gemerkt, ich habe eigentlich einen guten Lauf und habe dann gedacht, es wird schon reichen und habe ganz unten nicht mehr Vollgas getreten. Und das wäre halt fast zum Verhängnis geworden. Und jetzt im Finale habe ich alles rausgehaut.
1: Jetzt ist es ja ein Event, alle Fahrer schwärmen unfassbar. Nicht nur du, auch deine Kollegen. Inwiefern ist das denn für die Mountainbike-Community hier in der ganzen Region auch wahnsinniges Upgrade, dass dieses Event hier stattfindet?
0: Ich meine, man sieht einfach, was für eine Menge an Zuschauern und Leuten einfach fahrradverrückt sind. Ich glaube, die sind jetzt aus ganz Deutschland hergefahren. Ich weiß nicht, wie viele Zuschauer hier sind, wahrscheinlich 30.000, 35.000. Das zeigt, was der Sport für Potenzial hat und für mich gibt es nichts Besseres, als das zu sehen. Das ist der Hammer.
1: Und das in Stuttgart. Du willst gerne nächstes Jahr hier mitfahren in Stuttgart, oder? Wie sieht das aus, Hannes?
2: Also das Ziel war schon wieder.
1: Hat Lust und Laune gemacht.
2: Ja, voll motiviert.
1: So, jetzt ist ja hinter uns die Siegerehrung, glaube ich. Aber erst neue Tagessieg. Wir sagen schon mal danke, Fischi, für diesen schönen Kraft. Das hat ordentlich Freude bereitet, nicht nur uns, sondern den ganzen Zuschauern hier. Und viel Spaß noch. So, jetzt sehe ich gerade, geht's hier aufs Treppchen. Ich glaube, das ist die Siegerehrung des Tages, der Gesamtsieger kommt danach. Ja, was sagst du zu dem Sieger, Alex Marin?
2: Ich bin mega happy. Das ist so ein cooler Typ, muss ich sagen. Und der hat sich so viel verbessert in letzter Zeit. Mega.
1: Ja, dann schauen wir mal, wie er sich da macht bei seinem Sieg da oben. Und Patrick und Max, ihr habt noch mal das Kommando von uns.
3: Das finde ich gut. Vielen herzlichen Dank euch zwei beiden. Wir schauen mal. Der Weißenburgpark oben, das war der Start dieser Strecke. Und der Wilhelmsplatz unten, da wo das Ziel ist. Also das ist wirklich der Stimmungshotspot an diesem Nachmittag in Stuttgart.
4: Sogar den Bürgermeister haben wir da gerade noch gesehen von Stuttgart, Herr Nopper. Und jetzt stehen auch schon die Zweit- und Drittplatzierten hier auf dem Podium, kriegen ihre Pokale entgegengereicht. Roger Vieira, der natürlich auch den Gesamtsieg geholt hat. Und jetzt warten wir auf Alex Marin.
3: Und rechts auf dem Treppchen auf Rang 3 der Neuseeländer Tohoto Ariki Pene. Aber jetzt volle Emotionen beim Spanier Alex Marin.
4: Ja, und der freut sich hier, kriegt den Pokal höchstpersönlich durch den Bürgermeister der Stadt Stuttgart überreicht. Und jetzt freuen sie sich nochmal. Alex Marin, Roger Vieira und Tohoto Ariki Pene.
3: Es ist natürlich völlig klar, wir hätten natürlich gerne auch einen Deutschen auf dem Podium gesehen, wie zum Beispiel Johannes Fischbach, aber wir haben auch gesehen, wie dieser Kurs in Stuttgart auch so ein Fahrerfeld noch mal völlig durcheinander wirbeln kann, wie es vielleicht Favoriten rauswirft. Thomas Slavik, der Tscheche, wir haben ihn zwischendurch einmal kurz angesprochen, hat es gar nicht geschafft, aber die drei, die haben es geschafft. Und das ist jetzt aber mal sowas von verdient, die Sektdusche für Alex Marin, für Roger Vieira und Zuhu Zupene.
4: Und da muss ich sagen, Patrick, da bin ich gerade ganz glücklich hier in unserem Kommentatorenstudio. Also auf die Sektion verzichte ich sehr gerne. Natürlich will man aber mit den Burschen und den Emotionen von ihnen auf dem Podium tauschen. Also

0: Das sind einfach tolle Bilder, die wir da sehen. Aber wir sehen ja auch gleich noch weitere tolle Bilder, Patrick, nicht wahr?
1: Wir haben noch die Frauen im Angebot. Genau so ist es. Das nochmal der Blick auf die Gesamtwertung des Cerro Abajo. Roger Vieira, der Gesamtsieger. Und bei den Frauen, ja, zu denen kommen wir gleich. Wenn ich das richtig jetzt verstanden habe, weil ich so viele Kommandos gerade auf meinem Ohr hatte, dann gebe ich jetzt noch einmal ab zu Anna Claire.
2: Ja, genau so ist es richtig. Wir haben ja eine kleine Champagner-Dusche abbekommen, Hannes und ich. Also, Roger Vieira gewinnt die Gesamtwertung, Alex Marin hat den Tagessieg erkämpft und es gab heute eine Weltpremiere, denn zum ersten Mal sind auch die Frauen angetreten beim Cerro Abajo. Und wie das ausgegangen ist, das sehen wir jetzt in unserer kurzen Zusammenfassung.
1: Ja, genau so ist es. Die drei Besten wollen wir Ihnen und euch natürlich zeigen. Wir steigen ein mit Veronika Wittmann aus Italien, sind mit ihr schon unterwegs. Ist auch eine ganz routinierte Fahrerin. Die Frauen, das müssen wir gleich noch ein bisschen einordnen, Max, sind ungefähr eine Stunde, bevor die Männer auf die Strecke gegangen sind, unterwegs gewesen. Lass uns einmal ganz kurz einordnen. Das ist eine sogenannte Progression Session. Die soll quasi die Weiterentwicklung des Urban Downhills auch bei den Fahrerinnen vorantreiben. Denn was wir hier erleben oder was wir erlebt haben heute, ist erstens keine Selbstverständlichkeit, leider, aber es ist auch ein Riesenfortschritt, dass im Urban Downhill auch jetzt Fahrerinnen beim Cerro Abajo mit dabei sind.
0: Genau, das Spezielle ist, dass es hier das erste Mal ein gezeitetes Rennen gibt. Es waren erste Frauen bereits auf dem Kurs in Genua, unter anderem Vero Wiedmann, die wir jetzt hier gerade sehen, musste da noch ein bisschen vorsichtig fahren, weil sie noch einige Weltcuprennen offen hatte. Das hat sich jetzt hier geändert, wie man den Bildern entnehmen kann. Aber in der Tat ist es so, dass es das erste eben tatsächlich gezeitete Rennen mit einer Siegerehrung dann am Ende des Tages, Siegerinnenehrung auch gibt. Und die Damen haben absolut abgeliefert und das war aber für mich auch vollkommen klar. Also wann immer es mal das erste Mal ein Frauenrennen gibt, wo es jahrelang heißt, ah, können sie nicht, ist zu hart, was weiß ich. Quatsch, die fahren das jedes Mal. Wir werden gleich noch Leute sehen, die gesagt haben, die Sprünge sind zu kurz. Also das geht eher in die andere Richtung und ich sag, bitte überall genau sowas abhalten.
1: Und natürlich darf auch eine so routinierte Fahrerin wie Veronika Wittmann aus Italien nicht fehlen. So, jetzt gucken wir aber auf unsere deutsche Lokalmatadorin, auf Nina Hoffmann. 123.000 Follower auf Instagram. Die hat so eine riesen Fanbase, so eine riesen Fan-Community. Die Thüringerin aus Saalfeld kommt sie. Sie ist bekannt für einen sehr kraftvollen und aggressiven Fahrstil. Und natürlich hat sie uns das heute auch, heute Nachmittag in Stuttgart gezeigt. Sie ist mehrmals deutsche Meisterin geworden, Vize-Weltmeisterin 2022. Mehrmals Weltcupsiegerin im Mountainbike Downhill. Studierte Psychologin, wohnt in Innsbruck. Früher war sie Leichtathletin. Dann hat sie eine Verletzung vom Sperrwurf weggebracht zum Downhill. Und kann man sagen, Max, Gott sei Dank ist diese Frau, ist diese Fahrerin mittlerweile auf dem Downhill-Mountainbike unterwegs. Das macht so viel Spaß mit ihr.
0: Das ist absolut so. Und ich erinnere mich noch, als sie angefangen hat mit diesem Sport, weil die ist in die Szene gekommen und hat aufgeräumt, Patrick. Also da ging es los und die hat wirklich alles gewonnen in Deutschland, was es gab. Dann ging es weiter auf die internationalen Rennen in Europa, alles gewonnen. Und dann natürlich bis zu den Weltcupsiegen. Und wie man sieht, gibt sie auch hier wirklich eine unglaubliche Leistung ab über den Zielsprung und kommt da sogar mit der zwischenzeitlichen Bestzeit ins Ziel.
1: Sie war die langsamste in Anführungszeichen der Qualifikation. Insgesamt 6 Fahrerinnen sind hier an den Start gegangen. Aber ihre Zeit war diejenige, an der sich dann alle anderen zu orientieren hatten. Und auch die, die dann als Letzte auf die Strecke gegangen ist. Das ist Paz Gallo aus Chile. Dreifache nationale Meisterin. Und das war die letzte, die Nina Hoffmann noch so richtig unter Druck setzen konnte. Denn natürlich auch bei den Fahrerinnen wurde der Titel Cerro Abajo Stuttgart, wurde ja quasi ein Pokal und wurde ein Podium vergeben. Und Nina Hoffmann saß ganz, ganz lange unten auf diesem Hot Seat drauf und war die Führende. Und ja, hat dann eben geschaut, was Paz Gallo aus Chile da veranstaltet hat. Und wir können schon mal ein bisschen vorwegnehmen. Dieser Lauf, Max, das war so ein krasser Lauf. Der hat Nina Hoffmann unten ganz schön ins Schwitzen gebracht.
0: Ja, allerdings, weil ich meine, man muss sich vorstellen, die sitzt da unten, sie hat die Führung und dann kommt da oben jemand und sie ist im ersten Sektor ja auch noch 2 Zehntel zurück gewesen. Na? Aber sie pedaliert dann hier wahnsinnig, die nimmt die Feature

0: super gut, springt hier fantastisch in die Treppen rein, also gut Speed mitgenommen, nicht verbremst irgendwie. Auch hier nochmal sauber, erstes Double, dann über die Treppen in die Kurven rein, nimmt da richtig viel Speed mit jeweils. Und dann kommt sie eben da zur zweiten Zwischenzeit und ist auf einmal vorne, Patrick. Und zwar 2 Zehntel tatsächlich, nutzt da die komplette Strecke aus, bevor es in den Steffle-Drop reingeht.
1: Und dann wurde es zunehmend spannender und spannender. Fast ein ganz leichter Fahrfehler, weil es Pascal da weit nach links außen reingedrückt hat bei der Einfahrt hier in dieses Heusteigviertel. Aber dann hat auch sie sich gedacht, Mensch, wenn ich hier noch mal alles raushaue, das fühlt sich so gut an. Hier auch auf dem Kopfsteinpflaster, das Gelände, das wechselt ja immer wieder. Asphalt, Schotter, Kopfsteinpflaster und dann der Zielsprung. Und Achtung, unten rechts die Zeit, 0,118 Sekunden. Pascal aus Chile, die Gewinnerin beim Cerro Abajo Stuttgart. Und damit geht's zurück zu Anna Claire.
2: Ja, Weltpremiere der Frauen gelungen. Was für ein Meilenstein in diesem Sport. Und Weltpremiere hier in Stuttgart, das Cerro Abajo, die ist auch gelungen, Hannes. Wir hatten sehr, sehr viel Spaß. Tolle Bilder haben wir gesehen, tollen Sport. Ich drücke dir ganz fest die Daumen, dass wir dich nächstes Jahr hier sehen.
3: Danke, danke.
2: Danke, dass ich auch, wenn du mir, ja, auch wenn du mir dann fehlen wirst nächstes Jahr. Aber ich möchte dich dann gerne den Berg runterfahren sehen.
3: Ich auch. Jetzt zurück aufs Bike.
2: So, hier wird jetzt noch die brasilianische Hymne gespielt. Wir verabschieden uns damit. Ich kann Ihnen aber noch ans Herz legen, heute Abend SWR Sport einzuschalten. Thorsten Lieberknecht, Trainer des 1. FC Kaiserslautern, ist im Studio. 21.50 Uhr geht los. Die haben gewonnen, die haben was zu feiern. Und ich würde sagen, wir machen jetzt hier auch Feierabend.

0: Wirtshäuser sind einfach mehr als ein Ort zum Essen und Trinken. Sie sind Treffpunkt, Erinnerungsort und manchmal kleine Schatzkammern voller Geschichten. Orte, an denen man sich kennt, zusammenrückt und Heimat ganz selbstverständlich auf den Teller kommt.
1: Herzlich willkommen. Heute entdecke ich mit Ihnen urige Wirtshäuser des Südwestens. Da, wo die Heimat noch am Stammtisch sitzt. Und dafür sind wir heute im wunderschönen Finstal, um genau zu sein in Berghausen. Und hier mitten im Ort steht eins der ältesten Wirtshäuser der Region. Das zum Laub. Dieses historische Wirtshaus ist schon jahrhundertelang in Familienbesitz. Und angeblich soll hier sogar Napoleon gespeist haben. Ein Ort, wo gefeiert, getanzt, gelacht, gegessen und so manche Geschichten erzählt worden sind. Ja, eigentlich typisch Wirtshaus. Und da gehe ich jetzt mal zusammen mit Ihnen rein. Ja, da ist sie ja schon, die Chefin hier vom Laub. Hallo Silke. Schön, dass ich mal wieder hier bin.
2: Ja, freue mich.
1: Ist schon wieder fleißig die eigenen Eier am Einsortieren.
2: Genau, eigene Hühner für unsere Spätzlen und die übrigen Eier kommen hier rein für Kundschaft.
1: Bist du wieder richtig fleißig hier. Ja. Ne? Ja, ist immer wieder schön hier im Laubgarten.
2: Ja.
1: Jetzt sehe ich, du hast eine wundervolle Dekoration hier im Laubgarten. Das machst du alles noch selber?
2: Ja, vielen Dank. Ja, das mache ich mit Liebe, mit Man sehr sieht's. Viel Liebe. Mache ich
1: Toll.
2: Sehr gern.
1: Echt ein toller Ort.
2: Ja.
1: Aber angeblich soll er hier schon Napoleon gewesen sein.
2: Ja, jetzt zeige ich hier den Tisch, wo er gesessen hat. Ja. So, Sören, hier sitzt er.
1: Der Napoleon.
2: Jawohl. Das Bild haben wir von der Majolika in Karlsruhe bekommen. Das hat der Künstler Eklau für uns gemacht. Das Laub gibt es seit 1558.
1: Ja.
2: Und hier ist der berühmte Tisch, an dem der Napoleon saß. Genau. Den Tisch gibt es seit 1785. Das ist ein ganz beliebter

0: Schreibtisch hier, unser Steintisch. Und ja.
1: Da will ich aber auch mich mal wie Napoleon hier im Laub fühlen. Aber ne? Wenn ich hier schon mal gesessen habe, dann ich auch.
0: Genau, hier saß er. Mach das gemütlich, bin gleich wieder da. Ich habe einen 91. Geburtstag. Ich muss kurz schauen.
1: Okay, bis gleich. Ja, in der Zeit, wo sich jetzt Silke um den 91. Geburtstag kümmert, gehen wir an einen anderen Ort, wo Wirtshauskultur genauso lebendig gelebt wird.
2: Um 16 Uhr öffnet die Kultkneipe beim Jose in Bad Waldsee.
3: Ja, aber jetzt.
2: Dann sind auch schnell die ersten Tische besetzt. Jung und alt treffen sich hier und läuten den Feierabend ein.
3: Meine Tante war ja schon früher hier. Wo sie jung waren, dann hat die abartigste Feste gefeiert. Das ist halt schön, wenn es immer noch so gibt.
4: Wir kommen so früh, können hier noch was essen, trinken noch ein, zwei und genießen einfach den Abend.
5: Weil auch jung und alt einfach zusammenkommt und wir einfach immer nett miteinander sind.
2: Das Josel gibt seit 1978 und ist benannt nach dem ersten Wirt, Karl Josef Fendrich, kurz Josel. 2019 hat Christoph Vögele dann die Kneipe übernommen.
6: Also, zum Wohl miteinander, gell? Ja, genau, lass euch schmecken.
7: Holzschluck, ja.
6: Genau, auf einen gemütlichen Abend, gell?
2: Christoph ist ein Bad Waldseer Original. Der gelernte Schreiner und Restaurantfachmann trifft den Nerv seiner Gäste und veranstaltet unter anderem regelmäßig Würfelabende und Live-Konzerte im Josel. Christoph hat ein treues Stammpublikum. Die meisten Gäste kennen die Wirtschaft schon aus der Zeit, in der zuerst der Vorgängerwirt Josel und später dann seine Tochter Lisa hinter der Theke standen.
6: Das Josel ist natürlich auch stadtbekannt, weil das natürlich auch schon so lange existiert. Und ich war auch früher schon als Jugendlicher mal hier und habe das alles miterlebt und bin dann tatsächlich von hier, vom Herrn Fendrich, von der Tochter, die hat das vor mir gemacht, direkt angesprochen worden, weil sie gewusst hat, dass ich mal mich selbstständig machen möchte in der Gastronomie. Und hat mich direkt gefragt, ob ich Interesse hätte, Josel zu machen, weil sie das gern abgeben. Und dann war das quasi für mich wie ein Jackpot.
2: Die Kneipe liegt mitten in der wunderschönen Altstadt von Bad Waldsee, das zur Ferienregion Oberschwaben-Allgäu gehört. Mehr als 50 Sitzplätze gibt's im Biergarten draußen und drinnen noch mal genauso viele. Die Rockkneipe ist urgemütlich und mit viel Liebe nostalgisch eingerichtet. Da kommt jeder gerne auf einen Sprung vorbei.
3: Freunde treffen, Schwätze, neue Informationen. Am Stammtisch erfährt man immer alles, was in der Stadt los ist, was es Neues gibt. Und deshalb kommt man auch an den Stammtisch. Und da bleiben die Handys auch weg. Miteinander schwätze, auch gesagt.
2: Auch am Stammtisch vom örtlichen Fanfarenzug ist schwätze, auch gesagt.
8: Wer hat geheiratet? Ist irgendjemand was Peinliches passiert? Also wirklich von bis, also quer durch die Bank. Natürlich politische Sachen. Schließen Krankenhaus, macht ein neuer Arzt auf. Was weiß ich, ist bei jemand eingebrochen worden, du hast da was mitbekommen oder so. Ja, einfach so ein kleines Update, dass man noch intern spricht und nicht nur über Social Media und über die ganze moderne Kanäle. Und das ist halt, hier möchte ich mal sagen, zeichnet sich das halt aus. Gemütlich in der Altstadt, im Stadtkern. Tipptopp. Ja.
2: Christophs Frau Lisa kümmert sich um die Speisen.
9: Danke dir.
2: Es gibt nur Kleinigkeiten und Snacks. Lisa bereitet sie in einer super kleinen Küche zu. Beim Josel ist halt kein Restaurant.
9: Also bei uns wird am meisten Seelenflammkuchen und im Sommer Wurstsalate gegessen. Mehr ist auch in der Küche gar nicht möglich.
2: Seelen, so heißt die oberschwäbische Brotspezialität, die hier zum Beispiel mit geschmolzenem Käse, Zwiebeln, Tomaten und Schwarzwälder Schinken serviert wird. Lecker. Draußen ist es mittlerweile noch voller geworden. Hier trifft sich einmal in der Woche der Kartenspieler-Stammtisch und das schon seit über 8 Jahren. Auch hier am Tisch gilt, wie überall im Josel, Tradition verpflichtet.
10: Meine Geschwister waren schon alle hier drin, meine Eltern waren auch hier drin. Das ist so, wird von Generation zu Generation immer weitergeteilt.
11: Und jetzt vorhin auch.
10: Ja. Wenn man auch die Älteren trägt, wo man hingehen soll hier im Wald, dann ist es sowas Josel.
2: So zufrieden wie seine Gäste.

0: für die Gäste stimmt alles. Der älteste Stammgast ist stadtbekannt. Er gehört hier schon zum Inventar. Seinen Namen will er nicht preisgeben. In Bad Waldsee kennen ihn alle nur als Chicken.
1: Ich habe ja viele Freunde und einer hat mir mal gesagt, pass auf Chicken, da wird eine neue Kneipe eröffnet. Ja, dann bin ich da halt einfach nach dem Arbeiten, auch mit Blaumann, einfach reingelaufen und habe gesagt, hallo, ja, und dann bin ich sitzen geblieben. Und das ist ungefähr 42 Jahre.
0: Wer einmal zum Josel kommt, der bleibt. Außer am Sonntag, da hat es nämlich geschlossen.
2: Ich habe ja vorhin die Chefin im Garten getroffen und die hat mir verraten, dass heute hier ein 91. Geburtstag ist. Und da gehe ich jetzt erstmal gratulieren. Schönen guten Tag, hallo.
3: Hallo.
2: Tag, wer hat denn heute Geburtstag? Das kann nicht sein, oder? 91 Jahre, die besten Glückwünsche. Das weiß ich ja, das habe ich mir verraten lassen von der Silke.
3: Ja, das ist gut. Ja?
2: Und heute im Laub, wie oft haben Sie hier schon gefeiert?
3: 60 Jahre.
2: 60 Jahre?
3: Ja, wir feiern seit 60 Jahren hier. Meine zwei Söhne sind hier konfirmiert worden. Mein Enkel, meine Schwiegertöchter, ist alles große Familie.
2: Und was gefällt Ihnen besonders gut?
3: Alles.
2: Alles, ne?
3: Das Essen, das Ambiente, die Bedienung, die Wirtsleute, alles. Also man kann sich über nichts beschweren.
2: Das ist super.
3: Ist super, ja.
2: Dann wünsche ich noch einen schönen Geburtstag, ne?
3: Danke.
2: Lassen Sie die Korken knallen so richtig heute,
3: ja,
2: oder? Ja. Dann viel Spaß hier im Laub.
4: Danke. Ciao, ciao.
2: Ja, da sitzt die Chefin wohl am Stammtisch.
5: Ah, Sören.
2: Ja. Silke, wo kommt eigentlich der Name Laub her?
5: Also das war früher Postkutscherstation. Und die haben selber alles geschnitzt und das Motiv war das Laubblatt.
2: Ja.
5: Und daher der Name Laub.
2: Und ist noch richtig alt alles?
5: Ja, also das Haus ist 1558 erbaut worden. Hier ist die Hans-Thoma-Ecke. Der Maler, der kommt aus dem Schwarzwald, ja, hat in Karlsruhe gelebt. Der saß wohl hier mittags immer und hat meinem Mann seinem Opas Maler beigebracht.
2: Okay, also auch eine... Schon viele Künstler waren
5: auch
2: hier.
5: Viele Künstler, Dichter sind hier ein- und ausgegangen. Ja, dann haben wir hier von 1902 bis 1907 einen zahmen Storch gehabt. Der hat den Flügel gebrochen und hat dann hier die letzten Jahre verbracht. Die Oma hat ihm Strümpfe.
2: Strümpfe hat er gekriegt.
5: Gestrickt. Die würde ich dir gern zeigen. Die hat irgendeine Oma gestrickt. Also, die hat er wohl tatsächlich angehabt.
2: Süß.
5: Immer Sehenswürdigkeit hier im Laub, kommt Leute, möchte die sehen.
2: Strümpfe vom Storch.
5: Zeigen wir auch gerne.
2: Ja?
5: Ja.
2: Aber sind auch gut versteckt hier, oder?
5: Die sind gut versteckt.
2: Hier gibt es ja viele Sachen zu entdecken.
5: Ja, ich würde dir gerne hier noch was zeigen.
2: Ja.
5: Da ist zum Beispiel eine alte Speisekarte. Muss ca. 1955 gewesen sein.
2: Ja, aber auf jeden Fall noch günstig. Ne?
5: Und wenn du rumblätterst...
2: Aber Bratkartoffeln,
5: ach,
2: die
5: da ist
2: immer.
5: Rumsteak, Bratkartoffelsalat.
2: 3 Mark.
5: D-Mark.
2: Wahnsinn.
5: Ja, verrückt.
2: Aber so ein Stammtisch hat auch viel Geschichte zu erzählen.
5: Ja, auf jeden Fall. Gerade dieser Tisch hier, das ist nämlich genau der Stammtisch. Da haben sich schon manche verewigt, eingeritzt. Darf auch heute noch jeder sich einritzen. Ich habe jetzt gerade alte Fotos rausgekruschtelt. Der Hans-Joachim Kullekamp ist jetzt nicht deine Generation,
2: nee, nicht meine, aber
5: war auch ein bekannter Mensch. Der ist gern ins Laub gekommen.
2: So ein lustiges Bild gesehen, das hole ich mal schnell aus dem Gästebuch.
6: Oh.
2: Da lagen die unter dem Tisch hier. Das
6: ja, genau.
2: Ja, das fand ich jetzt sehr schön. So der Stammtisch, wo sie alle drunter liegen hier.
6: Ja, das war aber andere.
2: Also, ach so.
6: Das war ein anderer.
2: Und wie lange kommen Sie schon zum Stammtisch hin? Oder wird noch richtig so Stammtisch?
6: Also eigentlich hat mich mein Vater und meine Mama hier schon reingetragen.
2: Okay.
6: Also 61er Baujahr. Ja. Großvater hat hier schon mehr oder weniger Fleisch und Wurst geliefert. Über Generationen hinweg.
2: Der Metzger des Ortes.
6: Gut befreundet, ja, über die ganze Familie hin. Ob jetzt die Enkel, die Kinder, die Oma. Ist ein Gasthaus. Herzlich willkommen, sagt man immer. Ja. Gell?
2: Aber wo kommen überhaupt die Getränke hier alle her, Silke? Also einen richtigen Ausschank hier?
5: Ein richtiger Ausschank, ja, das stellt sich vielleicht jetzt
2: ein bisschen
5: anders
2: vor. Dann schauen
5: wir uns mal an, oder? Bei uns ist hier alles... ja, also schnucklig und klein, ja. Aber wir kriegen hier auch im größten Stress alles raus.
2: Kleine Räume, große Leidenschaft, das gilt nicht

0: nur hier im Laub, sondern auch in Oberkirch. Auch dort wird improvisiert, gekocht und auch gelacht. Aber das sehen Sie jetzt selbst.
1: In der Küche der Burgwirtschaft Oberkirch im Ortenaukreis muss Wirt Matthias heute seinen Chefkoch Markus vertreten.
2: Erst mit Brot. Okay, super. Dann machen wir den mit Brot.
1: Das war so nicht geplant.
2: Und das ist der normale, der ist mit Pommes. Hervorragend. Der Markus hat Fieber tatsächlich und ist jetzt gerade kurz vom Kollaps gewesen. Und jetzt muss ich ganz schnell die Küche übernehmen. Manchmal muss man das einfach machen. Ne? Das, von jetzt auf gleich funktionieren. Ich bin zwar kein gelernter Koch, aber ich habe mir vieles vom Markus zeigen lassen. Und wenn halt nur der Mann ist, dann muss man halt alles Mögliche in Bewegung setzen. Ja, gerade wenn die Terrasse voll ist, dann muss weiterlaufen, dass die Gäste nicht unzufrieden sind. Ich hoffe, es schmeckt denen auch.
1: Die Gäste dürfen nicht merken, dass es in der Küche ein Problem gibt. Die Burgwirtschaft Oberkirch ist ein beliebtes Ausflugsziel für Touristen und Wanderer. Matthias hat nicht nur das Kochen nicht gelernt, er ist grundsätzlich nicht vom Fach.
2: Ich bin eigentlich Notfallsanitäter, ursprünglich noch sogar Krankenpfleger. End 90er gelernt und dann habe ich über 20 Jahre Rettungsdienst gemacht. Ja.
1: Über Gelegenheitsjobs im Gastro- und Veranstaltungsbereich ist er schließlich hier unterhalb der Burgruine Schauenburg gelandet. Seit 2012 bewirtschaftet er das Lokal. Normalerweise kümmert sich Matthias als Wirt um die Organisation des Betriebs. Jetzt muss er spontan ran an den Herd. Er ist ein Multitalent. Bevor Matthias hier Wirt wurde, organisierte er für den Vorgänger, den Freiherrn von Schauenburg, Konzerte und Veranstaltungen. So kam die Verbindung überhaupt erst zustande.
2: Wir haben dann damals den Freiherrn von Schauenburg einfach dran, wenn Ulrich, wie sieht das aus? Wenn du mal irgendwann Lust hast, das Ding abzugeben, aus Altersgründen, warum auch immer, dann sag Bescheid.
1: 2021 war es soweit. Der Freiherr geht in Rente, Matthias und sein Geschäftspartner übernehmen die Burgwirtschaft. Ulrich, Freiherr von Schauenburg, kommt immer gerne auf einen Sprung vorbei. Heute ist Tochter Fanny mit dabei.
3: Wir haben jetzt den Matthias gefunden als würdigen Nachpächter, Betreiber, als Wirt. Und er ist ja auch wirklich sehr erfolgreich und sehr beliebt.
1: Die Freundin des jetzigen Wirts, Sonja Huber, zieht mit. Sie kümmert sich um die Buchhaltung der Wirtschaft und sie gestaltet mit viel Liebe die Deko rund um das Wirtshaus. Sonja schafft es mit ihren Deko-Ideen, jeden Gast willkommen zu heißen. Viele Gäste kommen regelmäßig wieder, so auch Stammgast Rolf Lössnitz, ein guter Freund von Matthias.
4: Hallo.
2: Rolf, hallo. Hey, schön, dass du da bist. Hallo, wie geht's dir?
4: Hi, danke, gut.
1: Jeden Samstag sieht er mit Dackel Luigi nach dem Rechten. Gesessen wird, wie sollte es anders sein, am Stammtisch. Und das seit über 60 Jahren.
4: Also, zum Wohle.
2: Ja, komm, ich setz mich mal hier hin, sieh dir.
4: Nach dem warmen Wetter da draußen.
2: Wahnsinn, hier drin ist immer schön kühl, ja, muss man schon sagen.
4: Da habe ich dir was mitgebracht. Das ist die Gaststätte 1967.
2: Schau mal, das sieht ja noch genauso aus wie jetzt hier. Guck mal, bin echt beeindruckt, wie das irgendwie so stehen geblieben ist. Die Gäste, die wollen genau das haben. Das ist so richtig, richtig schöne, urige, alte Wirtschaft noch.
1: Sie verstehen sich prächtig und vor allem haben sie auch ein gemeinsames Verständnis von einem erfolgreichen Wirtschaftsbetrieb.
4: Na, seit dem Matthias da ist, hat sich schon schwer verändert. Das muss ich schon sagen. Es waren ab und zu mal Zeiten oben, da lief es nicht so gut. Und das macht, wenn eine Gaststätte nicht gut läuft, das spricht sich sofort im Städtle rum. Und da waren die Tische nicht abgeräumt und da mussten die Gäste lang sitzen. Und Es war manchmal nicht so der wahre Jakob. Gell? Aber jetzt mit Matthias, ich kann nichts sagen. Er ist der geborene Wirt. Vor allen Dingen, er ist aufmerksam.
1: Das Abendgeschäft hat begonnen. Es gibt gutbürgerliche Klassiker wie badischer Wurstsalat, Schnitzel mit Pommes oder Flammkuchen. Die Gäste haben einen klaren Favoriten.
2: Man glaubt es kaum, es sind tatsächlich die Käsespätzle. Ist jetzt nicht besonders ein leichtes Seericht, ist auch nicht jedermanns Sache, aber dieses Jahr ist Käsespätzle an Nummer 1.
1: Mit würzigem Käse, frittierten Zwiebelringen und viel Liebe verfeinert. Feierabend für Sonja und Matthias.
2: War schon ein Chaos-Tag, ne? Aber wir haben es geschafft, mein Schatz.
5: Geschafft.
2: Vielen Dank.
0: Von Oberkirch geht es jetzt direkt ins Herzstück vom Laub. Und da kocht Klaus in der 18. Generation. Küchenchef und Wirt hier im Laub. Was machst du da gerade?
6: Ich richte jetzt Schnitzel vor für heute Abend, dass mal im Service gut anstehe und nicht in Schleudere komme. Habe ich die vorgeschnitten und habe die schon geklopft. Dann tue ich sie später nur noch würzen, paniere oder Natur in die Pfanne hauen. So wie es halt
0: läuft. Käsespätzle sind ja in Oberkirch der Renner. Was ist denn hier im Laub der absolute Renner?
6: Ja, Käsespätzle ist jetzt bei uns nicht so. Bei uns ist der absolute Renner nach wie vor entweder panierte Schnitzel oder rumschick Zwiebel. Das ist bei uns das, was am meisten verkauft wird. Und dann natürlich unsere tolle Bratkartoffel.
0: Die sind ja legendär, ne?
6: Die sind legendär.
0: Wie die Pfanne bestimmt, oder? Die sieht
6: die
0: schon nach
6: Pfanne
0: einigen Jahren aus.
6: In vierter Generation bei uns im Haus. Schon bei meiner Oma. Das, also so wie ich es weiß, ist drei Generationen. Meine Oma hat schon mit der Pfanne gekocht. Damals.
0: Ganz schön heiß hier, das sage ich dir, an diesem Herd. Da hat aber die Oma auch schon dran gekocht. Wie lange gibt es diesen Herd schon? Der sieht schon.
6: Dieser Herd steht seit den 60er Jahren hier bei uns. Und ich würde auch gerne neue kaufen, aber sowas gibt es einfach nicht mehr.
0: Es gibt ja nichts Schöneres und so eine richtig schöne Hausmannskost wie Bratkartoffel, oder?
6: Ja. Was meint der Profi?
2: Köstlich.
6: Ja, super, da freue ich mich.
7: Du machst einfach die besten Bratkartoffeln.
6: Ja, da freue ich mich. Ja, wir kochen noch so wie früher.
0: Und das ist das Schöne. Man braucht nicht viel. Öl, Kartoffeln, eine gute Pfanne. Und man ist einfach glücklich.
6: Eine heiße, gute Pfanne.
0: Das ist Wirtshausküche-Tradition.
6: Ja, genau. Ja, wir haben hier auch keine Fritteuse im Haus.
0: Keine, ne?
6: Keine Fritteuse im Haus. Ja. Ich bin so kein Fritteuse-Freund. Ich mache nur alles in der Pfanne.
0: Und das schon
6: Pommes frites gibt es halt keine.
0: Und das über Jahrzehnte.
6: Das schon über Jahrzehnte. Und das ist Jahrzehnte, genau.
0: Ah, da brauchen wir doch bestimmt.
6: Und hier haben wir unser hausgemachte Spätzlen schon.
0: Auch noch mit eigenen Eiern immer, ne?
6: Immer mit eigener Eier. Deshalb haben wir ja extra die Hühner, dass wir die Spätzlen.
0: Ich sehe schon, die Füllung vom Cordon Bleu wartet auch.
6: Genau.
0: Hier so richtig klassische Wirtshausküche. Tolle Rohkostsalate und fleißige Menschen hier, ne? Und ein schwitzender Röhren anders. Das ist Wirtshausküche neu erlebt. Ganz schön schweißtreibend in den Wirtshäusern, ne? Aber ich glaube, was ich eins gelernt habe, hier wird Tradition, Herzlichkeit und natürlich auch Bodenständigkeit ganz groß geschrieben. Und das? Ja. Und die Silke auch fleißig hier in der Küche. Natürlich, da merkt man, Familie zieht hier an einem Strang. Das ist natürlich das Tolle, was die Wirtshäuser natürlich alle miteinander verbindet. Und wir gehen jetzt in ein ganz besonderes Wirtshaus. Was sage ich Wirtshaus? Nein, es ist eine Gassenwirtschaft. Wir gehen zusammen ins Beckschwarz.
1: Die Wirtschaft liegt in der schnuckligen Altensteiger Altstadt. Das Fachwerkhaus ist aus dem Jahr 1459. Beckschwarz ist eine sogenannte Gassenwirtschaft. Nur wenn draußen die Lampe leuchtet, ist drinnen auch was los.
8: Eine Gassenwirtschaft ist eine Wirtschaft, die kein eigenes Wirtshausschild besitzt. Also ich habe nicht wie viele andere so ein großes, bedeutendes Schild, sondern bei mir brennt nur Licht und ich habe einen Schriftzug auf dem Haus. Mehr gab es nicht. Die Gassenwirtschaft war früher eine Wirtschaft, wo sich die einfacheren Menschen getroffen haben. Von der baulichen Art her bin ich schon gar nicht für so große Essen ausgestattet. Ich habe aber eine sehr kleine Küche und eigentlich eine Haushaltsküche. Und deshalb ist die Karte sehr klein gestaltet.
9: Oh, die Zwiebeln.
1: Flammkuchen und Zwiebelkuchen sind Christas Spezialität. Der erste Gast steht schon auf der Matte. Die Wirtschaft wurde übrigens nach dem Bäcker Jakob Schwarz benannt, der hier bis 1893 lebte und arbeitete.
5: Leute, aufpassen, immer mit Demut eintreten.
7: Ja, und die Kopf einziehen.
1: Bis weit in die zweite Hälfte des 20. Jahrhunderts hinein war das Gebäude Bäckerei und Kneipe. Bei knapp 1,60 Meter Türhöhe müssen sich auch die nächsten Gäste kräftig ducken. Etwa 40 Personen finden Platz, dann ist die Bude voll. Eine authentische Kneipe. Die 74-jährige Karin Bertram liebt die rustikale Atmosphäre.
9: Also ich war ja als Kind schon hier, weil ich bin ja in Altensteig geboren. Und da war es natürlich hier sehr, sehr, sehr lebhaft. Da habe ich fast noch Angst gekriegt, weil so viel los war.
1: Wer hierher kommt, der trinkt nicht nur ein Gläschen. Meistens wird dazu auch etwas gegessen.
8: So, und dann dreimal den ganz normalen Flammkuchen. Vielen Dank.
1: Christa legt los. Gut vorbereitet ist halb gewonnen. Das zahlt sich jetzt aus, denn es werden nicht die letzten Flammkuchen für heute bleiben.
10: Was der Hand schmeckt da eigentlich ein bisschen.
1: Das Kultlokal hat in den letzten Jahrzehnten auch schon einige Persönlichkeiten angelockt, zum Beispiel Deutschrock-Weltstar Udo Lindenberg. Er hat sich im Gästebuch verewigt.
8: Udo Lindenberg ist ja ganz oft in Calw. Ist ja Hermann Hesse-Fan und war da auch bei Calw Rock bei vielen Konzerten dabei. Und irgendwann hat es mal geklappt und er ist hierher gekommen. Ihm hat es hier sehr gut gefallen. Und wenn es noch klappen wird, möchte er gerne noch mal wiederkommen. Weil es ja schon einige Zeit her, 2009, mal sehen, ob es noch mal klappt.
1: Apropos Musik, die Stimmung steigt minütlich. Der Musiker für den heutigen Abend fehlt aber noch. Da kommt er, der Peter.
11: Sag mir Hallo!
1: 5 bis 6 Mal im Jahr packt Peter Unger beim offenen Liedersingen sein Akkordeon aus. Er findet Volksmusik und Beck Schwarz passen perfekt zusammen.

0: Die Gruppe um Stefan Kirn singt besonders laut mit. Sie nennen sich die Thälemer Fackler und sie pflegen eine besondere Altensteiger-Tradition.
1: Wir sind einfach nur eine lose Zusammenkunft von Menschen, die einfach eine Geschichte weiterpflegen, ein altes Brauchtum, das hier in der Stadt ist und eigentlich schon fast über Jahrhunderte hier eigentlich integriert ist.
0: Die Fackler sind das ganze Jahr über damit beschäftigt, ein riesiges Feuer für Heiligabend zu organisieren.
2: Wir setzen morgens um 6 unser Fackelfeuer auf und dann kommen wir danach, wenn wir fertig sind, hierher zu Christa, weil sie eine der, eigentlich die einzige ist, die uns noch empfängt an Heiligabend, muss man sich vorstellen. Heiligabend können wir hierher kommen und wir kriegen was zu essen, richtig gutes Essen, trinken ein bisschen was, trinken noch einen Schnaps dazu und dann gehen wir alle nach Hause, um uns vorzubereiten auf den abendlichen Fackelfeuer ab. Event sozusagen.
0: Die Altensteiger feiern damit die Geburt Christi. Der Ursprung des Brauchs soll aber schon bei den Kelten liegen. Dass sich im Beck Schwarz auch heute noch alle treffen können, verdanken sie einem Ur-Altensteiger.
3: Dieter Donner ist ein Architekt hier von Altensteig. Er hat hier das Haus gekauft, hat es erhalten. Wie er es in seine Kindheitserinnerungen so hat. Er hat auch draußen das Haus wieder so in den Urstand versetzt, wie es früher ausgesehen hat. Das heißt mit dem ganzen Fachwerk. Und er ist in der Nachbarschaft aufgewachsen teilweise und hat sich das erhalten. Und deshalb ist die Wirtschaft heute noch am Start. Und deshalb darf ich heute noch da drin arbeiten und darf die Gäste bewirten.
0: Deshalb war, ist und bleibt das Beck Schwarz eine Institution in Altensteig. Urig und gemütlich, ohne Beck Schwarz wäre die Kneipenkultur in Altensteig um einiges ärmer.
4: Prost. Prost.

0: steppt ja wirklich den ganzen Tag der Bär. Andere Wirtshäuser machen zu. Was ist euer Erfolgsrezept?
1: Wir gehen konstant unseren Weg und wir sind Familie hier. Ich denke, das macht uns auch aus. Die Gäste lieben das hier, familiär.
2: Uns wäre mir schon wichtig, wenn es weitergeht, weil das doch eine tolle und ziemlich einzigartige Gasthaustradition hier bei uns ist.
0: Also das Laub lebt eigentlich rein von der Familie, oder? Die ganze Familie schafft mit.
1: Ja, die ganze Familie. Wenn Not am Mann ist, die Lea, die studiert. Wenn die hier ist, bedient sie, die macht es auch gern. Ja.
0: Und die 19. Generation, lernt sie auch Koch, oder?
2: Die 19. Generation, der Ben, unser Sohn, der ist 19 Jahre alt und hat jetzt die Kochlehre beendet.
0: Und übernimmt.
2: Und wir hoffen, er übernimmt.
0: Ja, da kommt sie ja schon, die 19. Generation.
2: Ah ja, da kommt, dann bringt unser Essen.
0: Drei Teller tragen kann er schon mal.
3: So, dann geht's einmal los.
4: Dankeschön.
0: Ja, Ben, was würdest du vielleicht anders da machen?
3: Ich glaube, ich will gar nicht viel anders machen. Ich glaube, die beiden haben da schon gut vorgelegt, was man auch verändern kann. Das sehen wir dann, wenn ich mal da bin. Auf jeden Fall das Ding weiterhalten, weil es läuft, so wie es läuft. Veränderung verrate ich denen nicht.
0: Genau so muss Wirtshausküche schmecken.
3: Schmeckt es?
4: Mhm. Legendäre Bratkartoffeln.
0: Ich glaube, ein Wirtshaus braucht nicht viel Schnickschnack, sondern einfach die richtigen Menschen, die dahinter stehen. Geschichten, ein Stammtisch und vielleicht auch den richtigen Mann, der die Bratkartoffeln kann. Das ist vielleicht auch das Erfolgsrezept, nicht jedem Trend hinterher zu laufen. Und ich glaube, so lange gibt es so magische Orte wie das Laub, wo man immer gerne wieder hin zurückkommt. Und jetzt für Sie zu Hause, runter vom Sofa, rein in die Wirtshäuser des Bestens. Viel Spaß dabei.
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5: Egal ob eine Soljanka aus Sachsen oder Reibekuchen aus dem Ruhrpott. Jede Region erzählt mit ihren Gerichten eine eigene Geschichte.
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0: Die Allgäuer Alpen, tief im Süden von Deutschland. Eine uralte bayerische Tradition begeistert hier jeden. Die Allgäuer Brotzeit auf einer Berghütte. Nicht nur lecker, sondern einfach nur gemütlich. Und das bei traumhaften Ausblicken.
1: Der gute Käse, die Wurst und das gute Brot letztendlich, das machen es einfach aus. Und das Ganze in der frischen Luft, das ist nochmal so das, was besonders lecker macht.
2: Also gemeinsames Essen schmeckt einfach lecker.
0: Eine zünftige Brotzeit im Allgäu, das ist mehr als eine deftige Zwischenmahlzeit, sondern fast schon ein Kulturgut. Und nicht wegzudenken aus dem Alltag der Allgäuer Berghütten. Unsere kulinarische Reise beginnt auf der Mittelalpe im südlichen Oberallgäu. Sabrina und Lars Müller. Sie sind die Gastgeber auf der Mittelalpe. 1420 Meter über dem Meeresspiegel. Jeden Winter sorgen die beiden dafür, dass Wanderer und Wintersportler satt und glücklich werden.
3: Brotzeitkasten machen früh, Mittag, Nachmittag, Abend. Es wird nicht warm, es wird nicht

0: Nicht kalt, oder? Du kannst immer wieder an den Tisch hocken und dir Brot schmieren. Was drauflegen, unterschiedlichste Dinge, Käse, Wurst, Presssack, Leberwurst, nur an Butter auf dem Brot. Ja, daher ist es einfach eine wunderbare Geschichte.
1: Jeden Morgen zwischen Oktober und Mai geht es für die Familie rauf zur Berghütte.
0: Was machen wir heute zu Brotzeit, Toni?
1: Es ist eine der wenigen Hütten in der Region, die auch im Winter ihre Türen für Besucher öffnet.
2: Gastgeber an der Hütte ist das Tolle eigentlich, also für uns persönlich das Beste, dass wir mit der Familie einfach auch arbeiten können. Die runter, ne?
1: Seit 2017 bewirtschaften die beiden die Hütte in den Wintermonaten.
2: Du kannst die Karten verteilen, Anton. Super.
1: Als Gastgeber können sie hier auch ihre hausgemachten Käse- und Wurstspezialitäten anbieten.
0: Ja, eine Hütte zu bewirtschaften ist für uns einfach das Schöne. Klar, wir sind hier jeden Tag als Familie. Also wir haben immer unsere Kinder dabei, wenn es geht, zumindest sage ich mal, wenn nicht Hauptbetrieb ist. Ansonsten können wir immer hier als Familie sein. Und das Schöne ist natürlich, wir können die eigenen Produkte hier vermarkten.
1: Zum Beispiel der Schinken von den eigenen Alpschweinen. Was bei Sabrina auf den Brotzeitteller kommt, ist fast immer aus eigener Produktion. Und dazu gehört auch der selbstgemachte Bergkäse. Und roter Presssack, eine Art bayerische Blutwurst.
0: Auf der Brotzeit muss auf jeden Fall im Allgäu eigentlich der Presssack und der Leberwurst liegen. Das ist zwar nicht jedermanns Ding, aber es gehört einfach mit dazu, weil wir wenn ja nicht nur Schinken und Salami von unseren Tieren verschaffen, sondern auch, wir wollen das ganze Tier verarbeiten und da gehört natürlich Kopf und Speck auch mit dazu.
1: Die Mittelalpe liegt im Oberallgäu ganz in der Nähe des Skigebiets Grasgehren. Abseits des Pistentrubels kann man hier ein einzigartiges Bergpanorama genießen. Eigentlich ist die Hütte gut erreichbar über einen Winterwanderweg. Aber wenn es wieder mal Neuschnee gibt, ist Lars mit seinem Quad und der Spurwalze gefragt.
2: Also die Gäste, die zu uns kommen, sind eigentlich sehr naturverbundene Gäste, Tourengeher, Schneeschuhwanderer, aber einfach auch nur Leute, die gerne in der Natur draußen sind und die Ruhe bei uns genießen.
1: Und wer so viel auf den Beinen ist, bringt meistens auch den richtigen Appetit mit. Bergkäse, Schinken, hausgemachte Wurstsorten, Griebenschmalz. Genauso schmeckt das Allgäu.
0: Brotzeit schmeckt auf jeden Fall. Brotzeit schmeckt nach Sommer, Brotzeit schmeckt nach unserer Hütte, nach dem Eschbach und Brotzeit schmeckt nach Heimat, nach Allgäu. So, die Elbler?
3: Ah ja, doch.
0: So, ein guter Ulb, gell? Ein bisschen schmecker.
1: Einfach gut und lecker. Vielleicht ist das ja das Geheimnis der Allgäuer Brotzeit.
4: Es ist unzertrennlich, Hütte und Brotzeit, weil das Flair, das schmeckt und das ist so viel besser.
5: Brotzeit in der Umgebung, das ist der Hammer. Es gibt einfach nichts Besseres.
1: Was die Gäste hier genießen, darin steckt die Leidenschaft und Arbeit von Sabrina und Lars. Denn in den Sommermonaten produzieren sie auf der Alpe Eschbach bei Oberstdorf nicht nur Schinken, sondern in der eigenen Sennerei auch Bergkäse von 20 Hornkühen.
2: Das ist einfach Tradition, sie gehört dazu. Das sind Lebensmittel, die man früher gehabt hat. Und ich glaube einfach mal, das Einfache einfach auch zu was Besonderem machen.
5: Geht's euch. Ciao.
0: Tschüss.
1: Die letzten Gäste machen sich auf den Weg. Und ein langer Arbeitstag neigt sich dem Ende zu. Endlich können auch Sabrina und Lars die Seele baumeln lassen und selbst ihre Brotzeit genießen.
0: Jetzt ist auf jeden Fall eine super Zeit für eine Brotzeit nach dem Arbeitstag, um sich gemütlich hinzuhocken, den Tag miteinander zu besprechen und noch eine Brotzeit zum Genießen.
2: Die Brotzeit schmeckt für mich jetzt nach Feierabend, Ruhe und Kraft für morgen.
1: Von den Allgäuer Alpen geht es in die größte Ballungsregion Deutschlands. In das Herz des Ruhrpotts. Mehr als 5 Millionen Menschen leben hier. Über Jahrzehnte war das Revier das industrielle Zentrum des Landes und die Zeche Zollverein in Essen die größte Steinkohlezeche der Welt. 1986 war Schicht im Schacht. Heute ist sie UNESCO-Weltkulturerbe. Ein Ort, der sich neu erfunden hat und bis heute die Menschen bewegt.
6: Heimat. Ganz klar Heimat. Es ist, man sagt ja auch, der Förderturm, der Doppelbock, ist der Eiffelturm des Ruhrgebiets. Und früher war es wirklich eine eigene Stadt in einer Stadt. Die Jungs haben natürlich hier malocht. Also das muss man ganz klar sagen. Das gesamte Gelände war abgeschottet. Und das ist natürlich schon wesentlich schöner, dass wir hier jetzt Freizeit und Kultur genießen können, ein Restaurant besuchen dürfen, anstatt hier jetzt 1200 Meter tief in die Erde zu gehen und zu malochen. Also das ist natürlich ein Mehrwert.
1: Unsere kulinarische Entdeckungsreise beginnt in Essen, im Herzen des Ruhrgebiets. Wo früher die Steinkohle gefördert wurde, ist heute erlesene Kochkunst angesagt. Christian Herkenrath ist Restaurantleiter im Casino Zollverein. Die besondere Location und die Geschichte der Zeche, für ihn ist das auch eine Art Verpflichtung.
6: Um den Standort Zeche Zollverein herum waren schon viele, viele Kneipen, Wirtshäuser, wo die Jungs und die Kumpels wirklich nach der Schicht, nach getaner Arbeit, mit ihren Lohntüten aus dem Tor raus und in die nächste Kneipe gefallen sind.
1: Was bei den Kohlekumpeln nach der Schicht auf den Teller kam, sieht bei diesen beiden Herren etwas anders aus. Neu interpretiert sozusagen. Eine Currywurst darf da natürlich nicht fehlen.
6: Ja, die Currywurst gehört zum Ruhrgebiet. Genauso wie sie nach Berlin gehört, gehört sie zum Ruhrgebiet genauso dazu. Und ich sag mal, im Pott gehört eine Currywurst zum Grundnahrungsmittel. Und dementsprechend, klar, müssen wir die genauso haben.
1: Heiko Frank Wolf sorgt dafür, dass sich die Küche des Potts auch auf der Speisekarte widerspiegelt.
7: Gehst du in die Stadt, was macht dich da satt? Ne Currywurst. Kommst du von der Schicht, was Schönes gibt es nicht als wie Currywurst.
1: Und die gibt es beim Küchenchef nicht mit Pommes rot-weiß, sondern ganz edel im Glas. Als Vorspeise auf einem Tapasteller.
8: Die Bergleute sagen dazu, das ist lecker, das ist was anders. Ja? Das wird neu interpretiert, aber es ist noch das Alte. Ruhrpott hat einen eigenen Style, so wie die anderen Nationen auch. Und das versuche ich halt miteinander zu kombinieren.
1: Einst war die Zeche Zollverein die größte und leistungsstärkste Zeche der Welt. Über die Kompressorenhalle wurden die Bergleute damals mit Sauerstoff versorgt. Hier als Restaurantleiter zu arbeiten, für Christian Herkenrath ein Traumjob. Die Mentalität der Kumpels beeindruckt ihn bis heute.
6: Ich kenne das von meinem Opa. Mein Opa, mein Uropa waren beide auf Pütt. Die Kumpels, die mussten sich gegenseitig das Leben in die Hand geben. Man musste sich gegenseitig blind vertrauen. Und unter Tage war es immer lebensgefährlich. Das heißt, auch Wildfremden, auch Leute, die man vielleicht nicht versteht, weil es Arbeiter waren, die aus dem Ausland gekommen sind, musste man dieses Vertrauen schenken. Und dieses Vertrauen ging auch außerhalb der Schächte, außerhalb der Grube weiter. Die Kumpels sind wirklich Freunde geworden und zum Teil Freunde fürs Leben.
1: Das Erbe der Bergleute aufrechtzuerhalten, für Christian und Chefkoch Heiko Frank Wolf eine Ehre. Die Küche des Ruhrgebiets soll sich auf der Speisekarte wiederfinden, aber in raffinierter Art und Weise. Aus der Blutwurst wird da schon mal eine Blutwurst-Apfelpraline.
8: Also unsere Küche ist Ruhrpott-Style. Wir versuchen immer, dem Ruhrpott gerecht zu werden, aber noch unseren eigenen Einfluss einzubringen. Also mehr so in der Verrücktheit, teilweise im Originalzustand. Die Gerichte anders neu interpretieren.
1: Räucherlachs, Blutwurst, Bulette auf Kartoffelsalat. Die Lieblingsgerichte der Bergleute erwachen bei Heiko zu neuem Leben. Und zwar als exquisiter Vorspeisenteller. 5 Gerichte in einer Mini-Version. Auch die Kumpels von damals haben das schon probiert.
8: Mittlerweile kommt es sehr gut an, ja. Wenn die Bergleute, wenn die Kumpels da sagen, ist das bedeutet es einem mehr, als wenn das die Gäste sagen. Entschuldigung.

0: Ich das so sage, aber das ist mein Empfinden.
1: Christian, ich habe hier Leckerchen für uns.
2: Ja, wunderbar, sehr schön. Danke sehr.
3: Probeessen, bevor die ersten Gäste kommen. Neu kombiniertes trifft auf altbewährtes. Blutwurst, Bulette und Currywurst. Die deftige Küche der Kohlekumpel als schicker Vorspeisenteller.
4: Kommst du von der Schicht, was Schöneres gibt es nicht als wie Currywurst.
2: Manche Klassiker soll man auch nicht berühren.
1: Nö.
2: Ja, im Grunde genommen finde ich authentisch Pott daran, dass es im Endeffekt Vielfalt ist. Passt genau hier rein, passt zum Standort, passt zum Restaurant.
3: So ist der Pott. Bodenständig und ehrlich. Mit Mut zum Experiment. Von Essen geht es weiter nach Dortmund, der größten Stadt im Ruhrgebiet. Knapp 600.000 Einwohner und ein Gericht, auf das sich fast alle einigen können. Pfefferpott hast. Das Dortmunder Traditionsessen seit über 700 Jahren. Bei diesem Gericht kann die Currywurst einpacken, findet zumindest Stephanie Streit-Boudon. Sie ist Ur-Dortmunderin und Kochbuchautorin.
5: Die Currywurst kann auch im Endeffekt jeder kochen oder vorbereiten. Und beim Pfefferpotters gehört eben doch noch ein bisschen mehr dazu. Da braucht man den richtigen Topf. Und dabei scheitert es ja im Endeffekt schon in dem ein oder anderen Haushalt.
3: Nicht bei ihr. Und Stephanie weiß auch, wo sie die besten Zutaten bekommt. Vor allem, wenn es kälter wird und es wieder Zeit für Pfefferpotthast ist.
6: Guten Morgen, Herr Bachstein.
7: Was kann ich für Sie tun?
6: Ich bekomme heute Gäste
7: und
6: wollte gerne Pfefferpotthast machen.
7: Ja, wunderbar. Ich habe ein wunderschönes Stück von der hohen Rippe hier. Das eignet sich also ganz hervorragend.
6: Ja, fantastisch sieht das aus.
7: Also es ist was für Herbst und Winter. Der Pfefferpotthast selber ist natürlich ein Gericht aus dem Ruhrpott, sag ich mal. Er lebt von vielen Zwiebeln und von den Gewürzen. Ich verbinde damit schon sowas wie ein Stückchen Heimat.
6: Toll.
7: Vielleicht so ungefähr 3 Pfund?
6: Gerne.
3: Für das deftige Schmorgericht darf es gerne etwas mehr Rindfleisch sein.
6: 1,5 Kilo sind schon ordentlich. Allerdings essen wir ja nicht nur heute davon, sondern auch morgen und bestimmt auch noch übermorgen.
3: Pfefferpotthast. Ein klassisches Arme-Leute-Essen, aber eines, das ordentlich satt macht. Trotzdem landet es immer seltener auf den Tellern im Ruhrpott.
6: Es sieht eben auch nicht besonders schön aus, wenn es fertig ist. Es schmeckt unheimlich gut, aber in der heutigen Zeit kommt es ja, oder ist es ja eben auch vielen Menschen wichtig, dass das, was sie zubereiten, auch noch toll aussieht.
3: Heißt es eigentlich die oder das Pfefferpotthast?
6: Das Pfefferpotthast, weil es hat ja nichts mit der Hass zu tun, sondern Hass steht für das Stück Fleisch.
3: Und der Pott im Namen Pfefferpotthast steht nicht für das Ruhrgebiet, sondern für den großen Topf, in dem Stephanie alles anbrutzelt. Das Rindfleisch wird in Schmalz angebraten und die restlichen Zutaten sind übersichtlich. Zwiebeln und Brühe. Ein einfaches Eintopfgericht eben.
6: Also es riecht jetzt schon ganz fantastisch. Und ich freue mich drauf, wenn ich in 2 Stunden das Endergebnis probieren kann.
3: Der letzte Kick, das sind die richtigen Gewürze und ein paar Lorbeerblätter.
6: Die sind auch groß genug, sodass man die problemlos hinterher aus dem Essen wieder rausfischen kann, bevor man es dann isst. Und die anderen Gewürze, die kommen in dieses Tee-Ei. Nelken, Piment, Zitronenpfeffer, verschiedene andere Pfeffersorten, damit man sie danach im Ganzen wieder rausnehmen kann, bevor man es isst.
3: Das Rezept stammt von ihrer Mutter. Und die hat es von ihrer Mutter. Theoretisch aber könnte Stephanie es auch in ihrem eigenen Kochbuch nachlesen. Denn hier hat sie die Zubereitung der Ruhrpott-Klassiker für die Nachwelt festgehalten.
6: Mir ist das wichtig, dass die Rezepte weitergetragen werden, weil es eben

0: für mich ein Stück meines Lebens bedeutet. Das ist eben ein Stück Kindheit. Das ist eine Tradition, die aufrechterhalten wird. Und indem ich es koche, mache ich es vielleicht auch meinen Kindern schmackhaft, das ein oder andere Rezept auch mal auszuprobieren.
1: Die 2 Stunden Schmorzeit sind vorbei.
0: Da muss ich gar nichts mehr dran machen.
1: Serviert wird das Ganze in diesen praktischen Tellern. Die kann man nicht nur leer, sondern gleich mitessen.
0: Das ist im Endeffekt eine Suppentasse aus Brot. Die kommt von einem Bäcker aus Dortmund. Der stellt die extra für Pfefferpotters her.
1: Statt Brot passen natürlich auch Salzkartoffeln. Die wichtigste Beilage beim Pfefferpotthast aber ist die gute Gesellschaft beim Essen.
2: Dankeschön.
0: Dankeschön. Danke. Schön, dass ihr da seid.
3: Danke für die Einladung.
2: Zum Wohl. Tschüsschen.
1: Heute verwöhnt Stefanie Jochen und Tessa, gute Freunde aus Dortmund.
4: Schmeckt wieder super.
0: Dankeschön.
1: Gemeinsam essen ist das eine. Bei einem Pfefferpotthast kommen aber auch die ganz großen Gefühle hoch.
0: Pfefferpotthast schmeckt für mich nach einem Stück Kindheit, nach Heimat. Und ich rieche es ja gerade selbst. Es riecht einfach wie früher bei uns zu Hause.
1: Die Dortmunder und ihr Pfefferpotthast. So lecker kann Heimat schmecken. Weiter geht es Richtung Norden, an den äußersten Rand des Potts, nach Selm. Selm ist ein beschauliches Städtchen im Kreis Unna. Bekannt für sein Schloss und neuerdings auch für diese Leckerei. Reibekuchen. Außen knusprig und innen ganz weich. Olaf Wimmer hat den Klassiker perfektioniert und steht mit seinem Rezept jede Woche auf dem Marktplatz.
5: Der Reibekuchen ist Kult hier im Ruhrgebiet, weil es wärmt von innen, es schmeckt. Und ich denke mal, es ist Historie von früher. Es ist ein einfaches Gericht, es ist ein preisgünstiges Gericht, es ist relativ schnell herzustellen. Von daher ist das einfach Kult.
1: Und wer dachte, bei so einem einfachen Gericht sei doch nichts mehr zu holen, hat sich getäuscht. Olaf Wimmer hat sich damit sogar eine kleine Existenz aufgebaut. Denn die goldenen Küchlein sind vielleicht das Wohlfühlessen im Pott.
6: Dann einen guten Appetit.
7: Oh, das sieht ja wie immer gut aus. Und das riecht so gut.
6: Lassen Sie sich schmecken.
7: Oh. Am besten frisch aus der Pfanne. Ich erinnere mich dann noch früher an die Kindheit, wenn Mama oder Oma die gemacht haben. Dann kamen die meistens gar nicht bis zum Esszimmertisch, weil die Blagen dann halt, also ich und mein Bruder, die dann schon aufgegessen hatten, bevor sie überhaupt den Tisch ankamen.
5: Es hat einen gewissen Suchtfaktor. Ist so ähnlich, wie wenn man eine Tüte Chips aufmacht und sagt, ich möchte nur 2 Stück essen. Und dann ist die Tüte dann doch leer.
1: Zu Hause bereitet Olaf alle Zutaten vor. Und das sind vor allem Kartoffeln vom Biobauern seines Vertrauens. Und was anderswo Reiberdatschi oder Kartoffelpuffer heißt, ist im Pott ein Reibekuchen. Aber Moment mal, sind wir eigentlich noch im Pott?
5: Wir sind im nördlichsten Zipfel von NRW, des Kreises Unna. Ein paar Meter weiter fängt das Münsterland an. Aber wir sind hier noch im Pott.
1: Und im Pott macht man natürlich Reibekuchen à la Pott.
5: Also der Pott macht rein. Kartoffeln, wie gesehen, Zwiebeln, Eier, Gewürze und Liebe. Ganz viel Liebe und Abschmecken habe ich von meiner Mutter gelernt.
1: Um das Ganze zu binden, setzt Olaf nicht nur auf Speisestärke, sondern auf Haferflocken. Die sorgen auch für den gewissen Crunch. Eigentlich ist der 57-jährige Arbeitsschutzbeauftragter. Doch vor einem Jahr hat sich Olaf zum ersten Mal auf einem Weihnachtsmarkt als Reibekuchen-Pionier versucht.
5: Also es hat ja ganz leicht angefangen. Die Idee ist ja geboren auf dem Weihnachtsmarkt. Und da haben wir dann einfach angefangen so mit 10 Kilo.
3: Was sich aber am ersten Tag herausstellte, dass wir schon nach der Hälfte der Zeit ausverkauft waren und die Schlange bildete sich, wurde

0: gar nicht kleiner.
1: Jetzt steht Olaf jede Woche mit seiner rollenden Reibekuchenbude auf dem Markt in Selm. Damit hat er eine echte Marktlücke entdeckt.
0: Der Reibekuchen fehlt meines Erachtens auf den ganzen Märkten hier in der Umgebung. Es ist mit viel Arbeit verbunden, es ist mit sehr viel Geruch verbunden. Manche Leute scheuen sich davor, das anzubieten, aber es ist meins.
1: Denn auch wenn sie fast jeder mag, zubereiten ist nicht jedermanns Sache. Aber Übung macht den Meister, auch beim Frittieren.
0: Da entwickelt man ein Gefühl für. Es muss schon sehr knusprig angebraten werden, aber es sollte natürlich nicht verbrennen am Rand. Man merkt dann beispielsweise hier, wenn der Rand so sich so golden verfärbt, dass es langsam Zeit wird, die zu drehen.
1: Inzwischen verarbeitet Olaf jede Woche fast 60 Kilo Kartoffeln.
0: Hallo, was darf sein?
2: Zwei Portionen hätte ich gerne mit einmal Apfelmus.
0: Sehr gerne.
1: Klassisch mit Apfelmus oder pur. Genau so mag es der Pott.
3: Das ist mal was anderes. Man macht das zu Hause ja nicht so oft. Und man liebt die Reibeplätzchen, also wir gehen gerne hier Reibeplätzchen holen.
1: Das Ruhrgebiet und seine kulinarischen Errungenschaften. Eine ehrliche Küche, die nicht nur heiß und fettig daherkommt, sondern Gerichte hervorgebracht hat, die wie ein Versprechen klingen. So wie Himmel und Äd, das Beste aus Himmel und Erde. Ein Traditionsessen, das seit über 200 Jahren die Menschen an der Ruhr und am Niederrhein glücklich macht.
4: Himmel und Erde ist der Himmel auf Erden für mich.
1: Namensgeber für Himmel und Äd sind die Äpfel vom Baum, also vom Himmel, und die Kartoffeln aus der Erde. Und dazu gab es bei Metzgerfamilie Tepas schon immer eine Portion Blutwurst.
4: Weil man ja Äpfel und Kartoffeln zu Hause hatte, man brauchte nur Blutwurst kaufen. Und wer selber geschlachtet hatte, der hatte selbst Blutwurst im Haus. Brauchte gar nirgendwo einkaufen.
1: Der Familienbetrieb aus Rheinberg besteht in der dritten Generation. Die Blutwurst stellt Axel Tepas mit Mama Elisabeth noch immer selbst her. Rein gehören Schweinefleisch, Speck, Gewürze und natürlich Blut vom Schwein.
5: Die Blutwurst, die wir heute Morgen verarbeitet haben, der Blut, ist direkt Schlachtfisch, frisch vom Schlachten. Ne? Also das ist dann ganz, ganz frisch und das merkt man ja auch im Geschmack. Ne?
4: Blutwurst ist für mich einfach sehr lecker, weil wir die als Kind schon hatten und immer auch dabei hatten. Wir haben ja selber schon gewurstet und schmeckt einfach gut.
6: Bei uns zu Hause gemacht haben.
7: So, morgen.
1: Die Kartoffeln holt sich Familie Tepas vom Bauern im Ort. Hier am Niederrhein ist der Boden ideal für den Anbau.
4: Das finde ich ja klasse.
8: Ja, da haben wir sie.
1: Für ein gutes Himmel und Äd braucht es nicht irgendwelche Erdäpfel. Schließlich sollen die Stampfkartoffeln schön fluffig werden.
9: Auf der Erdseite haben wir hier aus dem letzten Jahr noch, das ist eine gelagerte, mehlig kochende Melody, heißt die Sorte. Das ist einfach eine weichkochende, die beim Kochen zerfällt, was für Himmel und Erd halt angebracht ist.
1: Der Legende nach waren es übrigens Kartoffelbauern, die das Gericht zufällig erfanden. Sie waren zu faul, runtergefallene Äpfel auf dem Feld von den Kartoffeln zu trennen und merkten schnell, das schmeckt ja richtig gut zusammen.
10: Man nimmt ja eigentlich für Himmel und Erd nicht so einen ganz süßen Apfel, sondern ein bisschen säuerlich, ist der Boskop. Und darum passt das eigentlich sehr gut zusammen.
1: Äpfel, Kartoffeln und ein bisschen Schnibbelarbeit. Wenn bei Familie Tepas Himmel und Erd auf den Tisch kommt, packen alle mit an. Für Schwiegertochter Bettina ist das Gericht längst ein moderner Klassiker.
11: Himmel und Erd ist auch gerade wieder so in Mode, weil es eigentlich ein ganz einfaches Rezept ist und viele Geschmäcker anspricht. Ich sag mal, Kartoffel ist relativ neutral und der Apfel hat viele Varianten. Da kann man von süß bis säuerlich alles mit reinmischen, je nachdem, welche Sorte man halt nimmt.
1: Und wenn es um die Blutwurst geht, vertrauen alle auf die Erfahrung von Oma Elisabeth. Erst wendet sie die Wurstscheiben in Mehl. Dann wird alles im Fett gebrutzelt. Und auch Äpfel und Kartoffeln kochen bereits. Ihre deftige Hausmannskost bringt bis heute die ganze Familie zusammen.
7: Es ist einfach schön, du kommst nach Hause und ich laufe dann erst immer zum Herd und guck erst mal in die Töpfe, was so da ist. Und dann können wir anfangen zu reden. Es muss erst immer mal geguckt werden, gegessen werden und dann geht's weiter.
12: Ich glaube, das machen alle. Erst mal in die Töpfe gucken.
7: Ja. Ja.
1: Und dann kommt der Himmel zur Erde. Äpfel mit Kartoffeln verrühren, dazu gebratene Zwiebeln und der Geschmackstest von Oma Elisabeth.
13: Oh ja, alles gut. Passt, alles besser.
14: So, ne? Jetzt wünsche ich euch alle guten Appetit und lasst es euch schmecken. Ne?
15: Danke.
5: Ja, danke.
15: Danke, dass du so lecker für uns gekocht hast.
14: Gerne.
1: Omas Himmel und Ed. Das ungewöhnliche Zusammenspiel von Kartoffel, Apfel und Blutwurst. Bodenständig und himmlisch zugleich. Was will man mehr? 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

0: Im Kern ist es warm. Im Kern ist es dunkel. Der Kern gehört uns allein. Wir sind der Schwarm. Siehst du das Funkeln? Es kriecht dir durch Mark und Bein.
1: Wenn ich es jetzt beschreibe, sage ich meistens, ich komme aus dem Donautal. Ich bin Donautal-Künstler. Ich glaube, an manchen Stellen ist es hier dann recht einfach, Kunst zu machen oder ungewöhnliche Dinge zu machen, weil man einfach jemand kennt, der jemand kennt, der vielleicht jemand kennt, aber spätestens dann kennt man alle, also über drei Ecken. Und die machen Dinge manchmal möglich. Der Feuerwehrchef von Mülheim, und dann kennt man den gut. Und dann ruft da meine Oma oder mein Papa an und sagt, ey, können wir nicht mal in die Höhle rein? Und sagt, ja, morgen geht's los, ich schließe auf. So.
0: Kunst ohne Erregung reibt sich nur an sich selbst.
2: Das Donautal, die Inspiration von Anfang an.
1: Der Reiter im Bild ist Hannes Zepf, mit dem bin ich zusammen aufgewachsen. Und so sind es die Bausteine, die sich irgendwie zusammensetzen.
2: Über die Jahre entwickelt er mit seinem lokalen Netzwerk einen ganzen Kunstkosmos. Malerei, Film, Fotografie und Theater. Er dichtet, er schreibt und findet immer neue Möglichkeiten, sich auszudrücken. Ein Rastloser. Das Spiel mit Masken kennt er von der Fasnet als Kind. Sie begleiten ihn bis heute. Die Dinge passieren und sie verzahnen sich, sagt er.
1: Es ist ein großes Verweissystem, also von Dingen, die ich spannend finde. Also wenn man zum Beispiel, das ist eine aktuelle Arbeit, ich arbeite gerade an einer Visual Novel, also einer Art Computerspiel. Die zweite Motive, die eine Rolle spielen, sind oft sehr oft Tiermotive, also auch eine Verzahnung vielleicht mit Natur. Also ein Motiv, das sich im Bild wiederfindet, sind diese zwei sich ankeifenden Tiere. Einmal die Katze und einmal der Hund. Raben, Oktopusse, alles das, was schwarz-dunkel anders ist, finde ich dann da irgendwie ganz spannend.
2: Fantasien auf 6x6 Metern Bild. Am Ausstellungsende wird es in 36 Teilen zu moderaten 50 Euro verkauft. Es geht um Teilhabe, nicht ums Geschäft.
1: Es geht um den Prozess, ja, ums Gemeinschaftliche, ums Kollektivistische, darüber nachzudenken, was passiert mit so einem Bild, wenn wir das wirklich auseinandernehmen. Ich selbst habe mit dem Kunstmarkt nicht viel zu tun. Ich funktioniere irgendwie anders. Ich bin in anderen Bereichen. Und darum ist es, glaube ich, ein guter Connector, um darüber nachzudenken. Wie kann Kunst überhaupt existieren oder darf oder soll und wie? Es wird immer existieren, das ist sowieso klar. Und hier ist vielleicht ein Punkt, wie wir das machen können.
2: Neues ausprobieren, immer in Bewegung bleiben, zu Hause und in der Welt. Fotos und Filme erzählen in der Ausstellung von Kunstprojekten weltweit. In Togo forschte er über deutsche Kolonialgeschichte.
3: Vier lange Jahre dauerte der Aufbau der Großfunkstelle Kamina bei Atakpamé, für deren Ausbau hunderte Arbeiter und Arbeiterinnen zwangsrekrutiert und ausgebeutet wurden.

0: Und immer wieder Masken. Die faszinieren ihn als Verweise auf das Unterbewusste, ob in Afrika oder den USA. Das Unsichtbare sichtbar machen gehört ganz sicher zu seiner Kunst. Dafür geht er sogar in ein rumänisches Hochsicherheitsgefängnis und malt 2 Wochen lang mit Mördern und anderen Schwerkriminellen.
1: Ich habe meistens keine Ahnung, was ich dann mache. Ich sage immer, ich habe meinen Handwerkskoffer, den habe ich dabei. Da ist drin Musik, Video, Text, Theater, skulpturelles, Masken, irgendwie das Abstrakte, ja, also ganz viel davon. Und alle Mischgenres dazwischen, der ist mit dabei. Und dann werfe ich mich in eine Konstellation und gucke, was ist das Problem, das hier gelöst werden will? Oder was ist die Geschichte, die hier erzählt werden will?
0: In Japan veröden die Kleinstädte, weil die Jungen wegziehen. Deshalb macht er dieses Projekt, das für die Hoffnung steht, auf neue, belebende Initiativen.
1: Es gab einfach Parallelen zwischen dem Leben, das ich hier lebe, und dann der japanischen Provinz, dass Leute sehr, sehr sich danach sehen, Dinge mitgestalten zu wollen, weil es nicht alles da ist. Also in der Großstadt ist alles da, du kannst sagen, hey, ich ergänze das durch das. Aber hier ist es der Gedanke, hey, es gibt keinen Konzertclub, können wir Konzerte veranstalten? Es gibt kein Festival, lass uns ein Festival machen. Es hat große Tradition hier. Und genau dort ist es ähnlich.
2: Unter den Rändern meiner Augen kreisen Ringe ohne Pause. Wollen wir alle nach Hause?
0: Dinge müssen passieren und mit Neugier erforscht werden, so das Credo von Jeremias Heppeler. Wie er dabei von Menschen erzählt, macht seine Kunst so besonders. Bunt, überbordend und blitzgescheit. Sasa Hanten, so ungewöhnlich wie ihr Name. Sie ist Kunstsachverständige, Model und Muse. Ihr Herz schlägt für die Kunst und sie hat ein besonderes Talent.
3: Ich bin in der Pfalz geboren. Das ganz Wichtige war, ich war nicht im Kindergarten, sondern hatte viel Zeit, meinen Gedanken nachzuhängen und mit skurrilen alten Leuten rumzuhängen, bis ich dann in die Schule kam. Die Grundschulzeit war nicht gut. Da hatte ich das Gefühl, ich bin ausschließlich von Irren umgeben, die also keinen Hausverstand haben, kein Verhältnis zur Natur, kein Verhältnis zur Kunst. Und dann hatte ich das ganz große Glück, dass ich nach Kaiserslautern zu den Franziskanerinnen ins Internat kam. Und dann wurde alles besser. Denn dort ist man meiner Wissbegier, meinen vielen Fragen gerecht geworden, und da hatte ich dann auch Zeit, all meinen Interessen nachzugehen.
0: Und das ist vor allem und schon immer die Kunst. Studiert hat sie trotzdem Jura. Als Rechtsanwältin hat sie sich darauf spezialisiert, wie man Kunstsammlungen bewertet und vererbt. Sie verwaltet auch selbst eine umfassende und bedeutende Sammlung und sie leitet das Atelier der Mainzer Papierkünstlerin Angela Gleitzer.
3: Für mich ist das der schönste Flur, den ich kenne. Gott sei Dank wohne ich hier. Und die Angela macht ja normalerweise nicht gegenständliche Sachen und ganz selten ist es so, dass die Angela einen Hinweis gibt, was sie wollte. Und hier wollte sie mich. Sie hat gesagt, das ist ein Porträt von mir. Ich im Licht und Grün.
0: Jetzt hat sie ihren ersten Roman geschrieben, Talent zum Glück. Und der spielt in den Städten, in denen sie auch lebt, in Wien und in Köln. Und es geht ums Internatsleben.
3: Aber die Familie kann man sich halt nicht aussuchen. Wir haben schon genug mit unserer Mischpoke zu tun. Auch Charlotte hatte gegen Widerstand zu kämpfen. Eine Firmung sei eine Familienfeier. Privat. Da bleibt man für sich. Was sollen die Leute denken? Mal davon abgesehen, was die Tuschs für welche seien. Schiffschaukelbremser. Milieu.
0: Der Protagonist Ebi stammt nämlich aus einem Schausteller-Imperium. Und Ebi, das ist eigentlich Sasa,

0: Bett würden sie teilen. Ganz einfach und natürlich. In den letzten Jahren waren alle Beziehungen in Definitionsgefechten stecken geblieben. Damit sollte mit Georg endlich Schluss sein. Er wollte nicht verhandeln, er wollte lieben und geliebt werden.
1: Also ich habe das besondere Talent, mich mit Sachen gut aussöhnen zu können, abfinden zu können.
2: Sie macht sich das Leben gerne bunt, denn die Geschichte verlangt nach Trost. Sie ist auch ein bisschen traurig und das hat viel mit ihr zu tun.
1: Der Ebi, der ja ich bin, hat ganz schön was auszuhalten. Also er hat die Liebe seines Lebens verloren, also er wurde weggeschickt und kann es gar nicht begreifen für den ersten Moment. Und er hat einen dementen Vater. Da ist die Pflege ein Thema, aber das Unternehmen ist auch ein Thema, denn er ist der letzte Spross dieser Schausteller-Dynastie und von ihm hängt alles ab. Und er geht mit allem, das ist vielleicht der zentrale Punkt, mit Witz und mit Würde um. Und wenn man das hinkriegt, dann ist alles gut.
2: Wer jetzt wissen will, wie das geht mit dem Glück, der kann sich ja mit Sasa Hantens Buch auf Achterbahnfahrt begeben.

0: die Idee ist auch für das Schwimmbad eigentlich so 3, 4 Bilder zu kreieren, wo der Raum quasi konstant transformiert wird. So. Und ich glaube, da eignet sich das Schwimmbad schon auch nochmal irgendwie sehr gut, weil wir einfach wahnsinnig gewohnt sind, wie wir ein Schwimmbad sehen. Irgendwo. Und da ist seitens auch so szenografisch schon auch die Überlegung, diesen Ort so umzuwandeln und den fast schon so surreal irgendwie dazu zu stellen.
1: La Vita Nuova hat Ben Renz sein neues Stück getauft und zu neuem Leben erwacht unter seiner Leitung zuallererst das Hallenbad in Durlach. Okay. Für 14 Tage haben er und seine Truppe das Bad für sich allein, um aus einem Zweckbau mit klarer Kante und orangen Kacheln einen vieldeutigen Theaterraum zu machen.
0: Auch mit dem Nebel, dass du eigentlich in diesem Ort stehst und der eigentlich so endlos wirkt. Dass du eigentlich nicht das andere Ufer, sag ich jetzt mal, siehst, sondern quasi in einen Raum, der unendlich weit quasi sich öffnet und du am Anfang vielleicht auch gar nicht weißt, okay, wo stehe ich hier eigentlich? Und dann eigentlich der Nebel so langsam verschwindet und dieser Raum wird irgendwie klarer.
1: Und wenn das Auge langsam wieder etwas fassen kann, bleiben die Bilder trotzdem rätselhaft. Im dichten Dunst tutet ein Sousaphon ein leises Nebelhornsignal. Zu spät anscheinend, denn hier scheint etwas ziemlich Schreckliches passiert zu sein.
0: Eigentlich so ein Tag nach einer Katastrophe und alles liegt so brach und daraus kann auch neues Leben entstehen. Es startet quasi in dieser Dystopie und soll dann eigentlich sich öffnen.
1: Von der Musik vorangetrieben. Perkussionistin Leonie Klein bringt die Kachelwand zum Donnern. Gérard Buquet und Fanny Métayer tauchen tief in die Handlung ein. Mit Tuba, Trompete und Posaune.
0: Und also generell arbeiten wir allgemein über Improvisation. Also wir improvisieren einen sehr langen Zeitraum zusammen. Und dann langsam kristallisieren sich da so Motive raus. Die Idee auch bei La Vita Nuova ist schon auch, dass eigentlich am Ende du eigentlich gar nicht mehr zwischen TänzerInnen und MusikerInnen unterscheiden kannst. So, dass irgendwie die TänzerInnen ins Wasser gehen, aber auch die MusikerInnen ins Wasser gehen, dass auch die MusikerInnen sich mitbewegen und die TänzerInnen aber auch Instrumente spielen und dass eigentlich dieser ganze Ort auch so wie so eine Art Klangort wird.

0: Markthallen hat Ben Renz Ensemble so schon in Theaterräume umgewandelt. Mit Musik und starken surrealen Bildern, die fremd und berührend gleichermaßen wirken. Besonders, weil Zuschauerraum und Bühne nicht getrennt sind. Auch dieses Mal wird das Publikum den Tanzenden und ihren Rätselbildern ganz nahe sein.
1: Die Idee ist schon, auch das offen zu lassen und eigentlich sich in einen Verfall reinzustürzen, um offen zu sein für Neues. Und irgendwie eine Art von Licht am Tunnel, wo du irgendwie auch eingeladen bist, da auch dann noch bis zum Ende durchzugehen und dann vielleicht im Hellen zu stehen. So, das auf jeden Fall. Also ich würde schon sagen, dass es ein Stück ist, was einem Hoffnung gibt, was einem Zuversicht auch irgendwie gibt.
0: Änderungen sind machbar. Das soll die Botschaft sein. Mit viel Gestaltungswillen, etwas Nebel oder ein wenig Plastikfolie wird auch aus einem Hallenbad ein völlig neuer Ort. Noch ist das mit der Folie ein Experiment, denn das Stück ist noch nicht fertig.
1: Wir haben jetzt noch eine gute Woche und ja, es gibt noch ein paar offene Fragen, aber ich denke, es wird.
0: Und dann rudert sein Ensemble das Weiherhofbad in Durlach zu ganz neuen Ufern. Frank Kunert baut winzige Welten, die von großen Themen wie Tod und Vergänglichkeit erzählen. Immer mit einem Augenzwinkern.
2: Ich glaube, die Welt, die große, weite Welt ist ja unüberschaubar und auch die Probleme, die wir in unserem Leben haben und da gerät vieles auch außer Kontrolle. Und ich glaube, wenn man die Dinge verkleinert, dann ist es zumindest so, dass der Schein da ist, dass man so ein bisschen mehr Kontrolle darüber hat.
0: In seinem Atelier in Boppard fotografiert Frank Kunert seine Miniaturwelten und schafft mit tiefsinnigem Humor vielschichtige Bilder.

0: Jetzt zu sehen im Röntgenmuseum Neuwied. Another World, eine andere Welt. So heißt dieser Animationsfilm aus Hongkong. Ein düsteres Fantasy-Abenteuer, in dem es um Verlust, Schmerz und Reinkarnation geht. Another World ist einer von 42 Filmen, die beim Fantasy-Filmfest in Stuttgart gezeigt werden. Der türkische Spielfilm Mutter erzählt von einer jungen Frau, in der ein unheimliches Wesen heranwächst. Für Fans von hochwertigem Horror ist das Fantasy-Filmfest ein absolutes Highlight. Für zarte Gemüter gilt eher Triggerwarnung. Im Hambacher Schloss über Neustadt an der Weinstraße dreht sich in den kommenden Tagen alles um Kunst und künstliche Intelligenz. Beim Festival Gute Aussichten kann man eine Installation mit Gesichtserkennung betreten, die fiktive Daten und Gemütszustände auswirft. Auch zu sehen KI-Bilder des vor kurzem verstorbenen Filmemachers Alexander Kluge.
1: Ich glaube nicht, dass sie intelligent ist, aber ich glaube, dass sie versessen ist auf Einzelheiten. Und unter 8 Milliarden Daten, ja, sucht die und noch ihre Irrtümer, ja, sind manchmal besser als das, was ich selber denke. Das heißt, die überraschen mich.
0: Mehr als 20 Veranstaltungen zu Schnittstellen zwischen analoger und digitaler Fotografie, Poesie und KI eröffnen neue und spannende Einblicke und Perspektiven.
2: Wenn ich an meine Kindheit denke, dann war das eine total schöne, freie Kindheit auf dem Land.
0: Shaida Bassia auf Besuch in ihrer Heimat Hermeskeil. Die international erfolgreiche Autorin stellt in der Bücherei ihr neues Buch vor.
2: Hier waren irgendwie meine Eltern mit uns als kleinen Kindern. Wir waren einfach ziemlich viel in der Bücherei. Man braucht kein Geld, um reinzugehen. Wir haben

0: Wir haben es gar nicht großartig verlassen. Wir haben keinen Urlaub gemacht. Als Kind war das, glaube ich, wirklich so mein Ort, um an Geschichten zu kommen.
1: Büchereileiterin Marion Adams kennt die Tochter iranischer Geflüchteter von klein auf.
2: Sie war eigentlich ein sehr stilles Kind. Und sie sind oft dann immer zu dritt gekommen, die Geschwister. Und die haben unglaublich viel gelesen.
1: Über das frühe Lesen kommt Shaida Basia zum Schreiben. Mit ihrem aktuellen Roman Die Lücken ist sie für den Deutschen Buchpreis nominiert.
0: Es kann ja kein Zufall sein, dass ich mich an den Themen abarbeite, also, ne, die mich beschäftigen und die mich interessieren. Ich habe jetzt auch viel zur Situation in Iran gemacht. Und also der zweite Roman, Drei Kameraden, handelt ja viel von Rechtsterrorismus. Und irgendwie sind für mich diese Themen alle verwandt, weil sie ja letztlich immer faschistische Systeme beschreiben oder faschistische Denkweisen. Und dass ich mich selber in der Verantwortung fühle, gegen so etwas aufzustehen, das hängt mit Sicherheit mit meinen Eltern zusammen.
1: An das Schweigen im eigenen Heimatort erinnert sich Shaida Basia, als 2018 dieses Buch mit dem Titel Juden im Gaumusterdorf erscheint. Erst da wird dokumentiert, wie die Verfolgung und Ermordung der Juden in Hermeskeil ablief. Shaida Basia gehört seit kurzem zu einer Initiative, die recherchiert und publik macht, wie früh und bereitwillig sich viele in Hermeskeil der NS-Ideologie verschrieben. So führt jetzt ein Rundgang durch den Ort mit QR-Codes an den Häusern, die einst von Juden bewohnt waren. In ihrem neuen Buch reist Shaida Basia zurück in die NS-Zeit von Hermeskeil, kriecht in die Köpfe der Täter und Mitläufer und erzählt von den Opfern, die Lücken im Ort hinterlassen haben, bis heute. Vielleicht wären uns fortan die Häuser aufgefallen. Jedes Mal, wenn wir an ihnen vorbeigegangen wären, hätten wir ihnen zugenickt, wie trauernden Angehörigen, die man erst auf der Beerdigung kennenlernt. Nie wird man einander richtig kennen, und doch ist man sich bekannt.
0: Es gibt einfach so selbstverständliche Häuser im Stadtbild Hermeskeils. Da weiß ich jetzt, was die Geschichte dahinter ist, und die ist brutal. Da an der Stelle war noch in einem alten Gebäude das Kaufhaus Bohnen. Das wurde von jüdischen Inhabern geführt. Und dann also im Grunde enteignet, also für sehr wenig Geld zwangsweise verkauft. Die Familie, die da drin gelebt hat, die dort gearbeitet hat, also oben drüber war ja auch die Wohnung, wo die gewohnt haben, die wurde ermordet danach. Das war das Wohnhaus von der Familie Heimann. Die hatten zwei Töchter und waren Viehhändler und hier fanden Pogrome statt. Es wurden ständig Steine eingeworfen in Hermeskeil. Ja, drei von vier Personen aus der Familie Heimann wurden von den Nationalsozialisten ermordet. Die Mutter ist kurz vorher bei einem Unfall gestorben. Und ich finde dieses Haus so markant, weil man das ja sofort wiedererkennt. Ne? Also diese Treppe ist sehr auffällig. Ich glaube, deswegen war das für mich auch, als ich mich damit beschäftigt habe, so ein Augenöffner. So dieses Haus, das du immer gesehen hast. Und das ist aber die Geschichte dahinter. Ich kann das nicht ablegen. Also wenn ich durch den Ort gehe, dann sehe ich einfach zwangsläufig, da hat Familie Kahn gewohnt, da hat Familie Heimann gewohnt. Und ich habe das Gefühl, wenn wir ihre Geschichte erzählen, dann werden wir zumindest an dieser Stelle nicht mitschuldig im Sinne von, wir unterstützen das Verschweigen.
1: Heinz Kahn, der einzige Holocaust-Überlebende aus Hermeskeil.
3: Nach drei Tagen
1: 1988 interviewt ihn ein SWF-Journalist. Der erschütternde Augenzeugenbericht wird für Shaida Basia zur wichtigsten Quelle.
3: Auf der Toilette war ein alter Häftling, also ein Häftling, der schon eine Nummer hatte. Den frug ich dann, wo sind wir hier, was ist hier los und so weiter. Was riecht hier? Und da sagte er, das sind eure Eltern oder die Angehörigen, die jetzt verbrannt werden. Wenn ich auf meinen Arm sehe, sehe ich meine Nummer. Wenn ich meine Kinder sehe, denke ich an meine Eltern. Wenn ich meine Enkelkinder sehe, dasselbe.
1: In Hermeskeil sind mittlerweile drei Stolpersteine vor dem Haus der Familie Kahn verlegt. Nebenan steht noch immer die

0: Villa eines KZ-Arztes, der nach dem Krieg einfach weiter praktizieren konnte. Sheida Basya erzählt von ihrer Heimat im Hunsrück, aber auch von Deutschland überhaupt. Sie macht die Lücken sichtbar und schärft den Blick für das, was geblieben ist.
1: Die wollten die Kastanie eigentlich fällen und der Rabbi hat gesagt, nee, weil die trägt Früchte, die muss bleiben. Das Schöne daran ist, dass wir dadurch eigentlich sehen, dass sowas wie so ein sehr alter Baum, der für den Ort auch wichtig ist, weil ne, die Grundschule ist in der Nähe, alle Kinder sammeln hier Kastanien. Ich habe hier Kastanien gesammelt als Kind, dass es eben so eine der Spuren sind von den Menschen, die hier mal gelebt haben und die vertrieben wurden, ermordet wurden. Und es steht so ein bisschen symbolhaft, finde ich, dass ja, die Menschen normaler Teil dieses Ortes waren, natürlich.
0: Vor kurzem wurden übrigens weitere 8 Stolpersteine in Hermeskeil verlegt.
2: Ist doch schön hier.
0: Der Pfälzer Schauspieler Leonard Kunz in seinem Element.
2: Ludwigshafen.
3: Wo man herkommt, ist belanglos. Wichtig ist, wo man hin will.
4: Wo wollen Sie denn hin?
3: Zu den Olympischen Spielen nach Rom.
0: An diesem Wochenende feierte der Film auf dem Filmfestival Ludwigshafen Premiere. Mit einer wahren Underdog-Geschichte. 1960 schafft es eine Rudermannschaft bis zu den Olympischen Spielen nach Rom. Ihr Trainer, Karl Adam.
3: Karl Adam vom frisch gegründeten Ratzeburger Ruderclub.
5: Hey, hört auf, verdammt nochmal!
0: Adams 8 ist eine unterhaltsame deutsch-deutsche Zeitreise geworden. Der Freinsheimer Darsteller Leonard Kunz hat sich für die Rolle körperlich erneut sehr verausgabt. Bekannt wurde er als prügelnder Vater in der Verfilmung von Christian Barons Ein Mann seiner Klasse.
6: Ich wollte immer einen Leistungssportler spielen. Das war so mein oberster Wunsch. Für jemanden, der immer die harten Typen spielt, die Verbrecher, die Mörder, die Alkis. Da muss ich ja wieder weg von.
0: Auf dem Wasser bei Gluthitze kam das ganze Filmteam an seine persönlichen Grenzen.
7: Ich würde generell vom Wasserfilm abraten. Nach diesem Film ist es eigentlich ein Wunder, dass dieser Film überhaupt existiert. Wasser ist ein extrem schwieriges, fluides Element. Also wenn wir ein Kameraboot haben und Kran da drauf und dann noch die Boote, und zwar 6 davon, von den 8ern. Eigentlich ist es irre, dass der Film so zustande gekommen ist.
6: Mir war auch nicht bewusst, dass ich zum Beispiel auch immer zur Startposition hinfahren muss. Also man schätzt ja, als Schauspieler kommst du dann ans Set, wirst ins Boot reingesetzt, dann drehst du deine 2 Szenen und dann bist du fertig, dann wirst du wieder an den Strand gefahren, dann kannst du deine Pause machen. Nee, so war das leider nicht. Dahin, 30 Mal fahren, bis der Popo blutet und dann wieder nach Hause.
0: Durchhaltevermögen musste auch Drehbuchautor Stefan Falk beweisen. 8 Jahre dauerte es von der Stoffentwicklung bis zur Filmpremiere. Filme machen ist da so ähnlich wie Leistungsrudern.
8: Ich weiß, dass es ein ungeheurer, schwerer Sport ist. Anstrengend und man braucht viel Disziplin. Dieser Film, glaube ich, also ich habe die Hoffnung, dass es noch über den Rudersport hinaus tatsächlich auch so einen kleinen Funken wieder gibt in der Gesellschaft, zu sagen, wir machen was zusammen. Und wir haben wieder eine Vision.
7: Und das bezieht sich natürlich auf alles, was wir tun. Und ich fand auch, der Prozess des Filmemachens muss unbedingt in demselben Geist sein. Also insofern haben wir quasi beim Machen schon das ein bisschen so mit und vorgelebt, wovon der Film erzählt.
9: Unser Ziel, jeden Sektor in der gleichen Geschwindigkeit zu rudern.
10: Kein Endsport.
9: Nein,
10: das ist reine Physik.
11: Ratzeburg gewinnt die deutsche Meisterschaft.
12: Wo zum Teufel liegt Ratzeburg?
13: Ratzeburg liegt ungefähr 1,5 Längen vor Kiel.
14: Willst du wirklich, dass dieser Proletenhaufen Deutschland bei der EM vertritt?
15: Nicht der Stärkere gewinnt, sondern der am wenigsten Fehler macht.
0: Das Filmteam scheint alles richtig gemacht zu haben. Jetzt verabreden sich sogar Rudervereine wie der von Ludwigshafen zum Kinobesuch.
16: Ruderer sind ja sehr selten im Film und erst recht nicht im Kino zu sehen. Von daher finden wir richtig gut. Deswegen sind auch so viele von uns heute hier.
17: Der mündige Athlet ist ein Schlagwort, was heute noch in der Trainerausbildung ist. Aber auch Intervalltraining sind Dinge, die Karl Adam eingeführt hat in die Welt der Ruderer.
0: Und auch die Fans des Pfälzer Schauspielers Leonard Kunz sind zum Festival angereist.
6: Es geht viel um Zusammenhalt in dem Film. Das ist, glaube ich, der erste Film, den ich gemacht habe mit ein bisschen Happy End. Und das ist natürlich was Tolles, wenn man auch mal mit einem guten Gefühl nach Hause geht und nicht immer mit so einem, war schon ganz schön hart heute. Ja.

0: Adams 8 hat das Zeug zu einem Publikumshit. Eine bewegende Sportgeschichte mit der Vision von echter deutsch-deutscher Einheit.
1: Sag mal, wisst ihr eigentlich, was da gerade los war?
2: Da war nur Hass.
3: Aber da können wir nichts für, oder?
2: Auch natürlich, weil wir Deutsche sind.
4: Unsere deutsche Mannschaft hält sich wacker.
5: Auf wessen Seite stehst du?
6: Durchhalten, Jungs.

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0: Guten Abend, hier ist SR Info mit diesen Themen. Hohe Beteiligung. Sachsen-Anhalt wählt einen neuen Landtag. Lauter Kleinkunst. Der erste Tag des Wettbewerbs St. Ingberter Pfanne. Und im Sport Handball dritte Liga, HG Saarlouis zu Gast in Niederroden. In Sachsen-Anhalt sind heute deutlich mehr Menschen zur Wahl gegangen als noch vor 5 Jahren. Damals waren es 60%, so viel waren es heute schon am Nachmittag gewesen. In den Umfragen führt seit Wochen die AfD deutlich. Spitzenkandidat Ulrich Siegmund hatte im Wahlkampf betont, nur alleine regieren zu wollen. Sein Gegenkandidat Sven Schulze von der CDU ist im Moment Ministerpräsident. Nun könnte zum ersten Mal die AfD in einem Bundesland die Regierung stellen. Dafür wäre eine absolute Mehrheit nötig. Und die wäre für die AfD möglich, wenn kleinere Parteien wie die Grünen an der 5%-Hürde scheitern. Bisher hat in Sachsen-Anhalt eine Koalition aus CDU, SPD und FDP regiert. Und so sieht die erste Prognose nach Schließung der Wahllokale aus. Die CDU stürzt danach auf 18,5% der Stimmen ab. Die AfD wird stärkste Kraft mit 44,5%. Die Linke verliert, kommt aber auf 9,5%. Die SPD erreicht 8%, fast wie 2021. Die FDP schafft es mit 2% nicht in den Landtag. Die Grünen legen zu, kommen mit 9% wieder in den Landtag. Das BSW könnte es knapp schaffen mit 5%. Sonstige Parteien kommen zusammen auf 3,5%. Das also die erste Prognose. Im aktuellen Bericht ab 19.45 Uhr bringen wir Sie noch einmal auf den neuesten Stand der Hochrechnungen und haben auch erste Reaktionen der Saarparteien für Sie. Politisch wurde es auch gestern Abend beim Auftakt zur St. Ingberter Pfanne. Der Kleinkunstwettbewerb hatte aber auch musikalisches Kabarett auf dem Programm.
1: Geht euch bitte alle einmal nach rechts rum zur Person neben euch, macht's der ein Kompliment. Geht schon.
2: Ob Kabarett, bei dem sich das Publikum wie in einer Selbsthilfegruppe fühlt, von Anfi Fritz, oder politisches Kabarett von André Herrmann. Der Auftakt der Pfanne war erstmal klassisch. Aber der Kleinkunstpreis hat in diesem Jahr noch viel mehr zu bieten.
3: Auch wenn wir in Orten wohnen, die wie Geschwüre heißen. Kröpzig, Glöte, Wülknitz.
4: Wir haben hier Theater auf der Bühne, wir haben ganz viel Musik, A Cappella, wir haben klassisches Stand-up. Comedy. Wir haben auch eine Drag Queen dabei, auf die freue ich mich ganz besonders. Aber auch immer wieder Künstlerinnen und Künstler, die uns überraschen.
2: Beispielsweise die hier. Der dritte Act des Abends ist die A-Cappella-Band Noise aus Heidelberg. Das Quintett bringt dem ersten Pfannenabend eine interessante Wendung. Das Publikum war insgesamt zufrieden.
5: Der temporeiche André Herrmann fand ich gut, wenn auch das auf Dauer war. Ist das schon anstrengend, wenn Pointe auf Pointe sich jagt, aber ich fand es gut.
6: Wenn es so weitergeht, bin ich sehr zufrieden und die Wahl fällt nachher schwer, wer der Beste war.
7: Also diese politische Satire und die A Cappella-Gruppe fand ich auch sehr gut.
8: Und wenn wir anfangen,
2: ein starker Auftakt mit Botschaften, die hängen bleiben. Schon heute Abend geht es weiter mit dem zweiten Wettbewerbstag.
0: Im Saarland sind rund 14.500 Menschen spielsüchtig nach Sportwetten. Das hat die Saarländische Landesfachstelle für Glücksspielsucht dem SR mitgeteilt. Betroffen seien vor allem Männer unter 30 Jahren. Die Fachstelle sieht Werbung für Glücksspiel vor allem bei Fußballspielen kritisch. Auf der Internetseite

0: der Landesfachstelle gibt es eine Übersicht der Beratungsstellen für Betroffene und Angehörige. Im Zusammenhang mit der Sabotage an Umspannwerken in drei Bundesländern fahndet die Polizei intensiv nach einem Verdächtigen. Laut Polizei läuft zur Stunde ein Großeinsatz in der Nähe des Hambacher Forsts. Dort vermuten die Ermittler den Tatverdächtigen. Er soll sich in zwei Schreiben zu den Anschlägen auf Umspannwerke in Brandenburg und Nordrhein-Westfalen bekannt haben. Als Grund für die Angriffe nannte er den Kampf gegen fossile Brennstoffe.
1: Die USA unternehmen einen neuen Versuch, im Krieg in der Ukraine zu vermitteln. Nach ihrem Treffen mit Kreml-Chef Putin sind die US-Sondergesandten Witkoff und Kushner in Kiew eingetroffen. Dort wollen sie mit dem ukrainischen Präsidenten Selenskyj über einen möglichen Weg zu einem Ende des Krieges sprechen. Unterdessen gehen die russischen Angriffe auf die Ukraine weiter. Im Südlibanon sind bei israelischen Luftangriffen mindestens 4 Menschen getötet worden. Das teilte das libanesische Gesundheitsministerium mit. Demnach wurden zudem 20 Menschen verletzt, darunter auch 3 Kinder. Israel begründet die Angriffe mit Drohnenattacken der Hisbollah auf israelische Soldaten. Seit Beginn der Kämpfe im März wurden im Libanon nach Behördenangaben mehr als 4.300 Menschen getötet. Erstmals hat eine deutsche Trägerrakete den Erdorbit erreicht. Die Rakete des bayerischen Unternehmens ISA Aerospace startete vom norwegischen Weltraumbahnhof Andøya und brachte mehrere Satelliten in eine erdnahe Umlaufbahn. Für das Unternehmen ist es der 2. Testflug. Beim ersten Versuch war die Rakete kurz nach dem Start ins Meer gestürzt. Der erfolgreiche Flug gilt als wichtiger Schritt für die deutsche Raumfahrt.
0: Es ist ein Café, ein kleiner Laden, eine Bäckerei, aber eigentlich ist es das Wohnzimmer des ganzen Dorfes. Im lothringischen Lenoncourt hält ein ganz besonderer Treffpunkt die Dorfgemeinschaft zusammen. Und dafür sorgt vor allem eine Frau, Corinne Guillaume.
2: Alors, c'est parti.
3: Los geht's. Während Lenoncourt noch schläft, ist Corinne längst unterwegs. Mit dem Fahrrad und einem Korb voller Brot und Croissants. Rund 20 Kunden beliefert sie so zwischen 6 und 7 Uhr morgens. Für sie ist das auch der erste Kontakt mit ihren Kunden. Wenn ich nicht komme, kaufen sie ihr Brot nicht bei mir. Sie fahren zur Arbeit und kaufen es dort. Für ältere Menschen ist es sehr gut. Den Leuten zu helfen, ist einfach toll. Seit 10 Jahren führt Corinne das Rural. Und das ist viel mehr als ein Café. Hier gibt es Lebensmittel und Brot. Vor allem aber Gespräche und Gesellschaft. Schon am Morgen trudeln die ersten Stammgäste für einen frühen Kaffee ein. Manche kommen sogar aus Nachbardörfern wie Didier. Wir sind eine kleine Gruppe, treffen uns regelmäßig und Corinne ist wirklich sehr nett. Das Café selbst hat Tradition. Seit 1911 gibt es das Rural. Als es vor 10 Jahren ein Jahr lang geschlossen war, kaufte die Gemeinde das Geschäft und die Wohnung darüber und suchte einen neuen Betreiber. Corinne, damals Verkäuferin in einem Schreibwarengeschäft, nutzte die Chance für einen Neuanfang und hat so wieder Leben in das Dorf gebracht. Man kennt sich, ich spreche alle mit ihren Vornamen an. Ich kenne ihre kleinen Gewohnheiten und ich weiß, was sie wollen. Ich bereue überhaupt nicht, was ich gemacht habe. Für die Bewohner ist das Rural deshalb längst mehr als ein Ort für Kaffee und Croissants. Es ist ein Treffpunkt und ein wichtiger Teil des Dorflebens. Das schafft soziale Kontakte und das ist für ein Dorf entscheidend. Und Corinne will noch mehr daraus machen. Deshalb organisiert sie regelmäßig Themenabende und macht aus dem Café einen Treffpunkt für das ganze Dorf. Rund 70 Menschen sind dieses Mal gekommen. Gemeinsam essen, trinken, lachen. Leider gibt es nicht viele Dörfer, die so etwas machen. Solange ich kann, werde ich weitermachen. Ein Café, das mehr kann als Café. In Lenoncourt hält es ein ganzes Dorf zusammen. Mit Brot am Morgen, Gesprächen am Mittag und Tanz bis tief in die Nacht.
0: Da geht es auch um Fußball. Die Elversberg-Fans und die FCS-Fans hatten letzte Nacht auch Anlass zum Tanzen. Wie es bei Homburg heute aussieht, weiß Henning Mohr.
4: Schönen guten Abend. Für den FC Homburg ist die Liga bisher eine ziemliche Berg- und Talfahrt. Rauf und runter, Sieg und Niederlage haben sich abgewechselt in den ersten 4 Spielen. Nach der Niederlage gegen die Stuttgarter Kickers war Homburg heute bei Aufsteiger VfR Mannheim zu Gast. Peter Sauer.
5: Julian Günther Schmidt heute beim Auswärtsauftritt der Homburger zurück in der Startelf. Trainer Roland Seitz warnte explizit vor dem Aufsteiger, eine sehr erfahrene, defensiv starke Mannschaft. Aber auch offensiv hat der Aufsteiger was zu bieten, vor allem wenn man sie nahezu unbedingt spielen lässt. Sechste Minute, Berisha drückt die Hereingabe von Weik zum 1:0. Homburg braucht lange, um auf Betriebstemperatur zu kommen. Günther Schmidt mit Übersicht auf Joachims. Heftiger Fehler von Rätzer, Biesinger, Kuhinja Hellbach. Der Homburger Ausgleich. 6 Minuten vor der Halbzeit. Mit den letzten Minuten vor der Pause kann Seitz zufrieden sein. Und der FCH nimmt den Schwung mit. Dominiert im zweiten Abschnitt, scheitert jedoch 3-mal am Pfosten. Zunächst Joachims. Kuhinja nach wuchtiger Drehung. Und dann erneut Joachims. Homburg klar spielbestimmt, jedoch in der 82. Minute unaufmerksam. Nach Notbremse sieht Heilig zu Recht die rote Karte. Der FCH in Unterzahl, den fälligen Freistoß von Berisha pariert Geld. Trotz einem Mann weniger drängt Homburg auf den Siegtreffer. Den erzielt Andermatt in der Nachspielzeit vermeintlich. Denn wegen Abseits wird der Treffer zurückgenommen. Unsere Bilder zeigen Andermatt wohl auf gleicher Höhe. Der Homburger Frust nach Abpfiff enorm groß.
6: Dass der Linienrichter am Schluss zu uns sagt, okay, wenn es kein Abseits war, war es mein Fehler, ich habe so gesehen. Das sind halt Aussagen, die gehen nicht, wenn du dir nicht sicher bist. Wir reden von der 90. wichtigen Spiel, 2-1 für uns, dann lass die Fahne unten.
5: Eine sehr diskutable Szene. Sie und die mangelnde Chancenverwertung bringen Homburg um einen verdienten Sieg.
4: Homburg damit auf Platz 7 in der Tabelle der Regionalliga Südwest. Nächster Gegner am Mittwoch ist ein weiterer Aufsteiger. Die zweite Mannschaft aus Kaiserslautern ist zu Gast im Waldstadion. Handball. Die HG Soloi kommt aktuell ziemlich viel rum. Unter anderem, weil 3 reguläre Auswärtsspiele in Folge anstehen. Die hätte man sich anspruchsvoller nicht aussuchen können. Es geht gleich gegen 3 Topclubs, die vergangene Saison ganz oben in der Tabelle standen. Und der Auftakt, der ist schon mal geglückt. Marc Drumm.
7: Zumindest phasenweise vor der Pause verweilen die Mundwinkel von Trainer und Sportdirektor eher im mittleren, unteren Bereich. Läuft nicht alles schlecht, aber noch lange nicht alles nach Wunsch für Weiß Saloui. Die Partie ausgeglichen gegen das Top-Team Rottgau-Niederroden, das wie in der Vorsaison und wie die HG gerne wieder oben mitspielen möchte. Halbzeitstand 14:13 für Heim. Der Gast braucht Pausenkorrekturen, um das Spitzenspiel auf seine Seite zu ziehen.
8: Die kleinen Details, die man immer bespricht, diesmal greifen sie wirklich gut, spielen dann auch einen guten siebten Feldspieler, kommen in die Lösungen, nehmen dadurch immer wieder auch den physischen Druck raus. Niederroden ist eine Mannschaft, die wollen vorwärts gehen, die wollen 1-1 spielen, wollen offensiv sein. Das ist natürlich gegen 7 Angreifer nicht so leicht wie gegen 6. Und das war mit Sicherheit auch ein wichtiger Teil des Spiels heute.
7: Saloui greift in den kreativen Offensivkoffer. Hier erstmal ohne Kreisläufer, dafür mit viel Wucht und am Ende mit Sven Eberlein. Und dann die von Jörg Lützelberger schon angepriesene Variante. Torhüter raus, 7. Feldspieler dazu, jetzt 2 Kreisläufer und einer findet sich dann schon. Spielt Saloui seriös, ohne Fehler. Aus 13:14 zur Pause macht die HG binnen 10 Minuten ein 20:15. Dank jetzt auch Rückhalt im Tor, Finn Zecher, Partie gedreht und 25:22 gewonnen.
8: Wir wussten, dass das hier nicht einfach ist, dass hier eine gute Mannschaft auf uns wartet, mit viel Speed, mit Talent, die sehr eingespielt ist. Und das haben sie auch gezeigt. Ich glaube, wenn wir in der zweiten Halbzeit Chancen noch besser nutzen, können wir es noch klarer gestalten. Aber am Ende ist für uns im jetzigen Zeitpunkt erstmal diese beiden Punkte super, super wichtig und super wertvoll.
7: Schmerzhaft dabei die Verletzung von Leistungsträger Lars Weisgerber an der Wade. Genaue Diagnose folgt Anfang der Woche.
4: Baseball, zweite Bundesliga. Heute sind die St. Louis Hornets in die Playoffs gestartet. Wer zuerst zwei Spiele gewinnt, kommt ins Halbfinale. Das erste von insgesamt drei Spielen hat die Hornets zu den Tornadoes nach Mannheim geführt. Am Ende unterlagen die Hornets den Tornadoes mit 1:11. Weiter geht's nächste Woche Samstag. Dann sind die Tornadoes zu Gast bei den Hornets. Soweit vom Sport. Sonja übernimmt wieder.
0: Vielen Dank dir, Henning. Und zum Schluss noch der Blick auf das Wetter. Heute Nacht wird es wolkig, vielleicht kommt sogar etwas Regen bei Temperaturen zwischen 12 und 18 Grad. Morgen wird es sonnig und sehr warm, zwischen 28 Grad im Hochwald und bis zu 32 Grad an Mosel und Saar. Am Dienstag kühlt es sich deutlich ab und es kann Regen geben, 20 bis 26 Grad. Mittwoch wieder trocken bei 17 bis 21 Grad, ähnlich ist es am Donnerstag. Der Freitag wird noch etwas kühler. So viel von SR Info. Wir sehen uns wieder um 7:45 im aktuellen Bericht. Bis dahin, tschüss.
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10: Werkzeug wie vor 100 Jahren braucht es, um Holz zu bearbeiten. Und Metall.
11: Da muss ich genau schaffen.
12: Und dann muss man das da reinpassen und oben machen. Ja. Und das bloß dann mal ein paar Kiescher rein, du kommst bei ihm schneiden.
10: Ums Kirschenpflücken also geht es und darum, wie man Bäume schneidet. Mit einer Obstleiter, wie man sie in Württemberg seit Generationen kennt und schätzt.
13: Die Leiter ist wieder ganz stark im Kommen und die passionierten Obstbauern, die sagen, das verletzt die Rinde vom Baum nicht so sehr wie das Vierkant vom Alu. Auch der Transport, also wenn ich eine Aluleiter auf dem Anhänger transportiere, da hört man mich schon kilometerweit entfernt. Ja, jetzt kommt eine Aluleiter auf dem Anhänger.
10: Im Tal der Erms reifen die Kirschen. Hier am Trauf der Schwäbischen Alb erstreckt sich die wichtigste Kirschenregion Deutschlands. Und mittendrin, in Dettingen an der Erms, findet sich die alteingesessene Werkstatt von Leitern Beck. Aus dem Holzlager direkt über der Werkstatt reicht Schreinermeister Martin seiner Chefin Ingrid Balken herunter. Für die Holme der 12-sprossigen Obstleitern, die sie gleich zusammenbauen werden, braucht es 3,60 Meter lange Hölzer.
14: Komm mal alle.
15: Oh, ne? Also die Holme sind aus zwei Teilen hergestellt und die sind dann immer noch mit Keilzinken zusammengestoßen. Das sind immer Stückle mit 70, 80 cm und ich kontrolliere, dass die Stöße weit genug auseinandersitzen. Wenn die zu eng sitzen, dann könnte es sein, dass da in dem Bereich der Holm unter Umständen bricht. Aber wenn die weit genug auseinander sind, sind die Leimstellen so weit auseinander, dass da nichts passieren kann. Manchmal hat es vom Fällen so ganz feine Haarrisse drin. Wenn ich da so drüber fahre, ist es für mich eine zusätzliche Kontrolle, dass ich es höre, ob da unter Umständen was beschädigt ist.
10: Sind die Holmhölzer in Ordnung, spannt Martin sie paarweise in die Vorrichtung der Kettenfräse ein. Diese Maschine stand schon in der Werkstatt von Ingrids Großvater und tut ihren Dienst wie eh und je. Nur wer ganz genau hinschaut, entdeckt den kleinen Metallstift, an den Martin den unteren Balken jetzt anstößt. Ist das erste Loch gefräst, setzt Martin es auf eben den kleinen Stift. Und so weiter und so weiter. Step by step. Schließlich sollen die Sprossen nachher alle den gleichen Abstand voneinander haben.

Die Holmer haben später ständig Berührung mit den Händen und auch mit empfindlichen Ästen. Martin rundet sie deshalb, diesmal mit einer modernen Fräsmaschine, von den Seiten her ab.

0: Sogenannte Männerarbeit scheut Chefin Ingrid Ertel, geborene Beck, kein bisschen.
1: Für die Sprossen nehmen wir immer Escheholz, weil wenn ich hochsteige, habe ich ja jedes Mal einen Abrieb auf dem Holz und da ist das Fichteholz zu weich dafür, deshalb nehmen wir da das Escheholz.
0: Aus Ingrids groben Eschenstücken macht Martin an der Kreissäge sozusagen Kleinholz. An der abrecht dicken Hobelmaschine, so heißt das Gerät, glättet Martin die Holzstücke.

Die einzelnen Sprossenhölzer sägt er an der Kreissäge aus. Ingrid nimmt sie ab. Bei Leiternbeck arbeitet man gern Hand in Hand. Martin bringt die Hölzer auf die richtige Länge inklusive Zapfen, damit später eine Trittbreite von 31 cm entsteht. Diese Art Klemmbrett nennt man hier Model und ist Marke Eigenbau. Damit er nicht alle Sprossenhölzer einzeln fräsen muss, legt Martin sie dicht an dicht in den Model ein. 25 an der Zahl. Damit nichts verrutscht, wird der Model noch fest verschraubt

0: Klappe zu und zurück an die Fräsmaschine. Der Model läuft durch und auf der ersten Seite sind 25 Zapfen auf einen Streich gefräst. Je nachdem, was gefräst oder gehobelt werden soll, tauscht Martin die Frässcheiben.
1: Also es sind zwei Nutfräser, die dann mit Distanzplatten so auseinandergesetzt sind, dass sie genau eine Zapfenstärke ergeben.
0: Wieder musste Martin die Frässcheiben auswechseln, damit die Sprossen ihre Phasen bekommen. Das heißt, sie verlieren ihre Kanten.

0: Okay. Phase von der Sprosse, dass einfach die scharfe Kante weg ist. Und man dann einigermaßen guten Halt hat mit dem Stiefel oder dem Schuh, wo man dann auf die Leiter geht.
1: Die Rille in der Mitte des Auflegbalkens nimmt die durch das Hämmern hervortretenden Sprossenzapfen auf. Der Holm muss fest sitzen, wenn die Sprossen eingeschlagen werden. Mit Spindelspannern klemmt Martin ihn an den Auflegbalken. Auch der wurde übrigens in der Werkstatt selbst hergestellt. Konzentriert und in Windeseile trägt Martin den Holzleim auf die Zapfen an den Sprossenenden auf.

Hölzer umdrehen und die andere Seite. Der Leim trocknet sehr schnell. Martin muss sich sputen.

Martin fällt fast in eine Art Trance oder Tanz, wenn er den Holm mit gezielten, immer schneller werdenden Hammerschlägen aufklopft, bis er festsitzt und die Zapfen der Sprossen auch auf der

0: Und wieder kontrolliert Martin, ob die Sprossen genau im rechten Winkel sind. Die Holme sind nach der unsanften Bearbeitung gerne etwas verdreht. Martin biegt es wieder hin.
1: Winch halt. Die Leiter ist immer ein bisschen verdreht. Und wenn ich sie und jetzt, solange der Leim noch feucht ist, kann ich sie noch mal ein bisschen ausrichten, dass sie paralleler ist. Okay.
0: Ingrid braucht Stangen für die Stützen. Auch der uralte Schneidstuhl aus Eichenholz ist ein Relikt aus Großvater Hermanns Werkstatt. Mit dem Pedal bedient Ingrid den Spannkopf. Wie seit Generationen schneidet Ingrid mit dem Ziehmesser grobe Späne vom Ende der Holzstange.
2: Auf dem Schneidstuhl hat mein Großvater schon gearbeitet. Und als wir noch kleine Kinder waren, war es einfach, jeder hat drum gebuhlt, dem Großvater auf den Schoß zu sitzen und da ein bisschen mitzumachen. Und er hat uns da angeleitet, er hat unsere Hände gehalten. Und wir durften so die Bewegung einfach schon machen.
0: Das antike Gerät funktioniert tadellos.

0: Nicht zu viel und nicht zu wenig.
1: Passt.
0: Bis die Metallhülse einfach genau auf das obere Ende der Stütze passt. Und Ingrid sie festschrauben kann.

0: Wagner, wie Ingrids Großvater Hermann Beck, arbeiteten früher mit beiden Werkstoffen, mit Holz und mit Metall. Heutzutage bearbeitet Ingrid nur noch das Holz selbst. Die nötigen Metallteile bezieht sie von einer nahen Schlosserei. Der Zusammenbau der Leiter ist aber nach wie vor ihre Sache. Die Schlosserei Schwenkel liegt in Hülben auf der Rauen Alb. Schlossermeister Klaus, unter der willkommenen Aufsicht von Seniorchef Helmut, baut hier das ausgetüftelte Beschläg der Obstleiter nach altbewährtem Vorbild.
1: Das ist die Aufnahme für die Holzstütze. Das wird an den abgewinkelten Stab nachgeschweißt. Und dieser abgewinkelte Stab wird dann ans Scharnier festgeschraubt. Und dieses Scharnier wird über den Stab nachher an der Leiter festgemacht, praktisch mit diesem abgewinkelten Teil. Das wird nachher mit dieser Platte an der Holzleiter links und rechts festgemacht. So. Jetzt kommt praktisch hier am äußeren Ende läuft die Leiter.
0: Alles klar?
1: Messe die 15 mm Norm, die wir brauchen. Spann es ein. Und dann ziehen wir es rum. Biege es ab auf 90 Grad. So. Und kontrolliere noch den Winkel. Und dann machen wir gleich weiter mit dem nächsten.
0: Die 6 mm dicken Stahlstangen biegt Klaus allein mit Muskel- und Hebelkraft. Für das Bohren der Löcher kommt eine moderne Maschine zum Einsatz. Aber auch sie muss von Hand geführt werden. Klaus wechselt den Bohrer zum Entgraten der Löcher.

Die entstandenen Kanten sind rau. Klaus entgratet die Hülsen an der Schleifmaschine. Bevor er sie mit den gebogenen Stahlstangen zusammenschweißt.

0: Unten im Ermstal bei Leiternbeck ist man froh über die Kooperation.
1: Wir sind jetzt in der siebten Generation bereits. Die Firma entstand aus der Wagnerei, dem Wagenradmachen natürlich. Das sieht man jetzt mein Großvater. Und mit der Industrialisierung muss man sich halt einen anderen Zweig suchen. Und es war bei uns hier im Betrieb, waren die Leitern, die wir dann gebaut haben. Auf dem Bild sieht man ganz schön, das sind die Leiternstangen, so wie man es früher gemacht hat, bereitgelegt zum Aufsägen. In dem Häusle drin war die Säge. Die Holme sind dann aufgesägt worden mittig und dann hat es zwei Holme gegeben, so wie sie gewachsen sind. Unten stärker, oben hin sie sich verjüngt. Die müssen ziemlich dicht bepflanzt sein, dass sie schnell im Licht zuwachsen, dass sie dünn bleiben und nicht von unten auf so einen dicker Stamm gibt, sondern im Licht zu einfach hochschießen. Die waren richtig schwer. Weiß manchmal nicht, wie die das geschafft haben, mit so langen, schweren Leitern um den ganzen Baum zu kommen. Und deshalb ist man dann jetzt umgestiegen auf die verleimte Holm. Das hat den Vorteil, die Stabilität ist viel größer und ich muss die Holme nicht mehr so stark machen, weil sie stabiler sind. Und dann verringert sich natürlich auch das Gewicht und das ist heute auch ein entscheidender Faktor.
0: Der Clou der Obstleiter ist das Beschläg, wie man im Dialekt die Gelenkvorrichtung nennt. Ingrid verbindet die originalgetreue Replik mit den Stützen.

0: Der Vorteil von dem Beschlag ist, dass ich mit jeder Stütze separat agieren kann, sodass ich die Leiter auch in schwierigem Gelände oder am Hang ideal stellen kann, dass sie leider immer gerade steht.
1: Die Sprossenzapfen ragen noch aus den Holmen. Martin hobelt sie glatt und sauber ab.

0: Noch so ein Überbleibsel der Vorväter.
1: Ja, das ist ein alter Gartenab, wo eben auch noch von der alten Welt noch übrig geblieben ist.
0: Der kleine Bock, gefertigt mit der Narbe eines Wagenrads, hält die eine Seite der Leiter. Die ebenfalls alte Werkbank, die andere. Vor der Leiter kniend, schneidet Martin mit dem Ziehmesser Späne von den unteren Holmenden. Ein Nagelschlag markiert die Mitte. Das kantige Holz wird rund gefräst und mit einem Loch für die Spitze versehen. Ingrid übernimmt. Von ihr erhält die Leiter jetzt den letzten Schliff.

0: Leider kriegt jetzt nur einen Schutzanstrich, weil ab und zu bleibt sie auch mal am Baum im Regen stehen, dass das Holz nicht so verwittert, ist sie mit der Lasur dann geschützt.
1: Im Regen stehen lassen sollte man seine Holzleiter allerdings wirklich nur, wenn es gar nicht anders geht. Ansonsten empfiehlt es sich, sie nach der Arbeit an den Bäumen ins Trockene zu bringen.
0: So, jetzt ist die Leiter fertig geschlagen. Als erstes machen wir jetzt die Zwinge an die Leiter. Die verhindert, dass das Holz ausreißt, wenn ich die Spitze reinmache. Als nächstes kommt dann die Spitze mit der Unterlagscheibe.
1: Die Spitzen bohren sich in den Grasboden und verhindern, dass die Obstleiter wegrutscht. Ingrid befestigt Halterungen an die oberen Innenseiten der Holme. Kleine Abdeckplatten darunter schützen das Holz vor zu viel Druck.

0: Jetzt muss ich ja die Stütze reinmachen. Das heißt, ich mache die einmal hier rein und muss sie dann hier einfahren. Und kann dann letztendlich so erst das festmachen.
1: Nochmal bitte, Ingrid.
0: Jetzt habe ich das ja fest, mache das hier rein, muss dann hier einfahren, dass ich das da festkriege.

0: So, jetzt ist er fertig.
1: Es macht einfach Spaß, dass man die Leiter einfach an die Schulter anlehnen kann und die Stütze mit einer Hand greifen kann.
2: Einer, der quasi das ganze Jahr auf der Obstleiter steht, ist Helmut Ritter aus Strümpfelbach im Remstal, der mehrere hundert Obstbäume besitzt.
1: Der große Vorzug von der Leiter ist die Stütze. Ich brauche eigentlich keinen Ast. Das ist ja ganz wichtig, dass an die zarten Äste, wo man eh nicht erleitern kann, einfach die Stütze da sind als sicherer Halt. Und haben dann durch den sicheren Stand beide Hände frei zum Pflücken einfach. Da ist die Pflückleistung natürlich höher. Wenn man einen Spross hochgeht, ist man schon ein anderer Mensch.
0: Helmut, das hätte ich jetzt besser erklären können.
1: Gell? Wenn man tagtäglich mit umgehen muss, zeigt sich eben, was für Leitern praktisch sind. Wenn man im Winter die Leiter 100-mal nachstellt, dann merkt man, ob eine Leiter zu schwer ist, unpraktisch ist. Und das ist bei der eben nicht der Fall. Einfach eine super Sache. Es macht richtig Spaß, hier mit der umzugehen. Also wirklich, Ingrid, Kompliment. Hervorragend, hervorragend gemacht.
2: So ist gut

0: Mann, das duftet hier aber, Lukas.
1: Wir sitzen auf richtig viel Hopfen gerade momentan, arg viel näher. Kann man ans Thema nicht ran, wie wir beide gerade.
0: Wie viel Hopfen ist das?
1: Ach ja, das sind vielleicht 150 Hopfenranken.
0: Ja.
1: Und da kann man, um dir ein Gefühl für zu geben, so 30.000, 40.000 Liter Bier mitmachen.
0: Wahnsinn. Wir zeigen Ihnen heute im Treffpunkt, was der Hopfen alles kann und warum man ihn zu Recht als das grüne Gold bezeichnet.
2: Von fruchtigen Maracuja-Nuancen bis hin zu harzigen Noten. Beim Biertasting testen wir uns durch die große Aromenvielfalt des Hopfens. Aber der Hopfen dient nicht nur als Bierwürze, er ist auch ein schlafförderndes Heilkraut. Und wir lernen, wie man aus der Kletterpflanze einen Kranz bindet. Stylische Doldendeko frisch vom Hopfenhof.
0: Das sieht toll aus. Wir sind heute im Treffpunkt in Tettnangen und zwar dabei bei der Hopfenernte. Und wir schauen uns an, was man aus diesem frischen Hopfen alles machen kann. Und ich sag schon mal so viel vorweg, es ist deutlich mehr als Bier. Oder Lukas, was begeistert dich so an dieser Pflanze?
1: Ja, es ist, glaube ich, der Mix des Hopfenanbaus. Erstmal haben wir eine Pflanze, die jedes Jahr aufs Neue 7 bis 8 Meter in die Höhe wächst.
0: Ja.
1: Und diese Vielfalt um diesen Hopfen herum ist das, was ich richtig toll finde.
0: Ich finde, das Bild ist total beeindruckend. Und wir gucken uns jetzt mal an, wie die Ranken hier runtergeholt werden.

0: Praxis.
1: Das ist ganz klebrig. Das ist das Harz. Das sieht man ganz deutlich, ne? Und? Ja, es duftet auch. Tolles Aroma. Ihr habt ja jede Menge Maschinen hier auf dem Gelände, aber man sieht, der Hopfen ist arbeitsintensiv, ne?
0: Das sieht man an deinen Händen. Man geht auf Tuchfühlung mit dem Hopfen. Das geht nicht anders. Das gehört dazu.
1: Und diese Handarbeit ist wahrscheinlich das, was den Hopfen so wertvoll macht, oder?
0: Der braucht besonders viel Aufmerksamkeit. Eine Hopfenpflanze will den Bauern einmal täglich sehen, sonst gelingt das nicht. Diese Summe dieser vielen, vielen Handarbeitsschritte, dieser Spezialmaschinen, dieser Maschinenstunden, das macht den Hopfen zu einem sehr, sehr wertvollen Stoff.
1: Ich meine, ihr seid ja bei weitem nicht die Einzigen, die hier den Hopfen anbauen. Und deswegen sieht es, so wie hier, eigentlich überall in den kleinen oberschwäbischen Städtchen hier aus. Denn geht's um den Hopfen, dann ist Tettnang ein richtiger Global Player.
2: Die Stadt Tettnang. Bekannt für Barock. Bodenseenähe. Bier. Und?
3: Und man sieht Ibra als mal die ganze Hopfergärtner. Wunderbar, wie schön das ist. Du denkst, jetzt kommst du wirklich in die Hopferstadt Tettnang. Ibra, Hopfer, Hopfer, Hopfer. Das ist einfach schön.
2: Der wächst in den Hopfengärten rund um das 20.000 Einwohnerstädtchen Tettnang. Und gilt bei Brauereien in der ganzen Welt als Premiumprodukt. Und deshalb schmückt sich die Stadt von Bürgermeisterin Regine Rist mit einem neuen Titel: Hopfenstadt.
4: Wir sind das zweitgrößte Hopfenanbaugebiet von Deutschland. Also bei uns gibt es so um die 130 Hopfenbauern. Wir haben 1400 Hektar Hopfenanbau mit ganz erstklassigem Hopfen. Und insofern prägt es unsere Stadt, es prägt unsere Kulturlandschaft, es prägt unsere Identität. Wir sind begeistert vom Hopfen, weil es ganz, ganz besonders ist, alleine vom Erscheinungsbild her. Und deswegen haben wir jetzt den Titel Hopfenstadt, den wir auch verdient haben, da bin ich ganz sicher.
2: Der steht seit kurzem auch offiziell auf jedem Ortsschild. Und sogar die hiesige Narrenzunft nimmt mit ihrem Häs Bezug auf die Stadtstaude.
5: Und dann gibt es noch eine ganz lustige Figur, die Sonja schwätzt gerade mit ihr, das ist nämlich die Hopfensau. Die Hopfensau war derjenige, der den letzten Hopfenranken geerntet hat.
2: Alle zwei Jahre können die Besucher den Hopfen in flüssiger Form beim Hopfenwandertag erleben.
6: Normal sind wir keine Wanderer. Aber wenn es ums Bier geht, dann sind wir um Kilometer weit drin.
2: Geschmacklich scheint das grüne Gold vom Bodensee zu überzeugen.
7: Was Tettnang besonders auszeichnet, ist, sagen wir auch die namengebende Sorte. Also den Tettnang Tettnanger gehört zu den feinsten Aromasorten weltweit.
2: Tettnang, in Sachen Hopfen ein Global Player. Erst seit 1844 wird hier überhaupt Hopfen angebaut. Heute bewirtschaften die Tettnanger Betriebe knapp 3% der weltweiten Anbaufläche. Und diese oberschwäbischen Hoheiten tragen die Botschaft aus der Hopfenstadt Tettnang in die Welt.
8: Ja, auf alle Fälle hat Tettnang den Titel verdient. Also der Hopfen war immer schon prägend in der Stadt. Wir haben bis heute Hopfenbauern in der Stadt. Und einfach der Verkehr, gerade im September, ist einfach geprägt durch die Hopfenwege. Und der Geruch, egal ob jetzt direkt in der Stadt Hopfen geerntet wird, der prägt die ganze Stadt und die Region.
1: Ja, und jetzt stehen wir hier quasi Auge in Auge mit dem Hopfen. Auf welcher Höhe sind wir hier gerade ungefähr?
9: Ja, wir stehen jetzt auf 7,50 Meter. Mhm. Das ist so die Höhe, die wir im Frühjahr brauchen, um die Drähte aufzuhängen. Das gibt also ein ganz gutes Gefühl, was es heißt, ein Hopfenkanzler zu sein.
1: Ja. Eben, die Drähte, die Pflanze, die wickelt sich ja so darum. Warum braucht es diese Rankhilfen?
9: Ja, in der Natur klettert der Hopfen an einem Baum nach oben, also windet sich um einen Baum beispielsweise, um so eine möglichst große Höhe zu erreichen. Und dann ist der Ansatz, dass ein Windstoß ihn erfasst und er so seine Pollen verteilen kann. Also das braucht er für die Vermehrung. Also er möchte klettern. Und da wir jetzt hier keine Bäume haben, hängen wir Drähte auf.
1: Okay. Und schon dein Ur-Uropa hat hier in Tettnang Hopfen angebaut.
9: Mein Ur-Uropa war schon Hopfenpflanzer, genau.
1: Und du hast jetzt, oder ihr habt jetzt heute aus dem Anbaugebiet mehr gemacht. Also wie so eine Erlebniswelt, wenn man will, mit Museum, mit Brauerei, mit Biertasting. Warum war euch das wichtig?
9: Tatsächlich haben unsere Eltern angefangen, den Hof zu öffnen für Besucher, einfach weil sie gemerkt haben, dass wenige Leute wirklich Bescheid wissen über den Rohstoff Hopfen. Mhm. Alle wissen, Hopfen gehört ins Bier, aber was die Aufgabe vom Hopfen im Bier ist und was für eine unglaublich anspruchsvolle Agrarkultur hinter all dem steckt, das weiß ja kaum einer.
1: Ja, und nicht nur hier in Tettnang kann man den Hopfen erleben, auch im Prümtal in der Eifel kann man ihn kosten, in vielen verschiedenen Varianten, zum Beispiel auch in einer süßen Nachspeise.
2: Den kulinarischen Hopfenfantasien sind keine Grenzen gesetzt im Holzdummer Hopfengarten. Biersommelier, Brauer und Hopfenbauer Andreas Dick tischt seinen Gästen den Hopfen nicht nur im Bier auf. In Zusammenarbeit mit lokalen Gastronomen landet er hier auch im Sorbet.
6: Also man denkt erstmal, naja, das ist als Sorbet jetzt vielleicht nicht so schmackhaft, nicht so süß genug, wie man es erwartet. Aber das ist eine tolle Überraschung, ehrlich gesagt.
2: Eine Delikatesse auch der Hopfenspargel. Junge, zarte Triebe aus dem Frühjahr.
10: Für mich ist er eigentlich am besten schön in der Pfanne ein bisschen angebraten, vielleicht einen ganz guten Schinken dabei. Manche machen es ganz gerne vielleicht mit vegetarische Variante, mit ein bisschen Gemüse oder mit Pilzen.
11: Ein bisschen säuerlich. Wahrscheinlich wurde er mit Essig eingelegt, denke ich mal. Essig. Und ja, immer noch knackig.
10: Was auch geht, was auch schön ist, das sind zum Beispiel diese Triebe, schönen kräftigen Käse mit dazu, das Ganze dann aufbacken. Auch da hat man dann eine schöne Kombination.
2: Der Landwirt hat etliche Ideen für seinen Hopfengarten. Hier gedeiht verschiedener Bitter- und Aroma-Hopfen.
10: Also ihr seht jetzt hier, wir sind jetzt hier im Prümtal mit unserem Hopfenanbau, sind geschützt hier unten. Der Wald als absolutes Klimareservat für uns optimal, gerade dieses Jahr bei der Hitze. Der Hopfen kann hier bis zu 6-7 Meter tief runterwurzeln, er kommt damit auch ins Grundwasser ran. Wir haben hier einen Schutz vor Winden. Die enge Tallage ist eigentlich optimal für den Hopfenanbau. Also wir stehen hier richtig in so einem Hopfendschungel. Ihr seht, die Pflanzen sind schön. Diese 7,50 Meter, so hoch sind die Anlagen, hochgewachsen.
2: Jedes Jahr aufs Neue schießt er in die Höhe.
10: Also der Hopfen wächst unter optimalen Bedingungen 10, 20, manchmal sogar 30 Zentimeter pro Tag, wenn die Verhältnisse nasser Fuß, warmer Kopf, also Regen und Sonne optimal sind. Also gehört neben dem Bambus zu einer der schnellst wachsenden Pflanzen, die es überhaupt auf der Welt gibt.
2: In den Hopfengärten wachsen ausschließlich weibliche Pflanzen. Nur sie bilden die Hopfendolden aus, in denen

0: an die wertvollen Inhaltsstoffe setzen.
1: Ja, und genau so muss einfach mal ein gutes Bier nachher riechen. Also das ist einfach ein schönes Aroma. Hier haben wir so ein bisschen leichte Zitrusnoten. Wenn ihr vielleicht mal hier einfach mal gegen den Strich hochfahrt, dann merkt ihr, da sind so kleine Kimmhaare. Das kratzt so ein bisschen. Die Kimmhaare, das ist das, was man auch hier an so einer Seitenarm merkt. Wenn man jetzt hier mit dem Mikroskop drangehen würde, dann wären das ja wie so Reißzähne vom Wolf, sieht das aus.
0: Daher auch der lateinische Name Homulus lupulus. Letzteres heißt übersetzt kleiner Wolf.
1: Wenn das jetzt eine Pflanze wäre, die sehr glatt wäre, also wie ein Grashalm zum Beispiel, würde ständig runterrutschen. Wenn der Hopfen jetzt auf dem Boden wäre, dann könnte er gar nicht dieses Aroma, diese Menge und auch die Gesundheit, Farbe und Glanz, da könnten wir uns davon verabschieden.
2: Ich passe aber auf, dass sie nicht auf.
0: Hopfen ist arbeitsintensiv und ein Kraftakt. Um zu kontrollieren, ob die Pflanzen auch oben gesund sind, reißt Andreas Dick ab und zu eine Hopfenranke runter.
2: Aber jetzt siehst du halt
0: die besondere Kletterpflanze fasziniert ihn schon ein Leben lang. Diese Faszination möchte er mit Gästen aus aller Welt teilen.
1: Aus Saudi-Arabien waren jetzt welche da. Wir kriegen dieses Jahr wieder Gäste aus Kanada und aus Italien vor allem. Wenn man hier über dieses Tal rüberschaut, wo man erstmal den Hopfen gar nicht vermutet. Aber das ist ja eine tolle Kombination. Die Südeifel generell als Naherholungsgebiet und eben als Urlaubsziel. Und dann der Hopfen als Erlebnis. Das ist eine schöne Kombination.
0: Was dabei nicht fehlen darf, ein Bier gestachelt mit einem heißen Metallstahl.
1: Der Schaum wird warm, aber das Bier bleibt kalt. Und da jetzt in der Kombination zum Beispiel mit dem schönen Hopfenburger, das ist ein schöner Bierbiskuit mit einer Creme, wo wir auch ein bisschen mit dem Gin gearbeitet haben.
3: Also als ich probiert hatte, kam schon eine kleine Dampfwolke, würde ich mal sagen, entgegen. Die war schon warm. Aber als ich dann probiert hatte, war es kühl und hat nach Karamell geschmeckt.
0: Der Hopfen im Prümtal. Vom Bier bis zur Nachspeise ein vielfältiger Genuss.
4: Hier in Tettnang geht für den Hopfen jetzt vom Feld direkt zum Trocknen. Und das Schöne ist, dass man als Besucher hier bei jedem Produktionsschritt einfach so mit dabei sein kann.
5: Die ersten Erntemaschinen, die kamen 1955 nach Tettnang. Davor war die Hopfenernte Handarbeit und dazu kamen Hopfenbrockerinnen nach Tettnang. Das waren tatsächlich meistens Frauen, die den Hopfen geerntet haben, weil man dafür sehr geschickte Finger braucht und ein Mindestmaß an Fingernägeln. Man musste jede Hopfendolde an diesem 8 Meter langen Hopfenranken einzeln mit den Fingernägeln abknipsen, sodass an jeder Dolde oben ein kleiner Stiel dran blieb. Ganz Tettnang bräuchte heute 125.000 Hopfenbrockerinnen bei einer Einwohnerzahl von 20.000. Also das wäre gar nicht mehr zu machen heute von Hand.
6: Wie nimmst du das Museum hier so wahr? Es ist irgendwie schön, so einen Einblick zu kriegen in die Arbeit, wie es früher war. Gell?
7: Ja, genau, also sehr vielseitig. Wie es heute gemacht wird, wie es früher gemacht wurde. Gleichzeitig können meine zwei Jungs viel gucken und lernen. Toller Ort.
6: Ja. Das ist jetzt der fertig getrocknete Hopfen.
8: Der ist jetzt fertig getrocknet und ist abgekühlt und bereit für die nächsten Arbeitsschritte.
6: Hey, wenn man das hier jetzt mal so aufknibbelt, dann sieht man.
8: Ja, wenn du die Dolde aufbrichst, dann findest du im Inneren das sogenannte Lupulin.
6: Jawohl.
8: Das ist ein Harz, das ist vollgepackt mit den unterschiedlichsten Inhaltsstoffen. Und genau diese Inhaltsstoffe, die machen den Hopfen so spannend für uns.
9: Dieses Lupulin trägt aber auch die Inhaltsstoffe, die aus medizinischer Sicht spannend sein können.
6: Ein Allrounder quasi.
8: Ein Allrounder, ne? Genau, genau.
6: Eben, manche benutzen diese beruhigende Wirkung ja auch, um gut zu schlafen. Also quasi eine gute Nacht.

0: Der Hopfen hat als Heilpflanze eine jahrhundertelange Tradition.
1: Das hat auch schon im 18. Jahrhundert der König George III. Gemacht in England. Der hat auf sein Hopfenkissen geschwört. Der ging nie ohne sein Hopfenkissen ins Bett.
0: Auf die beruhigende Wirkung des Hopfens schwört auch Christine Littich. Die Heilpflanzenexpertin zeigt in Workshops in ihrem Kräutergarten, wie man sich verschiedene Heilkräuter zunutze machen kann.
1: Dann sage ich herzlich willkommen in meinem Garten. Wir lernen den Hopfen kennen, wir lernen aber auch Pflanzen kennen, die den Hopfen gut begleiten. Dann gehen wir jetzt zum Hopfen, zum Hauptdarsteller des Tages. Also in der Blüte drin bildet sich aus dem Drüsenkörper dieses gelbe Pulver, das genannte Hopfenmehl, das Lupulin. Das ist der Wirkstoff, der Bitterstoff, der für die Bierwürze zuständig ist, der Wirkstoffträger, der zu Heilzwecken auch benutzt wird.
0: Mit den frisch geernteten Hopfenzapfen stellen die Teilnehmerinnen später eine wohltuende Tinktur her.
1: Ja, der Hopfer hat eher wirklich die Ruhe als Symbol oder als Wirkweise Nummer eins. So, und wenn man sich in seine Tagträumerei so ein bisschen verliert, hilft der Hopfer einem wieder ein bisschen festzuhalten. Ist oft so Symbol von der Kletterpflanze, dass man eigentlich ausschweift, aber trotzdem im Boden immer tief verankert bleibt.
2: Ja. Ist er dann ausgleichend, so wie der Ginseng zum Beispiel, oder ist er einfach nur beruhigend? Weil der Ginseng gleicht einem ja ein bisschen aus.
1: Ja, so die geht in die beruhigende Richtung, die genau. Ne? Also ausgleichen meinst du auch so wie die Melisse, dass es so genau. Balance bringt. Nee, es geht wirklich in die beruhigende Richtung. Also der Hopfer hat auch eine verdauungsfördernde Wirkung, regt das Leber-Galle-System an und regt an, dass die Verdauungssäfte gebildet werden.
3: Das sind genau die Symptome, die man in den Wechseljahren hat. Das Schlaflose, Magen-Darm-Probleme, Unruhe, und dafür ist der Hopfen anscheinend für alles gut.
0: Für die Kräuterkissen trocknen die Hopfenzapfen im selbstgebauten Schrank allein durch Sonnenenergie. Getrocknet riecht der Hopfen deutlich intensiver.
1: Also mein Mann trinkt ja gern Bier, aber der Geruch mag er gar nicht von der Hopfenblüte, den muss ich mal immer ersparen. Genau, es ist halt alles wie vieles Geschmackssache.
0: Zurück zu den frischen Zapfen. Für die Tinktur werden sie klein geschnitten und mit hochprozentigem Alkohol aufgefüllt.
4: Genau, 4 bis 6 Wochen.
1: Die lässt man so 4-6 Wochen stehen, dann wird sie abgeseiht und dann wird sie in dunkle Schraubfläschchen gemacht und man kann sich so seine Hausapotheke zusammenstellen.
0: Wer den Hopfen lieber mit ins Bett nimmt, kann ein Kräuterkissen befüllen. Mit rein kommen neben dem Hopfen verschiedene wohlriechende Heilkräuter und Dinkelspelzen. Die dienen als Füllstoff und sorgen gleichzeitig dafür, dass nichts verklumpt. Für die Wirkung wiederum sorgen die Kräuter.
5: Kommt Lavendel noch mit dazu, dann mache ich den Steinklee dazu und noch etwas Johanniskraut.
0: Nach circa einem Jahr lässt die Intensität der Füllung nach und sollte ausgetauscht werden.
1: Also ich würde das mit infüllen, weil da in das, was ausfällt, dort ganz viel Wirkstoff mit drin ist. Und das ist so das Konzentrierte, das kommt alles mit ins Kisse.
0: Kombiniert wird der Hopfen häufig mit Baldrian. Bekannterweise gilt der ja als beruhigend und schlaffördernd.
5: Das wird wahrscheinlich im Bett landen heute Abend und wird so in die Mitte gelegt, dass wir zwei was davon haben heute Nacht.
2: Vor diesem Workshop habe ich gar nicht gewusst, dass Hopfen überhaupt Heilkraut ist. Ich kannte das nur aus dem Bier her und habe jetzt heute da viel Input bekommen. Und der Geruch von dem Kissen ist jetzt auch, die anderen Düfte sind auch dominant, aber ich erwarte mir ja vom Hopfen ja nur die Wirkung und nicht den Geruch.
0: Dann steht einem guten Schlaf ja nun fast nichts mehr im Weg.
6: Der Tettnanger Hopfen, der war im Braukessel und jetzt ist er hier in diesen beiden Gläsern. Allerdings ist das kein Bier, Lukas, sondern...
7: Das ist jetzt unsere Hopfen-Orangen-Limonade. Hier ist die Hopfensorte Mandarina und Tettnanger verbraut. Also es sind zwei verschiedene Sorten miteinander kombiniert, sodass man sowohl ein bisschen etwas Blumiges unterstützt, eine ganz, ganz leichte Bittere und aber eben Fruchtigkeit, natürliche Fruchtigkeit. Ja.
6: Okay, das ist toll. Ich meine, diese Aromenvielfalt im Hopfen, die machen sich viele im Bier zunutze. Nicht umsonst wird der Hopfen auch das Parfum des Bieres genannt.
0: We'll be right back.
8: tropische Früchte. Ja, ein bisschen Banane, ein bisschen
9: Holunderblüten.
8: Auch, ja.
10: Dann tropisch auf jeden Fall. Also ein bisschen Mango, Maracuja, Banane ein bisschen. Aber so, also nicht so eine reife Banane, eher so eine grüne.
8: Also richtig schön reichhaltiges, abwechslungsreiches Bier.
0: Aromenvielfalt im Glas. Und das, obwohl bei diesen Bieren das deutsche Reinheitsgebot eingehalten wird. Wasser, Malz, Hefe, Hopfen. Mehr ist nicht drin.
10: Viele, die jetzt, sag ich mal, ein normales Bier trinken, würden sagen, nee, das kann nicht sein, da ist auf jeden Fall noch was zugesetzt. Aber hier haben wir jetzt so schöne Aromen von Kokos, Ananas, Blutorange, Grapefruit, Zitrus. Und das kommt tatsächlich von zwei Hopfensorten, die hier im Heiß- und im Kaltbereich zugesetzt worden sind. Das ist einmal Sapro, der hat diese super Kokosaromatik. Und eben Mosaik, der bringt dann so diese ein bisschen Zitrus-Fruchtaromen in jeglicher Hinsicht. Und das macht es dann so spannend auch.
0: Kein Wunder gilt der Hopfen auch als das Parfüm des Bieres. Im Ludwigsburger Laden Hop Around the World können Gäste eine Reise in die Welt des Hopfens unternehmen. Besitzerin und Biersommelier Vanessa Pantudis bietet hier Tastings rund um die internationale Vielfalt des Bieres an.
10: Wir haben zwei Hopfengürtel auf der Welt. Wenn ihr euch jetzt hier vorstellt, wir haben hier Ausgangspunkt Deutschland und dann gehen wir einmal in diesem Breitengrad herum. Und da wächst und gedeiht Hopfen. Und dann gehen wir auf die andere Seite, Südhalbkugel, nehmen wir natürlich Neuseeland. Und da gehen wir auch einmal herum und da wächst und gedeiht Hopfen. Und jetzt kommen wir ja zu dem Wichtigsten bei einem Biertasting. Und das ist natürlich nicht das Trinken, das ist das Riechen. Gerade auch bei einem hopfenbetonten Biertasting werdet ihr heute merken, dass es extrem wichtig ist.
11: Ordentlich süß.
7: Mhm. Grasig.
10: Grasig.
7: Wie man auch so von Cannabis halt kennt.
10: Okay. Dann würde ich sagen, dann heben wir mal die Gläser. Jetzt dürft ihr endlich mal was trinken. Prost auf euch. Schön, dass ihr da seid.
0: Der Hopfen ist wie ein edles Gewürz. Er bringt das Aroma ins Glas. Für den Geschmack zählt die Wahl der Sorte, die Menge und der Zeitpunkt der Zugabe. So auch beim grünen Hopfenpilz. In dieser Biersorte werden die Hopfensorten geerntet und direkt frisch verarbeitet.
10: Und die bringen dieses super knackige, frische, grasige, fast cannabisartige Aroma, weil Hopfen ist ja ein Hanfgewächs. Also ist natürlich auch sehr, sehr ähnlich zum Hanf. Und deswegen habt ihr alle auch so ein bisschen diese Aromatik in der Nase vor allem.
0: Nur in wenigen Bieren werden die frischen Hopfendolden verarbeitet. Öfter kommen sie in getrockneter Form, Extrakten oder Pellets zum Einsatz.
10: Was sind jetzt Pellets? Das sind tatsächlich geschredderte, ganz einfach gesagt, Hopfendolden zusammengepresst.
0: Früher nutzte man den Bitterhopfen vor allem als natürlichen Haltbarkeitsmacher. Je bitterer ein Bier, desto länger haltbar. Heute macht man sich die vielfältigen anderen Aromen des Hopfens zunutze. Über 200 verschiedene Sorten gibt es, mit denen man unzählige Geschmackskombinationen kreieren kann.
10: Das will ich den Leuten eben zeigen. Eben gerade auch den Leuten, die sagen, Bier ist jetzt vielleicht nicht ganz so mein Thema. Die werden hier auf jeden Fall fündig. Und eben auch das Verständnis zu bekommen, wenn es gerade um dieses Craft-Bier-Thema geht, das ist nicht alles nur beigemischt außerhalb des Reinheitsgebots, sondern auch innerhalb ist sehr, sehr viel rauszuholen.
12: Man kennt ja sonst tatsächlich eher das Helle oder ein Pilz vielleicht noch und kennt halt das, was man so im Getränkemarkt so findet. Aber das ist ja gerade das Spannende hier.
10: Jetzt kommen wir zum letzten Bier im Tasting. Und wir haben ja so einen schönen Farbverlauf vorhin gehabt. Wir sind von hellen Bieren, relativ klaren Bieren über rote Biere gekommen. Und was fehlt dann am Schluss natürlich noch immer bei Tastings?
0: Ein Black IPA. Hier wurde das Malz ordentlich geröstet. So entsteht die dunkle Färbung und ein typisches Aroma von Kaffeenoten und Schokolade.
10: Was man jetzt so in diesen bisschen dunkleren Bieren hat, man eher das Süße noch mit drin. Also es ist eher so ein bisschen Dessert. Und da kommt jetzt aber die Frische durch den Hopfen noch mal raus. Also hat der Hopfen wieder mehr rausgeholt.
0: Egal nach was, am Ende muss das Bier vor allem eines schmecken. Und bei dieser Vielfalt finden nicht nur Bierliebhaber ihren Favoriten.
6: Wir sind zurück in Tettnang und auch hier wird in einer kleinen Brauerei aus dem Hopfen Bier gebraut. Riecht irgendwie
13: so apfelmäßig, aber ich weiß es.
6: Fruchtig, gell?
13: Ja.
6: Das Gefühl habe ich auch, ja. Hopfen hat viele Nuancen, gell?
9: Ja.
11: Man merkt, dass dieses Bier, was da der Hopfen alles kann in diesem Bier, das ist Hopfenaroma, darauf legen wir es auch an. Und man wird merken, dass dieses Bier ganz, ganz leicht, so wie es riecht, einmal durch den Mund galoppiert. Typisch für Lagerbiere, die rauschen so durch den Mund. Früher hat man gesagt, geringer Trinkwiderstand. Ich wünsche Ihnen allen einen guten Appetit. Lassen Sie sich schmecken. Zum Wohl.
6: Prost, zum Wohl. Zum Wohl. Prost. Ihr habt wahnsinnig viel Hopfen hier im Anbaugebiet. Ihr braut aber selber nur relativ wenig

0: Bier, oder? Warum habt ihr euch dazu entschieden?
1: Also wir verkaufen natürlich einen Großteil unseres Hopfens an Händler bzw. an Brauereien. Mhm. Unsere Brauerei gibt es eigentlich nur, weil wir den Besuchern hier auf dem Hopfengut auch zeigen wollten, was denn so beim Bierbrauen möglich ist mit Hopfen.
0: Was ist dein Lieblingsbier?
1: Genau dieses Kalisterlager.
0: Genau das?
1: Ja. Na
0: dann Prost.
1: Darum habe ich es ausgesucht. Zum Wohl.
0: Und ihr habt euch jetzt gleich mal 4 Bier bestellt,
2: ja,
0: um zu testen.
2: Warum hätte ich Zeit
3: ja, ja.
0: Aber das scheint dir am besten zu schmecken. Nein, das am wenigsten
2: ist
0: drin.
3: Das ist das Leichteste.
0: Okay.
3: Mit 3,5%.
0: Ja. Und das Tolle ist ja, Hopfen ist nicht nur was für die Zunge und für die Nase. Schauen Sie mal nach. Hopfen ist auch was fürs Auge.
2: Ja, ja.
4: Florale Hopfenkränze selbst machen. Das lehrt Daniela Bentele.
5: So, jetzt gucken wir mal nach einem schönen Stock.
4: Die Hopfenbäuerin sitzt direkt an der Quelle des wichtigsten Materials, den Hopfenranken.
5: Und dann Achtung, Baum fällt.
4: Frisch geerntet geht's auf den Hof in die Kranzwerkstatt. Aus dieser Schubkarre voll Ranken entstehen rund 25 Kränze.
5: Wir nehmen ja nur die schöne, gell? Schöne Dolde und die schöne Ästle, sage ich jetzt mal. Also von dem her, also das ist schon ein mega Material, der Hane. Also das gibt schon einige Grenzen, also von dem her.
4: Seit der Corona-Zeit bietet Daniela Bentele regelmäßig während der Hopfensaison Kranzbindekurse an. Heute mit Freundinnen und Familie.
5: Also, herzlich willkommen zum Hopfenkranzel-Workshop heute. Wie ihr seht, ich habe schon einiges vorbereitet für euch. Also erstmal diese Rohlinge. Also der Plan wäre, dass wir heute alle gemeinsam so einen Kranz machen, der wunderbar super schön aussieht. Genau. Hier sind ganz viele Zutaten. Hier Hortensien, Lavendel, alles Mögliche. Einfach was mitnehmen und an eurem Platz nah. Und dann können wir loslegen. Gell?
4: Unterschiedliche Kräuter und Blumen bringen den ganz eigenen Stil in den Kranz. Wichtig sind die Grundregeln.
5: Ihr müsst quasi so immer so 2, 3 Ästle, sage ich, oder so Sträußle, sage ich jetzt mal, so aufeinander tun. Die Blätter weg, weil die waren dann nachher welk. Also ich nehme mal auch nur die Dolden so. Und einfach so mittig auf den Heu-Rohling machen und ein- oder zweimal mit dem Draht rum. Dass er einfach mal so einen Start hält. Und das Ziel wäre halt, dass man diesen Heukranz nicht mehr sieht, quasi. Gell? Und dass er halt dann zum Schluss schön rund ist.
6: Es ist schwieriger, als ich dachte. Nee, aber macht voll Spaß. Und gerade die Blumen noch reinzutun, macht auch total Spaß. Aber ich merke, dass ich nicht so viel Übung habe. Bin auch nicht hier so schnell unterwegs, aber man kommt langsam rein. Ist auf jeden Fall Übungssache und ich brauche nur ein bisschen.
5: Wenn du das Gefühl hast, dass ich zu wackel, dann kannst du es einfach kürzer binden. Genau.
6: Okay.
5: Aber mach so weiter. Ja.
6: Geh die mal da so rein.
5: Ja, genau. Normalerweise sagen wir ja immer, wenn jemand fragt, wie lange haltet sich so ein Hopfenkranz, sagen wir mal bis zur nächsten Hopfenernte. So normalerweise.
4: Denn wenn der Kranz nicht der Sonne ausgesetzt ist, trocknet er einfach ein, behält aber seine grüne Farbe. Daniela Bentele, gelernte Bankkauffrau, hat sich das Hopfenkranzbinden selbst beigebracht, als sie der Liebe wegen auf den Hof kam.
5: Ich mache das jetzt 28 Jahre, seit ich hier bin. Genau. So, wenn du einen Hopfenbauer heiratest, dann wird das quasi so, das ist so im Ehevertrag drin.
4: Schon nach gut 20 Minuten geselligen Bindens gibt's die ersten Erfolge zu begutachten.
6: Bin ganz stolz.
7: Ja, so ein bisschen zurückhaltend.
8: Wow. Bei mir ist auch eher rosa.
9: Das Rosa hat halt immer so einen schönen Grün.
8: Ja, genau, das ist super mit dem Grün.
4: Das gehört dazu, das obligatorische Foto für Social Media nach jedem Kranzworkshop. Und der Erfolg kann sich sehen lassen. Hopfen in seiner vielleicht schönsten Form.
0: Ja, ob Hopfenkissen, Hopfenkranz oder Hopfenlimonade, diese Pflanze hier, Die kann auf jeden Fall deutlich mehr als nur Bier. Und das Beste ist, finde ich, dass dieses Superfood hier direkt bei uns vor der Haustüre wächst. 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Prost!

0: Zwerg ist glücklich in der Kita, obwohl er erst keinen Bock gehabt hat.
1: Danke dir, ich hol ihn dann ab. Magst du nicht richtig frühstücken?
0: Keine Zeit. Ich muss in Tenne. Für zwei Randglotzer.
2: Der Manuel ist abgehauen. Beschwer dich bei ihm.
0: Und wer hat ihn in Flucht geschlagen?
3: Er ist unzuverlässig und da soll ich dran schuld sein? Was sagst du dazu?
1: Ich habe ihn jedenfalls nicht so behandelt, als wäre er ein Schwerverbrecher.
3: Ja, also hör mal, wenn der wochenlang abtaucht und mir dann so eine Lügengeschichte auftischt.
1: Du hast ihm doch gar nicht richtig zugehört.

0: Für mich ist es Schluss. Ich habe die ganze Nacht hin und her überlegt. Für mich ist es die einzige Lösung. Schluss, und zwar für immer.
1: Du denkst wirklich nur an dich.
2: Voilà, mon chéri, le petit déjeuner. Bernard? Mon amour, hast du dich verlaufen? Das Rathaus steht in der Ortsmitte.
3: Ach. Hier steckst du. Ich dachte, wir frühstücken bei dir.
2: Na, ich hab doch gar nichts zu essen im Haus.
3: Du wolltest kurz zum Bäcker und dann sollte ich...
2: Du hörst mir einfach nicht richtig zu.
3: Wenn wir auch jedes Mal woanders frühstücken. Ich weiß nicht, ob dieses Living Apart Together für mich auf Dauer das Richtige ist.
2: Bist du noch spießig auf deine alten Tage?
3: Nein, vielleicht werde ich einfach langsam erwachsen. Hast mir wenigstens eines mit Schoko mitgebracht.
2: Und du? Hast du wenigstens endlich mit deinem Sohn telefoniert?
4: Das ist schon mal ein bisschen kurzfristig, Albert.
5: Ich habe von Anfang an gesagt, das ist nur eine Notlösung.
4: Aber bis morgen. Ich habe doch alle meine Sachen oben. Was ist denn hier los?
5: Ich brauche mein Büro für ein Meeting mit Präsentation. Ich kann ja den Vorstand der Waterwild Group schlecht in meinem Schlafzimmer empfangen.
4: Was für ein Wald?
5: Waterwild, das ist eine neue Bäderkette im Schwarzwald. Mein Jahrhundertauftrag. Und ich kann die Leute auch nicht im Löwen abservieren, sorry.
4: Aber da wird sich doch sicher eine Lösung finden.
5: Ja, die da wäre, ihr beiden räumt bis heute Abend die Sachen von Heinz aus meinem Büro.
4: Ja, aber wohin?
5: Was weiß ich? Ihr habt euch bis jetzt null um eine Lösung bemüht.
4: Wieso eigentlich wir? Es geht doch um die Sophie und ihren Kleinen.
5: Dann sprecht halt mit ihr. Es gibt genügend Wohnungen in Schönwald.
4: Hast du eine Ahnung?
6: Albert, das würde die Sophie nicht verkraften.

0: Du als Frau hast doch einen ganz anderen Zugang, wenn es um Schwangerschaft geht.
1: Aber darum ging es doch gar nicht. Celine hat mir vorgeworfen, keine gute Mutter gewesen zu sein. Und da wusste ich natürlich sofort, woher das kommt. Und deswegen habe ich dann noch mit Albert allein geredet. Und ich glaube, ich konnte ihm endlich erklären, wie unsere Lage damals war. Und auch, warum ich weggegangen bin. Hat schon wehgetan. Aber es war auch gut. Irgendwie heilsam.
0: Und jetzt meinst du, also ich als sein Vater sollte mit ihm...
1: Ruf ihn an.

0: Albert Guiton. Nachrichten immer gerne.
1: Hallo Albert, ich bin's. Dein Vater. Also, ich melde mich gleich nochmal.
2: Es tut mir leid, wir müssen die Präsentation leider verschieben. In meinem Büro gibt's einen Wasserschaden. Ich kümmere mich um eine Alternative. Ach, danke für Ihr Verständnis. Ich melde mich schnellstmöglichst bei Ihnen. Auf Wiederhören. Oh, ich brauche dringend hier auf dem Hof ein professionelles Büro. Sonst kann ich mit Wohnung Work in the Long Run einpacken. Gerade jetzt, wo es so richtig losgehen könnte.
3: Ja, das kenne ich. Man steckt seine ganze Energie in eine Sache und dann wird nichts draus.
2: Du meinst dein Neubauprojekt?
3: Das hat so viel böses Blut gegeben. Der Hermann hätte mich dafür am liebsten erschlagen.
2: Dabei wäre das doch die Lösung. Den alten Kasten abreißen und was Größeres, Moderneres hinstellen. Genug Platz für alle. Gab's da nicht sogar schon Pläne und ein Modell dazu?

0: Liebste Bea, ich weiß, dass ich dich sehr verletzt habe und es tut mir unendlich leid. In meiner Verzweiflung bitte ich dich, gib mir, oder besser, gib uns eine letzte Chance. Zuerst das Wichtigste, so heißt es doch. Darum zuerst alle zuerst mit dir. Wie ich dich zuerst an der Schießbude auf dem Rummel traf. Wie ich dich zuerst hier auf dem Fallerhof im Wohnzimmer gesehen habe. Wie wir uns zum ersten Mal in der Destille geküsst haben. Minha amada. Mir fehlen die Worte eines Dichters, um meine Liebe zu dir zu beschreiben. Oder die Melodien eines Musikers, um dein Herz zu erreichen. Ich bin nur ich und schreibe dir, wie es nun mal ist. Ich liebe dich die ganze Zeit. Das war das Wichtigste zuerst. Und alles andere will ich dir erklären, bitte. Heute Nachmittag um 14 Uhr am Fenster vom Wonnepfad.
1: Soll ich dir was aus dem Drogeriemarkt mitbringen? Sorry, ich wollte nicht stören.
2: Ist gut. Gallseife.
1: Okay, ich fahr da mal.

0: reinste Palast.
1: Ja, wenn schon, denn schon, habe ich gedacht. Aber dann wurden die Baustoffe immer teurer, mir sprangen die Lieferanten ab, es war wie verhext. Und als ich dann endlich die Baugenehmigung hatte, da war die Luft raus.
0: Obwohl du dich so reingehängt hast.
1: Es war ein schöner Traum, der mich letztlich viel Energie gekostet hat. Aber jetzt, in meinem Alter, habe ich die nicht mehr.
0: Hi, Paps. Heute Mittag. Im Löwen. Ja, passt. Alles klar, bis dann. Mein Vater will sich mit mir treffen.
1: Ja, schönen Gruß.
0: Richtig aus. Vielleicht hat er einen guten Tipp für einen Präsentationsraum. Echt schade, dass das mit dem Neubau nicht geklappt hat.

0: Nein, ich brauche ein digitales Whiteboard.
1: Ja, dann leider nicht. Wiederhören.
2: Salut, Mofis.
1: Salut, Mama.
2: Schön, dich zu sehen.
1: Ja, Paps hat mich ja bestellt. Weißt du, warum?
2: Keine Ahnung.
1: Naja, eine Wahlkampagne wird es ja wohl nicht sein.
2: Jetzt setze ich auch erstmal. Kräuterlimo oder Espresso?
1: Beides.
3: Sorry. Ich musste noch was ausdrucken.
1: Was ist das?
3: Gleich Mund. Ich habe uns ein Ferienhaus gemietet. Für dich und mich? Für euch? Ich dachte, du und Celine, ihr könnt sicher Urlaub gebrauchen nach allem, was passiert ist. Ich dachte, das wäre eine schöne Idee. 3 Wochen Südfrankreich. Ich lade euch natürlich ein. Und ihr hättet hier die untere Wohnung mit Zugang zum Pool.
1: Das sieht schon schick aus. Aber...
2: Also ich finde, ein Versuch wäre es doch wert. Also mir gefällt's. Mir gefällt's.
1: Aber ob wir das hinkriegen? Celine kann halt immer nur so kurzfristig Urlaub beantragen. Weil die Kollegen mit Kindern haben Vorrang. Außerdem macht ihr Chef ihr das Leben schwer. Und wenn sie dann auch noch Urlaubsansprüche stellt...
3: Das klingt so, als bräuchte sie eine Auszeit. Wer weiß, vielleicht wird sie ja bald wieder schwanger. Und dann hätte sich dieses Thema mit der Arbeitsstelle fürs Erste erledigt. Auf ganz natürliche Weise.
2: Bernard.
3: Na, ich meine, sie kann doch Erziehungszeit nehmen. Und sich eine neue Stelle suchen. Ja, kann sie gar nicht schwanger werden. Oder wollt ihr gar kein Kind?
1: Wollen. Checkst du eigentlich, was bei uns gerade los ist?
2: Wenn du da noch was retten willst, nichts wie hinterher.
3: Oh. Adia, warte mal. Es tut mir leid. Ich habe... ziemlich dummes Zeug geredet.
1: Die einen wollen Kinder und die anderen kriegen Kinder, obwohl sie keine wollen.
3: Du hast recht, ich kann überhaupt nicht mitreden. Ich war nie in so einer Situation wie ihr. Bei uns, da ist es einfach passiert. Aber gewollt habe ich dich trotzdem. Ich bin sehr stolz auf dich.

0: Mittlerweile denke ich, wir hätten sowas früher viel öfter machen sollen. Ich hätte mir einfach viel mehr Zeit für dich nehmen müssen.
1: Als Kind habe ich mir das schon manchmal gewünscht.
0: Ja, in den Jahren habe ich meine Firma aufgebaut. Danach habe ich mich in die Politik gestürzt. Es gab immer gute Gründe, mich aus dem Familienleben rauszuziehen. Das war nicht korrekt.
1: Aus heutiger Sicht kann ich dich verstehen. Ich habe mich die letzten Jahre auch voll reingehängt in den Job. Als Ablenkung von den eigenen Problemen.
0: Das war ja nicht nur verkehrt. Ich meine, deine Wohn- und Work-Agentur, die läuft doch gut.
1: Zurzeit habe ich nicht mal ein eigenes Büro.
2: Sophie fühlt sich auf dem Hof gut aufgehoben. So labil, wie sie ist, kann ich ihr nicht zumuten, mit dem Kleinen ins Dorf zu ziehen. Da wäre sie isoliert und ohne Babysitter. Oder ich ziehe aus. Aber dann könnte ich ja nicht mal mit dem Konrad helfen.
3: Na, ich bin ja auch noch da.
2: Ah, da würdest du mit meiner Tochter und meinem Enkel unter einem Dach wohnen.
3: Willst du mir mal wieder sagen, ich soll ausziehen?
2: Vielleicht können wir ja unser Raumproblem anders lösen. Fachgerechte Sanierung oder Neubau. Aber meine Ersparnisse sind leider zu klein. Aber du, was meinst du? Was willst du eigentlich mit deinem ganzen Geld?
3: Wo ich doch sowieso bald sterb und das letzte Hemd keine Taschen hat und nur einen Enkel, der sich nicht für mich interessiert und der nichts zu erben braucht?
2: Das war doch nicht so gemeint, Franz.

Alles andere will ich dir erklären. Bitte. Heute Nachmittag um 14 Uhr am Fenster vom Wonnepfad. Gib mir noch diese eine Chance, Minyanada. Wenn du mir danach immer noch nicht vertrauen kannst, dann verschwinde ich aus deinem Leben und bleibe für immer. Dein unglücklicher Manuel.

0: Da vorne um die Ecke. Da rein. Kollabierter Mann, um die 50. Erhöhte Atemfrequenz, erhöhter Puls. Verschwitzt, kommt aus der Notaufnahme, aber die sind dicht. Wir brauchen sofort die Vitalparameter. Hm? Entschuldigung, holen Sie bitte schnell Dr. Schröder, ja? Manuel.
1: Du kennst ihn?
0: Manuel, ich bin Celine. Kannst du mich hören?
2: Miriam.
0: Bitte?
2: Miriam.
0: Bitte?
2: Miriam.

0: Systolisch?
1: 92.
0: EKG. Es könnte eine akute Sepsis sein.
1: Also Lebensgefahr.
0: Q-Sofa-Score. Atemfrequenz?
2: Man kann sich eigentlich nicht vorstellen, dass auf diesem riesigen Hof kein Platz für deine Agentur zu finden ist.
3: Daran wird sich auch so schnell nichts ändern. Seine Pläne für den Neubau hat Franz ja definitiv gecancelt.
2: Mhm. Wo er damals doch so um die Baugenehmigung gekämpft hat.
3: Ach, naja, es wird sich schon was finden. Viel wichtiger ist, dass Celine und ich wieder zusammen sind. Mhm. Vielleicht klappt's ja doch noch mit dem Kind.
2: Das wünsche ich euch so sehr.

0: schon, Bea.
1: Da bin ich. Was haben wir?
0: Kollabierter Patient. QSOFA-Score weist auf eine akute Sepsis hin. Ursache noch unklar.
1: Anamnese?
0: Ich versuche gerade, die Lebensgefährtin zu erreichen für eine Fremdanamnese.
2: Er wurde bewusstlos vor seiner Wohnung gefunden.
3: Romeo Rehm. Romeo Filio.
1: Filio? Heißt das nicht Sohn?
0: Translate. Portugiesisch-Deutsch. Romeo Rehm.
4: Meine Niere.
0: Die Niere?
1: Auf die Seite. Ah. Oh. Oha. Akute Sepsis aufgrund Wundhalsstörung, der OP-Name. Vermutlich nach Nephrektomie. Wir müssen operieren.
0: Wir brauchen 2x2 Blutkulturen, jeweils aerob und anaerob. Und danach beginnen wir sofort mit der kalkulierten Initialtherapie mit Antibiotika.
1: Decken Sie die Wunde ab und verständigen Sie die Angehörigen. Bis gleich im OP.
0: Wir müssen dich sofort operieren. Soll ich ihn informieren?
3: Bea. Minha amada. Bea.
5: Danke, Celine. Ich suche Mama. Hoffentlich läuft alles gut. Ans Handy?
6: Ich wollte ihn treffen für eine letzte Chance. Funkloch in jeder Hinsicht. Dein feiner Vater hat mich...
5: Mama, Manuel liegt im Krankenhaus. Was? Celine hat versucht, dich x-mal zu erreichen. Sie wollte wissen, ob er irgendwelche Vorerkrankungen hat.
6: Woher soll ich das wissen? Vielleicht heißt er Max Mustermann, betreibt ein Spielcasino. Keine Ahnung.
5: Mama, hör auf damit. Manuel hat eine schwere Blutvergiftung. Er wird jetzt notoperiert. Er schwebt in Lebensgefahr. Als letztes hat er zu Celine gesagt... Er wünscht sich, dass du kommst.
7: Es gibt mir immer wieder einen Stich, wenn ich den Hof sehe. Wahrscheinlich weiß man immer erst hinterher, was einem etwas bedeutet hat. Wenn es unwiederbringlich vorbei ist.
8: Was soll für dich vorbei sein?
7: Ich bin zwar nicht weit weggezogen, aber ich habe damals den Hof verlassen. Erst später ist mir klar geworden, dass ich mich damit aus der Familie katapultiert hatte. Solange meine Mutter und mein Bruder noch lebten, war es immerhin mein Elternhaus. Aber jetzt, wo der Vater auch immer seltener hier ist, ich fühle mich am ehesten wie ein Besucher. Mein Zuhause ist es jedenfalls nicht mehr.
8: Aber du hast ja ein anderes Zuhause.
7: Aber es ist nicht das Gleiche.
8: Onkel Franz hatte recht. Wenn man Geld in die Hand nehme, dann könnte man hier echt was draus machen. Ich muss dann mal den Raum für den Kundentermin klar machen. Danke.
1: Das hat echt gut getan. Jetzt muss ich aber wirklich.

0: Die Operation ist gut verlaufen.
1: Also keine Lebensgefahr mehr.
0: Ihr solltet bald aufwachen. Es ist gut, dass ihr hier seid.
2: Woher kam denn die Blutvergiftung?
0: Seine Narbe war nicht richtig verheilt und hat sich entzündet.
2: Was für eine Narbe?
0: Von der Nieren-OP.
3: Es gab einen Notfall.
2: Was für einen?
3: Ich musste eine Niere spenden, weil... Ja, ich weiß, das klingt unglaublich, aber...
4: Sag mal, für wie blöd hältst du mich eigentlich?

0: Hi. Wie geht's in unserem Notfallpatienten heute Morgen?
1: Stell dir vor, spendet seinem Sohn in Portugal eine Niere und erzählt jemandem davon.
0: Hoffentlich kuriert er sich diesmal richtig.

Ende September fahre ich übrigens wieder zu der internistischen Fachtagung nach München. Ich könnte Ihnen einen Platz organisieren, wo du doch letztes Mal nicht mitkommen konntest. Sie können es sicher überlegen, Frau Schneider.

0: Olá, pai.
1: Olá, minha querida filha.
0: Du machst Sachen.
2: Guten Morgen.
1: Ich habe von dir geträumt. Du hast meine Hand berührt.
2: Es war kein Traum. Ich war gestern da. Es tut mir so leid, dass ich dir nicht geglaubt habe. Ich schäme mich so.
1: Ich bin so glücklich, dass du hier bist.
0: Die Celine hat gesagt, es ging wirklich um jede Minute. Wenn dein Nachbar dich nicht auf der Treppe gefunden hätte, dann...
1: Ich wollte zu unserem Treffen am Wonnepfad. Und dann war ich weg.
2: Und warum braucht dein Sohn eine neue Niere?
1: Es musste alles schnell gehen. Ich weiß, es war ein Fehler von mir, dass ich dir nichts von ihm erzählt habe.
0: Und wie geht's ihm jetzt?
1: Bis jetzt läuft wohl alles gut für ihn.
2: Hast du vielleicht ein Foto von ihm?
1: Da drauf.

0: Herzlich grüßt das Murmeltier. Aber du hast dich gestern gar nicht mehr gemeldet. Hast du Albert noch erwischt?
1: Ja, hab ich. Vorsicht. Opa.
0: Ein neues Bauvorhaben für die Gemeinde, noch streng geheim?
1: Gemeinde nein, geheim ja, vorerst.
0: Unser Haus in Südfrankreich. Erinnert mich irgendwie an den ambitionierten Neubau von Franz, worüber sich alle gestritten haben.
1: Häpsele.
0: Ach, dein Onkel will jetzt doch noch loslegen.
1: Gestern wurde mir klar, dass ich ein richtiges Zuhause brauche. Mit genügend Platz für meine ganze Familie. Auf dem Fallerhof.
0: Nicht dein Ernst.

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0: Wahlsonntag in Sachsen-Anhalt. Die AfD hat noch mehr Stimmen geholt als prognostiziert. Die CDU stürzt dagegen ab. Von 37% auf nur noch 18,4%, so die jüngste Hochrechnung. Die AfD mehr als doppelt so stark mit 44,4%. Grafik kriegen wir für gleich noch. Ansonsten sage ich Ihnen so, die Linke verliert, kommt auf 9,3%. Die SPD bleibt nahezu gleich bei 8,4%. Die FDP bisher in der Regierung, da kommt es rein, die Zahlen. Ich mache ein bisschen Platz, dann sehen Sie es noch besser. Die Grünen dagegen legen zu, sind mit 8,7% drin. Das Zünglein an der Waage ist das BSW mit 5,0%. Im Moment wären sie hauchdünn im Parlament. Wie reagieren die Saarparteien auf diese ersten Hochrechnungen? Marco Karp hat sich umgehört.
1: Julian Günther Schmidt heute beim Auswärtsauftritt der Homburger zurück in der Startelf. Trainer Roland Seitz warnt.
0: Genau. Wir haben leider den Beitrag mit den Reaktionen der Saarparteien noch nicht vorliegen. Es ist heute alles wirklich sehr, sehr eng und deswegen zeigen wir Ihnen jetzt erstmal die St. Ingberter Pfanne. Die hat gestern Abend ihren ersten Auftakt gehabt und da war schon einiges Gutes zu sehen, wie Chris Ignazi berichtet.
2: Geht sich bitte alle einmal nach rechts rum zur Person neben euch, macht's dir ein Kompliment. Geht schon.
3: Ob Kabarett, bei dem sich das Publikum wie in einer Selbsthilfegruppe fühlt, von Anfi Fritz, oder politisches Kabarett von André Herrmann. Der Auftakt der Pfanne war erstmal klassisch. Aber der Kleinkunstpreis hat in diesem Jahr noch viel mehr zu bieten.
4: In Orten wohnen, die wie Geschwüre heißen. Kröpzig, Glöte, Wülknitz.
5: Das Besondere in diesem Jahr ist, dass das Programm so abwechslungsreich ist. Also wir haben wirklich mehr als Kabarett dabei. Also Kleinkunst umfasst ja viel mehr. Wir haben hier Theater auf der Bühne, wir haben ganz viel Musik, A Cappella, wir haben klassisches Stand-up-Comedy, wir haben auch eine Drag-Queen dabei, auf die freue ich mich ganz besonders. Aber auch immer wieder Künstlerinnen und Künstler, die uns überraschen. Und ich würde sagen, dieses Programm, die 41. St. Ingberter Pfanne, ist abwechslungsreicher, als wir es aus den letzten Jahren kennen.
3: Abwechslungsreich ist schon mal der dritte Act des Abends, die A Cappella-Band Neuss aus Heidelberg. Das Quintett ist aus einem Chor entstanden und ist neben dem Kabarett etwas ganz anderes. Als reines Vokalensemble mitzumachen, erfordert Mut bei solch einem Wettbewerb.
6: Ja, also ich fand es ehrlich gesagt sehr spannend am Anfang. Wir haben uns ja dann auch unterschiedliche Beiträge schon angeschaut von Künstlern, die hier so schon aufgetreten sind und dachten auch erst so, ah, wie passen wir da rein? Aber offensichtlich dürfen wir hier auftreten und wir lieben es einfach halt, unsere Kunst, sage ich mal, unsere A Cappella-Musik oder sage ich mal generell A Cappella-Musik irgendein neues Gewand zu geben.
3: Die meisten von uns sind im Vom abwechslungsreichen Abend bleiben am Ende bei vielen vor allem die politischen Botschaften von Kabarettist André Herrmann hängen.
4: Aber wenn wir bereit sind, das zu tun, werden wir merken, es geht viel, viel mehr Leuten so. Es ist eine viel, viel größere Gruppe. Es ist eigentlich die größte Gruppe. Und wenn wir anfangen, uns wieder als diese Gruppe zu verstehen und uns nicht ständig über irgendwelche Kleinigkeiten gegenseitig zerfleischen und auseinanderdividieren, wenn wir uns als diese große Gruppe verstehen, dann können wir auch wieder von der Politik dafür fordern, dass für diese größere Gruppe Politik gemacht wird.
7: Der temporeiche André Herrmann fand ich gut.
0: Und vom Politkabarett jetzt nochmal zur Politrealität. Wie reagieren die Saarparteien auf die erste Hochrechnung der Sachsen-Anhalt-Wahl? Marco Karp hat sich umgehört.
8: AfD-Spitzenkandidat Siegmund jubelt mit den Bundesvorsitzenden Weidel und Chrupalla. Die Partei hat ihr bestes Ergebnis bei einer Landtagswahl eingefahren. Für die absolute Mehrheit reicht es laut aktuellen Hochrechnungen nicht. Für die AfD im Saarland ist das Ergebnis vor allem auf die hohe Wahlbeteiligung zurückzuführen.
9: Auch Leute, die schon seit Jahren, teilweise seit Jahrzehnten mit der Politik gebrochen haben und so nach dem Motto, oh, das bringt ja eh nichts, die kommen mittlerweile und erkennen, dass es halt wieder irgendeine Hoffnung gibt und beteiligen sich. Und das sieht man ja bei einer derart hohen Wahlbeteiligung, das spricht schon Bände.
8: Seit mehr als 20 Jahren regiert die CDU in Sachsen-Anhalt. Der bisherige Amtsinhaber Schulze konnte den heftigen Stimmenverlust nicht verhindern. Die CDU Saar macht dafür vor allem die Politik in Berlin verantwortlich.
10: Die Menschen erwarten sich dort wirklich klare Entscheidungen, vor allem, dass man gut zusammenarbeitet. Und ich glaube, spätestens nach heute Abend muss klar sein,

0: dass diese Bundesregierung wirklich jetzt ihren Job macht, noch weiter zusammenrückt und die wichtigen Sozialreformen in Deutschland angeht.
1: Keine Verluste für die SPD in Sachsen-Anhalt. Mit dem Ergebnis ist die Saar-SPD trotzdem nicht zufrieden.
2: Die SPD ist in Sachsen-Anhalt auf Bundesebene, aber auch im Saarland eigentlich überall sehr gut beraten, für die normalen Menschen da zu sein, Politik für die arbeitende Bevölkerung zu machen. Und das bedeutet eben nicht, die Lebensleistung von Menschen, dass sie zur Seite geschoben wird, sondern dass wir die respektieren und uns um diese Menschen kümmern. Darum geht es jetzt bei den anstehenden Reformen, dass wir als SPD da klar auf dem Platz stehen und darauf werden wir achten.
1: Das Ergebnis in Sachsen-Anhalt für die Grünen überraschend gut. Dementsprechend positiv auch die Reaktion im Saarland.
3: Das gute Ergebnis führe ich darauf zurück, dass wir Grüne dort zeigen konnten, dass wir wichtig für diese Demokratie und für dieses Land sind. Dass wir die Brandmauer nach rechts darstellen. Und das ist sehr gut gelungen, in dieser Wahl, im Laufe dieses Wahlkampfes darzustellen.
1: Die Linke konnte bei vorangegangenen Wahlen zulegen, dieses Mal nicht. Aus Sicht der Saarlinken nicht überraschend.
4: Wir sahen uns in Sachsen-Anhalt einer Kampagne ausgesetzt mit Taktisch Wählen, die natürlich dazu aufgerufen hat, uns nicht zu wählen, sondern eben andere demokratische Kräfte, um Mehrheiten jenseits der einer AfD-Alleinregierung zu bilden. Das ging natürlich auch auf unsere Kosten, das ist ganz klar. Und es ist dort auch eine Sondersituation. Aber wie gesagt, klar ist, wir haben die richtigen Themen angesprochen.
1: Das BSW kämpft um die 5%-Hürde in Sachsen-Anhalt. Trotz Anfrage hatte keiner des BSW im Saarland Zeit für ein Interview.
5: Im Saarland sind rund 14.500 Menschen spielsüchtig nach Sportwetten. Das hat die saarländische Landesfachstelle für Glücksspielsucht dem SR mitgeteilt. Betroffen seien vor allem Männer unter 30 Jahren. Die Fachstelle sieht Werbung für Glücksspiel vor allem bei Fußballspielen kritisch. Auf der Internetseite der Landesfachstelle gibt es eine Übersicht der Beratungsstellen für Betroffene und Angehörige. In einem Recyclingbetrieb in Völklingen-Fürstenhausen sind am Morgen rund 200 Tonnen Schrott in Brand geraten. Eine Polizeisprecherin teilte mit, das Feuer sei schnell gelöscht worden und es sei niemand verletzt. Vorübergehend wurde die Bevölkerung gebeten, wegen der Rauchentwicklung Fenster und Türen geschlossen zu halten. Die Ermittlungen zur Brandursache sollen morgen aufgenommen werden. Und Henning Mohr hat jetzt noch den Sport.
6: Schönen guten Abend. Für den FC Homburg ist die Liga bisher eine ziemliche Berg- und Talfahrt. Rauf und runter, Sieg und Niederlage wechseln sich ab in den ersten vier Spielen. Nach der Niederlage gegen die Stuttgarter Kickers war Homburg heute bei Aufsteiger VfR Mannheim zu Gast. Peter Sauer.
7: Julian Günther Schmidt heute beim Auswärtsauftritt der Homburger zurück in der Startelf. Trainer Roland Seitz warnte explizit vor dem Aufsteiger, eine sehr erfahrene, defensiv starke Mannschaft. Aber auch offensiv hat der Aufsteiger was zu bieten, vor allem wenn man sie nahezu unbedingt spielen lässt. Sechste Minute, Berisha drückt die Hereingabe von Weik zum 1:0. Homburg braucht lange, um auf Betriebstemperatur zu kommen. Günther Schmidt mit Übersicht auf Joachims heftiger Fehler von Retzer, Biesinger, Kuhinja Hellbach. Der Homburger Ausgleich, 6 Minuten vor der Halbzeit. Mit den letzten Minuten vor der Pause kann Seitz zufrieden sein. Und der FCH nimmt den Schwung mit, dominiert im zweiten Abschnitt, scheitert jedoch dreimal am Pfosten. Zunächst Joachims. Kuhinja nach wuchtiger Drehung. Und dann erneut Joachims. Homburg klar spielbestimmt, jedoch in der 82. Minute unaufmerksam. Nach Notbremse sieht Heilig zu Recht die rote Karte. Der FCH in Unterzahl, den fälligen Freistoß von Berisha pariert Geld. Trotz einem Mann weniger drängt Homburg auf den Siegtreffer. Den erzielt Andermatt in der Nachspielzeit vermeintlich. Denn wegen Abseits wird der Treffer zurückgenommen. Unsere Bilder zeigen Andermatt wohl auf gleicher Höhe. Der Homburger Frust nach Abpfiff enorm groß.
8: Dass der Linienrichter am Schluss zu uns sagt, okay, wenn es kein Abseits war, war es mein Fehler, ich habe so gesehen. Das sind halt Aussagen, die gehen nicht, wenn du dir nicht sicher bist. Wir reden von der 90. wichtigen Spiel, 2-1 für uns, dann lass die Fahne unten.
7: Eine sehr diskutable Szene. Sie und die mangelnde Chancenverwertung bringen Homburg um einen verdienten Sieg.
6: Die Ergebnisse des fünften Spieltags der Regionalliga Südwest. Homburg, VfR Mannheim, wie gesehen 1:1. Ulm, Heilbronn, Freiberg 4:4. Die Reserve von Eintracht Frankfurt gegen Astoria Waldorf 1:1. FSV Frankfurt, Kickers Offenbach ebenfalls 1:1. Hessen-Kassel, Sandhausen 5:2. Stuttgarter Kickers gegen die zweite Mannschaft aus Mainz 1:2. Die Reserve aus Freiburg gegen Steinbach-Haiger 4:3. Ahlen-Trier 2:0. Und die zweite Mannschaft aus Kaiserslautern gegen Fulda-Lenerz 1:0. Der Blick auf die Tabelle. Offenbach an der Spitze, dahinter Heilbronn-Freiberg und die Stuttgarter Kickers. Homburg auf Platz 7 mit einem Punkt Abstand auf die Plätze 8 bis 11. Am Tabellenende Sandhausen, Ulm und Astoria Waldorf. Handball. Die HG Saarlouis kommt aktuell ziemlich viel rum. Unter anderem, weil 3 reguläre Auswärtsspiele in Folge anstehen. Die hätte man sich anspruchsvoller nicht stricken können. Es geht gleich gegen 3 Top-Clubs, die vergangene Saison ganz oben in der Tabelle standen. Der Auftakt ist jedenfalls geglückt. Marc Drumm.
1: Zumindest phasenweise vor der Pause verweilen die Mundwinkel von Trainer und Sportdirektor eher im mittleren, unteren Bereich. Läuft nicht alles schlecht, aber noch lange nicht alles nach Wunsch für Weiß Saarlouis. Die Partie ausgeglichen gegen das Top-Team Rottgau-Niederroden, das wie in der Vorsaison und wie die HG gerne wieder oben mitspielen möchte. Halbzeitstand 14:13 für Heim. Der Gast braucht Pausenkorrekturen, um das Spitzenspiel auf seine Seite zu ziehen.
9: Die kleinen Details, die man immer bespricht, diesmal greifen sie wirklich gut. Spielen dann auch einen guten siebten Feldspieler, kommen in die Lösungen, nehmen dadurch immer wieder auch den physischen Druck raus. Niederroden ist eine Mannschaft, die wollen vorwärts gehen, die wollen 1-1 spielen, wollen offensiv sein. Das ist natürlich gegen 7 Angreifer nicht so leicht wie gegen 6. Und das war mit Sicherheit auch ein wichtiger Teil des Spiels heute.
1: Saarlouis greift in den kreativen Offensivkoffer. Hier erstmal ohne Kreisläufer, dafür mit viel Wucht und am Ende mit Sven Eberlein. Und dann die von Jörg Lützelberger schon angepriesene Variante. Torhüter raus, 7. Feldspieler dazu, jetzt 2 Kreisläufer und einer findet sich dann schon. Spielt Saarlouis seriös, ohne Fehler. Aus 13:14 zur Pause macht die HG binnen 10 Minuten ein 20:15. Dank jetzt auch Rückhalt im Tor, Finn Zecher, Partie gedreht und 25:22 gewonnen.
9: Wir wussten, dass das hier nicht einfach ist, dass hier eine gute Mannschaft auf uns wartet, mit viel Speed, mit Talent, die sehr eingespielt ist. Und das haben sie auch gezeigt. Ich glaube, wenn wir in der zweiten Halbzeit Chancen noch besser nutzen, können wir es noch klarer gestalten. Aber am Ende ist für uns im jetzigen Zeitpunkt erstmal diese beiden Punkte super, super wichtig und super wertvoll.
1: Schmerzhaft dabei die Verletzung von Leistungsträger Lars Weisgerber an der Wade.
6: Inzwischen steht fest, es ist ein Muskelfaserriss. Weisgerber fällt also erstmal aus. Den ausführlichen Bericht zum Spiel der HG Saarlouis sehen Sie in der Sportarena ab 22.15 Uhr. Soweit vom Sport. Sonja übernimmt wieder.
5: Vielen Dank, Henning. Ja, um 20 Uhr dann die Tagesschau wegen der Sachsen-Anhalt-Wahl. 5 Minuten länger, danach eine Reise ins Dorutal zur Erholung im Herzen Portugals. Liegt das Ihnen? Noch einen schönen Abend. Tschüss.

0: Eine Radtour durch die Bliesaue bei Limbach. Das war eine wundervolle Möglichkeit, das Spätsommerwetter zu genießen. Kein Wölkchen am Himmel, dabei war es aber nicht so heiß. Perfektes Wetter für einen Ausflug. Ulrich heißt das Hoch, das derzeit nach Osten zieht und das uns morgen noch einen heißen Tag beschert. Dann übernimmt das Tief Vega. Heute Nacht ist es wolkig, vielleicht mit ein paar Regentropfen, bei 11 bis 16 Grad. Morgen wird es sonnig und sehr warm, zwischen 28 Grad im Hochwald und bis zu 32 Grad an Mosel und Saar. Am Dienstag kühlt es sich deutlich ab, es kann Regen geben, 21 bis 26 Grad. Mittwoch noch mal kühler, bei 17 bis 21 Grad.
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2: Guten Abend, ich begrüße Sie zur Tagesschau. Bei der Landtagswahl in Sachsen-Anhalt ist die AfD mit Spitzenkandidat Ulrich Siegmund stärkste Kraft geworden. Sie liegt mit deutlichem Abstand vor der bislang regierenden CDU von Ministerpräsident Sven Schulze. Die absolute Mehrheit hat die AfD nach bisherigen Hochrechnungen aber nicht erreicht. Die Regierungsbildung in Magdeburg dürfte kompliziert werden. Und die aktuellen Zahlen hat jetzt Jörg Schönenborn im ARD-Wahlstudio in Magdeburg.
3: Der Stand der Auszählung und auch der Hochrechnung liegt weit hinter dem zurück, was üblich ist um diese Uhrzeit. Das hat vor allem mit der sehr hohen Wahlbeteiligung zu tun, die auf Mitte 70% gesprungen ist. Deshalb hier die Hochrechnung, aus der wichtige politische Fragen noch nicht abzuleiten sind. Die CDU halbiert sich, 18,2. Die AfD mit dem besten Ergebnis, das irgendeine Partei in den letzten 10 Jahren bei Landtagswahlen geholt hat, 44,4. Linke 9,1, leichte Verluste. SPD ungefähr beim letzten Ergebnis 8,7. Die FDP ist mit 2,3 nicht mehr im Landtag. Die Grünen legen leicht zu, 8,5. BSW 5,0. Und das ist in diesem Fall 50-50, drinnen oder draußen, beides ist möglich. Andere Parteien 3,8. Im Landtag hier in Magdeburg schrumpft die CDU-Fraktion auf 16 Mandate. Die AfD stärkste Kraft 39, Linke 8, SPD 8, Grüne 8 und BSW, wenn sie einziehen, 4 Mandate. Und das ist eine der beiden wichtigen offenen politischen Fragen an diesem Abend. Deshalb betrachten wir die möglichen Konstellationen einmal mit dem BSW im Landtag und einmal ohne. Beginnen wir mit dem BSW im Landtag. Die AfD ist dann stärkste Partei, klar, hat aber nicht die nötigen 42 Sitze. Jede beliebige Partei würde als Koalitionspartner ausreichen, aber alle haben eine solche Zusammenarbeit abgelehnt. Die Parteien, die gerne miteinander koalieren würden, CDU, SPD und Grüne, sind weit von einer Mehrheit entfernt. Selbst eine Unterstützung der Linken würde nicht reichen. Sollte das BSW im Laufe des Abends unter 5% rutschen, bleibt natürlich die vorherrschende Position der AfD. Ihr fehlt dann nach gegenwärtigem Stand mit 41 nur ein Sitz zur nötigen Mehrheit. Und im Rahmen der weiteren Auszählung ist das eine sehr realistische Möglichkeit, dass die absolute Mehrheit unter dieser Voraussetzung zustande kommt. Ebenfalls ohne BSW im Landtag haben wir mit CDU, SPD und Grünen auch die Situation, dass eine Mehrheit weit entfernt ist. Allerdings könnte eine Kooperation mit der Linken dann, wenn alle Abgeordneten mitstimmen, in der Tat zu einer Wahl des Ministerpräsidenten führen. Der enorme Gewinn der AfD lässt sich in der Wählerwanderung genauer analysieren. Und man sieht, der Hauptzustrom sind die ehemaligen Nichtwähler, die Steigerung der Wahlbeteiligung. Der Sieg der AfD sind zwei Seiten einer Medaille. Sie hat aber auch von der CDU 82.000 Stimmen geholt. Das sind 6 bis 7 Prozentpunkte. Das ist enorm. Von der FDP, von der Linken, von den Grünen. Inhaltlich hat die Sozialpolitik in diesem Wahlkampf die entscheidende Rolle gespielt. Und die Mehrheit der Befragten sah das Ganze als Möglichkeit, der Bundesregierung einen Denkzettel zu verpassen. Insgesamt erklären in Sachsen-Anhalt 87%, sie seien unzufrieden mit der Bundesregierung. Wir haben nachgefragt, über welche Partei ärgern sie sich denn am meisten? Die CDU liegt mit 58% weit vor SPD und CSU. Die Verärgerung und Enttäuschung über die Politik der CDU in der Bundesregierung ist ein wesentlicher Grund für diesen Wahlausgang. Und damit zurück nach Hamburg.
2: Vielen Dank, Jörg Schönenborn in Magdeburg. Ja, der eindeutige Wahlverlierer an diesem Abend ist die CDU von Ministerpräsident Schulze. Sie hat ihr Ergebnis im Vergleich zur letzten Wahl vor 5 Jahren in etwa halbiert. Genau umgekehrt sieht es bei der AfD aus. Ihren Wert von 2021 konnte die Partei mehr als verdoppeln. Entsprechend groß ist die Freude.
4: Großer Jubel kurz nach 18 Uhr auf der Wahlparty der AfD in Magdeburg. Die Partei holt mit Abstand die meisten Stimmen und feiert sich und ihren Spitzenkandidaten Ulrich Siegmund.
5: Wir haben genau das geschafft, was wir schaffen wollten. Wir haben in diesem Land Geschichte geschrieben. Das muss man ganz deutlich so sagen. Die Menschen haben hier ein ganz klares politisches Zeichen hier in Sachsen-Anhalt ausgesprochen. Es kann so nicht weitergehen. Wir brauchen eine grundsätzliche politische Wende in diesem Land.
4: Ganz anders die Stimmung bei der CDU. Enttäuschung und Fassungslosigkeit über das schwache Abschneiden. Ministerpräsident Sven Schulze bekommt verhaltenen Applaus.
6: Zuallererst, wir leben in einer Demokratie, möchte ich dem Wahlsieger gratulieren. Der Wahlsieger, die AfD, ist jetzt stärkste Kraft im Landtag von Sachsen-Anhalt. Und wir werden auch als CDU mit diesem Ergebnis umgehen.
4: Die Linke blickt mit Sorge auf das Ergebnis der AfD und lässt offen, inwieweit sie mit einer möglichen CDU-geführten Koalition zusammenarbeiten würde.
7: Ja, wir wollen diese Demokratie verteidigen, weil sie schützt eben Minderheiten und deswegen ist es so wertvoll. Und das Schöne ist, dass Demokratie sich mit dem Lächeln nicht wegbringen lassen kann, sich nicht zerstören lassen kann. Aber uns allen muss bewusst sein, dass wir vor einer großen Aufgabe stehen.
4: Freude bei der SPD. Die derzeitige Regierungspartei ist wieder im Landtag vertreten.
8: Das Wahlergebnis sagt zunächst mal für die SPD, dass wir ziemlich stabil dastehen.
4: Über das eigene Ergebnis sind die Grünen sichtlich erleichtert. Doch auch hier zeigt sich Besorgnis über das starke Abschneiden der AfD.
9: Weil wir ja immer noch vor der Frage stehen, reicht es für eine demokratische Mehrheit im nächsten Landtag von Sachsen-Anhalt oder reicht es nicht? Und wir haben eine rechtsextreme Mehrheit. Und das ist tatsächlich was, was mir die Freude so ein bisschen vergällt.
4: Beim BSW viele strahlende Gesichter und Glückwünsche. Die Partei zieht womöglich erstmals in den Landtag ein und könnte eine AfD-Regierung unterstützen.
10: Wir haben ja von Anfang an gesagt, dass wir immer in der Sache entscheiden werden, mit wem wir für spezifische Projekte zusammenarbeiten möchten. Und es gibt natürlich Projekte, die wir uns mit der AfD sehr gut vorstellen können zu machen. Die Energiepreisproblematik ist in Sachsen-Anhalt ein Riesenthema.
4: Bei der FDP sitzt die Enttäuschung tief. Die Liberalen, bisher Regierungspartei, scheitern an der 5%-Hürde und ziehen nicht erneut in den Landtag von Sachsen-Anhalt ein.
2: Und nun noch einmal ins ARD-Wahlstudio in Magdeburg zu Gunnar Breske und eine Runde von Spitzenkandidaten.
11: Ja, und bei mir ist der amtierende Ministerpräsident Sven Schulze von der CDU. Herr Schulze, guten Abend. Warum sind Sie heute abgewählt worden?
6: Ja, das ist ein Ergebnis, was wirklich sehr schmerzlich für uns ist. Eine klare Niederlage auch. Muss man ganz klar so sagen, kann man gar nicht drum herum reden. Es spielen viele Themen mit rein und das werden wir jetzt wirklich sehr intensiv herauswerten. Wir haben hart gekämpft, aber am Ende nicht mehr ansatzweise das Ergebnis, was wir uns gewünscht hätten.
11: Spüren Sie noch den Rückhalt Ihrer Partei angesichts dieses Ergebnisses?
6: Wir werden das alles in den Gremien, also morgen Abend ist bei uns Landesvorstand, wir haben morgen das Präsidium, Bundesvorstand auch. Ich kriege viele Rückmeldungen gerade aus ganz Deutschland, auch von den Ministerpräsidentenkollegen zu mir persönlich. Ich habe gerade auch eine Statistik gesehen, dass ich die gleichen Persönlichkeitswerte hatte wie Rainer Haseloff bei seiner letzten Wahl. Aber am Ende nützt es ja nichts. Am Ende haben wir als CDU ein Ergebnis eingefahren, was uns sehr, sehr schmerzt. Es ist übrigens kein schwarzer Tag für Sachsen-Anhalt. Es ist eine hohe Wahlbeteiligung. Es ist Demokratie, da gewinnt man, da verliert man. Aber uns persönlich schmerzt das schon sehr, ja.
11: Wenn Sie Ihre persönlichen Werte ansprechen, ist das dann im Gegenschluss die Analyse, dass in Berlin der Kanzler die Schuld an diesem Wahlergebnis trägt?
6: Schauen Sie, am Ende müssen wir insgesamt das Ergebnis bewerten. Und ich hatte das Ziel, das sage ich ganz offen, dass wir ein besseres Ergebnis kriegen als bei der letzten Bundestagswahl. Da haben wir hier 19% gehabt. Das ist jetzt etwa ähnlich. Wir haben uns also nicht verbessert, sondern sind auf dem Level scheinbar gleich geblieben. Und das hilft alles am Ende nichts. Wir haben eine Niederlage erlitten hier in Sachsen-Anhalt. Die Menschen haben uns ein klares Zeichen gesendet, was aber denke ich, auch über Sachsen-Anhalt hinausstrahlt.
11: Herr Schulze, ganz herzlichen Dank, dass Sie bei uns waren. Und damit tauschen wir den Platz, denn ich begrüße jetzt auch bei uns Ulrich Siegmund von der AfD, der Spitzenkandidat ist, ebenfalls bei uns. Kommt zu uns. Danke, Herr Schulze. Herr Siegmund, bitte sehr.
12: Schade, ich habe gedacht, wir reden miteinander. Wäre auch spannend gewesen.
11: Herr Siegmund, werden Sie Sachsen-Anhalt regieren, egal ob die absolute Mehrheit kommt oder nicht? Jetzt gerade Herr Chrupalla hat in der ARD Sie schon als künftigen Ministerpräsidenten bezeichnet.
12: Niemand weiß, was in den nächsten Stunden und Tagen noch passiert. Das ist genau das, was wir vorhin schon besprochen haben. Niemand weiß, welche Auswirkungen das jetzt auch haben wird. Auch vielleicht für einzelne Abgeordnete anderer Parteien. Ich habe ganz klar gesagt, wir müssen uns selbst treu bleiben. Wir müssen unseren Werten treu bleiben. Ich möchte nicht so werden wie die, die jedes Mal nach der Wahl genau das Gegenteil von dem umsetzen, was sie vorher versprochen haben. Aber ich werde Demokrat bleiben. Und wenn es solche Partner gibt, natürlich werden wir hier mit denen zusammenarbeiten. Natürlich haben wir einen Regierungsauftrag, aber nicht unter der Maßgabe, dass wir uns selbst inhaltlich verbiegen und dass der Wähler nicht nach der Wahl nicht das bekommt, was er auch vorher gewählt hat, nämlich eine AfD-Politik.
11: Aber können Sie jetzt angesichts dieses Ergebnisses und auch die Stimmen, die wir heute am Wahlabend schon gehört haben aus Ihrer Partei, ist überhaupt die Opposition noch denkbar? Das scheint doch gar keine Möglichkeit mehr zu sein.
12: Deswegen bin ich so optimistisch, dass sich hier noch sehr viel in den nächsten Stunden bewegen wird, auch in den nächsten Tagen bewegen wird, auch im politischen Berlin. Weil dieses Land muss sich eigentlich mal die Frage stellen, Sie haben es ja gerade gesagt, ist es überhaupt noch möglich oder denkbar? Und was ist denn überhaupt aktuell hier politisch gerade passiert? Wir haben eine positive Trendwende herbeigeführt. Wir haben es geschafft, dass eine Partei, die seit Jahren diskreditiert wird, ausgegrenzt wird, die man mit allen Mitteln versucht zu bekämpfen, hier ein so starkes Ergebnis einfährt, weil die Menschen ganz einfach sehen, dass zwischen der Lebensrealität eine ganz andere Sprache gesprochen wird als dem, was man ihnen im Fernsehen erzählen möchte. Und deswegen sind wir auf dem richtigen Weg. Die Menschen möchten ihr altes, sicheres Deutschland zurück und sie möchten es mit einer starken Alternative für Deutschland. Und diese Wahlergebnisse werden wir in anderen Bundesländern in den nächsten Jahren selbstverständlich auch haben. Und deswegen bin ich gespannt, welche Auswirkungen diese historische Wahl heute auch für Deutschland haben wird.
11: Wenn Sie diese Zuversicht ansprechen, mag das für Ihre Wählerschaft sicherlich zutreffen. Jetzt gibt es aber auch einen anderen Teil der Bevölkerung und Sie wissen, dass das so ist. Da sind Menschen, die haben Angst. Die schauen dieses Ergebnis und die haben Angst vor dem Land, das daraus werden könnte, wenn Sie regieren. Was bieten Sie diesen Menschen an?
12: Diesen Menschen reiche ich selbstverständlich die Hand. Es waren auch in diesem Wahlkampf wieder wahnsinnig viele Vorurteile im Raum, viele Fake News, viel Desinformation. Und demzufolge ist diese Sorge ganz oft unbegründet. Wir müssen miteinander sprechen, wir müssen Gräben zuschütten. Und deswegen möchte ich auch diesen Rundfunkzwangsabgabe endlich beenden, diesen Medienstaatsvertrag natürlich kündigen, weil natürlich auch Teile des öffentlich-rechtlichen Rundfunks in diesem Wahlkampf einen Beitrag dazu geleistet haben, dass wir eine große Form der Desinformation hatten, dass viele Menschen hier Vorurteile über unsere Partei hatten, die völlig unbegründet sind. Und die möchte ich denen nehmen. Wir müssen wieder miteinander sprechen. Wir möchten Gräben zuschütten. Wir sind ein Land. Wir müssen zusammenhalten. Und das ist ein Punkt, der ist extrem wichtig. Und das ist auch ein Punkt, an dem ich maßgeblich mit beteiligt sein möchte. Ich möchte diesen Menschen zuhören. Ich möchte es für alle Menschen in diesem Land machen.
11: Ein wichtiger Punkt noch, und das war heute auch schon Thema am Abend. Werden Sie sich vom BSW unterstützen lassen, tolerieren lassen? Werden Sie mit Ihnen zusammenarbeiten, um Ministerpräsident zu werden? Ja oder nein?
12: Also wir haben in den letzten Monaten gesehen, dass das BSW nicht Teil der Lösung, sondern Teil des Problems ist. Sie stützen seit Monaten in Thüringen diesen Mario Vogt, den CDU-Mario Vogt. Und das zeigt ganz klar, damit ist kein politischer Wandel möglich. Und demzufolge sagen wir ganz klar, nur wenn ein politischer Wandel möglich ist, grundsätzlicher Natur, die Probleme, die dieses Land dahin gebracht haben, wo es aktuell ist, dann kann man mit jemandem zusammenarbeiten. Ob das hier in Sachsen-Anhalt der Fall ist, das sehe ich aktuell überhaupt nicht. Ganz im Gegenteil, es wurde angekündigt, mich nicht zu wählen als Ministerpräsident. Es wurde angekündigt, keine Gespräche zu führen. Wir hatten Gesprächsangebote schon vor einem Jahr gemacht, die wurden ausgeschlagen. Wie soll ich mit jemandem, der so herangeht, stabil regieren? Und deswegen sage ich ganz klar, eine Zusammenarbeit als Demokrat, die ist möglich, aber nur unter der Maßgabe, dass wir unsere Position hier umsetzen können, die Position, die dieses Land dahin gebracht haben, wo es aktuell ist, rückabwickeln können.
11: Ulrich Siegmund, Spitzenkandidat der AfD. Danke, dass Sie bei uns waren und damit zurück nach Hamburg.
2: Das Wahlergebnis in Sachsen-Anhalt beschäftigt auch die Bundespolitik. Spitzenpolitiker von Union und SPD sprachen von einer Zäsur. Markus Preis in Berlin. Wie fallen die bundespolitischen Reaktionen aus?
13: Naja, beim Wahlsieger AfD natürlich sehr, sehr positiv. Parteichef Tino Chrupalla hat hier bei uns gesagt, man kann daraus nur lernen, dass man es im Bund ganz genauso machen muss, dass man genau diese Politik fortsetzen muss. Bei den Regierungsparteien, bei CDU und SPD, würde ich die Reaktion am heutigen Abend im Prinzip als Schockstarre beschreiben. Man hat gesagt, das ist eine Zäsur für dieses Land. Man muss vieles überdenken. Aber was konkret sich ändern soll, da war heute wenig zu hören. Tim Klüssendorf, SPD-Generalsekretär, war hier bei uns im Studio. Er hat gesagt, man muss über die Fragen der Reformen noch mal sprechen. Zitat, man muss das klar und klug analysieren und vielleicht auch noch mal korrigieren, was zum Beispiel bei der Rentenreform angedacht ist.
2: Und wird jetzt die Diskussion über Friedrich Merz als Bundeskanzler und CDU-Vorsitzender wieder neu beginnen?
13: Also intern weiß man, läuft die. In der Fraktion gibt es eine große Unzufriedenheit mit ihm. Und natürlich ist das Thema. Franziska Hoppermann, die CDU-Generalsekretärin, hat heute Abend hier bei uns gesagt, dass man offiziell heute nicht darüber gesprochen hat. Aber das Ziel der Partei ist natürlich jetzt auch erstmal die Wahlen in 2 Wochen noch mal abzuwarten. Mecklenburg-Vorpommern und auch die Wahl in Berlin. Und einen ähnlichen Wunsch gibt es auch bei der Parteispitze der SPD. Bärbel Baas, die Parteivorsitzende, hat hier gesagt, sie sieht momentan keine Notwendigkeit, eben über personelle Veränderungen nachzudenken.
2: Dankeschön, Markus Preis in Berlin. Und damit nach Thüringen. Hier waren zuletzt gleich mehrere Mitglieder aus dem Bündnis Sarah Wagenknecht ausgetreten, unter ihnen auch Angehörige der Landtagsfraktion. Der Grund: ein Streit mit der Bundespartei über eine Regierungsbeteiligung in dem Land. Nun haben die ehemaligen BSW-Mitglieder in Erfurt die neue Partei Thüringen gerecht gegründet. Zur Vorsitzenden wurde die bisherige BSW-Landeschefin Katja Wolf gewählt. Seit Tagen sucht die Polizei nach einem 48-Jährigen aus Nordrhein-Westfalen, der für die versuchten Sabotageakte auf das deutsche Stromnetz verantwortlich sein soll. Bis zum Abend lief ein Großeinsatz im Hambacher Forst. In dem Waldgebiet nahe Köln sollte sich der Mann versteckt halten. Die Suche blieb aber erfolglos. Der Verdächtige hatte sich zuvor schriftlich zu den geplanten Anschlägen bekannt. Als Grund für die Angriffe nannte er darin wörtlich den Kampf gegen fossile Brennstoffe. Und im Hambacher Forst steht mein Kollege Michael Heusen. Die Polizei war dort heute mit einem Großaufgebot im Einsatz. Warum haben die Beamten den Verdächtigen dort vermutet?
14: Vor 2 Tagen wurde sein Fluchtfahrzeug wenige Kilometer von hier entfernt auf einem Parkplatz abgestellt gefunden. Und man ist davon ausgegangen, dass er entweder zu Fuß oder möglicherweise auch mit einem Fahrrad von dort geflüchtet sein könnte. Wohin? Hier im Hambacher Wald sind immer noch Aktivisten. Hinter mir sieht man das Camp der Klimaaktivisten. Vor 8 Jahren gab es hier große Einsätze der Polizei, als man versuchte, den Hambacher Forst zu räumen. Und seitdem sind hier tatsächlich immer noch Klimaaktivisten, die hier in diesem Camp, aber auch in Baumhäusern leben. Und die Vermutung der Polizei, der Ermittler, war, dass sich Daniel V. dort versteckt haben könnte. Deswegen sind mehrere hundert Polizisten heute hier durch den Wald gegangen, haben ihn versucht zu durchkämmen. Es ist allerdings beim Versuch geblieben, denn die Aktivisten, die sich dann in die Baumhäuser zurückgezogen haben, waren nicht kooperationswillig und die Polizei wollte nicht in eine Konfrontation treten, denn das ist äußerst gefährlich. Also das hört sich zwar jetzt irgendwie so ein bisschen kindisch an, Baumhäuser, aber da oben sind Steine gelagert, auch andere Gegenstände. Man kann dort auch, wenn man gut ausgerüstet ist, als Polizist nicht ohne weiteres hochklettern, ohne sich selbst in Gefahr zu bringen. Deswegen ist diese Aktion am frühen Abend halt abgebrochen worden. In den nächsten Tagen wird weiter gefahndet, wird weiter nach Daniel V. gesucht. Die Öffentlichkeitsfahndung mit seinen Fotos, die ist ja im vollen Gange. Aber heute hier in Hambach hat man ihn nicht gefunden.
2: Vielen Dank, Michael Heusen. Diese beiden Männer sollen für US-Präsident Trump dafür sorgen, dass der russische Angriffskrieg auf die Ukraine endet. Die Sondergesandten Witkow und Kushner, gestern waren sie in Moskau gewesen und hatten mehrere Stunden lang mit dem russischen Präsidenten Putin gesprochen. Heute dann Teil 2 der Verhandlungen. Zum ersten Mal seit Kriegsbeginn sind die beiden nach Kiew gereist. Dort standen Gespräche mit dem ukrainischen Präsidenten Selenskyj an.
15: Friedensexpress. So hat die ukrainische Bahn den Zug benannt, mit dem die US-Sondergesandten Witkow und Kushner heute in Kiew ankommen. Es ist ihr erster Besuch in der Ukraine. Vor der Sophienkathedrale nimmt Präsident Selenskyj die Gäste in Empfang. Es ist sehr wichtig, dass die Delegation zu uns gekommen ist. Wir haben lange auf Witkow und Kushner gewartet. Der Alltag in der Ukraine, zuletzt geprägt von massiver russischer Eskalation. Wie Freitag, als eine Jetdrohne mitten am Tag im Zentrum von Kiew in der Zentrale des Inlandsgeheimdienstes SBU einschlägt. Die Menschen hier erwarten keinen diplomatischen Durchbruch. Es gibt Hoffnung, aber mein kritisches Denken sagt mir, dass daraus nichts wird. Wir wollen Frieden. Ich habe selbst gekämpft. Ich weiß, wie Krieg ist. Wir können ihnen immer noch nicht vertrauen. Sie verhalten sich nicht sonderlich rational, wenn wir ehrlich sind. Fehlendes Vertrauen. Nicht nur in Russland, sondern auch in die Friedensbemühungen der Trump-Gesandten. Hier gestern zum wiederholten Mal in Moskau. Insbesondere Witkow wird eine zu große Nähe zum russischen Machthaber Putin vorgeworfen. Wenn wir in Rente gehen, werden wir all diese unglaublichen Geschichten und Erinnerungen haben und Sie werden darin ganz oben stehen. In Kiew sitzen heute neben ukrainischen und US-Vertretern auch die nationalen Sicherheitsberater aus Frankreich, Großbritannien und Deutschland mit am Tisch. Auch wenn es weiter keinen Durchbruch gibt, Europa bemüht sich geschlossen um eine diplomatische Lösung.
2: Zum ersten Mal ist eine Trägerrakete des deutschen Start-ups ESA Aerospace erfolgreich ins All gestartet. Nachdem eine erste Testrakete des Typs Spectrum im vergangenen Jahr abgestürzt war, verlief die Mission diesmal ohne Probleme. Mehrere europäische Regierungschefs gratulierten den Entwicklern. Bundeskanzler Merz sprach von einer neuen Ära. Bislang hängt die europäische Raumfahrt stark von US-amerikanischen Unternehmen wie SpaceX ab. Das soll sich ändern.
16: Das ist deutsche Raumfahrtgeschichte. Um 22.12 Uhr startet die Spectrum-Rakete gestern Abend von Norwegen aus Richtung All und bringt Minuten später 5 Satelliten auf ihre Umlaufbahn. Bei ESA Aerospace in München die Mitarbeiter völlig losgelöst. Erstmals erreicht ein europäisches Unternehmen mit einer eigenen Trägerrakete

0: Rakete den Orbit. Die Europäische Weltraumorganisation belohnt ESA Aerospace mit Aufträgen in Höhe von 200 Millionen Euro. Gründer Daniel Metzler will damit seine Spitzenposition ausbauen.
1: Das eine ist natürlich, eine Trägerrakete zu entwickeln, mit der man in Orbit kommt. Das andere ist das etwas Unsichtbare. Und dabei geht es darum, die gesamte Produktionsinfrastruktur und die Testinfrastruktur im Hintergrund aufzubauen. Das heißt, dass wir auch hier jetzt eine Serienproduktion über die letzten 5-6 Jahre auch mit aufgebaut haben.
0: Spectrum soll zukünftig europäische Satelliten zuverlässig ins Weltall bringen und Europa so unabhängiger von den USA machen.
2: Der zweite Spieltag in der Fußball-Bundesliga endete heute mit zwei klaren Gewinnern. Im Abendspiel unterlag Eintracht Frankfurt dem FC Augsburg mit 1:4. Nach einer starken ersten Halbzeit und früher Führung der Eintracht drehten die Augsburger das Spiel nach der Pause und führen jetzt die Tabelle an. Neues Schlusslicht ist der HSV. Am Nachmittag unterlag er Mainz deutlich mit 0:5.
3: Die Mainzer feiern in Hamburg nach dem Spiel eine ausgelassene Party. Die beginnt allerdings viel früher. In der 19. Minute verteilt HSV-Kapitän Remberg ein Gastgeschenk. Das nutzt Becker konsequent zum Führungstor für die Gäste. Der HSV im ersten Durchgang ohne eigenen Torabschluss. Die Gäste in allen Bereichen überlegen. Becker bedient in Vene. Das 0:2 in der 41. Minute. Hochverdiente Pausenführung für die Rheinhessen, die das Spiel kurz nach Wiederanpfiff quasi vorentscheiden. Beckers zweite Torvorlage veredelt Tietz zum 0:3. Und der Stürmer erzielt sogar einen Doppelpack, weil Heuer Fernandes seinen eher harmlosen Schuss nicht parieren kann. Ein bitterer Nachmittag für den HSV, der sogar noch schlimmer wird. Denn in der Nachspielzeit sorgt der eingewechselte ehemalige HSVer Königsdörfer für den 0:5 Endstand. Polzins Mannschaft präsentiert sich trotz namhafter Neuzugänge erschreckend schwach. Mainz jubelt und gewinnt zum zweiten Mal in seiner Bundesliga-Historie auswärts 5:0.
2: Und nun die Wettervorhersage für morgen, Montag, den 7. September.
4: Hoher Luftdruck und sehr warme Luft aus Süden sorgen für einen freundlichen und teilweise heißen Start in die neue Woche. Heute Nacht ziehen im Norden und Westen, später auch in der Mitte Wolken auf. Abgesehen von einzelnen Schauern bleibt es trocken und im Osten und Süden auch noch längere Zeit klar. Morgen gibt's mehr Sonne als Wolken. Am Vormittag ist hier und da etwas Regen möglich. Am Nachmittag können sich im Süden einzelne Schauer und Gewitter entwickeln. Meist bleibt es aber trocken. Heute Nacht im Westen 17 oder 16 Grad, Richtung Osten deutlich kühler, in der Lausitz nur niedriger, einstellige Werte. An der See morgen etwas über 20, im Südwesten dagegen heiß mit über 30 Grad. Dienstag in der Südosthälfte noch freundlich, sonst wird es unbeständig und teilweise windig, ab Mittwoch auch deutlich kühler. Das Ganze bei wechselhaftem und regional nassem Wetter.
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Dies ist der Ort, wo die Erde endet und das Meer beginnt, sagen die Portugiesen. Am Fuße des Sintra-Gebirges, ganz im Westen,

0: Westen Portugals liegt Cabo da Roca, der äußerste Punkt des europäischen Festlands. Sintra diente den portugiesischen Königen lange als Sommerresidenz. Hier steht manch ein Palast, der den Ort heute noch zu einem beliebten Ausflugsziel macht. Tomé Marmelo lebt seit über 20 Jahren hier. Er ist auf dem Weg zur Casa Periquita. Schon König Carlos I. war täglich hier. Die Konditorei ist berühmt für ihre Travesseiros und Queijadas. Eine Überraschung für seine Frau Maria. Die beiden sind so ein bisschen die Royal Family von Sintra.
1: Eigentlich lebt man in einem normalen Haus. Deshalb schätze ich dieses Privileg. Alle Freunde von mir sagen, hey, du lebst in einem Palast, du lebst in Quinta de Regalera. Für die ist es eine Art Status, aber für mich ist es normal.
0: Dies ist Tumis Palast. Dabei sind die Marmelos nicht reich oder adelig. Sie arbeiten hier als Hausmeister, Dienstwohnung inklusive. Quinta da Regaleira ist ein 4 Hektar großes Areal mit Palast, Park, Grotten, Brunnen und Brücken. Früher im Privatbesitz eines sehr reichen Portugiesen, heute ein öffentlicher Ort, der zum UNESCO-Weltkulturerbe gehört. Oben ein verwunschener Park, unten ein verzweigtes Tunnellabyrinth.
1: Klar, ich fühle mich ein bisschen wie im Paradies. Dies ist kein gewöhnlicher Ort. Das Einzige, was ich nicht tun sollte, damit die Sache nicht schief geht, ist, ich darf hier unten nicht den falschen Weg wählen.
0: Hundert Meter entfernt putzt Tumés Frau Maria. Natürlich auch nicht irgendwo. Auf eine gewöhnliche Ausschreibung als Hausmeister hatten sich die Marmelos einst beworben und die Stelle bekommen. Vorher waren sie einfache Leute. Heute sind sie es immer noch.
2: Ich putze diese Kapelle seit 21 Jahren. Jeden Tag. Immer wenn ich hierher komme, bete ich. Ich bin nun mal religiös. Ich bin dankbar für alles, was Gott mir jeden Tag Gutes gibt.
0: Die beiden sind die einzigen, die hier bleiben, wenn alle Besucher weg sind. Dann gehört der Ort nur noch ihnen.
1: Schau mal, was für eine tolle Nacht.
2: Oh ja.
1: Ja, das ist Sintra.
0: Um bleiben zu dürfen, müssen Maria und Tomé in Quinta da Regalera weiter ihren Job machen. Dann könnten sie hier alt werden.
1: Ja, klar können wir uns das vorstellen.
2: Über den Tod habe ich noch nicht viel nachgedacht, aber es wäre schon gut, noch lange in Form zu bleiben.
1: Auf unsere Gesundheit.
0: Am nächsten Morgen startet hier in Sintra unsere Reise Richtung Norden. Es geht hoch bis Porto. dann durch das weltberühmte Dorotal bis an die spanische Grenze im Osten.
3: Ja, es ist wunderschön, obwohl ich häufig schlafe, weil ich sehr früh fahre. Aber die Reise ist immer gut. Es ist eine tolle Strecke.

0: keine Stunde Fahrtzeit und wir erreichen unser nächstes Etappenziel. Zu Königszeiten war hier noch deutlich mehr los. Ugo Rebello ist dienstlich hier. Der Wissenschaftler arbeitet mit Zeitgenossen, die bereits seit Jahrhunderten hier leben. Nicht irgendwo, sondern im Palacio Nacional. Ugos Büro, die Bibliothek aus dem 18. Jahrhundert. Etwa 36.000 alte Bücher stehen hier. Für Ugo allerdings eher uninteressant. Mit dem Ultraschalldetektor nimmt er Fährte auf.
1: Sie sind nachtaktiv. Sie sind winzig und fliegen sehr schnell, sodass die Chance, sie zu entdecken, sehr gering ist.
0: Ugo ist Batman. In dem alten Gemäuer sucht er nach Fledermäusen. Und sie sind hier.
1: Diese kleine Kotprobe könnte den nächsten Beleg dafür liefern, welchen Dienst die Fledermäuse dieser Bibliothek erweisen. Indem sie nämlich die Schädlinge fressen, die sich hier einnisten.
0: Ungeziefer und Termiten, die sonst die Bücher zersetzen.
1: Da sind sie. Das sind Geräusche von Fledermäusen, die wahrscheinlich noch in einem Unterschlupf sind. Aber ich habe sie aufgenommen. Hier fliegt eine Fledermaus. Das Geräusch kurz bevor sie ihre Beute packt. Das heißt, dass die Fledermaus gerade hier gefressen hat. Die Tatsache, dass hier seit fast 300 Jahren Fledermäuse leben, zeigt, dass sie eher hilfreich sind als ein Problem.
0: Ugo, der Fledermausforscher, hat behutsam gesucht und gefunden.
2: Gute Nacht.
3: Gute Nacht. Fertig für heute?
2: Ja, eine arbeitsreiche Nacht. Viele Tiere.
3: Viele?
2: Ja, ja. Gute Nacht und frohes Schaffen.
0: Sergio Correira, der Nachtwächter, ist da weniger zimperlich. Trotzdem, die Tiere sind Sergios Seelenverwandte.
3: Ich weiß nicht. Ich kann zwar nicht fliegen, aber uns beiden gefällt die Nacht. Also haben wir eine gewisse Ähnlichkeit. Es macht Spaß, nachts mit den Fledermäusen hier zu sein. Es ist niedlich, ihnen zuzuschauen.
0: Die Fledermäuse flüstern ihm leise: Gute Nacht. Könnte Sergio es doch nur hören?

Auf dem Weg nach Norden durchquert der Zug nun Zentralportugal. Von hier, von Óbidos, sind es noch gut 2 Stunden bis zum nächsten Stopp.

0: Im Landesinneren liegt die ehemalige Hauptstadt Portugals, Coimbra. Die älteste Universitätsstadt des Landes. Und die Heimat des Fado. Die schwermütige Musik ist ein Blick in die Seele der Portugiesen. Fernando Mereyes fertigt dafür das passende Instrument, die portugiesische Gitarre. Er ist einer der wenigen, der sie noch baut. Ohne sie gäbe es keinen Fado.
1: Es ist eine sehr akribische, langwierige Arbeit. Neben dem Holz verwende ich nur natürliche Materialien, wenn ich Instrumente baue. Keine Lacke, keinen synthetischen Klebstoff. Das Ganze ist ein sehr heikler Prozess. Ich brauche ungefähr 2 Monate, bis eine Gitarre fertig ist.
0: 4.000 Euro kostet so ein gutes Stück. Aber reich wird Fernando damit nicht. Es ist ein Leben für die Leidenschaft. Und Musiker haben eine sehr eigene Beziehung zu ihrem Instrument.
1: Manche Gitarristen sagen, dass die Lissabon-Gitarre an den Körper einer Frau erinnert, die sehr breite Hüften hat. Und die Coimbra-Gitarre eher an eine schlankere, elegantere Körperform.
0: Fernando setzt nicht alles auf die Fado-Karte. Er baut auch andere Instrumente. Hauptsache speziell. Die Faszination für die alte portugiesische Musik hat er dabei auch seinem Sohn Fernando Junior vererbt.
1: In Portugal gibt es 3 wichtige Dinge: Fado, Fátima und Fußball. Heute klingt der Fado moderner und gefällt auch den Jüngeren. Der Fado ist für die Portugiesen, was der Blues für die Amerikaner ist. Der Fado ist also der Blues der Portugiesen.
0: Wir verlassen Coimbra für einen Abstecher in eine völlig andere Welt. In den äußersten Nordwesten. Peneda Gerês ist der einzige Nationalpark Portugals. Eine ursprüngliche Gegend mit Wildpferden und glücklichen Barossa-Rindern.

0: Menschen trifft man hier nur selten. Und es werden immer weniger. Zu hart ist das Leben in der Einsamkeit. Zwei wollen dennoch hierbleiben. Zusammen mit ihren 250 Ziegen. An Tagen wie diesen müssen Vitor Afonso und sein Sohn Ricardo besonders gut auf die Tiere aufpassen.
1: Wenn das Wetter besonders neblig ist, greifen die Wölfe am ehesten an, weil sie sich dann besonders gut verstecken können und man sieht sie nicht so gut. Es ist aber recht selten wegen der Hunde.

0: Minuten auf dem Berg verlaufen. Da reicht es, dass man mal ein wenig nach rechts oder nach links oder zurückgeht. Und schon weiß man nicht mehr, wo man ist. Und der Regen hilft nicht gerade. Geht man hier bei Regen verloren, ist das sehr gefährlich.
1: Früher lebte Vitor in Nizza an der Côte d'Azur. Danach hatte er ein Café in Paris. Aber da war immer auch der Wunsch, in seine Heimat zurückzukehren.
2: Als ich zurückgekommen bin, habe ich mich für diese Arbeit mit Tieren entschieden, weil es mir immer gefallen hatte. Schon als ich klein war, bei meinen Großeltern und meinen Eltern. Und das Café hatte ich auch deshalb aufgegeben, weil ich die vielen Menschen satt hatte. Tja, und dies hier ist eben ein anderes Paradies.

0: Jeden Tag verbringt Vitor mit seinen Ziegen in den Bergen. Frühmorgens los, nachmittags zurück. 7 Tage die Woche.
1: Ja, ich mag's. Ich liebe es. Aber morgen ist einer der besonderen Tage, an dem ich nicht bei den Ziegen bin.
0: Jeder 8. September ist in Peneda, Vitors Heimatdorf, ein besonderer Festtag. Dies ist der Höhepunkt einer 7-tägigen katholischen Feierlichkeit im Ort.
1: Ich bete für viel Gesundheit, denn das ist wichtig für die Arbeit. Dafür, dass Gott über uns Menschen wacht. Für den Weltfrieden und dass alles wieder zur Normalität zurückkehrt.
0: Die Portugiesen sind fromm. Pilger von überall kommen hierher. Dieser Gottesdienst ist einer der wichtigsten in ganz Portugal. Mitten im Nirgendwo. Peneda Gerês, die grüne Oase. Touristen kommen noch immer eher selten hierher. Fast ein Wunder, dass diese Region ihren Zauber für sich behält. Langsam geht es zurück in die Zivilisation. Auch hier in Braga reklamieren die Menschen für sich, besonders katholisch zu sein. Kein Zufall also, dass es hier diese Werkstatt gibt, die sich seit 90 Jahren kaum verändert hat.

0: Carlos Jerónimo ist der Boss von Portugals letzter und einziger Glockengießerei.
1: Als wir vor 4 Generationen angefangen haben, gab es etwa 6 Glockenhersteller in Portugal. Wir haben unser Unternehmen dann angepasst und erweitert. Nun gießen wir nicht nur Glocken, sondern stellen auch Glockenhalterungen und Uhrwerke her. Denn wenn wir nur die Gießerei hätten, wären wir wohl jetzt nicht mehr auf dem Markt.
0: Zuerst wird aus Lehm eine Form für die Glocke gebaut. Wenn José hier patzt, läutet die echte später schräg oder gar

0: Gar nicht.
1: Hier kommen zwei Schrauben rein. Daran kommt dann die Schablone. Diese drehen wir rundherum. Das hier unten nennen wir den Grill. Hier drauf wird die Form dann gebrannt.
0: Rund 12.000 Glocken wurden so schon hergestellt. Doch der Umsatz geht zurück. Es gibt billigere Ware auf dem Markt, schneller produziert. Denn auch die Kirchen müssen sparen. Das Kloster Tibinj in Braga. Auch in der ehemaligen Benediktinerabtei hängen die Geronimo-Glocken. Geläutet werden sie von Fernando Silva. Einer der letzten Glöckner Portugals. Seit Ewigkeiten läutet er hier zum Gebet, auch noch mit 85 Jahren.

0: Ich fühle mich gut und ich kann es nicht lassen. Ich liebe diese Arbeit. Wenn ich aufhöre, gibt es niemanden mehr. Es finden sich zwar Leute, die hier arbeiten wollen, aber nicht für dieses Gehalt. Die Kirche hat kein Geld mehr, um die Leute richtig zu bezahlen. Nur Beerdigungen lohnen sich noch, aber nichts anderes.
1: Das drängendste Problem aber soll Carlos Geronimo lösen.
2: Hallo Fernando, wie geht's?
0: Alles gut. Die Glocke hat ihren alten Klang, wenn sie vorschwingt. Wenn sie zurückschwingt, klingt es anders.
2: Ah, es macht einen Unterschied.
0: Ja, es klingt anders.
2: Das muss ich mir anschauen.
0: Und das hier ist kaputt. Es gibt einen Bruch hier und einen weiteren hier.
2: Ich schau mal von unten rein.
0: Ja, guck's dir mal an.
2: Wissen Sie, was das Problem ist? Der Klöppel ist nicht zentriert.
0: Ah, das wusste ich nicht. Das kann ich ja nicht sehen. Achtung, Sie sind nicht gesichert.
2: Die Kirchenglocken in Portugal haben bei uns eine große Tradition. Doch wir haben ein wichtiges Erbe, das der Glockenspieler verloren. Weil es keine Unterstützung und kein Engagement der katholischen Kirche gibt, um die manuelle Betätigung der Glocken aufrechtzuerhalten. Und das ist schwierig, denn jetzt fehlt der Nachwuchs.
0: Soll ich noch mal läuten?
2: Ja, ja.

Solange Fernando noch Kraft hat, läuten die Glocken in Braga. Wir sind zurück an der Atlantikküste, kurz vor Porto. Die Praia de Espinho. Baden ist wegen der starken Strömung oft verboten. Aber das kümmert die meisten hier nicht, denn Surfen ist erlaubt.

0: Die Magie des Surfens liegt in der Verbindung mit der Natur, weil wir ständig die Welle interpretieren und uns an sie anpassen. Das ist sehr entspannend. Es ist schwer in Worte zu fassen. Surfen ist schon lange Teil der portugiesischen Kultur.
1: Kein Wunder, bei 832 Kilometern Küstenlinie.

Küstenlinie. Ricardo Marquez nimmt uns mit nach Porto. Knapp 2 Millionen Menschen leben im Großraum der Metropole im Norden.

0: Porto São Bento zählt zu den schönsten Bahnhöfen der Welt. Ricardos Heimatstadt leidet, wie das ganze Land, noch immer unter dem harschen Spardiktat nach der Wirtschaftskrise 2008. Langsam geht es wieder aufwärts. Alte Geschäfte schließen, neue eröffnen.
1: Wir können auch ein kleineres Modell machen.
2: Wir haben den Fuß markiert, kannst runtersteigen.
3: Das Limit ist ungefähr dort.
1: Mehr oder weniger, ja.
0: Vor den Toren der Stadt hat Ricardo Marquez seine Nische gefunden.
1: Der schwierigste Part ist die Entwicklung. Die Ästhetik mit der Funktion zu kombinieren. Und dann müssen wir ein Modell entwerfen, das in Bezug auf Größe und Gewicht für die meisten Menschen geeignet ist.
0: Als Surfer hat er sozusagen ein Herz für all jene, die weit weg vom Wasser wohnen. Denn was auf den ersten Blick aussieht wie ein simples Skateboard, ist tatsächlich eine ziemlich portugiesische Innovation.
1: Die Idee entstand am Strand, als ich da stand, den Horizont betrachtete und dachte, ich surfe hier. Aber wie wäre es, das Surfen auf das Skateboard zu adaptieren? Das Surfen also auf die Straße zu bringen?
0: Ricardo und sein Team bauen Surfbretter auf Rollen. Damit wollen sie den Markt erobern.
1: Das hängt von deinem Ehrgeiz ab und von deiner Art, Dinge anzugehen. Aber schwer? Klar, man braucht etwas Willenskraft. Okay, ich würde sagen viel Willenskraft. Aber ich werde reich, natürlich. Deshalb bin ich hier. Das ist das Ziel.
0: Regelmäßig laden sie die Szene zum Ausprobieren ein. Zum Surfen mitten in der Stadt, am Konzerthaus Casa da Musica.
1: Ja, das muss so locker sein.
0: Technik und Bewegungsablauf sollen so sein wie auf dem Wasser.
4: Eigentlich surfe ich nicht. Ich habe nur mal ein paar Surfstunden ausprobiert. Dieses Gefühl hat man auf jeden Fall, dass man auf einer Welle steht. Dieses gleitende Gefühl, auf einer Welle zu sein.
0: Für Ricardo mit seinem kleinen Start-up die perfekte Work-Life-Balance. Porto gilt vielen als die heimliche Hauptstadt Portugals, vor allem den Tripeiros, den Einwohnern der Stadt.

0: Der Fluss Douro führt uns weiter Richtung Osten. Hier liegt das Tal, das seinen Namen trägt. Die älteste Weinbauregion der Welt. Und die Linha do Douro ist vielleicht Portugals schönste Bahnstrecke. Seit 1885 liegt hier ein kleines Weingut. Laura Regueiro ist die Familienerbin der Quinta Casa Amarela. Sie ist hier zu Hause.
1: Tatsächlich sage ich gern, dass diese Weinberge mein Garten sind. Hier pflücke ich diese Blumen und Blätter, die so wundervolle Farben haben.
0: In sechster Generation macht sie Portwein und ist hier verwurzelt.
1: Wenn Portugal ein Wein wäre, würde er nach Leidenschaft schmecken, nach Liebe und nach Heimat.
0: Das Douro-Tal ist geprägt von verschiedenen Klimazonen. Das macht den Weinanbau in dieser Region schwierig. Für Laura Regueiro beginnen bald die stressigsten Tage im Jahr.
1: Die Erntezeit ist der Höhepunkt eines ganzen Jahres harter, schwerer Arbeit. Und wir bitten immer darum, dass der heilige Petrus uns mit dem Wetter hilft.
0: Laura ist auf dem Weg nach Pinhão. Seit jeher ein kleiner Verkehrsknoten, denn von hier wurde einst der Portwein in die Städte transportiert. Nur zwei Hügel entfernt liegen die Weinberge der Quinta do Cume. Hier wachsen viele Kindheitserinnerungen. Jorge Teneiro ist auf einem Weingut groß geworden und hat sich mit seinem eigenen Weinberg einen Traum erfüllt. Eigentlich steht er als Chirurg im OP, doch nicht heute.
2: Das Wetter hier kann uns sehr schaden oder auch helfen. Diese Regenfälle der letzten Tage haben die Trauben reifen lassen. Jetzt müssen wir sie sehr schnell ernten, denn mehr Regen würde die Ernte verderben. Deshalb sind wir jetzt unter Zeitdruck.
0: Jetzt zeigt sich, ob die Arbeit von Jorge und seiner Frau Claudia Früchte trägt. Langjährige Erfahrung haben sie nicht, aber gute Bekannte.
1: Hallo Claudia.
3: Hallo Laurinha.
1: Alles gut, ich dachte, ich komme mal vorbei. Heutzutage können wir uns nicht umarmen, aber schön. Alles gut?
0: Ihre Freunde unterstützt Laura von Beginn an.
1: Immer wenn Jorge etwas braucht, bin ich für ihn da. Ich denke, dass die neuen Produzenten, die sich hier niederlassen, einen enormen Mehrwert bringen. Sie haben zwar nicht so viel Fachwissen, aber eine große Leidenschaft für die Region.
0: Für Jorge sind das hier nicht nur ein paar Hektar Land, sondern vor allem eine Investition in die Zukunft.
2: Dieses Projekt hat unsere Familie noch näher zusammengebracht. Familie ist uns sehr wichtig. Claudia und ich möchten unseren Kindern ein Vermächtnis hinterlassen.
0: Frederico, Jorges Sohn, hat ein paar Freunde herbeordert. Im Douro-Tal wird Wein traditionell mit den Füßen getreten. Frederico prüft das Ergebnis eines Jahres Arbeit und den Alkoholgehalt.
3: 13,7.
0: Vielversprechend. Doch die Wahrheit liegt im Glas.
3: Die Trauben haben wirklich einen guten Alkohol- und Säuregehalt. Und sie sind sehr ergiebig. Ich glaube, dass das ein gutes Jahr wird. Die Weine werden eleganter, ein bisschen frischer und nicht so schwer sein. Damit haben wir unser Ziel erreicht.
0: Jetzt hat auch Frederico einen Grund zu feiern.

0: Der Douro schlängelt sich hier aus Spanien herüber. Auch die Bahnstrecke verbindet Portugal mit Spanien. Zumindest theoretisch. Luis Patricio kann sich noch an die Zeiten erinnern, als er mit der Bahn bis ins Nachbarland fahren konnte. Heute fährt zwar noch ein Zug, aber nur auf portugiesischer Seite.
1: Dieser Zug ist ganz besonders für mich, weil ich 31 Jahre hier gearbeitet habe. Die ganze Strecke entlang von Régua bis Barca d'Alva habe ich auf allen Stationen gearbeitet. Heute gibt es keine mehr. Ich habe meine Jugend hier auf der Linie verbracht, 31 Jahre lang.
0: Die Linha do Douro ist nun eine Sackgasse. Der Zug fährt mittlerweile sogar nur noch bis Pocinho, nicht mal mehr bis direkt an die Grenze.
2: Haben Sie hier auf der Strecke gearbeitet?
1: Ja, ich war Bahnhofsvorsteher.
2: Und was denken Sie? Ist es sehr anders?
1: Ja, es ist sehr anders.
2: Aber die Landschaft ist dieselbe.
1: Das stimmt, die Landschaft ist dieselbe. Aber die Arbeit ist anders.
2: Wir sind in Pocinho angekommen, dem Ende der Linie. Zumindest vorerst.
0: Jeder Ausflug in Richtung Porto ist für Luis deshalb eine Farce. Seit 1988 muss er die letzten 30 Kilometer nach Hause mit dem Auto fahren.

0: Luis lebt in Barca d'Alva, direkt an der spanischen Grenze. Er ist 80 Jahre alt und kennt hier jeden. Früher war Barca d'Alva ein quirliges Dörfchen. Verdammt, er öffnet mich wieder, prangt es denn auch an der Bahnstrecke. Auch der alte Bahnhof wartet sehnsüchtig. Dies war einmal Luis' zweites Zuhause. Hier hat er die Züge von und nach Spanien abgefertigt.
1: Ui.
2: Hunderte Male. Hier vorne war das Zollamt. Da wurden die Pässe der Passagiere eingesammelt und später wieder zurückgegeben. Und da hinten kam der Wartesaal, dann das Büro des Bahnhofsvorstehers. Und als nächstes der Wartesaal für die erste Klasse. Und da hinten war das Restaurant.
0: Luis selbst musste den Laden einst abwickeln. Nach goldenen Jahren.
2: Alles war tadellos, alles akkurat gestrichen, alles schön sauber. Es gab eine Angestellte hier, die selbst eine Zollbeamtin war, die jeden Morgen putzte. Bevor die Angestellten kamen, machte sie alles sauber.
0: Schuld an dem Niedergang sind die Spanier. Das 100-jährige Jubiläum der Zuglinie noch munter mitgefeiert und dann von einem Tag auf den anderen Feierabend.
2: Naja, ein wenig ging bereits das Gerücht rum, aber keiner hat erwartet, dass es so schnell gehen würde. Und da waren wir natürlich alle verärgert, aber wir mussten es ertragen.
0: Kurz nachdem die Spanier den Grenzverkehr gekappt hatten, nahm die portugiesische Bahn Barca d'Alva komplett vom Netz. Dass hier tatsächlich noch mal ein Zug fährt von einem Land ins andere, von hüben nach drüben?
2: Ich kann es nicht glauben, aber schön wär's. Das wäre natürlich viel besser. Ich würde lieber hier zu Hause aussteigen, als in Pocinho noch das Auto nehmen zu müssen. Es wäre eine Freude für alle, aber erst wenn ich den Zug sehe, vorher glaube ich es nicht.
0: Hier in Barca d'Alva endet unsere Reise von der Atlantikküste bis an die spanische Grenze im Nordosten. Durch ein stolzes, verträumtes und unbekanntes Portugal.

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4: Weit draußen vor Portugal liegt im Atlantik ein grünes Paradies. Die Azoren. 9 Inseln vulkanischen Ursprungs. Zwischen Europa und Amerika.
5: Hier ist ein ganz besonderer Ort. Nicht nur ihn zu sehen, auch ihn zu spüren. Man ist wirklich mit der Natur verbunden.
4: Vulkane schieben sich aus den Wassermassen des Ozeans. An den Hängen blühen Hortensien. Das Symbol der Azoren. Die Krater, ein grüner Garten Eden. Und Heimat der einzigen Teeplantage Europas. Geheimnisvolle Pyramiden, die es erst noch zu entdecken gilt.
6: Und die werde ich jetzt untersuchen.
4: Die Azoren, an deren immergrünen Hängen die schönsten Kühe des Atlantiks grasen.
7: Auf den Azoren geht es meistens immer nur um die Milchkühe. Aber mir sind alle gleich wichtig.
4: Stille Dörfer und Städte, die wie aus der Zeit gefallen scheinen. Freundliche und naturverbundene Bewohner, die ihr Nationalgericht wie in vergangenen Zeiten in der Hitze der Vulkane schmoren. Von denen einige noch immer aktiv sind.

Auch der höchste Berg Portugals, Pico, ist ein Vulkan. Der Pico, nach dem auch die Insel benannt ist, ist noch aktiv. Ihn zu besteigen ist einer der Höhepunkte der Azoren. Der Archipel im Atlantik ist Treffpunkt für Extremsportler, Weltumsegler und Abenteurer.

0: Kaum jemand kennt den Berg und seine Tücken so gut wie Raíssa de Oliveira. Weniger der Berg an sich ist die Herausforderung, eine gewisse Sportlichkeit vorausgesetzt, sondern vor allem das Wetter, das auf den Azoren ständig wechselt. Oft regnet es kurz und macht dann die Lavasteine rutschig. Gut, dass die Natur hier kleine Zwischenmahlzeiten bereithält. Je weniger man im Rucksack mit hochschleppen muss, umso besser.
1: Das hier sind unsere azorischen Heidelbeeren. Wir essen die. Sie sind voller Antioxidantien. Ein guter Snack, bevor es losgeht. Eine super Nahrung.
2: Super, super Aliment.
0: Vier Jahreszeiten an einem Tag. Das ist auf den Azoren ein geflügeltes Wort. Das Wetter kann sehr schnell umschlagen und tut es auch. Den 2351 Meter hohen Pico zu besteigen, schaffen nur zwei Drittel derer, die es versuchen. Die Azoren liegen rund 1400 Kilometer westlich von Europa und rund 2000 Kilometer östlich von Nordamerika im Atlantik. Gebildet aus Vulkanen, die sich über das Meer erhoben, als vor rund 8 Millionen Jahren die eurasische und die amerikanische Kontinentalplatte aufeinanderstießen. Politisch zu Portugal und Europa gehörend, liegen die westlichsten Inseln des Archipels im Atlantik bereits auf der amerikanischen Kontinentalplatte.
1: Ich danke dir, Berg. Es ist ein Ritual, das wir Bergsteiger an dieser Stelle hier immer machen. Bei der Zwischenstation auf 1600 Meter. Wir zeigen damit unsere Dankbarkeit gegenüber Mutter Natur. Obrigada, Montana. Danke für den heutigen Tag, dass wir den Berg besteigen können.
0: Weiter hinauf. Es wird kälter. Im Winter liegt oben oft Schnee. Auf den Azoren hat man besser ein gutes Verhältnis zur Natur. Auf dem letzten Stück lässt Raíssa die Stöcke weg. Es wird gleich so steil, dass sie die Hände zum Klettern braucht.

0: der Gipfel.
1: Jeha, endlich oben. Brutal. Die Insel Pico, der Berg und die Azoren im Allgemeinen sind unglaublich. Idyllische Landschaften, die, wenn man wie ich hier lebt, eine ganz spezielle Energie haben. Dadurch, dass sie inmitten des Atlantiks liegen, eines enormen Ozeans. Auf so kleinen Inseln, zum Teil vulkanisch, spüren wir, die wir hier leben, so sehr die Kraft der Natur. Den Wind, die Wellen, die Eruptionen der Vulkane. Wenn die Leute die Dämpfe sehen oder die geothermische Energie spüren, immer bist du mit der Natur verbunden. Es ist ein Ort, wo das Ego des Menschen klein wird. Ein sehr spezieller Ort.
0: Haissa ist vor einigen Jahren vom Festland auf die Azoren gezogen, um sich hier in der rustikalen und vom Menschen wenig berührten Natur eine Existenz als Bergführerin aufzubauen. Sie wohnt unten im kleinen Ort Maddalena, quasi der Hauptstadt der Insel Pico. In ihrer Freizeit geht sie surfen. Der Archipel wird oft als das Hawaii Europas bezeichnet.

Rund 1300 verschiedene Pflanzenarten finden sich auf den Azoren. Aus aller Welt gebracht, vom Wind, Vögeln und dem Menschen. Darunter Farne so groß wie Bäume. In den Vulkankratern haben sich Lagunen mit Süßwasser gebildet. Besonders ein Tier sticht auf den Azoren ins Auge. Aber keine Dinosaurier, auch wenn die Landschaft manchmal an den Film Jurassic Park erinnert. Sondern Kühe. Doppelt so viele wie Menschen gibt es hier auf den Azoren. Mehr als 500.000. Vor allem auf der Hauptinsel São Miguel. 90 davon gehören den beiden Jungbauern Enrique Lorenzo und João Curto. Die Höfe der beiden Freunde sind wie meist auf den Azoren seit vielen Generationen in Familienbesitz. 2000 solcher kleinen Bauernbetriebe gibt es auf dem Archipel. Eine Kuh haben die beiden heute ausgesucht. Zum Verkauf morgen auf dem Markt. 1500 Euro wollen sie für Gloria erzielen. So heißt die Kandidatin. Davor liegt aber ein Stück harte Arbeit. Gloria muss vorher sozusagen noch in den Schönheitssalon.

0: Zuerst werden wir sie waschen. Hier habe ich Shampoo und die Bürste.
1: Enrique und Joao haben ein besonderes Händchen. Joao hat in der Vergangenheit bereits mehrere Preise für die schönste Kuh der Insel erzielt.

0: Die Füße sind der schwierigste Teil. Hier habe ich das größte Risiko. Wenn sie ruhig ist, kann sie sich auch leicht erschrecken und mir einen Tritt geben.
1: Noch der letzte Schliff und etwas Haarspray. Gloria ist bereit für den Verkauf. Die Milch, der Käse und die Butter von den Azoren sind in ganz Portugal beliebt, wegen ihrer guten Qualität. Die grünen Hänge und Felder der Azoren bieten nicht nur ideale und gesunde Bedingungen für Kühe, sondern auch gute für Tee. Im Norden der Hauptinsel São Miguel befindet sich Europas einzige Teeplantage.

Nur die obersten drei zarten Blätter werden geerntet und zu Tee verarbeitet. Auf der Teeplantage Chagoriana wird grüner und schwarzer Tee hergestellt. Je nach verwendetem Blatt heißen die Sorten Broken Leaf, Pekoe oder Orange Pekoe. Durch die Abgeschiedenheit der Insel und das besondere Mikroklima sind keine Pestizide nötig. Die Natur und das Grün der Insel inspirieren Künstler. Martin Cimbron ist der bekannteste Maler der Azoren. Seine Freundin Raquel hilft beim Farbenaussuchen. Wenn er draußen malt, muss Martin nämlich schnell sein. Das Wetter kann ihm jederzeit einen Strich durch die Rechnung machen. Meist arbeitet er daher in seinem Studio in der Hauptstadt Ponta Delgada. Unter anderem malt er auch die Porträts der jeweiligen Inselpräsidenten. Aber die Farben der Azoren draußen in der Natur faszinieren ihn. Sein Motiv heute ist die bekannteste Blume der Azoren, die Hortensie.

0: Die dominanten Farben der Azoren sind Grüntöne. Grün kombiniert mit Erdtönen, Brauntönen. Und natürlich das Blau der Hortensien, das Blau des Meeres. Für einen Maler, der die Natur liebt, kann es keinen besseren Platz geben. Wir haben die Lagunen, unser Lebenselixier, das Meer, wunderbare Landschaften. Jeder Maler würde sich hier zu Hause fühlen.
1: Hortensien sind das Wahrzeichen der Azoren. Neben dem Grün der Insel sind das Blau jener Blume und das des Meeres die Farben der Azoren. Auch die Meeresbiologin Maria Inés Pavão verbringt ihre Zeit am liebsten in der Natur. Sie stammt aus einer der ältesten Familien der Azoren. Vor 500 Jahren landeten ihre Vorfahren aus Portugal hier auf der Hauptinsel São Miguel. Sie räumt auch gleich mit einem Irrtum über die Azoren auf.
2: Die Hortensie ist eines unserer emblematischen Symbole, ja. Sie hat sich zwar sehr gut angepasst, aber sie ist nicht von hier. Tatsächlich ist das hier ein gutes Beispiel für eine Pflanze, die nativ von hier kommt, endemisch hier zu Hause ist.
1: Darwin schrieb, als er auf seiner Expedition die Azoren anlief, dass es hier nichts Besonderes zu entdecken gäbe.
2: Wir müssen auf die Details schauen. Wenn man auf die Azoren kommt, muss man die kleinen Dinge mit offenen Augen sehen. Dann sehen wir solche Schätze, die es nur hier gibt.
1: Vorbereitungen zum Markttag im Dorf Santana, an der Nordküste der Hauptinsel São Miguel. Alles, was die Azoren zu bieten haben, wird hier verkauft. Geflügel, Rinder und natürlich Gemüse und Obst. Darunter eine besondere Köstlichkeit, die Azoren-Ananas. 2 Jahre braucht die Frucht zum Reifen. Natürlich werden auch Kühe verkauft. Eine nutzt die letzte Gelegenheit zu einem Fluchtversuch. Und Jungbauer Joao nutzt die Gelegenheit zu einem Schwätzchen. Ob Gloria heute hier einen neuen Besitzer finden wird?
3: Um die 1500 Euro, das wollen wir haben. Sie hat gute Gene. Also das sollten wir schon bekommen.

0: Dreh sie mal rum. Man kann sehen, was für eine gute Milchkuh sie ist. Wer sie kauft, wird es nicht bereuen. Sie ist dafür da, viel Milch zu produzieren. Aber sie hat auch eine gute Genetik und wird viele gute Nachkommen haben. Aber ihre Hauptaufgabe ist die Milchproduktion. Sie ist rund 2 Jahre alt und außerdem trächtig. In 4 Monaten wird sie werfen und ab dann wieder viel Milch produzieren.
1: Ab jetzt wird gefeilscht mit dem möglichen Käufer.

Glorias neuer Haarschnitt zahlt sich aus.

0: Die Azoreninseln werden in drei Gruppen unterteilt. Die nordwestliche Gruppe mit den Inseln Corvo und Flores auf der amerikanischen Kontinentalplatte. Die südöstliche Gruppe, die am nächsten an Europa liegt, mit den Inseln Santa Maria und der Hauptinsel São Miguel, auf der die meisten der rund 250.000 Azora leben. Und die zentrale Gruppe, mit den Inseln Pico, São Jorge Graciosa, Terceira und Faial. Faial liegt westlich der Hauptinsel São Miguel, neben der Insel Pico. Die Insel ist weniger bekannt für Kühe, sondern eher als Treffpunkt für Abenteurer und Weltumsegler, die hier auf ihrem langen Weg von Amerika nach Europa Zwischenstation machen. Die Bevölkerung der Azoren ist über die Jahrzehnte kontinuierlich gewachsen. Denn unter den globalen Nomaden hat sich die Attraktivität des Archipels herumgesprochen. Nicht wenige bleiben für immer. Viele der Segler haben sich und ihre Abenteuer nach dem Anlegen mit einem Gemälde auf der Hafenmole verewigt. Der erste Weg an Land führt meist ins legendäre Café Sport. Für einen Drink und das erste warme Mahl an Land. Die Wimpel stehen für die Herkunft der Segler. Aus aller Herren Länder. Keine Frage. Für Bootsliebhaber sind die Azoren ein Paradies. Aber was, wenn man sich nicht für Boote interessiert? Ein verrosteter Container im Hafen. Er gehört Brian Eaton, einem Südafrikaner. Erst vor kurzem ist er zusammen mit seiner Frau Brenda auf die Azoren gezogen. Wegen der im Vergleich zu Südafrika ruhigeren politischen Lage. Brians Hobby ist das Fliegen. Aber auf den Azoren dreht sich nun mal alles um Boote und Häfen. Was tun? Brians Idee, ein Boot muss her und Segel. Aber die Segel anders herum montiert als sonst. Und so aus dem Boot irgendwie ein Flugzeug machen. Das Wasser als Startbahn nehmen und abheben. Wochenlang hat er an seinem Traum im Container geschraubt. Doch Europa ist nicht Afrika. Und vor dem Start führt erstmal ein sehr langer Weg durchs Amt. Monatelang hat Brian dafür gekämpft, endlich abheben zu dürfen.
1: Die größte Herausforderung, würde ich sagen, sind die ganzen Genehmigungen der Autoritäten. Man braucht alle möglichen Arten von Genehmigungen. Einer der Gründe dafür ist, klar, es ist ein Boot. Für ein Boot braucht man spezielle Genehmigungen. Aber es ist auch ein Flugzeug mit ganz speziellen anderen Regeln.
0: Nach monatelanger Suche stößt der findige Südafrikaner auf eine Lücke im Gesetzesdschungel. Ein altes Gesetz aus dem Jahr 1945. Dort wurde es den damaligen Panamerika-Überseeklippern erlaubt, auf dem Wasser des Hafens zu landen. Das Gesetz ist immer noch gültig. Aber dann ist da noch die Sache mit dem Wetter. Von wegen Azoren hoch.
1: Man schaut auf die Wettervorhersage und man trifft eine Entscheidung. Aber dann bist du plötzlich gefangen. In Winden, die sich beschleunigen. In Winden, die die Insel umkreisen, aber auch über sie hinwegfegen. Alles vermischt sich. Ich lerne das Wetter erst kennen. Es ist natürlich auch ziemlich viel los hier, weil wir mitten im Ozean sind. Zur selben Zeit letztes Jahr hatten wir hier einen großen Hurricane und der hat viele Schäden verursacht.
0: Jetzt nur noch ein weiteres, kleines Problemchen angehen. Ein Motor, der lange gestanden hat.
1: Ich hatte ein Problem mit dem Motor. Das konnte ich lösen, dachte ich. Aber trotzdem ist er zwei, dreimal ausgegangen. Ich war mir nicht sicher, was es ist. Vielleicht Wasser im Benzin. Ich weiß es nicht genau. Habe jetzt einige Veränderungen angebracht. Aber was soll's? Zum Glück habe ich die Größe.

0: schnellste Landebahn der Welt. Ich kann ja immer irgendwo landen.
1: Der Motor springt an. Zumindest jetzt gerade. Jetzt noch mit Tower und Hafen Kontakt aufnehmen. Brian spricht noch kein Portugiesisch. Die automatische Smartphone-Übersetzung muss ran. Ob das gut geht?
2: A partir da rampa do caixa comercial, procede para o terminal de passageiros, procede depois para o exterior do porto e descolará. Depois de aterrar, efetuará o trajeto inverso. Solicita-se resguardo.
0: So, das war der Hinweis, dass mir jetzt alle Boote aus dem Weg gehen müssen.
1: Endlich. Es kann losgehen. Brenda löst die Bremse. Ein Stein unter dem Reifen. Das Fahrzeug verwandelt sich zum Boot. Aber ob es auch abhebt und der Motor hält?

0: Die Schönheit der Azoren von oben. In Blickweite der Insel Faial und von Brian die Insel Pico. . 1427 wurden die Azoren entdeckt. Von portugiesischen Seefahrern. So dachte man zumindest bisher. Doch vielleicht war alles ganz anders? Am Ufer der Insel Pico finden sich geheimnisvolle, parallel verlaufende Spuren tief im harten Lavagestein. Den Forscher Felix Rodrigues treibt die Frage um, waren die Portugiesen vielleicht doch nicht die ersten Menschen auf dem Archipel? Weiter im Inselinneren symmetrisch angeordnete Steinformationen. Nichts weiter als Steine, die Bauern auf ihren Feldern aufgesammelt und angehäuft haben, um diese besser bewirtschaften zu können. So lautet die gängige Inselhistorie bisher. Felix Rodrigues hat eine neue Theorie. Er will beweisen, dass die Gebilde weit mehr als Steinhaufen sind. Der Professor auf dem Weg zur Feldarbeit. Der studierte Physiker von der Universität der Azoren ist ein bisschen ein Tausendsasser in Sachen Forschung. Heute hat er eine spezielle endoskopische Kamera mit dabei, mit deren Hilfe er versuchen will, ins Innere der Steinformation zu schauen. Er sucht nach Beweisen für seine Theorie, nach Dingen, die älter sind als 600 Jahre, also vor der Ankunft der Portugiesen. Er findet ein Stück Keramik. Ein erster Hinweis?
1: Dieses Stück hier ist nicht mit sehr hohen Temperaturen gebrannt worden. Das sieht man, weil noch etwas Grau durchschimmert. Dieses Stück Keramik ist nicht modern. Ich werde es analysieren.
0: Eine Radiokarbonuntersuchung soll das Alter des Fundstückes datieren. Vielleicht hat der Forscher Glück. Unten sucht der Archäologe weiter nach einem Zugang ins Innere der Anlage. Von Blumen überwuchert und von Eidechsen bewacht. Vielleicht ein versteckt liegender, halb verschütteter Eingang?

0: Es ist eine extrem stabile Tunnelkonstruktion. 90 Grad, das bedeutet viel Stabilität.
1: Professor Rodriguez und seine Forscherkollegen haben noch mehr organische Materialien gefunden. Aber vor allem finden sie noch mehr jener architektonischen Formen. Viel mehr.

0: In dieser Gegend gibt es insgesamt 180 solcher Strukturen. Das hier ist die größte. Alle sind sie nach einer astronomischen Ordnung ausgerichtet. Von Sonnenauf zu Sonnenuntergang und von Nord nach Süd. Sie stehen nicht aus Zufall hier. Es gibt eine intrinsische astronomische Logik. Und es sind ohne Frage Pyramiden. Auf der anderen Seite haben wir in ihrem Inneren feste Materialien gefunden, die bearbeitet wurden. Dinge zum Fischen und andere Utensilien, die wir auf die Bronzezeit datieren konnten. Sie haben ein Alter von ungefähr 4200 Jahren. Wir sprechen vom 2. Jahrtausend vor Christus.
1: Vor rund 4000 Jahren. Das Ergebnis der Radiokarbon-Untersuchung ist spektakulär. Wenn der Professor recht hat, unmöglich, dass die Portugiesen die ersten Menschen auf den Azoren waren. Die Geschichte müsste neu geschrieben werden. Doch die Theorie des Forschers geht noch weiter. Er vermutet nicht nur eine viel ältere Besiedlung der Azoren als bisher angenommen, sondern sogar mögliche Verbindungen zu anderen Pyramiden, die weltweit vor rund 4000 Jahren ungefähr zeitgleich entstanden.
0: Hier haben wir das Äquivalent. Pyramiden konstruiert aus festem Stein. Sehr ähnlich wie unsere hier. Hier in der Bretagne, in Frankreich. Und hier haben wir wieder dieselbe Struktur. Sie sind bereits erforscht und alle aus der Bronzezeit. Das bedeutet, wir haben hier eine Architektur, die sich wiederholt, die es auch in Großbritannien gibt. Dieselbe Struktur wie in Frankreich. Und hier eine andere in Sardinien, die ähnlich ist wie diese hier. Wir können beobachten, dass es ein ähnliches architektonisches Muster, eine Typologie gibt, die an verschiedenen Orten in Europa dieser hier ähnelt. Es sind dieselben Formen, dieselben Linien, dieselbe Konstruktion aus Stein. Im Mittelmeerraum, im Süden Europas, alle sehr ähnlich, wie wir sie hier haben.
1: Es ist eine mediterrane und europäische Kultur, die sich in einer bestimmten Periode der Menschheitsgeschichte entwickelt hat und über die bisher sehr wenig bekannt ist. Was nachdenklich macht, bisher dachte man, dass es in antiker Zeit unmöglich war, Seefahrt über den Atlantik zu betreiben.
0: Was wir hier jedoch haben, ist eindeutig. Dieselben Strukturen in Europa, auf den Azoren und auch in Amerika.
1: Könnte das bedeuten, dass Amerika bereits lange vor Kolumbus entdeckt wurde? Womöglich zur Zeit des sagenumwobenen Atlantis? War Atlantis vielleicht sogar auf den Azoren? Ein Brückenpunkt zwischen der alten und der neuen Welt? Viele Fragen. Die Forschungen dazu sind erst ganz am Anfang. Der Weg auf die Azoren führt per Flugzeug oder Schiff meist nach Ponta Delgada, der Hauptstadt der Azoren, auf der Hauptinsel São Miguel.

Die Architektur ist typisch für Portugals Küstenstädte. Wie die filigranen Mosaike auf den Gehwegen und Plätzen. Das Lebensgefühl ist entspannt. Auch der singend sanfte Klang des azorischen Dialekts trägt dazu bei, der Portugiesisch irgendwie ein bisschen wie Französisch klingen lässt. Der warme Golfstrom lädt zum Baden ein. Dienstlich aufs Wasser geht es heute für Meeresbiologin Maria Inés

0: um sie zu schützen. Das ist das Ziel.
1: Hier in der Zone habe ich eine interessante Gruppe für dich. Ich bestätige es gleich.
2: Unterstützt wird Maria Ines von einem Beobachter an Land.
1: Nordöstlich von dir.
0: Nordost?
1: Aber es sind nicht die typischen der Azoren.
0: Kannst du die Art bestimmen? Sonst fahren wir hin.
2: Auf einem höher gelegenen Ausguck an Land sucht Walbeobachter André Pacheco die Weiten des Atlantiks ab. Sobald er Tiere sieht, gibt er deren Position an Maria Ines weiter.
1: Maria Ines, hörst du mich?
0: Ja.
1: Du kannst loslegen.
0: Ich bin jetzt in der Zone, die du mir genannt hast, und warte ab.
1: Kannst du 5 bis 6 Minuten warten?
0: Okay.
2: Die Walbeobachter wurden früher zur Waljagd eingesetzt, die seit 1982 auf den Azoren aber verboten ist. Ob André heute Wale oder Delfine sichten wird?
1: Es gibt hier alle möglichen Arten. Viele Delfine, hauptsächlich die größeren Delfine der Azoren und andere Delfinarten. Und natürlich Wale. Vor allem Pottwale und Bartenwale, je nach Saison. Das sind die häufigsten Sichtungen von hier oben.
2: Einige Delfine haben sich zum Boot gesellt. Maria Ines nimmt ihre Position auf.
0: Ich halte per GPS ihre Position fest. Wir können so ihr Verhalten sehen, wie viele es sind und ob es Jungtiere oder ausgewachsene Tiere sind. Hier haben wir eine Gruppe Weibchen und ihre Jungen.
2: André macht den Laden dicht. Heute sind keine Wale in Sicht. Nach Dienstende kann er zu Fuß nach Hause laufen. Er wohnt gleich nebenan im kleinen pittoresken Dorf Kalura.
1: Ich liebe die Azoren. Ich kann mir schon vorstellen, irgendwann einmal zu verreisen. Aber um zu leben und vielleicht irgendwann meine Kinder großzuziehen, nur hier. Warum? Wegen der Natur. Man ist hier nur von Natur umgeben.
2: Aus einigen der Vulkane der Azoren steigen noch immer heiße Gase. Erdwärme bringt Wasser zum Kochen. Seit jeher nutzen die Azorer diese natürlichen Kochstellen. Über die Jahrhunderte ist so das traditionelle Gericht der Azoren, der Cocido, entstanden.

0: João Fialho ist Koch im Restaurant Tonis in Furnas auf der Insel São Miguel. Heute ist ein besonderer Tag für ihn. Zum ersten Mal soll er für die Gäste das berühmteste und wichtigste Gericht der Azoren, Cocido, alleine zubereiten.
1: Hier haben wir alles für einen guten Cocido. Zuerst lege ich Kohl rein, dann kommen Süßkartoffeln, Rüben, Karotten und normale Kartoffeln. Danach kommt das Fleisch, Speck, Hähnchen, Rindfleisch, Schweinerippchen, Schweinefüße, Schweineohren und Blutwurst mit Hausmacherwurst. Obendrauf zum Schluss große Kohlblätter.

Alle Zutaten kommen natürlich von der Insel. Joaos Chef Marco Arruda schaut vorbei. Wie sich sein Jungkoch so macht? Beim Zuschnüren will der Chef allerdings noch selbst Hand anlegen. Der Rest liegt jetzt ganz in Joaos Händen. Ein paar Fahrminuten außerhalb des Ortes Furnas, wo sich das Restaurant befindet, liegen die heißen Quellen. Joao macht sich auf den Weg.

0: Die Hitze der Erde bringt an diesem Ort das Wasser zum Kochen. Ein Helfer wartet schon und hilft Joao, den schweren Topf in eines der Erdlöcher zu hieven. 8 Stunden wird das Gericht jetzt schmoren.
1: Manche Leute spüren den Schwefelgeschmack mehr als andere. Früher kochte man nur in Sackleinen, was viel mehr Schwefel absorbierte. Heute in den Kochtöpfen aus Metall kommt weniger vom Schwefel durch.
0: Die Kraft der Vulkane weiß sich der Mensch auf den Azoren schon lange zunutze zu machen. Aber diese Kraft kann dem Menschen auch gefährlich werden. 1958 zerstörte ein Vulkanausbruch Teile der Insel Faial. Nur langsam kämpft sich die Natur hier zurück. Zum Duft der Azoren gehört Schwefel. Verschiedene Restaurants haben hier ihre unterirdischen Kochstellen markiert. Rund 8 Stunden später, es ist soweit. Nun wird sich zeigen, ob Joao seinen Eintopf richtig angelegt hat. Cocido, der typische Eintopf aus dem Vulkan, wird rund 7 bis 8 Stunden mit dem Schwefeldampf imprägniert. Das verleiht ihm seinen typisch rauchigen Geschmack.
2: So rum, das geht besser.
0: Der Topf enthält rund 30 Portionen Cocido. Jetzt muss es schnell gehen, bevor die Speise kalt wird. Im Restaurant warten schon die Gäste.

0: Beim Anrichten bekommt Joao Hilfe. Das ganze Küchenteam arbeitet jetzt Hand in Hand. Und so sieht er aus. Der typische Eintopf der Azoren. Auch das Dorf Furnas mit dem Cosido-Restaurant ist von Hortensien umrahmt. Natürlich. Es gibt viele Gründe, die Azoren zu lieben. Das Essen, die immergrünen Vulkanberge, die Blütenpracht der Natur, die Kraterseen, das Meer. 9 grüne Inseln im Atlantik, geprägt durch pure Naturgewalt. Geformt vor Jahrmillionen durch 1700 Vulkane, von denen heute noch einige aktiv sind. Umgeben vom Atlantischen Ozean, wo sich der höchste Berg Portugals aus den Wassermassen schiebt. Das sind die Azoren, das grüne Paradies im Atlantik.
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0: Guten Abend, herzlich willkommen zur Sportschau, herzlich willkommen zur Bundesliga am Sonntag. Wir machen den zweiten Spieltag komplett, nachher mit Frankfurt gegen Augsburg. Los geht's aber in Hamburg, HSV gegen Mainz. Die Hamburger sind am vergangenen Wochenende ja mit einer Niederlage in die Saison gestartet, aber da war, wie bei vielen anderen, der Kader ja auch noch nicht komplett. Es fehlte der Mann, der dann kurz danach am Dienstag geholt wurde, Fabio Vieira. Er hat in der vergangenen Saison als Leihspieler maßgeblich zum Klassenerhalt des HSV beigetragen, musste dann über den Sommer zurück zum FC Arsenal und jetzt hat ihn der HSV fest verpflichtet für 9 Millionen Euro. Dabei wollten die Londoner ursprünglich eigentlich mal fast doppelt so viel haben. Da würde ich sagen, lieber HSV, sehr gut verhandelt. Jetzt muss Fabio Vieira nur noch sehr gut spielen, Patrick Hallatsch. Darf er denn heute gegen Mainz direkt mithelfen?
1: Nee, darf er nicht. Der Portugiese muss erstmal auf der Bank Platz nehmen. Das mag den einen oder anderen überraschen. Aber Fabio Vieira hat sich beim FC Arsenal zuletzt zwar fit gehalten, spielen durfte er aber nicht. Insofern ist er noch nicht ganz bei 100%. Die Fans, die gedenken erstmal Kevin Keegan. Meister ist der Engländer geworden mit dem HSV 1979 und kürzlich leider verstorben. Zwei Last-Minute-Transfers. In der Startelf beide WM-Teilnehmer, der Norweger David Möller, Wolfe hinten links, der Marokkaner Zakaria El-Ouahdi auf der rechten Schiene. Die Mainzer mit zwei Änderungen in der Startelf im Vergleich zum Paderborn-Spiel. Posch und Podulski rücken in die Dreierkette, beginnen für den verletzten Chor und da Costa. Erste Torannäherung, Tietz. Amiri, der Kapitän der 05er, mit dem ersten Ansatz von Torgefahr. Die Rheinhessen sind ja hier vergangene Saison mit 0:4 baden gegangen. Das wollen sie natürlich vergessen machen. Schalten schnell um über Becker. Boah, keine wirkliche Challenge für Heuer Fernandes. Dieser Schuss von Geraldo Becker. Eine von zwei Spitzen im Team von Urs Fischer. Mainz bestimmt hier die Anfangsphase, wirkt ein bisschen wacher, gedanklich schneller. Ballklau hier von Becker gegen Toro Nariga. Und dann nimmt der Becker Fahrt auf. Guter Abschluss. Schon mal mehr Mühe für Heuer Fernandes. Der hat eine breite Brust. Seine Kollegen in der Anfangsphase allerdings nicht. Die 05er giftiger, griffiger. Auch nach diesem Eckball hier. Gedanklich nicht auf der Höhe der HSV. Amiri. Das war eine richtig gute Chance für den Edeltechniker der Mainzer. Aber den rutscht der Ball so ein bisschen über den Spann. Sonst wäre es noch gefährlicher geworden. Klare Chancen plus für die Gäste. Polzin draußen, alles andere als amused. Sein Team in der Anfangsviertelstunde klar unterlegen. Weiter nur in eine Richtung, immer von links nach rechts. Luftloch, Bornau, Becker im Duell gegen Toro Nariga. Nächster Abschluss des Stürmers, der achte bereits. Für die Rheinhessen wieder durch Becker, der kam ja im vergangenen Winter aus Osasuna. Wann kommt der HSV ins Spiel? Remberg, der neue Kapitän, was ist das für ein Fehlpass? Sano schickt Becker auf die Reise gegen Heuer Fernandes. Diesmal ist er drin, 1-0 Mainz. Und die Führung, die ist hochverdient. Neunter Abschluss der Gäste, erstes Saisontor für den FSV. Da staunt sogar der Kapitän, der ehemalige. Was für ein Geschenk seines Nachfolgers Remberg. Direkt in die Füße von Sano und dann hat Becker fast schon leichtes Spiel. Der ist ja ein Konterspezialist. 6 seiner 22 Bundesliga-Tore hat er gemacht nach schnellen Gegenstößen. Wie reagiert der HSV? Mit und über Capaldo, der argentinische Verteidiger, versucht's mal mit Druck. Endlich mal sowas wie Zug zum Tor, El-Ouahdi. Schwolo muss zum ersten Mal eingreifen. 26. Minute. Die erste Flanke des Marokkaners in der Bundesliga. Kurz darauf dann die erste gelbe Karte im deutschen Fußball-Oberhaus nach diesem Einsteigen hier. Zuvor gegen Lee. Für mich ein bisschen hart die Verwarnung gegen den Marokkaner. Und dann Vieira macht sich warm. Dafür gibt es schon Applaus von den Fans. Ansonsten haben die Hamburger bis hierhin einfach nichts zu jubeln. Mainz hat das Tempo ein bisschen rausgenommen, bleibt aber mit Abstand gefährlicher. Vor allem einer. Er hier, Geraldo Becker, nicht zu halten, wird nicht attackiert. Hinten das Mwene, 0-2. 41. Minute, zweiter Saisontreffer, der Mainzer durch Philipp Mwene. Aber das geht natürlich viel zu einfach. Kein Zugriff, Kein Gegnerdruck, die Abstände viel zu groß. Mähne völlig blank 0-2. Hamburg im Nachmittagsschlaf? Auf jeden Fall alles andere als erwachsen. Die Leistung des HSV. 14-0 Abschlüsse für die Mainzer bis hierhin. Und die kommen noch mal. Kurz vor der Pause. Und wie so oft über die rechte Seite. Lies das, Philipp Tietz. Es bleibt beim 2-0 für die Gäste. Mann der ersten Hälfte, Geraldo Becker mit einem Tor und einer Vorlage. Erstmals in seiner Bundesliga-Historie lässt Mainz vor der Pause keinen Torschuss zu beim HSV. Passt heute überhaupt nicht zusammen. Der Frust groß im Volkspark. Tja, es muss was passieren und es passiert was. Vieira kommt rein beim HSV, genauso wie Nanja und Daka. Frisches Blut also. Und vielleicht ja auch neuer Mut beim HSV. Aber erstmal kommt Mainz. Immer mit dem gleichen Muster. Wie in der ersten Hälfte. Langer Abschlag auf Tietz. Und danach suchen alle den Becker. Da ist er. Der Becker gegen Nanja. Tietz 0-3. Erster Saisontreffer für Philipp Tietz. Auch wenn Capaldo da sogar noch dran war. Die nächste kalte, nein, eiskalte Dusche für den HSV. Wieder können die Hamburger den Aufbau über den Abschlag nicht verhindern. Wieder bekommen sie Becker nicht unter Kontrolle. Wieder keine Zuordnung in der Box. So hat Tietz kaum Mühe zu vollstrecken. 0-3. Mainz absolut auf Kurs. Wiedergutmachung für das Debakel in der Vorsaison. Alles, was Polzin sich für den zweiten Durchgang vorgenommen hatte, schon wieder über den Haufen geworfen. Nach über einer Stunde immer noch kein Torschuss. Eigengewächsstange soll endlich für mehr Torgefahr sorgen. Neuzugang Moffi muss raus. Stange. Ja, Torschützenkönig der U19-EM im vergangenen Sommer. Und bei den Gästen geht Becker ein Tor, zwei Assists. Er bekommt die verdienten Glückwünsche. Rein kommt der ehemalige HSV Rensdorf Königsdörfer und der Stürmer gleich mal im Blickpunkt. Hier im Laufduell mit Capaldo. Da kommt er zu Fall. Beschwert sich auch. Schiri Tobias Reichel hat da kein Foul erkannt. Aber das ist eine enge Nummer. Capaldo da schon mit dem Arm im Einsatz. Der VAR aber schaltet sich nicht ein. Durchaus Glück für den HSV. Viertelstunde noch. Immerhin mal ein Freistoß für den HSV. Vieira noch ohne Offensivimpuls. Möller, Wolf zum ersten. Zum zweiten. Und das geht tatsächlich als Abschluss in die Statistik ein. Kurz darauf noch mal eine richtig gute Freistoßposition. Grönbeck, der Däne, trifft Capaldo am allerwertesten. Fast schon sinnbildlich für den HSV. Schwolo, wieder so ein langer Abschlag und man kann schon ahnen, was passiert. Der Ball bleibt in den Reihen der Mainzer. Königsdörfer ist das. Hat Zeit, sieht Lee. Amiri, Tietz, ganz feiner Doppelpass. Sie haben richtig Bock auf Fußball. Lust aufs Kombinieren, Lust aufs Tore schießen. Da Costa, der möchte auch rein. Muss aber ein bisschen warten, weil seine Mitspieler, die fahren schon den nächsten Angriff über Tietz. Dann Lee, wieder Tietz. Jetzt wird's bitter für den HSV. Doppelpack Philipp Tietz, 0-4. Der kann sein Glück kaum fassen. Scheuklappen ab. Es wird langsam peinlich für die Hamburger. Na klar, im Normalfall hält Heuer Fernandes den natürlich. Aber an so einem schaurigen Tag dann eben nicht. Nicht hart, nicht platziert. Trotzdem drin, 0-4. Ja, und die da haben die Schnauze voll, verlassen die Arena vorzeitig. Kennt man eigentlich nicht von den treuen HSV-Fans. Und die verpassen dann diesen Freistoß von Vieira. Schwolo, selten in der Bundesliga hat der Mainzer Keeper so wenig Arbeit in einer Partie. Polzin, wohl nicht der einzige Hamburger, der den Abpfiff herbeisehnt. Aber noch ist nicht Schluss, die Nachspielzeit schon. Mainz kann ungehindert kombinieren, Wene auf Königsdörfer. Gegen Bornau. Und schon wieder schlägt's ein. 0-5. Was für eine Packung. Premierentor für Königsdörfer. Das ist provokativ, dieser Jubel vor den HSV-Fans. Muss er nicht machen, sollte er nicht machen, kann er sich alles sparen. Der Frust ist groß, auch bei seinen ehemaligen Kollegen. Muss natürlich aufgearbeitet werden. Das 0-5, ein typischer Treffer heute. Die Hamburger körperlich und mental überhaupt nicht auf der Höhe. Alle wichtigen Zweikämpfe gehen an die Mainzer. Heuer Fernandes chancenlos. 0-5, der Schlusspunkt eines denkwürdigen Spiels. Tja, 0 Punkte und 0-7 Tore nach 2 Spielen. So haben sie sich das nicht vorgestellt. Mit all den Neuzugängen so schwach ist der HSV noch nie in eine Bundesliga-Saison gestartet.
2: Wir alle müssen uns einfach hinterfragen, warum wir so absolut gar nicht da waren, warum wir nicht wach waren mit Ball, gegen den Ball. Das muss man sich eher hinterfragen, aber es darf trotzdem nicht passieren, 5-0 zu Hause zu verlieren.
3: Ja, es ist natürlich ein maximal beschissener Nachmittag für uns gewesen, sowohl was die Leistung angeht, als auch was dann das Endergebnis betrifft. Und wir haben es uns ganz anders vorgestellt, haben uns ganz anders darauf vorbereitet. Am Ende ein sehr, sehr gebrauchter Nachmittag, der von vorne bis hinten dann nicht das widerspiegelt, was in uns steckt, was in der Mannschaft steckt. Und deshalb sollten wir schleunigst daraus lernen, um es dann nächste Woche besser zu machen.
1: Tja, und Mainz nach dem 0-0 zum Auftakt gegen Paderborn. Heute mit einem großen, sogar einem fünffachen Ausrufezeichen.
4: Wir als Mannschaft haben heute ein überragendes Spiel gemacht und da muss man alle loben. Wir haben auch keine Torchance wirklich zugelassen und das zeichnet halt auch das Defensive auf und den Torhüter. Also ich glaube, heute waren wirklich alle überragend und das spiegelt auch wieder mit dem Ergebnis, das wir abgeliefert haben. Und ich glaube, das war auch verdient.
5: Wir schießen, ich glaube, 2 Minuten nach wiederum Pfiff das dritte Tor. Hat man dann schon gespürt, es hat so seine Spuren hinterlassen beim HSV. Und nachher hat es die Mannschaft aus meiner Sicht solide, konsequent zu Ende gespielt. Schön, 5 Tore, aber in erster Linie geht es mir wirklich, wie die Mannschaft aufgetreten ist. Und das hat mir heute wirklich gefallen.
1: Tja, nicht nur ihm, auch Philipp Tietz und seinen Mainzer Fans. Zum zweiten Mal gewinnen die 05er in ihrer Bundesliga-Historie auswärts 5-0.
0: Ja, und beim HSV ist es unter Trainer Merlin Polzin die höchste Heimniederlage. Und er hat gesagt, nächste Woche will man es besser machen. Mal gucken, ob das bei RB Leipzig gelingt. So, und wir hätten dann noch die zweite Partie für Sie. Eintracht Frankfurt gegen den FC Augsburg. Die Frankfurter am vergangenen Wochenende am ersten Spieltag ja mit dem gleichen Problem wie in der vergangenen Saison. Zu viele Gegentore. Bei Union Berlin sahen sie 10 Minuten vor Schluss bei einer 3-1-Führung schon wie der sichere Sieger aus. Aber das hat man nicht ins Ziel gebracht. Es gab noch 2 Berliner Treffer. Und für Frankfurt reicht es dann am Ende nur zu einem 3-3 Unentschieden. Und schon in der vergangenen Saison gehörten die Frankfurter ja zu den Schießbuden der Liga. Nur die beiden Absteiger Heidenheim und Wolfsburg haben mehr Gegentore kassiert. Ralf Scholz, das muss und soll besser werden. Am besten gleich heute im ersten Heimspiel gegen Augsburg.
6: Er soll für die Stabilität ganz hinten sorgen. Noah Atubolo, erster Fankontakt im Frankfurter Stadion für den Neuzugang im Tor der Eintracht. Und natürlich wird von den Fans auch Adi Hütter sehr freundlich begrüßt. Der Eintracht-Trainer mit 3 Neuen in der

Anfangsformation mit Götze, mit Doan und mit dem Neuzugang, dem Franzosen Brassier. Die ersten Minuten gehören der Eintracht hier. Brassier, schnelle Eröffnung, das ist das Ziel. Die Gäste aus Augsburg stehen relativ tief hinten drin. Ebnu Talib. Kopf oben auf den rechten, guten Fuß. Burka hat die Führung. Das ging mal schnell. Sechste Minute, Johnny Burkhardt mit dem 1:0. Im ersten Versuch der erste Treffer. Soweit die Parallele zum Spiel bei Union Berlin. Kein Abseits, überhaupt keine Frage. Ebnu Talib mit den Optionen und er sucht sich Johnny Burkhardt aus. Sein Gegner Behrens mit schlechtem Stellungsspiel kommt da gar nicht zum Zug. Burkhardt eine Station höher, da ist der Matchplan von Manuel Baum gleich dahin. Ja, er hat gewarnt, die Frankfurter, die haben junge Zocker, so sein Zitat, und die darf man nicht spielen lassen. Aber das genau machen die Gäste. Usun, Damen mit dem Fuß. Aber Augsburg bekommt den Ball überhaupt nicht weg oder kontrolliert. Weiter die Eintracht, wieder Ebnu Talib. Die Fans schreien, Schiri Schlager sagt gleich, nee, nee, war nix. Es ist ein intensiver Zweikampf zwischen Ebnu Talib und Banks, aber sicher kein Foul. Die Eintracht dominant, Augsburg, wenn überhaupt, dann über die linke Seite mal im Vorwärtsgang. Behrens. Und dann nochmal Hennes Behrens. Erster Ansatz eines offensiven Akzentes. Der Junge ist in Frankfurt geboren, hat aber nie für Frankfurt gespielt. Die Fans sind froh über ein Lebenszeichen ihrer Augsburger. Dann aber wieder die Eintracht. Über Baum. Und dann muss Banks schon da voll reingrätschen, um vor Johnny Burkhardt am Ball zu sein. 7:1 Torschüsse. Es ist eine einseitige Geschichte. Und dann nochmal Onyedika. Damenmuster. Nach dem sehr schwierig zu erkennenden Ball wie ein Volleyballer abwehren. Und das ist glücklich genug. Es ist eine Einbahnstraßengeschichte. Wenn schon Atobolo da hinten nichts zu tun hat, dann sorgt er für einen Assist auf Ebnu Talib. Der versucht es mal mit einem kleinen Geniestreich, entschuldigt sich aber dann gleich bei den anderen. Ja, man hätte auch abspielen können. Die Eintracht ist super überlegen. Aber es steht weiter 1:0. Immer wieder geht es in Richtung von Ebnu Talib. Klar, die drei Tore zum Saisonauftakt in Berlin. In der Woche war Jürgen Klopp, der Bundestrainer, bei den Frankfurtern. Und der hat sich mit dem jungen Mann hier mal auseinandergesetzt. Na klar, träumen alle davon, dass er nicht nur bei der Eintracht, sondern vielleicht auch in der Nationalmannschaft eine große Karriere starten kann. Dann mal wieder Augsburg, aber es ist schon die 44. Minute. Ganz wenig Offensivgeist der Gäste. Kosugi hat da Rieder umgelaufen. Dafür sieht der Japaner gleich gelb. Ist aber in Ordnung, denn der rauscht da von hinten in den Schweizer rein. Rieder oder Banks. Rieder macht es dann. Einzige wirklich gefährliche Szene der Gäste in der ersten Hälfte. Atubolo fliegt da in die richtige Position. Er wäre da gewesen. Zur Halbzeit bleibt es bei der 1:0-Führung einer dominanten Eintracht. Da wird nach Problemlösungen gefahndet bei Manuel Baum und seinem Team. Keine Veränderungen in der Pause. Es geht wieder mit den Augsburgern in einer sortierten Formation los. Die Eintracht versucht da anzuknüpfen, wo sie aufgehört haben. Aber zunächst mal Augsburg mit einem, mit zwei, mit drei Kopfbällen. Nein, nee, kein Problem da. Schlager sagt, weiterspielen. Jetzt sind die Augsburger mal am Drücker und die Eintracht bekommt den Ball nicht weg. Gregoritsch dann darüber und da ist Ibrahimovic, der Ausgleich. Was für eine Geschichte, seit 5 Tagen erst in Augsburg. Gehört eigentlich zu Bayern München, aber 4-mal schon ausgeliehen. Und jetzt ist die Station beim FC Augsburg und da schafft Ibrahimovic den Ausgleich zum 1:1. Ja, sie haben die Seiten gewechselt, Ajon Ibrahimovic und Fellhauer. Und schon eine

0: Ganz andere Gefahr. Der Ball titscht da Baum noch auf den Kopf. Deshalb unhaltbar für Atubol. 46. Minute. 1-1. Spiel fängt von vorne an. Aber das Spiel ist jetzt anders. Ganz anders. Denn Augsburg ist plötzlich voll da. Atubolo, was macht er denn da? Fellauer ist da. 2-1 für Augsburg. Robin Fellauer nutzt diesen schlimmen Patzer von Noah Atubolo. Und er weiß das natürlich selber. Da sind sie wieder, alle die Probleme und Sorge der Eintracht. Torwart Patzer natürlich katastrophal. Fellauer schneller als die Abwehrspieler. Und es ist gedreht, dieses Spiel, das so sicher bei der Eintracht schien. Fassungslosigkeit. Ja, das gibt's doch nicht. Sowas haben noch nicht viele gesehen, auch er nicht. 2 Minuten nach der Pause das Spiel komplett auf den Kopf gestellt. Onyedika, Johnny Burkhardt gegen Finn Dahmen. 11 Meter fordern die Fans. Schlager bleibt wieder ganz gelassen. Der hat genau hingeschaut. Hier ist das noch nicht deutlich zu sehen. Aber tatsächlich ist Dahmen vor Burkhardt am Ball knifflig. Aber sehr gut entschieden vom Schiedsrichter gespannt. Knappe Stunde gespielt. Die Eintracht läuft jetzt hinterher. Ibrahimovic. Und der muss fliegen. Der Autobolo nach dem Schuss von Gregoritsch. Nur noch die Gäste aus Augsburg jetzt im Vorwärtsgang. Und die bleiben dran. Wieder Ibrahimovic. Die Eintracht schaut zu. Ganz seltsam. Matsima mit dem Kopfball. Und auch da muss Atubolo sich strecken. Versucht da seinen Patzer wieder gut zu machen. Und manchmal kann man Wechsel nicht so richtig nachvollziehen. Das ist besondere Trainerlogik. Beide Torschützen holt Manuel Baum vom Platz, also sowohl Fellauer als auch Ibrahimovic. Er bringt dafür Claude Maurice, den Franzosen, in der Offensive. Und der darf dann auch gleich mitspielen, weil alle spielen können aus Augsburg und dürfen. Und der macht den dritten Treffer für die Gäste. Kaum auf dem Feld, Alexis Claude Maurice, der Franzose. Und schon wieder jubeln die. Unfassbar, wie passiv die Eintracht in dieser zweiten Hälfte, in dieser Partie plötzlich agiert. 65. Atubolo kann fliegen, wie er will. Fein gemacht von Claude Maurice, aber die schauen da nur zu. Die Eintracht versucht irgendwie wieder dahin zu kommen, wo sie hin müssen, in die Offensive. Koch mit dem Kopfball, das ist natürlich überhaupt nicht ausreichend gefährlich. Hütter sieht sich das an. Die Körpersprache seines Teams passt überhaupt nicht mehr. Einzelaktion, ja, hier Doan, aber nicht aufs Tor. Es sind schon 76 Minuten gespielt. Es ist 1-3. Aufbäumen, Leidenschaft, sich dagegen stellen von der Eintracht, Fehlanzeige. Wirklich ganz seltsame zweite Hälfte. Und die Gäste aus Augsburg, ja, die haben jetzt nichts mehr zu verlieren. Fabian Rieder dann nochmal. Wird von Zweien gleich gestoppt. Onyedika dann mit dem Foul an Schweizer. Erinnert an die erste Hälfte, da war er auch gefoult worden und nahm sich den Ball. Jetzt steht er alleine da, auch ähnliche Position. Und jetzt sitzt er aber! Traumhafter Freistoß, Fabian Rieder knallt das Ding mit 104 km/h rein. Manuel Baum ist auf dem Platz. Wir haben gestern bei Elversberg gelernt, dass es dafür eigentlich Gelb gibt, aber hier bleibt das ohne Folge. Hütter frustriert. Die Fans haben natürlich genug gesehen. 1-4 nach 1-0 und einer dominanten ersten Hälfte. Das ist unfassbar. Und das ist wunderschön. Und das ist die 4-1-Führung für die Augsburg. Dann ist Schluss und es ist besiegelt. 5 Monate lang hat die Eintracht saisonübergreifend nicht mehr gewonnen. Krasser Fehlstart. Und Augsburg, die haben was Besonderes geschafft. Die nachdenklichen Mienen in der Chefetage der Eintracht werden länger. Hütter ist vollständig bedient nach diesem Spiel.
1: Schwer zu erklären. Gerade die eine Minute nach der Halbzeit darf uns so nicht passieren. Wir haben in der Halbzeit angesprochen. Klar, wir müssen das zweite Tor vielleicht schon erste Halbzeit machen. Haben uns das natürlich dann vorgenommen, in der zweiten Halbzeit da weiter nach vorne zu spielen, weiter genauso zu spielen wie erste Halbzeit und kommen dann raus und bekommen In einer Minute zwei Gegentore. Und da

0: Damit bricht uns das Spiel dann auch auseinander.
1: Ja, wir standen zusammen nach dem 2-1 und konnten es gar nicht glauben, was da gerade passiert. Ich weiß nicht, ob es in der zweiten Halbzeit schon mal zwei so schnelle Tore gab, aber das war Wahnsinn.
2: Wir können uns nicht so leicht aus der Bahn werfen lassen, nach so zwei Gegentoren, die wir gleich nach der Pause kassiert haben. Das ist wirklich noch ein Lernprozess, aber die Enttäuschung ist natürlich sehr, sehr groß, keine Frage.
3: Und die Freude bei den anderen umso größer. Der FC Augsburg von 1907 ist Tabellenführer. Zum ersten Mal in der Geschichte der Bundesliga.
4: Naja, ich habe gerade schon gesagt, ich habe einen Screenshot gerade gemacht von der Tabelle. Die werde ich zu Hause dann ausdrucken und werden wir es bestimmt ins Büro reinhängen. Weil ich denke schon, wenn man mal Geschichte schreiben darf, dann darf man sich auch mal ein oder zwei Tage drüber freuen.
3: Die Tabelle zum Screenshot. Augsburg ist vorne, punktgleich mit Freiburg, Dortmund und Elversberg. Mainz auf der 5 vor den Bayern, Frankfurt zwischen den Aufsteigern Paderborn und Schalke als 13. mit dem Fehlstart. Und der HSV als Tabellenletzter mit dem schlechtesten Start seit der Saison 1973-74.
5: Dann hatten wir heute also den letzten und den ersten bei uns in der Sendung. Und dass Augsburg jetzt da oben steht, das hat man so auch nicht kommen sehen. Das war das Bundesliga-Wochenende. 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
6: Von der Halle über die Grasbahn in Zweibrücken ins Stadion zur SV Elversberg, die bei ihrem ersten Auswärtsspiel in Liga 1 gegen Borussia Mönchengladbach genau da weitermacht, wo sie gegen Leverkusen aufgehört hat. Sie hat wieder 3 Punkte geholt. Das ist die Sportarena am Sonntag. Damit herzlich willkommen. Schön, dass Sie bei uns sind. 2 Spiele, 2 Siege. Was für ein Start in die Bundesliga für die SV Elversberg. Gestern der 4:3 Auswärtssieg in Gladbach, trotz 2 Tore Rückstand, trotz Gelb-Rot zur Pause für SVE-Trainer Vincent Wagner. Für die mitgereisten Fans, für die Mannschaft und ganz besonders für den Trainer waren vor allem die zweiten 45 Minuten eine emotionale Achterbahnfahrt. Und genau dort beginnt der Rückblick auf dieses irre Auswärtsspiel der SV Elversberg bei Borussia Mönchengladbach. Auf der Tribüne im Borussia-Park, Mathieu Genet-Schön.
7: Da saß er dann, auf die Tribüne verbannt, die Gefühlswelten des Vincent Wagner in Durchgang 2. Mal leidend, mal analytisch, mal aufgebracht, mal stoisch und mal hocherfreut. Und am Ende...
8: Ich bin auf jeden Fall stolz auf die Mannschaft. Das ist ein Wort, was ich irgendwie in den letzten Wochen sehr oft benutze. Normalerweise benutze ich es fast gar nicht, weil ich finde es sehr, sehr groß.
7: Aber große Leistungen, große Erfolge verdienen eben auch große Worte und Gefühle. Wie beim 4:3 Siegtreffer in der Nachspielzeit. Maurice Krattenmacher, eingewechselt vom Chef auf der Tribüne. Der Schlusspunkt unter ein wildes Bundesligaspiel. Das den Trainer am Ende erleichtert, 4 Stockwerke runter und auf den Rasen sprinten lässt.
8: Spricht einfach für unsere Arbeit, dass wir ein echt geiles Trainerteam haben, wo wir wirklich auch sehr viel Selbstständigkeit fördern, dass wir eine tolle Mannschaft haben, die irgendwie immer an sich glaubt. Nicht irgendwie, Halbzeitpause war schon eklig mit der gelb-roten Karte, muss ich sagen.
7: Dass es überhaupt dazu kam, lag an der turbulenten Schlussphase in Hälfte 1. Wagner sieht nach dem Pausenpfiff gelb-rot und versteht die Welt nicht mehr. Und das wegen einer Szene kurz zuvor. Hier, 44. Minute, ein Einwurf. Gladbachs Kleindienst eigentlich zuletzt am Ball. Doch die Gastgeber bekommen den Einwurf zugesprochen und treffen. Weil Pinkert, der den Einwurf ausführen wollte, plötzlich hinten fehlt. Und Gladbachs Bohlin eiskalt abschließt. Es folgen Protest und Wagners erste Verwarnung.
8: Eine Sache ist mir schon wichtig festzuhalten. Es mag regeltechnisch richtig sein, aber gemeckert habe ich nicht. Zu keinem Zeitpunkt habe ich gemeckert. Ich habe erst aus stillem Protest mich aufs Feld gestellt. Es ist ja schon eine große Entscheidung, auch wenn es vielleicht eine kleine Entscheidung ist, dass man sich das nochmal in Ruhe angucken sollte. Und hatte schon die Erwartungshaltung, dass der Spielleiter dann einen kurzen Austausch mit mir sucht. Da habe ich dann die gelbe Karte für gekriegt, wo ich dann vielleicht regeltechnisch schon ein bisschen Glück habe.
9: Also in der ersten Szene ist es so, dass der Trainer Wagner auf das Feld läuft und das ist per se schon eine Unsportlichkeit und wird dann mit Gelb bestraft. In der zweiten Szene ist es so, dass er in der Halbzeit auch in meine Richtung geht und es ist eben auch unsportlich. Er hat mich zwar nicht mit irgendwas konfrontiert, weil das wäre dann sogar rot gewesen, aber er läuft in meine Richtung.

0: Und das ist eben eine Unsportlichkeit und in Summe dann gelb-rot.
1: Wahrscheinlich, vielleicht darf ich das Feld gar nicht mehr betreten. Das hatte ich mir auch fest vorgenommen, seitdem letztes Jahr ja so die Regel rausgekommen ist, die ja auch in manchen Momenten total sinnvoll ist, dass ich so wie letzte Woche zügig reingehe, mich auf den Inhalt konzentriere. Das darf ich dann ein Stück weit lernen, aber was schon wichtig ist, und ich glaube, das sieht man in den Bildern nach der gelb-roten Karte, bin ich dann schon ein bisschen zügiger hinterhergelaufen, wollte einfach fragen, wie komme ich denn jetzt zu dieser gelb-roten Karte? Aber ich habe weder bei der ersten gelben Karte noch bei der zweiten gelben Karte gemeckert. Also zu keinem Zeitpunkt. Ich kam ja noch nicht mal dazu zu reden. Ich bin auch, wie gesagt, nicht gesprintet. Regeltechnisch ist es scheinbar in Ordnung. Dann muss ich leider lernen, damit zu leben. Ich hoffe, dass der DFB trotzdem Einsehen hat und mich nächste Woche auf die Bank lässt. Weil, nochmal, wenn ich jemanden beleidige, wenn ich aggrivierendes Verhalten und rumschreie und solche Dinge tue, dann kann ich es nachvollziehen. Jetzt kann ich es nicht nachvollziehen.
2: Verständlicherweise, denn wozu gibt es einen Videoschiedsrichter, wenn er in so einer Szene da nicht eingreifen darf? Dass Elversberg zur Pause unter den Augen von Ex-Trainer Horst Steffen in Gladbach hinten liegt, passte aber zum Spielverlauf. Die SVE wirkte beeindruckt von der Kulisse, Lampenfieber auf der großen Bundesliga-Bühne. Das 0:1 nach knapp 10 Minuten, Bolins erster Streich. Doch auch die Fohlen sind nicht immer sattelfest in Durchgang 1, laden Elversberg ein ums andere Mal ein. Onyeka zweikampfstark lässt erst noch liegen. Nach einer knappen halben Stunde David Mokwa dann ähnlich durchsetzungsstark, nur im Abschluss konsequenter. Zweites Saisontor für den Franzosen Elversberg, artistisch mit dem zwischenzeitlichen 1:1 Ausgleich. Nicht unbedingt verdient, aber die Welt von Vincent Wagner war da noch in Ordnung. Was folgte, ist bekannt. Einwurf, Gegentor, Platzverweis, Pause und Sammeln.
1: Wir haben uns dann wieder auf Sachliche konzentriert und haben uns dann nicht unterkriegen lassen, haben dann wieder angeschoben.
2: Beziehungsweise anschieben lassen. Wagner auf der Tribüne, Co-Trainer Mike Franz an der Seitenlinie. Doch es kommt erst noch schlimmer. Gladbach zieht auf 2 davon, bleibt weiter die bessere, weil aggressivere Mannschaft und bestraft die Saarländer für spielerische Lösungsversuche. Skelly wieder knapp 10 Minuten nach dem Anpfiff mit dem 3:1. Zeit zu reagieren.
1: Ich habe auf die richtigen Wechsel gemacht, logischerweise. Und ja, die Jungs haben sich dann mal wieder belohnt und am Ende ein bisschen glücklich, aber glaube ich nicht unverdient gewonnen.
2: Der wichtigste Wechsel, der des Matchwinners. Maurice Krattenmacher kommt für Cole Campbell nach 65 Minuten. Und der Youngster braucht dann gerade mal 71 Sekunden für sein allererstes Bundesligator. Der 2:3 Anschluss, ein Tor des Willens. Es folgt die Aufholjagd und ein Tor für die Galerie. Felix Keidel direkt verwandelt, 80. Minute. Ein Fall für Fußball-Kunstsammler. Öl auf Leinwand, handsigniert. Den letzten und entscheidenden Pinselstrich setzt dann Krattenmacher.
3: Erstmal Neuer hat den Ball sehr gut festgemacht, hat mich gesehen. Ich hatte viel Platz. Ich wusste, wenn ich jetzt den Ball sauber mitnehme, dann habe ich viel Platz und eine gute Schussgelegenheit. Und ich glaube, da habe ich den Ball ganz gut getroffen. Und ja, dann bin ich umso froh, dass der Ball ins Tor gefallen ist.
2: Das Comeback perfekt. Die Erleichterung spürbar. Und von der Tribüne aus im Vollsprint runter zur Mannschaft und zum Trainerteam. Große Spiele, große Erfolge, große Gefühle. Auch für die fast 2.500 Auswärtsfans war diese erste Bundesliga-Reise eine für die Ewigkeit.
4: Verrückt, unglaublich und ja, auch letztendlich verdient.
5: Alles ist unfassbar. Erstes Heimspiel 3 Punkte, Auswärtsspiel 3 Punkte. Also ich glaube, wir rocken jetzt langsam die Liga und wir brauchen uns eigentlich vor niemandem zu verstecken. Das ist der absolute Wahnsinn.
2: Und dieser Wahnsinn geht ja weiter, beziehungsweise jetzt eigentlich erst so richtig los.
1: Jetzt kommt erstmal der große FC Bayern. An die Kaiserlinde. Ist auch irgendwie ein bisschen witzig, wenn man sich das so ein bisschen anhören darf, sagen darf. Ich freue mich einfach drauf. Ein tolles Spiel. Das ist, glaube ich, die Belohnung für den Verein, für die Mannschaft, fürs Trainerteam, für die tolle Arbeit der letzten Jahre. Und Kirche im Dorf lassen. Der Weg ist noch ganz, ganz weit.
5: Wie zieht ihr beide Lederhosen aus? Deutscher Meister, wenn nur der FCB, nur der SVE. Der 13. Mann, wir haben alles dabei, alles, was dazugehört. Das ist alles an Bord.
2: Alles an Bord. Vor allem gute Laune, 6 Punkte und so viel Euphorie, dass man auch mal durcheinander kommen kann. Vincent Wagner sieht das alles etwas demütiger. Und eine ganz wichtige Frage bleibt ja noch offen. Darf der SVE-Coach gegen die Bayern überhaupt an die Seitenlinie?
1: Ich werde sehen, wie die Entscheidung ausfällt. Und wenn sie so ausfällt, dass Pascal und Mike wieder Vollgas geben auf der Trainerbank zusammen mit allen anderen, freue ich mich auch, weil wir haben einfach ein geiles Trainerteam. Was man, glaube ich, in so Momenten auch sieht. Also wir können uns einfach aufeinander verlassen. Und wenn ich dann doch gesperrt sein sollte, bin ich nächste Woche im Backoffice ein bisschen mehr und schiebe dann von hinten kräftig an.
2: Es könnte also noch eine Runde Gefühlsachterbahn auf der Tribüne drohen. Wenn die am Ende aber in die nächste große Bundesliga-Überraschung mündet, nimmt Vincent Wagner sicher auch das in Kauf.
6: Wir werden sehen. Nächsten Sonntag dann, wie gesagt, die Bayern an der Kaiserlinde. Ob mit oder ohne Vincent Wagner, klärt sich dann im Lauf der kommenden Woche. Aber in der Tabelle steht die SVE ja schon mal vor dem Rekordmeister. Was für ein Bild. Die Ergebnisse dieses zweiten Spieltags in der ersten Liga. Stuttgart und Köln 4:1. Borussia Mönchengladbach, SV Elversberg, wie gesehen 3:4. Hoffenheim, Dortmund 2:3. Leverkusen, Union Berlin 4:0. Bremen, Leipzig 3:1. Paderborn, Freiburg 0:1. Schalke, Bayern München 0:0. HSV, Mainz 0:5. Und Eintracht Frankfurt und Augsburg trennen sich 1:4. Die Tabelle an der Spitze, Augsburg nach dem Sieg gegen die Eintracht, dann Freiburg und Dortmund, Elversberg aktuell auf Platz 4 vor Mainz und den Bayern. Wie gesagt, der nächste Gegner der Elf am kommenden Wochenende. So, die Tabelle noch mal kurz genießen, weiter geht's. Wir bleiben beim Fußball, wechseln aber in die Regionalliga Südwest. Für den FC Homburg ist die Liga bisher eine ziemliche Berg- und Talfahrt. Rauf und runter ging's in Homburg. Sieg und Niederlage haben sich munter abgewechselt in den ersten 4 Spielen. Nach der Niederlage gegen die Stuttgarter Kickers war Homburg heute bei Aufsteiger VfR Mannheim zu Gast. Die Mannheimer zuletzt mit einem Unentschieden gegen Freiburg, Homburg wie gesagt mit einer Niederlage. Beide also mit dem Anspruch, das Punktekonto aufzuhübschen. Wir beginnen mit einer ziemlich turbulenten Szene in der Nachspielzeit. Peter Sauer.
7: Emotionen und Aufregung pur in der Nachspielzeit. Andermatt und alle Homburger verstehen die Welt nicht mehr. Der vermeintliche Siegtreffer zählt nicht wegen Abseits. Unsere Bilder zeigen Andermatt wohl auf gleicher Höhe. Der Homburger Frust nach Abpfiff enorm groß.
8: Dass der Linienrichter am Schluss zu uns sagt, okay, wenn es kein Abseits war, war es mein Fehler, ich habe so gesehen. Das sind halt Aussagen, die gehen nicht, wenn du dir nicht sicher bist. Wir reden von der 90. wichtigen Spiel, 2:1 für uns, dann lass die Fahne unten.
7: Emotional begann das Spiel auch für Mart Ristel. Knapp 6 Jahre trug er das grün-weiße Trikot, 4 davon als Kapitän. Da sagt man den alten Kollegen beim Wiedersehen Hallo. Im Sommer wechselte Ristel nach Mannheim, kämpft aktuell nach Verletzung noch um seinen Platz, blieb heute ohne Einsatz. In Sachen Führungspersönlichkeit soll Julian Günther Schmidt ihn beim FCH ersetzen. Er wieder zurück in der Startelf, einer von 2 Wechseln. Trainer Roland Seitz warnte explizit vor Mannheim. Eine sehr erfahrene, defensiv starke Mannschaft. Aber auch offensiv hat der Aufsteiger was zu bieten, vor allem wenn man nahezu unbedrängt aufbauen kann. Wirkt gemächlich, Paraschiv bringt mit seinem Ball Tempo rein, Weig und da ist Berisha, 1:0 VfR Mannheim. Die Homburger Defensive lediglich mit Geleitschutz, Berisha murmelt ihn dann rein gegen den defensiv starken VfR so früh in Rückstand, auch wegen einer Fehleinschätzung des Trainers.
8: Ich denke, dass wir einfach mit der Aggressivität des Gegners nicht gerechnet haben. Der Gegner hat in den letzten Spielen sehr tief gestanden, hat auch den Gegner den Ball überlassen. So haben wir auch gemeint, dass sie spielen. Kann ich auch sagen, dass ich es auf meine Kappe nehme, dass ich vielleicht sage, okay, wir haben Ruhe am Ball, wir bleiben ruhig. Der Gegner war sehr aggressiv, das hat uns nicht gut getan.
7: Homburg braucht eine gute halbe Stunde, um in Schwung zu kommen, weil auch Günther Schmidt aktiver wird. Steinmetz spielt ihn clever frei, Günther Schmidt mit Übersicht auf Joachims. Heftiger Torwartfehler, Kuhinja Hellwach, der Homburger Ausgleich. Günther Schmidt sieht den freien Raum im 16er. Homburg auch mit einer guten Strafraumbesetzung. Aber den Abschluss von Joachims muss Retzer Biesinger natürlich besser abwehren. Klarer Torwartfehler, der Homburg Rückenwind gibt.
9: Wir haben dann am Anfang wirklich gebraucht, ein bisschen auch defensiv dann zuzustellen, wie wir anlaufen wollen, haben da auch dann ein paar Sachen anpassen müssen. Und als wir das dann getan haben, haben wir auch den Zugriff gehabt. Dann haben wir die Zweikämpfe gewonnen, haben die zweiten Bälle gewonnen. Und dann kommst du so auch in ein Spiel rein. Das ist auch eine Qualität von der Mannschaft, sich dann zurückzukämpfen.
7: Die Homburger Fans merken, 3 Punkte sind hier absolut drin. Und diesen Glauben hat auch die Mannschaft. Ekbal Celik, der kommt

0: Hut Pfosten Joachims. Heilig verlängert die scharfe Hereingabe und Joachims im Tor, der Ball aber nur am Pfosten. Celik jetzt das Schwungrad in der FCH-Offensive bedient. Coenia, der windet sich wuchtig um seinen Gegenspieler. Nrezza Biesinger wieder Pfosten. Stark gedreht und geschossen, aber genauso gut pariert. Homburg schnürt den VfR jetzt geradezu ein, streut tolle Kombinationen ein, nur der Ball geht einfach nicht rein. Dieses Mal El Helve, der Pechvogel. Seitz treibt sein Team weiter an. Aber irgendwie soll es heute scheinbar nicht sein. Erneut der Pfosten. Wieder war es Joachims. Ein Zeichen der Homburger Dominanz.
1: Wir haben dann unser Spiel aufziehen können. Die ersten 20, 25 Minuten, glaube ich, haben wir viel Kraft gekostet vom Gegner. Wir haben den Ball weiterhin gut laufen lassen und haben uns halt dann schon unsere Möglichkeiten, sagen wir mal, erspielt. Und das ist unser Spiel und wir müssen es halt nur reinschießen. Ne?
0: Homburg klar spielbestimmt, jedoch in der 82. Minute unaufmerksam. Nach Notbremse an Panda sieht Heilig zu Recht die rote Karte. Der Tatort jedoch knapp vor dem Strafraum. Schlussphase also in Unterzahl. Den fälligen Freistoß von Berisha pariert Geld. Danach dreht Celik nochmal auf. Erst aus dem Spiel mit seinem schwächeren linken Fuß. Der ruhende Ball mit rechts ist noch präziser getreten. Das Ergebnis dasselbe. Nrezza Biesinger hält. Es soll heute offenbar nicht sein. Trotz Unterzahl drängt Homburg auch in der Nachspielzeit weiter auf den Siegtreffer. Den erzielt Andermatt vermeintlich, aber das Schiedsrichtergespann entscheidet auf Abseits. Nach unseren Bildern eher eine Fehlentscheidung. Andermatt nicht im Abseits. Am Ende nur ein Punkt beim Aufsteiger und lediglich 7 Zähler nach 5 Spielen.
2: Man darf aber jetzt nicht irgendwie in Hektik verfallen. Man sollte jetzt nicht alles schlecht reden. Ich glaube, ja, ich habe es gerade angesprochen, dass es hier heute nur 1:1 ausgegangen ist. Das ist an unserem eigenen Unvermögen heute gelegen. Und nicht, weil der Gegner gut war, sondern weil wir es nicht hinbekommen haben, eine Vielzahl an ganz, ganz klaren, hundertprozentigen Torschancen nicht zu nutzen.
0: Unvermögen, Pech und eine Fehlentscheidung bringen die Homburger heute um den verdienten Lohn. Insgesamt eine Leistung, auf die der FCH aufbauen kann.
3: Nächster Gegner des FC Homburg ist auch wieder ein Aufsteiger, die zweite Mannschaft des 1. FC Kaiserslautern, am kommenden Mittwoch im Waldstadion. Die Ergebnisse des 5. Spieltags der Regionalliga Südwest: Ulm, Heilbronn-Freiberg 4:4, die Reserve von Eintracht Frankfurt gegen Astoria Waldorf 1:1, FSV Frankfurt, Kickers Offenbach ebenfalls 1:1, Hessen-Kassel, Sandhausen 5:2. Stuttgarter Kickers gegen die zweite Mannschaft des FSV Mainz 1:2. Die Reserve aus Freiburg gegen Steinbach-Haiger 4:3. VfR Aalen, Eintracht Trier 2:0 und Homburg, VfR Mannheim wie gesehen 1:1. Die zweite Mannschaft aus Kaiserslautern gegen Fulda-Lehnertz, man trennt sich 1:0. Die Tabelle, die Kickers Offenbach an der Spitze, dahinter Heilbronn-Freiberg auf Platz 3 und die Stuttgarter Kickers auf Platz 3, pardon, so rum ist es richtig, Homburg auf Platz 7 mit nur einem Punkt Abstand auf die Plätze 8 bis 11. Am Tabellenende Sandhausen, Ulm und Astoria Waldorf. Handball, gelungener Start der dritten Liga in die dritte Liga für die HG Saarlouis vergangenes Wochenende mit dem Sieg gegen die HSG Bergische Panther in der Joachim-Deckarm-Halle. Jetzt ist Saarlouis erstmal im Reisefieber. In der Stadtgartenhalle wird gerade der neue Glasboden verlegt. Nicht zuletzt deswegen stehen jetzt 3 Auswärtsspiele in Folge an. Die hätte man sich anspruchsvoller nicht selbst aussuchen können. Es geht gleich gegen 3 Top-Clubs, die vergangene Saison ganz oben in der Tabelle standen. Marc Drumm.
4: Der Sportdirektor, sein wichtigster Spieler und hoppla, der Trainer. Einfach mal noch davor, jetzt lächelnd. Zuvor, phasenweise, verweilen die Mundwinkel noch eher im mittleren, unteren Bereich. Jörg Lützelberger, Markus Bauer und Sven Eberlein, die Nummer 13. Läuft erste Hälfte, noch nicht so griffig wie gewünscht. Rottgau stellt sich dem Vorjahresmeister als das befürchtet unbequeme Hindernis in den Weg. Aber ja, abgerechnet,

0: lächelt, wird am Ende.
1: Ich freue mich über die beiden Punkte. Wir wussten, dass das hier nicht einfach ist, dass hier eine gute Mannschaft auf uns wartet, mit viel Speed, mit Talent, die sehr eingespielt ist. Und das haben sie auch gezeigt. Ich glaube, wenn wir in der zweiten Halbzeit Chancen noch besser nutzen, können wir es noch klarer gestalten. Aber am Ende ist für uns im jetzigen Zeitpunkt erstmal diese beiden Punkte super, super wichtig und super wertvoll.
0: Wichtig, wertvoll, super sogar. Und da muss man sich gar nicht allzu groß umschauen, ist Sven Eberlein. Schon Zweitliga erfahren und letzten Sommer schon Ja zu Saarlouis gesagt und in diesem Sommer sogar vorzeitig verlängert. Vielleicht die Königspersonalie wirft sich sportlich hinten wie vorne an zentraler Stelle rein. Und privat so?
2: Oh, ich bin, glaube ich, eigentlich ein sehr entspannter, ruhiger Mensch, so privat, für jeden Spaß zu haben.
0: Sein spaßfreies Einsatzgebiet mitten drin. Zusammen mit Neuzugang Halimi, noch so einer mit 1,95. Die beiden langen, dennoch beweglichen, die zupacken, aber zunächst nicht alles zu packen bekommen. Nochmal da hinten mit so viel Fokus, Bereitschaft, Arbeit. Saarlouis Deckung soll dieses Jahr dichter, stabiler daherkommen, weniger offensiv und lückenhaft wie im Vorjahr. Klappt erstmal nur bedingt. Vorne, wie fast immer, weiter vieles problemfrei. Eberlein auf Peto, den Kapitän, der gestern top 8-mal erfolgreich. Sven Eberlein kann das auch Tore werfen. Trotz Dauereinsatzstress vorne und hinten. Gestern trifft der Alleskönner 4-mal.
2: Ja, ich finde es beides extrem wichtig. Also hinten, wir brauchen eine gute Deckung, um Spiele zu gewinnen. Und vorne Tore zu machen, ist genauso wichtig. Also für mich spielt da keine Rolle, was jetzt wichtiger ist.
0: Die erste Halbzeit ausgeglichen gegen die HSG Rottgau-Niederroden. Ein Team, das wie Saarlouis gerne wieder oben mitspielen möchte. Halbzeitstand 14:13 für Heim. Der Gast braucht Pausenkorrekturen, um das Spitzenspiel auf seine Seite zu ziehen.
1: Die kleinen Details, die man immer bespricht, diesmal greifen sie wirklich gut, spielen dann auch einen guten siebten Feldspieler, kommen in die Lösungen, nehmen dadurch immer wieder auch den physischen Druck raus. Niederroden ist eine Mannschaft, die wollen vorwärts gehen, die wollen 1-1 spielen, wollen offensiv sein. Das ist natürlich gegen 7 Angreifer nicht so leicht wie gegen 6. Und das war mit Sicherheit auch ein wichtiger Teil des Spiels heute.
0: Saarlouis greift in den kreativen Offensivkoffer. Hier erstmal ohne Kreisläufer, dafür mit viel Wucht und mit am Ende Sven Eberlein. Und dann die von ihm schon angepriesene Variante. Torhüter raus, siebter Feldspieler dazu, jetzt 2 Kreisläufer und einer findet sich ja dann schon. Spielt Saarlouis seriös. Ohne Fehler. Aus 13:14 macht die HG binnen 10 Minuten ein 20:15. Dank jetzt auch Rückhalt im Tor. Finn Zecher, Partie gedreht und gewonnen.
2: Das war eine sehr, sehr gute Mannschaftsleistung insgesamt. Wir wussten, was auf uns zukommt. Letztes Jahr hatten wir ja hier verloren und wir hatten einiges gut zu machen. Und ich finde, wir sind im Laufe des Spiels immer besser reingekommen, eine kompaktere Deckung gestellt und ich finde am Ende verdient und souverän noch gewonnen.
0: Und das mit 25:22. Und das, weil genau hier defensiv zupacken und abfangen perfekt funktioniert. Eberlein auf Kunkel. Man darf sich schon mal vorfreuen auf kommende Woche. Nächstes Top-Gastspiel in Gelnhausen. Beim zweiten der Vorsaison.
1: Wir wollen auch da zeigen, dass wir vorangekommen sind, dass wir breiter werden und da mehr Möglichkeiten inzwischen haben und gucken, was da möglich ist. Ich glaube, die Trauben hängen dort sehr, sehr hoch. Die sind wirklich auch fit, spielen noch mal deutlich schneller als Niederroden.
2: Aber wir sind gut vorbereitet, wir freuen uns jetzt darauf und wollen auch da wieder punkten.
1: Es wird eine spannende Woche. Ich glaube, wir werden viel Energie haben in der Woche im Training und dann dort mit unseren Fans hinfahren und alles geben.
0: So wie gestern. Gerade in der zweiten Hälfte, gerade defensiv. Da war das schon ganz viel Stil Spitzenmannschaft.
3: Gestern also schon mal glückliche Gesichter.

0: heutigen Tag. Aber Sven Roland behält für uns die Übersicht.
1: Wertungen extrem kompliziert, aber am Ende zählt nur, wer als erstes über die Ziellinie kommt. Ein wirklich spannendes Event. Im Wasser kristallisieren sich schon die ersten Favoriten heraus. Die Strecke geht am heutigen Tag zweimal um die Boje. Jakob Wagner vom 1. FC Kaiserslautern kommt als erstes aus dem Wasser und geht schon mal mit Vorsprung auf seine zweite Schwimmbahn. Für Wagner ein richtig gelungener Start, mit dem er nicht wirklich gerechnet hat.
2: Ich dachte eigentlich gar nicht, dass ich so lange vorne bin. Ich kann ganz gut schwimmen, darum dachte ich, ja, schwimmen komme ich vorne mit raus. Aber war trotzdem, also eigentlich glücklich, dass ich so lange vorne war. Hätte ich nicht mit gerechnet.
1: Wagner auch als erster Richtung Rad und andere Favoriten wie Christoph Antoni gehen anfangs eher baden.
3: Das Schwimmen war ganz schön, ja, irgendwie kalt natürlich das Wasser und dann irgendwie auch nicht so richtig so Rhythmus gefunden. Irgendwie jemand ist vor mir geschwommen, die ganze Zeit so Kreise. Dann kam noch ein Boot, hat mega Wellen gemacht in der zweiten Runde.
1: Wagner erstmal allein vorne. Auch der Wechsel aufs Rad problemlos. Einer der ersten Verfolger, der beste Saarländer zu diesem Zeitpunkt, Kerian Miel, geht als Vierter aufs Rad. Der Saarlandmeistertitel wird aber heute nicht vergeben, da in diesem Jahr die Cup-Wertung zählt. Sprich, wer insgesamt die meisten Rennen gewinnt, wird Saarlandmeister. Das ist natürlich nicht besonders publikumsfreundlich. Für Miel heute aber egal, er will ja das Rennen gewinnen.
4: Schwimmen war ziemlich sehr gut, war wie geplant. Fahrradfahren war extrem gut, aber dann halt Laufen, meine Schwäche.
1: Auch Jakob Wagner ist nicht der beste Läufer im Feld, geht aber mit über einer Minute Vorsprung auf die Runde. Christoph Antoni pirscht sich so langsam ran. Es wird ein richtig spannendes Rennen auf den letzten Kilometern. Unter den Top 15 auch mit dabei ein ehemaliger Fußballprofi des FC Homburg. Krischer Walzer hat im Sommer die Schuhe an den Nagel gehängt und greift jetzt im Triathlon an. Das hat Gründe.
5: Ich glaube, es ist so ein bisschen den Spaß verloren und so ein bisschen auch die Schmerzen, die ich einfach am Schluss hatte. Und dann noch der Spaß, den ich hier beim Triathlon habe. Von daher war das dann die Entscheidung.
1: Die Entscheidung im Rennen rückt immer näher. Wagner spürt schon den Atem vom heraneilenden Antoni.
3: Mein Bruder und mein Vater haben mir Zwischenzeiten gegeben. Auf der Laufstrecke hinten standen noch welche, die immer mal wieder Zeiten durchgegeben haben. Das war sehr, sehr geil. Dann konnte ich mich so Stück für Stück ranschrauben. Toller Kampfrichter, der die ganze Zeit vor mir gefahren ist, in der Engstelle da hinten und Leute angepfiffen hat, dass sie rüberlaufen sollen. War top.
1: Und Wagner sieht dann das Unheil sogar noch kommen.
2: Ich habe ihn beim Wendepunkt noch gesehen und habe schon gesehen, dass er wirklich deutlich schneller ist als ich. Und dann war es eigentlich nur noch eine Frage der Zeit, als er vorbei ist und gar keine Chance damit zu laufen. Also einfach ziehen gelassen, gehofft, dass der dritte nicht noch rankommt. Und einfach zu Ende gelaufen.
1: Antoni macht kurzen Prozess und hat heute gezeigt, wie stark er hinten raus sein kann.
3: Es war ja so, dass ich auf Platz 5 auf die Laufstrecke gegangen bin und dann halt immer Stück für Stück zugelaufen hatte. Und Platz 2 und 3 habe ich in der ersten Runde auf dem Rückweg schon komplett auf einmal übernommen und halt überlegt, bleibe ich jetzt hinten dran, so ein bisschen taktiert halt, ne? Und genauso war es halt auch bei Jakob. Aber ich habe dann geguckt, okay, was mache ich? Ich weiß, dass ich nicht im Sprinten gegen ihn gewinnen kann. Dann hatte ich nur eine Chance, ich muss vorbeilaufen und gucken, dass er nicht hinten dran bleiben kann. Und dann nochmal kurz einen schnellen Schritt eingezogen und dann ging's.
1: Der Mann aus Südhessen siegt und ist mit seinem Saisonabschluss zufrieden. Fast schon ungläubig.
3: Ich habe es noch nicht realisiert, glaube ich. Und später so ein bisschen auf die Zeiten mal angucken, was die Einzelzeiten so sagen.
1: Rheinland-Pfalz-Meister und Tageszweiter wird Jakob Wagner.
2: Geile Saison, guter Saisonabschluss, schönes Rennen. Ja.
1: Bester Saarländer wird am Ende dann Kerian Miel, der nächstes Jahr noch höher hinaus will und weiß, woran er arbeiten muss.
4: Gut, die Schwäche laufen ist halt immer, sagen wir so, muss im Winter viel arbeiten.
1: Vielleicht reicht es dann 2027 für den Tagessieg.
0: Wir kommen zum Motorsport, zu einer Traditionsveranstaltung. Auf der Rennwiese im Herzen von Zweibrücken startete heute die bereits 62. Auflage des Grasbahnrennens. Eine besondere Attraktion und ein Riesenspektakel. Immer wenn die Pferdesportsaison zu Ende ist, heizen Motorräder über die Rennbahn. Mittendrin

Ein junger Saarländer, der als eines der größten deutschen Talente in dieser Sportart gilt. Jeremias Ramus aus Blieskastel-Webenhain. Georg Gietzinger hat ihn heute durch diesen Grasbahn-Renntag begleitet.

0: Faszination Grasbahnrennen. Im Fahrerlager Jeremias Ramus aus Pliescastel-Webenheim, der für den gastgebenden MSC Zweibrücken fährt. Schrauben gehört natürlich dazu. Der 17-Jährige kommt ursprünglich aus dem Cross-Bereich, hat aber vor Jahren seine Liebe und sein Talent für die Grasbahn entdeckt.
1: 2023 konnte ich dann hier mit der Motocrosser auf der Grasbahn mitfahren. Relativ erfolgreich, wurde Zweiter im ersten Jahr, im darauffolgenden Jahr Dritter. Und dann kam halt die Frage, probier's doch mal mit einer richtigen Bahnsportmaschine. Und so kam das Ganze dann langsam ins Rollen.
2: Er war bei der Motocrosser schon am Start und war mit 14 Jahren der Allerschnellste mit 125 Kubikmaschinen. Und hat gegen Fahrer mit 450 Kubik gewonnen. Und da hatten wir das Talent erkannt. Und dann war es soweit, dass man auf ein richtiges Spezialmotorrad setzte.
0: Maximal 4 Rennen stehen heute für Jeremias Ramus auf dem Programm. In den 3 Vorrundenläufen erhält jeweils der Sieger 5 Punkte, der zweite 4 Punkte und so weiter. Diese Punkte werden addiert und die besten 6 Fahrer kommen schließlich ins Finale. Lauf 1 und hier Lauf 2 dominiert Jeremias Ramus immer nach dem gleichen Muster. In der ersten Kurve setzt er sich an die Spitze des Feldes und vergrößert seine Führung Runde für Runde. Nach der Hälfte des Renntages hat er damit die maximale Punktausbeute von 10 Zählern erreicht. Seine Laufzeiten liegen jeweils bei rund 1,5 Minuten für die 5 Runden auf der 650 Meter langen Rennbahn. Das entspricht einer durchschnittlichen Geschwindigkeit von über 100 Kilometer pro Stunde auf einer Rennmaschine ohne Bremsen. Denn wer bremst, verliert, ist hier ohne Zweifel das angesagte Rennfahrermotto. Ein ganz klarer Sieg in beiden Läufen, entsprechend seine Reaktion.
1: Bisher natürlich sehr zufrieden, konnte jetzt beide Läufe gewinnen, auch relativ guten Abstand. Will jetzt nochmal an den nächsten 2 Läufen natürlich dran anknüpfen und dann im besten Fall den Gesamtsieg nach Hause fahren.
0: Lauf 3 ist dann eine echte Machtdemonstration. Jeremias Ramus gewinnt auch hier deutlich, er überrundet beinahe sogar einen Fahrer. Seine Siegeszeit in diesem Rennen 1 Minute 32,74 Sekunden. Das ist ein Schnitt von 100,924 km/h. Damit geht es mit der Maximalpunktzahl von 15 Zählern in das große Finale. Mit der Startnummer 36 ganz rechts in der Startaufstellung. Zunächst sieht es so aus, als würde die übliche Taktik diesmal nicht funktionieren. Doch Ausgang der ersten Kurve liegt er erneut in Führung. Und die gibt er nicht mehr her. Wieder ein Start-Ziel-Sieg und damit der Gesamtsieg am heutigen Tag für den Mann aus Pliescastel-Webenheim. Ganz souverän.
1: Es war ein mega Event, ich konnte alle Läufe inklusive Finale gewinnen. Relativ solide und beim Heimrennen ist einfach das Geilste, was man eigentlich haben kann. Beim Fahren bekommen wir es natürlich leider nicht ganz so mit, wie groß jetzt der Abstand ist. Aber ich habe einfach probiert, immer weiter zu pushen, meinen Speed zu gehen und am Ende hat es funktioniert.
0: Und noch ist die Saison 2026 für Jeremias Ramus nicht zu Ende.
1: Als nächstes ist dann der Bahnpokal in Vechta. Und dann das letzte Langbahnrennen für dieses Jahr ist dann in Pfarrkirchen. Und dann ist die Saison vorbei.
0: Siegerehrung für den Dominator des heutigen Tages auf seiner Heimbahn in Zweibrücken. Auf den Plätzen 2 und 3 landen Magnus Schäckeli vom MSC Mühldorf in Bayern und Luis Tebbe vom MSC Berghaupten in Baden-Württemberg. Jeremias Ramus hat auf der Grasbahn aber wohl eine imposante Karriere vor sich.

entspannter junger Mann. Das war die Sportarena am Sonntag. Wir hoffen, Sie hatten Freude, wünschen Ihnen noch einen schönen Abend, eine gute Nacht und morgen einen entspannten Start in die neue Woche. Machen Sie es gut und bleiben Sie gesund. Tschüss.

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0: Es ging alles vor 6 Wochen in New York los. Da waren Laster voll mit Waffenteilen direkt vor Queens abgezockt worden. Der Fahrer hatte keinen gesehen, aber einer von denen hat Scheiße gebaut. Er hat gesprochen. Eine Stimme ist oft schon genug.
1: Mr. McManus?
2: Verflucht, müsst ihr Penner eigentlich nie schlafen?
1: Wir haben einen Haftbefehl gegen Sie.
2: Leck mich, du Scheißbulle.
3: Todd Hockney?
4: Wer will das wissen?
3: Die New Yorker Kriminalpolizei. Polizei! Keine Bewegung!
4: Seid ihr auch wirklich genug Leute?

0: Es ist im Grunde ganz einfach. Ein Restaurant, das Änderungen des Zeitgeistes nachvollzieht, ohne dabei seine Gesamtästhetik zu verlieren. Mit anderen Worten, Atmosphäre kann man nicht einfach an die Wand malen.
1: A qui le dites-vous?
0: Na gut, ich möchte Ihnen ein Beispiel geben.
1: Das musste ich mit eigenen Augen sehen.
0: David, ich bin in einer Besprechung.
1: Dann wird's Zeit für die nächste.
0: Darf ich vorstellen, das ist David Kuyan.
1: Special Agent Kuyan, US-Zollbehörde. Die Herren, die mich begleiten, sind von der New Yorker Polizei. Gut siehst du aus, Keaton. Besser, als ich gedacht hätte.
2: Il y a un problème, Monsieur Keaton?
1: Nur eine Kleinigkeit. Es geht um einen gestohlenen Laster voller Waffen.
3: Mr. Keaton.
0: Wenn Sie uns für einen Augenblick entschuldigen würden.
1: Wir haben dir auf dem Revier ein paar Fragen zu stellen. Es wird ein Weilchen dauern.
2: Peut-être nous vous laisserons discuter.
0: Nein, nein, nein. Bitte, non, bitte, bitte setzen Sie sich doch. Das ist nur ein winziges Problem. Weiterhin guten Appetit. Ich rufe dich nachher an.
2: Qu'est-ce qui s'est passé là?
3: Je sais pas.
4: Non, vraiment, c'est pas du tout un problème.
2: C'est la police, n'est-ce pas?
3: Ça a l'air d'être
4: pas un problème. Ça va.
5: Dass ich mit dabei war, ergab keinen Sinn. Ich meine, diese Jungs waren hochkarätige Verbrecher, aber da war ich nun mal. Zu diesem Zeitpunkt hatte ich keine Angst. Ich wusste, ich hatte nichts getan, was sie mir anhängen konnten. Außerdem machte es Spaß. Ich durfte so tun, als wäre ich berüchtigt.
6: Also, Sie kennen das Spiel ja schon. Wenn Ihre Nummer aufgerufen wird, treten Sie vor und wiederholen den Satz, den man Ihnen gegeben hat. Verstanden? Nummer 1, vortreten.
7: Gib mir die Schlüssel, du mieses kleines Arschloch.
6: Nummer 2, vortreten.
8: Gib mir sofort die scheiß Schlüssel, du beschissenes Arschloch, du mieser Wichser!
6: Schluss mit dem Quatsch, zurücktreten. Nummer 3, vortreten.
9: Gib mir die Schlüssel, du Arschloch.
6: So, dass man's verstehen kann.
9: Wie bitte?
6: Verständlich.
9: Gib mir die scheiß Schlüssel, du Arschloch. Was soll die Verarschung?
6: Nummer 4, vortreten.
5: Natürlich war das alles Bockmist, eine abgekaterte Sache.
0: Gib mir die Schlüssel, du mieses kleines Arschloch.
5: Die Bullen waren selber schuld. Typen wie die sperrt man nicht zusammen in ein Zimmer.
6: Nummer 5, vortreten.
5: Wer weiß, was da passieren kann.
10: Gib mir die Schlüssel, du mieses Arschloch.
11: Ich kann mir gut vorstellen, wie peinlich das für euch ist.
5: Sie bearbeiteten uns die ganze Nacht. Jemand war stinkig, weil irgendein Laster weg war und die Bullen hatten nichts. Sie hofften wohl, irgendeiner von uns würde sich verplappern. Die wussten, dass wir uns nicht wehren konnten, weil sie wussten, wie man uns Druck macht. Die machten das immerhin schon ewig. Unsere Rechte gingen einfach den Bach runter. Das war gesetzwidrig, aber eklatant. Zuerst versuchten sie es bei McManus, einem Einbrecher erster Güte.
11: Was denn für ein Laster? Den Laster mit den Waffen, du Arschficker.
0: Arschficker?
5: Er war ein prima Kerl, aber durchgeknallt.
11: Weißt du, was dein Kumpel Fenster uns erzählt hat?
9: Sagt wer?
12: McManus hat uns eine ganz andere Geschichte erzählt.
9: Oh ja, warte mal, die Geschichte von der Nutte, die Durchfall hatte?
5: McManus arbeitete immer mit Fenster, ein echt verkniffener Typ. Aber wenn es ums Geschäft ging, dann war er voll dabei. Ein kluger Mann.
12: Was hast du gesagt?
9: Ich stelle euch auf den Kopf hier.
12: Was willst du?
9: Euch auf den Kopf stellen. Auf den Kopf stellen.
12: Oh ja, ich zittere schon. Jetzt komm.
9: Okay.
12: Beantworte meine Frage.
9: Hier auf den linken Plätzen. Hallo?
7: Ich will meinen Anwalt. Das kostet dich deinen scheiß Job, du Arschkriecher.
5: Todd Hockney, ein Sprengstoffspezialist. Und ohne Zweifel derjenige, der sich an den Scheißdreck um irgendwen scherte.
7: Was ihr in der Hand habt, ist nichts als New Yorker Luft.
11: Glaubst du wohl, du harte Nuss? Ich kann beweisen, dass du in der Nacht des Überfalls in Queens warst.
7: Ist nicht wahr. Ich wohne in Queens. Ist dir das von alleine eingefallen, Einstein? Habt ihr jetzt einen Haufen Schimpansen auf die Sache angesetzt?
11: Hast du eine Ahnung, was passiert, wenn du nochmal in den Knast wanderst?
7: Ich fick deinen Vater unter der Dusche und esse danach einen Snack. Was ist jetzt? Erhebst du endlich Anklage?
11: Du kriegst die Klage, wenn's mir passt.
0: Weswegen?
12: Das weißt du ganz genau, toter Mann.
5: Aber Keaton war das eigentliche Ziel, aus naheliegenden Gründen.
0: Das war nur euer Fehler, nicht meiner. Hat sich einer mal die Mühe gemacht und mich gefragt? Hm? Immerhin laufe ich noch mit derselben Fresse rum, mit demselben Namen. Ich bin Geschäftsmann.
12: Ach, wo denn? Im Restaurantgeschäft? Nein. Ab jetzt bist du nur noch im Wir-ficken-dich-in-den-Arsch-Geschäft. Ich mach einen berühmten Mann aus dir, du Arschloch.
0: Wie ich schon sagte, Das war euer Fehler, nicht meiner. Jetzt geh und verklag mich wegen dieser Scheiße. Und ich mach euch fertig. Okay? Zurück zu dem Lastwagen, du Arschloch.
9: Also ehrlich, nur weil du irgendwann irgendwie 5 Minuten lang einen Schraubenzieher gehalten hast. Gut, dafür habe ich gesessen. Was soll das? Wollt ihr mich jedes Mal einbuchten, wenn sich ein Lastwagen verlaufen hat, oder was? Fickt euch doch!
7: Fenster, komm auf den Teppich. Wir haben noch nicht mal begründeten Verdacht.
9: Das kannst du laut sagen, nicht mal BV. Da hast du verdammt recht. Einmal im Knast und sie lassen dich nie wieder in Ruhe. Ehrlich, die behandeln mich wie ein Verbrecher. Ich ende noch mal wie ein Verbrecher.
7: Du bist ein Verbrecher.
9: Das finde ich jetzt wieder gar nicht gut. Ich will euch was klar machen.
0: Dann spuck's aus und halt's Maul. Du gehst mir langsam auf die Nerven.
9: Mach deinen Scheiß drauf.
11: Ich hörte, du wärst tot.
0: Tatsächlich? Da hast du richtig gehört.
7: Angeblich hast du das Handtuch geworfen. Was soll ich denn davon halten?
11: Was war denn?
7: Wie man so hört, ist Keaton anständig geworden. Es heißt, er liegt Edie Finneran flach.
11: Wer ist das?
7: Große Nummer von Strafverteidigerin für Klienten mit Kohle. Sie soll Keatons Futterquelle sein.
11: Sag doch mal was, Keaton. Bist du jetzt Anwaltsfrau? Was musst du ihr denn als Mitgift geben?
9: Ups.
0: Hey, Fenster. Tu deinem Freund einen Gefallen. Sag ihm, er soll seinen Maul halten.
11: Dean Keaton. Anständig geworden, ja? Das darf doch nicht wahr sein. Oder hast du dir diesen Laster gekrallt?
9: Mac, vergiss ihn. Hast du deine Anwältin angerufen?
0: Das war doch nur ein Warnschuss.
11: Wie kommst du denn auf die Idee?
0: Wie oft warst du schon in der Gegenüberstellung? Die holen sich immer dich und 4 Komparsen. Meistens besorgt sich die Polizei ein paar Obdachlose für $10 pro Nase. Das gibt's nicht, dass die 5 Schwerverbrecher in einer Reihe stellen, ausgeschlossen. Und was sollen diese Stimmproben? Jeder blöde Pflichtverteidiger boxt dich da raus.
9: Und warum die verdammte Leibesvisitation?
0: Nur fürs FBI. Da wird eine Wagenladung Waffen geklaut. Die Zollbehörde macht Druck auf die New Yorker Bullen, die haben uns auf dem Kieker, also kommen sie auf uns. Die greifen nach dem Strohhalm.
9: Und für sowas steckt mir einer den Finger in den Arsch.
7: Wie, haben wir schon Wochenende?
9: Na klar, schon eine Kibbutzi. Na, willst du auch mal? Komm schon, ich liebe dich. Und welche verdammten Schweine haben uns den Laster geklaut?
7: Was hast du gesagt?
9: Wer hat den scheiß Laster geklaut?
0: Ich will's gar nicht wissen.
11: Wer hat dich denn gefragt, du Spießer?
7: Scheißegal, wer es war. Ich frag mich bloß, wer ist der Krüppel?
0: Der ist in Ordnung.
7: Sagst du. Und woher weiß ich das? Also los, Brezelmann, erzähl mal.
0: Sein Name ist Verbal. Verbal Kind.

0: Bärbel?
1: Ja.
2: Eigentlich heiße ich Roger. Man sagt immer, ich rede zu viel.
3: Ja, ich wollte auch gerade sagen, halt die Klappe.
1: Wir haben uns früher schon mal gesehen.
2: Bezirksgefängnis. Ich war wegen Betrug dran.
1: Du warst auch bei der Gegenüberstellung dabei. Wie ging's weiter?
2: Ich bin raus. 90 Tage. Auf Bewährung.
3: Dann bist du es gewesen.
0: Hey, Schluss jetzt. Hör zu. Wir sind von der Sache alle ziemlich angenervt, oder? Also schlage ich vor, wir sollten versuchen, wenigstens ein bisschen Würde zu bewahren. Also, Fenster und ich haben was von einem kleinen Job gehört.
1: Würdest du vielleicht die Klappe halten?
3: Was geht dich das an, was er zu sagen hat?
0: Ich will es nur erzählen. Und ich habe das Gefühl, dass sich Mr. Hockley dafür interessiert, was ich zu erzählen habe. Und ich weiß auch, Fenster steigt ein. Was ist mit dir, Junge?
2: Ich habe Interesse, natürlich.
0: Da, siehst du? Also nehme ich jetzt das verfassungsmäßige Recht der Versammlungsfreiheit wahr.
1: Halt doch endlich mal dein Maul.
0: Du kapierst nicht, worum es geht.
1: Nein. Du kapierst nicht, worum es geht. Ich möchte nichts, nicht das Geringste von dir hören. Ich interessiere mich nicht für deinen Job. Und, ich will mit euch absolut nichts zu tun haben. Tut mir furchtbar leid, aber ihr könnt mich alle am Arsch lecken.
0: Dean Keaton, auf der Straße der Gerechten. Was ist aus dieser Welt nur geworden?
4: Scheiß auf ihn.
5: Und so fing das an. Wir fünf wurden auf eine fadenscheinige Anklage hin eingebuchtet, um von Schwachköpfen schikaniert zu werden.
0: Ich kann hier wirklich nicht viel darüber reden, das ist klar.
5: Aber was die Bullen nie gemerkt haben und was ich jetzt weiß, ist, dass diese Männer niemals umgefallen wären, niemals gekuscht hätten und sich niemals hätten fertig machen lassen. Niemals.

0: Hey, wer sind Sie?
1: Agent Jack Beer, FBI. Wie viele Tote?
0: Bisher haben wir 15, aber die fischen davon noch immer welche aus dem Wasser.
1: Gab's Überlebende?
0: Ja, zwei. Einer ist im Bezirkskrankenhaus, aber der liegt im Koma. Der Staatsanwalt hat den anderen, einen Krüppel aus New York oder so. Der Polizeichef will, dass wir hier alles abwiegeln. Wenn Sie noch Fragen haben, rufen Sie ihn an.

0: Ich bin noch bis Dienstag in Los Angeles. In dringenden Fällen erreichen Sie mich über Jeff Rabin bei der Polizei San Pedro. Durchwahl 112. Danke für Ihren Anruf.
1: Wieso darf ich nicht zu ihm?
2: Dave, als der Staatsanwalt gestern vorbeikam, wollte er ihn schon vor Gericht stellen, bevor er überhaupt erkennungsdienstlich behandelt war. Kins Anwalt taucht 5 Minuten später hier auf. Und der Staatsanwalt kommt aus dem Büro, als wäre ihm der schwarze Mann begegnet.
3: Sie lassen also Kins Aussage aufnehmen und schlagen ihm einen Deal vor.
1: Konnten Sie mir irgendwas anhängen?
3: Ja, Waffenbesitz. Ein Vergehen, mehr nicht.
1: Was soll das?
2: Hör zu. Dass er überhaupt das geschafft hat, rechne ich dem Staatsanwalt hoch an.
1: Entschuldigung.
2: Verstehst du? Diese ganze Geschichte ist ein Politikum geworden. Der Bürgermeister war gestern Nacht hier und dann der Polizeichef. Und heute Morgen ruft der Gouverneur auch noch an. Ich schwör's dir, dieser Junge wird von ganz oben vom leibhaftigen Teufel beschützt. Das kannst du mir glauben.
1: Wann wird seine Kaution gestellt?
2: Vielleicht in 2 Stunden, wenn nicht früher.
1: Vorher will ich noch zu ihm.
2: Nein, David.
1: Es ist wichtig, dass ich mit ihm spreche.
2: Nein, das
1: ist. Den Gefallen musst du mir einfach tun. Ich bin dafür verdammt weit gereist.
2: Dave, ich bitte dich. Selbst wenn du mit ihm reden kannst, wird er trotzdem nicht mit dir reden. Dieser Mann hat Lauschangriff-Paranoia. Er weiß, dass alle Verhörzimmer abgehört werden.
1: Ich hab's aufgegeben. Das soll doch kein Verhör werden. Nur eine freundliche Unterhaltung zum Zeitvertreib.
2: Auf gar keinen Fall kriegst du ihn in ein Verhörzimmer.
1: Dann eben woanders, egal.
2: Wo denn? Nein, nein, nein, nein, nein,
1: wenn es ein Drogendeal war, wo ist der Stoff? Wenn es ein Mord war, in wessen Auftrag?
2: Ich möchte wetten, du hast jede Menge wilde Theorien zu diesen Fragen.
1: Du weißt genau, was ich denke.
2: Das ist doch Irrsinn. Es spielt doch keine Rolle mehr. Der Junge hat gerichtlich volle Immunität. Seine Geschichte ist wasserdicht. Und was du wissen willst, das weiß er nicht.
1: Vermutlich weiß er es nicht. Das heißt nicht genau. Aber glaub mir, an der Geschichte ist noch mehr dran. Jeffrey, hör zu. Warum sind auf diesem Pier 27 Männer getötet worden? Und zwar für eine Ladung Drogen im Wert von 91 Millionen Dollar, die gar nicht da war. Aber vor allem will ich sicher gehen, dass Dean Keaton tot ist.
2: Er ist tot.
1: Komm schon. 2 Stunden, bis er die Kaution gestellt hat.
2: Die sind alle tot. Egal, wie bretthart dieser Keaton angeblich war, kein Mensch auf diesem Schiff ist da lebendig rausgekommen.
4: Hat er geredet?
5: Er hat das Bewusstsein vor einer Stunde wiedererlangt und gesprochen. Klang osteuropäisch, dann schlief er wieder ein.
4: Vermutlich ungarisch.
5: Keine Ahnung, könnte es möglicherweise gewesen sein.
4: Die meisten von denen waren Ungarn.
5: Sie müssen sowas überziehen.
6: Die Infektionsgefahr ist bei Verbrennungsopfern sehr hoch. Und selbstverständlich ist Rauchen verboten. Den Mundschutz aufsetzen. Bitte berühren Sie ihn nicht.
4: Wird er sterben?
5: Er hat an 60% seines Körpers Verbrennungen. Einige Rippen sind gebrochen.
4: Rufen Sie den Sicherheitsdienst. Stellen Sie einen Mann vor die Tür, bis die Polizei kommt.
6: Ist er etwa gefährlich?
4: Ja. Tun Sie es. Tun Sie es sofort. Joel, hier, Bär. Ich bin im Bezirkskrankenhaus. Hör zu, der Junge, den Sie aus dem Hafen gefischt haben, ist Arkos Kovac.
7: Ja. Ich denke.
4: Ja. Nein, nein, er ist völlig im Arsch.
7: Was?
4: Ich verstehe dich nicht. Halt doch mal die Schnauze, ich muss hier telefonieren. Ja.
8: Holger Schram!
4: Nein, nicht bis ich eine Waffe für die habe. Und schickt mir einen Dolmetscher für Ungarisch. Ja, er ist wach und er quatscht wie eine Teilnutte.
8: Thomas Kaiser, Schussi! Nemetet! Kaiser, Schussi! Kaiser, Schussi! Thomas Kaiser!
4: Was du nicht sagst. Joel? Ja, ruf den Metzheiser von der Staatsanwaltschaft an. Und suche Dave Kujan von der Zollbehörde.
8: Geh sie dann, nimm du Namen.

0: Bärbel, das hier ist Agent Kuyan von der Zollbehörde.
1: Sehr erfreut, Sir.
0: Er würde Ihnen gerne ein paar Fragen stellen, bevor Sie gehen.
1: Worüber denn? In erster Linie über Dean Keaton. Aber vorher noch zu dieser Gegenüberstellung in New York. Kann ich einen Kaffee haben? Etwas später. Erst plaudern wir ein wenig.
2: Ich habe wirklich großen Durst. Ich bin als Kind oft ausgetrocknet. Einmal war es so schlimm, dass meine Pisse rauskam wie Rotz. Doch, ganz ehrlich, sie war ganz
0: dick. Ich hol Ihnen ja schon Ihren scheiß Kaffee.
1: Hol mir bitte auch einen, wenn du schon gehst.
2: Mann, ist der gestresst. Stress ist sehr ungesund. Ich sang früher mal in einem Barbershop-Quartett in Skokie, Illinois. Unser Bariton war ein gewisser Keep Diskin. Wahnsinnig fetter Typ, wie ein gestrandeter Wal, so fett und schon früh morgens so unglaublich
3: gestresst.
2: Wirbel,
3: Sie wissen ja, dass wir Ihnen helfen wollen.
2: Natürlich, und ich bin Ihnen dafür dankbar. Ich will Ihnen auch helfen, Agent Kuyan. Ich mag Bullen. Ich wäre selber gern zum FBI gegangen, aber mit der Lähmung wurde
3: das eben... Wirbel, Sie verschweigen uns irgendwas. Ich weiß, dass Sie noch mehr wissen.
4: Ich habe dem Staatsanwalt schon alles erzählt.
5: Wirbel, ich weiß, dass Sie Keaton gern haben. Dass Sie ihn für einen guten Menschen halten.
4: Ich weiß, dass er gut war.
5: Er war ein korrupter Bulle.
4: Natürlich, vor 15 Jahren, aber er war ein guter Dieb.
2: Die Bullen haben ihn daran gehindert, anständig zu werden.
3: Dean Keaton war ein mieses Stück Scheiße.
2: Versuchen Sie etwa, mich aus der Fassung zu bringen, Agent Kuyan?
3: Ich will bloß Ihre Geschichte hören.
2: Steht alles da drin? Geben Sie mir eine Zigarette?
3: Laut Ihrer Aussage...
2: Ich brauche auch Feuer.
3: Laut Ihrer Aussage hier sind Sie ein einfacher Trickbetrüger. Nur die üblichen. Laut Ihrer Aussage hier sind Sie ein einfacher Trickbetrüger. Nur die üblichen 0815-Nummern.
2: Alles, was da steht, kann nicht vor Gericht verwendet werden.
3: Oh, ich weiß. Einen hübschen kleinen Deal haben Sie da. Völlige Immunität.
2: Völlige? Da ist immer noch diese Waffengeschichte. Dafür kann ich knallhart 6 Monate einsetzen.
3: Kennen Sie einen Dealer namens Ruby Diemer?
2: Kennen Sie einen Katholiken namens Johannes Paul?
3: Sie wissen, dass Ruby in Ithaca sitzt.
2: Er hat eben nicht meinen Anwalt.
3: Ich kenne Ruby. Er legt Wert auf Respekt, ist aber ein guter Freund von mir. Ich habe was bei ihm gut. Ich weiß, Ihre Aussage steht unter Verschluss. Ruby hat gute Beziehungen, hat viele Freunde drin, die ihm gerne einen Gefallen tun. Wie würde er darauf reagieren, wenn Sie dem Staatsanwalt seinen Namen genannt hätten?
2: Da drin steht nicht ein Wort über Ruby.
3: Ich werde ihn darauf aufmerksam machen. In diesem Job habe ich als erstes gelernt, wie man einen Mörder erkennt. Sagen wir mal, Sie verhaften 3 Leute wegen desselben Mordes. Sie buchten sie alle eine Nacht lang ein und wer von denen am nächsten Morgen schläft, ist Ihr Mann. Wenn Sie schuldig sind und gefasst werden, ist es fast beruhigend. Sie werden unvorsichtig. Können Sie mir folgen?
2: Nein.
3: Ich will gar nicht drum herum reden. Ich habe mehr drauf als Sie. Und ich werde erfahren, was ich wissen will. Und ich erfahre es von Ihnen, ob es Ihnen gefällt oder nicht.
2: Ich verpfeife keinen.
3: Danke.
2: Beim Kaffeepflücken damals in Guatemala, da haben wir immer frischen Kaffee gemacht. Direkt vom Baum, meine ich. Der war gut. Der hier ist scheiße, aber ich bin ja hier bei der Polizei.
0: Können wir weitermachen?
3: Also, was passierte nach der Gegenüberstellung?
6: Und der Diensthaber hat wirklich behauptet, dass er dich nicht freilassen kann. Das muss man sich vorstellen und sie haben nicht mal Klage erhoben. Die New Yorker Polizei. Ich brauche auf jeden Fall Fotos von deinem Gesicht. Die bringe ich morgen als erstes zur Staatsanwaltschaft.
7: Was vergiss den Quatsch?
6: Das kommt gar nicht in Frage. Diese Schweinerei kommt vor Schwurgericht und zwar bis
7: Montag. Hör zu, ich will darüber nicht mehr diskutieren, Edie. Also, was haben Fortier und Renault gesagt?
6: Sie wollen noch etwas Zeit zum Überlegen, bevor sie investieren.
7: Verdammt.
6: Sie wollen nur mehr Zeit haben. Ist doch in Ordnung.
7: Mehr Zeit wofür denn? Und wenn du meine Spur noch so gut verwischst, die finden sowieso raus, was mit mir war.
6: Trau mir doch mal was zu. Wir sind doch schon so weit. Gehen wir vors Schwurgericht. Das wird nie ein Ende haben, wenn
7: Ach,
6: du dich weiter durch...
7: Das wird nie ein Ende haben. Punkt aus. In einer Woche werden uns sämtliche Anleger in der gesamten Stadt davonlaufen. Das ist das Ende. Ich bin am Ende.
6: Fälle jetzt nicht das Vertrauen, Dean.
7: Ich weiß, das hört nie auf.
6: Ich liebe dich.
7: Heute haben die mich da drin vernichtet.
6: Ich liebe dich. Hast du gehört?
7: Was? ist schon gut.
8: Gehen wir zu mir nach Hause.

0: Wir zerbrechen uns morgen darüber den Kopf.
1: Fenster und McManus hatten einen ausgekochten Plan, eine Blitzaktion. Hohes Risiko, hohe Rendite. Wir alle wussten, dass es machbar war. Ich sah die Sache so. Wenn man es falsch machte, hieß das Mord. Um es richtig zu machen, brauchte man 5 Männer. 5 Männer mit Keaton. Keaton war nicht leicht zu überzeugen.
2: New Yorks bester Taxiservice.
3: Schwachsinn. Schwachsinn. Die arbeiten schon lange nicht mehr.
2: McManus hat einen Freund auf dem 14. Revier. Die übernehmen noch mal einen Job am Donnerstag. Sie erwarten am Flughafen einen Smaragdschmuggler aus Südamerika. McManus hat schon den Abnehmer parat, der das Zeug
3: kauft. Wer ist der Abnehmer?
2: Irgendein Typ in Kalifornien. Sein Name ist Redford.
3: Den Namen habe ich nie gehört.
2: Du musst einfach mitmachen.
3: Was juckt's dich, ob ich's tue oder nicht?
2: Die Jungs, die kennen mich nicht, aber dich schon. Sie nehmen mich nur mit, wenn du auch kommst. Ich brauche diese Sache.
3: Zum Teufel!
2: Hey, mach mal einen Plan. Brauchst du sie etwa nicht? Ist das deine Wohnung? Ich sag absolut nichts gegen dich. Du hast wohl ein tolles Ding mit dieser Anwältin.
3: Entschuldige.
2: Mach gar nichts. Macht gar nichts. Wenn's die große Liebe ist, schön für dich.
3: Geht's wieder?
2: War meine eigene Schuld. Aber die lassen uns doch nie in Frieden, und das weißt du auch. Da kannst du noch so sauber dastehen, die lassen nie die Finger von dir. Und so packen wir die Bullen da, wo es weh tut, und wir haben selber auch was davon.
3: Ist wirklich alles in Ordnung?
2: Ist gleich vorbei.

0: Hör zu, ich bin eben manchmal ein bisschen...
1: Heute Abend werde ich sicher Blut scheißen.
0: Und, wie haben die sich das vorgestellt?
1: McManus will einfach drauf losschießen, da sage ich nein.
0: Und Fenster? Hockney?
1: Die fühlen sich ziemlich angearscht, die würden alles tun. Ich weiß, wie man es machen kann, ohne irgendwen umzulegen, aber wie ich schon sagte, die lassen mich ohne dich nicht mitmachen.

0: New Yorks bester Taxi-Service war kein normales Taxiunternehmen. Es war ein Ring von korrupten Bullen der New Yorker Polizei, die sich eine goldene Nase damit verdienten, Schmuggler und Drogenhändler durch die Stadt zu kutschieren. Für ein paar hundert Dollar pro Meile kriegte man seinen eigenen Streifenwagen mit Polizeieskorte. Sie hatten sogar eigene Visitenkarten. Nach einer Weile fing jemand an, Fragen zu stellen und der Taxi-Service machte dicht. Seitdem wartet die Dienstaufsicht darauf, sie einmal auf frischer Tat zu erwischen. Und an diesem Punkt stiegen wir ein.
1: Und, wie war der Flug?
2: Erste Sahne. Komme ich dafür bis Staten Island? Ist das ein Witz? Dafür fahren wir sie nach Cape Cod.
0: McManus besorgte uns den Job, Fenster die Autos, Hockney das Werkzeug. Ich lieferte den Plan, wie man es ohne Blutvergießen durchziehen konnte. Aber Keaton lieferte das Tüpfelchen auf dem I. Ein kleines Leckt uns doch von uns fünf an die Polizei von New York.
2: Hey, pass auf da. Halt. Vorsicht, Mensch, pass auf!
1: Hey, du Arschloch! Große Scheiße!
3: Keine Bewegung, ihr Wichser!
4: Weg damit! Verflucht, du Arschloch! Was ist denn da? Schmeiß weg!
1: Beeilung!
4: Keiner von euch bewegt sich! Keiner bewegt sich! Mach das Scheiß! Schmeiß
1: uns
4: nicht
1: von uns! Voll. Dumme Arschlöcher!
4: Keine Bewegung, ihr Wichser! Verstanden?
1: Bist du etwa eine Bleidusche, Fenster?
4: Keine Bewegung, du Arsch!
1: Scheiß drauf! Schönen guten Tag, meine lieben kleinen Schweinerippchen. Jetzt her mit dem Scheiß, keine Bewegung.
5: Los, her mit dem Scheiß!
4: Los, gib ihm das Scheißzeug!
5: Gib ihm endlich das Scheißzeug, Mann! Mach schon!
1: Los, her mit dem Scheiß! Und jetzt gib mir das Geld.
2: Wir haben kein Geld.
1: Los, das Geld!
5: Wir haben kein Geld!
1: Los,
5: gib ihm das Geld!
4: Gib ihm das Scheißgeld!
5: Gib ihm das Geld!
1: Du sollst mir das Scheißgeld geben.
5: Gib ihm das Geld! Nun mach doch mal! Du blöder Arsch, weißt du überhaupt, wer ich bin? Wisst ihr verdammt noch mal, wen ihr vor euch habt? Scheiße!
6: Jetzt wissen wir es, Wichskopf.
1: Scheiße, verflucht.
2: Augenblick mal, was soll das? Du Scheiße. Verdammte Scheiße, was wird? Ach du Scheiße!
0: Keaton hat der Presse einen anonymen Tipp gegeben. Die waren noch vor der Polizei vor Ort. Gegen Strauss und Rizzi wurde 3 Tage später Anklage erhoben. Innerhalb von ein paar Wochen waren 50 weitere Bullen dran. Alle kriegten sie es voll in den Arsch. Vom Polizeichef abwärts. Es war traumhaft.
6: Ich schulde dir 2,50. Dr. Keaton.
7: Es ist noch mehr drin, als ich dachte.
6: Wann will der Abnehmer kommen?
7: So läuft das nicht. Redford kommt nie zu mir. Ich fahre immer zu ihm.
0: Nach Kalifornien?
7: Ja, Verbal, nach Kalifornien. Fenster und ich werden...
6: Halt. Mach verdammt mal halblang. Du und Fenster? Nein. Willst du mich verarschen?
8: Sieht's aus. Irgendwer muss hin.
6: Wir fahren alle hin.
7: Passt dir vielleicht schon wieder was nicht, Mann?
6: Mir passt das verdammt nochmal nicht, dass du und Fenster jetzt in die Flitterwochen nach Kalifornien fahrt und wir anderen sitzen hier und holen uns einen runter.
9: Hey, der Job ist gelaufen. Ganz ruhig. L.A. ist nicht übel, wenn man mal untertauchen will.
6: Willst du tanzen?
0: Meine Damen.
7: Ich möchte gerne auf etwas anstoßen.
8: Na, also.
7: Auf Mr. Verbal. Den Mann mit dem Plan.
0: Wir verpassen den Flug. Tu dir das nicht an. Schick ihr eine Karte oder einen Brief.
9: Wir schaffen es, habe ich gesagt.

0: Das ist herzerwärmend. Ehrlich. Ich bin kurz vorm Heulen.
1: Jeff, könntest du draußen warten?
2: Ihr wolltet wissen, was nach der Gegenüberstellung war, und ich hab's erzählt.
1: Kommen Sie schon, Werbe. Was glauben Sie denn, wen Sie vor sich haben? Wollen Sie mir weismachen, er hätte sich zur Ruhe gesetzt? Und das wegen einer Frau? Schwachsinn. Keaton hat sie benutzt.
2: Er hat sie geliebt.
1: Natürlich.
3: Und dieser Überfall auf den Taxiservice soll auch nicht seine Idee gewesen sein, ja?
4: Das waren nur Fenster und McManus.
3: Von wegen, Keaton war 4 Jahre lang Bulle. Keiner kannte den Taxiservice besser als er. Auf dem Job steht sein Name drauf.
4: Aber Edie hat ihn total bekehrt.
1: Ich werde Ihnen jetzt mal was sagen. Ich kenne den Keaton. Hinter dem bin ich inzwischen schon seit 3 Jahren her. Der Keaton, den ich kenne, war ein kaltblütiger Mistkerl. Die Dienstaufsicht hat 3-mal gegen ihn wegen Mordes ermittelt, bevor er bei der Truppe rausgeflogen ist. Also erzählen Sie mir nichts von der Nutte, die zur Nonne wurde.
2: Sie täuschen sich in ihm.
1: Meinen Sie, während seiner Polizeilaufbahn ist Dean Keaton insgesamt 7-mal angeklagt worden. In jedem dieser Fälle zogen die Zeugen entweder vor Gericht ihre Aussage zurück oder sind gestorben, bevor sie aussagen konnten. Als sie ihn schließlich wegen Betrugs drangekriegt haben, saß er für 5 Jahre in Sing Sing. Drinnen hat er 3 Häftlinge umgelegt. Selbstverständlich kann ich das nicht beweisen. Aber ich kann auch die beste Geschichte nicht beweisen. Dean Keaton war schon mal tot. Wussten Sie das? Er starb vor 2 Jahren bei einem Brand. Während der Untersuchungen zum Mord an einem Zeugen, der vor Gericht gegen ihn aussagen sollte. Wir haben 2 Zeugen, die Keaton gesehen haben, wie er in sein Lagerhaus gegangen ist, unmittelbar bevor es in die Luft flog. Sie sagten, er wollte da eine undichte Gasleitung überprüfen. Sie explodierte und von Dean Keaton war nichts übrig. Nicht mal 3 Monate nach der Explosion waren die Zeugen beide tot. Einer verunglückte im Auto, der andere fiel in einen zufällig offenen Fahrstuhlschacht.
5: Agent Baer.
6: Also können wir endlich loslegen? Wir haben ja nicht ewig...
5: viel zu viele Leute, so war das nicht abgesprochen.
6: Hören Sie zu, Doktor. Doktor, gut, ich verspreche, wir sind wieder weg, bevor es Ihnen vom Schlitten haut, okay?
7: Ich habe noch einen Termin um 12.
6: Okay, darf ich mal um Ruhe bitten? In Ordnung? Fragen Sie diesen Mann bitte für mich, was das für eine Schießerei im Hafen war.
8: Shaggy Tanya Gordon Knecken. Mond el, hogy mi történt a kikötőben.
9: Oda mentünk, hogy egy pasit lefizessünk. Haza akartuk vinni Magyarországra.
8: Er sagt, Sie waren dort wegen...
6: Drogen, wissen wir.
9: Nem drogot akartunk venni. Hanem egy pasit lefizetni.
8: Er sagt, es ging wohl bei diesem Geschäft nicht um Drogen, sondern um Menschen.
6: Was?
9: Garanciát kérek. Ki akarnak nyírni? Láttam. Szemtől szembe láttam.
8: Er verlangt Garantien.
6: Was redet der? Was für Garantien?
8: Er sagt, er wäre in Lebensgefahr.
9: Szemtől szembe láttam.
8: Er hat den Teufel gesehen. Er hat ihm ins Auge gesehen.
7: Ich bin schon weg.
6: Nein, nein, nein. Warten Sie mal, warten Sie mal. Sagen Sie, er soll ihm genau dasselbe erzählen wie mir. Das mit dem Teufel. Wer ist der Teufel?
8: Okay, ki ez az ördög? Kit láttál?
9: Kaiser Sosé. Láttam. Lent volt a kikötőben. Mindenkit megölt.
7: Kaiser Sosé?
8: Ja, er war da am Hafen. Er hat viele Leute umgebracht.
7: Er hat Kaiser Sosé gesehen.
9: Láttam az arcát. Láttam mindent. Ha becsukom a szemem, most is látom.
8: Er hat sein Gesicht gesehen.
6: Okay, Sekunde, hören Sie zu. Sagen Sie ihm, er soll ihr sagen, wie er aussieht. Ihn genau beschreiben.
8: Okay, Mund el, hogy nézett ki az ördög.
9: Láttam. Wollte Tüßben.
1: Vor 6 Wochen kriege ich einen anonymen Anruf, Keaton wäre mit seiner Anwältin Imondinos zum Essen. Und da sitzt er auch. Aber weil er aus seinem fingierten Tod niemals Gewinn gezogen hat und weil wir für den Mord, den wir ihm anhängen wollten, einen anderen gefunden haben, mussten wir ihn laufen lassen. Er war gerade so lange tot, dass ich die Mordsache erledigt hatte. Und dann ging er essen.
2: Ich weiß darüber gar nichts.
1: Das glaube ich auch nicht. Aber Sie haben gesagt, Sie hätten Keaton tot gesehen. Ich glaube, sie decken ihn bloß und er läuft noch irgendwo da draußen rum. Ich glaube, er steckt hinter dem ganzen Zirkus am Hafen. Ich wette, dass er sie nur benutzt, weil sie dumm sind und ihn für ihren Freund halten. Sie behaupten, er wäre tot, von mir aus. Ich werde mich überzeugen, dass er tot ist, bevor ich zurückfliege.
2: Er steckt überhaupt nicht dahinter, das war der Anwalt.
1: Welcher Anwalt? Was für ein Anwalt, Werbe?
2: Wissen Sie, als ich damals in dem Barbershop-Quartett in Skokie, Illinois...
10: Denkst du, ich weiß nicht, dass du dem Staatsanwalt was verschweigst? Was hast du in deiner Aussage alles verschwiegen? Ein Anruf bei Ruby Diemer kostet mich keine 10 Minuten!
2: Der Staatsanwalt gewährt mir Immunität.
10: Aber nicht vor mir. Vor mir bekommst du keine Immunität, du kleines Stück Scheiße.
1: Jeder Verbrecher, den ich hier eingebuchtet habe, jeder Bulle, der mir einen Gefallen schuldet, jeder Psychopath, der auf der Straße rumhängt, wird den Namen Wirbelkind kennen. Also spuck's schon aus.
10: Oder die kostbare Immunität, die sie dir angeblich gewähren können, ist am Ende nicht mehr wert als das Papier, auf dem man deinen Totenschein ausstellt.
2: Es gab da einen Anwalt. Kobayashi.
10: Ist er der Mörder von Dean Keaton?
2: Nein, aber ich bin ganz sicher, dass Keaton tot ist.
10: Dann überzeug mich. Erzähl's mir bis ins kleinste Detail.

0: Wir flogen nach Los Angeles und trafen uns mit McManus Abnehmer, Redfoot. Er genoss einen guten Ruf und er schien in Ordnung zu sein. Trotzdem hätten wir es besser wissen müssen.
1: Mir geht's so.
2: Gut, und dir?
1: Ich übel, kann nicht klagen. Wie sieht's denn aus, Fenster? Aufmachen ist wohl überflüssig. Du bist wohl Keaton.
2: Redfoot, Dean Keaton, Todd Hockney und Verbal Kind.
1: Verbal? Der Mann mit dem Plan, ja? Seid ihr interessiert an einem neuen Job?
2: Wir haben nie was gegen einen kleinen Nebenverdienst.
3: Wir machen Ferien.
1: Na, verstehe. Das ist ja zu schade. Ich habe jede Menge Arbeit und kriege keine guten Leute mehr. Nicht solche wie euch.
2: Was ist das für ein Job?
1: Es gibt so einen Juwelier aus Texas, der Typ heißt Saul. Nimmt sich immer eine Suite in einem Hotel in Downtown. Er macht kostenlose Gutachten. Manchmal kauft er, manchmal nicht. Auf jeden Fall hört man, dass er viel Geld durch die Gegend trägt. Also habe ich gedacht, ich übernehme die Ware, ihr nehmt die Kohle. Ganz einfach.
4: Wie ist der gesichert?
1: Zwei Bodyguards. Werdet ihr leicht mit fertig.
2: Gib mir etwas Zeit, mir das anzusehen.
1: Das habe ich von dir nicht anders erwartet, Mann.
2: Schön, dich zu sehen.
1: Freut mich auch, wirklich.
2: In Ordnung.
1: Viel Spaß noch in L.A. Geht eine Runde vögeln.
3: Hey, ein Freund von mir in New York hat mir erzählt, du kennst das. Heißt, du kanntest einen Spook Hollis.
1: Wie man so hört, haben du und Spook zusammengesessen. Ein guter Mann war das. Früher habe ich für ihn Stoff verkauft.
3: Ja.
1: Schade, dass sie ihn aufgeschlitzt haben.
3: Das war ich. Ich sag's dir lieber, bevor du es nachher von einem anderen hörst.
1: Danke, das weiß ich zu schätzen. Bloß aus reiner Neugier. Ging's um was Geschäftliches oder Persönliches?
3: Halbe, halbe.
1: Na, wie ich gerade sagte, ruft mich einfach an, wenn ihr Interesse habt. Hm.
2: Irgendwelche Probleme?
3: Nur ein Job. Das war der Deal.
2: Ein Job? Ein Job! Guter Witz, Keaton.
0: Keaton sträubte sich so gut er konnte. Aber ein Mensch kann nicht ändern, was er ist. Er kann andere überzeugen, dass er jemand anders ist, aber niemals sich selbst. McManus brauchte ihn nur einen Tag zu nerven und wir gingen wieder an die Arbeit.

0: noch verdammt, dass mir die Scheißkarre wieder verreckt. Und ich guck so auf den Rücksitz von dem anderen Wagen und da sitzt diese Frau da völlig nackig. Ich hab so gelacht.
1: Gib mir den Koffer! Gib mir den verfluchten Koffer! Gib mir den Scheißkoffer! Pass auf, ich sag's dir noch einmal. Gib mir den Scheißkoffer!

0: Ja, nach massig Pulver aus, muss ich sagen.
1: Scheiße. Leute, kommt schon.
2: Was hast du vor?
1: Dreimal darfst du raten, Mann. Ich bring den Arsch um.
2: Wir haben es so gemacht, wie du es solltest. Jetzt machen wir es so, wie
1: ich will. Ach, du ihn etwa um?
2: Ich werde doch so mit ihm fertig.
1: Das würde ich dir auch empfehlen. Sonst mach ich's.
2: Halt die Schnauze.
1: Was soll ich mit diesem Scheiß anfangen?
3: Keine Ahnung, gib es doch dem Krüppel. Gegen seine Schmerzen. Ich weiß nicht, was das ist.
2: Wie meinst du das? Du weißt es nicht, halt.
3: Ich weiß es nicht. Das ganze Ding hat mir so ein Anwalt zugespielt.
2: Ja? Wer?
3: Weiß ich nicht. So ein komischer Brite. Ist der Mittelsmann für irgendjemand anders, okay? Er hat's nicht gesagt, ich hab nicht gefragt.
1: Was für ein Quatsch, das ist doch voll für den Arsch!
3: Leck mich doch!
2: Hör mir mal zu! Wir wollen uns mit ihm treffen, okay?
3: So ein Zufall. Er hat mich gestern angerufen, weil er sich mit euch treffen will.
2: Okay. Wir treffen uns mit ihm.
3: Ich rufe an.
2: Gut, mach das, kein Problem.
1: Mir gefällt das nicht, Ding. Mir gefällt das nicht. Warte mal! Pass mal gut auf, du Klugscheißer. Noch so eine Überraschung und ich bring dich um.
3: Bist du ein harter Bursche, McManus. Tu mir einen Gefallen, ja? Hör endlich auf, mir auf den Sack zu gehen.
1: Fuck!
2: Nein, nein!
3: Nehmt ihn schön wieder an die Leine. Ist echt unheimlich schade, dass mit dem armen Saul, dass er platt ist. Sicher wollen die Bullen wissen, wer es gemacht hat. Früher oder später kommen sie mal vorbei und fragen mich. Ich wünsche den Damen noch eine gute Nacht.
1: Fick dich doch.
4: Und dieser Anwalt?
5: Kobayashi.
4: Der kam also von Redfoot?
5: Genau.
4: Warum hast du dem Staatsanwalt das alles nicht erzählt?
6: Dave, hier ist Besuch für dich.
5: Jack.
7: Endlich habe ich dich gefunden. Du suchst wohl immer noch das Koks, das sich gestern nach dem Blutbad im Hafen verkrümelt hat.
5: Ja.
7: Dann kannst du damit aufhören. Es gab keinen Koks. Ich komme gerade von einer Unterredung.

0: Scheiße! Wir haben das jetzt geschlagene anderthalb Stunden durchgekaut. Wir müssen jetzt nur eins tun, nämlich Redfoot finden und machen, dass wir uns endlich verpissen.
1: Vor allem müssen wir nachdenken. Denk doch mal nach. Irgendjemand mit Macht. Jemand, der es fertig bringt, uns von New York nach Los Angeles zu verfolgen.
0: Komm schon, Dean, was machen wir hier eigentlich noch?
1: Wir warten.
2: Ich auch.
1: Hinsetzen, setz dich hin.
2: Nein, es ist heiß und scheiß langweilig ist mir auch.
3: Mr. Hockney, bleiben Sie doch. Mr. Keaton. Mr. Fenster erkenne ich nach seinem Fahndungsfoto. Ebenso wie Mr. McManus. Ich kann nur vermuten, dass Sie Mr. Kind sind, der Gentleman, der Sol Burke liquidiert hat. Mein Auftraggeber möchte sich bedanken für diesen höchst unerwarteten Vorzug. Mein Name ist Kobayashi. Ich bin von meinem Auftraggeber damit betraut, Ihnen ein bestimmtes Angebot zu unterbreiten.
1: Was wollen Sie?
3: Mein Auftraggeber bedarf Ihrer Dienste, Gentlemen. Ein Auftrag. Einen Tag Arbeit. Äußerst gefährlich. Es steht nicht zu erwarten, dass Sie es alle überleben, aber jene von Ihnen, die es tun, werden sich 91 Millionen Dollar teilen können, so wie Sie es für angemessen halten.
1: Wer ist Ihr Boss?
3: Ich arbeite für Kaiser Sose.
4: Wer ist Kaiser Sose?
3: Nach dem plötzlichen Stimmungsumschwung zu urteilen, Mr. Kind, glaube ich, dass Ihre Geschäftsfreunde es Ihnen erklären können. Ich bringe Ihnen einen Auftrag von Mr. Sose persönlich. Ein Befehl, vielmehr.
1: Wieso Befehl? Was soll das heißen?
3: 1981 waren Sie, Mr. Keaton, mitwirkend bei der Entführung eines Lastkraftwagens in Buffalo, New York. Bei der Fracht handelte es sich um Rohstahl. Aus dem Besitz des Mr. Sose. Bestimmt für die Verwendung in einem Nuklearreaktor in Pakistan. Eine gewinnbringende Verletzung gewisser UNO-Vorschriften. Das konnten Sie freilich nicht wissen, Mr. Keaton. Denn der Mann, der den Stahl beförderte, arbeitete für Mr. Sose, ohne es zu ahnen. Anfang des Jahres entführten Mr. Fenster und Mr. McManus ein zweimotoriges Frachtflugzeug vom Flughafen Newark. Das Flugzeug führte Gold- und Platindraht mit sich, die gleichfalls für Pakistan bestimmt waren. Vor zwei Monaten dann stahl Mr. Hockney einen Lastkraftwagen, der Waffenteile durch Queens beförderte. Waffenteile, die vom Staat in New York vernichtet werden sollten. Sie sollten unterwegs verloren gehen und nach Belfast umgeleitet werden. Wieder benutzte Mr. Sose Leute, die davon nichts ahnten. Und damit wären wir schon bei Mr. Kind. Vor 9 Monaten wurde einer von Mr. Soses geistig weniger gesegneten Kurieren mittels eines komplizierten Trickbetrugs ausgenommen. Von einem Krüppel. Man erleichterte ihn um 62.000 Dollar. Nun, es war ein wenig mühsam, sie aufzuspüren. Ursprünglich wollten wir uns ja mit Ihnen gleich nach Ihrer Festnahme in New York unterhalten.
1: Sie haben eine Gegenüberstellung eingefädelt.
3: Ja, man sollte sie festhalten, bis ich sie besucht hatte. Es scheint aber, dass Mr. Keatons Anwältin, Miss Finneran, ein wenig zu erfolgreich dabei war, seine Freilassung zu beschleunigen. Die anderen weiter festzuhalten, wurde somit überflüssig.
1: Was war mit Redfoot?
3: Mr. Redfoot wusste von nichts. Mr. Sose arbeitet selten lange mit denselben Menschen zusammen und sie wissen niemals, für wen sie arbeiten. Wenn man nie jemanden ins Vertrauen zieht, kann man schwerlich verraten werden.
5: Und? Wieso sagen Sie es uns?
3: Weil Sie etwas gestohlen haben, was Mr. Sose gehörte, Mr. Fenster. Sie alle fünf? Die Tatsache, dass Sie nicht wussten, wen Sie bestohlen haben, ist der einzige Grund für Ihr Weiterleben. Sie stehen in seiner Schuld. Sie werden diese Rechnung begleichen.
6: Ich scheiße auf die Schuld und ich scheiße auf dich. Woher wissen wir, dass du für Sose arbeitest?
3: Das dürfte doch wohl kaum von Bedeutung sein, Mr. Hockney. Sie alle fünf sind gemeinschaftlich für die Morde an Sol Burke und seinen Leibwächtern verantwortlich. Mr. Redfoot kann Ihre Teilnahme bezeugen und wir können dafür Sorge tragen, dass er es tut.
0: Worauf wollen Sie hinaus?
3: Das Angebot ist folgendes, Gentlemen. Mr. Soses vorwiegendes Interesse gilt den Betäubungsmitteln. Er steht im, sagen wir einmal, Wettbewerb mit einer Gruppe Argentinier schon seit mehreren Jahren. Sie sind von diesem Wettbewerb mit Mr. Sose angeschlagen. In 3 Tagen schließen diese Argentinier einen Transfer von Kokain im Wert von 91 Millionen Dollar ab. Es versteht sich von selbst, dass die schwindenden Kräfte der geschwächten Organisation durch dieses Geschäft sehr gestärkt wurden. Mr. Sose wünscht, dass Sie das Zustandekommen verhindern. Wenn Sie wollen, können Sie warten, bis der Handel abgeschlossen ist. Das übergebene Bargeld gehört an Ihnen. Mr. Sose wünscht, dass Sie sich auf das Schiff begeben und das Kokain an Bord vernichten. Und damit wären Sie frei. Von jeglicher Verpflichtung gegenüber Mr. Sose.
1: Sagen Sie mir einen guten Grund, wieso ich Sie nicht auf der Stelle erschießen soll.
3: Ein Geschenk von Mr. Sose. Guten Tag, Gentlemen.

0: Nein. Da ist was faul.
1: Ich weiß nicht. Wer hat noch mal in New York immer von Sosé geredet?
2: Briggs Marlin.
1: Er hat für Sosé Sachen gemacht. Indirekte Sachen. Und er hat jedes Mal das Fünffache von dem bekommen, was der Job wert war.
0: Das ist ein Hirngespinst, nicht mehr. Kobayashi hat ihn doch bloß als Fassade benutzt.
1: Ich weiß nicht. Sieht übel aus.
3: Ist doch alles Schwachsinn. Der ist wahrscheinlich im Bullen, die verkaufen uns für dämlich.
1: Ah, danach, was ich höre, ist Sosé so eine Art Metzger. Der größte durchgeknallte Metzger überhaupt.
0: Es gibt keinen Kaiser Sosé.
2: Wer ist Kaiser Sosé? Es wird behauptet, er wäre Türke. Sein Vater wäre Deutscher, sagen manche. Kein Mensch hat geglaubt, es gäbe ihn wirklich. Kein Mensch kannte ihn selber oder auch bloß irgendwen, der mal für ihn gearbeitet hat. Aber wie Kobayashi es erzählte, konnte praktisch jeder für ihn arbeiten. Du konntest es nie wissen. Darin bestand seine Macht. Der größte Trick, den der Teufel je gebracht hat, war, die Welt glauben zu lassen, es gäbe ihn gar nicht. Von den Geschichten, die die Jungs mir erzählt haben, glaube ich persönlich die über seine Zeit in der Türkei. Damals wollte eine Bande von Ungarn ihre eigene Mafia aufziehen. Sie kapierten, dass, um an die Macht zu kommen, gar keine Waffen nötig sind oder viel Geld oder auch bloß viele Männer. Man braucht nur den Willen, das zu tun, was die anderen nie wagen würden. Und ein wenig später sind sie tatsächlich an der Macht und nehmen sich Sosé vor. Damals war er ein kleiner Fisch, bloß ein Drogenschieber. Sie kommen also zu ihm, eines Nachmittags, um sich sein Geschäft zu holen. Sie finden nur seine Frau und seine Kinder vor und beschließen, auf Sosé zu warten.

Er kommt nach Hause und findet seine Frau vergewaltigt und seine Kinder weinend. Die Ungarn wussten, dass Jose knallhart war, keiner, der mit sich spaßen lässt. Also zeigen sie ihm, wie ernst sie es meinen. Sie sagen ihm, dass sie sein Territorium wollen, sein ganzes Geschäft. Jose wirft noch einen Blick auf die Gesichter seiner Familie. Und dann zeigt er diesen willensstarken Männern, was wirklicher Wille bedeutet.

0: Er sagt ihnen, lieber würde er seine Familie tot sehen, als danach auch nur noch einen Tag weiterzuleben. Den letzten Ungarn lässt er laufen. Er wartet, bis seine Frau und seine Kinder unter der Erde sind und dann spürt er den Rest der Bande auf. Er tötet ihre Kinder, er tötet ihre Frauen, er tötet ihre Eltern und die Freunde ihrer Eltern. Er verbrennt die Häuser, in denen sie wohnen, die Geschäfte, in denen sie arbeiten. Er tötet Menschen, die ihnen Geld schulden. Und einfach so ist er weg. Abgetaucht. Kein Mensch hat ihn je wieder gesehen. Er wird zu einem Mythos, einer Gespenstergeschichte, die Verbrecher ihren kleinen Kindern erzählen. Wenn du deinen Daddy verpetzt, dann wird Kaiser Sose dich holen. Aber kein Mensch glaubt wirklich an ihn.
1: Und glaubst du an ihn, Werbe?
0: Keaton hat sehr oft gesagt, ich glaube zwar nicht an Gott, aber ich fürchte mich vor ihm. Ich persönlich glaube an Gott. Und das Einzige, wovor ich mich fürchte, ist Kaiser Sose.

0: Ob da irgendwas dran sein kann?
1: Ich könnte dir den Metzheiser von der Staatsanwaltschaft vorstellen. Hat in Washington eine Akte zu Sosé. Er treibt das seit ein paar Jahren als Hobby. Einige sagen, er wird noch wie Dr. Kimble auf der Suche nach dem Einarmigen.
0: Hast du von ihm gehört?
1: Wie, auf der Straße?
0: Ja.
1: Ja, einige Male. Naja, Gerüchteküche. Irgendwer arbeitet für irgendwen, der arbeitet für irgendwen, der irgendwann mal von Kaiser Sosé Geld gekriegt hat. So ein Zeug. Es ist vielleicht wie ein Fetisch, so wie der Hexenfuß. Damit da niemand anpinkelt, benutzt man einen großen Namen.
0: Und doch bist du hier.
1: Na klar, logisch. Verbrutzelt wie er ist, wollte der Unge aus dem Krankenhaus abhauen, weil er vor Sosé Angst hat. Was bleibt mir da übrig?
2: Hey, ich hab ausgesagt. Alles, was auf dem Schiff passiert ist, wie ich da hingekommen bin, interessiert doch keinen. Nach der lückenhaften Story hätte mir der Staatsanwalt die Immunität um die Ohren gehauen. Und Sie haben ja, was Sie von mir wollten. Scheiß auf den Rest.
3: Ach, deshalb hast du es ihm nicht erzählt.
2: Sagen Sie doch mal, Agent Kuyan, wenn ich Ihnen erzähle, das Monster von Loch Ness war mein Auftraggeber, würden Sie es glauben?
4: Tritt als Kronzeuge auf. Wir würden das im Zeugenstand komplett aufräumen.
2: Ich habe meine Immunität. Was können Sie mir Besseres anbieten?
4: Wenn Kaiser Sosé wirklich existiert, ist er dir bestimmt auf den Fersen.
2: Wo ist Ihr Scharfsinn, Agent Kuyan? Was glauben Sie denn, wo der politische Druck herkommt? Kaiser Sosé oder egal, wie Sie ihn nennen, der weiß jede Sekunde genau, wo ich bin. Ihr macht euch Feuer, sodass ihr mich rauslasst, damit er mich 10 Minuten später auflesen kann. Immunität brauche ich nur wegen euch Arschlöchern. Draußen kriege ich ganz andere Probleme.
4: Warum spielst du ihm in die Hände? Wir können dich beschützen.
2: Ui, toll, danke, Dave. Ich bin beeindruckt, wie ihr das macht. Hier nötigen, da einschüchtern, bei allem Respekt, aber ihr könnt mich mal kreuzweise. Dieselben Arschlöcher, die uns in die Scheiße reingeritten haben, boxen mich jetzt raus? Scheiß auf euch. Denken Sie, Sie könnten Kaiser Sosé fangen? Denken Sie denn, einer wie der kommt so dicht dran, sich fassen zu lassen und hält dann den Hals hin? Wenn der wegen irgendwas auftaucht, dann nur, um mich loszuwerden. Und danach möchte ich wetten, dass Sie niemals wieder von ihm hören.

0: Was passierte dann?
1: Wir wurden am nächsten Morgen wach und Fenster war verschwunden. Die Vorstellung, für Susi zu arbeiten, war zu viel für ihn. Er ließ uns einen Brief da, in dem er uns Glück wünschte und steckte sich einen Teil von der gemeinsamen Beute ein.
0: Und weiter?
1: McManus war stinksauer. Er brüllte herum, er würde ihn finden und ihm das Herz herausreißen, solche Sachen. Und dann kriegten wir den Anruf.
0: Was für ein Anruf?
1: Kobayashi, der uns sagte, wo wir Fenster finden würden.
2: Okay, machen wir, dass wir wegkommen. Wir müssen ihn begraben. Und womit? Mit den Händen. Das ist doch verrückt! Das ist ihr Furz, Dr. Sand, McManus. Und wenn er anfängt zu stinken, riechen die Surfer ihn noch meilenweit gegen den Wind. Grab, du Arschloch!
1: Hey, was machen wir jetzt? Dieser miese Scheißkerl tötet uns alle.
2: Ich weiß nicht, was du machst, Hinkebein. Aber ich kann laufen, das macht mir überhaupt keine Probleme.
3: Kobayashi scheint es aber auch keine Probleme zu bereiten.
4: Wenn du abhaust, dann graben wir das nächste Loch für dich, ist dir das klar?
2: Das ist nicht mein Kumpel, den wir beerdigen. Ich schulde keinem Menschen was! Kannst mich mal.
4: Er war mehr als 5 Jahre mein Partner. Wir haben mehr Jobs gemacht und dickere Kohle dabei verdient, als du jemals zählen könntest. Also kannst du mich mal! Jetzt wird abgerechnet!
2: Es wird nicht abgerechnet!
3: Aber wir sichern uns ab. Ihr wollt abrechnen, ihr wollt abhauen, mir egal. Ich mache das nicht wegen Fenster. Ich mache das nicht wegen euch. Ich mache das nur meinetwegen. Ich bringe diese Geschichte zu Ende. Dieses Schwein von Kobayashi trampelt nicht auf mir rum.

0: Und nachdem sie Fenster umgelegt hatten, wollte keiner mehr abhauen?
1: Ich schon. Ich dachte, wir würden es schaffen.
0: Und wieso hast du nichts gesagt?
1: Ich hab's ja versucht, bestimmt, aber Keaton wollte nichts davon hören. Es war ihm zu weit hergeholt, zu fremd. Keaton war sehr bodenständig, ein echter Ex-Bulle. Und für einen Bullen darf eine Erklärung nie zu kompliziert werden. Sie bleibt immer einfach. Da gibt's keine Geheimnisse, kein Erzbösewicht, der die Fäden zieht. Wenn du einen Toten findest und du denkst, sein Bruder war's, dann stimmt das irgendwann auch. Niemand sagt,

0: hatte was gegen Keaton. Die dachten alle bloß noch daran, Kobayashi umzulegen.
1: Sie kommen rauf.
2: Hey, hört ihr mich? Er kommt rauf.
0: Er ist auf dem Weg runter.

0: Vorwärts!
1: Unsere Antwort heißt nein.
2: Mr. Sosey wird darüber sehr erbost sein.
1: Dazu, du Schwuchtel, es gibt keinen Kaiser Sosey. Wenn ich den Namen nochmal höre, erschieße ich dich auf der Stelle.
2: Merkwürdige Drohung, Mr. Keaton. Denn ich kann nur annehmen, dass Sie mich sowieso umbringen werden.
1: Wir wissen ganz genau, dass du an uns ran kannst. Aber jetzt weißt du, dass wir an dich ran können. Du bekommst deine letzte Chance, die ganze Sache abzublasen.
2: Mr. So... Mein Auftraggeber ist sehr fest entschlossen. Er ändert nie seine Entscheidungen.
1: So wenig wie wir.
0: Ihr habt Fenster erwischt, aber ihr erwischt uns nicht alle, bevor nicht einer von uns dich erwischt.
2: Das glaube ich Ihnen, Mr. McManus. Ich glaube es Ihnen tatsächlich. Genau deshalb sind Sie für diese Tätigkeit ausgesucht worden. Aber es ist nicht meine Entscheidung. Das, womit Sie mich bedrohen, ist nur ein Scherz. Im Vergleich zu dem, was man mir antun würde, wenn ich meine Befehle nicht ordnungsgemäß ausführen sollte.
0: Ich bin derjenige, der dich umlegt. Ich wollte bloß, dass du es vorher weißt.
2: Ich bedauere das sehr, Mr. McManus. Ich beschwöre Sie, Mr. Keaton, bitte glauben Sie mir. Mr. Sosey ist ganz und gar wirklich und außerordentlich zielbewusst.
1: Wird sich zeigen.
2: Bevor Sie mich alle machen, Mr. McManus, werden Sie mir erlauben, mein Geschäft mit Miss Finneran abzuschließen, nicht wahr?
1: Was hast du gesagt?
2: Edie Finneran. Sie befindet sich oben, in meinem Büro. Wegen eines schwierigen Auslieferungsverfahrens. Ich habe veranlasst, dass sie mit diesem Verfahren betraut wurde. Sie kam gestern in die Stadt. Nicht so wichtig. Töten Sie nur zu, Mr. McManus.
1: Du lügst doch.
2: Glauben Sie,

Miss Finnerins Geleitschutz, während sie hier in Los Angeles ist. Er weicht ihr keinen Moment von der Seite. Ich dachte, sie freuen sich zu hören, dass sie in guten Händen ist. Sie sollten sich ausruhen. Das Schiff wird am Freitag auf Sie warten. Und falls ich Sie oder einen Ihrer Freunde vor Freitag wiedersehe, wird Miss Finnerin einer überaus grauenhaften Misshandlung zum Opfer fallen, bevor sie stirbt. Wie auch Ihr Vater, Mr. Hockney. Und Ihr Onkel Randall in Arizona, Mr. Kind. Möglicherweise werde ich den Neffen von Mr. McManus, David, nur kastrieren. Haben wir uns verstanden? Sie werden die zwei Leichen unten entsorgen. Wir setzen Sie mit auf die Rechnung von Mr. Fenster. Und nun entschuldigen Sie mich, Gentlemen.

0: Ein organisatorischer Albtraum. Auf engstem Raum 10, vielleicht auch 20 Männer. Und keiner weiß, ob nicht noch viel mehr unter Deck sind.
1: Können wir uns ranschleichen?
0: Nein. Bei der Ladung Koks sind sie auf alles gefasst. Womit wir beim großen Pluspunkt Nummer 2 sind. Auch wenn einer von uns bis aufs Schiff durchkommt, haben wir noch gar nichts davon.
2: Und wenn wir auf die Geldlieferung warten?
0: Noch 10 Männer mehr, wenn das reicht. Hört zu, ich bin der Meinung, das kann man nicht schaffen. Unmöglich, dass da einer lebend rauskommt.
1: Ich warte auf das Geld. Ich auch.
2: Hast du nicht gehört, was er gesagt hat?
1: Wenn ich da mitspiele, dann will ich einen Anteil.
2: Ich auch. Es gibt nichts, was wir nicht schaffen.
3: Ich kann einfach nicht begreifen, dass wir in den sicheren Tod gehen.
2: Die Nachrichten sagen, in New York regnet's.

0: Was für eine Sprache ist das?
1: Weiß ich auch nicht. Russisch oder sowas ähnliches.
0: Vielleicht Ungarisch.
2: Ich höre, der Ritter, der Mutter schon mal, wenn du bist, du siehst da schon.

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0: Ah, ella got to go for Galumba.
4: Das Paket ist gerade angekommen.
2: Jovan.
4: DPD ist wohl mit dir. Seid ihr soweit, Jungs?
5: Ich wär's, wenn ich nicht dauernd mit dir quatschen müsste. Ich bin soweit. McManus, du solltest in 10 Sekunden in Stellung sein. Ich bin soweit. Du rührst dich nicht von der Stelle. Aber ich muss doch vom Bug aus. Hör zu, falls wir hier nicht wieder rauskommen, greif dir das Geld und verschwinde.
2: Keaton, ich kann
5: du
2: doch nicht.
5: Du musst Edie finden und ihr sagen, was passiert ist. Erzähl ihr alles. Sie weiß, was zu tun ist. Sie hat Beziehungen. Und wenn ich diesen Kobayashi nicht auf meine Weise erwische, kriegt sie ihn eben auf.
2: Aber will ich nun?
5: Bitte, tu, was ich dir sage. Bitte. Und sag ihr, ich. Ich habe es versucht.
6: Er ist unterwegs.
5: Ich bin dran.

0: Wieso bist du nicht abgehauen?
1: Ich war wie gelähmt. Ich musste an Fenster denken, wie er aussah, als wir ihn begraben haben. Dann dachte ich wieder an Keaton und dass er es möglicherweise schaffen würde.
2: Dave? Heute Morgen haben wir eine Leiche am Strand gefunden, weggeschleudert bei der Explosion. 2 Einschüsse in der Stirn. Das FBI hat ihn identifiziert.
0: Was noch?
3: Sein Name war Arturo Marquez, ein zweitklassiger Schmuggler aus Argentinien. Sie haben ihn letztes Jahr in New York wegen Drogenhandels verhaftet. Und er entwischt nach Kalifornien. Darauf schnappen wir ihn in Long Beach. Die New Yorker beantragen Auslieferung und er entwischt wieder. Jetzt halte ich fest. Edie Finneran wird eingeflogen, als Beraterin in diesem Verfahren.
0: Kobayashi. Mhm.
3: New York hat mir eine Kopie von seiner Aussage gefaxt. Er war ein Spitzel.
0: Ja, das kann man wohl laut sagen.
3: Arturo hielt sehr wenig davon, wieder in den Knast zu marschieren. So wenig sogar, dass er die Namen von fast 50 Leuten ausgespuckt hat. Rat mal, wer auch mit dabei war.
0: Kaiser Sose.
2: Es kommt noch besser.
1: Ich sag dir jetzt, was ich weiß. Unterbrich mich, wenn dir was bekannt vorkommt. Auf diesem Schiff war überhaupt kein Stoff.

0: Du, sei bloß ruhig.
1: Er ist hier. Ich weiß doch, dass er hier ist. Er ist es. Ich sage dir, er ist es. Ich weiß, dass er hier ist. Ich verstehe das nicht. Das ist er.
0: Halt die Klappe.
1: Das hört er nicht. Ich weiß genau, das ist Kaiser Voss.

0: Rodney?
1: Keine Ahnung. Hier ist kein Koks.
0: Was?
1: Du hast schon kapiert, du Blödmann. Hier ist kein Koks.
2: Bist du hier?
1: Ich war in diesem Scheißschiff. Ich war in jedem verdammten Raum.
0: Hier muss
1: hier
0: Koks
1: ist
0: sein.
1: Gar nichts. Gar nichts.
0: Wehe, du versuchst mich zu verarschen.
1: Hier ist kein beschissenes Koks.

0: So steht das in deiner Aussage. Du hast einen schlanken Mann im Anzug gesehen.
1: Augenblick mal, ja?
0: So viel Zeit habe ich nicht. Soll das heißen, du hast Kaisers Hose gesehen? In der Aussage hier steht, du wusstest nicht, wer das
1: ich
0: war.
1: Ich weiß genau, dass Stoff auf diesem Schiff war.
0: Nicht drumherum
1: das
0: reden,
1: mach ich doch gar nicht.
0: Du weißt, worauf ich hinaus will. Du weißt, worauf ich hinaus will.
1: Ich habe Immunität, ich muss mir den Scheiß nicht gefallen lassen.
0: Du weißt genau, du weißt, worauf ich hinaus will, Wirbel. Das weißt du genau.
1: Wovon Sie reden.
0: Die Wahrheit. Du hast also gesehen, wie jemand Kitten erschossen hat.
1: Was wollen Sie von mir? So war's, ich hab's
0: gesehen. Das ist eine Lüge, Wirbel.
1: Keine Ahnung,
0: du
1: was Sie noch
0: schon
1: von
0: die
1: mir
0: ganze
1: wollen.
0: Beschissene Zeit gewusst.
1: Ich kapier nicht, was Sie reden.
0: Das
1: ich sage genau,
0: du.
1: Wie Kitten erschossen wurde, das schwöre ich Ihnen.
0: Wieso hast du ihm nicht geholfen? Du hattest eine Waffe. Wieso hast du ihm nicht geholfen? Er war dein Freund.
1: Weil ich so furchtbare Angst hatte. Okay? Angst.
0: Angst wovor? Wovor?
1: Ich wusste, das
0: du?
1: War Kaiser Sose.
0: Aber Kiefer, Kaiser
1: Sose, Agent Kuyan, begreifen Sie doch, der Teufel persönlich. Sollte ich den Teufel von hinten abknallen? Was ist, wenn ich vorbeischieße?
0: Also gut, nochmal zurück zum Pier.

0: Arturo Marquez. Mal gehört von dem?
1: Wie? Nein.
0: Der war Spitzel für das Justizministerium.
1: Er hat vor einem Bundesmarschall ein Geständnis abgelegt und darin unter Eid ausgesagt, er wäre persönlich und von Angesicht bekannt mit einem Kaiser Soze. Steht alles hier in dem Bericht. Er verfügte über genaue Kenntnisse seiner Geschäftstätigkeit, einschließlich, aber nicht ausschließlich, Drogenhandels und Mordes.
2: Ich habe keine Ahnung, wer das war.
0: Seine eigene Bande verkaufte ihn aber an eine Gruppe von Ungarn. Wahrscheinlich dieselben Ungarn, die Soze in der Türkei so gut wie aufgerieben hatte. Das Geld war nicht für Stoff bestimmt. Diese Ungarn kauften sich einen Menschen, und zwar den einzigen, der Kaiser Soze belasten konnte.
2: Ich sag doch, ich habe nie von dem gehört.
1: Aber Keaton schon. Edie Finneran war Beraterin von Marquez im Auslieferungsverfahren. Sie wusste, wer er war und was er wusste.
2: Ich verstehe
1: es. Es waren keine Drogen auf dem Schiff. Das war ein Killerauftrag. Ein Himmelfahrtskommando, um den einzigen Menschen umzulegen, der Kaiser Soze was anhängen konnte. Soze setzte

0: ein paar Diebe darauf an. Männer, bei denen er wusste, dass er sie in den Tod schicken konnte.
1: Wollen Sie sagen, Susie hätte uns dann nur wegen eines Mordes hingeschickt?
0: Ich will sagen, dass Keaton es war. Er hat dich aus gutem Grund da zurückgelassen.
1: Tu, was ich dir sage.
0: Wenn ihr wusstet, dass Susie euch überall finden würde, wieso hat er dir das Geld für die Flucht gegeben? Er hätte dich auf dem Schiff gebrauchen können.
1: Er wollte, dass ich weiterlebe.
0: Ein abgehalfterter Ex-Bruder, der nichts und niemandem gegenüber loyal ist, fühlt sich bewegt, einem wertlosen plappernden Krüppel zu retten? Von wegen, wozu?
1: Idi,
0: diese Schmonzette vom reuigen Sünder schlucke ich nicht. Und auch wenn es so wäre, glaube ich ganz bestimmt nicht, dass er gerade dich schicken würde, um sie zu beschützen. Wieso also?
2: Weil er eben mein Freund war.
0: Nein, Wirbel. Er war nicht dein Freund. Keaton hatte gar keine Freunde.
3: Was hast du hier verloren?
0: Er hat dich gerettet, weil er es eben so wollte. Es war sein Testament. Keaton war Kaiser Soze.
1: Nein.
0: Jemand, der sich Männer wie Hockney und McManus zu Willen machen konnte. Jemand, der eine polizeiliche Gegenüberstellung einfädeln konnte durch seine jahrelangen Verbindungen in der New Yorker Polizei. Jemand, der imstande war, Edie Finneran zu töten. Edie Finneran wurde gestern in einem Hotel in Pennsylvania gefunden. Zweimal in den Kopf geschossen. Was hältst du jetzt von Keaton, Wirbel?
2: Edie.
0: Er hat euch benutzt, um auf das Schiff zu kommen. Alleine konnte er es nicht. Und er musste den Abzug selber drücken, um sicher zu sein, dass er den Richtigen erwischt. Den einzigen Menschen auf der Welt, der ihm gefährlich war.
2: Das ist alles Blödsinn.
0: Du sagst, du hast ihn sterben sehen? Bist du sicher? Du gingst in Deckung, als du die ersten Streifenwagen kommen hörtest. Du sagst, du hast den Schuss gehört, bevor es brannte. Aber du hast ihn nicht sterben sehen.
2: Ich kannte ihn, das würde er mir niemals.
0: Er hat dich programmiert, darauf uns genau das zu erzählen, was er wollte. Er wusste, wir waren dicht dran, das hast du selbst gesagt. Wo kam auf einmal der politische Druck her? Warum wurdest du beschützt? Das war Keaton, die Immunität war deine Belohnung.
2: Ja, aber warum ich? Wieso nicht Fenster oder McManus oder Hockney? Weshalb ich? Ich bin dumm, ich bin ein Krüppel, warum ich?
0: Weil du ein Krüppel bist, Wirbel. Weil du dumm bist. Weil du schwächer als sie bist. Wenn er tot ist, wenn es wahr ist, was du uns sagst, kommt es nicht mehr drauf an. Es war doch seine Idee, den Taxiservice in New York zu überfallen, oder? Komm, sag mir die Wahrheit.
2: Das war alles Keaton. Wir sind ihm von Anfang an gefolgt. Ich wusste es nicht. Ich dachte, er muss tot sein. Ich glaube noch immer, dass er tot ist. Oh Gott.
0: Allein bist du nicht sicher.
2: Glauben Sie, er ist...
0: Kaiser Soze? Ich weiß es nicht, Wirbel. Kaiser Soze ist nur eine Tarnung. Wie du gesagt hast, eine Gespenstergeschichte. Aber ich kenne Keaton. Und irgendwo da draußen zieht jemand für dich die Drähte. Bleib hier und wir beschützen dich.
2: Nein, ich will auf freien Fuß. Ich bin kein Köder.
0: Du bist schon seit 20 Minuten frei. Captain Leo will dich hier schnellstens raushaben. Es sei denn, du wirst Kronzeuge.
2: Das Risiko gehe ich ein, danke.
0: Wenn es jemand darauf anlegt, dich zu kriegen, dann kriegt er dich da draußen. Werd Kronzeuge. Du musst vielleicht nicht mal vor Gericht.
2: Wäre eine Möglichkeit. Aber ich verpfeife keinen Agent Kuyan. Verfluchte Scheißbullen.
4: Verzeihung, könnte ich mal Ihr Fax benutzen?
5: Wenn Sie dafür quittieren würden, Mr. Kind. Eine Armbanduhr Gold und ein Feuerzeug Gold und ein Päckchen Zigaretten. Vielen Dank.
6: Wir haben noch immer nichts, Dave.
0: Was ich über Keaton wissen wollte, weiß ich.
6: Das ist auch nichts.
0: Nicht so wichtig. Er wird schon wissen, wie nah wir ihm waren.
6: Ob Kaiser Soze oder nicht Kaiser Soze, wenn Keaton noch lebt, taucht er doch nie wieder auf.
0: Ich finde ihn schon.
6: Zeitverschwendung.
0: Ein Gerücht ist kein Gerücht, wenn es nicht stirbt.
6: Was?
0: Nichts weiter. Das ist vielleicht ein Schweinestall.
6: Ja, aber da ist ein ausgeklügeltes System drin, Dave. Von nahem betrachtet ergibt's keinen Sinn. Du erkennst ihn nur, wenn du ein paar Schritte weiter weg bist. Willst du mal einen echten Schweinestall sehen? Ich zeig dir meine Garage. Okay.

0: Überzeugen Sie mich. Erzählen Sie es mir bis ins kleinste Detail.
1: Mal in einem Barbershop-Quartett in Skokie, Illinois.
2: Wo ist Ihr Scharfsinn, Agent Kuyan?
3: Wir müssen vor allem erstmal nachdenken, zurückdenken.
4: Sicher kennen Sie viele wilde Geschichten.
0: Briggs Marley.
1: Das kann nicht stimmen.
2: Ich will nur Ihre Geschichte
1: wissen. Steht alles da drin. Detail. Ich habe alles gesagt, ich schwöre es. Irgendein Typ in Kalifornien, sein Name ist Redford.
4: Ein Geschenk von Mr. Sosey.
5: Erzählen Sie mal, Werbe.
6: Was ist mit Redford?
4: Mr. Redford wusste gar nichts. Ein Unwissender.
1: Wahnsinnig fetter Typ, wie ein gestrandeter Wal, so fett. Da war dieser Anwalt Kobayashi.
4: Sie werden mit
1: Kobayashi.
4: Dem Film
1: ich kenne Ruby. Beim Kaffeepflücken damals in Guatemala, da haben wir immer frischen Kaffee gemacht.
0: Ich weiß, dass Sie ihn für einen guten Menschen halten.
1: Ich weiß, dass er gut war.
0: Erzählen Sie es mir bis ins kleinste Detail.
1: Das ist vollkommen.
0: Soll ich den Teufel von hinten abknallen?
3: Ich schwör's dir, dieser Junge wird von ganz oben, vom leibhaftigen Teufel beschützt.
0: Erzähl es mir bis ins kleinste
7: Detail. Also los, Drechselmann, erzähl mal.
1: Da war dieser Anwalt.
5: Was für ein Anwalt, Werber?
4: Mein Name ist Kobayashi.
6: Diese Ratte von Kobayashi.
1: Anwalt Kobayashi.
0: Erzähl's mir bis ins kleinste Detail.
4: Ich arbeite für Kaiser
0: Soze. Überzeugen Sie mich. Überzeugen Sie mich. Überzeugen Sie mich.

0: Jeder Psychopath, der da draußen frei rumläuft, wird den Namen Wirbelkind kennen. Wo ist der Krüppel geblieben?
1: Der?
0: Der Krüppel, wo ist der hin?
1: Ach, der ist vorhin da raus.
0: Ich weiß, dass Sie was wissen.
2: Ich habe alles gesagt, was ich weiß.
0: Ich weiß, dass Sie mir was verschweigen. Ich bin besser als Sie. Ich werde rauskriegen, was ich wissen will. Ob es Ihnen passt oder nicht.
3: Für einen Bullen darf eine Erklärung
0: nicht zu kompliziert werden. Du weißt, worauf ich hinaus will, Wirbel. Die Wahrheit!
4: Ich kenne keine Geheimnisse, kein Erzbösewicht, der die Fäden zieht.
5: Irgendjemand mit Macht, irgendjemand, der imstande ist, uns von New York nach L.A. zu verfolgen.
4: Er ist Kaiser Susi, zu der seiner Figur so dicht dran ist, sich fassen zu lassen und dann noch den Hals ausstreckt.
1: Kaiser Susi.
0: Weil du dumm bist. Weil du ein Krüppel bist, Wirbel. Du hast es schon die ganze beschissene Zeit gewusst. Wer ist Kaiser Susi?
4: Ich bin sicher, dass Keaton tot ist.
5: Ich kann meine Beine nicht mehr fühlen, Kaiser.
0: In diesem Job habe ich als erstes gelernt, wie man einen Mörder erkennt.
6: Sag mal, du redest doch im Moment mit diesem Krüppel aus New York.
4: Ja.
6: Hat er den Namen Kaiser Susi erwähnt?
4: Den? Und danach möchte ich wetten, dass Sie niemals wieder von ihm hören.

Der größte Trick, den der Teufel je gebracht hat, war, die Welt glauben zu lassen, es gäbe ihn gar nicht. Und einfach so ist er weg.

0: Guten Tag. Pelzer, Schürk, Mordkommission.
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0: Schlafen Sie? Sie schläft jetzt nicht wirklich, oder?
1: Nein, nein, natürlich nicht. Sie denkt gerade nach, ja.
0: Wie, wer, was, wo, hier?
2: Ich habe das volle Paket bezahlt, bin den ganzen weiten Weg hierher gekommen, um zu hören, was mit meinem Pferd nicht stimmt. Und jetzt? So was.
3: Mit Ihrem Pferd stimmt alles. Das Problem sind Sie.
0: Jawohl, das habe ich nötig, mir sowas anzuhören.
2: Empedokles, komm, wir gehen los. So, vorwärts, los. Wir gehen vorwärts. Vorwärts, da. Sehen Sie, wie er mich ignoriert? Sehen Sie das?
3: Ja, er ignoriert Sie, weil Sie das Gleiche mit ihm tun.
0: Was? Unverschämt.

0: Also es geht uns in Kaltenbach vor allem um einen freiheitlichen Umgang mit Pferden. Also einen, wie sagt man dazu,
1: Natural Horsemanship.
0: Gibt's ja kein deutsches Wort. Natürliche Reitkunst. Nennen wir es doch einfach so.
2: Da ist sie. Ich hab sie auf YouTube gesehen.
0: Mika, kommst du mal bitte, sagst Hallo?
3: Hallo.
0: Die kleine Sabrina möchte gerne
3: Shakina.
0: Etwas... Aha. Die kleine junge Dame hier möchte nämlich etwas lernen.
1: Pferdeflüstern.
3: Ja, klar.
2: Ey!
3: Entschuldigung.
2: Ach, stopp! Nein, was soll das denn? Bleib stehen!
0: Also freiheitlicher Umgang heißt natürlich nicht, dass die Pferde frei herumlaufen.
3: Natürlich nicht.

0: Ach was, schon wieder über den Zaun?
1: Ist halt ein Springpferd. Er ist einfach einsam, seit 34 wieder im Stall ist.
0: Sie wollen halt nicht mehr draußen sein. So sind Pferde manchmal. Du musst irgendwas machen.
1: Was soll ich denn machen? Ich muss den ganzen Tag diese blöden Leute ertragen und ihren blöden Fragen und blöden Mützen.
0: Nee. Was ist das?
1: Das. Davon träume ich. Fast jede Nacht. Das ist ganz komisch. Irgendwie, als würde es mich rufen. Boah, wie bescheid klingt das denn?
0: Du warst eigentlich immer ganz gut darin, deinen Träumen zu vertrauen. Weißt du wirklich nicht, was es ist?
1: So ein Fellwirbel, den hat er aber schon immer.
0: Das ist schon lustig. Wie kann man so viel über Pferde wissen und gleichzeitig so wenig? Das ist ein Brandzeichen. Sag dir, wo Ostwind herkommt.
1: Und? Wo kommt er her?
0: Keine Ahnung. Da gibt's Tausende. Muss man nachschlagen. Gibt's Bücher.
1: Hm. Ja?
2: Mika, wo bist du denn? Ich brauch dich hier.
3: Lady ist nur Frelle.
4: Haben Horses auch Pubertät, die so zickig?
1: Ich will mich einfach nur ärgern.
5: Trubadu macht einfach nicht, was ich will.
6: Kontrollverlust. Einfach totaler Kontrollverlust.
7: Maxwell hört mir einfach nicht zu.
4: Unverschämt.
8: Recht ungezogen.
4: Ich frag meinen Mann, ob ihm ja neues Kauf. Ah!
1: Entschuldigung. Harter Tag.
9: Was ist denn los?
1: Diese Leute sind so schwerhörig. Sie sagen, die Pferde sind das Problem. Aber in Wahrheit sind immer sie das Problem.
9: Aber Mika, genau dafür sind wir doch da.
1: Aber ich habe mir das anders vorgestellt.
9: Ja, es ist anders, für mich auch. Aber manchmal muss man sich verändern, neue Dinge wagen.
1: Neue Dinge wagen? Du bist seit Jahren nicht auf ein Pferd gestiegen, obwohl du könntest. Entschuldigung. Es ist nur, Ostwind ist einsam. Und ich weiß nicht, ob da draußen noch der richtige Ort für ihn ist.
9: Ist Kaltenbach der richtige Ort für dich?
1: Was?
9: Mika, du hast eine ganz besondere Gabe. Aber die gehört dir hier nicht allein. Du trägst eine Verantwortung. Deine Mutter hat sich hier nie wohlgefühlt und ich habe es nicht bemerkt. Ich möchte nicht denselben Fehler noch einmal machen. Ist es ein Fehler?
1: Vielleicht.

0: Fürstin sein. Du bist nur mal ein Mensch und kein Pferd. Auch wenn du das manchmal vergisst.
1: Haben Sie sich nie gefragt, wo Sie hingehören?
0: Und ob. Lange her. Damals habe ich den Wald vor lauter Bäumen nicht gesehen. Also bin ich weggegangen. Dahin, wo es keine Bäume gab. Ich habe eine Reise gemacht.
1: Aber ich wusste gar nicht, wohin.
0: Musst du selber herausfinden. Dein Traum, Mika, hast du den noch? Es gibt noch jemanden wie dich.

Die Silberdistel von Ora. Brandzeichen des gleichnamigen Gestüts in der Provinz Cadiz in Andalusien. Ora ist einer der letzten Orte, an dem Pferde noch wild leben. Andalusien.

0: Abschied. Schreibt man übrigens mit IE.
1: Es tut mir leid. Ich wollte, ich...
0: Hey. Ist okay. Ich find's gut. Ich will nur nicht, dass du nachts reitest. Deshalb habe ich mir gedacht, ich begleite dich ein Stück. Wo geht's denn hin?
1: Nach Andalusien.
0: Was? Weißt du, wie weit das ist?
1: Nur bis ans Meer?
0: Okay. Bis ans Meer.

0: Und? Weißt du wohin?
1: Alles hier drauf. Fanny wäre so stolz. Ich will sehen, wo Ostwind herkommt. Und
0: wo du hingehörst.
1: Glaubst du, man gehört überhaupt irgendwo hin?
0: Ich glaube, man gehört dahin, wo man ist. Schlaf ruhig.
1: Quatsch. Ich bin hellwach.

0: komm mit.
1: Ich muss zurück zu 34.
0: Wieso, was ist denn mit ihr?
1: Mach dir keine Sorgen. Alles, was jetzt für dich wichtig ist, ist da drüben. Dein Abenteuer wartet.
0: Komm mit.
1: Manche Dinge muss man alleine machen. Los jetzt.

0: Wo bist du denn?
1: Im Kleiderschrank. Ich muss dir meinen 2-stündigen French Manicure mich ergehen lassen.
0: Die sind verrückt, diese Französinnen. Aber hier kann die mich lange suchen.
2: Fanny! Fanny!
0: Oh Gott. Aber wo bist du denn?
3: Auf dem Schiff. Nach Cadiz.
0: Andalusien.
1: Ist das Ostwind?
3: Ja. Wir fahren nach Ora. Abenteuer. Guck mal.
1: Mika?
0: Mika?
4: Fanny, je t'ai trouvée!

0: Entschuldigung.
1: Der Buddha Madre. Deutsch? In Friedrichshafen, im schönen Bodensee, da habe ich die besten Spätzle der Welt gegessen. Aber zu Spätzlen braucht man eine gute Soße. Ohne Soße sind Spätzle nichts wert. Und am besten eine Soße von einem Sauerbraten. Und dazu...
0: Also, es war sehr nett, aber wir müssen jetzt wirklich weiter. Ja.
1: Wohin soll es denn gehen, Chica?
0: Nach Ora.
1: Ora? Das habe ich eine Ewigkeit nicht mehr gehört.
0: Sie kennen das?
1: Chica, jeder Andalusier, der Pferde liebt, also jeder Andalusier, kennt das Rennen von Ora. Die schnellsten und wildesten Pferde aus ganz Spanien kamen zusammen. Und es hieß, das Pferd, das das Rennen von Ora gewinnt, sei die Seele Andalusiens. Aber wie so viele der alten Traditionen, haben wir auch diese aufgegeben.
0: Das heißt, es gibt Ora nicht mehr?
1: Chica, das tut mir leid. Aber du bist ungefähr 30 Jahre zu spät. Aber die Rennstrecke, die verläuft irgendwo ein paar Kilometer nördlich von hier.
0: Hopp. Irgendwo? Geht es ein bisschen genauer?
1: Viel Glück, Chica.

0: está haciendo? Okay, mira.
1: Du bist ein Mädchen.
0: Bravo, Sherlock. Ja, ich bin ein Mädchen.
1: Du kannst Deutsch.
0: Doppelbingo. Sag mal, wo hast du nur so lange gesteckt? Wir warten schon seit einer Woche auf dich.
1: Warten? Auf mich?
0: Warum habt ihr Work and Travel Leute eigentlich alle eine Schraube locker?
1: Hey. Work und was?
0: Okay, jetzt immer ganz langsam, damit du auch mitkommst. Du bist das Sonja, oder? Und kommst aus Deutschland, wie wir. Und willst hier mitarbeiten.
1: Genau, ich bin Sonja. Und du bist?
0: Sam.
1: Echt jetzt?
0: Hast du ein Problem oder was?
1: Gar nicht. Schöner Name.
0: Siehst gar nicht aus wie 19.
1: Ich bin klein für mein Alter.
0: Dusche und Klo sind draußen. Arbeitsbeginn ist um 17:30. Essen um 22:30 und um 20:00. Noch Fragen?
1: Kann man hier irgendwo telefonieren?
0: Ich weiß nicht. Kannst du?

traumhaft.

0: Misa y replicando al mismo tiempo. ¿Sabes lo que te digo?
1: Se acabó el calor, se acabó el calor.
2: Hola, Ale, zusammen.
1: No entiendo yo esa parte de la conversación.
3: Sonja?
2: Was wäre? Ach so, ja?
3: Ich möchte dich willkommen heißen. Ich bin Pedro, der Patron hier. Meine Tochter Samantha hast du schon kennengelernt?
2: Ja, Sam. Anta. Sind Sie das auf dem Foto?
3: Wir reden hier nicht viel. Wir arbeiten hart und essen gut. Setz dich, wohin du möchtest.
2: Sie? Grazie. Das war jetzt italienisch, oder? Ich verwechsel das immer.
3: Wir haben hier nur ganz wenige Regeln.
2: Kein Problem. Ich liebe Regeln.
4: Nächster.
2: Ohre. Morgen. Finde ich. Ohre.

Tut mir leid, wenn ich dich wecke. Ich hatte schon wieder einen total blöden Traum. Hey, du zitterst ja. War nur ein Traum.

0: Bist du bald soweit?
1: Sam, das Eisen wird kalt.

0: Hey, spinnst du? Was läuft hier eigentlich? Was habt ihr mit dem kleinen Pferd gemacht?
1: Geh dich gar nichts an, verschwinde!
0: Und ob mich das was angeht? Wahrscheinlich habt ihr das mit meinem Pferd ganz genauso gemacht. Und er hat es nie vergessen und ich bringe ihn ausgerechnet hierher zurück. Weil ich dachte... Ich dachte...
2: Hey, Sonja.
0: Ich heiße nicht Sonja.
2: Du kommst den ganzen Weg hierher. Nur wegen dem Brandzeichen oder warum?
0: Wir mussten aus dem Wald. Zu viele Bäume.
2: Ah. Jetzt ist alles klar.
0: Was war da vorhin los?
2: Ich hab mal wieder versagt. Das war los.
0: Wieso? Du konntest ihm nicht wehtun. Ist doch okay.
2: Nee, das ist nicht okay. Pferde sind unser Geschäft und es läuft gerade nicht so gut. Mein Vater schwer gerade und er mag es nicht, wenn man die Pferde so nah an sich ranlässt.
0: Aber warum brennt ein einzelnes Pferd mitten in der Nacht?
2: Auf dem Land hier leben einfach Pferde und wir müssen immer mal wieder welche einfangen. Vor allem die Junghengste. Sonst vermehren die sich unkontrolliert.
0: Du meinst Wildpferde? Aber wie?
3: Mein Vater, du verschwindest besser.
0: Aber
3: später, kein Wort. Denk dran, Arbeitsbeginn um 7.
4: Mika, zum 100. Mal, was ist los? Ruf mich zurück.
5: Fanny! Fanny, Shopping!
4: Nix, Fanny. Schluss mit Shopping.

Das ist dir auch passiert, oder? Na, Kleiner?

0: Hola.
1: Hola. Wir müssen die Zäune da hinten flicken. Das Wasser ist knapp und die Koppeln sind total schnell überweidet.
2: Sag mal, die Wildpferde, wo genau sind die?
1: Mann, vergiss das. Ich hab's dir gesagt, aber das war's, okay? Wir sind hier zum Zäune flicken.

0: Sammy, bitte komm.
1: Roger, over, Alpha.
0: Wie weit bist du?
1: Fast fertig.
0: Rühr dich nicht von der Stelle, bis ich dich holen komme. Und geh nicht weiter bis zum Ende des Sounds.
1: Was ist wohl am Ende des Sounds?

0: Welchen Teil von Bleib da haben die nicht verstanden?
1: Naja, bleib uns da, würde ich sagen.
0: Komm jetzt raus, wir haben noch Arbeit.
2: Ach komm, sei kein Frosch! Sei ein Frosch!
0: Mann, ich war ewig nicht mehr hier.

0: Quelle gehört zu dem Land, das mein Vater verkaufen muss. Und außerdem...
1: Außerdem was?
0: Tara.
2: Sie ist seit 2 Tagen weg.
0: Wer?
2: Kalima und ihr Fohlen. Eine Leitstute verlässt die Herde nicht. Und außerdem habe ich die Spuren eurer Autos gesehen.
0: Kalima ist weg? Wir haben sie nicht, ehrlich. Sie ist doch dein Pferd.
2: Ist sie nicht. Sie gehört nur sich selbst, aber das werdet ihr wahrscheinlich nie verstehen. Levante.
1: Woher?
3: Warten Sie!
0: Nein!
3: Hey! Wer war das?
0: Meine Tante.
1: Und was heißt Levante?
0: Das ist ein Wind. Ostwind.
1: Jetzt warte doch mal!
0: Wäre aber nicht nötig gewesen.
1: Was ist das?
0: Eine Silberdistel. Wächst hier überall.
1: Hier? Was ist hier? Wie heißt das?
0: Ora. Das ist die Quelle vom Ora.
1: Ora.
0: Mein Vater und Tara waren früher unzertrennlich. Man hatte sie immer verrücktere Ideen, wie man mit Pferden umgehen soll. Und als mein Vater dann diese Stute aus Deutschland gekauft hat, hat alles angefangen.
1: Was?
0: Na, der Streit.
1: Diese Stute? War das Kalima?
0: Carlos Tochter. Ein irres Pferd. Total wild. Hat alle verletzt, auch meinen Vater. Niemand an sich rangelassen. Außer?
1: Tara.
0: Alle haben gesagt, man muss sie weggeben oder einschläfern lassen. Dann ist Tara einfach eines Nachts mit ihr abgehauen. Zu den Wildpferden. Sie ist in das alte Haus meiner Urgroßeltern gezogen, hinter der Quelle. Und da lebt sie seitdem mit den Pferden zusammen.
1: Wow.
0: Und sie ist total verrückt.
1: Was? Nein!
0: Nein? Hast du eben gerade nicht zugeschaut? Sie hat mich mit einem Gewehr bedroht. Ich bin ihre Nichte. Sie ist verrückt.
1: Kalima ist Ostwinds Mutter, oder?
4: Sam, wo zur Hölle steckst du?
0: Oh, Mist.

0: Ich muss unbedingt noch mal mit Tara.
1: Nein, auf keinen Fall. Und kein Wort zu meinem Vater, okay?
2: Wo wart ihr? Die Junghengsten müssen umgetrieben werden. Warum ist deine Hand nass?
0: Wasserflasche. Ungeschickt. Hingefallen.
2: Und was ist das?
0: Nichts. Ich interessiere mich für Botanik.
2: Du weißt, dass ich das nicht möchte. Und dass es gefährlich ist. Und warum? Da du dich für Botanik interessierst, wir haben 3 Hektar Heuwiese, die gemäht werden müssen.
0: Okay.
3: Ich möchte einen Toast ausbringen. Es gibt gute Neuigkeiten. Der Bürgermeister und ich sind uns einig geworden. Ihr wisst, dass mir die Entscheidung, das Land zu verkaufen, sehr schwer gefallen ist. Aber ich weiß, dass es in guten Händen sein wird. Bei Freunden. Salut.
4: Salut.
5: Salut.
6: Komm noch. Salut. Salut. Salut. Salut. Salut.

0: dachte mir schon, dass wir uns wiedersehen.
1: Ostwind. Von allen, die er eingefangen hat, habe ich mir um ihn die meisten Sorgen gemacht. Er hat so eine empfindsame Seele und einen starken Willen. Das ist eine gefährliche Kombination für ein Leben mit den Menschen.
2: Also ist er hier geboren und dann eingefangen worden?
1: Mhm. Und dann hat ihn mein Bruder verkauft. Er hat wertvolle Gene. Aber er hatte ja Glück. Er hat dich gefunden.
2: Ja, ich ihn.
3: Ihr euch.
2: Okay.
1: Na komm. Ich stell dir seine Familie vor. Deswegen seid ihr doch hier, oder?
2: Ich denke schon.

0: Eine Herde ist wie ein lebender Organismus. Jedes Tier hat seinen Platz.
1: Und jedes hat auch Verantwortung für die Gemeinschaft.
2: Meinst du, sie erinnern sich an ihn?
0: Vielleicht. Aber guck mal, wie fein sie sich verständigen, wie sie auf Ostwind reagieren. Jede Bewegung, manchmal nur ein zuckendes Ohr.
3: Er erinnert sich auf jeden Fall an sie.
0: Aber wie jedes Pferd, das neu in eine Herde kommt, wird er sich seinen Platz erst erobern müssen. Er muss verhandeln, anfragen, manchmal fordern. Es gibt ein Leittier. Die meisten denken immer noch, das ist der Hengst, aber es ist eine Stute. Sie führt die Herde bei einer Flucht. Und sie kennt den Weg zu den Wasserstellen. Ohne Herde fühlt sich ein Pferd schutzlos und einsam.

0: Er sieht so glücklich aus.
1: Seine Familie. Und meine.
0: Und was ist mit Petro und Sam?
1: Wenn man das hier hat, braucht man keine Menschen.
0: Ich glaube, man braucht beides. Menschen und Pferde.
1: Mein Bruder hat Kalimas Fohlen und Kalima wahrscheinlich gleich mit aus der Herde gestohlen, obwohl er weiß, was sie mir bedeutet. Meinst du solche Menschen?
0: Ich glaube nicht, dass er sie hat.
1: Ich spüre ihre Angst.
0: Aber Sam sagt auch,
1: dass... Ach, Sam. Sam sagt einfach alles nach, was ihr Vater sagt. Weißt du, das Problem ist, dass sie immer nur darüber nachdenken, was sie noch alles von den Pferden haben können, anstatt mal daran zu denken, was sie ihnen geben könnten. Mein Bruder denkt immer nur ans Geld.
0: Stimmt. Er hat die Quelle verkauft.
1: Was? Aber ohne die Quelle können die Pferde hier nicht leben. Ora ist das Herz.
0: Ja, aber dann müssen wir mit ihm reden.
1: Nein.
0: Doch.

0: Kalima.
1: Brauchen Hilfe.
2: Vollkommen dehydriert. Du wirst es nicht gebrauchen. Du hast sie keine Minute zu früh gefunden. Noch ein paar Stunden und wir wären zu spät.
1: Er hat sie gefunden.
3: Fass sie nicht an!
4: Dann soll ich sie verrecken lassen. Ist dir das lieber? Natürlich.
3: Ich brauch dich nicht. Verschwinde.
2: Die Wunde ist schon entzündet. Da helfen deine Kräuter nicht mehr. Entweder ich nehme sie mit oder du erschießt sie. Ist mir egal.
3: Ja, dir war immer egal, was du nicht verstehst.
2: Das hier ist, was passiert, wenn Pferde wild leben. Sie verletzen sich, sie sterben. Das ist der Preis deiner verdammten Freiheit.
3: Nein, sie verdursten und das ist der Preis deiner Gier.
2: Was? Was redest du?
3: Du hast Ora verkauft. Das Wasser. Wie konntest du nur?
2: Ich habe nicht das Wasser verkauft. Ich habe das Land an die Gemeinde zurückgegeben. Das war keine leichte Entscheidung, aber ich brauche das Geld. Für meine Pferde.
3: Deine Pferde, dein Wasser, das gehört dir alles nicht. Nichts davon.
2: Na schön, wie du möchtest. Ich würde schnell machen. Zieh Leide.
1: Nein, das gibt's doch nicht. Es geht doch jetzt nicht um euch. Kalima stirbt, wenn er sie nicht mitnimmt. Und ich glaube, sie haben das Wasser verkauft.
2: Waterflow.
1: Die sind überall rund um die Quelle. Und ein Hubschrauber war da.
2: Das kann nicht sein. Er hat mir zugesichert, dass alles so bleiben kann. Das kann nicht sein.
1: Lass ihn sie mitnehmen.
5: Und sie haben wirklich miteinander gesprochen?
1: Naja, gesprochen ist vielleicht bisschen zu viel. Und was ist das?
5: Ach so, das. Das habe ich ganz vergessen. Sonja ist gekommen. Also, die richtige Sonja.
1: Hallo? Sonja?
6: Also, ich habe zwei Fragen. Wer ist eigentlich Sonja? Und wer nennt diese Gießkern-Missgeburt Dusche?
1: Fanny!
5: Schon wieder nicht Sonja?
6: Krass. So viel kann in einer Woche gar nicht passieren. Das ist kosmisch unmöglich.
1: Leider nicht.
6: Man könnte

0: keine 5 Minuten alleine lassen.
1: Ja, habe ich auch schon gemerkt. Sag mal, ist das Ding denn jetzt nochmal fertig? Ja, wir dürfen ja eigentlich gar nicht sein.
2: Danke, dass du so spät noch kommen konntest. Willst du was essen?
3: Pedros Wolfsbarschbrei, ja. Sag ich nicht nein.
4: Köstlich.
5: Ich will unser Geschäft rückgängig machen. Von einem Weiterverkauf der Quelle war nie die Rede. Du hast mir zugesichert, dass meine Schwester...
4: Ich hab dir gar nichts zugesichert.
6: Mir ist die Verträge.
5: Du hast es mir in die Hand versprochen. Als Freund.
4: Ich bin Bürgermeister.
6: Ich bin auch Geschäftsmann und so macht man Geschäfte. Du kannst mir dankbar sein, dass der Irrsinn mit Tara in dieser Ruine endlich ein Ende hat.
5: Diese Ruine ist das Haus unserer Urgroßeltern. Und du weißt so gut wie ich, dass ihre Pferde ohne diese Quelle nicht überleben können.
4: Du bist naiv, Pedro. Hast du wirklich gedacht, dass die Pferde bleiben können? Wilde Pferde? Die Waterflow baut hier eine Abfüllanlage. Und ihnen ist es egal, ob es Kojoten, Wildschweine oder Pferde sind, die sie abschießen müssen.
7: Was war das?
4: Mein Magen, nehme ich an. Diese Paella hat einen seltsamen Nachgeschmack. Aber wir sind ja ohnehin fertig. Nehme ich an.
7: Ja, wir sind fertig.

0: Waterflow. Krass. Weißt du, wer das ist?
1: Natürlich. Lest ihr keine Financial Times? Wirtschaftswoche? National Geographic wenigstens?
0: Funny.
1: Okay. Waterflow ist ein Lebensmittelkonzern. Und die kaufen gerade überall auf der Welt Quellen auf. Meistens von ärmlichen Gemeinden, die nicht verstehen, wie wertvoll Wasser ist.
0: Aber die werden die Pferde erschießen. Und was wird aus Tara? Das hat er nicht gewollt.
2: Hey, wir verhindern das, okay? Stimmt's?
1: Ja, sicher.
0: Okay, mal sehen.
1: Also, wir können uns an Bäume ranketten. Nee. Eine Explosion würde vielleicht.
0: Ja! Habt ihr irgendetwas Altes? Hä?
1: Naja, eine mittelalterliche Ausgrabung, eine keltische Burganlage. Ein Pharaonengrab?
0: Ein Pharaonengrab? Nee.
1: Mist. Wenn es auf dem Land nämlich irgendetwas gäbe, was als Kulturdenkmal gilt, dann darf die Gemeinde es nicht verkaufen. Dann steht es unter Schutz.
0: Mist.
2: Mist.

0: Muss es echt ein Denkmal sein? Kann es nicht eine Tradition sein, ein alter Brauch, der mit dem Land verknüpft ist?
1: Wie das Fischerfest im Hafen von Piräus, klar.
0: Dann weiß ich, wie wir Ora retten können.
2: Das Rennen von Ora.
0: Ein Rennen, was es schon lange nicht mehr gab. Was nur hier stattfinden kann, in Ora.
1: Ein Pferderennen? Wieso überrascht mich das jetzt nicht?
3: Wir müssen unbedingt zuallererst mit deinem Vater reden.
4: Er ist im Stall bei Kalina.
3: Okay, gut. Und Mika?
1: Ah, Mika, erinnere mich dann, dass wir Plakate machen müssen.
3: Mika? Ist das etwa
4: Tara? Aber die war nicht mehr hier, seit ich denken kann. Was will sie hier?
0: Sie kommt zu ihrem Pferd.

0: Hallo, Schwester. Hat viel Blut verloren. Aber sie
1: hat ein starkes Herz.
0: Nach all den Jahren spürt man das immer noch.
1: Was?
0: Wie viel ihr euch bedeutet. Ich hab das lange nicht verstanden. Oder hab's nicht verstehen wollen. Dass du die Pferde den Menschen vorziehst, hat mich so wütend gemacht.
1: Ich war auch so wütend.
0: Es tut mir so leid. Ich habe Ora verkauft und kann es nicht rückgängig machen.
2: Sag's los. Nein, doch, jetzt.
3: Okay, also wir haben zwar leider kein Pharaonengrab, aber wenn wir das Rennen von Ora wieder veranstalten...
1: Das Rennen von Ora?
3: Ja, also dann müsste die Regierung das Land als Kulturstätte schützen und könnte es nicht am Waterfloor verkaufen und alles kann so bleiben, wie es ist. Richtig?
4: Grob, ja. Laut § 23 Absatz 2-5 des spanischen Gesetzes zum Schutz der Kultur sind Kulturstätten unverkäuflich.
0: Das wäre eine großartige Idee.
4: Wäre? Wo ist denn das Problem? Was soll denn das sein? Eine prähistorische Waschanleitung?
1: Hier war der Start und das Ziel. Und in Ora wurde gewendet.
5: Das ist die Quelle, Ora. Und daneben eine Sonne. Und das ist?
3: Ein Mond?
1: Ein Tagvollmond. Der Startzeitpunkt des Rennens.
5: Vollmond und Sonne. Gleichzeitig. Wie oft kommt das vor?
1: Alle 3 bis 5 Jahre.
3: Na super, das ist das Problem. Das ist viel zu lange hin.
5: Nee. Eher zu kurz. Wie lange, bis der voll ist?
1: 5 Tage.
3: Mist.
5: Was denn? Das geht schon. Ich meine, es war alles ein bisschen zugewuchert, aber das kriegen wir doch hin. Ein bisschen Unkraut jäten, Strecke markieren, fertig. Es wird schon irgendjemand kommen.
4: Naja, es müssen schon ziemlich genau 200 sein.
3: 200?
4: Ja, sonst ist die Bedingung für ein Kulturdenkmal nicht erfüllt. Hatte ich das nicht erwähnt?

0: 5 Tage.
1: 200 Leute.
0: Unmachbar. Wer ist denn das?
1: Vielleicht Sonja? Auf die Eselvermietung fallen nämlich nur Touristen rein.
0: Nein, das ist... Sam!
2: Ja?
0: Sam!
1: Was denn?
0: Anders Sam!
3: Hola, chicas!
4: Auf jeden Fall hat sich deine Großmutter tierische Sorgen gemacht. Und uns alle wahnsinnig. Und dann habe ich mich freiwillig gemeldet. Bisher lief auch alles super, bis auf den Esel. Nie wieder Esel.
0: Sam.
4: Ja, und hier so? Also dann, let's do it.
1: Hat er nicht zugehört?
0: Hast du nicht zugehört?
4: Doch, aber die Pferde, die brauchen das Wasser. Und mit dem Rennen können wir sie retten. Oh Mann, Leute, was ist denn los mit euch?
1: Mann, wir können kein Rennen in 5 Tagen organisieren. Ist leider unmöglich.
4: Quatsch. Mika hat in 4 Wochen reiten gelernt. Und Dressur.
0: Stimmt, das war unmöglich.
1: Du kannst Dressur reiten.
0: Sam hat recht. Wir müssen es wenigstens versuchen. Und wenn jemand in 5 Tagen 200 Leute organisieren kann, dann ist das funny.

0: Und was, wenn niemand mitmacht? Entschuldigung, Nerven.
1: Hey! Der Erste, der was sagt, der verliert seine Zähne, okay?
0: Sieht doch
2: sehr wischig aus.
1: Ist unsere Landestracht okay? Da!
3: Au!
4: Hola.
2: Hola. Na?

0: 161.
1: 162.
2: Gracias. 163.
3: Merci.
4: 164. Grazie.
5: 165.
6: Muchas gracias, chico.
7: 165. Das wird knapp.
8: Ach, Quatsch.
9: Morgen ist auch noch ein Tag.
10: Ja, genau. Und es geht ja erst um 12 Uhr los.
0: Genau.

0: Hey.
1: Hey.
0: Und? Weniger Bäume?
1: Andere Bäume. Wäre schön, wenn du hier wärst.
0: Ich muss ja nicht da sein, um da zu sein.
1: Stimmt.
0: Ich vermisse dich trotzdem.
1: Erzähl was von zu Hause.
0: Ach, das meiste ist beim Alten. Archibald hat gestern den Briefträger gejagt.
2: Ich glaube, wir kriegen jetzt nie wieder Post.
1: Ich vermisse dich auch. Bis bald.
0: Bis später.

0: Das Rennen von Ulva. Dass ich das noch erleben darf.
1: Hallo?
0: Du hast offenbar gefunden, was du gesucht hast, Chica. Hm?
1: Ja, ich glaube schon. Nehmen Sie auch teil?
0: No, ich bin beruflich hier. Ich arbeite für die Regierung. Kulturbehörde.

0: haben wir denn jetzt? Zähl nochmal nach.
1: 195. Ist gleich 12 Uhr.
2: Ich glaube nicht, dass noch jemand kommt, der noch kein Ticket hat.
3: Es tut mir leid, Pedro. Aber es müssen 200 sein. Sonst kann ich den Schutzvertrag nicht unterschreiben.
0: Ja, ich weiß. Aber das Rennen von Ora findet heute trotzdem statt.
4: Nein, wird es nicht. Pedro, bin enttäuscht. Ich dachte, ich hätte mich klar ausgedrückt.
5: Dieses Rennen verläuft über Land, das sich im Besitz der Waterflow AG befindet. Ja, bedauerlicherweise können wir ihm keine Erlaubnis erteilen.
3: Leider hat er recht. Solange die Bedingungen für den Schutzvertrag nicht erfüllt sind, kann ich nichts machen.
5: Dann darf ich Sie bitten, die Veranstaltung zu beenden und unser Land zu räumen. Die Fällung an der Quelle soll heute beginnen.
1: Moment. Hier sind Sie auf unserem Land. Und solange Sie hier stehen bleiben wollen, müssen Sie auch ein Ticket lösen.
4: Ja. Sei nicht albern, Kleine, ja?
1: Ich bin nicht albern. Und nicht klein.
4: Na gut, meine Herren, wir wollen ja nicht unhöflich sein.
6: Hm? Ja.
4: So, wenn ich jetzt bitten darf.
3: Einen Moment, ja. Und?
1: 199.

0: Könnt gleich loslegen. Gebt euch ein Zeichen.
1: Die.
2: Entschuldigung. Bin ich hier richtig wegen Work and Travel?
3: So, ja!
2: Bin ich zu spät?
3: Nein!
4: Hier spricht Adrian Munoz, Beauftragter der Regierung von Andalusien. Das Land, auf dem Sie sich befinden, steht ab sofort unter Schutz.
3: Gibt's das gar nicht.
4: Es kann losgehen!

0: musst aufsteigen.
1: Das Pferd, das das Rennen Tulkora gewinnt, sei die Seele Andalusiens.

0: Wo ist sie? Siehst du sie?
1: Nee. Inka, wo bist du? Hier.
0: Hä? Was?
1: Wie? Das ist sein Rennen.

Soeben kam die Bestätigung aus Madrid. Das Rennen von Ora ist ab sofort offizieller Teil des andalusischen Kulturschatzes.

0: ist nur da drin?
1: Ist das eine Vier-Zimmer-Wohnung?
2: Na, nur das Nötigste. Hey, ich kenne dich schon viel länger als du.
3: Also dann, viel Spaß in Barcelona. Dankeschön. Danke für alles.
4: Du bist sicher, dass du schon abreisen musst?
3: Ja, ich muss nach Hause.
4: Danke. Ihr beide habt hier mehr gerettet als nur Ohren. Du wirst jemanden zu Hause haben. So wie er.
3: Wir müssen jetzt wirklich los.
2: Ich hab da noch was für dich. Hab ich gemacht. Aus Ost- und Schweifern. Das ist jetzt kein Freundschaftsarmband oder so.
3: Natürlich nicht. Trotzdem danke.
2: Ich werde dich vermissen, komm bald wieder.
3: Komm. Ich bring dich nach Hause.

0: Ostwind. Da seid ihr.
1: Wir wollten uns nur verabschieden. Ich muss nach Hause.
0: Ich weiß. Sie grasen da hinten.
1: Es ist schon spät. Wir sollten wirklich los. Komm.
0: Mika?
1: Ja?
2: Ich weiß, es ist nicht immer leicht, unsere Gabe zu haben. Sachen so ganz selbstverständlich zu spüren, die andere gar nicht fühlen können.
1: Wie wenn man einen blinden Farben beschreiben muss.
2: Aber wir dürfen nicht aufhören, es zu versuchen. Wir sind nun mal Menschen.
1: Und wir brauchen andere Menschen.
2: Und weißt du, was das Allerschwerste ist?
1: Wissen, was das Richtige ist, auch wenn wir es nicht wollen.
2: Deshalb bist du gekommen.